0: 2:03 Uhr.
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2: Ich habe erstmal die Entwarnung für die B28, B312, B313, Reutlingen-Bad Urach. Kein Falschfahrer mehr unterwegs in Leisen in Reutlingen und Metzingen-West B28. Die A1 Hamburg Richtung Lübeck ist zwischen dem Kreuz Bagdeheide Heide und Bad Oldesloe noch bis 6 Uhr früh gesperrt, da wird die Fahrbahn erneuert. Die A4 Aachen Richtung Köln ist zwischen Köln-Poll und Dreieck Heumar wegen einer Baustelle bis 5 Uhr früh gesperrt. Die A7 Ulm Richtung Würzburg ist zwischen dem Kreuz Feuchtwangen-Kreilsheim und Wörnitz wegen einer Baustelle bis 6 Uhr gesperrt. Die Autobahn 12 Berlin Richtung Frankfurt-Oder ist zwischen Fürstenwalde-West und Briesen wegen einer Baustelle bis 5 Uhr gesperrt. Noch eine Baustelle ist auf der A29 Oldenburg Richtung Ahlhornerheide. Die ist zwischen Wadenburg und Großen Kneten bis 5 Uhr gesperrt wegen dieser Nachtbaustelle. Die A40 Essen Richtung Dortmund ist zwischen dem Dreieck Bochum West und Bochum Zentrum wegen einer Baustelle bis nächste Woche Freitag gesperrt. A100 Berliner Stadtring. Die ist in Richtung Treptow zwischen Oberlandstraße und Buschkrugallee sowie in beiden Richtungen zwischen Dreieck Neukölln und Treptower Park bis 5 Uhr gesperrt. Und die A103 Richtung Steglitz ist zwischen Saarstraße und Vielander Straße im Tunnel Feuerbauchstraße bis 5 Uhr gesperrt. Das war's vom Verkehr.
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2: Aus dem Studio von NDR Info in Hamburg, ab jetzt mit Carsten Thiele an ihrer Seite. Ich weiß ja nicht, was sie wachhält um diese Uhrzeit. Vielleicht die Arbeit, vielleicht ist es der Verkehr auf der Autobahn, vielleicht die Schlaflosigkeit. In jedem Fall sind sie hier richtig für alle Infos, die heute wichtig sind zu wissen. Und dazu viele Hintergrundinfos. Das ist ihre ARD Infonacht. Für Ursula von der Leyen stand in Straßburg eine wichtige Rede an, die Rede zur Lage der Europäischen Union. Sie hat dabei neue Initiativen und Gesetzesprojekte angekündigt und eine engere Zusammenarbeit mit Kanada versprochen. Und es ging um Migration, um den Klimawandel und um Verteidigung, also um jede Menge. Katrin Schmidt berichtet.
3: Europa sicherer und unabhängiger machen. Wenn es ein Leitmotiv in der gut einstündigen Rede gab, dann dieses, denn
4: the state of our union is the strongest it has ever been.
3: Die EU ist stark wie nie und zugleich kann sich die Lage auch so unsicher wie nie anfühlen.
4: Feel as precarious as it has ever been.
3: Vor allem, so EU-Kommissionschefin von der Leyen, unter der zunehmenden Bedrohung durch hybride Angriffe, Attacken auf kritische Infrastruktur und gefährliche Drohnenvorfälle. Allein in dieser Woche in Litauen, Dänemark und Polen und zuletzt ja auch in Leipzig.
4: An attack using military-grade material.
3: Ein Angriff unter Einsatz von Militärmaterial, verübt von russischen Akteuren auf europäischem Boden. Das ist nicht nur ein Angriff gegen einen Mitgliedstaat, sondern gegen unsere gesamte Union. Und das werden wir nicht weiter zulassen. Ein neuer Artikel 4, quasi übernommen aus dem NATO-Wörterbuch, soll dagegen halten. Wenn ein Mitgliedstaat sich einer Bedrohung ausgesetzt sieht, könnte er diesen auslösen und alle Mitgliedstaaten würden zusammenkommen, um eine europäische Antwort zu koordinieren, eine weitere Eskalation abzuschrecken und die Auswirkungen abzumildern. Koordination innerhalb der EU sei bisher zu langsam. Das bestätigt im Straßburger Parlament nach der Rede auch die FDP-Sicherheitspolitikerin Marie-Agnes Strack-Zimmermann.
5: Die Freiheit ist nur, wie gehen wir mit der NATO um? In der NATO sind die Vereinigten Staaten ein wichtiger Player. Aber die Vereinigten Staaten unterstützen uns ja momentan gar nicht in dieser Gefahrensituation. Also konsultieren unbedingt. Wir müssen einen europäischen Weg finden, um Wladimir Putin klarzumachen, dass wir diese Angriffe, das sind keine Zufälligkeiten, sehr ernst nehmen.
3: Geschehen soll das auch in einem europäischen Sicherheitsrat, so von der Leyen, am besten zusammen mit Partnern wie der Ukraine, Großbritannien und Kanada. Dessen Regierungschef Mark Carney war heute auch der erste außereuropäische Gast bei einer solchen Rede. Und derjenige, der für den größten Applaus sorgte, als die Kommissionschefin ihn so ansprach.
4: Dear Mark, I said we must urgently reimagine our partnerships.
3: Lieber Mark, ich habe ja schon gesagt, dass wir unsere Partnerschaft dringend neu gestalten müssen. Und nun werden wir auch unsere gemeinsame Zukunft bauen. Ich möchte Kanada als erstes assoziiertes Mitglied der EU.
4: Union.
3: Viele strategische Interessen stehen dahinter, wenn es um die Unterstützung der Ukraine geht, um Militärkooperationen, kritische Rohstoffe und die Weiterentwicklung von künstlicher Intelligenz. Die Partnerschaft mit Kanada dabei kann gar nicht zu hoch bewertet werden, betont der SPD-Europaparlamentarier Tobias Krämer.
0: Die Allianz zwischen Kanada und Europa ist ja das Natürlichste, was es gibt. Wir teilen ja nicht nur gemeinsame Geschichte und Kultur, sondern gemeinsame Werte. Wir haben gemeinsame Interessen, sei es in der Arktis, sei es aber auch mit Blick auf, wie gehen wir in einer Welt um, mit einem kriegssüchtigen Russland, einem aggressiveren China und einem, sagen wir mal, unzuverlässigen amerikanischen Alliierten.
3: Die genaue Ausgestaltung einer noch nie dagewesenen assoziierten Mitgliedschaft in der EU bleibt dabei noch etwas unklar.
2: Sie haben es gehört, Ursula von der Leyen will stärker mit Kanada zusammenarbeiten. Deshalb ist auch Premierminister Mark Carney ihrer Einladung gefolgt und wird heute vor dem Europäischen Parlament sprechen. Meine NDR-Kollegin Birgit Langhammer ordnet das Ganze jetzt ein. Sie hat mit Nikolai von Ondarza gesprochen. Er arbeitet bei der Stiftung Wissenschaft und Politik und ist Experte für EU-Politik. Die erste Frage an ihn war, ob sich die Rolle Kanadas gerade vom Handelspartner zum strategischen Partner ändert.
6: Das deutet sich auf jeden Fall an. Kanada scheint das Land zu sein, dem Ursula von der Leyen außerhalb der EU heute die meiste Aufmerksamkeit gewidmet hat und gesagt, man sehe die Welt mit denselben Augen und will da so eine Art Diversifizierungspartner sein. Also sich suchen in der Abkehr von den USA und gegenseitig in der Sicherheitspolitik bei künstlicher Intelligenz, aber auch bei kritischen Rohstoffen dann unterstützen.
7: Jetzt hat Kanada ungefähr 40 Millionen Einwohner, die EU 450, also mehr als 10-mal so viel. Kann man auch ableiten, dass Kanada mehr als 10-mal so viel davon profitiert von so einer Zusammenarbeit?
6: Das würde ich so nicht sagen. Also für die EU wäre es ein großer geopolitischer Erfolg. Man könnte sich sozusagen präsentieren als eine Alternative zu einer Welt, die nur zwischen den USA und China ausgemacht werden. Und wir haben ja beispielsweise schon Stimmen gehört aus Australien oder anderen Partnern der EU, die gesagt haben, okay, wenn es hier diese assoziierte Mitgliedschaft gibt, dann wollen wir da auch drauf schauen. Also es wäre sicherlich auch für die Europäische Union, mal abgesehen von dem direkten Zugang, den man sich dann zu kanadischen Ressourcen erhofft, auch ein großer Gewinn.
7: Kann man da auch schon konkret wirtschaftlichen Nutzen für die EU ausrechnen? Also wo liegen die messbaren Vorteile einer engeren Zusammenarbeit?
6: Dafür ist es sicherlich noch zu früh, weil es diese Kategorie der assoziierten Mitgliedschaft so noch gar nicht gibt. Das heißt, also jetzt steht erstmal dieser Begriff im Raum. Vielleicht erinnern wir uns, Bundeskanzler Merz hatte im Frühjahr eine assoziierte Mitgliedschaft zur Ukraine vorgeschlagen. Auch da war relativ unsicher, was da eigentlich dahinter steckt. Also bevor man sagen kann, wie groß eigentlich der Nutzen wäre, musste man genau sagen, was sind eigentlich dann die Rechte und Pflichten eines assoziierten Mitglieds? Wie viel Zugang zum Binnenmarkt bekommt Kanada und wie viel Zugang würde dann die Europäische Union zum kanadischen Markt bekommen? All das sind Fragen, die eigentlich dann erst ausdiskutiert werden müsste, bevor man das bewerten kann.
7: Also prinzipiell ist die Stoßrichtung aber ja klar, man möchte zusammenarbeiten, um auch ein Gegengewicht zu sein gegen Washington. Aber ist es nicht auch ein Risiko, sich auf die Seite Kanadas zu stellen und damit ja auch auf eine Art weiter von den USA abzurücken, die aber weiterhin wichtigster transatlantischer Partner bleiben für die EU?
6: Dieses Risiko scheint Ursula von der Leyen bewusst zu sein. Sie hat bei ihrer Rede gesagt, das sei keine Partnerschaft gegen irgendjemanden und wollte damit gewissermaßen vorbeugen, in den USA noch als stärkeres Feindbild gesehen zu werden. Ich glaube, das wird aber dauerhaft nicht reichen. Wenn man wirklich eng mit Kanada zusammenarbeiten will, dann müsste man auch sagen, wir sind bereit, mit euch zusammenzustehen, wenn Trump euch wieder handelspolitisch angreift oder sogar als 51. Bundesstaat sehen will. Das heißt, diese Facette gegenseitige Solidarität, die hat Ursula von der Leyen noch nicht versprochen. Vielleicht auch, weil man Angst hat vor wütenden Reaktionen von Trump.
7: Oder könnte man auch denken, dass eben die EU und Kanada zusammen dann wieder so groß sind, dass sie auch wieder mehr auf Augenhöhe von Donald Trump kommen? Also jetzt quasi zusammen gefestigter sind, um wieder anders verhandeln zu können? Wäre das auch eine Theorie?
6: Das wäre zumindest die Vision des kanadischen Premierminister Mark Carney, der ja schon im Frühjahr von dieser Allianz der Mittelmächte gesprochen hat, die sich dann möglicherweise gegen eben die imperialen Mächte USA, China durchsetzen können. Da wäre aber dann auch gefordert, dass man tatsächlich bereit ist, dieses Rückgrat zu zeigen. Die EU hat ja selbst gegenüber Trump bisher eher versucht, Kompromisse zu suchen, anders als Carney. Und wenn man schon nicht bereit war, die eigene Wirtschaft so zu schützen, dann ist es fraglich, ob man das bereit wäre für Kanada. Also da müsste die EU deutlich mutiger werden. Dann hätte man aber im Verbund mit Kanada und vielleicht noch anderen Partnern zumindest das Gewicht, um sich gegenüber Trump durchzusetzen oder zumindest Kosten aufzuzeigen.
7: Nun ist die EU ja sehr streng mit Beitrittsregeln. Wir haben die letzten Jahre immer wieder darüber berichtet, über einige Länder, die auch deutlich näher an den anderen europäischen Staaten liegen als Kanada. Und da warten einige schon lange. Verprellt man da jetzt zum Beispiel die Ukraine, Albanien, Serbien oder Georgien?
6: Davon gehe ich nicht aus. Es gab ja schon die Diskussion über eine solche assoziierte Mitgliedschaft für die Ukraine. Da hat die Ukraine selbst gesagt, das wollen wir eigentlich nicht. Wir wollen Vollmitglied werden. Und deswegen glaube ich nicht, dass es hier Neid geben wird. Interessanter ist eher, wir sehen dann die Rechte und Pflichten aus. Wie viel Zugang zum Binnenmarkt würde beispielsweise das assoziierte Mitglied Kanada bekommen? Und da gehe ich dann eher davon aus, dass Staaten wie Ex-Mitglied Großbritannien, Norwegen, die Schweiz, vielleicht auch Island drauf schauen, die ja auch bisher sagen, sie wollen nicht voll EU-Mitglied werden, aber durchaus vielleicht Interesse an so einer gegenseitigen Partnerschaft haben können.
7: Sie haben jetzt schon gesagt, Herr von Onatza, an einigen Stellen fehlen uns noch die Details und dennoch sehen Sie jetzt eher mehr Chancen oder mehr Risiken?
6: Das ist aus meiner Sicht erstmal eine Chance. Die EU präsentiert sich hier geopolitisch als Partner, der bereit ist, deutlich weiter zu gehen. Jetzt muss die EU aber auch dem Folge leisten. Das war erstmal ein Vorschlag von Kommissionspräsidentin von der Leyen. Um eine solche assoziierte Mitgliedschaft zu beschließen, bräuchte es aber die Zustimmung aller Mitgliedstaaten. Dazu muss man sagen, dass das Handelsabkommen mit Kanada immer noch nicht von allen EU-Staaten ratifiziert ist. Also das heißt, hier müssen auch alle 27 Staaten am Ende auch willens sein, an einem Strang zu ziehen. Dann kann es aber wirklich einen positiven Effekt erzeugen.
2: Sagt Nikolai von Ondarza, Experte für EU-Politik bei der Stiftung Wissenschaft und Politik.
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2: Fast zwei Monate ist der Anschlag am Rande des Christopher Street Days in Berlin jetzt her. Im Juli war ein 21-Jähriger mit einem Auto in eine Menschenmenge gefahren. Eine Frau hat er getötet und 31 Menschen verletzt. Der Täter war den Behörden als radikaler Islamist und als IS-Anhänger bekannt gewesen. Viele fragen sich deshalb, hätte dieser Anschlag verhindert werden können. Jetzt hat die Bundesregierung ihre Konsequenzen aus dem Anschlag gezogen. Was genau geplant ist, das berichtet aus Berlin Dagmar Pepping.
8: Innenminister Alexander Dobrindt von der CSU und Justizministerin Stefanie Hubig von der SPD wollen ein gemeinsames Signal aussenden. Die Bundesregierung zieht Konsequenzen aus dem islamistischen Terroranschlag beim Christopher Street Day in Berlin. Ende Juli war ein 21-Jähriger, der den Behörden als radikaler Islamist bekannt war, mit einem Auto in eine Menschenmenge gefahren. Später ging er mit einer Machete auf Menschen los. Eine Frau wurde bei dem Attentat getötet, mindestens 31 Menschen erlitten schwere Verletzungen. Im Bundeskabinett haben Dobrindt und Hubig nun einen 10-Punkte-Plan für mehr Schutz vorgelegt.
9: Uns ging es jetzt darum, stärker zu überwachen, Bewegungsfreiheit einzuschränken und härter zu bestrafen.
10: Wir wollten eben jetzt einfach auch nach dem Anschlag zeigen, dass wir einen Schritt weitergehen.
8: Zum Beispiel bei Angriffen mit Messern. Dort ist eine Strafverschärfung geplant.
9: Messerangriff wird zukünftig mit einem Jahr Mindestfreiheitsstrafe geahndet werden und zum Verbrechen hochgestuft.
8: Außerdem will der Bundesinnenminister eine stärkere Überwachung von Gefährdern ermöglichen.
9: Wir wollen, dass bessere Schutz vor Gefährdern durch eine stärkere Anwendung von Fußfesseln ermöglicht wird.
8: Darüber hinaus sieht der 10-Punkte-Plan vor, dass zur Gefahrenabwehr IP-Verbindungsdaten künftig nicht mehr nur bei Bundesbehörden gespeichert werden können, sondern auch bei Landesbehörden. Wer Propagandamittel für den Islamischen Staat verbreitet oder Geld für den IS sammelt, der muss ebenfalls künftig mit härteren Strafen rechnen, kündigte Justizministerin Hubig an. Handlungsbedarf sieht die ehemalige Richterin und Staatsanwältin Hubig auch beim Thema Bewährungsentscheidungen.
10: Wir werden ausdrücklich regeln, dass die Sicherheitsinteressen der Bevölkerung berücksichtigt werden müssen, wenn Gerichte darüber entscheiden, ob eine Strafe überhaupt zur Bewährung ausgesetzt werden kann. Wenn die Folgen einer möglichen Tat oder auch der vorangegangenen Tat für die Allgemeinheit enorm sein können, dann muss es künftig ausdrücklich mit in die Bewährungsentscheidung einfließen.
8: Der Attentäter vom Berliner CSD war im Mai vom Amtsgericht Tiergarten zu 1 Jahr und 10 Monaten Jugendstrafe verurteilt worden. Vorwurf: Vorbereitung einer schweren staatsgefährdenden Gewalttat. Abdul B. war zuvor in den Libanon gereist, um sich in Syrien der Terrormiliz Islamischer Staat anzuschließen. Das Gericht in Berlin ordnete nach dem Urteil eine sogenannte Vorbewährung an. Dabei wird die Entscheidung, ob die Jugendstrafe vollstreckt oder zur Bewährung ausgesetzt wird, für zunächst 6 Monate zurückgestellt. In dieser Zeit sollte der Verurteilte unter anderem an einem Deradikalisierungsprogramm teilnehmen. Bei der Vorbewährung sollen künftig die allgemeinen Sicherheitsinteressen mit in die Entscheidung einfließen, kündigte Hubig an. Außerdem sollen Gerichte, wenn sie bei Heranwachsenden im Alter von 18 bis 21 Jahren das Jugendstrafrecht anwenden, im Urteil ausdrücklich begründen müssen, warum sie sich so entschieden haben.
10: Beim Jugendstrafrecht, das ist mir wichtig, sind heute schon lange Haftstrafen und einschneidende Maßnahmen möglich. Jugendstrafrecht ist keine Kuscheljustiz.
8: Notwendig sei aber auch, dass die Justiz wisse, welche Gefahr von einer Person ausgehe. Wenn es um extremistische Straftaten geht, müssten die Staatsanwaltschaften alle relevanten Informationen bekommen, die bei den Sicherheitsbehörden vorliegen, so Hubig. Auch das werde man regeln.
2: Nicht alle Menschen, die in Deutschland Schutz suchen, bekommen den klassischen Flüchtlingsstatus. Manche gelten als subsidiär Schutzberechtigte. Für sie gilt, eine Rückkehr in die Heimat wäre zu gefährlich. Dort drohen ihnen womöglich Krieg oder Folter. Seit rund einem Jahr dürfen die Familien dieser subsidiär Schutzberechtigten in der Regel nicht mehr nach Deutschland nachkommen. Nur in besonderen Härtefällen können Ehepartner und Kinder einreisen. Doch genau diese Härtefallregel sorgt für Kritik. Von mehr als 5.000 Anträgen wurden bislang nicht mal 20 genehmigt. Für viele Familien bedeutet das, über lange Zeit getrennt zu bleiben. Besonders häufig betrifft das Menschen aus Syrien. Bianca Schwarz berichtet.
11: Die Fluchtgeschichte von Abdulaziz Hessu aus Syrien dreht sich ausschließlich um seine Tochter, Julia. Sie kommt gehörlos zur Welt, sie kann nicht sprechen, ist dauernd krank, braucht dringend eine OP. Aber in Syrien kann dem Mädchen nicht geholfen werden.
12: Leider in Syrien, ich kann nicht OP machen. Wegen des Krieg.
11: Als sie 6 Jahre alt ist, hat sich Julias Gesundheitszustand so verschlechtert, dass ihr Vater beschließt, mit ihr nach Deutschland zu fliehen. So erzählt es Abdulaziz Hessu.
12: Ich wollte nach Deutschland, weil ich hier Sicherheit vor meiner Tochter gesehen habe. Hier bekommt sie medizinische Hilfe und kann zur Schule gehen.
11: Seit 4 Jahren leben die beiden nun in Braunschweig. Julia hat hier die notwendige OP bekommen.
12: Und jetzt meine Tochter ist alles in Ordnung. Sie kann hören, sie kann sprechen.
11: Mittlerweile ist sie 10 Jahre alt. Dank eines Implantats hört sie und lernt sprechen. Ihre erste Sprache ist nun Deutsch. Die Sprache ihrer Eltern, Kurdisch, muss sie erst lernen. Sie besucht eine Schule für hörbehinderte Kinder.
12: Aber sie vermisst ihre Mutter und ihre Bruder sehr.
11: Die Frau von Abdulaziz Hessu ist mit den beiden jüngeren Söhnen in Syrien geblieben. Der Familiennachzug ist seit 2023 beantragt. 2025 wurde er dann insgesamt ausgesetzt. Eine politische Entscheidung. Treiber war die CDU-CSU. Der innenpolitische Sprecher der Unionsfraktion im Bundestag, Alexander Trom, findet das auch heute noch richtig.
13: Wir haben in den letzten 10 Jahren eine übergroße humanitäre Leistung als Gesellschaft und Gesamtstaat erbracht. Und diese Belastung, die muss jetzt deutlich reduziert werden.
11: Abdulaziz Hessu gehört zur Gruppe der Subsidiärschutzberechtigten. Für sie war der Familiennachzug vor der Aussetzung streng gedeckelt auf höchstens 12.000 Menschen pro Jahr. Nachholen durfte man ausschließlich Kinder und Ehepartner. Geblieben ist nur eine Härtefallregelung, gedacht für Schicksale wie das von Julia. Aber ein Härtefallvisum hat die Familie noch nicht bekommen. Migrationsforscher David Schiefer vom Deutschen Zentrum für Integrations- und Migrationsforschung zweifelt grundsätzlich an der Aussetzung.
14: Aus meiner Sicht macht diese Aussetzung sehr wenig Sinn, weil wir zumindest keine verlässlichen Daten haben, von denen wir sagen können, ja, so eine Maßnahme führt tatsächlich signifikant dazu, dass weniger Menschen sich auf den Weg machen und Asyl in Deutschland beantragen. Das hat ganz andere Gründe, warum Menschen das machen.
11: Seit der Aussetzung des Familiennachzugs hat das Auswärtige Amt nicht mal 20 Härtefallvisa ausgestellt bei über 5000 Anträgen. Und deswegen sagt Hakan Demir, innenpolitischer Sprecher der SPD im Bundestag,
15: wir haben eine Härtefallregelung, die nicht funktioniert.
11: Hakan Demir hält den Familiennachzug für einen der letzten legalen Wege nach Deutschland. Noch bis zum Sommer 2027 soll der Familiennachzug ausgesetzt bleiben.
2: Die Generaldebatte gilt als der große Schlagabtausch in einem Parlament. Und im Brandenburger Landtag wurde gestern besonders hart um den Kurs des Landes gerungen. In Potsdam verteidigte die Landesregierung aus SPD und CDU ihren Entwurf für den Doppelhaushalt 2027 und 2028. Der Streit blieb dabei nicht auf den Landtag beschränkt. Draußen auf dem Alten Markt machten Demonstrierende ihrem Ärger lautstark Luft. Drinnen wurde debattiert, draußen protestiert. Martin Adam hat beides beobachtet.
16: Landtag, stand by me, singen sie vor dem Landtag im Regen und fordern mehr Geld für Musikschulen. Drinnen verspricht Finanzminister Daniel Keller Beistand und verteidigt seinen Haushaltsentwurf. Sparen und an den wichtigen Stellen investieren, das sei kein Widerspruch. Neue Stellen für Lehrer und Polizisten, dafür gut 470 Stellen weniger in der Verwaltung. 9% mehr Geld für die Kommunen und auch Krankenhäuser und Kultur gingen nicht leer aus.
17: Wir werden beim Pakt für Pflege die Mittel auf 13 Millionen Euro erhöhen. Wir werden bei den Krankenhäusern unser Versprechen halten. Über 200 Millionen Euro investieren wir in Krankenhäuser. Kein anderes Bundesland investiert pro Kopf mehr in die Krankenhäuser als das Land Brandenburg. Und ich sage es auch, wir finanzieren Theater und Orchester. Es ist gemeinsam gelungen, unseren Anteil aufrechtzuerhalten bei 50 Millionen und die kommunale Ebene davon zu überzeugen, aus dem Finanzausgleichsgesetz 8 Millionen Euro mehr zu geben.
16: SPD und CDU haben sich ohne öffentlichen Streit auf einen Haushalt einigen können. Daran, sagt Keller, könne sich auch die Bundesregierung ein Beispiel nehmen. Gemessen am ursprünglichen Bedarf der Ministerien, lobt auch CDU-Fraktionschef Steven Breetz, habe der Finanzminister 4,4 Milliarden Euro eingespart.
18: Ich kenne keine Landesregierung, die bisher eine solche Herkulesaufgabe bewerkstelligt hat, ein solches Defizit in solch einem beträchtlichen Maße zu reduzieren.
16: Aus AfD-Sicht sind die Ausgaben dennoch viel zu hoch, sagt Fraktionschef Hans-Christoph Berndt.
19: Sie liefern ja einen ausgeglichenen Haushalt, aber sie liefern keinen soliden Haushalt. Der Haushalt ist mit 18 Milliarden Euro größer als je zuvor. Es bleibt eine Lücke von über einer Milliarde Euro. Dazu kommt der Griff in Rücklagen, die Verschiebung von Lasten in sogenannte Sondervermögen. Bis heute fehlt Ihnen die Einsicht oder der Mut für die wirklich nötigen radikalen Reformen.
16: Brandenburg habe bessere Voraussetzungen als die anderen Ostbundesländer und brauche trotzdem neue Kredite in Höhe von 2,7 Milliarden Euro, auch wenn knapp 1,2 davon in die landeseigene Investitionsbank fließen. Besser wäre es doch, noch mehr Landesstellen zu streichen, so die Forderung der AfD, die nach der Sachsen-Anhalt-Wahl selbst lange Thema im Landtag ist. Die Demokratie stehe am Scheideweg, sagt beispielsweise BSW-Fraktionschef Nils Olaf Lüders, aber nicht, weil die AfD sie bedrohe.
20: Nein, die Bevölkerung steht kurz davor, die Eliten abzuwählen, die derart abgehoben sind, dass sie nicht einmal mehr in der Lage sind, ihren Irrweg zu erkennen und ihn zu korrigieren.
2: Martin Adam berichtete.
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21: Mit Ina Kast. Am ersten Spieltag der Fußball-Europa League war Bayer Leverkusen haushoher Favorit gegen das slowenische Team NK Celje. Die Werkself hat auch wie erwartet gewonnen, allerdings nur mit 2:0. Und das war kein berauschender Fußballabend. Er endet aber mit einem Pflichtsieg. Berauschend soll nun für die deutschen Fußballfans die Ära unter dem neuen Bundestrainer Jürgen Klopp werden. Um 10 Uhr gibt er seinen XXL-Kader für die 4 anstehenden Länderspiele bekannt. Frage an unseren DFB-Reporter Tim Brockmeier, mal abgesehen von den ganzen Namen, die nominiert werden, was will Bundestrainer Klopp denn anders machen als sein Vorgänger?
22: Es geht ihm wohl wirklich um einen neuen Geist in der Mannschaft, aber auch rund um die Mannschaft. Er hat vor ein paar Tagen in der DFB-Zentrale in Frankfurt ein sogenanntes Town-Hall-Meeting einberufen, hat alle DFB-Mitglieder Mitarbeiter zusammengerufen, um sie einzuschwören, dass jeder beim Deutschen Fußballbund Verantwortung trägt, auch wenn er erstmal jetzt nicht unmittelbar im Umfeld der Nationalmannschaft arbeitet. Er sagt, die DFB-Elf ist kein eigener Planet innerhalb des DFB. Andersrum will er auch die DFB-Spieler, wenn er sie dann im DFB-Camp in Herzogenaurach zusammengerufen hat, einschwören, den Spielern klar machen, dass nur weil es das Team hinter dem Team, die Mitarbeiter in der DFB-Zentrale gibt, sich die Spieler voll und ganz auf den Fußball konzentrieren können, aber daraus eben auch eine Verpflichtung für jeden Spieler entsteht, alles für den gemeinsamen Erfolg zu tun. Er wird Abläufe verändern, auch im Zusammensein abseits des Platzes ein bisschen was neu machen. Neue Verhaltensregeln soll es geben. Also es geht ihm schon darum, spürbar für alle zu machen, dass das jetzt ein Neuanfang ist und dass ein Wandel starten soll und dass dieser Wandel dann am Ende natürlich auch auf dem Platz sichtbar ist mit attraktivem offensiven Fußball, was im allerbesten Fall dann dazu führt, das ist so die Kloppsche Wunschvorstellung, dass das Land wieder mitgerissen wird, dass das Sommermärchen 2-6 Gefühl wieder entstaubt wird und die DFB-Elf wieder zu diesem Lagerfeuer wird, um das sich möglichst viele versammeln. Also wir werden nach dieser zweiwöchigen Länderspielpause mit den 4 Spielen schon ein bisschen besser wissen, wie sehr Jürgen Klopp jetzt diese DFB-Elf belebt hat und wie viel Messias-Magie von ihm wirklich zu erwarten ist.
21: Vielleicht warten mit neuem Personal nun erfolgreichere Zeiten auf das DFB-Team. Das war ein enttäuschender Abend in der Handball-Champions League für die Füchse Berlin. Der deutsche Pokalsieger hatte am 2. Spieltag Besuch vom ungarischen Rekordmeister Veszprém und musste sich 29-35 geschlagen geben. Grund für die Niederlage war vor allem die erste Viertelstunde der Partie, die Berlin total verschlafen hat. Trainer Nikolai Krikau musste 2 frühe Auszeiten nehmen und ärgerte sich.
0: Da war mein Gefühl, dass unser Grundniveau von der mentalen Leistung von Anfang nicht gut genug war. Dann sind wir natürlich super zufrieden mit unserem Fighting Spirit und dass Matthias kriegt hin und zurück zu kriegen im Spiel und wir sind 1-7 Meter weg von Ausgleich und so. Aber am Ende ist das natürlich einfach so groß ein Vorteil für Veszprém, +7 zu haben. Damit haben wir keinen Platz für Fehler in der zweiten Halbzeit.
21: Heute Abend versuchen es die beiden weiteren deutschen Vertreter Melsungen und Magdeburg besser zu machen. Die deutschen Rollstuhlbasketballerinnen wollten es bei der Weltmeisterschaft den deutschen Männern gleich tun und das Halbfinale erreichen. Daraus ist aber nichts geworden. Im kanadischen Ottawa haben sie hoch gegen den Favoriten Großbritannien verloren, Hendrik Lückhoff.
4: Es war ein Klassenunterschied. Gegen die favorisierten Britinnen waren die Deutschen klar unterlegen. Ein einziges Mal lagen sie im gesamten Spiel vorne, ganz zu Beginn mit 2-0. Ein Halbfinaleinzug wäre aber tatsächlich auch äußerst bemerkenswert gewesen, liegen die größten Erfolge der deutschen Rollstuhlbasketballerinnen doch schon einige Jahre zurück. Noch ist das Turnier aber nicht vorbei. Es geht jetzt noch um die Plätze 5-8. Im Gegensatz zu den Frauen hatten die deutschen Männer schon das WM-Halbfinale erreicht. Zum ersten Mal übrigens seit 53 Jahren. Und da trifft das Team von Bundestrainer Jan Haller aus Hannover auf Australien.
21: Zum Schluss noch die Formel 1. Der Automobil-Weltverband FIA hat nun den Streckenplan für die kommende Saison offiziell bekannt gegeben. Insgesamt wird es 24 Rennen geben. 2 neue Strecken sind dabei, nämlich Portimao in Portugal und Istanbul in der Türkei.
2: Das war der Sport mit Ina Kast.

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1: Um 2.30 Uhr mit Juliette Groß. Die CDU-CSU-Fraktion im Bundestag hält es für möglich, dass die Regierung schnell für Entlastung bei den Spritpreisen sorgt. Fraktionschef Frei sagte in der ARD-Sendung Maischberger, dies könne schon zum 1. Oktober passieren. Dafür müssten aber alle eng zusammenarbeiten, auch im Parlament. Wirtschaftsministerin Reiche von der CDU hatte sich gestern dafür ausgesprochen, die Mehrwertsteuer auf Kraftstoffe vorübergehend zu senken. Aus Berlin, Efi Seibert.
2: Die Wirtschaftsministerin sagte, sie wisse um die Sorgen der Bürger, wenn sie morgens tanken müssten. Reiche ist auch für direkte Zahlungen an einkommensschwache Haushalte. Das Problem dabei, der Staat hat immer noch keinen funktionierenden Auszahlungsmodus, weil er nur von jedem fünften Bürger die Kontodaten hat. Reiche sprach sich nochmal dagegen aus, einen Spritpreisdeckel einzuführen. Das würde ihrer Meinung nach in einem großen Flächenland wie Deutschland nicht funktionieren, weil der Sprit auch kostenintensiv zu entlegenen Orten gebracht werden müsste.
1: Der US-Kongress hat den Weg freigemacht für ein weitreichendes Sanktionspaket gegen Russland. Nach dem Senat billigte in der Nacht auch das Repräsentantenhaus ein entsprechendes Gesetz. Es sieht unter anderem Strafmaßnahmen gegen die russische Energiewirtschaft vor, sowie die sogenannte Schattenflotte. Zudem werden Kremlchef Putin und hochrangige Militärvertreter mit Einreiseverboten belegt. Bevor das Gesetz in Kraft tritt, muss es US-Präsident Trump noch unterschreiben. Ist es erlaubt, private Chatnachrichten von Freunden weiterzuleiten oder Familienangehörige zu Hause heimlich zu filmen? Darüber will heute der Bundesgerichtshof entscheiden. Es geht um die Frage, ob hier die sogenannte Haushaltsausnahme von den Datenschutzregeln gilt. Viktor Kupka berichtet, worum es genau geht.
3: Einmal hatte eine Frau private WhatsApp-Nachrichten ihrer Freundin nach einem Streit an deren Arbeitgeber weitergegeben und der hat sie daraufhin gekündigt. Bei dem anderen Fall hatte eine Tochter ihre Mutter zu Hause heimlich gefilmt und die Aufnahmen dann an die Polizei weitergeleitet. Eigentlich ist das nach europäischen Datenschutzregeln nicht erlaubt, aber für rein persönliche oder familiäre Tätigkeiten gilt das nicht. Eben die sogenannte Haushaltsausnahme. Möglicherweise entscheidet der BGH hier heute aber auch gar nicht und übergibt die Klärung an den Europäischen Gerichtshof.
1: UN-Generalsekretär Guterres warnt vor wachsenden Gefahren durch künstliche Intelligenz und ruft deshalb zu weltweiter Zusammenarbeit auf. Es sei die oberste Pflicht jeder Regierung, ihre Bürger zu schützen, sagte Guterres. Die führenden Nationen in der KI-Entwicklung müssen seiner Ansicht nach gemeinsam Leitplanken einziehen, um eine globale Katastrophe zu verhindern. Das Wetter in Deutschland. Tagsüber häufig trocken und vor allem im Süden Sonne, im Norden mehr Wolken, 17 bis 22 Grad. Am Freitag Wolken, Sonne und vor allem in der Mitte kurze Schauer, 18 bis 21 Grad. Und am Samstag im Norden und Westen eher grau, im Osten und Süden oft sonnig, 18 bis 23 Grad. Das waren die Nachrichten.
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4: Mit guten Neuigkeiten. Ich habe keine Staus hier auf meinem Verkehrscomputer. Kommen Sie gut an Ihr Ziel. Gute Fahrt.
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4: Heute Nacht mit Carsten Thiele an Ihrer Seite. Ich grüße Sie. Kohlenhydrate, Fette, Eiweiß, Vitamine, Mineralstoffe, Omega-3. Wie sieht's aus? Achten Sie auf Ihre Ernährung oder soll es vor allem lecker sein? Immer mehr Menschen achten darauf, was gesund ist und das kann bei jedem Menschen sehr individuell sein. Wie kann man also rausfinden, welche Ernährung genau zu mir passt? Genau daran forscht Stefan Konigorski am Deutschen Institut für Ernährungsforschung in Potsdam. Er baut dort gerade eine neue Abteilung auf. Das Ziel lautet Präzisionsernährung. Meine RBB-Kollegin Anna Korwes hat mit ihm gesprochen und zunächst über eiweißreiche Ernährung gesprochen. Viele Produkthersteller werben ja damit, dass in ihren Produkten viel Protein drin ist. Unterstützt Stefan Konigorski diesen Trend?
5: Da sind Sie direkt schon dabei. Als Wissenschaftler habe ich natürlich vielleicht eine andere Perspektive als eigener Mensch oder wenn wir persönlich hier reden. Ich würde sagen, kommt drauf an. Und dass die allgemeinen Empfehlungen, die wir jetzt auch zum Beispiel im Hintergrund mitbekommen in der Ernährung, natürlich erst nochmal was anderes ist als das Marketing. Das dahinter steckt, was vielleicht auch dann Sachen aufgreift, aber natürlich auch als Marketing erstmal genutzt wird. Und das andere dann für Einzelpersonen, hilft das Ihnen direkt für was? Ich glaube, da müssten wir erstmal nochmal genauer schauen. Das ist nicht im Allgemeinen klar, ob wir das jetzt ableiten können.
6: Also kann es tatsächlich sein, dass ich zum Beispiel auf eine eiweißreiche Mahlzeit völlig anders reagiere als jetzt zum Beispiel Sie oder eine Frau im gleichen Alter?
5: Das könnte absolut sein.
6: Also vom Blutzuckerspiegel her oder worüber reden wir da an Auswirkungen?
5: Absolut, das könnte der Blutzuckerspiegel sein. Das könnte natürlich auch erstmal sein, wie geht es Ihnen danach, wie schläfrig sind Sie dabei? Und da muss man natürlich auch schauen, wie kommt man überhaupt jetzt zu allgemeinen Ernährungsempfehlungen. Wenn man sich das aus der Wissenschaft vor Auge führt, wird natürlich sehr viel Energie, sehr viel, sehr gute Arbeit reingesteckt, um solche auch Ernährungsempfehlungen zu entwickeln. Die sind natürlich darauf ausgerichtet zu schauen, was hilft denn im Allgemeinen? Und wenn wir jetzt ein tolles Ergebnis haben, dass eiweißreiche Diät hier und hierfür hilft, heißt das im Durchschnitt. Und jetzt könnte es natürlich erstmal dahinter stecken, dass es jetzt allen Menschen ein bisschen hilft oder vielleicht nur ganz wenigen und dem Rest nicht. Das könnte trotzdem darunter stehen. Was jetzt genau der Fall ist und ob ich jetzt persönlich oder Sie eine von den Personen sind, denen das hilft oder bei denen der Stoffwechsel reagiert, wie man ist, das ist im Allgemeinen noch nicht bekannt.
6: Also ob es sozusagen auch die individuelle Wahrheit trifft. Von was hängt die denn genau ab? Was sind denn so Komponenten, die da reinspielen? Ist das das Mikrobiom in meinem Darm? Sind das meine Gene? Ist es mein Lebensstil? Also was sind so die relevanten Einflussfaktoren?
5: Sicherlich, was Sie schon gesagt haben, was ich selber mitbringe, die Genetik, die dann wieder eine Rolle spielt auf den Metabolismus oder wie Sachen verstoffwechselt werden. Mikrobiom ist ein großer Forschungsbereich. Sicherlich auch das Epigenom wird teilweise noch mit angeschaut, also noch weitere molekulare Faktoren, die beeinflussen können, wie etwas verstoffwechselt wird. Natürlich, der Stoffwechsel selber hängt auch von anderen Faktoren ab. Im ersten Sinne vielleicht, wie alt bin ich? Wie sportlich aktiv bin ich? Habe ich vielleicht zugrunde liegende Krankheiten? Sicherlich auch da gibt es sehr große Unterschiede teilweise in dem, wie Sachen verarbeitet werden und was dann letztendlich die Produkte daraus sind oder wie ich mich dabei fühle.
6: Ihre neue Forschungsabteilung am DIFE setzt genau bei diesen individuellen Unterschieden an. Sie nennen das Präzisionsernährung. Klingt ein bisschen technisch. Vielleicht noch drei Worte dazu. Was ist das?
5: Sehr gerne. Präzisionsernährung oder auch personalisierte Ernährung ist die Frage, was hilft der einzelnen Person? Vielleicht auch noch zu welchem Zeitpunkt, in welchem Kontext, um sich dabei gut zu ernähren, besser zu ernähren, gesünder zu leben.
6: Sie selbst sind ja kein Ernährungsmediziner, das will ich gleich mal vorwegschicken, sondern Statistiker von Haus aus. Was hat Sie persönlich da jetzt an der Frage interessiert, wie unser Körper auf Ernährung reagiert?
5: Ja, absolut richtig. Also ich bin ausgebildeter Mathematiker, Statistiker und dann auch Computerwissenschaftler dabei und habe schon seit vielen Jahren ein großes Interesse an dann den Anwendungen in der Gesundheitsforschung.
6: Weil
5: ich finde, das betrifft uns alle sehr persönlich. Und dabei ist es ein sehr alltagsnah, würde ich eigentlich sagen, dass die Forschung ganz direkt einen Einfluss haben kann auf das tagtägliche Leben von mir und von anderen. Ernährung ist ein sehr, sehr komplexes Gebiet, weil es eben so viele Faktoren gibt, die zusammenspielen. Und die vielleicht im großen und kleinen Rahmen ist also sehr viel noch zu lernen, zu erforschen gibt, aber dann auch von methodischer Seite dabei sehr viele offene Fragen sind. Wie kann ich das denn jetzt am besten anschauen? Mit welcher Art von Studie? Wie kann ich das in Software einfließen lassen? Und das finde ich sehr, sehr spannend.
6: Genau, Sie wollen da vor allem zwei Forschungsstränge verfolgen. Der eine ist, dass Sie sich zum einen die schier unendliche Datenfülle zu nutzen machen wollen, über die wir jetzt schon verfügen. Sie bauen KI-Modelle auf Basis von riesigen Datensätzen, zum Beispiel aus der nationalen Kohorte. Was können Ihnen solche Datenmengen erstmal über Ernährung verraten?
5: Also das ist erstmal immer sehr relevant, welche Daten habe ich zur Verfügung, wie gut wurde Ernährung erfasst. Im zweiten Schritt dann, wenn ich wirklich jetzt große Datenmengen habe über Ernährung, Ernährungsverhalten, vielleicht auch Erkrankungen, dann kann ich dabei versuchen, Muster zu identifizieren aufgrund von großen Modellen, die dann einen Zusammenhang abbilden. Nach dieser Ernährung scheint es jetzt ein höheres Risiko zu geben für die Erkrankung.
6: Zumindest bei Frauen ab einem gewissen Alter oder bei Männern mit diesen Vorerkrankungen. Sowas, wenn es die Daten hergeben?
5: Genau, wenn es die Daten hergeben. Und da gehen Sie schon direkt in die Richtung von der Präzisionsernährung tatsächlich, dass man sich im ersten Schritt dann anschauen könnte, wirklich nur Ernährung A, Ernährung B, proteinreichere versus proteinärmere Diät im Einfluss auf weiterliegende Erkrankungen. Im zweiten Schritt kann ich dann genau reinschauen, was ist, wenn ich jetzt anschaue mit wie alt ich vielleicht bin, welches Geschlecht dahinter steckt. Und das könnte man natürlich noch weiter treiben und dann vielleicht immer weiter zu einer Gruppe kommen, die das Individuum, wie Sie zum Beispiel, besser beschreibt.
6: Aber jetzt findet eine KI ja zunächst mal Zusammenhänge. Beispiel, jetzt mal frei erfunden, Menschen, die viele Hülsenfrüchte essen, sind vielleicht gesünder oder haben weniger Erkrankungen. Woher wissen Sie dann auf Basis dieser Datensätze, dass die Hülsenfrüchte der Grund dafür sind, dass sie gesünder sind?
5: Sehr oft weiß man das nicht. Also ich glaube, wichtig im allerersten Schritt ist, sich zu verdeutlichen, dass das Ziel ist, auf die Kausalität zu schließen. Und dann gibt es auch ein großes eigenständiges methodisches Forschungsgebiet, das ich auch mitverfolge, die sogenannte kausale Inferenz, die genau versucht, diese Frage aufzugreifen und sich zu überlegen, was brauche ich denn, kann ich oder wie gut kann ich jetzt von diesen Zusammenhängen in die Richtung von kausalen Effekten gehen. Und da haben Sie ganz genau recht, dass zum Beispiel große KI-Modelle im Allgemeinen nur Zusammenhänge abbilden. Das heißt, die im Allgemeinen abbilden Leute, die Hülsenfrüchte essen, im Vergleich zu anderen, die diese nicht essen oder weniger essen, haben ein besseres Outcome. Warum? Das Warum steckt ja dann wirklich hinter dieser Zuschreibung des Effektes auf die Hülsenfrüchte. Das ist wieder ein anderer Schritt. Der ist natürlich viel komplexer. Und dazu kann man mit Methoden herangehen, erstmal von der Analyse dieser Daten. Aber natürlich viel, viel besser ist, wenn man von vornherein die Daten so sammelt, dass sie eine bessere Zuordnung und Schlüsse darauf zulassen.
6: Also wir hören, große Datenpools stoßen durchaus an ihre Grenzen und deswegen ergänzen sie ihre Arbeit mit künstlicher Intelligenz am DIFA auch mit etwas, was wie das Gegenteil letztlich von Big Data klingt. Sie untersuchen Einzelpersonen. Wie funktioniert so eine, Sie nennen es N-of-One-Studie?
5: Genau, hier ist tatsächlich der Ansatz, wenn ich wissen möchte, ob mir die Hülsenfrüchte besser helfen oder Sie sich diese Frage stellen, diese Eiweißriegel, helfen die mir wirklich, damit ich mehr Muskeln beim Sport aufbauen kann? Das mal selber zu probieren. Weil wenn ich auf der anderen Seite große Stichproben habe, große Studien, große KI-Modelle, dann ist natürlich die Frage, haben die denn gelernt bei einer Person, die wie ich ist, ob das mir hilft? Das ist eine offene Frage, ob da jemand drinnen war. Das heißt, man könnte auch andersrum herangehen und sagen, probiere ich doch das selber. Selber ausprobieren, das ist vielleicht was, was jeder von uns kennt, was wir alle auch im Alltag machen. Aber überlegen, wie können wir denn daraus jetzt auch wissenschaftlich fundierte Schlussfolgerungen ziehen.
6: Eine Forschungsfrage, der Sie sich da widmen, ist, inwiefern Intervallfasten Brustkrebspatientinnen hilft, die Nebenwirkungen von ihrer Chemotherapie, Bestrahlung, was auch immer, zu lindern. Wie sieht das dann in diesem Fall aus? Also welche Daten sammeln Sie von den Probandinnen?
5: Genau. Das ist ein Anwendungsgebiet, eine Studie, die wir uns anschauen, zum Beispiel Chemotherapie, das ist natürlich schon eine sehr invasive Therapie, ist schon mehr in der Studie zu berücksichtigen als zum Beispiel in der Langzeit-Hormontherapie, die danach einer intensiven Therapie folgt, was dann in der Studienplanung auch schon wieder wichtiger ist für die Attribution.
6: Zuschreibung.
5: Zuschreibung, genau. Für die Zuschreibung von, ist denn das jetzt wirklich das Fasten, was mir gerade hilft? Oder wenn jeden Tag mir etwas Neues passiert, weil die Therapie auch so intensiv ist, dann ist natürlich auch schwerer, das zuzuschreiben, ob das wirklich das Fasten ist oder gerade die Therapie selber anschlägt. Wie wir das konkret machen, ist in dieser Studie, dass wir sagen, gut, wir machen ein etabliertes, wissenschaftlich etabliertes Fastenprogramm, zusammen in Kooperation dann, zum Beispiel jetzt hier mit der Charité, und schauen uns da

0: nächste Frage wäre dann zu verstehen, auch warum das Intervallfasten funktioniert. Und genau dafür wären natürlich Daten wie das Mikrobiom, der Metabolismus, verschiedene Metabolite oder andere Lipide dabei zu messen. Das wäre sehr wichtig zu machen, wenn möglich. Weil natürlich optimalsterweise würden wir auch alle diese metabolischen Marker während der Studie messen. Vielleicht auch am besten jeden Tag. Und da stoßen wir natürlich dann aber auch wieder an praktische Grenzen, weil das nicht so einfach möglich ist. Das heißt, da müssen wir auch viel oft schauen, was ist jetzt technisch möglich. Können wir daheim vielleicht die einzelnen Teilnehmerinnen auch wirklich ganz einfach mit einem Pieks Blut abnehmen und das dann ganz schnell irgendwie analysieren jeden Tag? Dann freuen wir uns natürlich, weil dann können wir darüber auch versuchen, diese Schlussfolgerung abzuleiten. Bei manchen Studien bleibt es auch erstmal nur dabei, dass wir über die Smartphone-Apps diese Daten erfassen und dann vielleicht im ersten Schritt erstmal nur wissen, ja, den Teilnehmerinnen geht es besser, und im Folgeschritt dann versuchen, besser zu verstehen und warum denn.
1: Also das Design ist in Entwicklung noch. Sie bauen ja gerade auch erst die Abteilung auf. Also, aber das Ziel ist dann schon zu wissen, okay, Intervallfasten hilft dieser Brustkrebspatientin und dieser nicht, und dann auch herauszufinden, warum das so ist. Also dann doch wieder auch Muster abzuleiten.
0: Ja, absolut. Wenn wir diese Muster dann im nächsten Schritt kennen, könnten wir natürlich in der Folge, wenn wir das dann auch anderen Leuten anbieten, müssten diese nicht mehr die Studie durchführen.
1: Was im Endeffekt dann aber auch heißt, dass diese Individualstudien auch wieder die großen Datenpools befruchten im Idealfall, dass es so ein Geben und Nehmen ist, ein Wechselspiel.
0: Absolut. Und natürlich können wir auch sagen, viele Einzelpersonen ergeben diese Bevölkerung dann auch wieder. Das heißt, wenn wir das auch mit vielen, möglichst vielen Leuten machen können, kann das die großen Datenmengen ergänzen, aber natürlich dann vielleicht auch noch besser abbilden.
1: Ich habe mal ausprobiert vor unserem Gespräch, wie weit man mit KI heute schon kommt bei individuellen Ernährungsempfehlungen. Also habe in die KI alle möglichen persönlichen Informationen reingeworfen. Alter, Größe, Gewicht, Bewegungsprofil, Ernährungsgewohnheiten, all sowas. Und dann eben darum gebeten, mir einen möglichst individuellen Ernährungsplan zu machen. Und tatsächlich, was da rauskam, war schon ganz schön detailliert an Empfehlungen, was ich so morgens, mittags, abends zu mir nehmen sollte, bis hin zu bestimmten Mengen und Nährstoffverteilungen. Wie habe ich dieses Ergebnis einzuschätzen? Ist das tatsächlich personalisiert oder ist das sozusagen nur eine hübsch verpackte Version von allgemeinen Ernährungsempfehlungen?
0: Meine erste Frage wäre aus wissenschaftlicher Sicht, welches Modell haben Sie denn benutzt? Zum Beispiel, also welches Sprachmodell? War das ChatGPT? War das ein anderes Angebot? Was man erstmal schon mal wissen müsste, um herauszufinden, was steckt dahinter vielleicht? Wie genau wurden diese Empfehlungen gelernt? Vielleicht weiß man das aber im Alltag auch nicht und dann ist natürlich sehr schwer, das auch einzuordnen. Sprachmodelle sind sehr oft gebaut, dass sie das nicht unbedingt verstehen, woher das kommt. Das heißt, das ist auch eine ganz offene Frage oft, die Einordnung überhaupt erstmal, inwieweit das personalisiert ist oder nicht.
1: Es klang sehr persönlich, aber ich habe dann tatsächlich auch nachgefragt, also die KI selbst gefragt, welche deiner Empfehlungen beruhen jetzt auf tatsächlich wissenschaftlich belegten individuellen Unterschieden und welche auf allgemeinen Empfehlungen. Und da war die Antwort dann auch, also die KI ist dann doch zurückgerudert, hat gesagt, ja, dann müsste ich jetzt doch nochmal an der einen oder anderen Stelle korrigieren. Da handelt es sich doch eher um eine allgemeine Ernährungsempfehlung. Also die kam so ein bisschen ins Straucheln.
0: Also sicherlich die Ernährungsempfehlungen, die wir aus KI-Modellen bekommen, sind auf bestehendem Wissen gelernt. Und bestehendes Wissen wiederum basiert größtenteils auf Durchschnittseffekten in der Population. Das heißt, aus diesen Schlussfolgerungen kann das natürlich erstmal gar nicht so weit und nicht so personalisiert und auch die Kausalität im Allgemeinen nicht verstehen. Es kann natürlich sein, dass sie per Zufall trotzdem richtig ist. Und ich glaube, das ist so die andere Seite natürlich bei den Ernährungsfragen, aber auch ganz allgemein, wie sehr können wir der KI vertrauen, vielleicht welche Garantien, wie können wir überhaupt verstehen, woher diese Muster kommen. Und das ist im Allgemeinen natürlich sehr, sehr schwierig. Das heißt, auch das könnte eine Anfangsempfehlung sein, die vielleicht durchaus Sinn macht, auszuprobieren. Am besten sicherlich auch mit vielleicht weiterem Rat, wenn dabei auch Risiken im Raum stehen, die dann natürlich auch oft nicht berücksichtigt werden. Was ist mit Allergien, wo ich vielleicht von mir selber, wenn ich was Ernährungsempfehlungen frage, nicht dran denke und die KI vielleicht auch nicht denkt, nochmal nachzufragen. Das heißt, da gibt es natürlich noch mehr Punkte, die zu berücksichtigen sind, neben den scheinbar erstmal sehr personalisierten und vielleicht durchaus sinnvoll klingenden Empfehlungen.
1: Jetzt streitet da ja aber die Qualität der Daten, die ich ja letztlich, also vielleicht nicht ich persönlich, aber die Menschen der KI zur Verfügung stellen, ja trotzdem ziemlich schnell voran. Ne? Also ich kann schon heute per Smartwatch meine Herzfrequenz, meinen Blutdruck, zum Teil sogar meinen Blutzucker regelmäßig messen oder monitoren lassen. Ernährungs-Apps erstellen mir die Speisepläne. Gentests, die werden immer kostengünstiger. Ihre Forschung am DIF,

0: Was kann die sozusagen leisten, was diese ganzen Anwendungen nicht perspektivisch können werden?
1: Ja, das ist eine sehr gute Frage, weil das sicherlich wir am DIFE uns stellen, aber allgemein in der Forschung eine große Frage ist, wenn die Modelle immer größer werden und sehr, sehr große Datenmengen auch bei bestimmten Unternehmen zum Beispiel zur Verfügung stehen, was kann die Forschung dazu beitragen? In uns, meiner Gruppe beschäftige ich mich viel mit der Frage nach der Methodik. Und diese Frage bleibt, auch wenn es größere Datenmengen gibt, welche Schlussfolgerungen können wir denn verlässlich aus diesen Daten ziehen? Sind diese zum Beispiel auch in Apps, wie auf dem Smartphone, eingebaut oder nicht? Das heißt, diese Frage ist nach wie vor, denke ich, prävalent und wird immer wichtiger in der Zukunft auch werden. Wie kann ich darauf vertrauen? Das heißt, das eine ist sicherlich die methodische Frage. Kann ich dem Vertrauen, was auf den Apps herauskommt, beziehungsweise wir selber dann auch Apps entwickeln, die ähnliche Empfehlungen geben, bei denen wir die Methodik sehr gut verstehen und dann wirklich dahinter sicher sein können.
0: Dass das wissenschaftliche Fundament stimmt.
1: Richtig, weil das ist auch natürlich nicht immer klar, was ist bei kommerziellen Apps, wie weit basiert das auf validen, geprüften wissenschaftlichen Verfahren oder wie weit ist das erstmal einfach nur Kommerzialität dabei und Werbungsverfahren. Das heißt, das ist die eine Seite sicherlich. Und ich glaube persönlich auch, dass aber tatsächlich die persönlichen Studien, die ich selber durchführe, auch noch ein sehr, sehr wichtiges Merkmal vielleicht auch werden können. Im ersten Schritt, was Sie auch beschrieben haben, ist nämlich bei natürlich großen Sprachmodellen wichtig, dass ich von mir sehr, sehr viel preisgebe.
0: Mhm.
1: Was heutzutage.
0: Das war mir auch etwas unangenehm. Ich habe auch ein bisschen geschwindelt zwischendurch, weil ich nicht doch alles so privat reinschreiben wollte.
1: Genau, also einmal das, was fühle ich mich selber dabei? Aber natürlich, wenn ich auch weiß, wo die Daten gespeichert werden und wie die Daten vielleicht im Folgenden benutzt werden von großen Unternehmen, die dadurch ihre eigenen Interessen haben, dann wird das, denke ich, in der Zukunft sicherlich eine immer wichtigere Frage. Was möchte ich denn überhaupt von mir beitragen? Wenn man das noch weiterführt und auch denkt, es gibt immer größere Datenmengen. Genetik, DNA-Tests, wie Sie gesagt haben, auf der einen Seite, vielleicht noch das Mikrobiom, wenn ich das dann auch schnell analysieren könnte, in die App einspeise. Aber selbst wenn ich dabei meine GPS-Daten oder auch, was ich gerade gefrühstückt habe, in der Mensa oder hier eingebe, dann kann ich damit persönlich eigentlich sehr, sehr leicht nachverfolgt werden. Das heißt, dann sind wir natürlich sehr, sehr schnell in einem Bereich von Datenschutz, der immer wichtig ist, oder auch, wie die Daten vielleicht benutzt werden könnten in der Zukunft. Wo dann für mich als Individuum immer wichtiger wird die Frage, wie möchte ich denn damit umgehen?
0: Mhm.
1: Und wenn ich jetzt wieder zurückgehe und sage, große Modelle sehr, sehr gut, aber das möchte ich eigentlich ungern von mir preisgeben, welche Möglichkeiten habe ich dann, das vielleicht erst wieder ausprobieren? Also ich glaube, da werden wir auch noch in große Anforderungen kommen für die Umsetzung und die Nutzung von den Sprachmodellen, wo man wieder gegensteuern kann durch selbst ausprobieren, wo ich selber natürlich dann alles unter meiner Kontrolle habe.
0: Oder eben den Rückgriff auf vertrauenswürdiger wirkende oder mir vertrauenswürdiger scheinende Quellen,
1: genau,
0: von wissenschaftlichen Instituten zum Beispiel. Stellen wir uns mal vor, Ihre Erforschung ist erfolgreich. Ich drücke die Daumen. Und ich komme dann in 5 oder 10 Jahren zu Ihnen und möchte wissen, was ist jetzt die perfekt zu mir passende Ernährung? Definiere perfekt, also die mich gesund hält und mit der ich mich fit fühle und möglichst gesund alt werde. Wie könnte die Antwort denn dann aussehen? Also wie sieht das Tool aus, das Sie entwickeln wollen?
1: Genau, wir haben eine App entwickelt schon, die wir auch benutzen, die ein guter Startpunkt ist für uns, die wir jetzt noch deutlich stärker auf Ernährung fokussieren wollen und dabei auch der Allgemeinbevölkerung verfügbar machen wollen, dass ihnen eine Anleitung gibt im ersten Schritt. Und dann hoffe ich, dass wir diese Frage mit welcher Ernährungsempfehlungen können wir von vornherein schon geben, die wirklich personalisiert sind und die dann wissenschaftlich fundiert sind. Und wie viel, wann empfehlen wir Ihnen aber auch, probieren Sie das vielleicht mal aus. Wir sind uns so und so sicher, dass das klappt, aber besser nochmal ausprobieren. Das in Kombination dann mit einer wahrscheinlich initialen Erhebung von Daten, die Sie auch von sich preisgeben wollen dabei und damit dann zu dann wirklich personalisierten Ernährungsempfehlungen zu kommen.
0: Braucht denn überhaupt jeder Mensch so eine individualisierte Empfehlung oder für wen ist das sinnvoll?
1: Der Ansatz erstmal ist, denke ich, allgemeingültig, weil jede Person würde von sich selber erstmal herantreten und sagen, und was kann mir empfohlen werden? Und wenn dann klar wird, empfohlen für was, möchte ich jetzt meinen Blutdruck senken, möchte ich bei meinem Diabetes dabei besser klarkommen, möchte ich einfach besser schlafen am Abend? Das am ersten Schritt dann zu klären, wäre im nächsten Schritt dann das, was dann der Algorithmus, die App bei uns wissen müsste. Wie viel Personalisierung braucht es dann? Und vielleicht würden Sie und ich, wenn wir mit der gleichen Frage herantreten, dann die gleiche Antwort bekommen. weil dahinter das Modell weiß, hier gibt es wirklich was Allgemeingültiges. Das kann jedem empfohlen werden. Oder dann kleinere Anpassungen macht. Das heißt, das steckt sicherlich im ersten Schritt dann von diesen Apps, die wir dabei entwickeln und Ernährungsempfehlungen, die wir geben wollen, zu wissen, wie viele Unterschiede brauchen wir. Wie tief müssen wir in der Forschung dann gehen, um diese zu erforschen? Oder was können wir wirklich durchweg empfehlen?
0: Weil viele Hörer denken jetzt vielleicht, oh Gott, noch mehr Daten, noch mehr Regeln, noch mehr Druck beim Essen. Ne? Wenn ich dann, weiß ich nicht, auch meinen Speiseplan dann in die App einstelle, fotografiere, was auf meinem Teller liegt, wie auch immer, damit die App immer auf dem neuesten Stand ist. Also wo liegt für Sie persönlich die Grenze zwischen hilfreicher Präzision oder so einem übertriebenen Optimierungswahn?
1: Das ist eine sehr feine Grenze und sehr wichtig, beides zu berücksichtigen. Also auf der einen Seite steht natürlich, welche Empfehlungen gibt es, die wir jetzt treffen können für ein gesundes weiteres Leben. Zusammenkommen mit, was mag ich, was kann ich denn einkaufen, was ist denn preislich, was ist vom Kontext in meinem Rahmen. Da gibt es sehr, sehr viele Sachen natürlich, die wichtig sind, die absolut berücksichtigt werden müssen. Und ich denke, nur wenn das alles zusammenkommt, ist es wirklich machbar und umsetzbar im Alltag. Und dann die andere Seite natürlich, die bei uns auch in der Forschung direkt schon reinkommt, wie lange möchte ich denn was ausprobieren? Das heißt, ich denke, dass wir da sehr niedrigschwellig Angebote brauchen, App-Empfehlungen brauchen, die leicht erreichbar sind, die nicht ein langes Ausprobieren, die keine große Datenerfassung brauchen und damit leichter umsetzbar sind.
0: Aber selbst wenn wir jetzt so ebenfalls relevante Faktoren wie was kostet es und wie schmeckt es mir, ich finde, wie schmeckt es mir, ist durchaus die entscheidende Frage beim Essen, für mich persönlich zumindest. Aber selbst wenn wir jetzt nur auf den Bereich der Gesundheit gucken, besteht nicht auch die Gefahr, dass wir durch solche Anwendungen Ernährung verkomplizieren? Also dass uns das weiter wegbringt vom eigenen Bauchgefühl, was uns ja schon auch oft ganz gut eigentlich sagt, was uns jetzt gut tun würde.
1: Ist es das? Das ist ja meine Frage. Ist das Bauchgefühl so gut? Das wäre meine große Frage.
0: Also es leitet einen natürlich auch manchmal in die Ferne, ne? Wenn man müde ist und dann einfach ganz explizit Lust auf Schokolade hat. Aber ich meine so generell, ob man überhaupt Hunger hat oder nicht. Ob man gerade eher was Salziges braucht, wenn man vielleicht viel geschwitzt hat. Also der Appetit, der leitet einen ja manchmal schon auch in die Richtung, das zu sich zu nehmen, was dem Körper gerade auch wirklich fehlt.
1: Also für mich ist das tatsächlich auch noch eine erste Frage, wie gut ist dieses Bauchgefühl und hat das jeder? Da wären wir wieder bei einer individuellen Frage, wie gut trifft das oder wie hilfreich ist dieses Gefühl, wohin leitet mich das dabei? Und nachdem man das beantwortet hat, dann wäre das natürlich eine sehr wichtige Voraussetzung, dem vielleicht auch zu vertrauen. Optimal würde ich sagen, wenn das zusammentrifft, dann auch mit dem Wunsch nach etwas Gesunden, also dann wirklich nach etwas, was fehlt. Das denke ich ist vorhanden, absolut. Ich bin nicht sicher, ob das wirklich bei jedem möglich ist, das so gut zu fühlen. Und denke auch wieder, dass dabei der Kontext, wo mit welchem Essen man aufgewachsen ist, auch natürlich wieder eine große Rolle spielen kann.
0: Mhm. Können Sie sich vorstellen, dass so in, weiß ich nicht, 10 Jahren in der Allgemeinmedizin beim Hausarzt sowas wie Präzisionsernährung ein Standard werden könnte?
1: Ich bin mir sicher, dass es da Veränderungen geben wird, allgemein in unser System, auch wie stark jetzt App-basierte Daten aus dem Alltag, die man vielleicht auch über Sensoren erfassen kann, allgemein mehr Einzug halten, weil auch viel mehr genutzt wird im Alltag und darunter sicherlich auch die Ernährung fällt. Das heißt, ich bin mir sicher, dass es dann dadurch auch eine viel größere Rolle spielen wird, alle diese Daten irgendwie zu berücksichtigen. In der ärztlichen Beratung, da sind wir natürlich wieder sehr dabei, wie kann das dann aussehen? Wie könnte das sich verändern? Aber allgemein im Gesundheitsverhalten, da bin ich mir sicher.
2: Sagt Stefan Konigorski vom Deutschen Institut für Ernährungsforschung in Potsdam im Gespräch mit Anna Korwis.
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2: 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Die hohen Spritpreise sind ja zurzeit das Gesprächsthema. An den Zapfsäulen wird inzwischen zweimal hingeschaut, bevor man den Tank wirklich voll macht. Und manch einer überlegt dann auch, auf welche Fahrten man zurzeit verzichten kann. Zum Supermarkt, das muss natürlich sein, aber am Wochenende zu den Schwiegereltern? Naja, ich bin jedenfalls ganz froh, dass mein Kleiner nur einen 30-Liter-Tank hat. Da tut das Tanken zwar auch weh, aber immerhin ist der finanzielle Schock schneller vorbei. Bundeskanzler Merz hat ja Erleichterungen angekündigt. Was da genau geplant ist, wann sie kommen könnten und ob Autofahrerinnen und Autofahrer tatsächlich entlastet werden, spürbar, das ist noch offen. Welche Möglichkeiten die Politik hat und was davon dann letzten Endes an der Zapfsäule ankommen könnte, darum geht es gleich ausführlich bei uns nach den nächsten Nachrichten in Ihrer ARD-Infonacht.

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1: Um 3 Uhr mit Juliette Groß. Unionsfraktionschef Frei hält es für möglich, dass die Regierung schnell für Entlastung bei den Spritpreisen sorgt. In der ARD-Sendung Maischberger bezeichnete er es als nötig, dass dafür alle eng zusammenarbeiten, auch im Parlament. Dann sei es möglich, die Bürger schon in 2 Wochen zu entlasten.
2: As soon as possible. Ich glaube, wenn man das jetzt zügig macht, kann das zum 1. Oktober gelingen. Wir haben im Frühjahr, also im Mai, im Juni, haben wir die Mineralölsteuer abgesenkt. Der sogenannte Tankrabatt, das ist natürlich eine Option, die grundsätzlich zur Verfügung steht. Eine andere Möglichkeit wäre, dass wir das, was wir sozusagen bei der Mehrwertsteuer zusätzlich einnehmen, den Menschen zurückgeben, indem wir die Mehrwertsteuer von 19% auf 7% senken. Auch das könnte ein Weg sein.
1: Der Fraktionschef von CDU und CSU Frei. Für die zweite Option, also eine niedrige Mehrwertsteuer auf Kraftstoffe, hatte sich gestern schon Wirtschaftsministerin Reicher ausgesprochen. US-Präsident Trump hat der Europäischen Union gedroht, sollte die EU deutlich enger mit Kanada zusammenarbeiten. Hintergrund ist der Brüsseler Plan, Kanada eine sogenannte assoziierte Mitgliedschaft anzubieten. Trump sagte, ein solcher Schritt könne eine feindselige Handlung darstellen. Dann werde er sehr hohe Zölle verhängen oder den Handel mit Europa ganz einstellen. EU-Kommissionspräsidentin von der Leyen hatte gestern eine assoziierte Mitgliedschaft Kanadas ins Spiel gebracht. Die EU-Kommission will soziale Netzwerke für Kinder unter 13 Jahren verbieten. So viel ist schon bekannt. Heute will Kommissionschefin von der Leyen ihre Pläne genauer vorstellen und sagen, was mit dem sogenannten Kids Act noch umgesetzt werden soll. Unsere Brüssel-Korrespondentin Katrin Schmidt berichtet, worum es geht.
3: Ja, jetzt geht's vor allem darum, welche Auflagen die Plattformen bekommen. Und zwar nicht nur die Social Medias, sondern auch Gaming-Plattformen und sogenannte KI-Begleiter, die ja auch eine emotionale Beziehung zu den Nutzerinnen und Nutzern aufbauen. Denn der Plan der EU-Kommission ist weiter, dass dann zwischen 13 und 15 Jahren nur die Möglichkeit besteht, Minikonten auf TikTok, Instagram und Co. einzurichten, mit eingeschränkten Funktionen und maximal 1 Stunde am Tag nutzbar.
1: In der Fußball-Europa League ist Leverkusen mit einem Sieg in die neue Saison gestartet. Die Leverkusener gewannen ihr erstes Vorrundenspiel gegen den slowenischen Meister Celje mit 2:0. Das waren die Nachrichten. Das Wetter in Deutschland. Tagsüber häufig trocken und vor allem im Süden Sonne, im Norden mehr Wolken, 17 bis 22 Grad. Am Freitag Wolken, Sonne und vor allem in der Mitte kurze Schauer, 18 bis 21 Grad. Und am Samstag im Norden und Westen eher grau, im Osten und Süden oft sonnig. Es ist gleich 3:03 Uhr.
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4: Geht los mit der Autobahn 1, Hamburg Richtung Lübeck. Die ist zwischen dem Kreuz Bargteheide und Bad Oldesloe bis 6 Uhr früh gesperrt. Da wird die Fahrbahn erneuert. Die Autobahn 4, Aachen Richtung Köln, ist zwischen Köln-Poll und Dreieck Heumar wegen einer Baustelle noch bis 5 Uhr früh gesperrt. Die A7, Ulm Richtung Würzburg, ist zwischen dem Kreuz Feuchtwangen-Kreilsheim und Wörnitz wegen einer Baustelle bis 6 Uhr gesperrt. Noch eine Baustelle gibt es auf der A12, Berlin Richtung Frankfurt-Oder, zwischen Fürstenwalde-West und Briesen. Da ist die Autobahn deshalb bis 5 Uhr gesperrt. Die A29 Oldenburg Richtung Ahlhorner Heide ist zwischen Wartenburg und Großen Kneten gesperrt wegen einer Nachtbaustelle. Das soll auch bis 5 Uhr dauern. Die A40 Essen Richtung Dortmund ist zwischen dem Dreieck Bochum West und Bochum Zentrum wegen einer Baustelle noch bis nächste Woche Freitag gesperrt. Die A100 Berliner Stadtring ist Richtung Treptow zwischen Oberlandstraße und Buschkrugallee gesperrt, sowie in beiden Richtungen zwischen Dreieck Neukölln und Treptower Park. Das dauert auch bis 5 Uhr. Und die A103 Richtung Steglitz ist zwischen Saarstraße und Vielander Straße wegen Vermessungsarbeiten im Tunnel Feuerbachstraße noch bis 5 Uhr früh gesperrt.
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4: Aus dem Studio von NDR Info in Hamburg, heute Nacht mit Carsten Thiele an Ihrer Seite. Ich freue mich, dass Sie auch heute noch Nacht wieder Lust haben auf viele Infos, auf Hintergründe dazu, auf Interviews und auf einen verlässlichen Verkehrsservice. Das ist Ihre ARD Infonacht. Und bitte nicht aufregen, wenn es jetzt um die Spritpreise geht, ja?
5: Ich konnte es vorhin auch immer noch nicht glauben, als ich vorhin an der roten Ampel neben einer Tanke hielt und wieder die aktuellen Literpreise gesehen habe. Da war ich froh, dass mein Tank noch halb voll ist. Kanzler Merz hat ja versprochen, dass es sehr bald Entlastungen gibt beim Spritpreis. Unionsfraktionschef Frei hat sich sofort Maßnahmen gewünscht, schon ab dem 1. Oktober. Mein Kollege Sebastian Ottowitz wollte das genauer wissen. Er hat mit Efi Seibert gesprochen aus dem ARD-Hauptstadtbüro. Er hat sie gefragt, wann es denn jetzt endlich mal eine deutliche Ansage gibt von der Bundesregierung.
6: Na also, wenn sehr bald, wie der Kanzler das ja sagte, ein Tag wäre, dann ist der vorbei und es ist nichts passiert. Also sehr bald, würde ich mal sagen, müsste dann eigentlich in den nächsten Tagen sein. Aber um es ganz deutlich zu sagen, im Moment noch nicht.
7: Aber es
6: wird viel diskutiert.
7: Genau, es werden viele Ideen auch diskutiert. Auch die Bundeswirtschaftsministerin Katharina Reiche hat sich am Abend zu ja ganz verschiedenen Ideen, die da kursieren, geäußert. Was kann sie sich denn vorstellen?
6: Sie hat gesagt, dass sie sich eine vorübergehende Senkung der Mehrwertsteuer vorstellen kann. Also im Moment gibt es ja da 19% auf die Kraftstoffe und sie könnte sich vorstellen, dass man runtergeht auf 7%. Das hat Vor- und Nachteile. Also der Vorteil wäre, dass es natürlich sehr schnell machbar ist. Der Staat kann sehr schnell entscheiden, dass er auf Steuern verzichtet. Aber der Staat muss natürlich auch zahlen. Also wir hatten das ja im Frühling schon mal, da war das ähnlich. Es war auch eine Abgabe, die der Staat da verzichtet hat. Und das hat uns in 2 Monaten ungefähr 1,6 Milliarden Euro gekostet. Und es ging an alle, also an die Vielfahrer, die vielleicht auch einen dicken Geldbeutel haben, genauso wie an diejenigen, die es eigentlich haben müssten, weil sie nicht genug Geld haben. Und da ist der zweite Ansatz der Wirtschaftsministerin. Sie kann sich auch vorstellen, dass man eben an Geringverdiener direkt eine Auszahlung veranlasst. Das hat wiederum den kleinen Nachteil, dass der Staat nicht genug weiß über die Kontonummern. Also es gibt nur von 19% der Bürger die Kontodaten und die Kontoverbindungen. Das kann sich natürlich schnell ändern, wenn man sagt, Leute, gebt eure Kontoverbindung her, dann kriegt ihr Geld. Das kann sein, dass das dann sehr flott funktioniert.
7: Das sind also Dinge, die sich die Bundeswirtschaftsministerin vorstellen kann. Könnte eine dieser Ideen denn auch beim Koalitionspartner, bei der SPD, auf fruchtbaren Boden fallen?
6: Die SPD denkt im Moment eher darüber nach, dass man die Energiekonzerne zur Kasse bittet. Denn die haben ja viele große Gewinne eingefahren mit diesen steigenden Preisen. Und der Bundesfinanzminister, der ja eben auch SPD-Chef ist, der sagt, wir müssen tatsächlich diese Übergewinnsteuer umsetzen. Das hat aber den Nachteil, dass das rechtlich sehr kompliziert ist. Also man muss ja nachweisen, ab wann ist ein Gewinn ein Übergewinn. Deshalb sagt die Bundeswirtschaftsministerin, das sieht sie nicht. Also da kommen sie nicht so richtig zusammen. Könnte sein, dass die SPD mitmacht bei diesen Direktzahlungen an einkommensschwache Haushalte. Denn das wäre ja auch eigentlich in der SPD-Idee eigentlich ganz gut zu vermitteln. Aber da müsste natürlich tatsächlich eben sehr, sehr schnell diese Kontodaten kommen. Kann sein, dass es eine Mischung aus beiden wird unter Umständen. Also das ist so eine Erzählung, die hier in Berlin gerade herumgeht.
7: Ein Wunsch, den ja so ziemlich jeder und jede haben wird, die auf das Auto angewiesen sind, ist, dass es jetzt schnell geht, dass wir schnell eine Entlastung merken. Bis wann kann das denn sein? Unionsfraktionschef Frei sagt ja, man könnte schon zum 1. Oktober eine Senkung der Steuer zum Beispiel hinbekommen. Ist das realistisch?
6: Ja, also wenn der Staat entscheidet, dass er auf Geld verzichtet, kann man das sehr schnell machen. Das muss halt letzten Endes nach dem Beispiel gehen, das wir jetzt schon aus dem Frühjahr kannten. Also damit hat der Staat auch schon so ein bisschen Erfahrung. Aber es ist natürlich eine sehr teure Maßnahme. Alle anderen Maßnahmen sind tatsächlich mit mehr Aufwand verbunden. Angefangen von den Kontodaten, die der Staat braucht, bis hin eben zu rechtlichen Geschichten bei einer Übergewinnsteuer. Das zieht sich in die Länge. Die schnellste Version wäre tatsächlich, dass der Staat Dinge tut, die er selbst beeinflussen kann, also quasi selber auf Geld verzichten.
5: Einschätzung von Efi Seibert aus dem Hauptstadtstudio. Bundeswirtschaftsministerin Reiche hat also einen konkreten Vorschlag gemacht, wie man die Menschen entlasten kann, die viel hinterm Steuer sitzen. Sie schlägt eine Direktzahlung vor an alle Autofahrerinnen und Autofahrer mit niedrigem Einkommen. Darüber hat Jesse Wellmer in den ARD-Tagesthemen mit dem Energieexperten Georg Zachmann gesprochen von der Brüsseler Denkfabrik Brügel. Und ihre erste Frage war, ob so eine Direktzahlung sinnvoll wäre.
8: Also es wäre bei Weitem viel sinnvoller als der Tankrabatt. Der Tankrabatt hat sehr, sehr viel Geld gekostet, ist nur bei den richtigen Leuten angekommen und oder nicht nur und hat dazu geführt, dass wir auch noch mehr Geld ins Ausland überwiesen haben, weil ein Teil der Gewinne, die aus diesem Tankrabatt gekommen sind, dann auch außerhalb Europas gelandet sind. Direktzahlungen an Menschen, die es wirklich benötigen, führt dazu, dass trotzdem weiterhin hohe Benzinpreise da sind. Das heißt, Menschen fahren weniger Auto, es wird weniger von dem knappen Benzin verwendet. Und das ist volkswirtschaftlich bei Weitem sinnvoller als der Tankrabatt, den wir im Sommer hatten.
9: Es gibt noch einen weiteren Vorschlag aus der Union, eine Senkung der Mehrwertsteuer auf Benzin und Diesel. Ist Vorschlag von Unionsfraktionschef Frey zum Beispiel. Wie sinnvoll wäre das aus Ihrer Sicht?
8: Ja, eine Mehrwertsteuersenkung auf Benzin und Diesel ist im Endeffekt die kleine Schwester des Tankrabattes. Also man würde dann wahrscheinlich versuchen, die Mehrwertsteuer um so viel zu senken, wie der vermeintlich Mehreinnahme an Mehrwertsteuer durch die höheren Benzinpreise zusätzlich an Mehrwertsteuer generieren würde. Aber wenn man sich dann die Zahlen anschaut, die dabei rauskommen, dann sind die eben auch deutlich geringer, als was der Tankrabatt als direkte Benzinsteuervergünstigung gebracht hat. Ich denke aber dennoch, dass die Direktzahlungsroute bei Weitem die ökonomisch sinnvollste ist.
9: So, das ist die eine Seite. Jetzt kommen wir mal zu den Vorschlägen der SPD. Die SPD schlägt nämlich einen Preisdeckel vor. In Belgien gibt es den seit den 70ern. Wäre das auch ein möglicher Weg?
8: Ja, also Preisdeckel haben ja eine Reihe von Wirkungen. Der belgische Preisdeckel ist wohl so organisiert, dass man einmal am Tag in Belgien festlegt, wie der Höchstpreis auszusehen hat. Der orientiert sich an den eigentlichen Kosten und soll vor allem dafür sorgen, dass die einzelnen Tankstellenbetreiber keine besonders hohen Gewinne erzielen, wenn die Preise stark nach oben steigen. Das adressiert das eigentliche Problem eigentlich kaum. Die Preise sind ja hoch, weil die Kosten sehr hoch sind und deswegen, also für Benzin und Diesel und das dahinterliegende Öl. Entsprechend sind auch die Preise in Belgien jetzt auch noch dramatisch niedriger als in Deutschland. Die Preisdifferenz zwischen Belgien und Deutschland erklärt sich eher durch etwas geringere Steuern für Benzin und Diesel in Belgien. Ein Problem, was man mit einem Preisdeckel hat, ist, eigentlich würde man erwarten, dass ein Preisdeckel die Preise senkt. Allerdings kann es auch bedeuten, dass Tankstellen, die vorher eigentlich besonders günstige Preise angeboten haben, dann diesen Preisdeckel nehmen, um sich eben auf diesen Preisdeckel zuzubewegen von unten, also ihre Preise eher zu erhöhen. Das ist quasi als Fokuspunkt dient für höhere Preise. Also es ist nicht unbedingt gesagt, dass damit allen wirklich geholfen wäre. Wenn man den Preisdeckel sehr, sehr aggressiv interpretiert, also anders als in Belgien, und ihn dann nutzt, um quasi Preise festzuzurren, die unter den Marktpreisen liegen, dann kann es zu Versorgungsengpässen führen, weil die entsprechenden Raffinerien und Tankstellenfirmen dann an diese davon betroffenen Tankstellen möglicherweise eben kein Benzin und Diesel mehr verkaufen.
9: So, und dann ist da noch die Übergewinnsteuer für Mineralölkonzerne, die gerade enorme Gewinne machen. Ist auch ein SPD-Vorschlag. An die Übergewinnsteuer will Vizekanzler Klingbeil ja schon länger ran und wirbt auch in Brüssel dafür. Aber auch da gibt es Bedenken. Auch bei Ihnen?
8: Ja, also eine effektive Übergewinnsteuer wäre wirklich ein toller Weg, um massive Umverteilung, die wir aktuell sehen, zu reduzieren. Wir sehen, dass eben diejenigen, die Zugang zu alten Verträgen mit Öl und Benzin haben und diesen jetzt eben deutlich teurer verkaufen können, damit gigantische Gewinne aufrufen können für sich. Die Probleme sind eher praktischer Natur. Wir wissen das genau, wo diese Gewinne dann zum Schluss stattfinden werden. Also ein Teil der Gewinne wird schon auf Erzeugerseite stattfinden, also dass die Erzeuger ihr Öl aus Amerika zum Beispiel dann teurer auf den Markt werfen können. Teilweise passiert es dann auf dem Ozean, wo Händler das Öl übernommen haben zu langfristigen Konditionen und es dann nachher in Europa zu Spot-Konditionen, also zu den kurzfristig deutlich höheren Preisen verkaufen können. Aber genau herauszufinden, wer denn jetzt wie viel Übergewinne macht, die man dann rechtssicher abschöpfen kann, ist nicht ganz einfach. Einfacher wäre es noch zu sagen, wir schauen uns einfach die Gewinne der Öl- und Gasfirmen ganz unabhängig an. Allerdings besteht da die Schwierigkeit, dass eben Ölfirmen auch ihre Gewinne über die Zeit deutlich verschieben können und damit eben auch keine gigantischen Übergewinne erzielen, sondern nur vergleichsweise normale Gewinne. Und dass ein Großteil der Gewinne wahrscheinlich auch außerhalb Europas angegeben werden kann und wir dann in Europa gar keinen richtigen Zugriff darauf haben. Also wenn es juristisch möglich ist, da drauf zuzugreifen, auf die Übergewinne und hier eine gewisse Umverteilung zu organisieren, dann ist das ein sehr interessanter Weg. Ich sehe aber sehr, sehr große praktische Schwierigkeiten.
5: Sagt Georg Zachmann in den ARD-Tagesthemen. Er ist Energieexperte von der Brüsseler Denkfabrik Brügel. Und soweit bis hierhin unser Schwerpunkt in der ARD-Infonacht zum Thema Spritpreise.
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5: Vor rund 200 Tagen haben die USA und Israel den Krieg gegen den Iran begonnen. Seitdem leiden unzählige Menschen unter den Folgen. Durch Gewalt, durch Zerstörung und immer im Kopf die Angst vor neuen Angriffen. Aber dieser Konflikt wirkt weit über die Region hinaus. Energiepreise und Lieferketten geraten unter Druck. Die wirtschaftlichen Folgen sind weltweit spürbar. Und militärisch zeigt sich, die USA stoßen offenbar an die Grenzen ihrer Macht. Wie geht das iranische Regime mit dieser neuen Lage um? Oliver Bemelmann berichtet.
10: Ein riesengroßes Plakat ziert ein Gebäude auf dem Platz der Islamischen Revolution in Teheran. Darauf zu sehen sind US-Kriegs- und Handelsschiffe, die brennend im Meer untergehen. Auf Farsi steht geschrieben, die Armee des Teufels wird im Persischen Golf versinken. Den Schiffen gegenüber steht eine riesige mythische Kriegergestalt mit Hammer. Die Führung in Teheran lässt nichts unversucht, um die Stärke des iranischen Militärs hervorzuheben und die Einheit des Landes zu beschwören. Aus Anlass des 200 Tage andauernden Konflikts sagte Parlamentspräsident Ghalibaf, das iranische Volk sei trotz der von außen aufgezwungenen militärischen Aggression standhaft geblieben, so berichten es iranische Medien. Präsident Pezeshkian betonte in sozialen Medien, der Iran werde nicht kapitulieren. Der Sprecher der iranischen Atomenergieorganisation Kamal Wandi.
11: Wenn man angegriffen wird, nutzt man alle verfügbaren Mittel, um sich zu verteidigen. Wir haben mehr als genügend Mittel, aber viel wichtiger ist der starke Wille, unser Land zu verteidigen. Natürlich werden wir uns in dieser Situation behaupten, egal wie groß der Druck ist, der auf uns ausgeübt wird.
12: No matter how much pressure they put on us.
10: Durch den Konflikt ist der Schiffsverkehr an der Straße von Hormus fast zum Erliegen gekommen. Vor dem Krieg lief darüber rund ein Fünftel der weltweiten Ölversorgung. Immer wieder gibt es Meldungen von brennenden Öltankern und Handelsschiffen. Iranische Medien behaupteten diese Woche, ein großer Öltanker sei explodiert, nachdem er auf eine Mine gelaufen sei. Stimmt nicht, sagt das US-Militär, der Tanker sei von iranischen Drohnen angegriffen worden. Auch die US-Streitkräfte melden Angriffe auf iranische Tanker und geben an, mit ihrer Seeblockade iranischer Häfen in 2 Monaten rund 100 Handelsschiffe gestoppt zu haben. Überprüfen lassen sich solche Angaben nicht. Teheran reklamiert dennoch für sich, die Meerenge zu kontrollieren. Der Sprecher der Atomenergieorganisation Kamal Wandi.
11: Wir tun unser Möglichstes, um die Straße von Hormuz zu sichern. Doch die Zahl der Schiffe, die passieren, entspricht nicht den Angaben, die behauptet werden. Es handelt sich lediglich um eine einstellige Anzahl von Schiffen, die die Straße von Hormuz befahren.
10: Die Hoffnung auf diplomatische Fortschritte hatte sich Anfang der Woche zerschlagen. Ein geplantes Treffen zwischen Vertretern von Iran, Oman und anderen Golfstaaten, bei dem es um mögliche Vereinbarungen zur Straße von Hormus gehen sollte, wurde abgesagt. Auch Verhandlungen zwischen Iran und USA scheinen derzeit in weiter Ferne.
5: Alkoholsucht, Depressionen, chronische Schmerzen, Krebs oder Trauer. Wer mit diesen belastenden Problemen nicht alleine sein will, der kann sich an eine Selbsthilfegruppe wenden. Denn es kann enorm helfen, sich mit Menschen auszutauschen, die ganz ähnliche Erfahrungen gemacht haben. Gestern war der Tag der Selbsthilfe. Paula Klüver erklärt an einem Leipziger Beispiel, wie solche Gruppen helfen können und wie man eine Selbsthilfegruppe eigentlich gründet.
13: Von Behinderungen, Krebs oder Endometriose bis hin zu Themen wie Trauer, Pflege und Armut. Rund 70.000 bis 100.000 Selbsthilfegruppen gibt es in ganz Deutschland. Ausschlaggebend ist, es treffen Menschen aufeinander, die ähnliche Dinge erlebt und durchgemacht haben. Denn gemeinsam lassen sie sich leichter aushalten. Das erläutert Thomas Rücker, Gruppenleiter vom WGEV in Leipzig.
14: Man merkt, man ist nicht alleine. Es geht vielen Menschen so. Und das ist, glaube ich, das Wertvollste, dass man einfach eine Plattform hat, dass man mit seinen Sorgen erzählen kann. Und das Schöne ist eben, indem man das erzählt in der Gruppe, die wissen genau, von was man redet. Die haben das also genauso durch die Situation ähnlich erlebt und können dann eben wirklich Tipps geben, wie sie damit umgehen oder nicht.
13: Doch nicht nur Betroffene selbst können in Selbsthilfegruppen Beistand finden, sondern auch Angehörige, die ihre Belastungen mittragen. Beim WGEV in Leipzig kommen Angehörige und Freunde von Menschen mit psychischen Erkrankungen zusammen. Rücker leitet eine Gruppe für männliche Angehörige und eine Gruppe für erwachsene Kinder von Eltern mit psychischen Erkrankungen.
14: Die Erkrankten, das ist die eine Seite, die haben im Prinzip eben das Leid, will ich mal sagen, die Krankheit. Aber die Angehörigen, dass sie einfach auch mal an sich denken und dann auch bestimmte Grenzen setzen.
13: Eine Selbsthilfegruppe gründen kann jeder. Die gesetzlichen Krankenkassen bezuschussen gesundheitsbezogene Selbsthilfegruppen im Rahmen einer Pauschalförderung. Das ist gesetzlich vorgeschrieben. Die Gelder geben die Krankenkassen gemeinschaftlich aus. In Sachsen-Anhalt hat die AOK als größte Krankenkasse die Federführung. Sven Wagner, Teamkoordinator für Selbsthilfe bei der AOK in Sachsen-Anhalt, sieht die Selbsthilfegruppen als wichtige Ergänzung zur medizinischen und therapeutischen Versorgung.
15: Die Selbsthilfegruppen, die sind enorm wichtig, auch für uns. Das ist ein unverzichtbarer Bestandteil unseres Gesundheitswesens, unserer Gesellschaft auch. Und stärkt auch die Eigenverantwortung, die Selbstbestimmung und auch am Ende die gesamte Gesundheitskompetenz unserer Menschen.
13: In Sachsen-Anhalt haben die gesetzlichen Krankenkassen gemeinsam rund 2 Millionen Euro bereitgestellt. Für etwa 700 Selbsthilfegruppen sowie für die Kontaktstellen und Dachverbände, die bei der Suche und Organisation der Gruppen helfen. Darüber hinaus fördern einige Krankenkassen wie die AOK weitere Angebote im Rahmen einer Projektförderung. Auch wenn es Selbsthilfegruppen überall in Deutschland gibt, sind sie im ländlichen Raum oft schwerer erreichbar. Außerdem seien die Gruppen in kleinen Orten nicht so anonym wie in den Großstädten, betont Thomas Rücker vom WGEV. Das könnte bei stigmatisierten Krankheiten eine zusätzliche Hürde darstellen. Um die Selbsthilfe überall zugänglicher zu machen, werden deshalb immer mehr digitale Angebote geschaffen. Bei der Suche nach einer passenden Gruppe zu jedem Thema helfen die Kontaktstellen, die es in allen Bundesländern gibt.
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17: Heute vor 30 Jahren starb Marianne Bachmeier. Sie schrieb Geschichte mit einem dramatischen Fall von Selbstjustiz. Katharina Mild blickt zurück.
18: 8 Schüsse machen Marianne Bachmeier bundesweit bekannt. 6 davon treffen den Mörder von Bachmeiers Tochter Anna tödlich.
19: Plötzlich hörte ich das Geräusch der Schüsse und Grabowski sank fast sofort in der Anklagebank zusammen.
18: Gerichtsreporterin Barbara Kotte berichtet im März 1981 vom Prozess gegen Annas Mörder Klaus Grabowski. Der arbeitslose Metzger hat zu diesem Zeitpunkt bereits gestanden, die 7-jährige Anna in seiner Wohnung mit einer Strumpfhose erwürgt zu haben.
19: Vor Augen habe ich nur noch ihre Bewegung, die Hand mit dem Revolver und diese Bewegung, mit der sie den Revolver so über den Steinfußboden wegschlittern ließ.
18: Grabowski ist ein verurteilter Sexualstraftäter. Vor Gericht sagt er aus, er habe das Mädchen getötet, weil es ihn erpressen wollte. Eine Behauptung, die Marianne Bachmeier kaum erträgt.
20: In mir kam hoch Grauen, Entsetzen, Kälte. Und dann, als das alles irgendwo sich, als ich mich überhaupt wieder Luft kriegte, Wut. Zorn!
18: Am 3. Verhandlungstag will Grabowski erneut aussagen. In der Talkshow Fliege in der ARD erinnert sich Marianne Bachmeier an den entscheidenden Tag.
21: Marianne Bachmeier.
20: Ich hörte mit seinem Anwalt und dem Richter sprechen. Er wollte eine Aussage machen. Und ich habe gedacht, so, jetzt kommt die neue. Jetzt hat er sich die neue Konstruktion gemacht. Wieder eine Lüge, was das Kind gemacht hat, was nicht gemacht hat. Und da ging es bei mir irgendwie nur noch, dieser Mund ist, also über meine Tochter wird nicht noch einmal öffentlich hergezogen.
18: Marianne Bachmeier hat selbst eine schwierige Jugend hinter sich. Ihre ersten beiden Töchter gibt sie in Pflegefamilien. 1973 wird mit Anna ihr 3. Kind geboren, das erste, das bei ihr aufwächst. Nach den Schüssen lässt sich Bachmeier im Gerichtssaal widerstandslos festnehmen. In der Bevölkerung erntet sie Verständnis für die dramatische Selbstjustiz.
22: Ich persönlich hätte ihn noch zerstückelt. Die Frau hat es richtig gemacht.
23: Ich hätte auch eine Pistole genommen.
2: dann verurteilt worden wäre der sowieso nicht.
3: Es ist Selbstjustiz, das geht gar nicht. Dafür haben wir unsere Gesetze. Und da muss hier ist jeder gleich vor.
22: Freispruch für diese Frau.
23: Das Lübecker Schwurgericht hat heute die 32-jährige Marianne Bachmeier wegen Totschlags zu 6 Jahren Haft verurteilt.
18: 2 Jahre nach ihren tödlichen Schüssen wird Bachmeier schließlich verurteilt. Das Gericht spricht von einer spontanen Tat unter außergewöhnlichen Umständen und verhängt ein verhältnismäßig mildes Urteil. Die eigentliche Strafe bleibt für Bachmeier etwas anderes, der Tod ihrer Tochter.
20: Die ersten 3 Jahre waren der reine Trip, ne? Da konnte ich überhaupt gar nichts anderes denken, ne? Eben auch dadurch, dass ich mich in dieses Gefängnis dann sperrte, nicht? Durch die Tötung Grabowskis war ich ja so eingesperrt und dem absolut ausgesetzt. Da gab es kein Entkommen.
18: Sie rappelt sich wieder auf, gibt Interviews, verkauft ihre Lebensgeschichte exklusiv an den Stern, um ihre Anwälte davon zu bezahlen und macht dann nach ihrer Entlassung aus dem Gefängnis 1985 mit Auftritten in Talkshows weiter. Sie lebt zunächst in Nigeria und dann in Palermo auf Sizilien. Dann die letzte Wendung im Leben von Marianne Bachmeier. Mit Mitte 40 erfährt sie von einer Krebserkrankung.
20: Bauchspeicheldrüsenkrebs mit Metastasen in der Leber. Also für die Schulmedizin hoffnungslos, ne?
18: Ihre letzte Reise führt zum Grab ihrer Tochter, wo sie nur wenige Monate nach ihrer Diagnose beigesetzt wird. Marianne Bachmeier starb am 17. September 1996 in Lübeck. Heute vor 30 Jahren.
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25: Mit Hendrik Lückhoff. Der Titel soll es sein. Drunter macht es Bayer Leverkusen in dieser Saison nicht in der Fußball-Europa League. Clubboss Fernando Caro hat den Sieg im zweithöchsten Europapokal als Ziel ausgegeben. Ambitioniert. Aber ja, der Anspruch der Leverkusener ist ja eigentlich auch, Champions League zu spielen. Und wenn das schon nicht geht, dann soll es eben einen Wettbewerb drunter schon der Titel sein. Der Auftakt ist immerhin schon mal geglückt, auch wenn die Leverkusener im ersten Europa-League-Spiel der Saison gegen Außenseiter NK Celje aus Slowenien mehr Mühe hatten als erwartet. Gegen das Team, das erstmals überhaupt Europa League spielt. Am Ende gab es einen 2:0-Sieg für Bayer. Und Jan Wochner war mit dabei.
26: Gelungener Start für Bayer Leverkusen in der Europa League. Der 2:0-Heimsieg gegen NK Celje aus Slowenien war verdient, wirklich glänzen konnte Bayer Leverkusen aber nicht. Zur Pause führte die Werkself 1:0. Das Tor, ein Eigentor des Slowenen Sesla. Leverkusen selbst schaffte es lange nicht, den Ball über die Torlinie zu schießen, ließ mehrere Topchancen ungenutzt. Bis zur 74. Minute nach einer Ecke erlöste Facundo Medina die Werkself mit dem Treffer zum 2:0. Zuvor hatte Celje auch die eine oder andere gute Ausgleichsmöglichkeit gehabt. Am Ende Leverkusen verdienter Sieger mit 2:0.
25: Der zweite deutsche Europa-League-Teilnehmer in dieser Saison ist die TSG Hoffenheim und die startet dann heute auf Kreta. Vom Fußball-Europapokal jetzt zum Handball-Europapokal, von der Europa League in die Champions League, also in die Königsklasse. Da waren die Füchse Berlin im zweiten Gruppenspiel gegen den 30-fachen ungarischen Meister aus Westbrem gefordert. Und nach dem Auftaktsieg gab es gegen die Ungarn die erste Niederlage für die Füchse. Aus Berlin, Tabea Kunze.
27: Die Füchse Berlin haben das Topspiel in der Handball-Champions League verdient verloren. 29:35 heißt es am Ende vor 7.700 Zuschauerinnen und Zuschauern in der Max-Schmeling-Halle. Der Rekordmeister aus Ungarn war schlicht das bessere Team. In der Offensive druckvoll und in der Abwehr deutlich konsequenter als die Füchse. Zudem hatten sie mit Emil Nielsen den besseren Keeper in ihren Reihen. Bei den Füchsen überragte erneut Welthandballer Matthias Gitzel mit 10 Toren. Aber insgesamt war der Titelfavorit aus Westbrem hier in Berlin der verdiente Sieger.
25: Die anderen beiden deutschen Vertreter in der Handball-Champions League Magdeburg und Melsungen sind heute im Einsatz. Jetzt noch zum Wintersport. Da hat eine der erfolgreichsten deutschen Athletinnen der vergangenen Jahre ihre Karriere beendet. Jacqueline Pfeiffer, die Skeleton-Pilotin, sie hört auf. 3-mal wurde sie Weltmeisterin, sie wurde Europameisterin und holte bei Olympischen Winterspielen 1-mal Silber und 2-mal Bronze. Und jetzt ist Schluss. Pfeiffer will sich nicht mehr kopfüber in den Eiskanal stürzen.
28: Irgendwann kommt der Punkt, dass ich fertig bin und dass es gut ist und mich auch zurückerinnert, dass ich 2022 gesagt habe, so will ich nicht aufhören und für mich dann entschieden, dass ich jetzt 2026 aufhöre, wenn es für mich persönlich am schönsten ist, was dann natürlich immer ja, noch ein bisschen mehr wehtut, als wenn es nicht so gut läuft.
25: Im Alter von 31 Jahren sagt Skeleton-Pilotin Jacqueline Pfeiffer also Tschüss zum Leistungssport.
5: Soweit der Sport mit Henrik Lückhoff. Gleich geht's bei uns um einen unsichtbaren Helfer im Ukraine-Krieg. Das Satellitennetzwerk Starlink von Elon Musk sorgt dafür, dass die Soldaten an der Front online bleiben können. Auch Russland hat das Starlink-Netz genutzt ohne Genehmigung. Und deshalb soll jetzt eine eigene russische Lösung her, das Satellitenprojekt Rasvet. Kann das gelingen? Und wie entscheidend sind Satellitennetzwerke inzwischen für einen modernen Krieg? Das hören Sie gleich nach den Nachrichten in Ihrer ARD-Infonacht.
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0: Um 3.30 Uhr mit Juliette Groß. Die Europäische Union plant eine deutlich engere Zusammenarbeit mit Kanada. Für das nordamerikanische Land ist eine sogenannte assoziierte EU-Mitgliedschaft angedacht. US-Präsident Trump hat das jetzt scharf kritisiert und der EU gedroht. Aus der Nachrichtenredaktion Markus Wolf.
1: Er halte das Ganze für lächerlich, sagte Trump Journalisten, die ihn auf die Pläne für eine assoziierte EU-Mitgliedschaft Kanadas angesprochen hatten. Noch ist unklar, was sich genau dahinter verbirgt. Für den US-Präsidenten könnte ein solcher Schritt aber einen, Zitat, feindseligen Akt darstellen. In diesem Fall werde man sehr hohe Zölle gegen Europa verhängen oder den Handel in bestimmten Bereichen komplett einstellen, so Trump. Unter anderem wegen der unberechenbaren Handels- und Außenpolitik der USA wollen Kanada und die EU ihre Beziehungen vertiefen. Heute soll der kanadische Premier Carney auch eine Rede im EU-Parlament in Straßburg halten.
0: Union-Fraktionschef Frei hält es für möglich, dass die Regierung schnell für Entlastung bei den Spritpreisen sorgt. Nach seinen Worten könnte das schon zum 1. Oktober gelingen. Alle müssten dafür eng zusammenarbeiten, sagte Frei in der ARD-Sendung Maischberger. Der Fraktionschef von CDU und CSU nannte dafür zwei Optionen. Einen Tankrabatt, wie schon im Mai und Juni, mit einer niedrigeren Energiesteuer oder eine niedrige Mehrwertsteuer auf Kraftstoffe. Kurz vor der Abgeordnetenhauswahl in Berlin haben sich die Spitzenkandidaten zu einer Fernsehdebatte im RBB getroffen. Zwei zentrale Themen waren die Wohnungs- und Verkehrspolitik. Aus Berlin Sebastian Schöbel.
4: Zwar machten beide Vertreter von Linken und SPD, Elif Eralp und Steffen Krach, immer wieder deutlich, wo ihre Parteien auseinanderliegen, etwa beim Thema Vergesellschaftung von Wohnungskonzernen. Mit den Grünen aber gäbe es viele Schnittmengen, betonten beide. CDU-Spitzenkandidat Stefan Evers warf der Linken erneut Antisemitismus vor und schloss jede Zusammenarbeit mit Extremisten aus. Berlin wählt am kommenden Sonntag ein neues Abgeordnetenhaus und 12 Bezirksverordnetenversammlungen. Das Rennen ist laut Umfragen sehr eng. CDU und Linke liefern sich ein Kopf-an-Kopf-Rennen um Platz 1, dicht gefolgt von AfD und Grünen.
0: Der ChatGPT-Entwickler OpenAI hat wieder Probleme mit einem seiner KI-Modelle gemeldet. Ein Chatbot soll bei einem Testlauf versucht haben, von ihm selbst erstellte Dateien ins Netz hochzuladen, nur um sie beantworten als Quelle vorweisen zu können. In einem anderen Fall soll die künstliche Intelligenz verschwiegen haben, dass sie die angefragten Dateien einfach erfunden hatte. Das Wetter in Deutschland. Tagsüber häufig trocken und vor allem im Süden Sonne, im Norden mehr Wolken, 17 bis 22 Grad. Am Freitag Wolken, Sonne und vor allem in der Mitte kurze Schauer, 18 bis 21 Grad. Und am Samstag im Norden und Westen eher grau, im Osten und Süden oft sonnig, 18 bis 23 Grad. Das waren die Nachrichten.
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5: Mit guten Nachrichten für alle, die gerade hinterm Steuer sitzen. Keine Staus zu sehen hier auf meinem Verkehrscomputer. Sie sollten also gut an Ihr Ziel kommen. Ich wünsche Ihnen eine gute Fahrt durch die Nacht.
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17: Am Mikrofon ist Carsten Thiele. Im Krieg gegen die Ukraine ist das Satellitennetzwerk Starlink von Elon Musk zu einem wichtigen Werkzeug für Russland geworden. Es hält den Internetzugang an der Front aufrecht und ermöglicht zum Beispiel Drohnen zu steuern. Auch Russland soll Starlink, wie gesagt, lange Zeit ohne Genehmigung genutzt haben. Anfang des Jahres wurde der Zugang jedoch blockiert und seitdem braucht Moskau eine eigene Lösung. Die soll Rasvet heißen, ein russisches Satellitenprojekt, das in die Fußstapfen von Starlink treten soll. Aber kann es das tatsächlich ersetzen? Und wie wichtig sind eigentlich solche Satellitennetzwerke für die Kriegsführung? Darum geht es jetzt in der neuen Folge von 11KM, dem Tagesschau-Podcast mit Nadja Mitzkat.
6: Ohne Internetanschluss geht nicht viel, auch nicht im Krieg. Elon Musk hat Russland den Zugang zu seinem Satelliteninternet Starlink gekappt. Und das stellt Wladimir Putin im Krieg gegen die Ukraine vor massive Probleme. Jetzt wird in Russland mit höchster Priorität an einer Alternative gearbeitet, wie Recherchen von NDR und WDR zeigen. WDR-Investigativjournalist Florian Flade erzählt uns in dieser Folge, welche langfristigen Pläne Putin damit verfolgt, ab wann diese auch für den Rest Europas zur Gefahr werden könnten und welche Rolle China dabei spielt.
7: Ab dem 1. Februar diesen Jahres, da haben die russischen Streitkräfte ganz plötzlich von einem auf den anderen Tag immense Probleme zu kommunizieren, aber nicht nur das, sondern auch mit ihren Waffensystemen. Sie können Drohnen und auch Marschflugkörper nicht mehr so gezielt ins Ziel bringen, wie sie wollen. Manche der Systeme stürzen wohl sogar ab, also man verliert die Kontrolle über diese Drohnen. Und am Anfang ist noch nicht so ganz klar, was da los ist, ob das ein technischer Defekt ist, aber es stellt sich dann relativ schnell heraus, dass das zu tun hat mit Starlink, mit der Satellitenkonstellation, die vom Milliardär Elon Musk betrieben wird.
6: Das war ja im Februar auch eine relativ große Meldung, ne? Starlink abgestellt für Russland. Und da sah es ja auch erstmal so aus, als ob das der Ukraine nützen wird. Aber Flo, sag mal, wieso hat Musk Russland überhaupt diesen Zugang verweigert, abgestellt?
7: Das ist nicht so ganz klar, ob es da vielleicht politischen Druck gab auf Elon Musk von Seiten der NATO zum Beispiel oder der Ukraine. Aber es ist wohl so, die Ukraine hat das immer wieder artikuliert. Russland nutzt Starlink und Russland hat dadurch die gleichen Vorteile wie die Ukraine. Und das ist aus Sicht der Ukraine natürlich ein immenses Problem. Und dann hat Elon Musk entschieden, dass man in das Gebiet der Ukraine zumindest mal genauer schauen muss, um zu gucken, welche dieser Terminals, man braucht da ja also Bodenstationen für dieses Satelliteninternet, welche denn von russischer Seite genutzt werden, welche von ukrainischer Seite. Und dann hat man einfach gesagt, man muss jetzt diese Terminals neu registrieren und zwar sogar mit einer ID, also Identifikationsnummer. Und so wollte man eben verhindern, dass die Russen sich quasi da so reinmogeln und sich auf dieses Internet aufschalten. Und ja, dann waren dann nur noch die Terminals funktionsfähig, die offiziell registriert wurden. Und die russischen, und das waren wohl weit über 2000, die haben dann nicht mehr funktioniert.
8: Die ukrainische Armee verzeichnet Geländegewinne. Die Ukraine hat binnen 4 Tagen mehr als 200 Quadratkilometer Staatsgebiet zurückerobert. Das zeigt die Datenanalyse eines US-Instituts. Grund dafür sei auch, dass Russland aktuell nicht auf das Satellitensystem Starlink zugreifen kann.
6: Du hast gerade schon die Begriffe benutzt, Satelliteninternet mit Bodenstationen. Kannst du einmal noch mal erklären, wie Starlink eigentlich funktioniert und warum es so wichtig ist in diesem Krieg, der sich da auf dem Gebiet der Ukraine abspielt?
7: Ja, Starlink, das ist eine sogenannte Megakonstellation. Das heißt, das sind Satellitenschwärme oder Ketten, die um die Erde fliegen. Das sind viele Tausend, im Fall von Starlink über 10.000 Satelliten, die da in den letzten Jahren ins Weltall gebracht wurden. Die jeden Monat kommen neue dazu. Also es wächst weiter. Es soll dann irgendwann mal in der Endgröße ja weit über 100.000 Satelliten sein. Und ja, damit kann man Internet an die entlegensten Stellen der Welt bringen. Das ist der Grund, warum Starlink so stabil ist. Die Abdeckung ist halt immens hoch. Es sind wahnsinnig viele Satelliten. Einige davon gehen auch mal kaputt oder die treten wieder in die Erdatmosphäre ein und verglühen dann. Aber SpaceX, die Firma von Elon Musk, die schafft es wirklich Monat für Monat, neue Satelliten ins All zu bringen. Und das ist ein in so entlegenen Gebieten oder umkämpften Regionen, wo vieles nicht mehr so stabil läuft, ist das ein entscheidender Vorteil.
6: Und das heißt ja dann aber auch, dass ein Privatunternehmen oder vielleicht sogar ein Privatmann, Unternehmer, Elon Musk, da eine ziemlich entscheidende Rolle spielt. Er könnte ja auch seine Meinung ändern, Russland wieder Zugang verschaffen oder andersrum zur Ukraine sagen, nee, sorry, ich unterstütze euch nicht mehr. Hängt also alles an ihm letztlich?
7: Ja, es gibt auch Expertinnen und Experten, die sagen, das ist der erste sozusagen kommerzielle Space-Krieg, den es eigentlich gibt. Also ein kommerzielles Unternehmen, ein privates Unternehmen ist kriegsentscheidend geworden. Und tatsächlich hat die Ukraine das ja auch schon erlebt, dass Elon Musk ihnen Starlink verweigert hat. Und zwar schon 2022. Also erstmal hat die Ukraine Musk gebeten, bitte schalte Starlink für die Ukraine frei. Das hat er dann auch getan. Und dann aber im Herbst 2022, da hat die Ukraine eine Gegenoffensive gestartet. Da wollte man auch zum Beispiel die russische Schwarzmeerflotte angreifen. Und genau in dem Moment hat Elon Musk der Ukraine das nicht mehr gestattet. Also die Starlink-Konstellation hat dann für diese Region nicht mehr funktioniert. Diese Gegenangriffe, die konnten dann nicht mehr stattfinden. Die sind fehlgeschlagen. Die Ukraine war dann nicht mehr in der Lage, ihre Drohnen ins Ziel zu bringen. Das hat Elon Musk damals wohl noch gemacht, weil er nicht so sehr in diesen Krieg involviert werden wollte. Und er hatte vielleicht sogar Angst vor russischen Racheaktionen, vor Vergeltung, vielleicht auch gegen seine Satelliten sogar. Aber mittlerweile ist es so, die Ukraine kann auf Starlink zugreifen und Russland eben seit Februar diesen Jahres nicht mehr.
6: Und wie reagiert Russland auf diese Situation? Wie gehen die damit um?
7: Ja, für die russischen Streitkräfte war das wohl ein immenser Schock. Und jetzt wird natürlich überlegt, wie kann man das kompensieren? Und tatsächlich arbeitet Russland schon seit einiger Zeit daran, eine Alternative zu Starlink aufzubauen, dass man eben nicht mehr von Musk abhängig ist oder von einem überhaupt ausländischen System. Und ja, Russland baut an einer Alternative ein Projekt, ein Programm, das heißt Rasjet, russisch für Morgendämmerung. Und das ist im Prinzip das Gleiche. Es ist eine Megakonstellation, die da entstehen soll, die vor allem den russischen Streitkräften dient. Also das soll vor allem das Militär dann nutzen können.
6: Woher habt ihr diese Infos?
7: Also das ist in Russland kein Geheimnis. Das hat der russische Staat ganz offiziell verkündet. Auch der russische Präsident Wladimir Putin spricht über dieses Projekt. Es gab vor einigen Wochen eine Pressekonferenz in Russland. Da waren Soldaten eingeladen, die durften den Präsidenten, also Wladimir Putin, durften ihm Fragen stellen und durften ihn auch zu der Kriegssituation in der Ukraine befragen. Und da gab es eine ganz interessante Szene.
9: Возможно ли нам на отечественном производстве производить такие же большие тяжелые дроны?
7: Da gab es nämlich einen Soldaten, der hat Putin gefragt, wann die russischen Streitkräfte denn auch so ein Satellitensystem wie Starlink bekommen würden. Denn die Ukraine, die würde das ja sehr erfolgreich nutzen. Dann hat Putin geantwortet, nein, nein, das bekommen wir auch. Das werden Sie schon sehr bald spüren. Wir arbeiten längst daran. Dieses System wird gerade aufgebaut und es ist sozusagen keineswegs schlechter als Starlink. Und das würden die Truppen an der Front schon sehr bald spüren, dass es das gibt. Wir haben allerdings jetzt in unseren Recherchen zusammen mit dem NDR eine interne Einschätzung der Bundeswehr bekommen. Und zwar eine Einschätzung zu dieser russischen Starlink-Alternative. Die Experten dort für den Bereich Weltraum, die haben sich das mal angeschaut und kommen dann zu einer Einschätzung, dass das, was Russland da behauptet zu können, dass das im Moment noch nicht der Fall ist und wahrscheinlich für einige Zeit nicht der Fall sein wird. Und dass die ersten Erfolgsmeldungen in Bezug auf dieses Rasjet-Programm eher Propaganda sind. Also aus diesem internen Papier der Bundeswehr geht hervor, dass Rasjet aufgebaut wird, allerdings sehr langsam.
6: Was bedeutet das denn ganz konkret, wenn du sagst, sehr langsam?
7: Also bislang ist es so, mit Stand jetzt, heute im September 2026, sind knapp über 30 Satelliten für dieses Projekt in den Orbit gebracht worden. Das soll aufwachsen, also im Jahr 2027 sollen das schon 288 Satelliten sein und es soll dann noch weiter aufwachsen, die russische Propaganda sagt, bis zum Jahr 2035 auf sogar 900 Satelliten steigen. Und ja, die Bundeswehr hat sich das angeschaut, die Weltraumexperten dort kommen zu dem Schluss, dass Russland das wohl nicht so schaffen wird in dieser Geschwindigkeit, wenn es so weitergeht. Frühestens Ende nächsten Jahres könne man ja sehr bedingt nur eine Einsatzbereitschaft feststellen für dieses System. Und dann müsse man schauen, ob das überhaupt

0: Und also, ja, natürlich ist es wesentlich weniger, aber Elon Musk möchte damit de facto ja eigentlich die ganze Welt mit Internet versorgen können. Also 160 Länder sind heute schon abgedeckt durch Starlink. Wenn man sich anschaut, warum Russland das möchte, und das ist ja explizit, wird das ja auch so benannt als eine militärische Fähigkeit oder eine Fähigkeit für das Militär, dann braucht man das ja nicht sozusagen für die ganze Welt und auch eigentlich nicht für komplett Russland, sondern die Abdeckung müsste es dann ja eigentlich nur geben in der Ukraine und den Grenzregionen in Russland, damit das Militär es nutzt. Das heißt, der Nutzerkreis ist viel kleiner und dadurch bräuchte man wahrscheinlich auch nicht diese Tausenden von Satelliten.
1: Jetzt gerade hat man 30 und auch Russland, die Wirtschaft dort ist vom Krieg nicht unbeeinflusst. Ja. Ich frage mich gerade, Raumfahrt ist teuer, Satelliten ins All zu bringen ist teuer. Hat Russland momentan ausreichend Kapazitäten für 300 Satelliten?
0: Diese Fähigkeit, eine solche Megakonstellation aufzubauen, überhaupt im Weltraum wieder aktiver zu werden, das ist in Russland offenbar eine Priorität inzwischen. Das war vielleicht vor ein paar Jahren nicht mehr so. Russland ist ja sehr stolz darauf, dass man eine Space-Nation ist und war, zu Sowjetzeiten zumindest. Russland hat seit Mai 24 einen neuen Verteidigungsminister, Belousov. Und dieser Mann hat offenbar das Weltraumprogramm des russischen Militärs wieder als eine Priorität gesehen und buttert ganz schön viel Geld und viele Ressourcen da rein. Es gibt überraschend viele Raketenstarts, also auch Beobachter auch aus der NATO zum Beispiel, die sind schon erstaunt, dass Russland es doch schafft, tatsächlich eigentlich jeden Monat, teilweise sogar mehrfach, Satelliten ins Weltall zu bringen. Und da wird viel Geld reingebuttert. Anders kann man das nicht sagen. Das wird als eine Priorität erachtet. Wenn man dann jetzt ins Detail schaut, sieht man, okay, alles läuft jetzt doch nicht so nach Plan. Von diesen knapp 30 Satelliten, da haben längst nicht alle diese Höhe erreicht, die sie haben sollen. Manche sind sogar wieder in die Erdatmosphäre eingedrungen und sind dann wieder verglüht. Aber es werden Satelliten ins Weltall gebracht und zwar gar nicht so wenige.
1: Russland arbeitet zum einen daran, mit Rasvet eine Alternative zu Starlink aufzubauen und für ihre Zwecke militärisch zu nutzen. Zum anderen wurde im Juli bekannt durch eine Spiegel-Recherche, dass sie auch zusammen mit China überlegt haben, wie man Starlink beschädigen könnte, sag ich mal. Wie konkret waren diese Pläne und wo steht man da jetzt?
0: Es gibt tatsächlich Überlegungen, wie man gegen Starlink vorgehen kann und offenbar in China und auch in Russland. In China haben sich damit sogar Wissenschaftler von Universitäten befasst, Universitäten, die sehr eng mit dem chinesischen Militär zusammenarbeiten und auch in Russland hat sich der militärisch-industrielle Komplex damit befasst. Es wurden auch schon Systeme entwickelt, die Starlink oder vergleichbare Satellitenkonstellationen stören sollen. Es gibt ein System, das Russland entwickelt hat, das muss man sich vorstellen, wie so mehrere LKWs mit Anhängern dran. Dieses System ist schon aufgetaucht in den besetzten Gebieten der Ukraine, auch schon auf der Krim in diesem Jahr, also vor einigen Monaten das erste Mal. Und dieses System soll in der Lage sein, Starlink zu jammen, also zu stören. Man weiß, dass Russland davon jetzt mehrere Systeme baut. Einige stehen an so Hochwertzielen, wie man das nennt im Militärischen, also zum Beispiel rund um die Kertschbrücke bei der Krim. Also da sind solche Systeme verbaut. Und in China gibt es noch ganz andere Überlegungen, wie man das machen kann. Da wird über so riesige, gigantische Jammer diskutiert. Da gibt es wissenschaftliche Arbeiten drüber. Oder auch so, man nennt das Pellet Gun. Also muss man sich vorstellen, wie so eine Art Schrotflinte, mit der man möglicherweise auf so Satellitenkonstellation sogar schießt und wenn man dann einzelne Satelliten zerstört, die gehen dann kaputt und dann entsteht eine Schrottwolke und dann zerstören die vielleicht noch weitere in dieser Konstellation. Das sind alles so Überlegungen, die gibt es tatsächlich und da soll es zwischen Russland und China auch einen Austausch gegeben haben.
1: Und diese Infos zu dem, was China und Russland da planen, woher habt ihr die?
0: Diese Infos sind tatsächlich von Kollegen berichtet worden, die offenbar Zugang hatten zu geleakten Daten, also zu PowerPoint-Präsentationen zum Beispiel, die bei einer gemeinsamen Veranstaltung russischer und chinesischer Militärs vor einigen Jahren schon präsentiert worden sein sollen. Wir haben aber auch von unseren Kontakten aus dem Militär und aus den Nachrichtendiensten davon gehört, dass es diese Überlegungen gibt, diese Diskussionen. Aber im Moment sieht es noch nicht so aus, obwohl viele im Propagandafernsehen in Russland das fordern, auch Politiker in Russland das fordern, dass man gegen Starlink aktiv vorgehen muss, also wirklich angreifen muss. Bislang ist das nicht passiert. Russland baut eher eine Alternative.

0: Perspektive auf und in kleinem Maßstab versucht man, solche Jammer, solche Störer zu entwickeln.
1: Wenn wir einmal den Blick weiten, Flo, wer in der Welt hat eigentlich noch vergleichbare Kapazitäten zu Starlink? Gibt es irgendwen, der mithalten kann?
0: Also Starlink ist das Größte, was es gibt an Satellitenkonstellationen. Und gleich danach kommt ein weiterer, OneWeb, ein weiterer privater Anbieter, Eutelsat steckt dahinter. Das sind so knapp 650 Satelliten. Das soll mal aufwachsen auf 1000. Die nächstgrößere Konstellation, das ist tatsächlich auch ein weiteres privates Unternehmen, nämlich Amazon.
1: Die haben auch
0: knapp 390 Satelliten. Die wollen aufwachsen auf über 3000. Und danach kommen tatsächlich chinesische Konstellationen. Da gibt es nämlich zwei Projekte, ein kommerzielles in China und ein staatliches. Also das gibt das kommerzielle, das heißt Xianfan, übersetzt 1000 Segel. Das ist ein Projekt, das sollen mal 14.000 Satelliten sein. Im Moment sind es 240. Und es gibt ein staatliches Programm, das heißt Guo Wang. Und das sind so knapp 190 Satelliten. Die sollen mal aufwachsen auf 13.000. Also auch die Chinesen wollen solche Megakonstellationen haben. Und uns wurde auch in den Recherchen jetzt gesagt, dass gerade China kein Interesse daran hat im Moment, dass man eigentlich ernsthaft gegen Satelliten vorgeht, also Satelliten zerstört, solche Megakonstellationen, weil sie eben gerade selbst dabei sind, solche aufzubauen und möglicherweise das auch Russland schon signalisiert haben, dass sie das nicht wollen.
1: Und sag mal, in Deutschland haben wir ja auch die Erfahrung gemacht, dass es nicht so gut ist, wenn man technologisch abhängig ist von anderen Ländern. Wie sieht's bei uns aus mit diesen Satellitenkonstellationen? Haben wir Satelliten im Weltall oder nicht?
0: Ja, also Deutschland hat Satelliten, das deutsche Militär, die Bundeswehr hat Satelliten. Es sind nicht sehr viele. Wir haben mit dem Kommandeur des Weltraumkommandos, General Traut, darüber gesprochen. Er spricht von 7,5.
1: Ein halb,
0: weil einer wohl nicht so ganz so funktionsfähig ist, wie er sein sollte. Es sind sehr, sehr wenige eigene. Das soll anwachsen in den nächsten Jahren.
2: Deutschland wird bis 2030 rund 35 Milliarden Euro zur Steigerung der Weltraumfähigkeiten investieren.
0: Boris Pistorius, der Verteidigungsminister, hat ja angekündigt, über 30 Milliarden sollen investiert werden in Space.
2: Es geht um neue Satellitenkonstellationen. Es geht darum, sicherzustellen, dass wir gesicherte und unabhängige Startfähigkeiten für den Transport und Satelliten in den Orbit haben.
0: Das ist aber noch lange nicht der Fall. Und das muss man auch immer wieder sagen. Das hat mich auch, überrascht, aber es hat mich dann schon immer mal wieder hat es mir vor Augen geführt, wo wir da eigentlich sind. Also wenn man auf das russische Projekt guckt, auch Rasjet guckt, dann kann man natürlich sagen, ja, das ist alles so langsam und das funktioniert alles vielleicht dann doch nicht so gut, wie die Propaganda behauptet. Aber Gesprächspartner haben mir dann immer wieder gesagt, ja, aber was haben wir denn? Also wir haben noch weniger eigene Satelliten und sind noch abhängiger eigentlich von Elon Musk im Zweifel. Und da ist natürlich was dran.
1: Und wie soll sich das ändern?
0: Das soll sich ändern, indem man in Deutschland in die Space-Industrie und alles, was da dran hängt, die Zulieferer mehr investiert. Man möchte jetzt schauen, dass man aus Deutschland heraus es schafft, nicht nur Satelliten zu bauen, sondern auch die Raketen zu bauen und dann auch die Launches hinzubekommen, also die Raketenstarts. Das ist aber alles noch, das ist sehr, sehr schwierig. Also vor kurzem erst, da gab es tatsächlich ja den ersten erfolgreichen kommerziellen Raketenstart eines deutschen Unternehmens, nämlich des bayerischen Unternehmens ESA Aerospace. Denen ist es gelungen, eine Rakete zu starten von einem Weltraumbahnhof in Norwegen. Vorher mussten Tests abgesagt werden. Also diese Raketenstarts konnten nicht stattfinden aus technischen Gründen und einmal, glaube ich, weil ein Schiff sich dort genähert hatte. Aber wir sind noch nicht so, dass wir in Deutschland regelmäßig erfolgreiche Tests verkünden könnten.
1: Das sieht so aus, als ob es noch ein bisschen dauert, zumindest ist mein Eindruck nach dem, was du schilderst. Ich muss sagen, ich hätte ehrlich gesagt erwartet, dass die Ukraine einen größeren militärischen Vorteil daraus ziehen kann, dass sie weiter auf Starlink Zugriff haben und Russland nicht. Wenn man sich jetzt so den Kriegsverlauf seit Februar anguckt, muss man dann vielleicht sagen, okay, diese Megakonstellation, deren Einfluss für den Kriegsverlauf wird vielleicht doch ein bisschen überschätzt. Das allein macht es dann eben auch nicht.
0: Es ist sehr, sehr wichtig. Das sagt die Ukraine, das sagen Beobachter, das sagt auch die russische Seite als die Angreifer, als die Aggressorseite sagt, dass das für die Ukraine sehr wichtig ist. Und die Ukraine hat auch militärische Erfolge, die es deshalb gibt im Prinzip. Also wir haben in der südlichen Teil der Ukraine, in der Nähe zur Krim, eine Situation, da wird wahnsinnig viel an militärischen Transporten zerstört von der Ukraine. Das ist für die Russen extrem schwierig, ihre Truppen da unten zu versorgen. Und das klappt mit diesen Drohnen, die über Starlink gesteuert werden. Und auch an anderen Stellen wäre das ohne Starlink kaum möglich. Aber es ist natürlich ein Zusammenspiel. Es spielt vieles eine Rolle. In diesem Krieg gibt es einen Innovationszyklus, der ist immens. Also wenn man sich die Drohnen anguckt, was da verändert wird, wie die technisch verändert werden, das geht ganz, ganz schnell. Und das ist auch ein Wettkampf zwischen dem, der angreift, dem, der verteidigt. Es spielt elektronische Kampfführung eine Rolle. Wer kann wie etwas jammen? Wer kann wie Signale stören. Und die Ukraine ist immer noch das Land, das sich verteidigt gegen einen Angreifer, der weiterhin immense Ressourcen, auch menschliche Ressourcen in diesen Krieg wirft. Und man musste jetzt nicht erwarten, dass sich seit Februar das Blatt komplett wendet. Aber hätte man das nicht getan, glaube ich, würde die Ukraine heute schlechter dastehen.
1: Und wenn es jetzt Russland aber tatsächlich gelänge, bis 2027 eben diese angepeilten rund 300 Satelliten ins All zu bringen, Rasvet richtig zum Laufen zu kriegen, muss man dann sagen, dann wäre der Krieg für die Ukraine vorbei? Also im Sinne von, dann hätte Russland solch eine Übermacht, dass es schwer werden würde, für die Ukraine sich da weiter zu verteidigen?
0: Ich würde da gerne aus diesem Bundeswehrbericht, dieser Analyse zitieren. Da heißt es dazu, wenn das gelänge, dann hätten die russischen Streitkräfte erstmals eine eigene Fähigkeit zur Steuerung von unbemannten Systemen in Echtzeit erlangt. Dann könnten sie das und dann wäre es auch sehr schwer, ihnen das wieder wegzunehmen, weil dann dieselben Fragen im Raum stünden, die es heute gibt in Bezug auf Starlink von russischer Seite. Entweder macht man es kaputt oder wie kann man es denn stören? Und das wäre eine militärischen sagt man Fähigkeitslücke, die dann geschlossen wäre und das würde Russland wieder in eine andere Situation bringen. Und ja, es gibt auch Beobachter, Menschen, mit denen ich gesprochen habe aus dem Militär, aus der Bundeswehr und aus anderen NATO-Nationen, die sagen, wenn man sich anschaut, wie Russland es geschafft hat, jahrelang Starlink zu nutzen, dann waren das vermutlich die Zeiten, in denen sie am meisten Geländegewinne gemacht haben, in denen sie wirklich am stärksten unterwegs waren. Und das würde dann wahrscheinlich auch wieder passieren. Und das wäre definitiv nicht zum Vorteil der Ukraine.
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10: EU-Kommissionspräsidentin Ursula von der Leyen und Kanadas Premierminister Mark Carney. Ach, da könnte eine ziemlich enge politische Freundschaft draus werden. Die EU-Kommissionspräsidentin denkt ja sogar über eine sogenannte assoziierte Mitgliedschaft Kanadas in der EU nach. Findet US-Präsident Trump natürlich überhaupt nicht so witzig. Er, der Kanada ja gerne als 51. US-Staat sehen würde. Und nun soll Kanada ein assoziiertes Mitglied der EU werden? Ha, klar, dass er wieder mit Zöllen droht. und von der Leyen, die pflegt schon das politische Du und nennt den Premierminister beim Vornamen. Was steckt hinter dieser neuen Nähe zwischen Europa und Kanada? Und wird aus dem Handelspartner Kanada vielleicht ein strategischer Verbündeter? Gleich sind wir schlauer, denn das ist unser Schwerpunkt. Gleich nach den nächsten Nachrichten in Ihrer ARD-Infonacht.

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1: Um 4 Uhr mit Juliette Groß. Die Bundesregierung will für Entlastung bei den Spritpreisen sorgen. Das haben verschiedene Regierungspolitiker zuletzt klargestellt. In welcher Form das passieren könnte, das ist aber unklar. Union und SPD sind sich in einigen Punkten noch nicht einig. Unionsfraktionschef Frei hat aber jetzt gesagt, dass er eine sehr schnelle Entlastung für möglich hält. Aus der Nachrichtenredaktion Jan Busche.
2: Zum 1. Oktober könne das gelingen. Thorsten Frei nennt das in der ARD-Sendung Maischberger ambitioniert, aber möglich. Er bringt zwei Modelle ins Spiel. Eine niedrigere Energiesteuer, wie schon im Mai und Juni beim Tankrabatt, oder eine niedrigere Mehrwertsteuer auf Kraftstoffe. Dafür hatte sich auch Wirtschaftsministerin Reiche von der CDU gestern schon ausgesprochen. Mit dem Koalitionspartner SPD dürfte es aber noch einige Gesprächsrunden geben, vor allem wegen der Frage, wie Entlastungen finanziert werden sollen. Die SPD favorisiert eine Extrasteuer für Mineralölkonzerne auf besonders hohe Gewinne.
1: US-Präsident Trump hat der Europäischen Union gedroht, sollte die EU deutlich enger mit Kanada zusammenarbeiten. Hintergrund ist der Brüsseler Plan, für Kanada eine sogenannte assoziierte Mitgliedschaft anzustreben. Trump sagte, ein solcher Schritt könne eine feindselige Handlung darstellen. Dann werde er sehr hohe Zölle verhängen oder den Handel mit Europa ganz einstellen. Kurz vor der Landtagswahl in Mecklenburg-Vorpommern hat es ein TV-Duell zwischen Ministerpräsidentin Schwesig und AfD-Spitzenkandidat Holm gegeben. Im NDR-Fernsehen warf Schwesig der AfD vor, die Wirtschaft im Land und den sozialen Zusammenhalt zu gefährden. Holm sagte dazu, Schwesig polarisiere und schüre Ängste. Die Ministerpräsidentin habe Mecklenburg-Vorpommern heruntergewirtschaftet. In MV wird am Sonntag ein neuer Landtag gewählt. Nach letzten Umfragen liegt die AfD knapp vor Schwesigs SPD. Fußball-Bundestrainer Jürgen Klopp benennt heute seinen ersten Kader seit Amtsantritt. Es geht um das Personal für die ersten 4 Nations League-Spiele. Aus Frankfurt am Main, Tim Brockmeier.
3: So scheint gesichert, dass es nach dem Rücktritt von Manuel Neuer zum Comeback von Marc-André Ter Stegen im deutschen Tor kommen wird. Genauso wie der Bundestrainer natürlich auf bekannte Kräfte wie Kimmich, Wirtz, Schlotterbeck oder auch Tah setzen wird. Als große Überraschungen werden Felix Keidel vom Aufsteiger Elversberg, Younes Ebnu-Talib aus Frankfurt oder auch Brajan Gruder von RB Leipzig gehandelt. Jürgen Klopp hatte bei seinem Amtsantritt vor 8 Wochen gesagt, es werden Spieler Möglichkeiten bekommen, die jetzt noch gar nicht damit rechnen. Dem Bundestrainer scheint es ernst mit dem versprochenen Wandel nach der WM.
1: Das waren die Nachrichten. Das Wetter in Deutschland. Tagsüber häufig trocken und vor allem im Süden Sonne, im Norden mehr Wolken, 17 bis 22 Grad. Am Freitag Wolken, Sonne und Schauer. Es ist 4.03 Uhr.
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4: Die Autobahn 1 Hamburg Richtung Lübeck ist zwischen dem Kreuz Bargteheide Heide und Bad Oldesloe bis 6 Uhr früh gesperrt, da wird die Fahrbahn erneuert. Die Autobahn 3 Frankfurt Richtung Köln ist zwischen dem Frankfurter Kreuz und Kelsterbach nach einem Unfall zurzeit gesperrt. A4 Aachen Richtung Köln, die ist zwischen Köln-Poll und Dreieck Heumer wegen einer Baustelle noch bis 5 Uhr früh gesperrt. Die A7 Ulm Richtung Würzburg ist zwischen dem Kreuz Feuchtwangen-Crailsheim und Wörnitz wegen einer Baustelle noch bis 6 Uhr gesperrt. Die A12 Berlin Richtung Frankfurt-Oder ist zwischen Fürstenwalde-West und Briesen wegen einer Baustelle noch bis 5 Uhr gesperrt. A29 Oldenburg Richtung Ahlhorner Heide, die ist zwischen Wadenburg und Großen Kneten noch bis 5 Uhr wegen einer Baustelle gesperrt. Die A40 Essen Richtung Dortmund ist zwischen dem Dreieck Bochum-West und Bochum-Zentrum wegen einer Baustelle noch bis nächste Woche Freitag gesperrt. Die A93 Weiden Richtung Regensburg ist zwischen Ponholz und Regenstauf nach einem Lkw-Unfall noch bis ca. 7 Uhr morgens gesperrt. Die A100 Berliner Stadtring ist Richtung Treptow zwischen Oberlandstraße und Buschkrugallee gesperrt, sowie in beiden Richtungen zwischen Dreieck Neukölln und Treptower Park. Beide Sperrungen dauern bis 5 Uhr. Und die A103 Richtung Steglitz ist zwischen Saarstraße und Vielanderstraße wegen Vermessungsarbeiten im Tunnel Feuerbachstraße noch bis 5 Uhr früh gesperrt. Das war's vom Verkehr.
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4: Aus dem Studio von NDR Info in Hamburg, heute mit Carsten Thiele. Schönen guten Morgen wünsche ich Ihnen. Hier sind Sie richtig. Hier gibt's alle Infos, die heute wichtig sind und dazu viele Hintergründe. Das ist Ihre ARD-Infonacht. Für Ursula von der Leyen stand in Straßburg ja eine wichtige Rede an. Die Rede zur Lage der Europäischen Union. Sie hat dabei neue Initiativen und Gesetzesprojekte angekündigt. Außerdem eine engere Zusammenarbeit mit Kanada versprochen. Dazu kommen wir gleich. Und es ging auch um Migration, um den Klimawandel und um Verteidigung, denn es sind bewegte Zeiten. Katrin Schmidt berichtet.
5: Europa sicherer und unabhängiger machen. Wenn es ein Leitmotiv in der gut einstündigen Rede gab, dann dieses, denn
6: the state of our union is the strongest it has ever been.
5: Die EU ist stark wie nie und zugleich kann sich die Lage auch so unsicher wie nie anfühlen.
6: Feel as precarious as it has ever been.
5: Vor allem, so EU-Kommissionschefin von der Leyen, unter der zunehmenden Bedrohung durch hybride Angriffe, Attacken auf kritische Infrastruktur und gefährliche Drohnenvorfälle. Allein in dieser Woche in Litauen, Dänemark und Polen und zuletzt hier auch in Leipzig.
6: An attack using military-grade material.
5: Ein Angriff unter Einsatz von Militärmaterial, verübt von russischen Akteuren auf europäischem Boden. Das ist nicht nur ein Angriff gegen einen Mitgliedstaat, sondern gegen unsere gesamte Union. Und das werden wir nicht weiter zulassen.
6: And honorable members, we will not allow it.
5: Ein neuer Artikel 4, quasi übernommen aus dem NATO-Wörterbuch, soll dagegen halten. Wenn ein Mitgliedstaat sich einer Bedrohung ausgesetzt sieht, könnte er diesen auslösen und alle Mitgliedstaaten würden zusammenkommen, um eine europäische Antwort zu koordinieren, eine weitere Eskalation abzuschrecken und die Auswirkungen abzumildern. Koordination innerhalb der EU sei bisher zu langsam. Das bestätigt im Straßburger Parlament nach der Rede auch die FDP-Sicherheitspolitikerin Marie-Agnes Strack-Zimmermann.
7: Die Freiheit ist nur, wie gehen wir mit der NATO um? In der NATO sind die Vereinigten Staaten ein wichtiger Player. Aber die Vereinigten Staaten unterstützen uns ja momentan gar nicht in dieser Gefahrensituation. Also konsultieren unbedingt. Wir müssen einen europäischen Weg finden, um Wladimir Putin klarzumachen, dass wir diese Angriffe, das sind keine Zufälligkeiten, sehr ernst nehmen.
5: Geschehen soll das auch in einem europäischen Sicherheitsrat, so von der Leyen, am besten zusammen mit Partnern wie der Ukraine, Großbritannien und Kanada. Dessen Regierungschef Mark Carney war heute auch der erste außereuropäische Gast bei einer solchen Rede. Und derjenige, der für den größten Applaus sorgte, als die Kommissionschefin ihn so ansprach.
6: Dear Mark, I said we must urgently reimagine our partnerships.
5: Lieber Mark, ich habe ja schon gesagt, dass wir unsere Partnerschaft dringend neu gestalten müssen. Und nun werden wir auch unsere gemeinsame Zukunft bauen. Ich möchte Kanada als erstes assoziiertes Mitglied der EU. Viele strategische Interessen stehen dahinter, wenn es um die Unterstützung der Ukraine geht, um Militärkooperationen, kritische Rohstoffe und die Weiterentwicklung von künstlicher Intelligenz. Die Partnerschaft mit Kanada dabei kann gar nicht zu hoch bewertet werden, betont der SPD-Europaparlamentarier Tobias Krämer.
8: Die Allianz zwischen Kanada und Europa ist ja das Natürlichste, was es gibt. Wir teilen ja nicht nur gemeinsame Geschichte und Kultur, sondern gemeinsame Werte. Wir haben gemeinsame Interessen, sei es in der Arktis, sei es aber auch mit Blick auf, wie gehen wir in einer Welt um, mit einem kriegssüchtigen Russland, einem aggressiveren China und einem, sagen wir mal, unzuverlässigen amerikanischen Alliierten.
5: Die genaue Ausgestaltung einer noch nie dagewesenen assoziierten Mitgliedschaft in der EU bleibt dabei noch etwas unklar.
4: Tja, Ursula von der Leyen will also stärker mit Kanada zusammenarbeiten, mit Kanada als einem sogenannten assoziierten Mitglied. US-Präsident Trump ist davon überhaupt nicht begeistert. Im Gegenteil, er hat der EU schon mit hohen Zöllen gedroht, falls die EU wirklich dieses Vorhaben umsetzt. Und Ursula von der Leyen, wir haben es gehört, sie pflegt bereits das politische Du. Sie nennt den kanadischen Premierminister beim Vornamen. Dear Mark. Meine Kollegin Birgit Langhammer ordnet das Ganze jetzt ein. Sie hat mit Nikolai von Ondarza gesprochen. Er arbeitet bei der Stiftung Wissenschaft und Politik und ist Experte für EU-Politik. Die erste Frage an ihn war, ob sich die Rolle Kanadas gerade vom Handelspartner zum strategischen Partner ändert.
9: Das deutet sich auf jeden Fall an. Kanada scheint das Land zu sein, dem Ursula von der Leyen außerhalb der EU heute die meiste Aufmerksamkeit gewidmet hat und gesagt, man sehe diese Welt mit denselben Augen und will da so eine Art Diversifizierungspartner sein. Also sich suchen in der Abkehr von den USA und gegenseitig in der Sicherheitspolitik bei künstlicher Intelligenz, aber auch bei kritischen Rohstoffen dann unterstützen.
10: Jetzt hat Kanada ungefähr 40 Millionen Einwohner, die EU 450, also mehr als 10-mal so viel. Kann man auch ableiten, dass Kanada mehr als 10-mal so viel davon profitiert von so einer Zusammenarbeit?
9: Das würde ich so nicht sagen. Also für die EU wäre es ein großer geopolitischer Erfolg. Man könnte sich sozusagen präsentieren als eine Alternative zu einer Welt, die nur zwischen den USA und China ausgemacht werden. Und wir haben ja beispielsweise schon Stimmen gehört aus Australien oder anderen Partnern der EU, die gesagt haben, okay, wenn es hier diese assoziierte Mitgliedschaft gibt, dann wollen wir da auch drauf schauen. Also es wäre sicherlich auch für die Europäische Union, mal abgesehen von dem direkten Zugang, den man sich dann zu kanadischen Ressourcen erhofft, auch ein großer Gewinn.
10: Kann man da auch schon konkret wirtschaftlichen Nutzen für die EU ausrechnen? Also wo liegen die messbaren Vorteile einer engeren Zusammenarbeit?
9: Dafür ist es sicherlich noch zu früh, weil es diese Kategorie der assoziierten Mitgliedschaft so noch gar nicht gibt. Das heißt, also jetzt steht erstmal dieser Begriff im Raum. Vielleicht erinnern wir uns, Bundeskanzler Merz hatte im Frühjahr eine assoziierte Mitgliedschaft zur Ukraine vorgeschlagen. Auch da war relativ unsicher, was da eigentlich dahinter steckt. Also bevor man sagen kann, wie groß eigentlich der Nutzen wäre, musste man genau sagen, was sind eigentlich dann die Rechte und Pflichten eines assoziierten Mitglieds? Wie viel Zugang zum Binnenmarkt bekommt Kanada und wie viel Zugang würde dann die Europäische Union zum kanadischen Markt bekommen? All das sind Fragen, die eigentlich dann erst ausdiskutiert werden müsste, bevor man das bewerten kann.
10: Also prinzipiell ist die Stoßrichtung aber ja klar, man möchte zusammenarbeiten, um auch ein Gegengewicht zu sein gegen Washington. Aber ist es nicht auch ein Risiko, sich auf die Seite Kanadas zu stellen und damit ja auch auf eine Art weiter von den USA abzurücken, die aber weiterhin wichtigster transatlantischer Partner bleiben für die EU?
9: Dieses Risiko scheint Ursula von der Leyen bewusst zu sein. Sie hat bei ihrer Rede gesagt, das sei keine Partnerschaft gegen irgendjemanden und wollte damit gewissermaßen vorbeugen, in den USA noch als stärkeres Feindbild gesehen zu werden. Ich glaube, das wird aber dauerhaft nicht reichen. Wenn man wirklich eng mit Kanada zusammenarbeiten will, dann müsste man auch sagen, wir sind bereit, mit euch zusammenzustehen, wenn Trump euch wieder handelspolitisch angreift oder sogar als 51. Bundesstaat sehen will. Das heißt, diese Facette gegenseitige Solidarität, die hat Ursula von der Leyen noch nicht versprochen. Vielleicht auch, weil man Angst hat vor wütenden Reaktionen von Trump.
10: Oder könnte man auch denken, dass eben die EU und Kanada zusammen dann wieder so groß sind, dass sie auch wieder mehr auf Augenhöhe von Donald Trump kommen? Also jetzt quasi zusammen gefestigter sind, um wieder anders verhandeln zu können? Wäre das auch eine Theorie?
9: Das wäre zumindest die Vision des kanadischen Premierminister Mark Carney, der ja schon im Frühjahr von dieser Allianz der Mittelmächte gesprochen hat, die sich dann möglicherweise gegen eben die imperialen Mächte USA, China durchsetzen können. Da wäre aber dann auch gefordert, dass man tatsächlich bereit ist, dieses Rückgrat zu zeigen. Die EU hat ja selbst gegenüber Trump bisher eher versucht, Kompromisse zu suchen, anders als Carney. Und wenn man schon nicht bereit war, die eigene Wirtschaft so zu schützen, dann ist es fraglich, ob man das bereit wäre für Kanada. Also da müsste die EU deutlich mutiger werden. Dann hätte man aber im Verbund mit Kanada und vielleicht noch anderen Partnern zumindest das Gewicht, um sich gegenüber Trump durchzusetzen oder zumindest Kosten aufzuzeigen.
10: Nun ist die EU ja sehr streng mit Beitrittsregeln. Wir haben die letzten Jahre immer wieder darüber berichtet, über einige Länder, die auch deutlich näher an den anderen europäischen Staaten liegen als Kanada. Und da warten einige schon lange. Verprellt man da jetzt zum Beispiel die Ukraine, Albanien, Serbien oder Georgien?
9: Davon gehe ich nicht aus. Es gab ja schon die Diskussion über eine solche assoziierte Mitgliedschaft für die Ukraine. Da hat die Ukraine selbst gesagt, das wollen wir eigentlich nicht. Wir wollen Vollmitglied werden. Und deswegen glaube ich nicht, dass es hier Neid geben wird. Interessanter ist eher, wir sehen dann die Rechte und Pflichten aus. Wie viel Zugang zum Binnenmarkt würde beispielsweise das assoziierte Mitglied Kanada bekommen? Und da gehe ich dann eher davon aus, dass Staaten wie Ex-Mitglied Großbritannien, Norwegen, die Schweiz, vielleicht auch Island drauf schauen, die ja auch bisher sagen, sie wollen nicht voll EU-Mitglied werden, aber durchaus vielleicht Interesse an so einer gegenseitigen Partnerschaft haben können.
10: Sie haben jetzt schon gesagt, Herr von Anata, an einigen Stellen fehlen uns noch die Details und dennoch sehen Sie jetzt eher mehr Chancen oder mehr Risiken?
9: Das ist aus meiner Sicht erstmal eine Chance. Die EU präsentiert sich hier geopolitisch als Partner, der bereit ist, deutlich weiter zu gehen. Jetzt muss die EU aber auch dem Folge leisten. Das war erstmal ein Vorschlag von Kommissionspräsidentin von der Leyen. Um eine solche assoziierte Mitgliedschaft zu beschließen, bräuchte es aber die Zustimmung aller Mitgliedstaaten. Dazu muss man sagen, dass das Handelsabkommen mit Kanada immer noch nicht von allen EU-Staaten ratifiziert ist. Also das heißt, hier müssen auch alle 27 Staaten am Ende auch willens sein, an einem Strang zu ziehen. Dann kann es aber wirklich einen positiven Effekt erzeugen.
4: Sagt Nikolai von Ondarza, Experte für EU-Politik bei der Stiftung Wissenschaft und Politik.
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4: Hier sind die aktuellen Wetterdaten. Berlin wolkig bei 13 Grad, Bremen auch bedeckt bei 13 Grad, Frankfurt am Main klarer Himmel bei 10 Grad, Dresden stark bewölkt bei 13, Hannover stark bewölkt bei 12 Grad, Kiel klarer Himmel bei 11 Grad. Köln meldet ein paar Wolken bei 11 Grad, Leipzig klarer Himmel bei 11 Grad, München bedeckt bei 13, Rostock bedeckt ebenfalls 13 und Stuttgart klarer Himmel ebenfalls bei 13 Grad. Und so geht's heute wettermäßig weiter. Es bleibt tagsüber erstmal trocken. Später gibt's dann von der Nordsee her Regen. Vereinzelt kann's auch mal Gewitter geben. Das Ganze heute bei Höchstwerten bis 16 Grad in Flensburg und 24 Grad in Frankfurt am Main. Es ist 4.15 Uhr, Viertel nach vier.
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4: Es ist jetzt knapp zwei Monate her. Am 25. Juli war ein 21-Jähriger mit einem Auto am Rande des Christopher Street Days in eine Menschenmenge gefahren. Eine Frau starb, 31 Menschen wurden verletzt. Der Täter war den Behörden als radikaler Islamist und IS-Anhänger bekannt gewesen. Jetzt hat die Bundesregierung ihre Konsequenzen aus dem Anschlag vorgestellt. Was genau geplant ist, das berichtet aus Berlin Dagmar Pepping.
11: Innenminister Alexander Dobrindt von der CSU und Justizministerin Stefanie Hubig von der SPD wollen ein gemeinsames Signal aussenden. Die Bundesregierung zieht Konsequenzen aus dem islamistischen Terroranschlag beim Christopher Street Day in Berlin. Ende Juli war ein 21-Jähriger, der den Behörden als radikaler Islamist bekannt war, mit einem Auto in eine Menschenmenge gefahren. Später ging er mit einer Machete auf Menschen los. Eine Frau wurde bei dem Attentat getötet, mindestens 31 Menschen erlitten schwere Verletzungen. Im Bundeskabinett haben Dobrindt und Hubig nun einen 10-Punkte-Plan für mehr Schutz vorgelegt.
12: Uns ging es jetzt darum, stärker zu überwachen, Bewegungsfreiheit einzuschränken und härter zu bestrafen.
13: Wir wollten eben jetzt einfach auch nach dem Anschlag zeigen, dass wir einen Schritt weitergehen.
11: Zum Beispiel bei Angriffen mit Messern. Dort ist eine Strafverschärfung geplant.
12: Messerangriff wird zukünftig mit einem Jahr Mindestfreiheitsstrafe geahndet werden und zum Verbrechen hochgestuft.
11: Außerdem will der Bundesinnenminister eine stärkere Überwachung von Gefährdern ermöglichen.
12: Wir wollen, dass bessere Schutz vor Gefährdern durch eine stärkere Anwendung von Fußfesseln ermöglicht wird.
11: Darüber hinaus sieht der 10-Punkte-Plan vor, dass zur Gefahrenabwehr IP-Verbindungsdaten künftig nicht mehr nur bei Bundesbehörden gespeichert werden können, sondern auch bei Landesbehörden. Wer Propagandamittel für den Islamischen Staat verbreitet oder Geld für den IS sammelt, der muss ebenfalls künftig mit härteren Strafen rechnen, kündigte Justizministerin Hubig an. Handlungsbedarf sieht die ehemalige Richterin und Staatsanwältin Hubig auch beim Thema Bewährungsentscheidungen.
13: Wir werden ausdrücklich regeln, dass die Sicherheitsinteressen der Bevölkerung berücksichtigt werden müssen, wenn Gerichte darüber entscheiden, ob eine Strafe überhaupt zur Bewährung ausgesetzt werden kann. Wenn die Folgen einer möglichen Tat oder auch der vorangegangenen Tat für die Allgemeinheit enorm sein können, dann muss es künftig ausdrücklich mit in die Bewährungsentscheidung einfließen.
11: Bei der Vorbewährung sollen künftig die allgemeinen Sicherheitsinteressen mit in die Entscheidung einfließen, kündigte Hubig an. Außerdem sollen Gerichte, wenn sie bei Heranwachsenden im Alter von 18 bis 21 Jahren das Jugendstrafrecht anwenden, im Urteil ausdrücklich begründen müssen, warum sie sich so entschieden haben.
13: Beim Jugendstrafrecht, das ist mir wichtig, sind heute schon lange Haftstrafen und einschneidende Maßnahmen möglich. Jugendstrafrecht ist keine Kuscheljustiz.
11: Notwendig sei aber auch, dass die Justiz wisse, welche Gefahr von einer Person ausgehe. Wenn es um extremistische Straftaten geht, müssten die Staatsanwaltschaften alle relevanten Informationen bekommen, die bei den Sicherheitsbehörden vorliegen, so Hubig. Auch das werde man regeln.
14: Nicht alle Menschen, die in Deutschland Schutz suchen, bekommen den klassischen Flüchtlingsstatus. Manche gelten als subsidiär Schutzberechtigte. Für sie gilt, eine Rückkehr in die Heimat wäre zu gefährlich. Dort drohen ihnen womöglich Krieg oder Folter. Seit rund einem Jahr dürfen die Familien dieser Schutzberechtigten in der Regel nicht mehr nach Deutschland nachkommen, nur in besonderen Härtefällen. Doch genau diese Härtefallregel sorgt für Kritik. Von mehr als 5000 Anträgen wurden bislang nicht mal 20 genehmigt. Bianca Schwarz.
15: Die Fluchtgeschichte von Abdulaziz Hesso aus Syrien dreht sich ausschließlich um seine Tochter, Julia. Sie kommt gehörlos zur Welt, sie kann nicht sprechen, ist dauernd krank, braucht dringend eine OP, aber in Syrien kann dem Mädchen nicht geholfen werden.
16: Leider in Syrien, ich kann nicht OP machen, wegen des Krieg.
15: Als sie 6 Jahre alt ist, hat sich Julias Gesundheitszustand so verschlechtert, dass ihr Vater beschließt, mit ihr nach Deutschland zu fliehen. So erzählt es Abdulaziz Hesso.
16: Ich wollte nach Deutschland, weil ich hier Sicherheit vor meiner Tochter gesehen habe. Hier bekommt sie medizinische Hilfe und kann zur Schule gehen.
15: Seit 4 Jahren leben die beiden nun in Braunschweig. Julia hat hier die notwendige OP bekommen.
16: Und jetzt, meine Tochter, ist alles in Ordnung. Sie kann hören, sie kann sprechen.
15: Mittlerweile ist sie 10 Jahre alt. Dank eines Implantats hört sie und lernt sprechen. Ihre erste Sprache ist nun Deutsch. Die Sprache ihrer Eltern, Kurdisch, muss sie erst lernen. Sie besucht eine Schule für hörbehinderte Kinder.
16: Aber sie vermisst ihre Mutter und ihre Bruder sehr.
15: Die Frau von Abdulaziz Hesso ist mit den beiden jüngeren Söhnen in Syrien geblieben. Der Familiennachzug ist seit 2023 beantragt. 2025 wurde er dann insgesamt ausgesetzt. Eine politische Entscheidung. Treiber war die CDU-CSU. Der innenpolitische Sprecher der Unionsfraktion im Bundestag, Alexander Trom, findet das auch heute noch richtig.
17: Wir haben in den letzten 10 Jahren eine übergroße humanitäre Leistung als Gesellschaft und Gesamtstaat erbracht. Und diese Belastung, die muss jetzt deutlich reduziert werden.
15: Abdulaziz Hesso gehört zur Gruppe der Subsidiärschutzberechtigten. Für sie war der Familiennachzug vor der Aussetzung streng gedeckelt auf höchstens 12.000 Menschen pro Jahr. Nachholen durfte man ausschließlich Kinder und Ehepartner. Geblieben ist nur eine Härtefallregelung, gedacht für Schicksale wie das von Julia. Aber ein Härtefallvisum hat die Familie noch nicht bekommen. Migrationsforscher David Schiefer vom Deutschen Zentrum für Integrations- und Migrationsforschung zweifelt grundsätzlich an der Aussetzung.
18: Aus meiner Sicht macht diese Aussetzung sehr wenig Sinn, weil wir zumindest keine verlässlichen Daten haben, von denen wir sagen können, ja, so eine Maßnahme führt tatsächlich signifikant dazu, dass weniger Menschen sich auf den Weg machen und Asyl in Deutschland beantragen. Das hat ganz andere Gründe, warum Menschen das machen.
15: Seit der Aussetzung des Familiennachzugs hat das Auswärtige Amt nicht mal 20 Härtefallvisa ausgestellt bei über 5000 Anträgen. Und deswegen sagt Hakan Demir, innenpolitischer Sprecher der SPD im Bundestag,
19: wir haben eine Härtefallregelung, die nicht funktioniert.
15: Hakan Demir hält den Familiennachzug für einen der letzten legalen Wege nach Deutschland. Noch bis zum Sommer 2027 soll der Familiennachzug ausgesetzt bleiben.
14: Die Generaldebatte gilt als der große Schlagabtausch in einem Parlament und im Brandenburger Landtag wurde gestern besonders hart um den Kurs des Landes gerungen. In Potsdam verteidigte die Landesregierung aus SPD und CDU ihren Entwurf für den Doppelhaushalt 2027 und 2028. Der Streit blieb dabei nicht auf den Landtag beschränkt. Auch draußen auf dem Alten Markt machten Demonstrierende ihrem Ärger lautstark Luft. Martin Adam berichtet.
20: Landtag, stand by me, singen sie vor dem Landtag im Regen und fordern mehr Geld für Musikschulen. Drinnen verspricht Finanzminister Daniel Keller Beistand und verteidigt seinen Haushaltsentwurf. Sparen und an den wichtigen Stellen investieren, das sei kein Widerspruch. Neue Stellen für Lehrer und Polizisten, dafür gut 470 Stellen weniger in der Verwaltung. 9% mehr Geld für die Kommunen und auch Krankenhäuser und Kultur gingen nicht leer aus.
21: Wir werden beim Pakt für Pflege die Mittel auf 13 Millionen Euro erhöhen. Wir werden bei den Krankenhäusern unser Versprechen halten. Über 200 Millionen Euro investieren wir in Krankenhäuser. Kein anderes Bundesland investiert pro Kopf mehr in die Krankenhäuser als das Land Brandenburg. Und ich sage es auch, wir finanzieren Theater und Orchester Es ist gemeinsam gelungen, unseren Anteil aufrechtzuerhalten bei 50 Millionen und die kommunale Ebene davon zu überzeugen, aus dem Finanzausgleichsgesetz 8 Millionen Euro mehr zu geben.
20: SPD und CDU haben sich ohne öffentlichen Streit auf einen Haushalt einigen können. Daran, sagt Keller, könne sich auch die Bundesregierung ein Beispiel nehmen. Gemessen am ursprünglichen Bedarf der Ministerien, lobt auch CDU-Fraktionschef Steven Breetz, habe der Finanzminister 4,4 Milliarden Euro eingespart.
2: Ich kenne keine Landesregierung, die bisher eine solche Herkulesaufgabe bewerkstelligt hat, ein solches Defizit in solch einem beträchtlichen Maße zu reduzieren.
20: Aus AfD-Sicht sind die Ausgaben dennoch viel zu hoch, sagt Fraktionschef Hans-Christoph Berndt.
3: Sie liefern ja einen ausgeglichenen Haushalt, aber sie liefern keinen soliden Haushalt. Der Haushalt ist mit 18 Milliarden Euro größer als je zuvor. Es bleibt eine Lücke von über einer Milliarde Euro. Dazu kommt der Griff in Rücklagen, die Verschiebung von Lasten in sogenannte Sondervermögen. Bis heute fehlt Ihnen die Einsicht oder der Mut für die wirklich nötigen radikalen Reformen.
20: Brandenburg habe bessere Voraussetzungen als die anderen Ostbundesländer und brauche trotzdem neue Kredite in Höhe von 2,7 Milliarden Euro, auch wenn knapp 1,2 davon in die landeseigene Investitionsbank fließen. Besser wäre es doch, noch mehr Landesstellen zu streichen, so die Forderung der AfD, die nach der Sachsen-Anhalt-Wahl selbst lange Thema im Landtag ist. Die Demokratie stehe am Scheideweg, sagt beispielsweise BSW-Fraktionschef Nils Olaf Lüders, aber nicht, weil die AfD sie bedrohe.
22: Nein, die Bevölkerung steht kurz davor, die Eliten abzuwählen, die derart abgehoben sind, dass sie nicht einmal mehr in der Lage sind, ihren Irrweg zu erkennen und ihn zu korrigieren.
23: Martin Adam berichtete.
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24: Mit Ina Kast. Am ersten Spieltag der Fußball-Europa League war Bayer Leverkusen haushoher Favorit gegen das slowenische Team NK Celje. Die Werkself hat auch wie erwartet gewonnen, allerdings nur mit 2:0. Und das war kein berauschender Fußballabend. Er endet aber mit einem Pflichtsieg. Berauschend soll nun für die deutschen Fußballfans die Ära unter dem neuen Bundestrainer Jürgen Klopp werden. Um 10 Uhr gibt er seinen XXL-Kader für die 4 anstehenden Länderspiele bekannt. Frage an unseren DFB-Reporter Tim Brockmeier, mal abgesehen von den ganzen Namen, die nominiert werden, was will Bundestrainer Klopp denn anders machen als sein Vorgänger?
25: Es geht ihm wohl wirklich um einen neuen Geist in der Mannschaft, aber auch rund um die Mannschaft. Er hat vor ein paar Tagen in der DFB-Zentrale in Frankfurt ein sogenanntes Town Hall-Meeting einberufen, hat alle DFB-Mitarbeiter zusammengerufen, um sie einzuschwören, dass jeder beim Deutschen Fußballbund Verantwortung trägt, auch wenn er erstmal jetzt nicht unmittelbar im Umfeld der Nationalmannschaft arbeitet. Er sagt, die DFB-Elf ist kein eigener Planet innerhalb des DFB. Andersrum will er auch die DFB-Spieler, wenn er sie dann im DFB-Camp in Herzogenaurach zusammengerufen hat, einschwören, den Spielern klar machen, dass nur weil es das Team hinter dem Team, die Mitarbeiter in der DFB-Zentrale gibt, sich die Spieler voll und ganz auf den Fußball konzentrieren können, aber daraus eben auch eine Verpflichtung für jeden Spieler entsteht, alles für den gemeinsamen Erfolg zu tun. Er wird Abläufe verändern, auch im Zusammensein abseits des Platzes ein bisschen was neu machen. Neue Verhaltensregeln soll es geben. Also es geht ihm schon darum, spürbar für alle zu machen, dass das jetzt ein Neuanfang ist und dass ein Wandel starten soll und dass dieser Wandel dann am Ende natürlich auch auf dem Platz sichtbar ist mit attraktivem offensiven Fußball, was im allerbesten Fall dann dazu führt, das ist so die Kloppsche Wunschvorstellung, dass das Land wieder mitgerissen wird, dass das Sommermärchen 2:6-Gefühl wieder entstaubt wird und die DFB wieder zu diesem Lagerfeuer wird und dass sich möglichst viele versammeln. Also wir werden nach dieser 2-wöchigen Länderspielpause mit den 4 Spielen schon ein bisschen besser wissen, wie sehr Jürgen Klopp jetzt diese DFB-Elf belebt hat und wie viel Messias-Magie von ihm wirklich zu erwarten ist.
24: Vielleicht warten mit neuem Personal nun erfolgreichere Zeiten auf das DFB-Team. Das war ein enttäuschender Abend in der Handball-Champions League für die Füchse Berlin. Der deutsche Pokalsieger hatte am 2. Spieltag Besuch vom ungarischen Rekordmeister Westprem und musste sich 29:35 geschlagen geben. Grund für die Niederlage war vor allem die erste Viertelstunde der Partie, die Berlin total verschlafen hat. Trainer Nikolai Krikau musste 2 frühe Auszeiten nehmen und ärgerte sich.
26: Da war mein Gefühl, dass unser Grundniveau von der mentalen Leistung von Anfang nicht gut genug war. Dann sind wir natürlich super zufrieden mit unserem Fighting Spirit und dass Matthias kriegt hin und zurück zu kriegen im Spiel und wir sind 1-7 Meter weg von Ausgleich und so. Aber am Ende ist das natürlich einfach so groß ein Vorteil für West Ham, plus 7 zu haben. Damit haben wir keinen Platz für Fehler in der zweiten Halbzeit.
24: Heute Abend versuchen es die beiden weiteren deutschen Vertreter Melsungen und Magdeburg besser zu machen. Die deutschen Rollstuhlbasketballerinnen wollten es bei der Weltmeisterschaft den deutschen Männern gleichtun und das Halbfinale erreichen. Daraus ist aber nichts geworden. Im kanadischen Ottawa haben sie hoch gegen den Favoriten Großbritannien verloren, Henrik Lückhoff.
1: Es war ein Klassenunterschied. Gegen die favorisierten Britinnen waren die Deutschen klar unterlegen. Ein einziges Mal lagen sie im gesamten Spiel vorne, ganz zu Beginn mit 2:0. Ein Halbfinaleinzug wäre aber tatsächlich auch äußerst bemerkenswert gewesen, liegen die größten Erfolge der deutschen Rollstuhlbasketballerinnen doch schon einige Jahre zurück. Noch ist das Turnier aber nicht vorbei. Es geht jetzt noch um die Plätze 5 bis 8. Im Gegensatz zu den Frauen hatten die deutschen Männer schon das WM-Halbfinale erreicht. Zum ersten Mal übrigens seit 53 Jahren. Und da trifft das Team von Bundestrainer Jan Haller aus Hannover auf Australien.
24: Zum Schluss noch die Formel 1. Der Automobil-Weltverband FIA hat nun den Streckenplan für die kommende Saison offiziell bekannt gegeben. Insgesamt wird es 24 Rennen geben. Zwei neue Strecken sind dabei, nämlich Portimao in Portugal und Istanbul in der Türkei.
5: Das war der Sport mit Ina Kast.
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6: Um 4.30 Uhr mit Juliette Groß. Die Europäische Union plant eine deutlich engere Zusammenarbeit mit Kanada. Für das nordamerikanische Land ist eine sogenannte assoziierte EU-Mitgliedschaft angedacht. US-Präsident Trump hat das jetzt scharf kritisiert und der EU gedroht. Aus der Nachrichtenredaktion Markus Wolf.
7: Er halte das Ganze für lächerlich, sagte Trump Journalisten, die ihn auf die Pläne für eine assoziierte EU-Mitgliedschaft Kanadas angesprochen hatten. Noch ist unklar, was sich genau dahinter verbirgt. Für den US-Präsidenten könnte ein solcher Schritt aber einen, Zitat, feindseligen Akt darstellen. In diesem Fall werde man sehr hohe Zölle gegen Europa verhängen oder den Handel in bestimmten Bereichen komplett einstellen, so Trump. Unter anderem wegen der unberechenbaren Handels- und Außenpolitik der USA wollen Kanada und die EU ihre Beziehungen vertiefen. Heute soll der kanadische Premier Carney auch eine Rede im EU-Parlament in Straßburg halten.
6: Die CDU-CSU-Fraktion im Bundestag hält es für möglich, dass die Regierung schnell für Entlastung bei den Spritpreisen sorgt. Fraktionschef Frei sagte in der ARD-Sendung Maischberger, dies könne schon zum 1. Oktober passieren. Dafür müssten aber alle eng zusammenarbeiten, auch im Parlament. Wirtschaftsministerin Reiche von der CDU hatte sich gestern dafür ausgesprochen, die Mehrwertsteuer auf Kraftstoffe vorübergehend zu senken. Aus Berlin, Effi Seibert.
8: Die Wirtschaftsministerin sagte, sie wisse um die Sorgen der Bürger, wenn sie morgens tanken müssten. Reiche ist auch für direkte Zahlungen an einkommensschwache Haushalte. Das Problem dabei, der Staat hat immer noch keinen funktionierenden Auszahlungsmodus, weil er nur von jedem fünften Bürger die Kontodaten hat. Reiche sprach sich nochmal dagegen aus, einen Spritpreisdeckel einzuführen. Das würde ihrer Meinung nach in einem großen Flächenland wie Deutschland nicht funktionieren, weil der Sprit auch kostenintensiv zu entlegenen Orten gebracht werden müsste.
6: Der US-Kongress hat den Weg freigemacht für ein weitreichendes Sanktionspaket gegen Russland. Nach dem Senat billigte in der Nacht auch das Repräsentantenhaus ein entsprechendes Gesetz. Es sieht unter anderem Strafmaßnahmen gegen die russische Energiewirtschaft sowie die sogenannte Schattenflotte vor. Zudem werden Kremlchef Putin und hochrangige Militärvertreter mit Einreiseverboten belegt. Bevor das Gesetz in Kraft tritt, muss es US-Präsident Trump noch unterschreiben. Im Rostocker Hafen ist eine Passagierfähre evakuiert worden. Grund war eine giftige Flüssigkeit, die aus einem Güterzug ausgetreten sein soll. Der Vorfall ereignete sich auf der Stena Line-Fähre Mecklenburg-Vorpommern. Sie ist eine Passagier- und Bahnfähre, die auch Güterzüge zwischen Deutschland und Schweden transportiert. An Bord waren in Rostock mehr als 160 Passagiere und 50 Besatzungsmitglieder. Das Wetter in Deutschland. Tagsüber häufig trocken und vor allem im Süden Sonne, im Norden mehr Wolken. 17 bis 22 Grad. Am Freitag Wolken, Sonne und vor allem in der Mitte kurze Schauer. 18 bis 21 Grad. Das waren die Nachrichten.
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5: Können wir kurz halten. Es gibt keine Staus zu sehen hier auf meinem Verkehrscomputer. Kommen Sie gut an Ihr Ziel.
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23: Mit Carsten Thiele, schönen guten Morgen wünsche ich Ihnen. Folter, Mord, willkürliche Inhaftierung, das sind die Taten, für die der frühere Präsident des Kosovo, Hashim Thaçi, nun für 25 Jahre ins Gefängnis muss. Thaçi spielte im Kosovo-Krieg eine führende Rolle in der Terrororganisation UÇK. Der Prozess in Den Haag dauerte mehrere Jahre. Thaçi hatte immer seine Unschuld beteuert. Womit das Gericht das harte Strafmaß begründet hat, berichtet Oliver Schosch.
4: Der ehemalige Oberkommandeur der kosovo-albanischen Guerilla-Armee UÇK, Hashim Thaçi, wurde wegen vier verschiedener Kriegsverbrechen und Verbrechen gegen die Menschlichkeit zu 25 Jahren Haft verurteilt. Der vorsitzende Richter an den Kosovo-Sonderkammern in Den Haag, der US-Amerikaner Charles Smith, bezeichnete Thaçi als den Kopf einer kriminellen Vereinigung.
9: The panel finds you, Hashim Thaçi, guilty of illegal or arbitrary arrest and detention.
4: Das Richtergremium spricht Sie, Hashim Thaçi, schuldig für die illegale und willkürliche Festnahme und Inhaftierung von mindestens 385 Personen. Des Weiteren für die grausame Behandlung von mindestens 49 Personen, für die Folterung von mindestens 303 Personen und die Ermordung von 96 Personen. Die Kammer verurteilt Sie nun zu einer Gesamthaftstrafe von 25 Jahren, wobei ihre bereits abgesessene Haftzeit angerechnet wird. Herr Thaçi, Sie können sich nun setzen.
9: Mr. Thaçi, you may be seated.
4: Hashim Thaçi blieb noch einige Sekunden lang regungslos stehen und setzte sich dann nach einer weiteren Aufforderung ruhig hin. Er trug einen feinen Anzug mit Krawatte. Thaçi war nach dem Ende des Kosovo-Kriegs lange Zeit der wichtigste Politiker des Landes. Zweimal war er kosovarischer Premierminister und einmal Präsident, mit durchaus guten Beziehungen zur EU und den USA. Das Urteil blieb deutlich unter den von der Anklage geforderten 45 Jahren. Wenn Thaçi seine bisherigen knapp 6 Jahre in Haft angerechnet werden, dann muss er noch knapp 20 Jahre einsitzen. Er ist heute 58 Jahre alt und wäre dann knapp 80. Doch das Urteil ist erstinstanzlich und noch nicht rechtskräftig. Die mitangeklagten UÇK-Anführer haben ebenfalls hohe Haftstrafen erhalten. Jakub Krasniqi ebenfalls 25 Jahre, Kadri Veseli 18 Jahre und Recep Selimi 13 Jahre. In der kosovarischen Hauptstadt Pristina, wo sich tausende Kosovo-Albaner zu einer Solidaritätskundgebung versammelt hatten, war das Entsetzen und die Enttäuschung groß. Auf einem riesigen Bildschirm wurde die Urteilsverkündung live übertragen. Nach dem Urteil wurde gebuht und UÇK-Sprechchöre wurden angestimmt. Viele Kosovo-Albaner sehen sich nur als die Opfer des Krieges, als die Kämpfer für Freiheit und Unabhängigkeit und die Serben als die alleinigen Täter, als die Besatzer.
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23: Immer häufiger stehen Fahrzeuge still, weil Ersatzteile nicht lieferbar sind. Grund dafür ist oft, dass viele Hersteller nur noch minimale Lagerbestände vorhalten. Manche Ersatzteile werden erst auf Abruf produziert. Schon kleine Störungen können dann die Versorgung ins Stocken bringen. Was Verbraucherinnen und Verbraucher tun können, das berichtet Thorsten Link. Er hat mit 2 Betroffenen gesprochen.
10: 70.000 Euro hat Manfred Kund für seinen neuen VW ID.7 bezahlt. Im März bekommt der Rentner aus Wesel das Auto geliefert. Doch nur 2 Monate später ist die Freude vorbei. An einem heißen Pfingstnachmittag fällt die Klimaanlage aus.
11: Meine Frau und ich hatten am Pfingstnachmittag einen Ausflug geplant. Aber bereits am Anfang stellten wir fest, dass die Klimaanlage nicht funktionierte. Die Kühlung hatte versagt, kam warme Luft aus der Anlage heraus.
10: Kund fährt in die Vertragswerkstatt. Die Diagnose, ein Absperrventil ist defekt. Eigentlich keine große Sache. Doch das Ersatzteil fehlt.
11: VW hat uns gesagt, es dauert Wochen, bis es geliefert werden kann. Wochen. Ich habe nochmal nachgehört. Ja, wirklich Wochen.
10: Und weiterfahren darf Kund nicht. Denn das Ventil gehört auch zur Kühlung der Hochvoltbatterie. Das Auto steht wochenlang. Kein Einzelfall. Katja und Jörg Senner aus Rheinland-Pfalz erleben Ähnliches mit ihrem geleasten Peugeot. Nach einem kleinen Unfall ist die Lenkung beschädigt. Das benötigte Ersatzteil kommt nicht. Später gibt es Probleme mit der Kodierung. Am Ende steht der Peugeot 7 Monate in der Werkstatt. Ein Ersatzfahrzeug gibt es weder vom Hersteller noch vom Händler. Aber die Leasingrate läuft weiter. Mehr als 250 Euro jeden Monat. Fast 1.800 Euro für ein Auto, das die Familie nicht fahren kann. Unsere Recherche zeigt, das Problem betrifft unterschiedliche Hersteller und unterschiedliche Bauteile. In Foren berichten Autofahrer von fehlenden Ersatzteilen und monatelangen Wartezeiten. Auch beim ADAC häufen sich die Beschwerden.
12: Es gibt immer wieder das Thema, dass einfach längerfristig Fahrzeuge ausfallen können oder einfach nur Ersatzteile nicht lieferbar sind. Die Werkstatt kann ja in der Regel nichts dafür oder auch der Autohändler, dass die Teile nicht lieferbar sind. Und dann sitze ich weitgehend auf dem Trockenen.
10: Als Ursachen nennen Werkstätten und Branchenverbände kleinere Lagerbestände, globale Lieferketten und eine immer stärker am Bedarf ausgerichtete Produktion. Nach Berechnungen des Gesamtverbands der deutschen Versicherungswirtschaft haben sich die Preise für Originalersatzteile zwischen 2015 und 2025 teilweise mehr als verdoppelt. Eine Alternative könnten gebrauchte Originalteile aus Unfallfahrzeugen sein. Doch auch davon gibt es, gerade für junge Modelle, bislang zu wenige.
13: Das ist das große Problem, dass es im Moment noch keine wirklich ausreichende Stückzahl an qualitativ vernünftigen gebrauchten Ersatzteilen gibt.
10: Und was passiert, wenn weder ein neues noch ein gebrauchtes Teil verfügbar ist? Die Autoindustrie verweist auf eine freiwillige Selbstverpflichtung zur Ersatzteilversorgung. Stellantis etwa schreibt uns, Ziel sei es, Ersatzteile bis zum 10. Betriebsjahr eines Fahrzeugs liefern zu können. Einen unmittelbaren Rechtsanspruch haben Kunden dadurch aber nicht. Eine allgemeine gesetzliche Verpflichtung der Autohersteller, Ersatzteile über einen bestimmten Zeitraum verfügbar zu halten, gibt es bislang nicht.
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15: 14 Jahre hat die Sanierung der Kölner Oper gedauert. Ursprünglich sollte das Projekt 250 Millionen Euro kosten und nun schätzen Sie mal, wie viel es dann wurde, ne? Ich sag's Ihnen, am Ende kostet das Projekt fast 1,5 Milliarden Euro. Eine Kostenexplosion, die weit über Köln hinaus für Kopfschütteln gesorgt hat. Nun sollen Oper und Schauspielhaus am Wochenende endlich wieder eröffnet werden. Für viele Kölnerinnen und Kölner ist das ein großer Moment nach Jahren voller Baustellen, Verzögerungen und voller Streit. Wie konnte dieses Prestigeprojekt derart aus dem Ruder laufen und warum wurden die Kosten immer höher und der Zeitplan immer länger? Fernsehautor Georg Wellmann hat sich damit in der WDR-Story beschäftigt und Tobi Schäfer hat ihn nach den Gründen für das Baudesaster gefragt.
16: Naja, die Gründe sind relativ einfach zu benennen tatsächlich, weil es letztendlich keine vernünftige Planung gab. Das heißt also, wenn ich ein Bauprojekt beginne, gibt es eigentlich normalerweise eine goldene Regel, erst planen, dann bauen, ist hier nicht eingehalten worden. Das heißt also, man hat gebaut ohne fertig mit der Planung zu sein. Und das führte halt dazu, dass im Endeffekt ständig Probleme auftauchten, die die Baumaßnahme verzögert hat, verteuert hat und eben die Planung auch so schlecht waren. Und das ist in der Aufgabe der Stadt Köln liegt das, dass letztendlich da diese immense Zeit und dieses immense Geld tatsächlich ausgegeben worden ist.
17: Also wurde es zu einer OP am offenen Herzen, wo immer wieder im Prinzip auch neu geplant werden musste im Bauprozess?
16: Es musste neu geplant werden. 2015 sollte die Premiere sein. Die ist kurz vor Premiere tatsächlich abgesagt worden. Und man hat halt festgestellt, dass die eingebaute Technik eigentlich, also die Haustechnik, also Wasser, Luft, Brandschutz und solche Sachen, dass die überhaupt nicht funktionierte, also völlig verbastelt war.
17: Es klingt so ein bisschen nach, man wollte es auch schnell irgendwie machen, so ein bisschen überhastetes Bauen. Oder also was waren die Gründe dafür, dass man einfach sich nicht professionell oder detailliert genug mit der Planung auseinandergesetzt hat? War das auch Unwissenheit oder was steckt dahinter?
16: Der Kardinalfehler ist im Endeffekt gewesen, dass der Bauherr die Bühne der Stadt Köln war. Und zwar in Form der beiden Intendanten, also für Schauspiel und für die Oper und der Geschäftsführer der Bühne der Stadt Köln. Alles Laien, die vom Bauen überhaupt keine Ahnung haben und darauf gedrängt haben, dass sie möglichst lange eben im Betrieb noch, also im Haus, aufführen können. Sodass also keine Zeit war, zum Beispiel Voruntersuchungen zu machen, was dringend notwendig ist, vor allen Dingen bei einer Sanierung eines Gebäudes aus den 50er Jahren. Und man hat dann relativ schnell festgestellt, dass die Bausubstanz deutlich schlechter ist, als man das vorher angenommen hat, aber man hat es halt vorher nicht untersucht. Mhm. Und so fängt man mit dem ersten Problem schon an. Das heißt, man möchte gerne, ich sag mal, die Fassade sanieren, stellt aber fest, oh hoppla, da bröselt schon, da muss ich ja was ganz anderes noch machen vorher.
17: Aber es gibt ja viele Zuständigkeiten. Über die Jahre gab es zum Beispiel ja auch verschiedene Bürgermeister, die dann mehr oder weniger zuständig waren. Wie sehr hat sich die Verantwortung möglicherweise auch auf zu viele Köpfe verteilt, sodass man es gar nicht sauber aufarbeiten konnte?
16: Das generelle Problem bei öffentlichen Baumaßnahmen besteht oft darin, dass man natürlich ein Projekt erstmal verkaufen muss politisch. Das heißt also im Rat oder in den Gemeindesitzungen muss natürlich dieses Projekt erstmal eine Zustimmung bekommen. Dann besteht schon das Problem drin, dass man oft, ich sage mal, bewusst schönrechnet. Das heißt, man macht ein Projekt billiger und schneller, als man das eigentlich seriös machen würde, um eine politische Zustimmung zu bekommen. Und das ist hier auch passiert. Im Endeffekt hat der Rat über Jahre hinweg immer nur das Portemonnaie aufgemacht, des Steuerzahlers und Geld rausgeholt und weiter lustig bezahlt. Das heißt, man hätte natürlich irgendwann mal sagen müssen, Moment mal, stopp, so geht das nicht.
17: Ja, genau, denn irgendeinen muss es doch gegeben haben, der dann gesagt hat, intern, wir laufen ja auf eine Katastrophe zu, das werden wir irgendwann auch nicht mehr schönreden können. Wir brauchen ein Exit-Szenario, eine Notbremse, irgendwie vielleicht eine abgeschwächte Sanierung. Aber sowas gab es auch nicht?
16: Nein, weil also es gab einen Versuch der SPD, das war aber relativ spät in 2024, das Projekt tatsächlich zu stoppen und zu gucken, was haben wir da eigentlich für ein Problem und lohnt es sich überhaupt noch weiteres Geld da reinzustecken. Man hätte das 2015

0: abgeschafft worden ist und dementsprechend waren auch nicht fähige Leute dort am Werk. Das muss man einfach so ganz klar sagen. Das heißt also, die Fehler, die gemacht worden sind, sind nicht nur auf politischer Seite, sondern natürlich auch auf Verwaltungsseite, weil im Endeffekt also Leute was geplant haben, was sie nicht konnten.
1: Und jetzt sind am Ende 1,5 Milliarden Euro Baukosten entstanden. Das klingt ja so, da nimmt man es einfach aus den Kassen, aber die sind natürlich auch alle eher leer. Also woher kommt das Geld jetzt und wo fehlt es dann möglicherweise auch?
0: Ja, das Geld kommt vor allen Dingen von Banken, weil es kreditfinanziert ist. Das heißt, der Steuerzahler wird noch bis 2065 diese 1,5 Milliarden abbezahlen müssen. Das heißt, auch zukünftig wird in der Stadt Köln, wie bei vielen Kommunen, der Haushalt derartig angespannt sein und dadurch belastet sein, dass ihnen in anderen Bereichen extrem stark gespart werden muss. Also die, Kunstszene insgesamt kriegt weniger Geld, im Sozialen wird gespart, überall wird ja gespart, weil letztendlich natürlich auch das Geld fehlt. Und das Geld fehlt deshalb, weil man hier eben, wie Sie ja schon sagten, statt 250 Millionen eben 1,5 Milliarden ausgegeben hat.
1: Und die Bürgerinnen und Bürger der Stadt Köln, die fanden das natürlich erstmal toll, wir kriegen eine neue Oper. Dann wurde ja viel eben auch schön gerechnet, aber man bekam dann immer mehr Einblicke. Zum Beispiel auch die Bürgerinitiative Köln kann auch anders, die eben mit bürgerschaftlichem Engagement auch ja, mitbestimmen oder zumindest Tipps geben wollte. Frank Dehr gehört dazu und für ihn gab es dann diesen Schlüsselmoment.
2: Das ganze Ausmaß des Desasters wurde uns bewusst und sichtbar, als die Bauleitung in neue Hände gelegt worden war durch die neue Oberbürgermeisterin und der technische Bauleiter uns dann durch die Baustelle geführt hat. Und dann konnte man sehen, dass man im Grunde die komplette Haustechnik nur noch rausreißen und komplett neu einbauen kann. Und das war natürlich ein Desaster.
1: Ja, und dann wurde es nach und nach halt ja öffentlich. Wie ist die Öffentlichkeit dann oder wie hat die Öffentlichkeit darauf reagiert?
0: Naja, sie war natürlich erstmal entsetzt, aber im Großen und Ganzen zieht sich das ja über einen sehr langen Zeitraum. Das heißt, 2015 ist die Premiere abgesagt worden, dann wurde es erstmal relativ still, weil man natürlich A rausriss erstmal, weil die Planungen wirklich derartig schlecht waren. Also wenn man vor Ort sich die Sachen damals angeguckt hat, wunderte man sich, wie man so etwas überhaupt bauen kann. Also weil sie hatten Türen, die konnten sie nicht öffnen zum Beispiel. Ja, Kabel, die hingen von der Decke, ohne dass sie irgendwie angeschlossen waren. Also man fragte sich, wer da tatsächlich auch eine Bauaufsicht ausführt, weil jeder Laie würde feststellen, dass das nicht funktionieren kann. Und ich sag mal andersrum, wenn Sie ein privater Bauherr wären, hätten Sie das Ding sofort gestoppt und denen gesagt, das geht so nicht weiter. Aber wie gesagt, es lief halt weiter. Und erst 2019 fing man dann tatsächlich, nachdem man eben die neuen Planungen aufgestellt hat, an weiter zu bauen, die aber wiederum fehlerhaft waren. Das heißt also, wir haben hier eine ganze Kette von Fehlern. Das heißt also, es gibt einen internen Bericht der Verwaltung, woraus sich ergibt, dass eigentlich auch nach 2015, wo man festgestellt hat, dass man nur noch Fehler gemacht hat und jetzt eigentlich eine neue Planung braucht, auch die neue Planung nicht funktioniert hat. Deshalb dauerte das so lange. Es ist, wie gesagt, 5-mal sind die Premieren dort angekündigt und, also nicht die Premieren, sondern die Fertigstellung, besser gesagt, angekündigt worden und wieder abgesagt worden.
1: Aber das reiht sich natürlich ein in eine Reihe von vielen, sagen wir mal, misslungenen Bauprojekten in Deutschland. Da können wir die Elbphilharmonie in Hamburg nennen, den Berliner Flughafen, Stuttgart 21. Was macht das mit dem Vertrauen in die Politik, wenn man merkt, denen ist das ziemlich egal, wie teuer das wird und was da passiert?
0: Das ist für die Bürger nicht nur ärgerlich und frustrierend, es erzürnt die Bürger auch, glaube ich, in der Art und Weise, dass sie denken, die Politik nimmt einen nicht mehr wahr. Das heißt, wenn man als Bürger ein Projekt vorgestellt bekommt, was ja auch erstmal sinnvoll ist, wie ich sag mal eine Brückensanierung oder ein Bau eines Bahnhofes und dann feststellt, dass man an der Nase rumgeführt wird, weil von vornherein klar ist, dass diese Planungen entweder fehlerhaft sind oder zumindest so weit geschönt, weil man weiß, wenn man dieses Projekt tatsächlich realisiert, die Kosten völlig aus dem Ruder laufen, dann fühlt man sich ja schon ziemlich verarscht.
1: Aber warum kommt es immer wieder zu solchen Skandalen oder zu so einem Versagen bei Bauprojekten? Ist öffentliches Bauen zu kompliziert in Deutschland?
0: Es hat mehrere Gründe. Es sind natürlich A, die Bauvorschriften, die extrem kompliziert und extrem teuer machen, die ganze Sache. Das heißt, man geht immer vom höchsten Standard aus, was ein Fehler ist. Man kann auch vernünftig bauen mit mittleren Standard oder selbst mit einem geringeren Standard. Das macht die Sache teuer. Aber das, was grundsätzlich das große Problem ist, das sagte ich eingangs ja, besteht halt darin, dass man das politisch durchkriegen will. Das heißt, es gibt Leute, die wollen sich teilweise auch ein Denkmal setzen und sagen, ich brauche jetzt als Oberbürgermeister, als Minister, was auch immer, muss ich irgendetwas schaffen, wo man sagt, das ist verbunden mit meinem Namen und man versucht dann eben eine politische Zustimmung zu kommen, indem

0: man eben das dieses Ding einfach dann schön rechnet und sagt, okay, ne, könnt ja zustimmen, kostet ja nicht viel. So, und wenn es dann einmal eingetütet ist und auf dem Weg ist, fehlt oft der politische Mut zu sagen, stopp, uns ist was anderes versprochen worden, das läuft aus dem Ruder, wir lassen das mal hier an der Stelle sein. Kein Mensch möchte eine Bauruine haben, also wenn Sie, ich sag mal, berühmte Bauruinen wie in Hamburg, wenn Sie da das Siegner Bauwerk an der Elbe sehen, dann stellen Sie ja fest, also das ist natürlich für eine Stadt äußerst schädlich, wenn man irgendetwas bauen lässt und dann nachher es eben als Bauruine steht.
1: Sagt der Fernsehautor Georg Wellmann. Und wenn sie das neugierig gemacht hat, seinen Film Kölner Oper, Sanierungsdrama, letzter Akt, den können Sie jederzeit in der ARD Mediathek gucken.
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1: Der D-Day am 6. Juni 1944 gehört zu den meistverfilmten Ereignissen des Zweiten Weltkrieges. Doch der neue Film über die Landung der Alliierten in der Normandie erzählt die Geschichte aus einer ganz anderen, ungewöhnlichen Perspektive, aus der Sicht eines schottischen Meteorologen. James Stack hatte damals eine anscheinend nüchterne, aber entscheidende Aufgabe. Er musste vorhersagen, ob das Wetter einen Angriff überhaupt zulässt. Seine Prognose konnte über den Erfolg der Invasion entscheiden oder über eine Katastrophe. Darum geht es im Film Pressure, der heute ins Kino kommt. Ein Film über eine historische Entscheidung unter enormem Druck und über die Frage, wie viel Mut in einer Wettervorhersage stecken kann. Anna Wollner hat Pressure schon gesehen.
3: Es ist ein bekanntes Szenario. Hunderttausende Soldaten stehen bereit, Schiffe liegen im Ärmelkanal, Flugzeuge warten auf ihren Einsatz. Der größte amphibische Angriff der Geschichte ist vorbereitet. Und dann hängt alles an einer Frage, die 1944 niemand zuverlässig beantworten kann. Wie wird eigentlich das Wetter?
4: Der Ausgang des Krieges hängt davon ab. Ich brauche eine Vorhersage.
5: Ich habe nur die Sorge, dass das, was Sie verlangen, wissenschaftlich unmöglich ist, Sir.
3: Aus diesem Widerspruch baut Regisseur Anthony Maras Pressure. Die Militärs brauchen absolute Gewissheit. Der schottische Meteorologe James Stack kann ihnen nur Wahrscheinlichkeiten liefern. Anfang Juni 1944 waren schon Vorhersagen über mehr als ein oder zwei Tage extrem unsicher. Trotzdem soll Stack sagen, wann die Operation Overlord beginnen kann. Für Hauptdarsteller Andrew Scott ein neuer Ansatz vom D-Day zu erzählen.
6: Ich wusste überhaupt nichts über James Stack. Ich glaube, den meisten Menschen ging es genauso. Und deshalb dachte ich, wow. Dieser Mann ist wirklich ein unbesungener Held. Was für eine Gelegenheit, die Geschichte von jemandem zu erzählen, der ein völliger Außenseiter war, der eine enorme Integrität hatte und den Lauf der Geschichte wirklich verändert hat.
3: Scott legt Stack sperrig an, nicht als charismatischen Filmhelden. Er ist ernst, stur, sozial unbeholfen und überzeugt davon, dass die Natur keine Rücksicht auf Kriege nimmt. Sein amerikanischer Gegenspieler Irving Quick, gespielt von Damian Lewis, dagegen verspricht gutes Wetter und Stack verliert irgendwann die Geduld.
5: Das, was Colonel Crick gerade gesagt hat, dass es sicher ist, morgen in der Normandie zu landen und deswegen glauben sie es. Aber alles, was er gerade gesagt hat, ist absoluter, unverfälschter Schwachsinn.
3: Pressure basiert auf dem gleichnamigen Theaterstück, ist als Kammerspiel angelegt. Eine Reduzierung, die aufgeht. Einzige Ergänzung, Maras und sein Team sichteten rund 46 Stunden Archivmaterial, restaurierten Ausschnitte und kolorierten es und montierten es so in den Film, dass Gegenwart und historische Bilder teilweise ineinander übergehen. Auch Andrew Scott war davon beeindruckt.
6: Ich glaube, manche Menschen können gar nicht unterscheiden, was unser neu gedrehtes Material ist und was Archivmaterial. Diese Verbindung gibt dem Film eine solche Authentizität. Diese wirkliche Angst und diese ganz bestimmte Atmosphäre kann man kaum nachstellen.
3: Dadurch bekommen die abstrakten Diskussionen über Luftdruck und Jetstream eine humane Dimension. Hinter jeder Wetterkarte stehen junge Männer, die wenige Stunden später in Landungsbooten sitzen.
5: Er wählt für sich die Daten, die ihm passen, und ignoriert den Rest. Aber wir müssen die Fakten akzeptieren. Die Fakten! Auch wenn sie uns noch so viel Angst machen!
3: Stack hat sich durchgesetzt. Die Invasion wurde vom 5. auf den 6. Juni verschoben. Am 5. Juni kam tatsächlich der Sturm. Danach gab es das kurze Wetterfenster, das die Alliierten brauchten. Der Film braucht dafür keine neue Schlacht um die Normandie. Pressure erzählt nicht nur von einer fast vergessenen Episode des D-Day, sondern von der Zumutung wissenschaftlicher Erkenntnis. Fakten werden nicht angenehmer, nur weil mächtige Menschen etwas anderes hören wollen. Und das macht den Film ziemlich zeitgemäß.
1: Anna Wollner über den Film Pressure, der ab heute im Kino läuft.
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1: Seit der massiven Wahlschlappe in Sachsen-Anhalt steht Kanzler Merz in seiner Partei massiv unter Druck. Zuletzt haben manche sogar seine Ablösung gefordert. Jetzt melden sich 8 CDU-Ministerpräsidenten zu Wort und stellen sich hinter Merz. Unser Gastautor ist heute Ulrich Schönborn, Chefredakteur der Nordwestmediengruppe in Oldenburg. Er kritisiert, dass sich die Regierung wieder mal mit sich selbst beschäftige, anstatt zu regieren. Die Schuld trage aber nicht der Kanzler allein.
7: Natürlich ist es ein Fiasko, dass die Bundesregierung unter dem Eindruck der AfD-Höhenflüge bei Landtags- und inzwischen auch Kommunalwahlen im Westen sicht- und spürbar den Kopf verliert. Es ist ein Armutszeugnis, wenn der Bundeskanzler in Landtagswahlkämpfen von den eigenen Parteikollegen versteckt wird, um ja keinen Schaden anzurichten. Und wenn dann auch noch aus Unionskreisen Namen von vermeintlich besseren Kanzlern kolportiert werden, ist das Chaos perfekt. Doch es ist grundfalsch, die Probleme der Bundesregierung allein an der Person des unglücklich agierenden Bundeskanzlers festzumachen. Der gesamten Koalition gelingt es nicht, den Bürgern Kompetenz und Lösungsorientierung zu zeigen. Weder Solidaritätsbekundungen der Länderchefs für Merz noch besseres Erklären der Politik sind die Lösung. Die Lösung wäre eine Regierung, die sich als handlungsfähig erweist, die geschlossen auftritt und die Themen der Bürger wichtiger nimmt als sich selbst. Solange die Koalition das nicht glaubhaft liefern kann, ist es ganz egal, ob der Bundeskanzler Friedrich Merz, Hendrik Wüst, Alexander Dobrindt oder wie auch immer heißt.
1: Die Meinung von Ulrich Schönborn, Chefredakteur der Nordwestmediengruppe. Die Frankfurter Allgemeine Zeitung sieht in dem Schreiben der Ministerpräsidenten ein Indiz für eine besorgniserregende Lage.
8: Das Statement der CDU-Ministerpräsidenten ist auch ein Beleg, für wie groß sie die Not halten, in der sich der Kanzler und seine Regierung befinden. Andernfalls hätten sie nicht eine solche beispiellose Erklärung abgeben müssen. Zu ihren Besonderheiten zählt aber auch, dass man in ihr den Namen Merz so vergeblich sucht wie auf den Wahlplakaten der CDU im Osten.
1: Ähnlich bewertet es Henry Bernhard im Deutschlandfunk.
9: Auf den Kanzler selbst, und das lässt tief blicken, kommen die Ministerpräsidenten erst im letzten dürren Satz zu sprechen, ohne ihn auch nur beim Namen zu nennen. Man braucht ihn halt noch, aber keinesfalls über die nächste Wahl hinaus.
1: Meint Henry Bernhard im Deutschlandfunk. Viele Medien bezweifeln, dass Merz das Ruder für die Union noch herumreißen kann. Das Handelsblatt etwa spricht vom Absturz eines vermeintlichen Heilsbringers, dem das politische Handwerk nicht gelingt. Für die Welt hatte Merz seine Chance und hat sie vertan. Für den Kanzler könne es nach den Landtagswahlen in Mecklenburg-Vorpommern und Berlin nur eine Antwort geben. Ich habe fertig.
8: Das ist bitter, aber trotz der Solidaritätsbekundung aller CDU-Ministerpräsidenten unvermeidlich für einen, der sich selbst und seine Fähigkeiten, eine Regierung zu führen, deutlich überschätzt, die Arbeit der anderen häufig verächtlich gemacht und dann, als es wirklich darauf angekommen wäre, nicht, gar nicht geliefert hat, der so vieles versprochen und so wenig gehalten hat.
1: Das waren die Standpunkte, heute zusammengestellt von Marei Beermann. 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An den Zapfsäulen wird inzwischen zweimal hingeschaut, bevor man den Tank wirklich voll macht. Und mancher überlegt wahrscheinlich auch, auf welche Fahrten man eigentlich verzichten kann. Zum Supermarkt, das muss natürlich sein. Aber am Wochenende zu den Schwiegereltern? Naja, ich bin auf jeden Fall froh, dass mein Kleiner nur einen 30-Liter-Tank hat. Da tut das Tanken zwar auch weh, aber immerhin ist der Schock dann schnell vorbei. Friedrich Merz hat ja Erleichterungen angekündigt. Was genau der Kanzler plant, ist allerdings noch offen und auch wann die Entlastungen kommen. Welche Möglichkeiten die Politik überhaupt hat und was davon dann an der Zapfsäule ankommen könnte, darum geht es gleich bei uns in der ARD-Infonacht. Außerdem hören Sie ein Interview mit einem Energieexperten. Gleich nach den 5 Uhr Nachrichten.

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1: Um 5 Uhr mit Juliette Groß. Unionsfraktionschef Frei hält es für möglich, dass die Regierung schnell für Entlastung bei den Spritpreisen sorgt. In der ARD-Sendung Maischberger bezeichnete er es als nötig, dass dafür alle eng zusammenarbeiten, auch im Parlament. Dann sei es möglich, die Bürger schon in 2 Wochen zu entlasten.
2: As soon as possible. Ich glaube, wenn man das jetzt zügig macht, kann das zum 1. Oktober gelingen. Wir haben im Frühjahr, also im Mai, im Juni, haben wir die Mineralölsteuer abgesenkt. Der sogenannte Tankrabatt, das ist natürlich eine Option, die grundsätzlich zur Verfügung steht. Eine andere Möglichkeit wäre, dass wir das, was wir sozusagen bei der Mehrwertsteuer zusätzlich einnehmen, den Menschen zurückgeben, indem wir die Mehrwertsteuer von 19% auf 7% senken. Auch das könnte ein Weg sein.
1: Der Fraktionschef von CDU und CSU Frei. Für die zweite Option, also eine niedrigere Mehrwertsteuer auf Kraftstoffe, hatte sich gestern schon Wirtschaftsministerin Reiche ausgesprochen. US-Präsident Trump hat der Europäischen Union gedroht, sollte die EU deutlich enger mit Kanada zusammenarbeiten. Hintergrund ist der Brüsseler Plan, Kanada eine sogenannte assoziierte Mitgliedschaft anzubieten. Trump sagte, ein solcher Schritt könne eine feindselige Handlung darstellen. Dann werde er sehr hohe Zölle verhängen oder den Handel mit Europa ganz einstellen. EU-Kommissionspräsidentin von der Leyen hatte gestern eine assoziierte Mitgliedschaft Kanadas ins Spiel gebracht. Denkbar ist eine engere Zusammenarbeit in den Bereichen Verteidigung und Technologie. Die EU-Kommission will soziale Netzwerke für Kinder unter 13 Jahren verbieten. So viel ist schon bekannt. Heute will Kommissionschefin von der Leyen ihre Pläne genauer vorstellen und sagen, was mit dem sogenannten Kids Act noch umgesetzt werden soll. Unsere Brüssel-Korrespondentin Katrin Schmidt berichtet, worum es geht.
3: Ja, jetzt geht's vor allem darum, welche Auflagen die Plattformen bekommen. Und zwar nicht nur die Social Medias, sondern auch Gaming-Plattformen und sogenannte KI-Begleiter, die ja auch eine emotionale Beziehung zu den Nutzerinnen und Nutzern aufbauen. Denn der Plan der EU-Kommission ist weiter, dass dann zwischen 13 und 15 Jahren nur die Möglichkeit besteht, Minikonten auf TikTok, Instagram und Co. einzurichten, mit eingeschränkten Funktionen und maximal 1 Stunde am Tag nutzbar.
1: In der Fußball-Europa-League ist Leverkusen mit einem Sieg in die neue Saison gestartet. Die Leverkusener gewannen ihr erstes Vorrundenspiel gegen den slowenischen Meister Celje mit 2:0. Das waren die Nachrichten. Das Wetter in Deutschland. Tagsüber häufig trocken und vor allem im Süden Sonne, im Norden mehr Wolken, 17 bis 22 Grad. Am Freitag Wolken, Sonne und vor allem in der Mitte kurze Schauer, 18 bis 21 Grad. Und am Samstag im Norden und Westen eher grau, im Osten und Süden oft sonnig. Es ist jetzt 5.03 Uhr.
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4: Die Autobahn 1 Hamburg Richtung Lübeck ist zwischen dem Kreuz Bargte Heide und Bad Oldesloe noch bis 6 Uhr früh gesperrt, da wird die Fahrbahn erneuert. Die A3 Frankfurt Richtung Köln ist zwischen dem Frankfurter Kreuz und Kelsterbach nach einem Unfall gesperrt. Der Verkehr wird umgeleitet ab dem Frankfurter Kreuz über die B43. Die A7 Ulm Richtung Würzburg ist zwischen dem Kreuz Feuchtwangen-Crailsheim und Wörnitz gesperrt wegen einer Baustelle. Das soll bis 6 Uhr dauern. Die A27 Bremerhaven Richtung Bremen ist zwischen Bremen Industriehäfen und Überseestadt wegen eines brennenden LKW gesperrt. Die A40 Essen Richtung Dortmund ist zwischen dem Dreieck Bochum West und Bochum Zentrum wegen einer Baustelle noch bis nächste Woche Freitag gesperrt. Und die A93 Weiden Richtung Regensburg ist zwischen Ponholz und Regenstauf nach einem LKW-Unfall noch bis ca. 7 Uhr gesperrt. Das war's vom Verkehr.
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4: Aus dem Studio von NDR Info in Hamburg. Heute mit Carsten Thiele. Ich wünsche Ihnen einen schönen guten Morgen. An diesem frühen Donnerstag gibt es jetzt alles, was heute wichtig ist. Und ich weiß, viele von Ihnen, die gleich los müssen mit dem Auto, die warten drauf, dass es endlich Klartext gibt aus Berlin. Was wird getan, damit die Spritpreise wenigstens wieder unter 2 Euro sinken? Bundeskanzler Merz hat ja Entlastungen angekündigt, aber er hat noch nicht gesagt, wie die genau aussehen sollen. Während in Berlin über die Vorschläge und Gegenvorschläge diskutiert wird und ein Zeitplan noch offen ist, kommt das Tankbudget vieler Autofahrerinnen und Autofahrer ans Limit. Ursula Mayer berichtet.
5: Aktuell tanken viele nur noch, wenn sie wirklich müssen. Die hohen Spritpreise reißen bei etlichen ein Loch in den Geldbeutel. Entsprechend laut sind die Rufe nach Entlastung.
6: Es wird zu viel abkassiert beim Bürger. Und das ist deshalb der Grund, weil die Steuern zu hoch sind. Viel zu hoch in Deutschland.
7: Die Regierung könnte diese CO2-Steuer mal wieder senken. Das wird eigentlich, glaube ich, auch das Problem einigermaßen lösen.
5: Steuern und Abgaben runter, die laut ADAC über die Hälfte des Spritpreises ausmachen. Das wäre also eine Möglichkeit, die Bürgerinnen und Bürger zu entlasten. Bekannt unter dem Stichwort Tankrabatt. Dazu sagt Philipp Wendt, Vorstand der Verbraucherzentrale Hessen, aber:
8: Bei der Verbraucherzentrale halten wir wenig von einem Tankrabatt. Es ist nicht kontrollierbar, dass die Mineralölkonzerne die Steuersenkung tatsächlich an die Verbraucherinnen und Verbraucher weitergeben.
5: Verbraucherschützer Wendt erinnert an frühere Steuersenkungen des Bundes. Bisher habe so etwas an den Zapfsäulen wenig bewirkt, könne den Staat allerdings Milliarden kosten. Steuersenkungen sind den Gewerkschaften deshalb nicht genug. Sie fordern darüber hinaus einen sogenannten Preisdeckel. Nathalie Jopen, Landesbezirksleiterin Verdi Hessen, erklärt:
9: Die Preisdeckel sollen einfach die Spritpreise deckeln auf ein Minimum, ähnlich wie das quasi unsere Nachbarländer auch schon getan haben, und sorgen eben auch dafür, dass es keine horrenden Spritpreissummen bei den Bürgerinnen und Bürgern gibt.
5: Für die Wirtschaftsweise Monika Schnitzer ist das aber der falsche Weg. Solche Maßnahmen könnten den Staat teuer kommen. Die wirtschaftlichen Folgen der Krise ließen sich nicht völlig wegsubventionieren. Dazu könnten staatliche Eingriffe für die Wirtschaft schädlich sein. Kritisch sieht Schnitzer deshalb auch die sogenannte Übergewinnsteuer. Besteuert werden sollen damit die Mineralölkonzerne. Seit Beginn des Konflikts im Nahen Osten würden sie enorme Gewinne erzielen, meint Verdi-Landesbezirksleiterin Nathalie Jopen.
9: Und die Ölpreiskrise wird anhalten. Sie ist dauerhaft erstmal. Und es kann nicht sein, dass die Mineralölkonzerne Gewinne abschöpfen, während unsere Kolleginnen und Kollegen 200 Euro mittlerweile für eine volle Tankfüllung bezahlen müssen.
5: In der Politik wird die Übergewinnsteuer kontrovers diskutiert. Bundeskanzler Friedrich Merz hat ihr bereits eine Absage erteilt.
4: Wir haben es gehört, Bundeswirtschaftsministerin Reiche hat einen konkreten Vorschlag gemacht, wie man die Menschen entlasten kann, die viel hinterm Steuer sitzen. Sie schlägt eine Direktzahlung an alle Autofahrer mit niedrigem Einkommen vor. Darüber hat Jessi Wellmer in den ARD-Tagesthemen mit dem Energieexperten Georg Zachmann gesprochen von der Brüsseler Denkfabrik Brügel. Und ihre erste Frage war, ob so eine Direktzahlung sinnvoll wäre.
10: Also es wäre bei Weitem viel sinnvoller als der Tankrabatt. Der Tankrabatt hat sehr, sehr viel Geld gekostet, ist nur bei den richtigen Leuten angekommen und hat dazu geführt, dass wir auch noch mehr Geld ins Ausland überwiesen haben, weil ein Teil der Gewinne, die aus diesem Tankrabatt gekommen sind, dann auch außerhalb Europas gelandet sind. Direktzahlungen an Menschen, die es wirklich benötigen, führt dazu, dass trotzdem weiterhin hohe Benzinpreise da sind. Das heißt, Menschen fahren weniger Auto, es wird weniger von dem knappen Benzin verwendet. Und das ist volkswirtschaftlich bei Weitem sinnvoller als der Tankrabatt, den wir im Sommer hatten.
11: Es gibt noch einen weiteren Vorschlag aus der Union, eine Senkung der Mehrwertsteuer auf Benzin und Diesel, ist Vorschlag von Unionsfraktionschef Frey zum Beispiel. Wie sinnvoll wäre das aus Ihrer Sicht?
10: Ja, eine Mehrwertsteuersenkung auf Benzin und Diesel ist im Endeffekt die kleine Schwester des Tankrabattes. Also man würde dann wahrscheinlich versuchen, die Mehrwertsteuer um so viel zu senken, wie der vermeintlich Mehreinnahme an Mehrwertsteuer durch die höheren Benzinpreise zusätzlich an Mehrwertsteuer generieren würde. Aber wenn man sich dann die Zahlen anschaut, die dabei rauskommen, dann sind die eben auch deutlich geringer, als was der Tankrabatt als direkte Benzinsteuervergünstigung gebracht hat. Ich denke aber dennoch, dass die Direktzahlungsroute bei Weitem die ökonomisch sinnvollste ist.
11: So, das ist die eine Seite. Jetzt kommen wir mal zu den Vorschlägen der SPD. Die SPD schlägt nämlich einen Preisdeckel vor. In Belgien gibt es den seit den 70ern. Wäre das auch ein möglicher Weg?
10: Ja, also Preisdeckel haben ja eine Reihe von Wirkungen. Der belgische Preisdeckel ist wohl so organisiert, dass man einmal am Tag in Belgien festlegt, wie der Höchstpreis auszusehen hat. Der orientiert sich an den eigentlichen Kosten und soll vor allem dafür sorgen, dass die einzelnen Tankstellenbetreiber keine besonders hohen Gewinne erzielen, wenn die Preise stark nach oben steigen. Das adressiert das eigentliche Problem eigentlich kaum. Die Preise sind ja hoch, weil die Kosten sehr hoch sind. Und deswegen, also für Benzin und Diesel und das dahinterliegende Öl, Entsprechend sind auch die Preise in Belgien jetzt auch noch dramatisch niedriger als in Deutschland. Die Preisdifferenz zwischen Belgien und Deutschland erklärt sich eher durch etwas geringere Steuern für Benzin und Diesel in Belgien. Ein Problem, was man mit einem Preisdeckel hat, ist, eigentlich würde man erwarten, dass ein Preisdeckel die Preise senkt. Allerdings kann es auch bedeuten, dass Tankstellen, die vorher eigentlich besonders günstige Preise angeboten haben, dann diesen Preisdeckel nehmen, um sich eben auf diesen Preisdeckel zuzubewegen von unten, also ihre Preise eher zu erhöhen. Das ist quasi als Fokuspunkt dient für höhere Preise. Also es ist nicht unbedingt gesagt, dass damit allen wirklich geholfen wäre. Wenn man den Preisdeckel sehr, sehr aggressiv interpretiert, also anders als in Belgien, und ihn dann nutzt, um quasi Preise festzuzurren, die unter den Marktpreisen liegen, dann kann es zu Versorgungsengpässen führen, weil die entsprechenden Raffinerien und Tankstellenfirmen dann an diese davon betroffenen Tankstellen möglicherweise eben kein Benzin und Diesel mehr verkaufen. Mhm.
11: So, und dann ist da noch die Übergewinnsteuer für Mineralölkonzerne, die gerade enorme Gewinne machen. Das ist auch ein SPD-Vorschlag. An die Übergewinnsteuer will Vizekanzler Klingbeil ja schon länger ran und wirbt auch in Brüssel dafür. Aber auch da gibt es Bedenken. Auch bei Ihnen?
10: Ja, also eine effektive Übergewinnsteuer wäre wirklich ein toller Weg, um massive Umverteilung, die wir aktuell sehen, zu reduzieren. Wir sehen, dass eben diejenigen, die Zugang zu alten Verträgen mit Öl und Benzin haben und diesen jetzt eben deutlich teurer verkaufen können, damit gigantische Gewinne aufrufen können für sich. Die Probleme sind eher praktischer Natur. Wir wissen das genau, wo diese Gewinne dann zum Schluss stattfinden werden. Also ein Teil der Gewinne wird schon auf Erzeugerseite stattfinden, also dass die Erzeuger ihr Öl aus Amerika zum Beispiel dann teurer auf den Markt werfen können. Teilweise passiert es dann auf dem Ozean, wo Händler das Öl übernommen haben zu langfristigen Konditionen und es dann nachher in Europa zu Spot-Konditionen, also zu den kurzfristig deutlich höheren Preisen verkaufen können. Aber genau herauszufinden, wer denn jetzt wie viel Übergewinne macht, die man dann rechtssicher abschöpfen kann, ist nicht ganz einfach. Einfacher wäre es noch zu sagen, wir schauen uns einfach die Gewinne der Öl- und Gasfirmen ganz unabhängig an. Allerdings besteht da die Schwierigkeit, dass eben Ölfirmen auch ihre Gewinne über die Zeit deutlich verschieben können und damit eben auch keine gigantischen Übergewinne erzielen, sondern nur vergleichsweise normale Gewinne. Und dass ein Großteil der Gewinne wahrscheinlich auch außerhalb Europas angegeben werden kann und wir dann in Europa gar keinen richtigen Zugriff darauf haben. Mhm. Also wenn es juristisch möglich ist, da drauf zuzugreifen, auf die Übergewinne und hier eine gewisse Umverteilung zu organisieren, dann ist das ein sehr interessanter Weg. Ich sehe aber sehr, sehr große praktische Schwierigkeiten.
4: Sagt Georg Zachmann in den ARD-Tagesthemen. Er ist Energieexperte von der Brüsseler Denkfabrik Brügel.
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4: Los geht's mit den aktuellen Wetterdaten. Berlin, klarer Himmel bei 12 Grad. Bremen, wenige Wolken, ebenfalls 12. Frankfurt am Main, klarer Himmel bei 9 Grad. Dresden, wolkig bei 12. Hamburg, stark bewölkt, ebenfalls 12 Grad. Kiel, Köln und Leipzig, wolkig bei 11 Grad. München, bedeckter Himmel bei 13 Grad. Rostock, stark bewölkt, ebenfalls 13 Grad. Und Stuttgart, klarer Himmel bei 13 Grad. Und so geht's heute weiter mit dem Wetter. Es bleibt tagsüber heute erstmal trocken. Später gibt's dann aber von der Nordsee her Regen, vereinzelt auch mal Gewitter. Das Ganze heute bei Höchstwerten bis 16 Grad in Flensburg und bis zu 24 Grad in Frankfurt am Main. Schauen wir noch kurz auf morgen, auf Freitag. Der ist teilweise freundlich, aber es gibt auch wieder Schauer. Das Ganze bei Höchstwerten zwischen 17 und 23 Grad. Die Zeit, es ist 5.14 Uhr am Donnerstagmorgen.
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4: Bundesverteidigungsminister Pistorius ist gerade in den USA. Anfang der Woche hatte er dort den ersten von 35 neuen Kampfjets vom Typ F-35 für die Bundeswehr in Empfang genommen. Dann gab es ein Treffen mit seinem US-Amtskollegen Pete Hegseth. Der US-Kriegsminister salutierte Pistorius, als er ihn empfing. Vielleicht ein Zeichen dafür, dass sich die beiden Länder wieder ein bisschen annähern. Deutschland und die USA wollen ihre Zusammenarbeit bei Rüstungsprojekten deutlich ausbauen und haben dafür eine entsprechende Vereinbarung unterzeichnet. Heute geht der Besuch von Pistorius in den USA noch weiter. Christina Nagel berichtet.
12: Anderthalb Tage mit vielen Gesprächen liegen hinter Verteidigungsminister Boris Pistorius, als er am späten Mittwochnachmittag in Washington in den Zug nach New York steigt. Er wirkt zufrieden. Die Atmosphäre war gut, besser sogar, als im Vorfeld erwartet worden war. Gleich nach seiner Ankunft war der deutsche Verteidigungsminister von seinem amerikanischen Amtskollegen Pete Hegseth im Pentagon empfangen worden. Höflicher Handshake am Auto, Nationalhymnen, knappes Lächeln in die Kamera. Offizielles Zeremoniell, nicht mehr. Überraschend gab es dann allerdings beim Begrüßungsstatement nicht die fast schon übliche Kritik an der Bundesregierung, sondern Lob. Dafür, dass Deutschland sich bei den Verteidigungsausgaben dem 5%-Ziel der NATO annähert und entsprechend viel in Rüstung investiert.
13: Deutschland hat eine Führungsrolle übernommen. Wir sehen heute große Fortschritte, die vor der Rückkehr von Präsident Trump ins Amt niemand für möglich gehalten hätte.
12: Der Tonfall des Gesprächs auch hinter verschlossenen Türen offenkundig ein anderer als bei früheren Zusammentreffen.
14: Es war wirklich entspannt, es war freundlich, es war offen und wir konnten beiderseits alle Dinge ansprechen, die uns wichtig waren.
12: Wichtig ist beiden Seiten angesichts des enormen Bedarfs an Waffen, Munition und Ausrüstung, schneller mehr zu produzieren. Dass Deutschland sein Know-how und freie Produktionskapazitäten anbietet, wird in den USA gern gesehen. Beide Minister unterzeichneten eine Absichtserklärung, um bei Rüstungsprojekten enger zusammenzuarbeiten.
14: Das wird jetzt mit Leben und mit Details zu füllen sein durch die Experten. Das passiert aber jetzt sehr schnell.
12: Der Bundesregierung geht es dabei nicht nur um Aufträge für die heimische Industrie, von denen einige Vertreter bei der Reise mit dabei sind, um Wertschöpfung und Arbeitsplätze. Es geht auch um den Zugang zu Spitzentechnologien und Systemen, über die Europa bislang nicht verfügt. Zum Beispiel im Bereich von Luftverteidigungssystemen oder weitreichenden Raketen. Pistorius nutzte die Gelegenheit aber auch, um mit seinem amerikanischen Amtskollegen über offene Fragen zu reden, über einen Zeitplan für die Lieferung von Abschussrampen und Tomahawk-Marschflugkörpern und den möglichen Truppenabzug der US-Streitkräfte aus Europa.
14: Wir haben Einigkeit darüber erzielt, dass es wesentlich darauf ankommt, angesichts der Bedrohung, die von Russland ausgeht, zu verhindern, dass gefährliche Fähigkeitslücken entstehen.
12: Deutschland ist mit aktuell etwa 38.000 Soldaten wichtigster US-Standort in Europa und soll das, wenn es nach der Bundesregierung geht, auch bleiben. Bleiben soll auch das deutsche Engagement bei UN-Friedenseinsätzen. Sie haben sich aus Sicht der Bundesregierung bewährt. Wie man sie angesichts knapper Kassen leistungsfähiger und sicherer machen kann, darum geht es heute für den Verteidigungsminister bei den Vereinten Nationen. Die Bundesrepublik gehört zu den wichtigsten finanziellen Unterstützern von UN-Missionen. Seit 2014, sagt Pistorius, wurden über 7 Milliarden Euro beigesteuert.
14: Wir machen ganz viel in Ausbildung, was extrem wichtig ist für die Streitkräfte, die Kräfte abstellen für die Mission. Daran wollen wir festhalten, weil wir einfach immer wieder sehen, wie wichtig das ist.
12: Von New York aus reist Pistorius weiter nach Fort Worth in Texas. Hier wird er am Freitag den ersten deutschen F-35-Kampfjet aus US-Produktion in Empfang nehmen. Er soll die in die Jahre gekommenen Tornados ablösen, die Deutschland bisher als Trägersysteme für US-Atombomben nutzt.
15: Kennen Sie das auch? Sie haben gerade so ein bisschen Zeit, holen das Handy raus, mal kurz zu Instagram und zack, auf einmal ist eine halbe Stunde rum, obwohl Sie doch nur mal kurz gucken wollten. Wenn es uns Erwachsenen schon so geht, ist klar, für Kinder ist das noch verführerischer. Sie können sich noch weniger gegen die Algorithmen wehren, die uns am Handy halten. Die EU plant deshalb Altersbeschränkungen für TikTok, Instagram und Co. In Deutschland und anderen Mitgliedstaaten soll der Zugang zu sozialen Netzwerken erst ab 13 Jahren erlaubt werden. So steht es im EU Kids Act, den EU-Kommissionschefin Ursula von der Leyen heute vorstellt.
16: Now is time for Europe to act. No social media under the age of 13. No personal account under the age of 15.
17: Kein Social Media unter 13, kein eigener Account unter 15. Damit hat EU-Kommissionschefin Ursula von der Leyen bereits in ihrer großen Rede zur Lage der EU entscheidende Eckpfeiler des Kids Acts genannt. Heute, einen Tag später, stellt sie auch ihn persönlich vor, weil es auch eine Herzensangelegenheit sei, als Mutter von 7 Kindern und Oma von 6 Enkelkindern.
3: Vorausgegangen aber war die monatelange Arbeit einer Expertengruppe. Die 4 bis 6 Stunden, die Jugendliche in Europa im Schnitt täglich auf Social Media verbringen, schaden der Gehirn- und Persönlichkeitsentwicklung, resümiert der Vorsitzende dieses Gremiums, der Forscher und Jugendpsychiater Jörg Fegert.
18: Auf der Basis der vorliegenden Evidenz empfehlen wir deshalb die EU-weite harmonisierte Einführung einer Zugangsbeschränkung zu Social Media Plus für Kinder unter 13 Jahren.
3: Aber gerade auch danach lauerten eben gravierende Gefahren, so die Kommissionschefin.
19: Day and night, parents see the costs. Loss of sleep, anxiety, even self-harm. And in a growing number of cases,
3: Tag und Nacht erleben Eltern die verheerenden Folgen. Schlafmangel, Ängste, ja sogar Selbstverletzungen. Und in immer mehr Fällen kommt es sogar zu tödlichen Tragödien, so wie zum Beispiel im Fall von Olea, einem 14-jährigen Mädchen aus Belgien. Olea nahm sich genau vor einem Monat das Leben, nachdem sie Opfer von Cybermobbing wurde. Ihre Geschichte ist so tragisch und voller Leid.
19: The story is so tragic and so full of sorrow.
3: Und Oleas Mutter habe sie öffentlich erzählt, damit sich was ändere, argumentiert Ursula von der Leyen. Ihr Plan also, nicht nur Social Media, sondern auch Gaming-Plattformen und sogenannte KI-Begleiter, die eine emotionale Beziehung zu ihren Nutzerinnen und Nutzern aufbauen, sollen auch ab 13 Jahren nur eingeschränkt nutzbar sein. Die Jugendlichen sollen sogenannte Mini-Konten nutzen dürfen, also Profile, die von Eltern eingerichtet und beaufsichtigt werden, mit eingeschränkten Funktionen und einer begrenzten Nutzungszeit von einer Stunde pro Tag. Ab 15 Jahren sollen Jugendliche die Online-Dienste dann selbstständig nutzen können, aber
19: we do not have to accept addictive features.
3: Wir müssen Funktionen, die auf Sucht abzielen, nicht hinnehmen. Wir müssen nicht akzeptieren, dass Kinder in den Sog immer extremerer Inhalte geraten. Und wir müssen nicht hinnehmen, dass Fotos von Mädchen für KI-generierte, sexualisierte Bilder missbraucht werden. Geplant ist deshalb eine Beweislastumkehr. TikTok, Instagram und Co. müssten demnach zuerst beweisen, dass sie den Jugendschutz in Europa einhalten, bevor sie Minderjährigen auf den Plattformen einen Account anbieten. Die EU-Kommission versteht unter diesem Safety by Design auch etwa, dass Social-Media-Plattformen keine suchtfördernden Algorithmen haben und Funktionen wie endloses Scrollen oder das automatische Abspielen von Videos deaktiviert sind. Die EU-Kommissionschefin weiß auch heute bei der Vorstellung des Kids Acts um die unterschiedlichen Pläne in EU-Staaten und es liegt in deren Ermessen, Altersgrenzen national festzulegen. Dann aber müssten die Eltern kontrollieren, ob sich ihre Kinder an die Regeln halten. Will man aber stattdessen die Plattform in die Pflicht nehmen, habe der gemeinsame EU-Weg einen entscheidenden Vorteil, so Ursula von der Leyen.
19: Europe has the power to act.
3: Europa als Ganzes hat die Macht, dort zu handeln. Denn wir können entscheiden, wie die Regeln sind und nicht Big Tech. Oder zumindest ist es allein die EU-Kommission in Brüssel, die im Rahmen der Digitalgesetze den Social Medias dieser Welt neue Regeln auferlegen kann.
15: Young meets old, auf Deutsch jung trifft alt. Das klingt erstmal super simpel, ist es auch, aber es ist auch super erfolgreich. Young meets old ist ein Projekt in Offenburg in Baden-Württemberg. Jugendliche gehen in Alten- und Pflegeheime und spielen mit den Bewohnerinnen und Bewohnern, gehen mit ihnen spazieren oder unterhalten sich einfach mit ihnen. Und was man dabei leicht vergessen kann, nicht nur die alten Menschen profitieren davon. Wie das genau läuft, das wollte Reporter Ulf Seefeld wissen. Er war einen Tag lang dabei.
20: Ja, nochmal Glück gehabt.
21: 3.
22: Die 17-jährige Schülerin Hanna und die 99-jährige Anneliese Dörr sitzen zusammen am Tisch und spielen Mensch, ärgere dich nicht. Beide haben ein Lächeln im Gesicht.
23: Wenn denen auch mal langweilig ist, weil sie halt den ganzen Tag häufig halt auch im Zimmer sind, dann finde ich das auch einfach schön, wenn ich ein bisschen was mit denen machen kann. Man sieht ja auch, viele Personen sagen dann auch, dass sie sich freuen, wenn ich immer wiederkomme. Die erzählen mir dann auch immer wieder von ihrer Familie oder von ihrem Leben oder auch, was sie früher gemacht haben. Das gibt mir ja auch viel.
22: Erzählt Hanna, ihre mehr als 80 Jahre ältere Mitspielerin, nickt zustimmend.
21: Das mache ich gern. Und wenn man nachher eine nette so Gastspielerin hat, wo man sich kennt, das ist dann eine schöne Beschäftigung. Meistens singen wir dann hinterher noch etwas Nettes.
22: Draußen läuft der 16-jährige Mate spazieren, Seite an Seite mit Elfriede Hoffinger, die ihren Rollator schiebt. Zwischendurch hakt sie sich immer mal wieder bei Mate ein.
21: Mit Mate fühle ich mich einfach wohl, weil ich sehe ihn so ein bisschen wie mein Sohn. Und ich kann mich gut mit Mate unterhalten. Gell, Mate?
24: Ja.
21: Ja, das freut mich eigentlich, dass er als so junger Mensch noch so da ist für alte, kranke Menschen.
24: Mir macht es einfach Spaß, wenn die Leute sich auch freuen, mich zu sehen. Das bringt mir ein Lächeln aufs Gesicht und ich finde es einfach auch schön, Zeit mit einer anderen Generation zu verbringen, um auch einfach einen anderen Blick auf die Welt zu bekommen. Es freut mich einfach, wenn die glücklich sind.
22: Die Idee für Young Meets Old kam vor 2 Jahren vom Rotary Club Ortenau Liberty. 13 Jugendliche besuchen seither immer wieder Heime des Offenburger Paul-Gerhardt-Werkes. Wir möchten, dass beide Seiten voneinander profitieren, sagt Rotarier Klaus Schmiederer.
1: Die alten Leute werden ja oft in den Heimen verwahrt, kann man sagen, weil nicht genug Zeit da ist, sich damit zu beschäftigen, durch Personalnot. Aber was viel wichtiger ist, dass die Jugendlichen auch lernen, dass das Alter eine würdige und eine schöne Seite hat.
22: Diese schöne und würdige Seite des Alters hat der 18-jährige Andrew längst kennengelernt.
2: Ich finde es schön, hier reinzukommen und einfach mit den Senioren etwas zu unternehmen, den Alltag zu gestalten und einfach auch deren Freude zu sehen daran. Gerade an kleinen Momenten, wenn man Tomaten anpflanzt und die dann probiert. Man spazieren geht, wenn die neuen Blumen rauskommen im Frühling, ist immer sehr, sehr toll. Oder auch im Herbst, wenn die Blätter bunt werden. Alles wirklich kleine Momente, die wirklich sehr, sehr toll sind und die den Leuten auch wirklich sehr viel bedeuten. Und es freut mich immer, hier zu sehen.
15: Eine Reportage von Ulf Seefeld.
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6: Mit Hendrik Lückhoff. Der Titel soll es sein. Drunter macht es Bayer Leverkusen in dieser Saison nicht in der Fußball-Europa League. Clubboss Fernando Caro hat den Sieg im zweithöchsten Europapokal als Ziel ausgegeben. Ambitioniert. Aber ja, der Anspruch der Leverkusener ist ja eigentlich auch, Champions League zu spielen. Und wenn das schon nicht geht, dann soll es eben einen Wettbewerb drunter schon der Titel sein. Der Auftakt ist immerhin schon mal geglückt, auch wenn die Leverkusener im ersten Europa-League-Spiel der Saison gegen Außenseiter NK Celje aus Slowenien mehr Mühe hatten als erwartet. Gegen das Team, das erstmals überhaupt Europa League spielt. Am Ende gab es einen 2:0-Sieg für Bayer. Und Jan Wochner war mit dabei.
7: Gelungener Start für Bayer Leverkusen in der Europa League. Der 2:0-Heimsieg gegen NK Celje aus Slowenien war verdient. Wirklich glänzen konnte Bayer Leverkusen aber nicht. Zur Pause führte die Werkself 1:0. Das Tor, ein Eigentor des Slowenen Sesla. Leverkusen selbst schaffte es lange nicht, den Ball über die Torlinie zu schießen, ließ mehrere Topchancen ungenutzt. Bis zur 74. Minute nach einer Ecke erlöste Facundo Medina die Werkself mit dem Treffer zum 2:0. Zuvor hatte Celje auch die eine oder andere gute Ausgleichsmöglichkeit gehabt. Am Ende Leverkusen verdienter Sieger mit 2:0.
6: Der zweite deutsche Europa-League-Teilnehmer in dieser Saison ist die TSG Hoffenheim und die startet dann heute auf Kreta. Vom Fußball-Europapokal jetzt zum Handball-Europapokal, von der Europa League in die Champions League, also in die Königsklasse. Da waren die Füchse Berlin im zweiten Gruppenspiel gegen den 30-fachen ungarischen Meister aus Westbrem gefordert. Und nach dem Auftaktsieg gab es gegen die Ungarn die erste Niederlage für die Füchse. Aus Berlin, Tabea Kunze.
8: Die Füchse Berlin haben das Topspiel in der Handball-Champions League verdient verloren. 29:35 heißt es am Ende vor 7.700 Zuschauerinnen und Zuschauern in der Max-Schmeling-Halle. Der Rekordmeister aus Ungarn war schlicht das bessere Team. In der Offensive druckvoll und in der Abwehr deutlich konsequenter als die Füchse. Zudem hatten sie mit Emil Nielsen den besseren Keeper in ihren Reihen. Bei den Füchsen überragte erneut Welthandballer Matthias Gitzel mit 10 Toren. Aber insgesamt war der Titelfavorit aus Westbrenn hier in Berlin der verdiente Sieger.
6: Die anderen beiden deutschen Vertreter in der Handball-Champions League, Magdeburg und Melsungen, sind heute im Einsatz. Jetzt noch zum Wintersport. Da hat eine der erfolgreichsten deutschen Athletinnen der vergangenen Jahre ihre Karriere beendet. Jacqueline Pfeiffer, die Skeleton-Pilotin, sie hört auf. 3-mal wurde sie Weltmeisterin, sie wurde Europameisterin und holte bei Olympischen Winterspielen 1-mal Silber und 2-mal Bronze. Und jetzt ist Schluss. Pfeiffer will sich nicht mehr kopfüber in den Eiskanal stürzen.
25: Irgendwann kommt der Punkt, dass ich fertig bin und dass es gut ist und mich auch zurückerinnert, dass ich 2022 gesagt habe, so will ich nicht aufhören und für mich dann entschieden, dass ich jetzt 2026 aufhöre, wenn es für mich persönlich am schönsten ist, was dann natürlich immer ja, noch ein bisschen mehr wehtut, als wenn es nicht so gut läuft.
6: Im Alter von 31 Jahren sagt Skeleton-Pilotin Jacqueline Pfeiffer also Tschüss zum Leistungssport.
15: Das war der Sport mit Hendrik Lückhoff. EU-Kommissionspräsidentin von der Leyen denkt über eine assoziierte Mitgliedschaft Kanadas in der EU nach. Das findet US-Präsident Trump natürlich überhaupt nicht witzig. Er, der Kanada ja gerne als neuen 51. US-Staat sehen würde. Was hinter dieser neuen Nähe zwischen Europa und Kanada steckt, dazu gleich mehr nach den Nachrichten in Ihrer ARD-Infonacht.
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4: Um 5.30 Uhr mit Juliette Groß. Die Europäische Union plant eine deutlich engere Zusammenarbeit mit Kanada. Für das nordamerikanische Land ist eine sogenannte assoziierte EU-Mitgliedschaft angedacht. US-Präsident Trump hat das jetzt scharf kritisiert und der EU gedroht. Aus der Nachrichtenredaktion Markus Wolf.
5: Er halte das Ganze für lächerlich, sagte Trump Journalisten, die ihn auf die Pläne für eine assoziierte EU-Mitgliedschaft Kanadas angesprochen hatten. Noch ist unklar, was sich genau dahinter verbirgt. Für den US-Präsidenten könnte ein solcher Schritt aber einen, Zitat, feindseligen Akt darstellen. In diesem Fall werde man sehr hohe Zölle gegen Europa verhängen oder den Handel in bestimmten Bereichen komplett einstellen, so Trump. Unter anderem wegen der unberechenbaren Handels- und Außenpolitik der USA wollen Kanada und die EU ihre Beziehungen vertiefen. Heute soll der kanadische Premier Carney auch eine Rede im EU-Parlament in Straßburg halten.
4: Union-Fraktionschef Frei hält es für möglich, dass die Regierung schnell für Entlastung bei den Spritpreisen sorgt. Nach seinen Worten könnte das schon zum 1. Oktober gelingen. Alle müssten dafür eng zusammenarbeiten, sagte Frei in der ARD-Sendung Maischberger. Der Fraktionschef von CDU und CSU nannte dafür zwei Optionen. Einen Tankrabatt wie schon im Mai und Juni mit einer niedrigeren Energiesteuer oder eine niedrige Mehrwertsteuer auf Kraftstoffe. Für diesen zweiten Schritt hatte sich gestern schon Wirtschaftsministerin Reicher ausgesprochen. Die Ukraine meldet erneut Raketenangriffe in mehreren Städten. In Kiew wurden nach Angaben von Bürgermeister Klitschko zwei Gebäude von Trümmerteilen getroffen. Attacken wurden auch aus den südukrainischen Großstädten Dnipro und Saporischschja sowie der Hafenstadt Odessa gemeldet. Dort sollen beim Beschuss eines 19-stöckigen Wohnhauses mehrere Menschen verletzt worden sein. Das ukrainische Militär flog seinerseits Drohnenangriffe auf Ziele in Russland. Mehrere Flughäfen des Landes mussten zeitweise ihren Betrieb einstellen. Der ChatGPT-Entwickler OpenAI hat 6 neue KI-Zwischenfälle öffentlich gemacht. Das Unternehmen nannte sie unerwartet und besorgniserregend. Die Vorfälle stammen aus den letzten 6 Monaten. Aus Los Angeles, Antje Sieb.
9: Es geht dabei um KI-Modelle, die bei verschiedenen Tests der Firma zum Beispiel gezielt ihre Handlungen verschleiert haben. So hätten Modelle sich etwa selbst Anweisungen hinterlassen, Fehler zu verstecken oder sich nicht an Beschränkungen zu halten. Man wolle in Zukunft solche Zwischenfälle schneller melden, kündigte OpenAI an. Einige Chefs großer KI-Firmen sprechen sich derzeit dafür aus, die Entwicklung von KI zeitweise zu bremsen und fordern dazu internationale Regeln. Präsident Donald Trump hält die Sorge um KI allerdings für übertrieben. Die USA müssten auf diesem Gebiet führend bleiben.
4: Das Wetter in Deutschland. Tagsüber häufig trocken und vor allem im Süden Sonne, im Norden mehr Wolken, 17 bis 22 Grad. Am Freitag Wolken, Sonne und vor allem in der Mitte kurze Schauer, 18 bis 21 Grad. Das waren die Nachrichten.
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15: Die Autobahn 1 Hamburg Richtung Lübeck ist zwischen dem Kreuz Bagdeheide und Bad Oldesloe noch bis 6 Uhr gesperrt, da wird die Fahrbahn erneuert. Die A3 Frankfurt Richtung Köln ist zwischen dem Frankfurter Kreuz und Kelsterbach nach einem Unfall gesperrt. Der Verkehr wird umgeleitet ab dem Frankfurter Kreuz über die B43. Die A7 Ulm Richtung Würzburg ist zwischen dem Kreuz Feuchtwangen-Crailsheim und Wörnitz wegen einer Baustelle noch bis 6 Uhr gesperrt. A27 Bremerhaven Richtung Bremen, die ist zwischen Bremen Industriehäfen und Überseestadt gesperrt, da brennt ein LKW, da staut sich der Verkehr. Die A40 Essen Richtung Dortmund ist zwischen dem Dreieck Bochum West und Bochum Zentrum wegen einer Baustelle noch bis nächste Woche Freitag gesperrt und die A93 Weiden Richtung Regensburg ist zwischen Pornholz und Regenstorf nach einem LKW-Unfall gesperrt, das soll noch bis 7 Uhr dauern. Das war's vom Verkehr.
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15: Mit Carsten Thiele. Schönen guten Morgen wünsche ich Ihnen. Das gab es bisher noch nie. Der kanadische Premierminister Mark Carney wird heute vor dem Europäischen Parlament sprechen. Nicht einfach so, denn Kanada und die EU wollen enger zusammenarbeiten. Gestern hatte Ursula von der Leyen in ihrer jährlichen Rede zur Lage der Europäischen Union ein besonderes Angebot gemacht. Kanada könne als erster sogenannter assoziierter Mitgliedstaat an die EU gebunden werden. US-Präsident Trump ist davon nicht begeistert. Im Gegenteil, er hat der EU mit hohen Zöllen gedroht, falls sie dieses Vorhaben wirklich umsetzt. Und Ursula von der Leyen, die pflegt bereits das politische Du und nennt den kanadischen Premierminister beim Vornamen. Dear Mark. Von seiner Antwort auf das Angebot könnte heute einiges abhängen, in welche Richtung sich die Beziehungen zwischen Kanada und der EU entwickeln. Andreas Meyer-Feist berichtet.
10: Im Tonfall fast schon romantisch. Ursula von der Leyen gestern im Europaparlament mit einer Einladung der besonderen Art.
19: Opening the door for Canada to being the first associate member of the European Union.
10: Machen wir den Weg frei, damit Kanada das erste assoziierte Mitglied der EU wird, rief die Kommissionschefin dem kanadischen Regierungschef zu. Mark Carney wird nicht anders können, als diesen Appell aufzugreifen. Eine neue Nähe? Ja, aber nicht ganz eng. So soll es zugehen. Schon bei seiner Abreise in Richtung Europa hatte er einer transatlantischen Traumhochzeit eine deutliche Absage erteilt.
11: Wir wollen kein EU-Mitglied werden, aber wir werden über eine ganz besondere Verbindung sprechen. Wir teilen die gleichen Werte, wir haben die gleichen Prioritäten und gemeinsam sind wir stärker in einer Zeit, in der Freunde zusammenhalten müssen.
10: Die Verbindung in Richtung EU galt bisher oft als Zweckehe, nach einer Phase der Enttäuschung. Der Stimmungskiller heißt CETA. Das Handelsabkommen CETA ist seit 2017 in Kraft, vorläufig und mit Einschränkungen und mit einigen Erfolgen. 10 EU-Mitgliedstaaten haben das Abkommen aber bis heute nicht vollständig ratifiziert, wegen der kanadischen Agrarkonkurrenz. Mark Carney dürfte diese Länder bitten, das nun zu tun. Jonathan Wilkinson, der ehemalige kanadische Energieminister und jetzige kanadische EU-Botschafter, nennt die Grenzen des transatlantischen Miteinanders.
12: Joining is a bridge too far for
11: Ein EU-Beitritt geht für uns zu weit. Ich denke, wir sind daran interessiert, eine deutlich engere und tiefere Bindung an die EU einzugehen, um mehr Chancen und mehr wirtschaftliche Sicherheit zu schaffen, aber nicht so eng, dass wir wichtige Entscheidungen nicht mehr für uns selbst treffen können.
10: Viele Parlamentarier wie der grüne EU-Europaabgeordnete Daniel Freund erhoffen sich von Carneys Rede ein starkes Signal der demokratischen Einheit.
13: Europa ist umgeben von Autokraten und in einer Welt, wo ehemalige Partner eher von uns abrücken, brauchen wir neue und engere Partnerschaften. Deshalb ist die assoziierte Mitgliedschaft Kanadas in der Europäischen Union ein gutes Signal. Allerdings wissen wir gar nicht, was das eigentlich heißt.
10: Und genau hier sehen viele EU-Diplomaten eine große Herausforderung. Denn wie die neue Partnerschaft aussehen könnte, anders als alle anderen, ist rechtlich ungeklärt. Artikel 49 des EU-Vertrages beschränkt die Mitgliedschaft auf europäische Staaten. Ein neuer Sonderstatus könnte unter Umständen nur durch eine EU-Vertragsänderung zustande kommen. Und so etwas kann Jahre dauern. Genau das wurde jetzt auch ein europäischer Staatschef in Kanada gefragt. Bei einem Besuch in Kanadas Hauptstadt Ottawa erklärte Finnlands Präsident Alexander Stubb, wie er es sich vorstellt.
11: Wenn Kanada bereit wäre, der EU beizutreten und die EU dies erwidern würde, dann wäre das meiner Meinung nach eine geradezu ideale Verbindung.
10: Noch ist es eine Zweckehe, aber die Zeichen stehen auf Annäherung.
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15: Lidl. Der Name steht für einen der größten Discounter weltweit. Über 12.000 Standorte in über 30 europäischen Ländern und den USA zählt das Filialnetz von Lidl. Desiree Fehringer und Liv Thamsen aus der ARD-Verbraucherredaktion haben sich Preise, Qualität und Werbeversprechen genauer angesehen. Und Jenny Roth fasst zusammen, was die beiden herausgefunden haben.
3: Der Discounter Lidl ist für viele Deutsche fester Bestandteil des Alltags. Die Läden mit dem gelb-blauen Logo stehen bei Ihnen für
14: frisches Gemüse, frisches Obst.
16: Backshop ist bei Lidl auch cool. Das ist richtig gut.
17: Günstig, übersichtlich.
18: Und die haben auch Markenartikel.
20: Ja, und da haben die auch Sonderangebote.
26: Günstige Preise.
3: Auch Lidl selbst behauptet in seinen Werbespots vollmundig:
27: Lidl lohnt sich.
3: Aber stimmt das? Bei den Markenartikeln jedenfalls sind die Unterschiede zum klassischen Supermarkt überraschend gering. Bei einem Stichprobeneinkauf diverser Alltagsartikel wie Margarine, Kaffee, Zahnpasta oder Waschmittel bestimmter Marken liegt die Preisdifferenz zwischen dem teuersten Anbieter Edeka mit 42,91 Euro und dem günstigsten Anbieter Lidl mit 42,23 Euro bei gerade mal 68 Cent. Das überrascht auch viele Kunden.
28: Damit hätte ich nicht gerechnet.
29: Mhm. Wahnsinn.
30: Überraschung.
29: Okay, krass. Ja, das hätte ich jetzt nicht gedacht.
3: Deutlich günstiger wird es bei allen Anbietern, wenn man vergleichbare Produkte der Eigenmarken kauft. Mit knapp 21 Euro kostet der Testeinkauf bei Lidl dann gerade mal halb so viel wie der mit den Markenartikeln. Und wie steht es um die Qualität? Stichproben des NDR zeigen, Süßigkeiten, Elektrogeräte oder Waschmittel können laut Experten durchaus mit den Markenprodukten mithalten, haben im Preis-Leistungs-Vergleich damit teils die Nase vorne. Das bestätigt auch Monon Sieber. Sie recherchiert für ihre App Markendetektive, welcher Hersteller hinter welchem Produkt steckt. Und das sind auch bei No-Name-Produkten häufig große Marken.
31: Also bei allen Produkten, die wir bisher untersucht haben, kann man sagen, 70% der Eigenmarken sind wirklich sehr ähnlich oder sogar identisch zum Markenprodukt, wenn sie von einem Markenhersteller hergestellt werden.
3: In immer mehr Bereichen treten große Ketten und Konzerne wie die Schwarzgruppe, zu der Lidl gehört, auch selbst als Produzenten auf. Gerade bei Artikeln, bei denen die Kunden besonders preissensibel sind, wie Kaffee, Schokolade, Getränke, Eis oder Nudeln. Eine Entwicklung, die Armin Wallet von der Verbraucherzentrale Hamburg besorgt.
32: Das sehen wir sehr, sehr kritisch, dass jetzt Händler auch selbst zu Produzenten werden. Wir müssen ja sehen, die Marktmacht, die die Händler jetzt haben, wir haben 4, 5 Große, die 85, 90% des Marktes bestimmen. Wenn dann noch dazu kommt, wie jetzt bei Lidl oder auch bei Aldi, dass auch noch selbst produziert wird, ja, Eis, Kaffee etc., dann wird es kritisch, weil das in einer Hand dann ist. Und deshalb appellieren wir auch an das Kartellamt, um da genau hinzugucken, was da passiert in den nächsten Jahren, weil es darf nicht zu einer Monopolisierung kommen im Lebensmittelbereich.
3: Und seine Marktposition versucht Lidl nicht nur mit eigenen Produkten, sondern auch mit heftig beworbenen Rabattaktionen weiter auszubauen. Den Nutzen für die Kunden jedoch stufen Verbraucherschützer als fragwürdig ein, klagten sogar schon erfolgreich gegen einzelne Werbeaktionen. Auch gegen die Lidl-App zogen sie jüngst vor Gericht. Der Vorwurf: Durch die zahlreichen Rabattaktionen für App-Nutzer würden zum Beispiel Menschen ohne Smartphones systematisch benachteiligt. Lidl dagegen verteidigt sein Bonusprogramm, verweist darauf, dass die App ein kostenloses und freiwilliges Angebot sei. Verbraucherschützer Wallet hält aber auch die konkreten Vorteile der App für überschaubar.
32: Man spart bei einzelnen Produkten bis zu 50%. Das hört sich natürlich toll an. Dann kaufe ich das mal. Und man wechselt vielleicht Marken. Man kauft nicht das No-Name-Produkt, sondern das Markenprodukt. Und das sind alles diese Hintergründe, die man auf den ersten Blick nicht sieht, sondern man sieht das Einzelprodukt wahnsinnig stark reduziert im Preis. Und das bleibt hängen. Aber im Endeffekt sind die Spareffekte sehr, sehr gering, vielleicht auch sogar negativ.
3: Lohnt sich Lidl also tatsächlich, so wie die Werbung verspricht? Die Qualität der Eigenmarken jedenfalls ist oft ordentlich. Wer sie kauft, kann viel Geld sparen. Doch mit gezielten Werbemaßnahmen und einer ausgeklügelten App versucht Lidl, so wie viele Anbieter, die Kundinnen und Kunden immer wieder dazu zu verführen, mehr Geld auszugeben als ursprünglich geplant.
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15: Wir stehen vor einem wichtigen Wahlwochenende mit der Landtagswahl in Mecklenburg-Vorpommern und der Wahl des Abgeordnetenhauses in Berlin. Das ist unser Schwerpunkt jetzt in der ARD-Infonacht, denn gestern Abend gab es zwei TV-Duelle mit den Spitzenkandidatinnen und Kandidaten. Wir fangen an mit der Wahl zum Berliner Abgeordnetenhaus. In diesem Fall war es kein TV-Duell, sondern es war eine TV-Wahlarena mit den 6 Spitzenkandidatinnen und Kandidaten. Welche Schwerpunkte die gesetzt haben, berichtet Sabine Müller.
4: Es waren temporeiche gut 100 Minuten mit Themen von Wohnen und Verkehr über Kinderbetreuung und Drogenpolitik bis Antisemitismus. Die Diskussion zwischen den 6 Politikerinnen und Politikern, kontrovers und angriffslustig, aber eigentlich immer respektvoll. Grundlegend neue Positionen gab es nicht, aber schon einige überraschende Aussagen, die im Publikum für Geraune sorgten. Etwa als SPD-Spitzenkandidat Steffen Krach der Linken Elif Erhard vorwarf, die Enteignung großer Wohnungskonzerne, die sie befürwortet, sei unbezahlbar.
1: Ich will nicht, dass wir hier im Wahlkampf allen alles versprechen. Der Letzte, der das gemacht hat, war Friedrich Merz. Sie sind der Friedrich Merz des Berliner Wahlkampfs.
4: Die Linke liefert sich in Berlin laut Umfragen ein Kopf-an-Kopf-Rennen mit der CDU um Platz 1. Frontfrau Erhard war in der Wahlarena immer wieder im Visier der anderen. Auch von CDU-Spitzenkandidat Stefan Evers.
2: Also wie die Linken all ihre Versprechen bezahlen wollen, genau, das so. Habe ich noch nie gehört, aber das können auch die Leute antworten.
4: Erhards Antwort Umverteilung missfiel nicht nur dem CDUler, sondern auch AfD-Spitzenkandidatin Christine Brinker. Beim Thema Verkehr stichelte der Grüne Werner Graf im Duz-Modus gegen CDU-Mann Evers.
2: Du

0: bewegt, wenn ich hier die ganze Zeit zuhöre bei denen, die seit Jahren politische Verantwortung tragen, wenn ihr das alles so genau wisst, warum habt ihr es denn nicht gemacht?
1: Ein Palästina-Unterstützer-Pin an Lüders Revers sorgte für kritische Nachfragen der Moderatoren. In der darauffolgenden Debatte warf CDU-Mann Evers ausdrücklich nicht Elif Ereib selbst, aber ihrer Partei ein Problem mit Antisemitismus vor. Ereib verteidigte sich und die Linke und betonte, sie arbeite seit Jahrzehnten daran, verschiedenste Communities zusammenzubringen.
2: Ich finde, genau diese zusammenführende Politik müssen wir machen. Und die CDU macht eine sehr spaltende Politik und das tut unserer Stadt auch nicht gut.
1: An ganz wenigen Stellen gab es große Einigkeit zwischen den Kandidatinnen und Kandidaten. Bei der Frage, wer einen hauptamtlichen Baustellenkoordinator für Berlin will, damit endlich Schluss ist mit brachliegenden Dauerbaustellen, gingen alle 6 Daumen hoch. Die wohl aufschlussreichste Szene dieser Wahlarena kam ganz zum Schluss. Nach der Frage, mit wem die Spitzenkandidatinnen und Kandidaten gerne koalieren würden und wen sie ausschließen. Die wichtigste Erkenntnis aus den Antworten: Linke, Grüne und SPD flirteten heftig miteinander.
3: Respektvoll und fast flirty ging es also zu bei der rbb24-Wahlarena im Vorfeld der Wahl des Berliner Abgeordnetenhauses. Im NDR-Fernsehen lief zeitgleich ein TV-Duell zur Wahl in Mecklenburg-Vorpommern. Manuela Schwesig von der SPD will Ministerpräsidentin bleiben. Ihr Herausforderer ist AfD-Co-Chef Leif-Erik Holm. Denn laut allen Umfragen werden die beiden am Sonntag den Wahlsieg unter sich ausmachen. Über das einstündige Wortgefecht berichtet Andrea Gottke.
4: Es war ein Abend mit vielen verbalen Angriffen, Attacken und gegenseitigen Vorwürfen. Es gab nur eine Sache, wo sich die amtierende Ministerpräsidentin und SPD-Spitzenkandidatin Manuela Schwesig als auch der Herausforderer von der AfD, Leif-Erik Holm, einig waren. Beide wollen die Landtagswahl gewinnen.
5: Ich möchte ganz klar stärkste Kraft werden und werbe für beide Stimmen für die SPD. Wir brauchen jede Stimme.
6: Wir möchten stärkste Kraft werden. Es ist Zeit für Änderung. Wir brauchen jetzt wirklich einen Wechsel.
4: Leif-Erik Holm ist nicht der Spitzenkandidat. Er ist der sogenannte Ministerpräsidentenkandidat der AfD, tritt aber bei der Landtagswahl in einem Wahlkreis in Schwerin an, als direkter Konkurrent von Schwesig. Noch ist Holm Abgeordneter im Bundestag.
6: Dieses Mandat habe ich erhalten vor einem guten Jahr und das werde ich natürlich nicht gleich einfach abgeben, sondern ich werde mich hier dafür einsetzen, dass ich in die Rolle als Ministerpräsident komme, damit wir eben tatsächlich auch für mehr Zusammenhalt sorgen. Denn was Sie machen, Frau Schwesig, ist ja genau das Gegenteil. Sie polarisieren hier in diesem Land.
4: Ein Vorwurf, den Schwesig nicht auf sich sitzen ließ.
5: Der Unterschied zwischen mir und Herrn Holm ist, wir haben es ja eben gehört, Herr Holm hat sich ein sicheres, gut bezahltes Rückfahrticket in den Bundestag gesichert. Man weiß also nicht, ob, wenn man ihn wählt, ob er überhaupt hier bleibt. Und das
6: doch,
5: wird
6: das
5: er nicht.
6: Ja gerade schon gesagt,
5: das
6: Frau
5: kann
6: Schwesig.
5: Ich hier schon vorhersagen.
6: Gesagt,
5: wie
6: wenn
5: alle
6: ich gewählt
5: anderen
6: werde,
5: nicht miteinander bitte. Sonst wird er wieder zurück in den Bundestag.
4: Beide Kandidaten gingen in den Themendiskussionen häufig in die direkte Konfrontation. Von den beiden Moderatoren Susanne Stichler und Thilo Tautz wurden Themen aufgerufen, die den Wählerinnen und Wählern in Mecklenburg-Vorpommern am wichtigsten sind. Das ergaben Vorwahlumfragen von Infratest DIMAP für den NDR. Thema Nummer 1, laut Infratest, die Bildung, die Ländersache ist. Da vor allem der Lehrermangel. Schwesig erklärte, so könne es nicht weitergehen.
5: Was nicht gut gelaufen ist in der Vergangenheit, viele junge Menschen wollten gerne Lehrer werden, aber 50% haben abgebrochen. Und deshalb habe ich mir genau angeschaut, was ist da eigentlich los? Und das Lehrerstudium hatte nicht genug Praxisbezug, war zu kompliziert, nicht inhaltlich, aber vom Verfahren.
4: Der AfD-Kandidat will Lehrer aus der Landesverwaltung ins Klassenzimmer zurückholen.
6: Und deswegen werden wir diese 400 Lehrer in den Schuldienst zurückbeordern, weil es so wichtig ist, weil es zumindest mal Linderung schaffen kann. Wir müssen langfristig natürlich an die Lehrerausbildung rangehen. Die funktioniert nämlich nicht sehr gut, denn das sehen Sie ja schon daran, dass zu wenige Lehrer auch diese Option nutzen.
4: Weiter ging es mit der wirtschaftlichen Entwicklung. Unternehmer klagen in Mecklenburg-Vorpommern über zu viel Bürokratie. Schwesig verwies auf ein bereits beschlossenes Gesetz aus der abgelaufenen Legislaturperiode, mit dem 100 Vorschriften abgebaut worden seien.
5: Und ich sage es ganz deutlich, die Bürokratie hemmt in allen Bereichen und wir haben gemeinsam ein Interesse, es abzubauen, weil wir wollen unsere Mittel, der Unternehmer, aber auch ich als Ministerpräsidentin, unsere Mittel wollen wir für die Menschen einsetzen, nicht für Papier, sondern für die Arbeit.
4: Hitzig wurde es beim Thema Migration. Schwesig warf der AfD Hass und Hetze vor. Holm bedauerte eine solche ausländerfeindliche Stimmung. Seine Theorie, würden illegale Einwanderer konsequent abgeschoben, werde auch die Ausländerfeindlichkeit zurückgehen, sagte der AfD-Politiker.
6: Und Frau Schwesig hat das Problem nicht gelöst. 79 Abschiebungen im ersten Halbjahr. Das geht so nicht. Das ist einfach zu wenig. Wir wollen

0: Recht und Gesetz konsequent umsetzen. Das werden wir tun als AfD. Und dann wird die Stimmung auch wieder besser sein.
1: Sowohl Live-Erik Holm als auch Manuela Schwesig lieferten viele Informationen und Argumente, die im NDR-Faktencheck jeweils überprüft wurden. Häufig fielen sie sich ins Wort, warfen sich gegenseitig Täuschung und Angstmache vor. Die Frage ist, ob sie damit die noch unentschlossenen Wähler und Wählerinnen überzeugten. Am Sonntag sind die Wahllokale ab 8 Uhr geöffnet.
2: Standpunkte.
3: Seit der massiven Wahlschlappe in Sachsen-Anhalt steht Kanzler Merz in seiner Partei massiv unter Druck. Zuletzt haben manche sogar seine Ablösung gefordert. Jetzt melden sich 8 CDU-Ministerpräsidenten zu Wort und stellen sich hinter Merz. Unser Gastautor heute ist Ulrich Schönborn, Chefredakteur der Nordwest-Mediengruppe in Oldenburg. Er kritisiert, dass sich die Regierung wieder mal mit sich selbst beschäftige, anstatt zu regieren. Die Schuld trage aber nicht der Kanzler allein.
4: Natürlich ist es ein Fiasko, dass die Bundesregierung unter dem Eindruck der AfD-Höhenflüge bei Landtags- und inzwischen auch Kommunalwahlen im Westen sicht- und spürbar den Kopf verliert. Es ist ein Armutszeugnis, wenn der Bundeskanzler in Landtagswahlkämpfen von den eigenen Parteikollegen versteckt wird, um ja keinen Schaden anzurichten. Und wenn dann auch noch aus Unionskreisen Namen von vermeintlich besseren Kanzlern kolportiert werden, ist das Chaos perfekt. Doch es ist grundfalsch, die Probleme der Bundesregierung allein an der Person des unglücklich agierenden Bundeskanzlers festzumachen. Der gesamten Koalition gelingt es nicht, den Bürgern Kompetenz und Lösungsorientierung zu zeigen. Weder Solidaritätsbekundungen der Länderchefs für Merz noch besseres Erklären der Politik sind die Lösung. Die Lösung wäre eine Regierung, die sich als handlungsfähig erweist, die geschlossen auftritt und die Themen der Bürger wichtiger nimmt als sich selbst. Solange die Koalition das nicht glaubhaft liefern kann, ist es ganz egal, ob der Bundeskanzler Friedrich Merz, Hendrik Wüst, Alexander Dobrindt oder wie auch immer heißt.
3: Die Meinung von Ulrich Schönborn, Chefredakteur der Nordwest-Mediengruppe. Die Frankfurter Allgemeine Zeitung sieht in dem Schreiben der Ministerpräsidenten ein Indiz für eine besorgniserregende Lage.
5: Das Statement der CDU-Ministerpräsidenten ist auch ein Beleg für wie groß sie die Not halten, in der sich der Kanzler und seine Regierung befinden. Andernfalls hätten sie nicht eine solche beispiellose Erklärung abgeben müssen. Zu ihren Besonderheiten zählt aber auch, dass man in ihr den Namen Merz so vergeblich sucht wie auf den Wahlplakaten der CDU im Osten.
3: Ähnlich bewertet es Henry Bernhard im Deutschlandfunk.
6: Auf den Kanzler selbst, und das lässt tief blicken, kommen die Ministerpräsidenten erst im letzten dürren Satz zu sprechen, ohne ihn auch nur beim Namen zu nennen. Man braucht ihn halt noch, aber keinesfalls über die nächste Wahl hinaus.
3: Meint Henry Bernhard im Deutschlandfunk. Der Münchner Merkur hält es für erstaunlich, dass die Treueerklärung der 8 CDU-Ministerpräsidenten so spät kommt.
5: Davor durfte in der CDU wochenlang jeder, der wollte, sein Mütchen am Kanzler kühlen. Sogar Nachwuchspolitikerinnen, von denen zuvor nie ein Mensch gehört hatte, schafften es mühelos in die Abendnachrichten, wenn sie ihn nur hart genug abwatschten. Und keiner aus der Spitze widersprach. Ob der seither eingetretene Autoritätsverlust des Kanzlers noch heilbar ist, müssen die Tage nach den Wahlen in Mecklenburg-Vorpommern und Berlin zeigen. Jedenfalls ist es Merz fürs Erste gelungen, einen Putsch von oben abzuwehren.
3: Viele Medien bezweifeln, dass Merz das Ruder für die Union noch herumreißen kann. Das Handelsblatt etwa spricht vom Absturz eines vermeintlichen Heilsbringers, dem das politische Handwerk nicht gelingt. Für die Welt hatte Merz seine Chance und hat sie vertan. Für den Kanzler könne es nach den Landtagswahlen in Mecklenburg-Vorpommern und Berlin nur eine Antwort geben. Ich habe fertig.
5: Das ist bitter, aber trotz der Solidaritätsbekundung aller CDU-Ministerpräsidenten unvermeidlich für einen, der sich selbst und seine Fähigkeiten, eine Regierung zu führen, deutlich überschätzt, die Arbeit der anderen häufig verächtlich gemacht und dann, als es wirklich darauf angekommen wäre, nicht, gar nicht geliefert hat, der so vieles versprochen und so wenig gehalten hat.
3: Das waren die Standpunkte, heute zusammengestellt von Marei Beermann. 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
3: Heute vor 30 Jahren starb Marianne Bachmeier. Sie schrieb Geschichte mit einem dramatischen Fall von Selbstjustiz. Katharina Mild blickt zurück.
7: 8 Schüsse machen Marianne Bachmeier bundesweit bekannt. 6 davon treffen den Mörder von Bachmeiers Tochter Anna tödlich.
8: Plötzlich hörte ich das Geräusch der Schüsse und Krabowski sank fast sofort in der Anklagebank zusammen.
7: Gerichtsreporterin Barbara Kotte berichtet im März 1981 vom Prozess gegen Annas Mörder Klaus Grabowski. Der arbeitslose Metzger hat zu diesem Zeitpunkt bereits gestanden, die 7-jährige Anna in seiner Wohnung mit einer Strumpfhose erwürgt zu haben. Vor Gericht sagt Grabowski aus, er habe das Mädchen getötet, weil es ihn erpressen wollte. Eine Behauptung, die Marianne Bachmeier kaum erträgt.
9: In mir kam hoch Grauen, Kälte. Und dann, als das alles irgendwo sich, als ich mich überhaupt wieder Luft kriegte, Wut, Zorn.
7: In der Bevölkerung erntet sie Verständnis für die dramatische Selbstjustiz.
10: Die Frau hat es richtig gemacht.
11: Ich hätte auch eine Pistole genommen. Denn verurteilt worden wäre der sowieso nicht.
12: Es ist Selbstjustiz, das geht gar nicht. Dafür haben wir unsere Gesetze.
13: Freispruch für diese Frau.
14: Das Lübecker Schwurgericht hat heute die 32-jährige Marianne Bachmeier wegen Totschlags zu 6 Jahren Haft verurteilt.
7: Das Gericht spricht von einer spontanen Tat unter außergewöhnlichen Umständen und verhängt ein verhältnismäßig mildes Urteil. Marianne Bachmeier rappelt sich wieder auf, gibt Interviews, verkauft ihre Lebensgeschichte exklusiv an den Stern, um ihre Anwälte davon zu bezahlen, und macht dann nach ihrer Entlassung 1985 mit Auftritten in Talkshows weiter. Dann die letzte Wendung im Leben von Marianne Bachmeier. Mit Mitte 40 erfährt sie von einer Krebserkrankung.
15: Bauchspeicheldrüsenkrebs mit Metastasen in der Leber.
7: Ihre letzte Reise führt zum Grab ihrer Tochter, wo sie nur wenige Monate nach ihrer Diagnose beigesetzt wird. Marianne Bachmeier starb am 17. September 1996 in Lübeck. Heute vor 30 Jahren.
3: Präsentiert die Bundesregierung heute vielleicht ihren Plan gegen die heftigen Spritpreise? Wie geht's weiter mit der politischen Freundschaft zwischen Kanada und der EU? Und was sagt Donald Trump dazu? Und wen benennt Fußball-Bundestrainer Jürgen Klopp für seinen ersten Kader? Mehr dazu gleich von den Morgenteams Ihres Lieblings-Inforadios. Das war die ARD-Infonacht mit Carsten Thiele. Die Zeit, es ist gleich 5:58 Uhr.

0: pas décisif dans le renversement du rapport de force avec les groupes djihadistes.
1: La présence toujours à Alger de l'opposant malien Mahmoud Diko, l'imam Diko, est-ce que cela ne reste pas une pomme de discorde tout de même entre Bamako et Alger?
0: Ça peut l'être si l'Algérie réitère les mêmes, disons, moi je pense, maladresses qui avaient été celles formulées dans le passé, de chercher à être, disons, une sorte de théâtre dans lequel les Maliens pourraient se réconcilier. Je pense que l'imam Diko est une figure très importante au Mali. Ça peut être demain un élément dans un dispositif plus global de réconciliation, mais c'est à l'Algérie à mesurer le fait qu'elle ne peut pas faire l'économie du sentiment un petit peu d'ingérence, d'amertume de l'armée malienne, de difficultés à comprendre.
1: Au début du mois d'avril, le Mali a renoncé à soutenir le Front Polisario. C'était pourtant sa politique depuis plus de 50 ans. Bamako a reconnu la marocanité du Sahara occidental. Est-ce qu'aujourd'hui, après ces visites croisées entre Alger et Bamako, le Mali pourrait à nouveau changer d'avis?
0: Alors, tout peut arriver, parce qu'il y a eu, brouille, il n'y a plus réconciliation. Mais il me semble que, plus globalement, sur le Sahara, il y a un succès diplomatique marocain qui amène une grande partie des pays de la région, finalement, à aller vers le plan marocain, finalement, qui est proposé. Il y a quand même le soutien des États-Unis, il y a le soutien de l'Europe, et à considérer que c'est peut-être le moment de faire un choix, quitte à ce que, du point de vue de l'Algérie, eh bien, ce soit un petit peu abandonné. Donc, moi, il me semble que c'est plus forcément l'enjeu central. L'Algérie a compris que, dès l'instant où l'Union européenne, la France, les États-Unis, l'Espagne reconnaissent la marocanité du Sahara, il est quasiment illusoire de chercher à retourner quelques pays de la région dans l'espoir de faire de la résistance. L'enjeu, il se situera pas là, il se situera peut-être dans des négociations qui nous échappent aujourd'hui entre le représentant du Moyen-Orient et de l'Afrique de l'administration Trump et les autorités algériennes sur finalement quelles seront les compensations éventuelles, quelles seront les formes d'accord. Enfin, tout cela, pour l'instant, ça reste quand même assez difficile à percer dans les échanges qu'il peut y avoir.
1: Alors, entre le Niger et l'Algérie, la réconciliation est encore plus spectaculaire, hein, puisque au lendemain du coup d'état manqué du 29 août à Niamey, plusieurs avions militaires algériens ont atterri au Niger. Est-ce qu'on peut parler d'un changement historique dans la stratégie d'Alger en Afrique, voire dans le monde ?
0: Alors, ce qui est sûr, c'est que ce message vient dire une chose très importante, c'est que le Niger, plus que tous les autres États du Sahel, est extrêmement important pour l'Algérie parce qu'il ne relève pas seulement d'une question sécuritaire ou d'une problématique de revendication autonomiste, mais il s'inscrit dans un projet plus global pour l'Algérie, qui est celui de relier le Nigeria à l'Algérie via le Niger. Donc le Niger, c'est vraiment le point sur lequel l'Algérie pourrait éventuellement être amenée à vraiment, disons, être engagée militairement si ce pays était amené à connaître des difficultés majeures sur le plan sécuritaire. Donc c'est ça le message, moi, que je retiens, c'est que finalement l'Algérie fait passer clairement ce message que le Niger, non seulement c'est la grande puissance démographique de demain avec peut-être 50 ou 60 millions d'habitants, mais ensuite c'est surtout l'État envers lequel l'Algérie doit avoir le plus d'attention si elle veut pouvoir demain relier le Nigeria et établir entre ces deux grands pays pétroliers finalement le gazoduc, mais pas seulement, parce qu'il y a des tas d'autres projets qui sont en perspective, notamment avec le Nigeria. Donc je pense que là, oui, il y a un message important. Est-ce que ça pourrait se reproduire au Burkina, au Mali? J'en doute profondément. Je crois que là, on a vraiment un message, oui, qui est très clair, qui consiste à dire le Niger, c'est un voisinage envers lequel l'Algérie eh bien, souhaite établir une relation stratégique et à partir de là, à s'engager militairement, éventuellement, si les autorités nigériennes le souhaitent.
1: Luis Martinez, je vous remercie.
2: Avec Christophe Boisbouvier, Luis Martinez, directeur de recherche au CERI, le Centre de Recherches Internationales, grand invité Afrique d'RFI ce matin. Autre rapprochement, et celui-ci est bien engagé jusqu'à peut-être la possibilité pour le Canada de devenir le tout premier pays membre associé de l'Union européenne, annonce faite hier par Ursula von der Leyen lors de son discours sur l'état de l'Union. Bonjour Guillaume Nodin.
3: Bonjour Andréane.
2: Alors aujourd'hui, Marc Carney va répondre.
3: Oui, le chef du gouvernement canadien s'exprime à son tour devant les eurodéputés. C'est une étape supplémentaire dans le rapprochement avec l'Union qu'il a entamé depuis des mois, depuis qu'il a choisi de faire face à Donald Trump en allant lui dire poliment, il est canadien, mais directement dans le bureau ovale que le Canada n'est pas à vendre. Et c'est un sillon qu'il continue de creuser en se rapprochant des Européens, donc.
2: Avec plusieurs étapes symboliques depuis le début de cette année.
3: Oui, d'abord son fameux discours de Davos où il appelait à une alliance des puissances moyennes attachées au multilatéralisme face au retour de la loi du plus fort dans les relations internationales pour qu'elle puisse être à table plutôt qu'au menu des géants. Une proposition qui, il faut le noter, ne concerne manifestement pas les pays du Sud global. Ensuite, l'adhésion du Canada au programme européen SAFE de financement des industries de l'armement avant la participation Macron au sommet de l'Union politique européenne à Erevan en mai, puis le choix d'une entreprise allemande pour un énorme contrat de construction d'une douzaine de sous-marins, et enfin ce passage et ce discours devant le Parlement européen de Strasbourg, après avoir rompu les négociations commerciales avec les États-Unis et lancé son pays dans une guerre douanière, contrairement à Ursula von der Leyen qui a, elle, accepté les conditions tarifaires de Donald Trump, sourire aux lèvres et pouce en l'air.
2: Et on en saura peut-être un peu plus sur ce fameux statut de membre associé.
3: Oui, c'est vrai que pour l'instant, on n'en sait pas grand-chose. Cela concernerait surtout un partenariat renforcé dans la défense, l'énergie, l'accès aux ressources minières, la recherche et l'intelligence artificielle. Un statut spécial ne serait pas une nouveauté. Quatre pays n'appartenant pas à l'Union européenne, la Norvège, l'Islande, qui a récemment repoussé par référendum l'idée de relancer des négociations d'adhésion à l'Union, le Liechtenstein et la Suisse font par exemple partie de l'espace Schengen, où la libre circulation des personnes est assurée sans contrôle aux frontières. Il n'est pas question de cela pour le Canada, de même qu'il est très peu probable qu'il adopte un jour les nombreuses et parfois complexes réglementations européennes quand plusieurs pays européens, dont la France, n'ont pas ratifié le CETA, l'accord commercial entre l'Europe et le Canada.
2: C'est un peu à la carte en fait.
3: Oui, et Mark Carney l'a dit clairement, il ne s'agit absolument pas de devenir le 28e membre de l'Union européenne, plutôt de prendre ce qu'il y a à prendre dans la relation et de diversifier les sources d'investissement et les marchés d'exportation. Pour paraphraser le général de Gaulle, un autre homme qui a jadis dit non à la puissance américaine, on n'est pas prêt de voir l'Europe du Pacifique à l'Oural, mais quand votre voisin immédiat devient imprévisible, il est parfois utile de se tourner ponctuellement vers ceux de la rue d'à côté.
2: Guillaume Naudin pour la Fabrique du Monde sur RFI. Vous retrouvez bien sûr tous nos éclairages sur le discours de l'état de l'Union d'Ursula von der Leyen, c'était hier, et ce rapprochement UE-Canada sur notre site rfi.fr. Restez avec nous dans un peu plus d'une minute sur la Radio du Monde, le journal international de Marion Cazeneuve. On va revenir justement sur ce discours de l'Union de la présidente de la Commission européenne hier à Strasbourg. Pierre Benazé, notre correspondant à Bruxelles, nous parlera d'un autre point de cette prise de parole, la crise migratoire dans l'enclave espagnole de Ceuta. Les précisions à suivre donc de Pierre Benazé. On parle aussi de la grogne face à la flambée des prix des carburants. On sera notamment en Syrie dès le début du journal. Restez avec nous.
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8: Um 8 Uhr. Mit Christian Röhnspieß. Guten Morgen. Die Bundesregierung will zügig über mögliche Entlastungen wegen der hohen Spritpreise entscheiden. Die Unionsfraktion im Bundestag kritisiert die Pläne der EU für ein Social-Media-Verbot für Kinder. Fußball-Bundestrainer Jürgen Klopp präsentiert den Kader für seine ersten Spiele. Das Wetter, nach örtlichem Frühnebel, Sonne und Wolken, Höchsttemperaturen 17 bis 24 Grad. Immer mehr Politiker halten wegen der hohen Spritpreise eine Senkung der Mehrwertsteuer auf Benzin und Diesel für möglich. Dafür hat sich unter anderem Wirtschaftsministerin Reicher ausgesprochen. Sie findet es nach eigenen Worten sinnvoll, die Steuer von 19% auf 7% zu senken. Unionsfraktionschef Frei hat am Abend nochmal bekräftigt, dass schnell entschieden werden müsse. Er sagte in der ARD, die Umsetzung könne bis zum 1. Oktober gelingen, auch wenn das ambitioniert sei. Verteidigungsminister Pistorius setzt seine USA-Reise heute in New York fort. Auf dem Programm stehen Gespräche mit Vertretern der Vereinten Nationen. Unter anderem wird er mit UN-Generalsekretär Guterres zusammenkommen. Aus New York, Christina Nagel.
9: Bei den Gesprächen wird es vor allem um UN-Friedenseinsätze gehen. Die Frage ist, wie man sie angesichts knapper Kassen effektiver und zukunftsfest machen kann. Deutschland, sagt Pistorius, werde sich weiter an Missionen beteiligen. Die Bundesrepublik gehört zu den wichtigsten finanziellen Unterstützern von UN-Blauhelm-Einsätzen mit über 7 Milliarden Euro seit 2014. Weiter unterstützen werde man die Vereinten Nationen und ihre Truppenstelle auch bei der Ausbildung. Bei den Gesprächen wird es auch um eine Fortsetzung des Engagements im Libanon gehen. Die UNIFIL-Mission, eine der ältesten UN-Blauhelm-Einsätze, läuft Ende des Jahres aus. Zurzeit wird auf verschiedenen Ebenen über eine Nachfolgemission beraten. Diese werde aber deutlich kleiner ausfallen als die bisherige, erklärt Pistorius. Von New York reist der deutsche Verteidigungsminister weiter nach Texas, wo am Freitag der erste deutsche F-35-Kampfjet übergeben wird. Der Tarnkappenjet soll den in die Jahre gekommenen Tornado ersetzen.
8: Der US-Kongress hat die bisher schärfsten Russland-Sanktionen in der zweiten Amtszeit von Präsident Trump auf den Weg gebracht. Nach dem Senat hat auch das Repräsentantenhaus mit parteiübergreifender Mehrheit zugestimmt. Der Präsident hat signalisiert, dass er unterschreiben wird. Aus Washington Ralf Borchardt.
10: Das Gesetz nimmt vor allem russische Öl- und Gasexporte ins Visier, auch durch die sogenannte Schattenflotte. Das Sanktionspaket ermöglicht zudem US-Strafzölle von bis zu 100% gegen Länder, die weiter Öl und Gas von Russland kaufen. Das betrifft vor allem China und Indien. Hier setzen allerdings die Argumente der Skeptiker an. Sie bezweifeln, ob Präsident Trump wirklich hohe neue Zölle gegen China riskiert. Insgesamt gilt, das neue Sanktionspaket ermöglicht es Trump, schärfer gegen Russland vorzugehen. In welchem Maß er es tatsächlich tut, bleibt in weiten Teilen ihm überlassen. Unter dem Strich hoffen die Befürworter des Gesetzes trotzdem, dass der Druck auf Russland, ernsthaft mit der Ukraine zu verhandeln, deutlich wächst.
8: Der ChatGPT-Entwickler OpenAI hat 6 neue Vorfälle öffentlich gemacht, bei denen sich Testmodelle unerwartet oder besorgniserregend verhalten haben. Es handelt sich um Vorfälle aus den letzten 6 Monaten. Einzelheiten von Antje Sieb.
11: Es geht dabei um KI-Modelle, die bei verschiedenen Tests der Firma zum Beispiel gezielt ihre Handlungen verschleiert haben. So hätten Modelle sich etwa selbst Anweisungen hinterlassen, Fehler zu verstecken oder sich nicht an Beschränkungen zu halten. In einem anderen Fall hätte ein Modell eine selbst erstellte Datei ins Internet hochgeladen, um sie hinterher als Quelle zitieren zu können. Man wolle in Zukunft solche Zwischenfälle schneller melden, kündigte OpenAI an. Denn die menschliche Kontrolle über die Modelle entwickle sich nicht schnell genug weiter. Es brauche deshalb Standards, um Vorfälle öffentlich zu machen und Erkenntnisse zu teilen. Einige Chefs großer KI-Firmen sprechen sich derzeit dafür aus, die Entwicklung von KI zeitweise zu bremsen und fordern dazu internationale Regeln. Präsident Donald Trump hält die Sorge um KI allerdings für übertrieben. Die USA müssten auf diesem Gebiet führend bleiben.
8: Die Unionsfraktion im Bundestag kritisiert die Social-Media-Pläne der EU für mehr Schutz von Kindern und Jugendlichen als unzureichend. Die stellvertretende Fraktionschefin Weisgerber sagte der Augsburger Allgemeinen, der sogenannte Kids Act könne nur ein erster Schritt sein. Dass Kinder unter 13 Jahren keinen Zugang zu sozialen Medien haben sollen, sei richtig. Aber auch danach dürfe der Schutz nicht enden. Nötig sei ein Konzept mit abgestuften Altersgrenzen. Dabei seien auch die nationalen Gesetzgeber gefragt, so Weisgerber weiter. EU-Kommissionspräsidentin von der Leyen will ihre Social-Media-Pläne heute vorstellen. Kinder unter 13 Jahren sollen demnach EU-weit keinen Zugang zu Social Media bekommen. Die weltweiten Wasserressourcen sind knapper geworden. Das steht in einem Bericht der Weltwetterorganisation in Genf. Demnach sind Gletscher geschrumpft. In vielen Regionen gingen außerdem die Grundwasserspiegel zurück. Je heißer es werde, umso mehr Wasser verdunste. Dieses Wasser in der Atmosphäre entlade sich dann oft in Form von Starkregen. Die Organisation warnt davor, dass die Menschheit ihre Ersparnisse aufbrauche. Außerdem seien mehr Frühwarnsysteme nötig, damit sich bei Naturkatastrophen mehr Menschen rechtzeitig in Sicherheit bringen können. Der neue Trainer der deutschen Fußballnationalmannschaft Jürgen Klopp stellt heute den Kader für seine ersten 4 Partien vor. In genau einer Woche hat er sein erstes Spiel als Bundestrainer gegen die Niederlande. Tim Brockmeier aus der Sportredaktion über das, was über den möglichen Kader schon bekannt ist.
12: Als große Überraschungen werden Felix Keidel vom Aufsteiger Elversberg, Younes Ebnu Talib aus Frankfurt oder auch Brajan Gruder von RB Leipzig gehandelt. Dem Bundestrainer scheint es ernst mit dem versprochenen Wandel nach der WM. Medienberichten zufolge trifft dieser Wandel Wandel, unter anderem Keeper Oliver Baumann und Stürmer Dennis Undaff. Beide bei der WM im Sommer noch im DFB-Kader werden wohl nicht berücksichtigt. Vieles deutet zudem darauf hin, dass Klopp für die erstmals zweiwöchige Länderspielpause mit insgesamt 4 Spielen in der Nations League einen extra großen Kader nominieren wird, um möglichst viele Spieler testen zu können.
8: Das waren die Nachrichten.
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14: Mit Andreas Fischer, guten Morgen. 3 Baumarktketten und alle nutzen in ihren Logos einen Farbton, nämlich Orange. Darum geht's heute vor dem Bundesgerichtshof in Karlsruhe. Die Baumarktkette Obi hatte ihr Orange als Marke schützen lassen. Die Konkurrenten Hornbach und Globus wehren sich dagegen. Das Bundespatentgericht hatte den Markenschutz schon gekippt. Jetzt muss also der BGH entscheiden, darf ein Unternehmen eine Farbe quasi für sich allein beanspruchen oder geht das zu weit? Was steckt hinter diesem Streit und was könnte das Urteil für Unternehmen und Verbraucher bedeuten? Mit solchen Fragen kennt sich Katharina von Seidlitz aus. Sie ist Fachanwältin für gewerblichen Rechtsschutz. Warum ist denn ausgerechnet eine Farbe für Baumärkte so wichtig, dass sie deswegen bis vor den Bundesgerichtshof ziehen?
15: Ja, also Farben sind generell, glaube ich, ein sehr wichtiges Gestaltungsmittel im Marketing. Und die Verbraucher nehmen ja die Farben auch deutlich schneller wahr als jetzt Schriftzüge oder auch Logos. Und ja, deshalb können Farben für Unternehmen ein wichtiger Bestandteil im Marktauftritt sein. Und gerade eben auch bei Baumärkten, die eben mit großen Filialen und auch auffälligen Werbeauftritten arbeiten, kann eben die Farbe auch dazu beitragen, dass die Anbieter sofort wiedererkannt werden. Und da spielt die Farbe einfach doch eine sehr wichtige Rolle. Und in diesem Fall wird einfach bis zum BGH gestritten, weil die Farbe Orange eben nicht nur von Obi, sondern eben auch von anderen Baumärkten im Werbeauftritt genutzt wird. Und die entscheidende Frage ist deshalb, darf Obi die Farbe Orange oder eben einen bestimmten Orangeton als Marke für sich beanspruchen und eben anderen Baumärkten die Nutzung dafür untersagen? Und das ist natürlich auch für die Mitbewerber ein sehr wichtiger Punkt und daher geht die Sache eben bis zum BGH.
14: Unter welchen Voraussetzungen kann denn eine Farbe in Deutschland überhaupt als Marke eingetragen werden?
15: Ja, also grundsätzlich sind ja Farben und Farbkombinationen als Marke schützbar, sofern eben bestimmte Voraussetzungen vorliegen. Und eben eine der wichtigsten Voraussetzungen ist eben, dass die Farbe geeignet ist, als Herkunftshinweis zu dienen. Also sprich, die Farbe muss auf ein bestimmtes Unternehmen hinweisen, sodass eben der angesprochene Verkehr erkennt, diese Produkte oder diese Dienstleistungen stammen aus einem bestimmten Unternehmen. Und das ist halt bei abstrakten Farbmarken eben etwas schwieriger als jetzt wie zum Beispiel bei Wortmarken oder auch Logos, weil der einzelnen Farbe an sich fehlt von vornherein erstmal die erforderliche Unterscheidungskraft. Und deswegen kommt dann in vielen Fällen die sogenannte Verkehrsdurchsetzung ins Spiel. Und das bedeutet einfach, dass die Farbe ursprünglich nicht unterscheidungskräftig ist, aber sich dann eben durch so eine intensive Nutzung auf dem Markt beim Publikum eben als Hinweis auf ein bestimmtes Unternehmen etabliert hat.
14: Und das heißt aber natürlich dann auch, für Juristen ist die Frage, hat sich diese Farbe so durchgesetzt, dass alle damit eine Marke, einen Laden verbinden? Wie misst man das, ob sich eine Farbe im Verkehr durchgesetzt hat, wie es heißt?
15: Wenn die Farbe sich dann eben durch ihre intensive Nutzung so stark beim Publikum als Hinweis auf ein bestimmtes Unternehmen etabliert hat, dann kann diese eben trotzdem geschützt werden. Und ob eben so eine Verkehrsdurchsetzung vorliegt, wird eben in der Praxis vor allem durch Verkehrsbefragungen ermittelt. Und dabei wird eben untersucht, wie viele der relevanten Verbraucher die Farbe einem bestimmten Unternehmen zuordnen können.
14: Es gab schon mal in Deutschland einen Fall rund um einen Farbton. Da ging es um die Telekom. Die hat nach einem jahrelangen Rechtsstreit ihr Magenta tatsächlich patentiert bekommen. Inwiefern lassen sich denn diese beiden Fälle vergleichen?
15: Gemeinsam haben diese beiden Fälle, dass es eben um die Frage geht, ob eine Farbe durch intensive Benutzung eben einen eigenständigen Kennzeichnungscharakter erlangt hat. Und da kommt es aber immer auf den konkreten Markt und auf die konkrete Benutzung an. Und bei dem Telekom-Fall war eben Magenta sehr stark mit der Telekom verbunden. Und jetzt in unserem Fall bei dem Orangeton ist die Ausgangslage dann doch ein bisschen anders, weil eben mehrere Wettbewerber diese Farbe ebenfalls seit Jahren verwenden.
14: Wenn jetzt der Bundesgerichtshof Obi recht geben würde, was würde das konkret für die Konkurrenz bedeuten?
15: Eine Monopolisierung der Farbe hätte aus meiner Sicht dann schon weitreichende Konsequenzen. Also Obi hat ja dann ein Monopolrecht auf einen spezifischen Orangeton, auf dieses Hellrot-Orange, und kann natürlich dann gegen die markenmäßige Verwendung einer identischen oder ähnlichen Farbe für identische oder ähnliche Waren oder Dienstleistungen vorgehen und die Benutzung erstmal verbieten.
16: Und umgekehrt, wenn der BGH es bestätigt, Orange als Marke zu löschen, was wäre das für ein Signal für andere Unternehmen?
15: Ja, also die Botschaft wäre nicht, dass Farbmarken grundsätzlich wertlos sind, sondern vielmehr würde eben deutlich werden, wer eine Farbe als Marke schützen lassen will, muss ihren eigenständigen Charakter und ihre Verkehrsdurchsetzung eben überzeugend belegen. Es ist also in jedem Fall wichtig, dass Unternehmen weiterhin mit ihren Farben werben, damit sie auch zu dem Punkt überhaupt kommen, dass der Verkehr die Marke ihrem Unternehmen zuordnen kann.
16: Einschätzungen waren das von Katharina von Seidlitz. Sie ist Fachanwältin für gewerblichen Rechtsschutz. Heute entscheidet der Bundesgerichtshof, ob sich die Baumarktkette Obi die Farbe Orange als Marke schützen lassen kann.
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16: Am Sonntag stehen die nächsten beiden Wahlen in Deutschland an, für den Landtag von Mecklenburg-Vorpommern und das Abgeordnetenhaus in Berlin. Die CDU ist ziemlich nervös nach dem Desaster von Sachsen-Anhalt. Es geht um die Zukunft von Friedrich Merz als Bundesvorsitzender der Partei und als Bundeskanzler. Dass ihm dann gestern die CDU-Ministerpräsidenten öffentlich zur Seite gesprungen sind, zeigt, wie ernst die Lage ist. Unser Hauptstadtkorrespondent Uwe Berndt über Hoffen und Bangen in der CDU.
17: Überlebensgroß lächelt Berlins CDU-Spitzenkandidat Stefan Evers von der Glasfront des Konrad-Adenauer-Hauses auf die Stadt herab. Dazu in fetten Buchstaben: Berlin, bleib stabil. Die Botschaft: Wer weder Rechtsruck noch Linksrutsch will, möge CDU wählen. Evers ist der Hoffnungsträger der Partei am kommenden Wochenende. Er liefert sich ein Kopf-an-Kopf-Rennen mit der Linkspartei, Ausgang offen. Ganz anders das Bild in Mecklenburg-Vorpommern. Dort ist die CDU schon lange im Abwärtstrend. So ist es nicht mehr auszuschließen, dass die CDU an der 5%-Hürde scheitern könnte. Das wäre der Super-GAU. Und die Schuldfrage wäre sofort auf dem Tisch. Der Kanzler und Parteivorsitzende ist bereits angeschlagen.
18: Wir sind alle zutiefst schockiert.
17: Seine Ratlosigkeit nach dem AfD-Triumph in Sachsen-Anhalt offenbart seine Führungsschwäche.
18: Das macht etwas mit uns, auch mit mir persönlich.
17: Die Regierung braucht wieder eine positive Erzählung, muss ihre Reformen besser erklären, verspricht der Kanzler nach der Wahl in Sachsen-Anhalt. Doch zwei Tage später, in der Generaldebatte des Bundestages, liefert er genau dies nicht. Stattdessen arbeitet er sich hilflos an der AfD ab. Kopfschütteln bei den Abgeordneten. Das Geraune über einen Kanzlertausch möglichst bald wurde wieder laut in der Partei. Doch Friedrich Merz denkt nicht ans Aufgeben. Am Dienstag bekräftigt er:
18: Ich bin für 4 Jahre gewählt und ich möchte, dass wir diese 4 Jahre nutzen, um das Land aus dieser schwierigen Phase herauszuführen.
17: Doch hat der Kanzler überhaupt noch den Rückhalt, um diese Regierung zu führen? Wie groß ist die Angst vor dem Absturz bei den Abgeordneten? Kaum jemand schien den Kanzler in den letzten Tagen noch zu unterstützen. Erst am Mittwoch beendeten die 8 Ministerpräsidenten der CDU-geführten Landesregierungen das laute Schweigen mit einer gemeinsamen Erklärung. Darin heißt es:
19: Der Weg zu neuem Vertrauen der Menschen in die Christdemokratie führt über das Zuhören und politische Handeln, nicht über Personaldiskussionen.
17: Ist damit nun das Thema Kanzlertausch abgeräumt? Wenn die beiden Wahlen am Sonntag für die CDU glimpflich ausgehen, vielleicht. Noch am Abend trifft sich das Präsidium der Partei im Konrad-Adenauer-Haus zu Beratungen. Nach dieser klaren Stellungnahme der mächtigen Ministerpräsidenten ist eine Palastrevolte wenig wahrscheinlich. Doch wenn der Abend in einem Debakel enden sollte, dürfte eine Welle der Empörung losbrechen. An der Basis brodelt es schon lange. Jens Spahn musste zuletzt erfahren, welche Wucht so eine Welle der Empörung haben kann. Bleib stabil. Diese fettgedruckten Worte an der Glasfassade des Konrad-Adenauer-Hauses kann man wohl getrost auch als einen Appell an die eigene Partei verstehen.
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14: Wer in Deutschland Bahn fährt, braucht ja oft sehr, sehr viel Geduld. Zwischen Karlsruhe und Freiburg soll es bald schneller gehen mit dem Zug, wenn der Rastatter Tunnel fertig ist. Gerade wird an ihm noch gebaut, erste Testfahrten haben aber schon begonnen. Mit einem speziellen Mess-ICE werden Daten unter Extrembelastung gesammelt. Der Tunnel wurde diese Woche mit 250 Stundenkilometern durchfahren. Unser Reporter Patrick Neumann war mit an Bord des Messzugs.
20: Ich gebe euch noch Kilometer aus dem Bahnhofsvorfeld aus.
21: Wann hat man schon mal die Gelegenheit, in einem echten Messzug der Deutschen Bahn mitzufahren? Wir haben sie heute als Reporter, denn es wird im Rastatter Tunnel, der jetzt sozusagen fast fertiggestellt ist, festgestellt, ob alles richtig montiert ist. Wir sind unterwegs mit einem sogenannten ICES, ein spezieller Messzug der Deutschen Bahn, der in der Lage ist, Geschwindigkeiten von über 400 Kilometern zu fahren. Das werden wir heute aber nicht tun. Wir begnügen uns mit etwa 250 Stundenkilometern, mit denen wir durch den Rastatter Tunnel fahren. Hier drinnen im Messzug sieht es aus wie in einem Großraumbüro. Da arbeiten verschiedene Männer an Schreibtischen. Die haben alle Computer vor sich. Vollgestopft ist alles mit Hightech. Und man kann, wie der Name schon sagt, alles genau ausmessen. Zum Beispiel, Stichwort Schienen. Es wird geguckt, ist die Spurweite in Ordnung? Wie sind die Krümmungen der Schienen? Aber es gibt auch andere Aspekte, die überprüft werden, zum Beispiel welche Kräfte auf die Radsätze wirken. Julian Althoff ist hier Projektleiter für die Messfahrten. Herr Althoff, wie misst dieser Zug denn all das?
22: Der Zug ist eigentlich ein Supercomputer auf Schienen. Wir haben Messtechnik, die nach oben schaut, also ein Messstromabnehmer, und wir haben Messtechnik, die nach unten schaut. Das sind Messradsätze, die Kräfte vom Fahrzeug auf die Schiene sehen. Wir haben Laser, die sehen, wie das Gleis angeordnet ist. Und wir haben auch Beschleunigungsaufnehmer am Wagenkasten, die schauen, wie sich das Fahrzeug verhält.
21: 61,88. Und plötzlich ist es zappenduster, das heißt, wir sind im Rastatter Tunnel unterwegs. Ich merke den Druck auch massiv in meinen Ohren. Wenn man mit etwa 250 Kilometern in eine Tunnelröhre hineinfährt, dann baut sich ein großer Luftdruck auf. Auch das wird natürlich hier überprüft, inwieweit der Tunnel selbst und auch die Züge diesen Druck standhalten können. Aber im Moment läuft alles ruhig und gut, der Zug fährt stabil durch den Tunnel. Ulrich Hake ist einer der Ingenieure hier an Bord, die sozusagen die Fahrt durch den Rastatter Tunnel überwacht haben. Herr Hake, wie zufrieden sind Sie denn mit den Ergebnissen, wenn Sie auf Ihren Bildschirm schauen?
23: Wir sind sehr zufrieden mit den Ergebnissen. Wir haben bisher noch keine großen Probleme festgestellt. Ist alles nach dem Regelwerk entsprechend.
21: Was genau können Sie denn da sehen?
23: Wir machen ja einen Radschienenkontakt. Wir messen nicht den Oberbau, sondern wir machen nur das, was der Oberbau an das Fahrzeug abgibt. Das messen wir. Und wir können sehen, wie die Weichen liegen, wie die Herzstücke liegen, ob die Bögen, die Kurven, was, oder wir sagen nicht Kurven, wir sagen Bögen. Wir sagen einfach, ob die richtig liegen und ob die Fahrzeugreaktion, die dadurch resultiert, ob die ausschlaggebend und in Ordnung ist.
21: Wenn die Messfahrten dann erfolgreich abgeschlossen sind, dann geht es natürlich noch an die Restarbeiten im Rastatter Tunnel. Zum Beispiel werden Sicherheitsanlagen eingebaut. Es wird Restarbeiten im Bereich Kabel, an der Oberleitungsanlage und für die Stromversorgung im Tunnel geben. Und natürlich auch im Bereich der Telekommunikation muss alles funktionieren. Solche Dinge sind in einem Tunnel wichtiger als irgendwo anders.
14: SWR-Reporter Patrick Neumann hat berichtet, Ende des Jahres soll der neue Rastatter Tunnel dann in Betrieb gehen. Der Bau hatte deutlich länger gedauert, weil vor 9 Jahren eine der Röhren bei den Bauarbeiten eingestürzt war.
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14: Heute scheint mal längere Zeit die Sonne, mal ziehen Wolken durch. Die dichtesten Wolken gibt's im Norden von Rheinland-Pfalz, die meiste Sonne im Süden Baden-Württembergs. Die Temperaturen erreichen am Nachmittag maximal 17 Grad im Westerwald bis 24 Grad in Südbaden. Morgen ist es dann erst trüb und es regnet teilweise, dann wird's sonniger, aber auch etwas kühler als heute.
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14: Angesichts der hohen Benzin- und Dieselpreise diskutiert die schwarz-rote Koalition weiter über Entlastungen. Unionsfraktionschef Thorsten Frei hat angekündigt, eine schnelle Entscheidung sei möglich. Bis zum 1. Oktober könnten Maßnahmen umgesetzt werden. Frei hatte vorgeschlagen, die Energiesteuer zu senken und die Mehrwertsteuer auf Kraftstoffe von 19% auf 7% zu verringern. US-Präsident Trump droht der EU mit neuen Zöllen und Handelseinschränkungen. Hintergrund ist der Vorschlag von EU-Kommissionspräsidentin von der Leyen, Kanada als assoziiertes Mitglied in die EU aufzunehmen. Der kanadische Premierminister Carney wird heute vor dem Europaparlament in Straßburg sprechen. Der Landtag in Rheinland-Pfalz beschäftigt sich erneut mit Organspenden. Um die Zahl der Spender zu erhöhen, fordern CDU und SPD, die Landesregierung solle sich mit anderen Bundesländern deutschlandweit für die sogenannte Widerspruchslösung einsetzen. Jeder Mensch gilt dann als Organspender, wenn er zu Lebzeiten nicht ausdrücklich widerspricht.
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14: Bundesverteidigungsminister Boris Pistorius ist zurzeit in den USA unterwegs. Und das Glas scheint dabei nicht halb leer, sondern halb voll zu sein. Es ist wenig zu spüren von den sonst oft angespannten Beziehungen zur Regierung von Präsident Trump. So hatte Pistorius am Dienstag in Washington bei einem Treffen mit US-Verteidigungsminister Hegseth eine engere Zusammenarbeit von Rüstungsfirmen beider Länder vereinbart. Gestern standen dann politische Gespräche im US-Kongress auf dem Programm. Unsere Hauptstadtkorrespondentin Christina Nagel begleitet den Verteidigungsminister und zieht eine positive Zwischenbilanz der Reise.
9: Anderthalb Tage mit vielen Gesprächen liegen hinter Verteidigungsminister Boris Pistorius, als er am späten Mittwochnachmittag in Washington in den Zug nach New York steigt. Er wirkt zufrieden. Die Atmosphäre war gut, besser sogar, als im Vorfeld erwartet worden war. Gleich nach seiner Ankunft war der deutsche Verteidigungsminister von seinem amerikanischen Amtskollegen Pete Hegseth im Pentagon empfangen worden. Höflicher Handshake am Auto, Nationalhymnen, knappes Lächeln in die Kamera. Offizielles Zeremoniell, nicht mehr. Überraschend gab es dann allerdings beim Begrüßungsstatement nicht die fast schon übliche Kritik an der Bundesregierung, sondern Lob. Dafür, dass Deutschland sich bei den Verteidigungsausgaben dem 5%-Ziel der NATO annähert und entsprechend viel in Rüstung investiert.
0: Deutschland hat eine Führungsrolle übernommen. Wir sehen heute große Fortschritte, die vor der Rückkehr von Präsident Trump ins Amt niemand für möglich gehalten hätte.
9: Der Tonfall des Gesprächs auch hinter verschlossenen Türen offenkundig ein anderer als bei früheren Zusammentreffen.
1: Es war wirklich entspannt, es war freundlich, es war offen und wir konnten beiderseits alle Dinge ansprechen, die uns wichtig waren.
9: Wichtig ist beiden Seiten angesichts des enormen Bedarfs an Waffen, Munition und Ausrüstung, schneller mehr zu produzieren. Dass Deutschland sein Know-how und freie Produktionskapazitäten anbietet, wird in den USA gern gesehen. Beide Minister unterzeichneten eine Absichtserklärung, um bei Rüstungsprojekten enger zusammenzuarbeiten.
1: Das wird jetzt mit Leben und mit Details zu füllen sein durch die Experten. Das passiert aber jetzt sehr schnell.
9: Der Bundesregierung geht es dabei nicht nur um Aufträge für die heimische Industrie, von denen einige Vertreter bei der Reise mit dabei sind, um Wertschöpfung und Arbeitsplätze. Es geht auch um den Zugang zu Spitzentechnologien und Systemen, über die Europa bislang nicht verfügt. Zum Beispiel im Bereich von Luftverteidigungssystemen oder weitreichenden Raketen. Pistorius nutzte die Gelegenheit aber auch, um mit seinem amerikanischen Amtskollegen über offene Fragen zu reden, über einen Zeitplan für die Lieferung von Abschussrampen und Tomahawk-Marschflugkörpern und den möglichen Truppenabzug der US-Streitkräfte aus Europa.
1: Wir haben Einigkeit darüber erzielt, dass es wesentlich darauf ankommt, angesichts der Bedrohung, die von Russland ausgeht, zu verhindern, dass gefährliche Fähigkeitslücken entstehen.
9: Deutschland ist mit aktuell etwa 38.000 Soldaten wichtigster US-Standort in Europa und soll das, wenn es nach der Bundesregierung geht, auch bleiben. Bleiben soll auch das deutsche Engagement bei UN-Friedenseinsätzen. Sie haben sich aus Sicht der Bundesregierung bewährt. Wie man sie angesichts knapper Kassen leistungsfähiger und sicherer machen kann, darum geht es heute für den Verteidigungsminister bei den Vereinten Nationen. Die Bundesrepublik gehört zu den wichtigsten finanziellen Unterstützern von UN-Missionen. Seit 2014, sagt Pistorius, wurden über 7 Milliarden Euro beigesteuert.
1: Wir machen ganz viel in Ausbildung, was extrem wichtig ist für die Streitkräfte, die Kräfte abstellen für die Mission. Daran wollen wir festhalten, weil wir einfach immer wieder sehen, wie wichtig das ist.
9: Von New York aus reist Pistorius weiter nach Fort Worth in Texas. Hier wird er am Freitag den ersten deutschen F-35-Kampfjet aus US-Produktion in Empfang nehmen. Er soll die in die Jahre gekommenen Tornados ablösen, die Deutschland bisher als Trägersysteme für US-Atombomben nutzt.
14: Christina Nagel hat berichtet. 8.25 Uhr.
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14: Mit Martin Thiel.
2: Ja, gestern Abend Auftakt Fußball Europa League für Bayer Leverkusen. Die Werkself ging als Favorit ins Spiel gegen Celje aus Slowenien, hat sich aber nicht mit Ruhm bekleckert. Am Ende stand ein 2:0 Pflichtsieg. Jan Wochner und der Auftritt von Bayer 04 Leverkusen.
3: Gegen den slowenischen Meister aus Celje war Leverkusen wie erwartet tonangebend. Doch wie schon bei den ersten Auftritten in dieser Bundesliga-Saison agierte die Werkself bisweilen fahrig und unkonzentriert. Glück hatte Leverkusen beim Führungstreffer, einem Eigentor des Slowenen Sesla, nach 15 Minuten. Danach vergab Leverkusen eine ganze Reihe von Topchancen und profitierte gleichzeitig davon, dass Celje eigene Chancen fahrlässig ungenutzt ließ. Erst durch das 2:0, einem Treffer von Medina nach einer Ecke, war Leverkusen eine Viertelstunde vor dem Ende erlöst. Der Start in die Ligaphase der Europa League ist geglückt.
2: Leverkusen hat es vorgemacht. Hoffenheim will heute Abend nachlegen. Los geht es auswärts bei Ofi Kreta. Das klingt mehr nach Urlaub als Fußball, aber davon will sich TSG-Trainer Christian Ilzer nicht täuschen lassen.
4: Man meint auch, wenn man hier reinfliegt und die schönen Clubs sieht, hat diese Insel durchaus großes Potenzial für ein schönes Urlaubsziel. Für uns bedeutet es aber, dass der erste Arbeitsplatz in Europa ist. Wir haben viel Respekt vor unserem Gegner. Wir haben aber genauso großes Vertrauen in unsere Stärken und die wollen wir morgen am Platz bringen.
2: Ja, Hoffenheim ist klarer Favorit auf der Urlaubsinsel, aber Thomas Barreis weiß, unterschätzen sollte man den Gegner aus Kreta nicht.
5: Das Team von Trainer Christian Ilzer gastiert bei OFI Kreta und geht als klarer Favorit in diese Partie. OFI steht übrigens ins Deutsche übersetzt für Verein der Sportfreunde von Iraklio. Iraklio oder Heraklion ist die Hauptstadt Kretas. Für Hoffenheim ist das Ziel, es besser zu machen als beim letzten Mal. Vor zwei Jahren sind die Kraichgauer 27. der Tabelle in der Europa-League-Vorrunde ausgeschieden. Die TSG sollte den Gegner aber nicht auf die leichte Schulter nehmen. Der Inselclub hat erst am Wochenende mit 1:0 beim griechischen Topclub Olympiakos Piräus, ebenfalls Gruppengegner der TSG, gewonnen. Personell kann Christian Ilse aus dem Vollen schöpfen. Anstoß ist um 18.45 Uhr.
2: Damit zur mit Spannung erwarteten ersten Kadernominierung von Neubundestrainer Jürgen Klopp. Mit Oliver Baumann, Torwart Hoffenheim, und Dennis Undav, Stürmer Stuttgart, will er angeblich auf zwei WM-Fahrer verzichten. Und das, obwohl der Kader für die anstehenden vier Nations-League-Spiele extra groß ist. Tim Brockmeier weiß, was schon durchgesickert ist.
12: Da schon seit Tagen unzählige Namen durch die Boulevardpresse wabern, kann so viel Überraschendes bei der Bekanntgabe des Kaders durch Jürgen Klopp eigentlich gar nicht mehr passieren. So scheint gesichert, dass es nach dem Rücktritt von Manuel Neuer zum Comeback von Marc-André Ter Stegen im deutschen Tor kommen wird. Genauso wie der Bundestrainer natürlich auf bekannte Kräfte wie Kimmich, Wirtz, Schlotterbeck oder auch Tah setzen wird. Als große Überraschungen werden Felix Keidel vom Aufsteiger Elversberg, Younes Ebnu Talib aus Frankfurt oder auch Brajan Gruda von RB Leipzig gehandelt. Jürgen Klopp hatte bei seinem Amtsantritt vor 8 Wochen gesagt, es werden Spieler Möglichkeiten bekommen, die jetzt noch gar nicht damit rechnen. Dem Bundestrainer scheint es ernst mit dem versprochenen Wandel nach der WM.
2: Ja, wer steht im ersten WM-Kader von Jürgen Klopp? Wie viele Spieler von Tabellenführer SC Freiburg oder vom VfB Stuttgart und Mainz 05? Mehr über die Chancen von Kickern aus dem Südwesten gibt's auf swr.de Sport. Ja, und in genau einer Woche feiert Jürgen Klopp dann seine Premiere als Bundestrainer beim Spiel gegen die Niederlande. Heute um 10 stellt er, wie gesagt, den Kader für die ersten 4 Partien vor. Und das war's vom Sport für den Moment. Die Zeit 8.28 Uhr.
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24: Darf ein Konzertveranstalter Musiker ausladen, wenn sie sich politisch äußern und ihm ihre Meinung nicht passt? Diese Frage überschattet gerade die Welttournee von Popstar Ed Sheeran. Eigentlich sollte ihn dort der Rapper Macklemore im Vorprogramm begleiten. Doch weil der sich im Nahostkonflikt sehr für die Palästinenser ausspricht und manche ihm Antisemitismus vorwerfen, wurde er von der Tour ausgeladen. Wie politisch Popmusik sein darf oder sogar muss, bespreche ich gleich mit einer Kollegin aus unserer Kulturredaktion. Mein Name ist Andreas Fischer. Ich wünsche Ihnen einen schönen Donnerstagmorgen.
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24: Nachdem es bei manchen heute erstmal neblig in den Tag ging, scheint tagsüber längere Zeit mal die Sonne, mal ziehen aber auch Wolken durch. Am dichtesten sind die Wolken im Norden von Rheinland-Pfalz. Die meiste Sonne bekommen alle ab, die im Süden von Baden-Württemberg wohnen. Die Temperaturen erreichen dann am Nachmittag maximal 17 Grad im Westerwald bis 24 Grad in Südbaden.
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26: Et tout de suite, c'est le journal de Fabrice Le Grier avec à la une l'affaire de ce qu'on appelle les déguerpis de Koumassi en Côte d'Ivoire. C'est au cœur d'une conférence de presse du procureur, c'était hier.
6: Le 3 juin dernier, des centaines de familles du quartier Campement avaient vu leurs maisons et commerces détruits. L'homme soupçonné d'être à l'origine de ces démolitions a été arrêté, écroué, mais l'affaire implique d'autres acteurs. C'est ce qu'a déclaré le procureur de la République hier. Le point sur l'enquête dans un instant.
26: Au Togo, cela fait maintenant un an que l'ancienne ministre des Armées est en détention.
6: Marguerite Niakadé avait été arrêtée suite à ses prises de position contre le pouvoir en place, appelant notamment à un changement au sommet de l'État. Aujourd'hui, ses soutiens dénoncent ces conditions de détention.
26: Le début aujourd'hui du procès en appel de Saad Lamjared en région parisienne.
6: Le chanteur marocain, véritable phénomène sur YouTube, avait été condamné en 2023 à 6 ans de prison pour viol et violences aggravées. Lui qui avait déjà été mis en cause dans plusieurs affaires du même type, conteste les accusations portées à son encontre.
26: Et puis, le dossier de ce journal consacré, Fabrice, à la pollution aux hydrocarbures au Congo-Brazzaville.
6: Pollution liée à la pratique du torchage qui consiste à brûler sur place le gaz issu de l'exploitation pétrolière, pourtant interdite. Les conséquences sont dramatiques pour les cultures environnantes. À ce sujet, la commission Justice et Paix du diocèse de Pointe-Noire voit dévoiler son rapport aujourd'hui.
26: En Côte d'Ivoire, le point sur l'enquête après les démolitions à Koumassi le 3 juin dernier.
6: Oui, des centaines de familles avaient été déguerpies du quartier Campement, leurs maisons et commerces détruits par les bulldozers. Soupçonné d'être à l'origine de ces démolitions, Jacques Aloui Brou, un particulier qui se présentait comme le propriétaire du terrain, a été arrêté et placé sous mandat de dépôt fin juin. Depuis lors, le site demeure sous scellé et hier, le procureur de la République a tenu une conférence de presse. Les auditions montrent que l'affaire implique d'autres acteurs. Fanny Noir Cabré.
8: Dans une vidéo publiée sur les réseaux sociaux, Jacques Aloui Brou avait rapidement assumé la responsabilité de ces destructions. Il affirmait alors avoir agi sur la base d'une décision judiciaire, une version contestée ce mercredi par le procureur.
10: Le tribunal n'a autorisé que le déguerpissement des 5 habitations sans démolition.
8: 15 autres personnes ont été entendues depuis l'ouverture de l'enquête il y a 3 mois. Et au fil des auditions, d'autres responsabilités présumées sont apparues, explique encore le procureur. Parmi elles, celle du gouverneur du district d'Abidjan, Ibrahima Cisséba Kongo.
10: Le ministre gouverneur du district d'Abidjan a déclaré que c'est dans le cadre du plan Orsec que les démolitions ont été opérées. Cette opération visait à libérer les emprises et à démolir les installations irrégulières.
8: Le procureur recense pourtant plusieurs parcelles détenant des actes de propriété. Le plan Orsec est un dispositif de prévention et de gestion des catastrophes, notamment dans des zones jugées à risque. Le quartier Campement de Koumassi était-il concerné par ce dispositif? La question reste entière.
10: Est-ce que ce qui a été fait à Koumassi Campement répond aux exigences de la mise en œuvre d'un plan Orsec? Est-ce que c'est en dehors du plan Orsec? L'instruction se poursuit sur ce point.
8: Au total, plus de 6 hectares ont été rasés à Koumassi Campement. Fanny Noir-Cabré, Abidjan RFI.
6: Et au cours de cette conférence de presse, le procureur de la République s'est aussi exprimé sur le dossier Justin Koné-Katinan, ce cadre du PPACI poursuivi après les troubles liés à la période électorale de 2025. Le parti de Laurent Gbagbo s'était interrogé sur le délai entre les faits reprochés et l'inculpation de son 4e vice-président. Le timing des hommes politiques n'est pas le mien. Voilà ce qu'a déclaré le procureur de la République.
26: Au Togo, cela fait un an que l'ancienne ministre des Armées est en détention.
6: Marguerite Niakadé, belle-sœur de Faure Gnassingbé, devenue opposante, avait été arrêtée suite à ses prises de position contre le pouvoir en place, notamment sur les réseaux sociaux, des vidéos et des tribunes dans lesquelles elle appelait à un changement au sommet de l'État togolais. Un an après son arrestation, ses soutiens dénoncent ses conditions de détention, Magali Lagrange.
11: Un an après son interpellation à son domicile de Lomé, le dossier de Marguerite Niakadé est toujours en instruction. Elle n'a été entendue qu'une seule fois sur le fond de l'affaire, selon son avocat, qui dénonce une aberration. L'ancienne ministre des Armées est inculpée de troubles aggravés à l'ordre public, appel au soulèvement populaire, incitation de l'armée à la révolte et atteinte à la sûreté nationale, entre autres. Maître Elong Padé n'a pas été officiellement informé de son lieu de détention et n'y a pas accès. Pour voir sa cliente, l'avocat explique devoir se rendre au palais de justice, où Marguerite Niakadé est alors conduite sous bonne escorte de nuit. Dans l'entourage de cette femme de 64 ans, on décrit des conditions de détention très difficiles. Isolée dans une pièce, sans radio, ni télévision, sans stylo, ni bloc-notes pour écrire, pas de téléphone, pas de sortie pour se dégourdir les jambes, quasiment pas de visite, à part celle d'une cousine qui lui apportait des repas avant qu'elle n'entame une grève de la faim fin juillet. Vous pouvez imaginer, résume son avocat, ce qu'elle vit actuellement dans sa prison.
6: Magali Lagrange est contactée par RFI. Les autorités togolaises n'ont pas donné suite pour le moment.
26: Le Burkina Faso à présent et cette disparition inquiétante.
6: Oui, depuis 10 jours, on reste en effet sans nouvelles d'un ressortissant espagnol. Un homme qui avait l'habitude de voyager pour ses affaires entre différents pays du Sahel, même si le Faso est son principal lieu d'activité. Frédéric Gara.
15: C'est dans le domaine de l'agroalimentaire et particulièrement dans celui de la culture et la transformation des mangues que Juan Mirales Gomez est connu à Bobo Dioulasso. Depuis plusieurs années, il fréquente la capitale économique du Faso, occupé à faire fructifier les entreprises locales d'export au niveau sous-régional et international. Un bobolé bien établi au Faso, bien qu'expatrié, mais dont la famille et les collaborateurs sont sans nouvelles depuis le 4 septembre dernier. À cette date, les derniers qui l'ont vu l'ont croisé dans un bar en centre-ville, entre quartier Coco et la zone résidentielle. Mais depuis, Juan Mirales Gomez a disparu, toutes les possibilités sont évoquées, kidnapping terroriste ou bien arrestation arbitraire. La représentation diplomatique espagnole basée au Mali garde le silence concernant ce compatriote originaire de la région de Valence. Une source proche assure que la police judiciaire de Bobo Dioulasso se serait saisie de l'affaire, avec, dit-on, bon espoir de dénouer prochainement ce mystère.
6: Frédéric Gara.
26: Saad Lamjared, star marocaine aux millions de vues sur YouTube, de nouveau devant la justice française.
6: Condamné en 2023 à 6 ans de prison pour viol et violence aggravée, son procès en appel va s'ouvrir aujourd'hui à Créteil, en région parisienne. Déjà mis en cause dans plusieurs affaires de viol et d'agression sexuelle, Saad Lamjared a toujours contesté les accusations qui sont portées contre lui. Laura Martel.
16: En 2023, Saad Lamjared avait été reconnu coupable d'avoir violé et frappé en 2016 Laura, une jeune femme rencontrée dans une boîte de nuit parisienne. À l'audience, le chanteur avait clamé son innocence, reconnaissant seulement l'avoir brutalement poussée au visage parce qu'elle l'avait griffé tandis qu'ils s'embrassaient. Le procès en appel devrait se tenir à huis clos. C'est indispensable pour la sérénité des débats car depuis le début de cette affaire, ma cliente est l'objet de persécutions des fans de Monsieur Lamjared, pointe l'avocat de Laura, éprouvé, dit-il, par 10 ans de procédure. Maître Chemi se dit serein. Les éléments du dossier sont solides, il n'y a pas de doute sur la nature des faits, souligne-t-il. De leur côté, les avocats de Saad Lamjared le disent, particulièrement déterminés à se défendre dans un contexte avéré de chantage financier de 3 millions d'euros sollicité par la partie civile et son entourage notamment. 5 personnes, dont la mère de Laura, ont bien été condamnées en avril pour avoir réclamé cette somme au chanteur en échange du retrait de la plainte, mais Laura, elle, a été blanchie. Déjà mise en cause dans des affaires d'agression sexuelle au Maroc et aux États-Unis, Saad Lamjared vient d'être condamné en mai à 5 ans de prison pour le viol d'une jeune femme en 2018 près de Saint-Tropez. Il a là aussi fait appel.
6: Laura Martel, et le procès en appel de Saad Lamjared doit se tenir jusqu'au 25 septembre.
26: Cette annonce de l'OMS concernant l'épidémie d'Ebola en RDC.
6: L'Organisation mondiale de la santé qui fait part de signes encourageants dans l'évolution de la lutte contre l'épidémie dans le pays. Elle affirme que la transmission est en baisse dans les zones les plus touchées de la province d'Ituri, le foyer de l'épidémie, et qu'aucun nouveau cas n'a été signalé depuis mai dans le sud Kivu. L'OMS rappelle toutefois qu'Ebola continue de tuer et que la riposte devra se prolonger pendant plusieurs mois. Le dernier bilan fait état de 7200 cas, dont plus de 3500 décès recensés.
26: En Libye, Fabrice, le secteur pétrolier touché par une nouvelle perturbation.
6: Elle est liée à la colère des gardiens des installations pétrolières qui, depuis mardi, protestent contre leurs conditions de travail. Ces derniers ont fermé une vanne sur l'oléoduc principal qui relie le champ Hamada, situé au sud-ouest de la Libye, à la raffinerie de Zawiya. C'est la plus importante du pays. 3 sites pétroliers situé à Hamada et dont la production afflue vers l'oléoduc sont à l'arrêt, ce qui a provoqué un arrêt complet de la production, comme le déplore la Compagnie nationale du pétrole, qui appelle les autorités du pays à assumer pleinement leurs responsabilités pour résoudre la crise. Les protestataires affirment, eux, que leur blocage va continuer jusqu'à obtenir gain de cause.
26: Notre dossier consacré ce matin à la pollution aux hydrocarbures au Congo-Brazzaville.
6: La commission justice et paix du diocèse de Pointe-Noire alerte sur les conséquences dramatiques de l'exploitation pétrolière sur les cultures des populations riveraines dans le département du Kwilu. Illustration de cette pollution notamment des fruits qui tombent avant d'être mûrs ou qui sèchent sur l'arbre. En partenariat avec 2 instituts de recherche au Congo et avec les organisations Caritas et le CCFD, la commission a mené l'enquête et va présenter son rapport au public aujourd'hui. Amélie Tullet.
17: Les premières plaintes recueillies par la commission remontent à il y a une dizaine d'années, quand les cultivateurs constatent inquiets une forte baisse de la productivité dans leurs champs de manioc. Plus récemment, ce sont les arbres fruitiers, safoutiers, manguiers, bananiers, qui sont touchés par de nouvelles maladies. Les fruits sont comme momifiés sur les arbres. Les habitants pointent alors du doigt les torchères qui brûlent à l'air libre le gaz rejeté par les compagnies pétrolières du secteur. Avec l'Institut pour la recherche agronomique de l'Oudima et l'Institut pour la recherche forestière de Pointe-Noire, la commission justifie L'ICP fait donc analyser des échantillons prélevés dans les champs dans 11 villages autour des zones pétrolières onshore de Bondi et Tchambanzassi. Les craintes des riverains sont confirmées. Les sols, l'eau et l'air sont contaminés aux hydrocarbures au-delà des seuils fixés par l'OMS. Depuis, les rapports ont été transmis au gouvernement congolais et aux compagnies concernées, la société nationale SNPC, la française Total Energy, l'italienne Eni et la chinoise Wingua. La commission Justice et Paix appelle à créer un fonds d'indemnisation pour les riverains et à mettre fin au torchage du gaz au Congo.
6: Et cette pratique du torchage, qui consiste donc à brûler sur place le gaz issu de l'exploitation pétrolière, faute d'investissements suffisants pour le réutiliser, est en théorie interdite au Congo depuis 2007 et donc depuis bientôt 20 ans. Mais à l'époque, Brazzaville a accordé un délai aux entreprises pour se conformer à la loi, pour finalement, en 2022, leur laisser la possibilité de continuer à torcher le gaz à certaines conditions. Une permissivité à abroger, selon Brice Makosso, secrétaire permanent de la Commission Justice et Paix de Pointe-Noire. Écoutez.
18: Personne n'a respecté l'interdiction du torchage parce que le gouvernement lui-même a donné un délai de grâce afin que les entreprises ne torchent plus. Mais ce qui est curieux, c'est que par la suite, le gouvernement a un peu comme autorisé en disant « les compagnies finalement peuvent torcher à condition de s'acquitter des pénalités financières ». Et donc nous, actuellement, nous demandons que la législation qui interdit le torchage du gaz soit strictement appliqué. Aussi, nous pensons que le gouvernement devrait poursuivre, puisqu'il y a des projets d'investissement dans le GNL, le gaz naturel liquéfié, utiliser ce gaz autrement que de le brûler. Et sur le plan de la santé humaine, nous interpellons le gouvernement afin que des études soient réalisées sur la population humaine qui est riveraine des installations pétrolières dans la zone du Cuilo.
6: Brice Makosso qui propose un dialogue entre société civile, autorités et compagnies pétrolières. Voilà pour notre dossier ce matin, signé Amélie Tullet.
26: Et on termine ce journal avec du foot. Le nouveau sélectionneur de la Côte d'Ivoire, Hervé Renard, a dévoilé hier sa première liste de joueurs en vue des trois premières journées des éliminatoires de la CAN 2027.
6: Elles sont prévues fin septembre et début octobre et les joueurs sont au nombre de 25. Des cadres, bien sûr, comme Franck Caissier qui reste le capitaine, mais aussi et surtout 8 jeunes joueurs qui font leur arrivée chez les éléphants. Parmi eux, beaucoup de milieux de terrain chargés de pallier les retraites internationales de Jean-Michel Seri et de Seko Fofana. Pour Hervé Renard, ils viennent apporter de la concurrence dans ce secteur de jeu.
19: Ça fait déjà 2 joueurs du milieu de terrain qui prennent leur retraite internationale. J'ai pensé que dans ce secteur, il était important d'apporter du sang neuf. Patrick Zabi était déjà à la préparation de la Coupe du Monde. Et puis Amadou Koné, que j'ai suivi aussi longuement avec Neom, gaucher avec énormément de qualité. Yacoulié, personne ne discutera ses performances ces dernières semaines. Et puis Eddy Doué, peut-être que certains ne connaissaient même pas son existence ici, mais je l'ai suivi attentivement. J'aime bien sa capacité à défendre en avançant. C'est un jeune joueur aussi. Et ben, ils sont là pour déloger les anciens. Hein. C'est un éternel rituel qui revient sans arrêt. Donc à eux de faire en sorte de poser des difficultés en gardant en ligne de mire l'aspect collectif, l'intérêt de l'équipe qui est le plus important.
6: Hervé Renard, des propos recueillis par Mo, Lamine, Si, Savané. Et puis Kylian Mbappé affirme, je cite, soutenir à 100% les habitants de Ceuta, l'enclave espagnole située en Afrique du Nord où des dizaines de milliers de migrants venus du Maroc étaient entrés illégalement fin juillet. L'attaquant français du Real clarifie sa position, lui qui est au cœur de vives critiques après avoir refusé de porter entièrement un t-shirt de soutien à la population des Ceuta. Je suis pleinement solidaire, la déclaration de Kylian Mbappé au quotidien madrilène AS.
26: Et un éclairage sur ce sujet à retrouver sur RFI.fr. Il est 8h44 à Paris, prochain journal dans un quart d'heure. On sera à Strasbourg où Marc Carnet doit prendre la parole ce matin. Et on attend peut-être des précisions sur ce statut d'État membre associé que le Canada pourrait endosser. Proposition faite hier par Ursula von der Leyen lors de son discours sur l'état de l'Union. Et cela fait bondir Donald Trump. Daniel Valo, notre envoyé spécial au Parlement européen, nous raconte tout ça à 9h. D'abord à suivre notre invité, Luis Martinez, directeur de recherche aux séries, et il nous parle du dégel bien entamé entre Bamako et Alger et plus largement de la stratégie de l'Algérie au Sahel. Mais à 8h44, c'est la presse. revue de presse africaine avec Frédéric Couteau. Bonjour Frédéric.
0: Bonjour Andréane, bonjour à tous.
26: À la une, la guerre asymétrique au Mali et son cortège de victimes civiles.
0: Les communiqués militaires se suivent et se ressemblent. Dans la presse malienne, l'accent est toujours victorieux et l'action des FAMA, les forces armées maliennes, est portée au nu. Dernier exemple en date à lire sur le site MaliWeb. Dans le cadre de la poursuite de leur mission de sécurisation du territoire national et de la lutte implacable contre le terrorisme à travers l'opération Dougou Koloko, les FAMA, appuyés par leurs partenaires, ont mené lundi dernier avec succès de nouvelles actions de neutralisation de groupes armés terroristes dans la région de Diura, dans le centre du pays. Il s'agit d'une opération de représailles. Jeudi dernier, le camp de l'armée de cette localité de Diura avait été attaqué, rappelons-le, par un groupe djihadiste. Plusieurs dizaines de militaires maliens et de combattants russes avaient été tués et plus de 50 militaires avaient été faits prisonniers. Autre communiqué victorieux, à lire cette fois sur le site Bamada, publié ce jeudi, et qui concerne toujours cette région de Diura. Les FAMA poursuivent leurs opérations aéroterrestres avec rigueur, professionnalisme et détermination. Et dans ce même communiqué, on peut lire « L'état-major général des armées invite les populations à maintenir leur soutien et leur confiance aux forces engagées. »
26: Alors justement, les populations civiles sont particulièrement exposées dans ce conflit.
0: Elles sont en butte aux attaques des groupes armés, mais elles sont aussi parfois victimes de l'armée régulière et des supplétifs russes. C'est ce que confirme une enquête publiée par Jeune Afrique. Durant plusieurs mois, le site panafricain et le site Bellingcat, avec la participation de l'ONG The Sentry, ont enquêté sur les frappes de drones menées par l'armée malienne et par les Russes d'Africa Corps. Au moins un quart de ces frappes font des victimes civiles. C'est la face cachée d'une impitoyable reconquête, affirme Jeune Afrique. Comment cette enquête a-t-elle été menée?

0: connaissent la Maroc unité du Sahara, il est quasiment illusoire de chercher à retourner quelques pays de la région dans l'espoir de faire de la résistance. L'enjeu, il se situera pas là, il se situera peut-être dans des négociations qui nous échappent aujourd'hui entre le représentant du Moyen-Orient et de l'Afrique de l'administration Trump et les autorités algériennes sur finalement quelles seront les compensations éventuelles, quelles seront les formes d'accord. Enfin, tout cela, pour l'instant, ça reste quand même assez difficile à percer dans les échanges qu'il peut y avoir.
1: Alors, entre le Niger et l'Algérie, la réconciliation est encore plus spectaculaire, hein, puisque au lendemain du coup d'État manqué du 29 août à Niamey, plusieurs avions militaires algériens ont atterri au Niger. Est-ce qu'on peut parler d'un changement historique dans la stratégie d'Alger en Afrique, voire dans le monde ?
0: Alors, ce qui est sûr, c'est que ce message vient dire une chose très importante, c'est que le Niger, plus que tous les autres États du Sahel, est extrêmement important pour l'Algérie parce qu'il ne relève pas seulement d'une question sécuritaire ou d'une problématique de revendication autonomiste, mais il s'inscrit dans un projet plus global pour l'Algérie qui est celui de relier le Nigeria à l'Algérie via le Niger. Donc le Niger, c'est vraiment le point sur lequel l'Algérie pourrait éventuellement être amenée à vraiment, disons, être engagée militairement si ce pays était amené à connaître des difficultés majeures sur le plan sécuritaire. Donc c'est ça le message moi que je retiens, c'est que finalement l'Algérie fait passer clairement ce message que le Niger, non seulement c'est la grande puissance démographique de demain avec peut-être 50 ou 60 millions d'habitants, mais ensuite c'est surtout l'État envers lequel l'Algérie doit avoir le plus d'attention si elle veut pouvoir demain relier le Nigeria et établir entre ces deux grands pays pétroliers finalement le gazoduc, mais pas seulement parce qu'il y a des tas d'autres projets qui sont en perspective, notamment avec le Nigeria. Donc je pense que là, oui, il y a un message important. Est-ce que ça pourrait se reproduire au Burkina, au Mali ? J'en doute profondément. Je crois que là, on a vraiment un message, oui, qui est très clair, qui consiste à dire le Niger, c'est un voisinage envers lequel l'Algérie eh bien, souhaite établir une relation stratégique et à partir de là, à s'engager militairement, éventuellement, si les autorités nigériennes le souhaitent.
1: Luis Martinez, je vous remercie.
2: Avec Christophe Boisbouvier, Luis Martinez, directeur de recherche au CERI, le Centre de Recherches Internationales, il répondait aux questions de Christophe Boisbouvier. Maman, on vous retrouve comme chaque matin pour votre carte postale du Gondwana, la très très démocratique république ce matin. Maman, vous faites le lien entre football et politique, deux domaines, dites-vous, où certains ne souffrent jamais.
3: Oui, quand tu es un vrai supporter de football, tu souffres devant un match de ton équipe. Quand elle perd, mais tu souffres. Quand ton gardien prend un but entre les jambes, ta tension monte à 10 000. Quand ton attaquant vedette rate un pénalty à la 94e minute, eh ben, tu éteins ta télé et tu promets au monde entier que de ta vie, tu ne regarderas plus jamais un match de foot. Mais trois jours après, tu viens encore t'asseoir pour souffrir devant ta télévision. C'est ça notre vie, nous les vrais supporters. Mais il existe une autre catégorie de gens. Eux, leur équipe préférée, c'est l'équipe qui gagne. Devant une victoire du Real Madrid, eh ben, le gars te jure qu'il est madrilène depuis l'époque d'Alfredo Di Stefano. Tu le trouves devant un match de Barcelone en train de marquer plus de 5 buts. Eh ben, il te montre le visage de Lamine Yamal tatoué sur son avant-bras. Hein. Puis le lendemain, tu le croises dans la rue avec un maillot d'Arsenal et là, après-midi, il te jure qu'il est citizen for life. Un gars comme ça ne souffre jamais parce qu'il soutient toujours l'équipe qui gagne. Dans la politique au Gondwana, nous avons exactement les mêmes supporters qui ne souffrent jamais parce qu'il soutient toujours le camp au pouvoir. Dès qu'ils savent qui a gagné les élections ou qui a fait le coup d'État, ils deviennent militants historiques plus zélés que n'importe quel zélé. Aujourd'hui, tu les entends chanter partout. Papa président fondateur, c'est mon papa, c'est lui qui a construit ce pays. Eh, 100 ans sur ta vie, président fondateur. Mais attention, si demain matin le pouvoir change, ils vont même pas cligner des yeux. Hein. Il faut reconnaître qu'à un moment donné, le système avait atteint ses limites. Ce genre de gars est un professionnel, il est toujours prêt. Si le pouvoir tombe à 8h, eh bien à 8h05, il exprime sa surprise. À 8h30, il se dira préoccupé. À 9h, il appelle au calme. À 10h, il demande aux gens de respecter la volonté populaire. À midi, il salue une nouvelle page qui s'ouvre. À 15h, il dit partout qu'il connaît personnellement le nouvel homme fort du pays. Et à 18h, la messe est dite. Tu l'entendras se vanter que le président et lui échangent depuis longtemps. Mais attends, depuis longtemps comment, mon ami ?
4: Le monsieur vient d'arriver au pouvoir ce matin. Oui, mais nos familles se connaissent.
3: Quand un politicien gondouanais te parle de familles qui se connaissent, sache que le mercato a commencé. Parce qu'en politique gondouanaise, il n'y a pas de trahison. Il n'y a que des transferts gratuits, sans indemnité, rien de rien. Il y a juste un communiqué de presse où le gars dit qu'après mûre réflexion et de larges consultations avec sa base, c'est-à-dire sa femme et son chauffeur, il a décidé de rejoindre la nouvelle majorité afin de mettre son expérience au service de la nation. Voilà, c'est pour ça qu'au Gondwana, les pouvoirs changent, mais à la télé, tu vois toujours les mêmes gars qui ont juste changé de maillot. Allez, à lundi, avec le même maillot.
2: Allez, à lundi, Maman. Merci. Bientôt 9h à Paris. 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
14: Um 9 Uhr mit Dominik Eisele, guten Morgen. In Deutschland wird weiter darüber diskutiert, wie die Menschen angesichts der hohen Spritpreise entlastet werden sollen. Es stehen mehrere Vorschläge im Raum, unter anderem eine Senkung der Mehrwertsteuer, ein Spritpreisdeckel oder eine Übergewinnsteuer für Mineralölkonzerne. Die Vorsitzende des Rats der Wirtschaftsweisen hält wenig von diesen Vorschlägen. Sie spricht sich für Direktauszahlungen an Menschen aus, die die Unterstützung brauchen. Im ARD-ZDF-Morgenmagazin erklärte sie, wie das Instrument funktionieren sollte.
15: Wir haben ein solches Instrument schon lange gefordert. Die Administration hat das inzwischen auch eingerichtet, dass man zumindest technisch das machen kann. Was immer noch fehlt, ist die Kontonummer von vielen Menschen. Die geben sie, glaube ich, schnell freiwillig her, wenn sie Geld erwarten können. Plus die Verknüpfung mit ihrem Einkommen. Das ist noch schwer. Man müsste im Grunde das Geld erstmal überweisen und dann am Ende des Jahres dann mit der Steuererklärung das dann nochmal ausgleichen und denen wieder abziehen, wenn man vorher jemandem zu viel gegeben hat, weil es momentan noch nicht so gut eingerichtet ist.
14: Wegen des Iran-Kriegs sind die Spritpreise in Deutschland derzeit so hoch wie nie. Laut ADAC kostete ein Liter im bundesweiten Tagesdurchschnitt gestern etwa 2,45 Euro und übertraf damit den bisherigen Rekord aus dem April. Wenige Tage vor der Landtagswahl in Mecklenburg-Vorpommern sind am Abend Ministerpräsidentin Schwesig von der SPD und ihr Herausforderer Holm von der AfD noch einmal direkt aufeinander getroffen in einem TV-Duell. Im NDR warfen sich beide gegenseitig Täuschung und Angstmache vor. Einzelheiten von Luisa Maria Karius aus Schwerin.
16: Thema Nummer eins war die Bildung, die Ländersache ist. Holm kritisierte den häufigen Unterrichtsausfall und sagte, er werde 400 Lehrer aus Behörden in den Schuldienst versetzen. Sowohl Live-Erik Holm als auch Manuela Schwesig lieferten im TV-Duell viele Informationen und Argumente. Die Frage ist, ob sie damit die noch unentschlossenen Wählerinnen und Wähler überzeugt haben. Im ARD-Deutschland-Trend erreichte die SPD in der vergangenen Woche 33%, die AfD lag bei 38. Jüngste Umfragen sehen die Sozialdemokraten nur noch knapp hinter der AfD.
14: Am Sonntag wird außerdem das Berliner Abgeordnetenhaus neu gewählt. Laut Umfragen kommt dort keine Zweierkoalition auf eine Mehrheit. Als wahrscheinliche Optionen gelten Dreierkoalitionen, entweder gehen CDU, Grüne und SPD zusammen oder Linke, Grüne und SPD. Die Unionsfraktion im Bundestag kritisiert die Social-Media-Pläne der EU für mehr Schutz von Kindern und Jugendlichen als unzureichend. Die stellvertretende Fraktionschefin Weisgerber sagt der Augsburger Allgemeinen, der sogenannte Kids Act könne nur ein erster Schritt sein. Dass Kinder unter 13 Jahren keinen Zugang zu sozialen Medien haben sollen, sei richtig, aber auch danach dürfe der Schutz nicht enden. Nötig sei ein Konzept mit abgestuften Altersgrenzen. Dabei seien auch die nationalen Gesetzgeber gefragt, so Weisgerber weiter. EU-Kommissionspräsidentin von der Leyen will heute einen Gesetzentwurf zu den Social-Media-Plänen vorstellen. Russland hat in der Nacht die Ukraine wieder mit Raketen angegriffen. Nach offiziellen Angaben wurden mindestens 18 Menschen verletzt, unter anderem in Kiew und Odessa. Das ukrainische Militär flog außerdem Drohnenangriffe auf Ziele in Russland. In Russland beginnen heute Abend unserer Zeit die Parlamentswahlen. Sie dauern bis Sonntag. Es ist die erste seit Beginn des russischen Krieges in der Ukraine im Februar 2022. Es gilt als sicher, dass die Partei Geeintes Russland von Kremlchef Putin gewinnt. Das ChatGPT-Unternehmen OpenAI hat neue Zwischenfälle bei Tests mit seiner künstlichen Intelligenz gemeldet. Ein KI-Modell habe zum Beispiel Dateien ins Netz hochgeladen, die es vorher selbst erstellt habe, nur um die dann bei Antworten als Quelle angeben zu können. In einem anderen Fall habe die KI verschweigen wollen, dass sie Informationen nicht finden konnte und habe deshalb angefragte Daten erfunden. Mehrere Chefs von US-Tech-Firmen hatten sich zuletzt dafür ausgesprochen, die Entwicklung von KI zu verlangsamen und diese mehr zu regulieren. SWR Nachrichten, Redaktion Petra Muhr.
17: 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Mit Sebastian Felser. Mit großer Spannung erwarten Abgeordnete, andere Politiker und alle Beobachter die Rede des kanadischen Premierministers Mark Carney vor dem Europäischen Parlament heute. Im Fokus steht der Aufbau einer einzigartigen transatlantischen Allianz, so Carneys Formulierung im Vorfeld des Besuchs. Die Erwartungen sind hoch. Gestern hatte EU-Kommissionschefin Ursula von der Leyen ja in ihrer jährlichen State of the Union-Ansprache ein besonderes Angebot gemacht. Sie schlug offiziell vor, Kanada als ersten sogenannten assoziierten Mitgliedstaat an die EU zu binden. Von Carneys Antwort heute könnte abhängen, in welche Richtung sich die Beziehungen zwischen Kanada und der EU entwickeln. Unser Brüssel-Korrespondent Andreas Meyer-Feist berichtet.
18: Im Tonfall fast schon romantisch. Ursula von der Leyen gestern im Europaparlament mit einer Einladung der besonderen Art.
19: Opening the door for Canada to being the first associate member of the European Union.
18: Machen wir den Weg frei, damit Kanada das erste assoziierte Mitglied der EU wird, rief die Kommissionschefin dem kanadischen Regierungschef zu. Mark Carney wird nicht anders können, als diesen Appell aufzugreifen. Eine neue Nähe? Ja, aber nicht ganz eng. So soll es zugehen. Schon bei seiner Abreise in Richtung Europa hatte er einer transatlantischen Traumhochzeit eine deutliche Absage erteilt.
20: Wir wollen kein EU-Mitglied werden, aber wir werden über eine ganz besondere Verbindung sprechen. Wir teilen die gleichen Werte, wir haben die gleichen Prioritäten und gemeinsam sind wir stärker in einer Zeit, in der Freunde zusammenhalten müssen.
18: Die Verbindung in Richtung EU galt bisher oft als Zweckehe nach einer Phase der Enttäuschung. Der Stimmungskiller heißt CETA. Das Handelsabkommen CETA ist seit 2017 in Kraft, vorläufig und mit Einschränkungen und mit einigen Erfolgen. 10 EU-Mitgliedstaaten haben das Abkommen aber bis heute nicht vollständig ratifiziert, wegen der kanadischen Agrarkonkurrenz. Mark Carney dürfte diese Länder bitten, das nun zu tun. Jonathan Wilkinson, der ehemalige kanadische Energieminister und jetzige kanadische EU-Botschafter, nennt die Grenzen des transatlantischen Miteinanders.
0: Joining is a bridge too far for
21: us. Ein EU-Beitritt geht für uns zu weit. Ich denke, wir sind daran interessiert, eine deutlich engere und tiefere Bindung an die EU einzugehen, um mehr Chancen und mehr wirtschaftliche Sicherheit zu schaffen, aber nicht so eng, dass wir wichtige Entscheidungen nicht mehr für uns selbst treffen können.
18: Viele Parlamentarier wie der grüne EU-Europaabgeordnete Daniel Freund erhoffen sich von Carneys Rede ein starkes Signal der demokratischen Einheit.
22: Europa ist umgeben von Autokraten und in einer Welt, wo ehemalige Partner eher von uns abrücken, brauchen wir neue und engere Partnerschaften. Deshalb ist die assoziierte Mitgliedschaft Kanadas in der Europäischen Union ein gutes Signal. Allerdings wissen wir gar nicht, was das eigentlich heißt.
18: Und genau hier sehen viele EU-Diplomaten eine große Herausforderung. Denn wie die neue Partnerschaft aussehen könnte, anders als alle anderen, ist rechtlich ungeklärt. Artikel 49 des EU-Vertrages beschränkt die Mitgliedschaft auf europäische Staaten. Ein neuer Sonderstatus könnte unter Umständen nur durch eine EU-Vertragsänderung zustande kommen. Und so etwas kann Jahre dauern. Genau das wurde jetzt auch ein europäischer Staatschef in Kanada gefragt. Bei einem Besuch in Kanadas Hauptstadt Ottawa erklärte Finnlands Präsident Alexander Stubb, wie er es sich vorstellt.
21: Wenn Kanada bereit wäre, der EU beizutreten und die EU dies erwidern würde, dann wäre das meiner Meinung nach eine geradezu ideale Verbindung.
18: Noch ist es eine Zweckehe, aber die Zeichen stehen auf Annäherung.
23: Es gibt allerdings auch jetzt schon eine enge Verknüpfung zwischen Kanada und der Europäischen Union, weiß unsere Brüssel-Korrespondentin Sarah Lopez.
24: Wirtschaftlich, vor allem durch das Handelsabkommen CETA, das vor 9 Jahren vorläufig in Kraft gesetzt wurde und fast alle Zölle abschaffte. Als Folge stieg der Handel deutlich an. Nach Angaben der Europäischen Union haben Kanada und die EU vergangenes Jahr Waren und Dienstleistungen im Wert von mehr als 130 Milliarden Euro ausgetauscht. Besonders wichtig waren dafür etwa der kanadische Bergbau und europäische Fahrzeuge. Beim Handel mit Waren war die EU zuletzt der zweitwichtigste Handelspartner Kanadas. Andersherum stand Kanada aus EU-Perspektive auf Platz 12. Aber nicht nur beim Handel ist die Beziehung eng. Die EU und Kanada haben eine Reihe von Partnerschaften und Abkommen. Vor fast 10 Jahren wurde ein strategisches Partnerschaftsabkommen zwischen beiden Seiten unterzeichnet. Darin ging es zum Beispiel um gemeinsame Werte in der Sicherheits- und Außenpolitik. Vor knapp 3 Jahren bildeten die EU und Kanada eine sogenannte Grüne Allianz, ein Abkommen mit dem Ziel, etwa den weltweiten Ausstieg aus fossilen Brennstoffen zu beschleunigen. Im Sommer wurde außerdem beschlossen, dass Kanada als erstes nicht-europäisches Land am SAFE-Programm der EU teilnehmen darf. Das soll die gemeinsame Beschaffung von Rüstungsgütern vereinfachen. Und seit Jahrzehnten arbeiten die EU und Kanada in der Forschung zusammen. Kanada ist etwa Teil von Horizont Europa, dem wichtigsten EU-Förderprogramm für Forschung und Innovation.
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23: 3 Tage sind es noch, dann sind die Wahlberechtigten in Mecklenburg-Vorpommern aufgerufen, ihre Stimme abzugeben. So kurz vor der Wahl standen sich gestern Abend SPD-Kandidatin Manuela Schwesig und ihr AfD-Kontrahent live Erik Holm in einem Fernsehduell gegenüber. Eine Stunde lang stritten sie teils ziemlich hitzig über Bildungspolitik, über Wirtschaftsförderung, Migration und Gesundheitspolitik. Andrea Gotte hat zugehört.
25: Es war ein Abend mit vielen verbalen Angriffen, Attacken und gegenseitigen Vorwürfen. Es gab nur eine Sache, wo sich die amtierende Ministerpräsidentin und SPD-Spitzenkandidatin Manuela Schwesig als auch der Herausforderer von der AfD, live Erik Holm, einig waren. Beide wollen die Landtagswahl gewinnen.
26: Ich möchte ganz klar stärkste Kraft werden und werbe für beide Stimmen für die SPD. Wir brauchen jede Stimme.
27: Wir möchten stärkste Kraft werden. Es ist Zeit für Änderungen. Wir brauchen jetzt wirklich einen Wechsel.
25: Live Erik Holm ist nicht der Spitzenkandidat. Er ist der sogenannte Ministerpräsidentenkandidat der AfD, tritt aber bei der Landtagswahl in einem Wahlkreis in Schwerin an, als direkter Konkurrent von Schwesig. Noch ist Holm Abgeordneter im Bundestag.
27: Dieses Mandat habe ich erhalten vor einem guten Jahr und das werde ich natürlich nicht gleich einfach abgeben, sondern ich werde mich hier dafür einsetzen, dass ich in die Rolle als Ministerpräsident komme, damit wir eben tatsächlich auch für mehr Zusammenhalt sorgen. Denn was Sie machen, Frau Schwesig, ist ja genau das Gegenteil. Sie polarisieren hier in diesem Land.
25: Ein Vorwurf, den Schwesig nicht auf sich sitzen ließ.
26: Der Unterschied zwischen mir und Herrn Holm ist, wir haben es ja eben gehört, Herr Holm hat sich ein sicheres, gut bezahltes Rückfahrticket in den Bundestag gesichert. Man weiß also nicht, ob, wenn man ihn wählt, ob er überhaupt hier bleibt. Und das
27: doch,
26: wird
27: das
26: er nicht.
27: Ja gerade schon gesagt,
26: das
27: Frau
26: kann ich hier schon vorhersagen.
27: Ja gesagt,
26: wie
27: ich
26: alle anderen
27: werde,
26: nicht Kandidaten, sonst wird er wieder zurück in den Bundestag.
25: Beide Kandidaten gingen in den Themendiskussionen häufig in die direkte Konfrontation. Von den beiden Moderatoren Susanne Stichler und Thilo Tautz wurden Themen aufgerufen, die den Wählerinnen und Wählern in Mecklenburg-Vorpommern am wichtigsten sind. Das ergaben Vorwahlumfragen von Infratest DIMAP für den NDR. Thema Nummer 1, laut Infratest, die Bildung, die Ländersache ist. Da vor allem der Lehrermangel. Schwesig erklärte, so könne es nicht weitergehen.
26: Was nicht gut gelaufen ist in der Vergangenheit, viele junge Menschen wollten gerne Lehrer werden, aber 50% haben abgebrochen. Und deshalb habe ich mir genau angeschaut, was ist da eigentlich los? Und das Lehrerstudium hatte nicht genug Praxisbezug, war zu kompliziert, nicht inhaltlich, aber vom Verfahren.
25: Der AfD-Kandidat will Lehrer aus der Landesverwaltung ins Klassenzimmer zurückholen.
27: Und deswegen werden wir diese 400 Lehrer in den Schuldienst zurückbeordern, weil es so wichtig ist, weil es zumindest mal Linderung schaffen kann. Wir müssen langfristig natürlich an die Lehrerausbildung rangehen. Die funktioniert nämlich nicht sehr gut, denn das sehen Sie ja schon daran, dass zu wenige Lehrer auch diese Option nutzen.
25: Weiter ging es mit der wirtschaftlichen Entwicklung. Unternehmer klagen in Mecklenburg-Vorpommern über zu viel Bürokratie. Schwesig verwies auf ein bereits beschlossenes Gesetz aus der abgelaufenen Legislaturperiode, mit dem 100 Vorschriften abgebaut worden seien.
26: Und ich sage es ganz deutlich, die Bürokratie hemmt in allen Bereichen und wir haben gemeinsam ein Interesse, es abzubauen, weil wir wollen unsere Mittel, der Unternehmer, aber auch ich als Ministerpräsidentin, unsere Mittel wollen wir für die Menschen einsetzen, nicht für Papier, sondern für die Arbeit.
25: Hitzig wurde es beim Thema Migration. Schwesig warf der AfD Hass und Hetze vor. Holm bedauerte eine solche ausländerfeindliche Stimmung. Seine Theorie, würden illegale Einwanderer konsequent abgeschoben, werde auch die Ausländerfeindlichkeit zurückgehen, sagte der AfD-Politiker.
27: Und Frau Schwesig hat das Problem nicht gelöst. 79 Abschiebungen im ersten Halbjahr. Ja, das geht so nicht. Das ist einfach zu wenig. Wir wollen Recht und Gesetz konsequent umsetzen. Das werden wir tun als AfD. Und dann wird die Stimmung auch wieder besser sein.
25: Sowohl Live-Erik Holm als auch Manuela Schwesig lieferten viele Informationen und Argumente, die im NDR-Faktencheck jeweils überprüft wurden. Häufig fielen sie sich ins Wort, warfen sich gegenseitig Täuschung und Angstmache vor. Die Frage ist, ob sie damit die noch unentschlossenen Wähler und Wählerinnen überzeugten. Am Sonntag sind die Wahllokale ab 8 Uhr geöffnet.
5: 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Das Wetter für Baden-Württemberg und Rheinland-Pfalz.
23: Örtlich hält sich gerade noch so ein bisschen der Frühnebel. Später scheint mal längere Zeit die Sonne, mal ziehen auch ein paar Wolken durch. Die dichtesten Wolken gibt es im nördlichen Rheinland-Pfalz. Die meiste Sonne im Süden von Baden-Württemberg. Am Nachmittag erreichen wir dann so Temperaturwerte von maximal 17 Grad im Westerwald und bis zu 24 Grad am Oberrhein. Der Wind kann auch noch mal ein bisschen lebhaft werden heute im Laufe des Tages.
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23: Diesel ist in Deutschland so teuer wie nie zuvor. Gestern kostete ein Liter im bundesweiten Tagesdurchschnitt 2,45 Euro und übertraf damit den bisherigen Rekord aus dem April, wie die Zahlen des ADAC zeigen. Die Unionsfraktion im Bundestag kritisiert die Social-Media-Pläne der Europäischen Union für mehr Schutz von Kindern und Jugendlichen als unzureichend. Die stellvertretende Fraktionschefin Weisgerber sagte der Augsburger Allgemein, der sogenannte Kids Act könne nur ein erster Schritt sein. Dass Kinder unter 13 keinen Zugang zu sozialen Medien haben sollen, sei richtig, aber auch danach dürfe der Schutz nicht enden. Der Landtag in Rheinland-Pfalz beschäftigt sich erneut mit Organspenden. Um die Zahl der Spender zu erhöhen, forderten CDU und SPD, die Landesregierung solle sich mit anderen Bundesländern deutschlandweit für die sogenannte Widerspruchslösung einsetzen. Jeder Mensch gilt dann als Organspender, wenn er zu Lebzeiten nicht ausdrücklich widersprochen hat. Im Streit um eine spezielle Zulage für Beschäftigte beim Autozulieferer ZF am Stammsitz in Friedrichshafen gibt es einen Kompromissvorschlag. Er sieht vor, dass Extrazahlungen weiterhin möglich bleiben, in ihrer Höhe aber von der individuellen Leistung des Mitarbeiters abhängen. Die ZF-Beschäftigten müssen dem neuen System noch zustimmen.
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23: Jetzt sollen sie losgehen, die Klopp-Revolution in der Fußballnationalmannschaft. In einer knappen Dreiviertelstunde um 10 Uhr wird der neue Bundestrainer seine Karten auf den Tisch legen, welche Spieler er in den Kader für die anstehenden Länderspiele beruft und welche draußen bleiben müssen. Unser Sportreporter Tim Brockmeier beobachtet, welche Veränderungen sich beim DFB anbahnen. Was ist denn schon durchgesickert über den Klopp-Kader?
1: Es ist so ein bisschen wie immer zuletzt vor diesen Nominierungen. Gefühlt die Hälfte aller Bundesligaspieler ist schon durch die Boulevardpresse durchdiskutiert worden. Das ist so ein bisschen wie früher bei mir beim Schoko-Adventskalender. Machst schon alle Türchen vorher auf und guckst und isst vielleicht das ein oder andere Stück, um sie dann ganz sorgfältig erst nochmal zuzudrücken, bis es dann wirklich soweit ist. Also die größte Überraschung ist wohl Felix Keidel vom Aufsteiger Elversberg. Der hat gefühlt vor kurzem noch dritte Liga gespielt und ist jetzt vielleicht bald Nationalspieler. Yunus Ebno Taleb, Stürmer von Eintracht Frankfurt, ist wohl auch dabei. El Mahler aus Köln bekommt endlich seine DFB-Chance, genauso wie Brian Gruder von RB Leipzig. Klopp hatte bei seinem Amtsantritt vor 8 Wochen ja gesagt, es werden Spieler Möglichkeiten bekommen, die jetzt noch gar nicht damit rechnen. Und es scheint Jürgen Klopp wohl tatsächlich ernst mit diesem Wandel nach dem zu frühen WM-Aus und der Ablösung von Julian Nagelsmann.
23: Und andersrum gefragt, wie viel von diesem WM-Kader wird denn überhaupt noch übrig sein?
1: Natürlich schon einige. Also der Kern der Mannschaft, auch die Stammelf, wird schon aus vielen altbekannten Kräften bestehen. Joshua Kimmich, Jonathan Tah, Nico Schlotterbeck, Florian Wirtz, Jamal Musiala. Also da werden wir schon einige auch wiedersehen. Aber es gibt auch einige von diesem WM-Kader, die wohl überraschenderweise nicht dabei sein werden. Auch da sind wir dann wieder bei der Gerüchteküche in der Boulevardpresse. Dennis Undav, Stürmer vom VfB Stuttgart, vor der WM ja auch viel diskutiert, wird wohl nicht eingeladen. Hinter Nick Woltemade ist wohl auch ein Fragezeichen. Und der Umbau im Tor trifft wohl Oliver Baumann, den Keeper von der TSG Hoffenheim. Auch er ist den Gerüchten zufolge nicht dabei. Nach dem Rücktritt von Manuel Neuer wird ja eine neue Nummer 1 im deutschen Tor gebraucht. Das soll Marc-André Ter Stegen mittlerweile bei Ajax Amsterdam werden. Was gesichert zu sein scheint, ist, dass Klopp einen sehr, sehr großen Kader nominieren wird. Es ist ja eine extra lange Länderspielpause, 2 Wochen erstmals, 4 Spiele in der Nations League, und damit er eben viel rotieren kann, möglichst viele Spieler testen kann, wird er wohl deutlich mehr als die üblichen 23 nominieren.
23: Was wird Jürgen Klopp sonst noch anders machen als Bundestrainer, als sein Vorgänger Nagelsmann?
1: Es geht ihm wohl wirklich um einen neuen Geist in der Mannschaft, aber auch rund um die Mannschaft. Er hat vor ein paar Tagen in der DFB-Zentrale in Frankfurt ein sogenanntes Town Hall Meeting einberufen, hat alle DFB-Mitarbeiter zusammengerufen, um sie einzuschwören, dass jeder beim Deutschen Fußballbund Verantwortung trägt, auch wenn er erstmal jetzt nicht unmittelbar im Umfeld der Nationalmannschaft arbeitet. Er sagt, die DFB-Elf ist kein eigener Planet innerhalb des DFB. Andersrum will er auch die DFB-Spieler, wenn er sie dann im DFB-Camp in Herzogenaurach zusammengerufen hat, einschwören, den Spielern klar machen, dass nur weil es das Team hinter dem Team, die Mitarbeiter in der DFB-Zentrale gibt, sich die Spieler voll und ganz auf den Fußball konzentrieren können, aber daraus eben auch eine Verpflichtung für jeden Spieler entsteht, alles für den gemeinsamen Erfolg zu tun. Er wird Abläufe verändern, auch im Zusammensein abseits des Platzes ein bisschen was neu machen. Neue Verhaltensregeln soll es geben. Also es geht ihm schon darum, spürbar für alle zu machen, dass das jetzt ein Neuanfang ist und dass ein Wandel starten soll und dass dieser Wandel dann am Ende natürlich auch auf dem Platz sichtbar ist, mit attraktivem offensiven Fußball, was im allerbesten Fall dann dazu führt, das ist so die Kloppsche Wunschvorstellung, dass das Land wieder mitgerissen wird, dass das Sommermärchen 2006-Gefühl wieder entstaubt wird und die DFB-Elf wieder zu diesem Lagerfeuer wird und dass sich möglichst viele versammeln. Also wir werden nach dieser 2-wöchigen Länderspielpause mit den 4 Spielen schon ein bisschen besser wissen, wie sehr Jürgen Klopp jetzt diese DFB-Elf belebt hat und wie viel Messias-Magie von ihm wirklich zu erwarten ist.
23: Tim Brockmeier über Jürgen Klopp, den neuen Fußball-Bundestrainer. Gleich um 10 Uhr wird er seinen Kader für die anstehenden Länderspiele vorstellen.
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23: Das dürfte US-Präsident Donald Trump gar nicht gefallen haben. Fed-Chef Kevin Warsh hat die Leitzinsen erhöht. Damit macht der US-Notenbank zum ersten Mal seit 3 Jahren Geld wieder teurer. Volkswirte und Experten sind erleichtert und verweisen darauf, dass die Fed dadurch ihre Glaubwürdigkeit unter Beweis gestellt hat. Aus Washington berichtet unser Korrespondent Samuel Jakisch.
2: Um 0,25 Prozentpunkte hat die US-Notenbank ihren Leitzins angehoben auf eine neue Spanne von 3,75 bis 4,0%. Das ist die erste Leitzinserhöhung der amerikanischen Zentralbank seit 3 Jahren. Der US-Wirtschaft gehe es zwar gut, bilanziert Zentralbankchef Kevin Warsh am Mittwoch in Washington, aber
3: yet for more than 5 years. Inflation has been running above target.
2: Die Inflation in den USA liegt bereits seit 5 Jahren über dem Zielwert von ungefähr 2%. Das ist zu viel seit zu langer Zeit, sagt Warsh.
3: Is too high and has been for too long.
2: Höhere Zinsen bedeuten zwar teurere Kredite und weniger Konsummöglichkeiten für den Verbraucher, weil zum Beispiel Kreditkarten oder die Finanzierung für ein neues Auto oder Eigenheim teurer werden. Zugleich sollen dadurch aber die Preise in den USA endlich weniger stark ansteigen, so das Kalkül der Notenbanker.
3: The least well-off are the ones who have the most to gain from stable prices.
2: Wer am wenigsten hat, so Warsh, der profitiere am meisten von stabilen Preisen. Und weil die USA eine niedrige Arbeitslosenquote haben und eine vergleichsweise robuste Wirtschaft, sei die heutige Maßnahme die richtige. Mit ihrer Zinsentscheidung reagiert die US-Zentralbank auch auf den Krieg der USA gegen Iran. Der Konflikt hat nicht nur in den Vereinigten Staaten die Preise für Benzin, Diesel und Waren, die durch die Golfregion transportiert werden, enorm verteuert. Eine Lösung des Iran-Konflikts ist politisch nicht in Sicht. Hinzu kommt der anhaltende Zollstreit der US-Regierung mit Handelspartnern wie Europa, China und Kanada.
3: We cannot affect any individual price.
2: Den Preis für Benzin oder Lebensmittel könne die Zentralbank zwar nicht beeinflussen, sagt ihr Vorsitzender, wohl aber schädliche Folgeeffekte auf die Gesamtwirtschaft verhindern.
3: Don't have second and third order effects on the economy.
2: Die US-Regierung unter Donald Trump hatte den neuen Chef der Zentralbank, Kevin Warsh, öffentlich zum Gegenteil gedrängt, nämlich einer Absenkung der Zinsen. Trump möchte damit das US-Wirtschaftswachstum vorantreiben. Außerdem würden durch niedrigere Zinsen die hohen Staatsschulden der USA günstiger und auch neue Staatsanleihen würden für den Staat weniger teuer. Die nächste Zinsentscheidung der US-Notenbank steht für Ende Oktober an, kurz vor den Parlamentswahlen in den USA.
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23: Als Bauer zu arbeiten war schon immer ein Knochenjob und die Herausforderungen sind angesichts des Klimawandels noch größer geworden. Zurzeit ist es sehr, sehr trocken. Noch immer, muss man ja sagen. Doch es kann gut sein, dass es in ein paar Monaten ununterbrochen schüttet. Landwirte in Italien sind Trockenheit gewohnt und sie rüsten sich dagegen. Ein Beispiel liefert der Anbau von Tomaten. Die Pflanzen geben Bescheid, wenn sie Wasser brauchen. Wie das funktioniert, hat sich unsere Italien-Korrespondentin Lisa Weiß mal angeschaut.
4: Sie sehen aus wie ganz normale Tomaten. Manche noch gelb, andere schon knallrot. Die Tomatenpflanzen schön in langen Reihen auf diesem Feld in der Po-Ebene in der Nähe von Parma. Aber diese Pflanzen sagen Bescheid, wie es ihnen so geht. Wie? Das will uns Simone Berruto gleich erklären. Er arbeitet für Mutti. Das Unternehmen verarbeitet Tomaten und experimentiert jetzt mit Technologien, die die Pflanzen sozusagen zum Sprechen bringen. Bevor er zu den Details kommt, nimmt Berruto eine Tomate in die Hand. Wir müssen schließlich das Wesen des roten Fruchtgemüses verstehen.
6: Ihr müsst euch vorstellen, dass die Tomate so ein bisschen wie ein Mensch ist, was die Temperaturen angeht. Wenn es im Sommer so 30, 32 Grad warm ist, dann mag sie das. Aber nachts möchte sie es frischer. Ideal wäre ein leichter Luftzug. Und natürlich, wenn wir bei 34, 35 Grad sind, dann hält sie das noch aus. Alles darüber wird schwierig. Ein heißer Sommer wie dieser, das war sicher ein Sommer, der den Landwirten viel abverlangt hat.
4: Und den Tomaten auch. Sie brauchen mehr Wasser. Gleichzeitig wird bei trockenen Sommern wie diesem Wassersparen immer wichtiger. Und dabei können diese sogenannten Biosensoren helfen, die Mutti und die Landwirte, die mit dem Unternehmen zusammenarbeiten, auf Versuchsfeldern ausgebracht haben. Denn dadurch kann die Tomate mit dem Landwirt kommunizieren und sagen, ob und wie viel Wasser sie braucht. Einfach mal auf Verdacht gießen und möglicherweise Wasser verschwenden, ist seitdem vorbei.
6: Wenn es heiß ist, folgern wir, dass die Pflanze mehr Wasser braucht. Ein Biosensor zieht keine Schlussfolgerungen, sondern fragt die Pflanze direkt. Denn ein Sensor am Stängel der Pflanze bringt den Landwirt und die Pflanze in Verbindung.
4: Sobald die Pflanze meldet, dass sie Durst hat, schaltet der Landwirt das Wasser an. Natürlich besitzt nicht jede einzelne Tomatenpflanze einen eigenen Sensor. Das wäre ganz schön aufwendig und teuer. Einige Sensoren pro Feld reichen aus, um zu wissen, wie es den Pflanzen ganz grundsätzlich geht. Und so muss Simone Berruto erstmal ein bisschen im dichten Grün auf dem Feld suchen, bevor er einen der kleinen Sensoren entdeckt. Er bückt sich, legt ein kleines gelbes Rechteck aus Plastik frei. Von dem geht eine Art Schnur weg.
27: Man sieht, dass da ein Faden um den Stängel der Tomatenpflanze herumführt, da in dieser Gegend. Der Stängel wird von dieser Faser durchdrungen. Sie ist es eigentlich, die einen Kontakt zwischen der Tomate und ihrem Besitzer herstellt.
4: Diese Faser ist ein Hightech-Material, erklärt Berruto. Sie wird eigentlich in der Sportbekleidung verwendet, weil sie so gut Schweiß weiterleitet, ebenso wie Wasser aus der Pflanze zum Sensor. Die künstliche Intelligenz versteht, wie viel Wasser die Tomate noch zur Verfügung hat und schickt dem Landwirt eine Nachricht aufs Handy, wenn das Wasser knapp wird. Auf den Feldern mit den Sensoren habe man dieses Jahr etwa 20% an Wasser gespart. Bei gleichbleibender Qualität, versichert Simone Berruto. Ganz neu ist diese Technologie nicht. Sie wurde schon mit Erfolg zum Beispiel bei Kiwis getestet. Für Leone Magliocchietti-Lombi, der sich bei der Welternährungsorganisation der Vereinten Nationen FAO um die Digitalisierung der Landwirtschaft kümmert, sind solche Sensoren Teil der Landwirtschaft der Zukunft.
7: Der Sensor ist ein weiterer Schritt in einem Prozess, der schon viel früher angefangen hat. Der Prozess der Produktionsoptimierung. Auch wir von der FAO versuchen, das einzuführen. Auch mit Lösungen, die wenig kosten. Denn es ist nicht wirklich die Technologie, die den Unterschied macht, sondern die Herangehensweise.
4: Leone Magliocchietti-Lombi erzählt von kostengünstigen Sensoren zum Selbstbauen für Landwirte im globalen Süden. Schwierig sei aber teilweise, die Stromversorgung der Sensoren sicherzustellen und mobiles Internet aufs Feld zu bekommen, damit Pflanzen und Landwirte kommunizieren können, sagt er. Er erzählt davon, dass in Zukunft auch Satellitenbilder den Bauern dabei helfen werden, zu entscheiden, was die Pflanzen auf den Feldern gerade brauchen. Eine der größten Herausforderungen aus seiner Sicht? Die Landwirte dazu zu bringen, den neuen Technologien zu vertrauen. Aber für ihn ist klar, die Landwirtschaft muss sich verändern, wegen der Klimakrise, die Unwetter und extreme Trockenheit häufiger macht.
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23: Mit Sebastian Felser. Und das Thema beschäftigt uns weiter, denn viele Dystopien haben dieses Szenario schon an die Wand gemalt. Statt um Öl- oder um Gasbestände kämpft die Menschheit plötzlich um die letzten Wasservorräte. Noch ist es nicht ganz so weit, aber die Dürre des Sommers bei uns, die hat schon viele aufgeschreckt. Zu Recht hat nun auch die Weltorganisation für Meteorologie festgestellt. Ihren Bericht stellen wir ausführlich in der kommenden Viertelstunde vor.
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23: Örtlich haben wir noch hier und da ein bisschen Frühnebel, aber später scheint dann längere Zeit die Sonne. Mal ziehen auch ein paar Wolken durch. Die dichtesten Wolken gibt's im nördlichen Rheinland-Pfalz, die meiste Sonne im Süden von Baden-Württemberg. Am Nachmittag erreichen die Temperaturwerte dann maximal 17 Grad in der Vulkaneifel und bis zu 24 Grad im Markgräfler Land. Der Wind weht heute nochmal lebhaft. Morgen geht's erstmal trüb und teils auch ein bisschen regnerisch in den Tag. Ab den Mittagsstunden wird's dann sonniger, ähnliche Temperaturwerte wie heute. Und am Wochenende ein Wolken-Sonne-Mix, vor allem am Sonntag, örtlich ein bisschen Regen. Für die Jahreszeit ist es ziemlich warm, 26 Grad am Oberrhein. Aktuell merken wir davon jetzt noch nicht so ganz viel. Wir haben in Büchel bewölkten Himmel bei 8 Grad, in Mannheim ist es bewölkt bei 11 Grad, in Mühlacker leicht bewölkt 10 Grad. Und in Freudenstadt, da ist ebenfalls nur wenige Wolken am Himmel, aber noch recht frisch bei 8 Grad.
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8: L'heure de votre journal, Fabrice Le Grier, à la une, l'usage des drones au Mali au cœur d'un rapport publié hier.
9: Rapport de l'organisation américaine spécialisée dans la traque de l'argent et de la corruption finançant les guerres. The Sentry s'est penché sur le financement de ces engins. L'enquête s'intéresse également aux frappes de drones. Les détails dans un instant.
8: On revient aussi sur cette nouvelle crise qui menace la production pétrolière en Libye.
9: Trois sites ont dû être fermés. La production est à l'arrêt, conséquence de blocage des gardiens des installations de pétrole. Ils protestent contre leurs conditions de travail. travail et entendent ne rien lâcher tant qu'ils n'auront pas obtenu gain de cause.
25: Les cours d'eau du monde entier ont connu en 2025 l'une des années les plus sèches depuis plus de 30 ans.
9: Terrible constat d'un nouveau rapport qui a été publié ce matin par l'Organisation météorologique mondiale. Cette dernière appelle au plus vite à une prise de conscience globale. Nous y reviendrons dans ce journal.
25: Et nous serons aussi à Pretoria.
9: Reportage au cœur d'un grand rassemblement qui s'est tenu hier afin de rendre hommage aux victimes de féminicides. Selon l'association Women for Change, 15 femmes sont tuées chaque jour en Afrique du Sud.
25: Un rapport publié hier concernant l'usage des drones au Mali. Un
9: rapport émanant de The Sentry, l'organisation américaine spécialisée dans la traque de l'argent, de la corruption finançant les guerres. 3 ans après la création de l'AES, l'Alliance des États du Sahel, comprenant le Niger, le Burkina Faso et le Mali, l'ONG pointe un décalage entre les revendications de souveraineté de la junte au pouvoir et la réalité de ceux qui contrôlent et financent la force aérienne malienne. Sofiane Amazian.
10: The Sentry décortique d'abord le contrat passé par le gouvernement malien avec la société turque Baykar le 15 août 2024 pour l'acquisition de 6 drones de type Akinci, montant de l'opération 210 millions de dollars. Un contrat qui n'a pas été signé par le ministère de la Défense, mais par le colonel Modibo Koné, directeur de l'Agence nationale de la sécurité d'État et qui rend compte directement au chef de la junte au pouvoir, Assimi Goïta. L'ONG pointe également le manque de transparence sur le financement de cet accord. Ces clauses sont aussi problématiques. Selon l'organisation américaine, Baykar peut se retirer en cas de problème d'obtention de licence d'exportation pour un seul composant. De son côté, le Mali ne peut pas se libérer de ses obligations de paiement en cas de coup d'État ou de guerre. L'autre volet de l'enquête s'intéresse aux frappes de drones. The Sentry dévoile que les autorisations de tir remontent jusqu'au commandant russe d'Africa Corps. Selon des personnes interrogées dans le rapport, il est arrivé que des drones identifient d'abord une cible avant que des avions russes ne se chargent des frappes.
9: Explication signée Sofiane Amazian.
25: En Libye, le secteur pétrolier paralysé par une nouvelle perturbation.
9: Depuis mardi, en effet, les gardiens des installations pétrolières protestent contre leurs conditions de travail et ils ont fermé une vanne sur l'oléoduc principal qui relie le champ Hamada, situé au sud-ouest de la Libye, à la raffinerie de Zawiya, la plus importante du pays. Un incident qui marque une fois de plus l'instabilité de la production du pétrole libyen. Ouda Ibrahim.
11: 3 sites pétroliers situés à Hamada et dont la production afflue vers l'oléoduc ont été fermés en urgence suite au blocage de la vanne principale par les protestataires. Ceci a provoqué un arrêt complet de la production, a déploré la Compagnie nationale du pétrole, qui a appelé les autorités du pays à assumer pleinement leurs responsabilités pour résoudre la crise. Elle a invoqué le risque de déclarer l'état de force majeure, une annonce qui l'exonère de responsabilité pour non-respect des contrats de livraison du pétrole. De leur côté, les gardiens des installations des champs pétroliers chargés de la protection des sites ont affirmé que leur blocage allait continuer jusqu'à obtenir gain de cause. Alors qu'il leur incombe de protéger ces sites, ils sont souvent à l'origine de blocus pour des revendications sociales et salariales. La Libye est dotée des réserves pétrolières les plus abondantes d'Afrique. Elle produit actuellement 1 400 000 barils par jour et œuvre à augmenter sa production à 2 millions de barils à l'horizon 2030.
9: Ouda Ibrahim, voilà pour cette nouvelle crise qui touche le secteur pétrolier en Libye. Et de son côté, par ailleurs, le Sénégal veut lui augmenter ses capacités d'exploration. C'est en tout cas le sens de cet accord signé avec la multinationale Eni, chargée d'évaluer le potentiel pétrolier et gazier de 5 blocs offshore situés dans la zone du Sine Saloum. À Dakar, les explications de Léa Lisa Westerhoff.
12: Pour une durée initiale de 3 ans, l'entreprise Eni étudiera à ses frais les composantes géologiques et géophysiques des 5 blocs situés non loin de l'exploitation actuelle de Sangomar. L'analyse des données sismiques 2D et 3D devrait permettre d'évaluer le potentiel des zones concernées, précise un communiqué du ministère de l'Énergie et du Pétrole. En clair, voir s'il y a du pétrole ou du gaz à exploiter dans cette zone côtière du sud du Sénégal. Pour le Sénégal, cet accord, c'est une façon de se décharger des frais d'exploration très lourds en offshore, explique le docteur Babacar Kébé, chercheur à l'Institut national du pétrole et gaz du Sénégal, tout en montrant sa volonté d'étendre l'exploration pétrolière dans cette zone où le Sénégal exploite déjà le champ Sangomar, qui a livré plus de 36 millions de barils sur l'année 2025. Cette annonce intervient également alors qu'il y a moins d'une semaine, le ministre de l'Énergie et du Pétrole, El Hadj Abdourahmane Diouf, avait annoncé la mise sur le marché de 109 des 113 blocs pétroliers et gaziers du Sénégal, ouverts à la prospection pour les investisseurs. Léa Lisa Westerhoff, Dakar,
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13: En Mauritanie, la consommation de drogue prend une ampleur inquiétante chez les jeunes et avec elle, de très lourdes conséquences humaines et matérielles. Chaque jour, des citoyens sont ainsi agressés, parfois tués, violés ou volés par des jeunes sous l'emprise de stupéfiants. Le dernier drame en date remonte à cette semaine à Nouadhibou, dans le nord du pays. Une mère a été tuée par son propre fils en état de manque. Et il y a à peine une semaine déjà, un fait similaire s'était produit dans un quartier périphérique de Nouakchott. Une situation qui suscite une vive inquiétude au sein des populations confrontées quotidiennement à ce fléau. Mais quelles sont les causes de ce phénomène et comment y remédier? Les précisions de Moussa Oumar Barry.
14: Plusieurs facteurs expliqueraient pourquoi de plus en plus de jeunes Mauritaniens consomment de la drogue, notamment la pauvreté, l'environnement social ou encore le manque d'emploi. Mais pour le sociologue Abdoulaye Dorosso, les causes sont plus profondes.
15: La cause essentielle, c'est ce que j'appelle l'idéologie de raccourci. C'est le fait qu'un jeune ne veut pas travailler et veut tout de suite. Ça amène beaucoup de jeunes à basculer dans des comportements déviants. Il y a ce qu'on appelle les mœurs individualistes. Chacun loge chez lui. Dans un contexte de crise et de chômage, il est certain que le facteur urbanisation et anonymat participe de l'amplification des comportements déviants.
14: Pour l'expert en sécurité Mansour Lee, cette évolution de la consommation de la drogue en Mauritanie s'explique également par sa position géographique. Selon lui, seules des solutions à l'échelle régionale pourront freiner l'ampleur du phénomène.
16: Les routes de la drogue changent de nature en Mauritanie. Et pourquoi la réponse mauritanienne ne peut plus se penser isolément? Elle doit s'inscrire maintenant dans une coopération régionale avec nos pays voisins, le Sahel et nos pays du littoral atlantique. Le plus préoccupant, à mes yeux, reste ce qui se passe à l'intérieur du pays. La drogue ne se contente plus maintenant de traverser le territoire. Elle commence à irriguer un marché local.
14: Pour rappel, il y a quelques semaines, le gouvernement mauritanien a adopté en Conseil des ministres un projet de loi visant à durcir les sanctions contre le trafic et la consommation de drogue. Moussa Oumar Barry, Nouakchott, RFI.
13: Nouakchott, où un réseau de trafic de drogue et d'alcool vient d'être démantelé par la gendarmerie. 8 personnes ont été arrêtées lundi. Ce constat à présent, en 2025, les cours d'eau du monde entier ont connu l'une des années les plus sèches depuis plus de 30 ans. C'est ce que souligne un nouveau rapport de la WMO, l'Organisation Météorologique Mondiale, publié ce matin. Les scientifiques s'inquiètent de la poursuite du déclin à long terme des réserves d'eau douce et du recul des glaciers. Et la situation vécue dans de nombreux pays cet été dans le monde ne risque pas d'arranger les choses. La WMO souhaite une prise de conscience globale, car les répercussions du changement climatique sur les ressources en eau concernent l'ensemble de la planète. Juliette Pietraszewski.
17: Entre surplus et déficit, le cycle de l'eau est devenu plus irrégulier et plus imprévisible. Voilà comment résumer la situation, expliquent les scientifiques. Selon leurs données, les 7 dernières années ont été marquées par des débits fluviaux anormaux. Le stockage d'eau terrestre dans les eaux souterraines ou les lacs et rivières, par exemple, est en baisse depuis le milieu des années 2010. Et pour la 4e année consécutive, toutes les grandes régions glaciaires de la planète ont perdu de la masse. En temps normal, ces réserves évitent qu'une simple sécheresse ou qu'une saison sèche ne se transforme directement en crise de l'eau. En parallèle, les catastrophes liées à l'eau, comme les pluies dévastatrices, touchent diverses régions du monde, comme en Asie et en Afrique. Le chercheur Wayne Jenkinson a travaillé sur le rapport.
19: Il y a eu des inondations en République démocratique du Congo avec plus de 100 victimes, par exemple. Le rapport illustre que le centre de l'Afrique est une zone qui montre en général une augmentation en matière de disponibilité de l'eau en 2025. D'autres zones, comme la Corne de l'Afrique, ont montré en revanche que 2025 a été l'une des années les plus sèches, avec beaucoup de personnes déplacées en Somalie, par exemple.
17: Or, l'eau ne connaît pas de frontières, souligne l'Organisation Météorologique Mondiale. Le bilan hydrique d'un bassin versant dépend de ce qu'il se passe dans plusieurs pays. Il faut donc une politique climatique mondiale pour protéger cette ressource vitale.
13: Décryptage signé Juliette Pietraszewski.
20: Un rassemblement contre les féminicides hier en Afrique du Sud.
13: Un millier d'étudiants se sont rassemblés sur un campus universitaire de Pretoria, bougie à la main. Ils ont rendu hommage aux victimes de ce fléau. L'Afrique du Sud ou la région de Johannesburg est frappée par une série de drames. En à peine 3 mois, 8 femmes ont été retrouvées mortes dans un rayon de quelques dizaines de kilomètres. Si la police n'affirme pas pour l'heure qu'il s'agit d'un seul et même tueur, une unité spéciale a été formée pour enquêter sur ces meurtres et la population sud-africaine parle déjà du tueur en série de Kempton Park. Valentin Hugues s'est rendu à son rassemblement d'hier.
0: Les étudiants sont habillés en noir et tiennent une bougie entre leurs mains. L'heure est au recueillement alors qu'une série de féminicides frappe la région et instaure un climat de peur, explique Sepangra Bazé, étudiante de 22 ans.
1: Je n'ose même plus prendre un Uber toute seule. Et même en groupe, j'ai peur de marcher dans la rue. Car si on est entre femmes, on se sent en danger. Il y a un sentiment de peur, on se demande si on sera la prochaine. Parfois, on se dit même, pourquoi est-ce que je suis en vie si de toute façon je vais finir par être tuée ?
0: Selon l'association Women for Change, 15 femmes sont tuées chaque jour en Afrique du Sud. Umpile Mapoti, étudiante en architecture, espère que sa génération pourra changer les choses.
3: Je suis fatiguée parce qu'on prend la parole depuis des années. Ça fait même des décennies que les femmes ne sont tout simplement pas prises au sérieux dans ce pays. Mais voir tous ces étudiants aujourd'hui, c'est vraiment touchant. Ça redonne un peu espoir. L'espoir qu'un jour, on parvienne à changer les choses d'une manière ou d'une autre. Mais ce changement ne peut venir que de nous.
0: À la fin de la cérémonie, les bougies sont regroupées pour former un grand cœur en hommage aux victimes de féminicides. Valentin Hugues, de retour de Pretoria, RFI.
20: Enfin Fabrice, les mots de Kylian Mbappé au cœur de vives polémiques.
18: L'attaquant français du Real Madrid qui clarifie sa position et qui affirme soutenir à 100% les habitants de Ceuta, l'enclave espagnole située en Afrique du Nord où des centaines ou des dizaines de milliers de migrants venus du Maroc étaient entrés illégalement fin juillet. Mbappé critiqué après avoir refusé de porter entièrement un t-shirt de soutien à la population de Ceuta. Je suis pleinement solidaire mais je tenais également à faire un geste et à adresser une pensée à tous les migrants qui ont perdu la vie et qui vivent eux aussi dans des conditions difficiles. Voilà pour sa déclaration.
20: Fabrice Le Grier. 9h42, appel sur l'actualité dans une demi-heure sur RFI. Et ce matin, Juan Gomez et toute l'équipe vous interrogent. 3 ans après la création de l'Alliance des États du Sahel, Mali, Burkina Faso, Niger, quelle image avez-vous de l'AES ? Comment voyez-vous son avenir ? Rendez-vous au standard ou sur le groupe WhatsApp de l'émission. On va se recentrer un petit peu pour le journal des sports. Antoine Grenier, du football à la une au Bénin. À quelques jours du démarrage du championnat national, plusieurs clubs vont devoir jouer loin de leur base.
21: En cause, des stades jugés non conformes, de quoi pousser la Ligue de football à attribuer de nouvelles enceintes. Depuis Cotonou, les précisions de notre correspondant Théophile Hazard.
22: Si Tatunga FC, qui évoluait à Kasato, recevra désormais à Kové, à plus de 130 km au nord, les Buffles, privés du terrain de Tiaourou, disputeront leur match à Niki à 3 heures de route. Même problématique pour l'AS Cotonou, obligé de s'installer à Toffor, au sud du pays. Jusque-là, le championnat était géré par la fédération, mais c'est désormais la Ligue professionnelle de football du Bénin, créée en juin dernier, qui en assure l'organisation. Les explications de son président, Joël Debali.
24: Le staff présente des insuffisances que nous avons estimées majeures et qui nous ont fondé à choisir la délocalisation. Si au niveau continental, il y a de ces exemples, ce n'est pas dans le championnat qui aspire à plus de professionnalisation qu'il ne faut pas respecter ce que je considère comme un minimum.
22: Pour les clubs concernés, cette situation est pesante et génère d'énormes problèmes logistiques. Imour Bouraïma, président de l'AS Cotonou.
26: L'équipe ne peut pas faire 2 heures de route chaque fois pour aller s'entraîner et jouer les matchs. Donc nous avions décidé d'installer tous les joueurs à Toffor avec le staff technique afin que nous puissions participer au championnat dans de meilleures conditions. Non, nous n'avions pas eu d'accompagnement particulier par la Ligue. La Ligue ne s'en est pas préoccupée.
22: La première journée du championnat est prévue le 26 septembre. Et au Filaza, Cotonou, RFI.
21: Et conséquence de cette situation, aucun match de ce championnat ne se disputera cette saison dans la capitale Cotonou.
20: J'avais trop hâte que ce soit mon tour. Parmi les clubs donc engagés dans ce championnat national, Antoine, l'ASPAC FC a été éliminé hier de la Coupe de la Confédération.
21: Dernier match du premier tour préliminaire. Pourtant vainqueur des Panthers de Guinée équatoriale au match aller 3-1 à Douala, les portuaires se sont inclinés hier 4-2, match qui se déroulait à Lomé, élimination sur le fil, au but à l'extérieur et désillusion donc pour l'entraîneur de l'ASPAC, Richard Biot.
28: Nous sommes déçus parce que quand vous faites le résultat que nous avons fait au match aller et que vous perdez à domicile comme ça, vraiment ça fait mal. Mais il faut reconnaître qu'aujourd'hui on n'a plus reconnu cette équipe qui est allée faire cette différence à l'extérieur. La défense qui était le point fort de mon équipe, c'est cette défense qui a roulé ce soir. Ce n'est pas un excès de confiance, mais il faut reconnaître que quelque chose n'a pas marché ce soir. Parce que les buts que nous prenons, c'est sur des faits de jeu et puis on n'était pas présents. Très déçu par ce résultat.
21: Richard Biot, l'entraîneur de la SPAC, au deuxième tour préliminaire. Les Panthers de Malabo défieront les Algérois de l'USMA.
20: Du côté des sélections, pour finir, la trêve internationale approche et Hervé Renard, sélectionneur de la Côte d'Ivoire, a publié sa liste pour les éliminatoires de la CAN.
21: Nommé en août dernier, le Français a officialisé les noms des joueurs pour les matchs face au Ghana, la Somalie et au Cameroun. 25 appelés en tout, avec des cadres comme Franck Caissier qui reste capitaine, mais aussi et surtout 8 jeunes qui vont faire leur entrée chez les éléphants. Parmi eux, le défenseur toulousain Christ Tapé, le milieu de terrain du Paris FC Patrick Zabi ou encore Eddy Doué, cousin de Désiré Doué et Guéla Doué et pensionnaire de l'Estrela Amadora au Portugal.
20: Le journal des sports sur RFI avec Antoine Grenier.
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20: On est à Kinshasa à présent, en République démocratique du Congo. Kinshasa qui fait face à un problème colossal, celui des déchets qui jonchent la capitale. Et pour lutter contre ce problème, le président Félix Tshisekedi mise sur le service national pour lutter contre l'insalubrité. Dedans, plus de 4500 membres, des hommes principalement, pour la plupart d'anciens délinquants, condamnés par la justice et aujourd'hui chargés de nettoyer la ville et d'y faire régner l'ordre. Si les résultats sont là, leurs méthodes font parfois polémique. Aurélie Bazara-Kibangula est notre correspondante.
4: 5 heures du matin au stade Tata Raphaël. Dans la pénombre, 1500 hommes avancent au pas. Vêtus de combinaisons bleues et bottes jaunes, ils chantent à l'unisson avant de se déployer dans Kinshasa.
5: Félix Tshilombo, Bessa Bakongo, Soka Tanzamba.
4: Leur rôle, débarrasser la capitale de ces montagnes de déchets. Nzama Mubiala est commandant compagnie.
6: Avant, j'étais Kuluna, un délinquant. Et la formation que j'ai suivie dans le centre m'a transformé.

0: et son dernier album, choix musical d'RFI. Lisa Giroldini était avec nous pour en parler. Merci Lisa.
1: Avec plaisir, merci Andréane.
0: Et très belle journée, surtout à tout le monde. J'étais ravie d'avoir passé ces 3 heures avec vous et avec Jean-Pierre Pellon à la réalisation. RFI Matin, c'est terminé. Je passe le relais à Juan Gomez. Bonjour Juan.
2: Bonjour Andréane Mélard, bonjour à toutes et à tous.
0: Cette question dont appel sur l'actualité dans 10 minutes. L'AES, 3 ans après, quelle image avez-vous de l'Alliance des États du Sahel?
2: Oui, Mali, Burkina Faso, Niger, 3 pays dirigés par des régimes militaires et qui ont choisi de prendre leur distance avec la CDAO en créant donc leur propre espace de coopération, sécurité, économie, diplomatie. 3 ans après, quels sont les résultats concrets? Dites-nous si cette alliance des États du Sahel prouve son efficacité. On vous attend au standard 33 9 693 693 70 et vos réactions sont déjà nombreuses sur nos réseaux sociaux. Andréane Mélard, belle journée.
0: Belle journée à vous.
2: Et à très vite évidemment. Restez avec nous dans tout juste 30 secondes, le journal.
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6: Um 10 Uhr mit Dominik Eisele. EU-Kommissionspräsidentin von der Leyen stellt heute den Gesetzentwurf zu neuen Regelungen für Social Media vor, die Kinder schützen sollen. Demnach sollen die Netzwerke etwa für unter 13-Jährige gesperrt werden. Ähnlich lauten die Forderungen von Bundesbildungsministerin Prien. Die CDU-Politikerin sagte im Morgenmagazin von ARD und ZDF, Deutschland werde weiterhin eigene Maßnahmen vorantreiben, auch als Übergangslösung, weil die aktuelle Gefahr für Kinder und Jugendliche schlicht zu groß sei.
7: Wir werden im Oktober Eckpunkte für eine deutsche Übergangsgesetzgebung vorlegen. Es gibt ja auch Bereiche, die nicht in der EU-Kompetenz sind, bei den kleineren Plattformen. Es gibt auch Strafbarkeitslücken, die wir ansprechen wollen. Wir wollen auch das Jugendschutzrecht in Deutschland entsprechend verschärfen. Und insofern werden wir handeln und trotzdem Hand in Hand mit der EU-Kommission arbeiten.
6: Prien sagte weiter, die Verantwortung für die Durchsetzung der Altersgrenze liege bei den Betreibern von Social Media. Bei Verstößen forderte sie harte Strafen. Der Preis für Dieselkraftstoff ist auf ein Rekordhoch gestiegen. Nach Berechnungen des ADAC hat ein Liter gestern im Schnitt rund 2,45 Euro gekostet, so viel wie noch nie. Beim E10-Benzin hatte es schon in den Tagen zuvor immer neue Höchststände gegeben. In Deutschland wird weiter darüber diskutiert, wie die Menschen angesichts der hohen Spritpreise entlastet werden sollen. Es stehen mehrere Vorschläge im Raum, unter anderem eine Senkung der Mehrwertsteuer, ein Spritpreisdeckel oder eine Übergewinnsteuer für Mineralölkonzerne. Die Vorsitzende des Rats der Wirtschaftsweisen Schnitzer hält wenig von diesen Vorschlägen. Sie hat sich im ARD/ZDF-Morgenmagazin für Direktauszahlungen an Menschen ausgesprochen, die die Unterstützung dringend brauchen. Wenige Tage vor der Landtagswahl in Mecklenburg-Vorpommern sind am Abend Ministerpräsidentin Schwesig von der SPD und ihr Herausforderer Holm von der AfD noch einmal direkt aufeinander getroffen in einem TV-Duell. Im MDR warfen sich beide gegenseitig Täuschung und Angstmache vor. Einzelheiten von Luisa Maria Karius aus Schwerin.
8: Thema Nummer 1 war die Bildung, die Ländersache ist. Holm kritisierte den häufigen Unterrichtsausfall und sagte, er werde 400 Lehrer aus Behörden in den Schuldienst versetzen. Sowohl Leif-Erik Holm als auch Manuela Schwesig lieferten im TV-Duell viele Informationen und Argumente. Die Frage ist, ob sie damit die noch unentschlossenen Wählerinnen und Wähler überzeugt haben. Im ARD-Deutschland-Trend erreichte die SPD in der vergangenen Woche 33%, die AfD lag bei 38. Jüngste Umfragen sehen die Sozialdemokraten nur noch knapp hinter der AfD.
6: Am Sonntag wird außerdem das Berliner Abgeordnetenhaus neu gewählt. Russland hat in der Nacht die Ukraine wieder mit Raketen angegriffen. Nach offiziellen Angaben wurden mindestens 18 Menschen verletzt, unter anderem in Kiew und Odessa. Das ukrainische Militär flog außerdem Drohnenangriffe auf Ziele in Russland. In Russland beginnen heute Abend unserer Zeit die Parlamentswahlen. Sie dauern bis Sonntag. Es ist die erste seit Beginn des russischen Krieges in der Ukraine im Februar 2022. Es gilt als sicher, dass die Partei Geeintes Russland von Kremlchef Putin gewinnt.
1: In Hamburg wird heute mit einem Festakt der bisher größte Offshore-Windpark Deutschlands eingeweiht. Er wurde in der Nordsee gebaut. Er umfasst 64 Windräder, die rechnerisch rund 1,1 Millionen Haushalte mit Strom versorgen können. Bisher waren in Deutschland knapp 10 Gigawatt Offshore-Windenergieleistung installiert. Der neue Windpark kommt auf 960 Megawatt. Er erhöht die installierte Leistung damit um fast 10%. Wegen der Entdeckung von 2 weiteren Malariafällen empfiehlt die Stadt Frankfurt den Bürgerinnen und Bürgern Mückenschutz. Das Gesundheitsamt rät zu bedeckender Kleidung, Fliegengittern und Mitteln, die die Mücken mit Duftstoffen fernhalten. Die Gefahr, sich mit Malaria zu infizieren, sei für die Bevölkerung aber sehr gering. Zuletzt sind 2 Menschen, die in der Nähe des Frankfurter Flughafens wohnen, erkrankt. Die Behörden gehen davon aus, dass sie von einer Mücke infiziert wurden, die in einem Flugzeug dorthin gelangt war. SWR Nachrichten, Redaktion Petra Mohr.
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10: Mit Sebastian Felter. Wer von Karlsruhe nach Freiburg oder umgedreht will, kann entweder die A5 nehmen mit dem Auto oder mit dem Zug fahren. Und das wird bald schneller gehen, wenn nämlich endlich der Rastatter Tunnel fertig ist. Gerade wird noch an ihm gebaut, aber erste Testfahrten haben jetzt schon begonnen. Mit einem speziellen Mess-ICE werden Daten unter Extrembelastung gesammelt. Der Tunnel wurde am Dienstag mit 250 Stundenkilometern durchfahren und unser Reporter Patrick Neumann, der war mit an Bord des Messzugs.
11: Ich gebe euch noch Kilometer aus dem Bahnhofsvorfeld aus.
12: Wann hat man schon mal die Gelegenheit, in einem echten Messzug der Deutschen Bahn mitzufahren? Wir haben sie heute als Reporter, denn es wird im Rastatter Tunnel, der jetzt sozusagen fast fertiggestellt ist, festgestellt, ob alles richtig montiert ist. Wir sind unterwegs mit einem sogenannten ICES, ein spezieller Messzug der Deutschen Bahn, der in der Lage ist, Geschwindigkeiten von über 400 Kilometern zu fahren. Das werden wir heute aber nicht tun. Wir begnügen uns mit etwa 250 Stundenkilometern, mit denen wir durch den Rastatter Tunnel fahren. Hier drinnen im Messzug sieht es aus wie in einem Großraumbüro. Da arbeiten verschiedene Männer an Schreibtischen. Die haben alle Computer vor sich. Vollgestopft ist alles mit Hightech. Und man kann, wie der Name schon sagt, alles genau ausmessen. Zum Beispiel, Stichwort Schienen. Es wird geguckt, ist die Spurweite in Ordnung? Wie sind die Krümmungen der Schienen? Aber es gibt auch andere Aspekte, die überprüft werden, zum Beispiel welche Kräfte auf die Radsätze wirken. Julian Althoff ist hier Projektleiter für die Messfahrten. Herr Althoff, wie misst dieser Zug denn all das?
13: Der Zug ist eigentlich ein Supercomputer auf Schienen. Wir haben Messtechnik, die nach oben schaut, also ein Messstromabnehmer, und wir haben Messtechnik, die nach unten schaut. Das sind Messradsätze, die Kräfte vom Fahrzeug auf die Schiene sehen. Wir haben Laser, die sehen, wie das Gleis angeordnet ist. Und wir haben auch Beschleunigungsaufnehmer am Wagenkasten, die schauen, wie sich das Fahrzeug verhält.
11: 61,8.
12: Und plötzlich ist es zappenduster, das heißt, wir sind im Rastatter Tunnel unterwegs. Ich merke den Druck auch massiv in meinen Ohren. Wenn man mit etwa 250 Kilometern in eine Tunnelröhre hineinfährt, dann baut sich ein großer Luftdruck auf. Auch das wird natürlich hier überprüft, inwieweit der Tunnel selbst und auch die Züge diesen Druck standhalten können. Aber im Moment läuft alles ruhig und gut. Der Zug fährt stabil durch den Tunnel. Ulrich Hake ist einer der Ingenieure hier an Bord, die sozusagen die Fahrt durch den Rastatter Tunnel überwacht haben. Herr Hake, wie zufrieden sind Sie denn mit den Ergebnissen, wenn Sie auf Ihren Bildschirm schauen?
14: Wir sind sehr zufrieden mit den Ergebnissen. Wir haben bisher noch keine großen Probleme festgestellt. Ist alles nach dem Regelwerk entsprechend.
12: Was genau können Sie denn da sehen?
14: Wir machen ja einen Radschienenkontakt. Wir messen nicht den Oberbau, sondern wir machen nur das, was der Oberbau an das Fahrzeug abgibt. Das messen wir. Und wir können sehen, wie die Weichen liegen, wie die Herzstücke liegen, ob die Bögen, die Kurven, was, oder wir sagen nicht Kurven, wir sagen Bögen. Wir sagen einfach, ob die richtig liegen und ob die Fahrzeugreaktion, die dadurch resultiert, ob die ausschlaggebend und in Ordnung ist.
12: Wenn die Messfahrten dann erfolgreich abgeschlossen sind, dann geht es natürlich noch an die Restarbeiten im Rastatter Tunnel. Zum Beispiel werden Sicherheitsanlagen eingebaut. Es wird Restarbeiten im Bereich Kabel, an der Oberleitungsanlage und für die Stromversorgung im Tunnel geben. Und natürlich auch im Bereich der Telekommunikation muss alles funktionieren. Solche Dinge sind in einem Tunnel wichtiger als irgendwo anders.
10: Der Bericht von Patrick Neumann aus dem Rastatter Tunnel.
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10: Wenn es in der Politik um Kinder und Familien geht, dann findet sich niemand, also wirklich niemand, der sagt, ich bin gegen Familienförderung. Kinder sollten keine Priorität haben, die haben ja noch nichts geleistet. Findet sich keiner, der sowas sagt. Gleichzeitig werfen sich die politischen Lager aber regelmäßig vor, zwar zu sagen, dass sie für Kinder und Familien da sind, aber überhaupt nicht so zu handeln. Mit den Betroffenen? Die stehen oft dazwischen und wissen auch nicht, wem sie glauben sollen. Einerseits gibt es ja durchaus Familienförderung in Deutschland, aber ist es wirklich fair, dass ich den Weg zur Arbeit von der Steuer absetzen kann, aber nicht den zum Kindergarten? Oder einen neuen Bürostuhl absetzen kann, aber nicht die Kosten von Musikschule oder Sportverein? Tja, was ist gerecht in der Familienpolitik? Mit diesen großen Fragen beschäftigt sich die große Politik in Berlin. Nicht zuletzt, weil die Bundesregierung in Zeiten knapper Kassen sparen muss. Auch bei Familien. Chris Bartrow berichtet.
15: Eins steht fest, wenn im Bundestag über Familienpolitik debattiert wird, dann wird es schnell emotional. Und zwar sehr.
16: Sie lassen die Menschen im Regen stehen. Und ich finde das frech, was Sie hier behaupten. Kein einziger Satz war wahr. Keiner. Sie lassen die Menschen mit ihren Problemen im Regen stehen.
15: Empört sich Nicole Gohlke von der Linkspartei in Richtung Karin Prien. Die Bundesfamilienministerin von der CDU hat bei der Diskussion über ihren Haushalt betont, wie sehr der Bundesregierung das Wohl von Familien und Kindern am Herzen liegt, dass wegen knapper Kassen Kürzungen aber unvermeidlich seien. Das falle ihr persönlich nicht leicht.
17: Hinter diesen Leistungen stehen natürlich immer Menschen. Hinter diesen Leistungen stehen immer Familien. Von diesen Leistungskürzungen sind auch Kinder und Jugendliche betroffen.
15: Der Etat der Ministerin soll im kommenden Jahr um rund 1 Milliarde Euro schrumpfen. Das sind rund 7%. Größter Ausgabenblock sind die Leistungen für Familien. Gekürzt wird unter anderem beim Elterngeld und dem Unterhaltsvorschuss. Der Kindersofortzuschlag von 300 Euro pro Jahr soll wegfallen. Eine Leistung für einkommensschwache Familien. Zum Ärger der Opposition. Jamila Schäfer von den Grünen.
18: In Ihrem Bundeshaushalt ist das Kürzungspotenzial, aber für ein Kind kann das den Unterschied bedeuten. Kann ich beim Kinobesuch dabei sein? Kann ich beim Ferienlager mitmachen? Oder muss ich draußen bleiben? Kinder müssen erleben, dass sie in unserer Gesellschaft dazugehören.
15: Ministerin Prien und eine Reihe von Ökonomen halten allerdings dagegen. Sie verweisen darauf, dass sich das Engagement des Staates für Familien nicht allein am Haushalt des Ministeriums festmachen lässt. Eine Rolle spielten auch steuerliche Vorteile. So soll der Kinderfreibetrag erhöht werden, ebenso das Kindergeld. Kita- und Ganztagsangebote werden weiter ausgebaut. Insgesamt gibt es in Deutschland mehr als 150 Leistungen für Familien. Die Ministerin versichert:
19: Bei den staatlichen Gesamtausgaben steht Deutschland deutlich im oberen Drittel aller OECD-Staaten. Es ist also nicht so, dass wir wenig für Kinder und Jugendliche und für Familien ausgeben.
15: Über die meisten Gesetze, die gerade so hitzig diskutiert werden, muss der Bundestag noch abschließend entscheiden. Die politische Debatte über die Familienpolitik geht also weiter.
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10: Die Vereinigten Staaten erleben gerade sowas wie ihren nächsten Kulturkampf. Darin geht es um den Umgang mit künstlicher Intelligenz. Grob gesprochen gibt es zwei Lager. Die Doomer, die vor der KI-Apokalypse warnen, und die Doomer-Skeptics, die nicht daran glauben wollen. Wenn die Doomer auf Warnungen verweisen, wie die von Anthropic-Chef Dario Amodei, dass man den KI-Wettlauf bremsen sollte, dann kommt von der Gegenseite, zu der auch die US-Regierung gehört, stets das Argument, ja, aber China, da werde dann die allmächtige KI entwickelt und das könne ja nun auch wirklich niemand wollen. Die US-Amerikanerinnen und Amerikaner scheinen sich mehr und mehr dem KI-kritischen Lager anzuschließen. Nicht unbedingt, weil sie bald schon die Killer-KI erwarten, sondern weil sie befürchten, dass zum Beispiel die Rechenzentren vor Ort eine Handvoll Jobs schaffen, aber gleichzeitig tausende Menschen aus ihrer Arbeit rausdrängen, die sie schlicht überflüssig machen. Diese ganze Debatte hat sich diese Woche auf der gerade in San Francisco stattfindenden Dreamforce-Messe gezeigt. Unsere Korrespondentin dort, Gabi Biesinger, hat zugehört.
20: Anthropic-Boss Dario Amodei sagte vor dem Publikum im Moscone-Messezentrum:
21: Let's recommit transparency. Let's
20: Lasst uns Transparenz hochhalten und in Sicherheit investieren. Wir müssen Sicherheitsstandards innerhalb der Industrie festsetzen und das auch auf internationaler Ebene.
21: Be an international component to it.
20: Kurz nach Amodeis Auftritt ging auch Jensen Huang, Chef der Chipfirma Nvidia, in seiner Keynote-Ansprache auf das Thema ein.
21: The market forces are already there.
20: Der Markt regelt das. Wir brauchen keine keine neuen Gesetze. Wir brauchen entscheidungsfreudige Unternehmen, die nach vorne gehen. Schnelle Entwicklung und Produktsicherheit sind ja kein Widerspruch. Entwickle so schnell du kannst und wenn du Sicherheitsbedenken hast, entscheide eben selbst, eine Pause zu machen. Wang erhielt auf der Plattform X Zustimmung von Meta-Chef Mark Zuckerberg, der schrieb, KI-Unternehmen hätten einen natürlichen Anreiz, die Sicherheit ihrer Modelle zu gewährleisten, um erhebliche Haftungsrisiken zu vermeiden. Damit sind Zuckerberg und Wang auf der marktorientierten Linie von US-Präsident Donald Trump. Der rief Jensen Wang in dieser Woche auf dem Handy an, als der gerade auf einem anderen Tech-Gipfel in Los Angeles auf dem Podium saß. Wang stellte sein Handy auf laut und Trump ließ das Publikum wissen, dass die KI-Kritiker Schwindler seien, die anderen Interessenten in die Hände spielen würden.
0: They're just playing right into the hands of a lot of people that don't want to see it happen. It's a hoax.
20: Und dabei geht es Trump vor allem um die Konkurrenz zu China und dass die USA im weltweiten KI-Wettrennen die Nase vorn behalten sollen. Umfragen zeigen jedoch, dass die Mehrheit der US-Bürger das anders sieht. Bereits im August, vor der aktuellen Sicherheitsdiskussion, hatte das Pew Meinungsforschungsinstitut ermittelt, dass mehr als die Hälfte, 52% der Amerikaner, der Aussicht, dass KI im Alltag eine größere Rolle spielen wird, eher mit Sorge als mit Begeisterung gegenüberstehen. In Washington werden derweil ungewöhnliche Allianzen geschmiedet. Der unabhängige und politisch links stehende Abgeordnete Bernie Sanders trat in dieser Woche auf einer Pro-Human-Veranstaltung auf und forderte besseren Schutz vor KI-Risiken.
2: Despite living in a so-called democracy,
20: obwohl wir in einer sogenannten Demokratie leben, hat die Bevölkerung nahezu keinen Einfluss auf die beispiellose Transformation, die ihre Welt gerade umkrempelt. Dabei teilte er die Bühne ausgerechnet mit Steve Bannon, dem rechten Politikstrategen und Ex-Trump-Berater, der mit Blick auf die Warnungen von KI-Chefs wie Amodei oder Altman sagte,
22: We can never trust what an oligarch says.
20: Wir können den Oligarchen nicht trauen. Sie wollen uns dumm halten, Angst einjagen. Wir haben keine Angst. Wir regeln die Sache. Das ist leichter gesagt als getan und würde einen gewissen Gemeinsinn voraussetzen. Und auf den hofft etwa Tristan Harris vom Center for Humane Technology noch, der mit Sanders und Bannon auf der Bühne stand. Wenn wir eine vernünftige Gesellschaft wären, würden wir alle KI-Fortschritte mit anderen Nationen teilen, vor allem mit China. Die USA könnten warnen, zur Aufklärung beitragen, in dem Bewusstsein, dass niemandem geholfen ist, wenn man der Erste ist, der die Killer-KI entwickelt hat.
23: If I build the Terminator AI before you do.
10: Tristan Harris, ein US-amerikanischer KI-Experte und Mitbegründer des Center for Humane Technology. 9:15 ist es.
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10: Nach örtlichem Frühnebel gibt es Sonne bei Wolken und Wolken bei 17 bis 24 Grad. So sieht es nämlich aus.
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10: Gerade sitzt Bundestrainer Jürgen Klopp in Frankfurt in seiner Pressekonferenz und stellt einen Doppelkader in Rekordgröße für seine ersten Länderspiele vor. Das Aufgebot der Fußballnationalmannschaft für den Auftakt in der Nations League umfasst insgesamt 44 Spieler, darunter noch 16 WM-Fahrer und gleich 16 Akteure ohne Länderspieleinsatz. Nach 2 von 4 Partien wechselt sich der Kader dann ab. In Deutschland wird weiter darüber diskutiert, wie die Menschen angesichts der hohen Spritpreise entlastet werden können. Es stehen mehrere Vorschläge im Raum, unter anderem eine Senkung der Mehrwertsteuer, ein Spritpreisdeckel oder eine Übergewinnsteuer für die Mineralölkonzerne. Unterdessen ist Diesel mit 2,45 Euro so teuer wie noch nie. In der Nordsee wird heute der bisher größte Offshore-Windpark Deutschlands eingeweiht. Zum Festakt in Hamburg wird auch Umweltminister Schneider erwartet. Der Windpark wurde in der Nordsee gebaut. Er umfasst 64 Windräder, die rechnerisch rund 1,1 Millionen Haushalte mit Strom versorgen können. Das ChatGPT-Unternehmen OpenAI hat neue Zwischenfälle bei Tests mit seiner künstlichen Intelligenz gemeldet. Wir hatten es ja eben davon. Ein KI-Modell habe zum Beispiel Daten ins Netz hochgeladen, die es vorher selbst erstellt habe, nur um sie dann bei Antworten auf eine Frage des Nutzers als Quelle angeben zu können.
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24: Trotz weltweiter Krisen, das Geschäft der griechischen Reeder boomt. Das kleine Land liegt, was die Transportkapazitäten des Seehandels betrifft, weltweit auf Platz 1. Dieses Jahr werden die Reeder laut Prognosen sogar kräftig investieren und für viele Milliarden Dollar Schiffe bestellen. Doch auch die Kritik an ihnen reißt nicht ab. Stichwort Schattenflotte, die Umgehung der gesperrten Straße von Hormus und ihre Einflussnahme auf Medienhäuser. Viele Reeder sind Multimillionäre und eng verstrickt mit Politik und Medien des Landes. Ist es das, was die griechischen Reeder so erfolgreich macht? Und zu welchem Preis? Über die Menschen und die Macht hinter dem so erfolgreichen griechischen Seehandelsgeschäft berichtet unsere Korrespondentin Astrid Halder. Griechische Reeder, verschwiegen und mächtig. 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
3: Die Welt ist abhängig vom Seehandel. Wenn der stockt, dann reagieren insbesondere die Ölpreise, wie die Blockade der Straße von Hormus aktuell zeigt. Der Seehandel ist ein Riesengeschäft. Und das gilt nicht nur für Öl. 90% der Waren weltweit werden per Schiff umgesetzt. Ganz vorn dabei ein Land mit gerade mal 10 Millionen Einwohnern. Griechenland.
4: A country small in land, vast at sea. Here, a maritime tradition spanning millennia was born. Hellenic shipping.
3: Der Imagefilm der griechischen Schiffsunternehmer wirbt damit, welch gigantische Macht das kleine Land auf den Weltmeeren ist. Die griechischen Reeder besitzen weltweit die größten Transportkapazitäten. Fast ein Fünftel der Schiffe gehören ihnen.
4: With 5,800 vessels, 458 million tons of capacity, it leads global shipping in strategic vessel types.
3: 5.800 Tanker, 458 Millionen Tonnen Kapazität pro Jahr. Das entspricht etwa dem Vierfachen des gesamten Güterumschlags am Hamburger Hafen in einem Jahr. Und das Geschäft der griechischen Schiffseigentümer wächst, trotz der weltweiten Krisen. Das erklärt Yorgos Fokianos. Der griechische Journalist ist spezialisiert auf Schifffahrtsthemen, schreibt für die liberal-konservative Wirtschaftszeitung Naftemboriki.
5: Wenn man sich vorstellt, dass Griechenland 20% der globalen Transportkapazitäten besitzt, dann wird klar, dass die griechischen Reeder international agieren und wir es mit enormen Geldsummen zu tun haben.
3: Doch wer sind sie, die griechischen Schiffsunternehmer? Die Branche besteht hauptsächlich aus Familien, oft Dynastien. Interviews wollen sie uns keine geben. Die Statements stammen von öffentlichen Veranstaltungen in den vergangenen Monaten. Da ist zum Beispiel Evangelos Marinakis. Bei den Fußballfans von Olympiakos Piräus ist er sehr beliebt. Sie singen im Stadion: Du bist der Wahnsinn, du bist der Wahnsinn. Dem großen, schwergewichtigen Schiffsunternehmer gehört der Club größtenteils. Sein Reichtum ist enorm, sein Einfluss ebenfalls. Marinakis stammt aus einer Reederfamilie, besitzt um die 180 Schiffe. Auf der weltweiten Forbes-Liste der Milliardäre nimmt er Rang 567 ein. In Griechenland Platz 3. Ihm gehört auch noch der englische Fußballclub Nottingham Forest und ein griechisches Medienhaus. Marinakis war schon in zahlreiche Skandale verwickelt. Kilometer weiter südlich vor Marinakis Fußballstadion, vor der Bucht des Athener Vororts Glyfada, steuert Yorgos Prokopio seine Geschäfte von einer Megajacht aus. Sein Markenzeichen, Baseballcap und Anzug. Er stammt aus einer der wenigen Reeder, nicht aus einer Familiendynastie, gilt als Selfmade-Millionär und als risikoaffin. Prokopio schickt seine Schiffe durch die Straße von Hormus. In der Öffentlichkeit gibt er gern mit seiner Kühnheit an, auch wenn nicht ganz klar wird, ob er sich damit wirklich auf den blockierten Seeweg bezieht.
5: Griechenland steht in der Tradition, seit der Antike Blockaden zu brechen. Mehr Details möchte ich nicht verraten, aber ich denke, die Hinweise reichen, um zu verstehen, was ich meine.
3: Schiffe günstig zu kaufen und teurer weiterzuverkaufen, das gehört ebenfalls zur DNA der griechischen Reeder. Zu Max Jons, Professor für maritimes Management an der Hamburg School of Business Administration.
7: Aber genauso verdient man Geld damit, dass man Schiffe zum richtigen Zeitpunkt kauft und verkauft. Dazu braucht es viel Dynamik. Das haben griechische Reeder in der Vergangenheit bewiesen, dass sie dieses Marktgespür haben.
3: Auch aktuell investieren die griechischen Schiffsunternehmer wieder stark in ihre Flotte. Branchenberichten zufolge dieses Jahr über 14 Milliarden US-Dollar. Laut Max Jons gibt es noch eine zweite griechische Besonderheit. Das Heimatland als Ausgangsort spielt kaum eine Rolle.
7: Fast keine Ladung, die griechische Reeder transportieren, ist für Griechenland bestimmt. Kommt aus Griechenland oder geht nach Griechenland, sondern wird in aller Regel zwischen Drittländern hin und her transportiert. Daher sind griechische Reeder so wie ein eine Airline vielleicht, die zwischen großen Destinationen auf der Welt hin und her fliegt, aber wo der Heimatflughafen völlig egal ist.
3: Die griechischen Reeder hatten als eine der ersten die Bedeutung von Flüssiggas erkannt. Mittlerweile gehören ihnen ein Viertel der weltweiten LNG-Flotten. Die Schiffsunternehmer scheinen auch von der Ukraine-Krise zu profitieren. Sie transportieren LNG aus Amerika nach Europa.
5: Sie kontrollieren derzeit den größten Teil des weltweiten LNG-Transports und sie haben auch den größten Auftragsbestand, das heißt die meisten Aufträge für neue Schiffe zum Transport von Flüssigerdgas.
3: Erklärt der Journalist Yorgos Foukianos. Die griechischen Schiffsunternehmer sind wichtig für die Wirtschaft. Nach eigenen Angaben investieren sie jährlich 1,5 Milliarden Euro vor Ort. Sie sorgen außerdem für viele Arbeitsplätze im Land. So Yorgos Foukianos.
5: Die griechischen Reeder stehen hinter etwa 200.000 Jobs. Und nicht nur in der Schifffahrt, auch in anderen Bereichen. Dazu gehören Stellen in der Verwaltung, bei Ersatzteillieferanten, Unternehmen, die Schiffsreparatur- und Wartungsdienstleistungen anbieten, sowie natürlich auch die Werften. Die erleben derzeit in Griechenland einen Aufschwung.
3: Die griechischen Schiffsunternehmer gehören weltweit zur Spitzenklasse der Superreichen. Natürlich sind nicht alle der rund 700 griechischen Reeder Milliardäre, aber wohlhabend sind die meisten. Viele griechische Reeder haben Stiftungen, treten als Wohltäter auf, so Yorgos Foukianos.
5: Außerdem gibt es den Verband griechischer Reeder, der seit vielen Jahren kontinuierlich hohe Summen spendet für Krankenwagen und Krankenhäuser sowie für den Bau und die Renovierung von Schulen. Das soziale Engagement der Reeder ist sehr wichtig.
3: Die griechischen Reeder und der griechische Staat sind eng miteinander verflochten. Auch Evangelos Marinakis, der Fußballmäzen von Olympiakos Piräus und Nottingham Forest, tritt regelmäßig als Wohltäter auf. Auch sein Vater war schon Wohltäter und sogar Abgeordneter im griechischen Parlament. Der Ökonom Max Jons hat einige Beispiele für enge Verbindungen der Schiffsunternehmer und der Politik.
7: Die griechischen Reeder haben auch dort eine relativ laute Stimme und wichtige Stimme, weil sie dann auch vor Ort und auch in Griechenland für nicht unerhebliche Beschäftigung sorgen.
3: Marinakis gehört zudem ein großes Medienhaus. Er ist nicht der einzige Schiffsunternehmer, der hier aktiv ist. Direkte Belege für Versuche, Einfluss auf Politik und die öffentliche Meinung zu nehmen, gibt es nicht. Doch Fakt ist, immer wieder können sich die griechischen Reeder mit ihren Interessen durchsetzen. Besonders deutlich wurde das während der griechischen Finanzkrise 2015 und erstaunte auch Jean-Claude Juncker, damals Präsident der EU-Kommission. Juncker hatte dem damaligen Premierminister Alexis Tsipras vorgeschlagen, die griechischen Reeder zu besteuern.
5: Weil ich in den Zeitungen gelesen hatte, dass er ein Kommunist sei. Ich war überrascht, als ich ihm vorschlug, die Reeder zu besteuern, den reicheren Teil der griechischen Gesellschaft, dass er das ablehnte. Ich erinnerte mich, dass ich dann sagte, Sie sind von den Linken, ich von den Rechten, okay?
1: From the left, I'm from the right, okay.
3: Tsipras bestreitet heute Junkers Version. Er sagt, es wäre da auch noch um andere Besteuerungen gegangen. Doch während Bürger und kleinere Unternehmen harte Sparmaßnahmen tragen mussten, konnten die Schiffsunternehmer ihre Privilegien damals weitgehend erhalten. Ein weiteres Beispiel. Als die EU im Juli ein neues Sanktionspaket gegen Russland aufsetzen wollte, blockierten die Griechen. Der Entwurf sah vor, EU-Schiffen den Transport von russischem Flüssigerdgas zu Drittländern deutlich zu erschweren bzw. zu verbieten. Professor Max Jons.
7: Und der einzige Grund waren die griechischen Reeder in dem Fall. Weil die griechischen Reeder weiterhin Gas und Öl aus Russland in Drittländer transportieren wollten. Deswegen hat Griechenland da sehr blockiert.
3: Die Reeder konnten sich durchsetzen. Es gibt jetzt Ausnahmen für sie. Doch sie transportieren nicht nur russisches Öl, sondern verkaufen auch alte Tanker an Russland. Seit dem russischen Angriffskrieg gegen die Ukraine sind die griechischen Reeder in einer Art Grauzone unterwegs.
7: Daran sieht man, dass das Interesse der griechischen Reeder auch immer in den Bereichen ist, wo das Risiko hoch ist, wo man in Sanktionen oder sanktionierte Bereiche schlittern kann. Aber genau in diesen Grenzbereichen kann man auch die höchsten Erträge erzielen.
3: Und sie fahren auch durch die Straße von Hormuz. Ein Risiko, das Reeder anderer Länder meist scheuen. Die panhellenische Seemannsgewerkschaft verurteilt diese Fahrten. Adonis Talakoyorgos ist deren Vorsitzender.
6: Die Reeder spielen mit dem Feuer. Sie setzen das Leben ihrer Besatzungen aufs Spiel. Und das ist inakzeptabel und verbrecherisch, weil niemand in Ausübung seines Geschäfts als Reeder legitimiert ist, das Leben der Besatzungen zu gefährden.
3: Die Reeder verdienen an den Fahrten enorme Summen, so der Hamburger Ökonom.
7: Man kann für diese Fahrten zurzeit mit größeren Tankern bis zu $500,000 am Tag verdienen. Und das ist bis zu das Zehnfache, was man normalerweise mit solchen Schiffen am Tag verdient.
3: Fazit: Die griechischen Reeder sind risikobereiter als die aus anderen Nationen. Ihre Bereitschaft, dorthin zu gehen, wo Konflikte, Sanktionen und Unsicherheit sind, verschafft ihnen enorme Gewinne. Umweltschutz, das Wohlergehen der Seeleute und Sanktionen gegen Russland scheinen eine Nebenrolle zu spielen.
24: Das war SWR Aktuell Kontext. Griechische Reeder verschwiegen und mächtig. Ein Feature unserer Korrespondentin Astrid Halder.
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10: Mit Sebastian Felser. Fast schade, dass die EU-Verträge in Artikel 49 nur von europäischen Staaten sprechen, die eine EU-Mitgliedschaft anstreben können. In Zeiten wie diesen braucht die EU alle Freunde, die sie kriegen kann. Aber Kanada liegt nun mal einfach nicht in Europa. Wie eng wir trotzdem schon verbunden sind, das hören Sie hier in 10 Minuten.
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10: Örtlich hält sich Frühnebel noch ein bisschen, aber so langsam müsste er abgezogen sein. Wir kriegen dann im Laufe des Vormittags längere Zeit Sonne, mal ziehen auch ein paar Wolken durch. Die dichtesten Wolken, die gibt's im nördlichen Rheinland-Pfalz. Die meiste Sonne gibt's im Süden von Baden-Württemberg. Am Nachmittag erreichen wir dann Temperaturwerte von maximal 17 Grad im Sauerland. Bis zu 24 Grad kriegen wir im Kraichgau. Der Wind, der weht auch noch mal ein bisschen lebhaft heute. Morgen geht's dann erstmal trüb und teils regnerisch in den Tag. Ab den Mittagsstunden wird's dann sonniger, ähnliche Temperaturwerte wie heute und am Wochenende ein Mix aus Sonne und Wolken.
9: 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RFI vous informe. Bonjour Arthur Ponchelet.
8: Bonjour Juan et bonjour à vous qui nous écoutez. À la une, le rôle du gouverneur du district d'Abidjan pointé du doigt dans le dégarpissement du quartier Campement à Koumassi. C'était au début du mois de juin. Le procureur a tenu hier une conférence de presse. Voilà un an que Marguerite Niakadé est derrière les barreaux au Togo. La belle-sœur et opposante de Fornia Singbé est inculpée pour trouble aggravé à l'ordre public. Elle n'a été entendue qu'une seule fois sur le fond, dénonce son avocat. La une, c'est aussi le Sénégal qui signe un accord avec le géant des hydrocarbures Eni pour de nouvelles explorations offshore. Et puis à quelques jours du match contre le Ghana, le sélectionneur de la Côte d'Ivoire dévoile sa liste. Les éléphants qui doivent composer sans Seko Fofana ou encore Jean-Michel Seri qui ont annoncé leur retraite. Plus de trois mois après, on en sait plus sur le dégarpissement du quartier Campement de Koumassi en Côte d'Ivoire. C'était le 3 juin dernier. Des centaines de familles étaient délogées et leurs maisons détruites. Mais l'homme d'affaires se présentant comme propriétaire du terrain, Jacques Aloui Brou, n'avait en réalité pas toutes les autorisations adéquates. Il a depuis été arrêté et placé sous mandat de dépôt. On en sait plus donc, Fanny Anouaro-Cabré, car le procureur de la République a tenu hier une conférence de presse.
11: Dans une vidéo publiée sur les réseaux sociaux, Jacques-Aloui Brou avait rapidement assumé la responsabilité de ces destructions. Il affirmait alors avoir agi sur la base d'une décision judiciaire, une version contestée ce mercredi par le procureur.
13: Le tribunal n'a autorisé que le déguerpissement des 5 habitations sans démolition.
11: 15 autres personnes ont été entendues depuis l'ouverture de l'enquête il y a 3 mois. Et au fil des auditions, d'autres responsabilités présumées sont apparues, explique encore le procureur. Parmi elles, celle du gouverneur du district d'Abidjan, Ibrahima Cissé Bakongo.
13: Le ministre gouverneur du district d'Abidjan a déclaré que c'est dans le cadre du plan Orsec que les démolitions ont été opérées. Cette opération visait à libérer les emprises et à démolir les installations irrégulière.
11: Le procureur recense pourtant plusieurs parcelles détenant des actes de propriété. Le plan Orsec est un dispositif de prévention et de gestion des catastrophes, notamment dans des zones jugées à risque. Le quartier campement de Koumassi était-il concerné par ce dispositif? La question reste entière.
13: Est-ce que ce qui a été fait à Koumassi campement répond aux exigences de la mise en œuvre d'un plan Orsec? Est-ce que c'est en dehors du plan Orsec? L'instruction se poursuit sur ce point.
11: Au total, plus de 6 hectares ont été rasés à Koumassi campement. Fanny Noir-Ocabré, Abidjan RFI.
8: Voilà un an qu'elle est derrière les barreaux. Marguerite Niakadé, l'ancienne ministre togolaise des armées et belle-sœur de Fornia Singbé, devenue opposante, était arrêtée l'an dernier pour ses prises de position sur les réseaux sociaux. Elle réclamait notamment un changement au sommet de l'État togolais. 365 jours plus tard donc, ses soutiens dénoncent ses conditions de détention, Magali Lagrange.
12: Un an après son interpellation à son domicile de Lomé, le dossier de Marguerite Niakadé est toujours en instruction. Elle n'a été entendue qu'une seule fois sur le fond de l'affaire, selon son avocat, qui dénonce une aberration. L'ancienne ministre des Armées est inculpée de troubles aggravés à l'ordre public, appel au soulèvement populaire, incitation de l'armée à la révolte et atteinte à la sûreté nationale, entre autres. Maître Elong Padé n'a pas été officiellement informé de son lieu de détention et n'y a pas accès. Pour voir sa cliente, l'avocat explique devoir se rendre au palais de justice, où Marguerite Niakadé est alors conduite sous bonne escorte de nuit. Dans l'entourage de cette femme de 64 ans, on décrit des conditions de détention très difficiles. Isolée dans une pièce, sans radio, ni télévision, sans stylo, ni bloc-notes pour écrire, pas de téléphone, pas de sortie pour se dégourdir les jambes, quasiment pas de visite, à part celle d'une cousine qui lui apportait des repas avant qu'elle n'entame une grève de la faim fin juillet. Vous pouvez imaginer, résume son avocat, ce qu'elle vit actuellement dans sa prison.
8: Et contacté par RFI, les autorités togolaises n'ont pour le moment pas donné suite. Lui est toujours porté disparu depuis plus de 10 jours. Au Burkina Faso, on est toujours sans nouvelles d'un ressortissant espagnol, Juan Mirales Gomez. L'homme d'affaires voyage habituellement dans tout le Sahel, mais le Burkina est son principal lieu d'activité, Frédéric Gara.
14: C'est dans le domaine de l'agroalimentaire et particulièrement dans celui de la culture et la transformation des mangues que Juan Mirales Gomez est connu à Bobo-Dioulasso. Depuis plusieurs années, il fréquente la capitale économique du Faso, occupé à faire fructifier les entreprises locales d'export au niveau sous-régional et international. Un bobolais bien établi au Faso, bien qu'expatrié, mais dont la famille et les collaborateurs sont sans nouvelles depuis le 4 septembre dernier. À cette date, les derniers qui l'ont vu l'ont croisé dans un bar en centre-ville, entre quartier Coco et la zone résidentielle. Mais depuis, Juan Mirales Gomez a disparu. Toutes les possibilités sont évoquées, kidnapping terroriste ou bien arrestation arbitraire. La représentation diplomatique espagnole basée au Mali garde le silence concernant ce compatriote originaire de la région de Valence. Une source proche assure que la police judiciaire de Bobo-Dioulasso se serait saisie de l'affaire, avec, dit-on, bon espoir de dénouer prochainement ce mystère.
8: Frédéric Gara, l'actualité en République démocratique du Congo et ses signes encourageants dans l'évolution d'Ebola. C'est ce qu'affirme l'Organisation mondiale de la santé. Nous gagnons du terrain sur l'épidémie, dit son directeur. Dans certaines régions, le nombre de cas augmente toujours rapidement. 200 contaminations hebdomadaires dans le Nord Kivu, par exemple. La riposte devra être maintenue pendant de nombreux mois, prévient Tedros Ghebreyesus. Quand l'exploitation pétrolière pollue la vie des agriculteurs et des riverains. Au Congo-Brazzaville, la commission justice et paix du diocèse de Pointe-Noire dévoile un nouveau rapport consacré au département du Kwilu. Elle fait le lien entre la baisse des rendements agricoles et le torchage du gaz mené par plusieurs entreprises. C'est en théorie interdit depuis près de 20 ans. En théorie, car en 2022, Brazzaville a laissé la possibilité aux entreprises de continuer à torcher le gaz à certaines conditions. Le Sénégal, lui, veut augmenter ses capacités d'exploitation pétrolière. Dakar a signé un accord avec le groupe italien Eni pour évaluer le potentiel de 5 blocs offshore. RFI Dakar, Léa-Lisa Vesterov.
16: Pour une durée initiale de 3 ans, l'entreprise Eni étudiera à ses frais les composantes géologiques et géophysiques des 5 blocs situés non loin de l'exploitation actuelle de Sangomar. L'analyse des données sismiques 2D et 3D devrait permettre d'évaluer le potentiel des zones concernées, précise un communiqué du ministère de l'Énergie et du Pétrole. En clair, voir s'il y a du pétrole ou du gaz à exploiter dans cette zone côtière du sud du Sénégal. Pour le Sénégal, cet accord, c'est une façon de se décharger des frais d'exploration très lourds en offshore, explique le docteur Babacar Kébé, chercheur à l'Institut national du pétrole et gaz du Sénégal, tout en montrant sa volonté d'étendre l'exploration pétrolière dans cette zone où le Sénégal exploite déjà le champ Sangomar, qui a livré plus de 36 millions de barils sur l'année 2025. Cette annonce intervient également alors qu'il y a moins d'une semaine, le ministre de l'énergie et du pétrole, El Hadj Abdourahmane Diouf, avait annoncé la mise sur le marché de 109 des 113 blocs pétroliers et gaziers du Sénégal, ouverts à la prospection pour les investisseurs. Léa Lisa Westerhoff, Dakar. 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
8: 8h37 à Dakar. Un mot de l'actualité sportive et d'abord cette polémique autour du Real Madrid. Polémique après que plusieurs joueurs ont refusé de porter un t-shirt de soutien aux habitants de Ceuta. L'enclave espagnole au nord du Maroc où près de 70 000 migrants sont arrivés il y a plus d'un mois. Je suis pleinement solidaire de Ceuta et de toutes les victimes, répond Kylian Mbappé, que l'on a vu cacher le message inscrit sur le t-shirt. Mais poursuit-il, je tenais à adresser une pensée à tous les migrants qui ont perdu la vie et qui vivent eux aussi dans des conditions difficiles. Fin de citation. Le sport, cette fois sur les terrains, c'est aussi la toute première liste d'Hervé Renard. Nommé le mois dernier à la tête de la sélection ivoirienne, il a convoqué hier 25 joueurs en vue des premières journées éliminatoires de la CAN. Franck Kessié reste le capitaine et 8 jeunes joueurs font leur arrivée chez les éléphants, dont beaucoup de milieux de terrain, puisqu'il a fallu compenser les départs de Jean-Michel Seri et de Seko Fofana. Pour Hervé Renard, les jeunes joueurs viennent apporter de la concurrence dans ce secteur de jeu.
15: Ça fait déjà 2 joueurs du milieu de terrain qui prennent leur retraite internationale. J'ai pensé que dans ce secteur, il était important d'apporter du 109. Patrick Zabi était déjà à la préparation de la Coupe du Monde. Et puis Amadou Koné, que j'ai suivi aussi longuement avec Neom, gaucher avec énormément de qualité. Yacoulier, personne ne discutera ses performances ces dernières semaines. Et puis Eddy Doué, peut-être que certains ne connaissaient même pas son existence ici, mais je l'ai suivi attentivement. J'aime bien sa capacité à défendre en avançant. C'est un jeune joueur aussi. Et ben, ils sont là pour déloger les anciens. Hein. C'est un éternel rituel qui revient sans arrêt. Donc à eux de faire en sorte de poser des difficultés en gardant en ligne de mire l'aspect collectif, l'intérêt de l'équipe qui est le plus important.
8: Le sélectionneur des éléphants Hervé Renard au micro RFI de Molamine Sissavané, la Côte d'Ivoire qui affrontera successivement le Ghana, la Somalie et le Cameroun entre le 24 septembre et le 3 octobre prochain. Voilà pour l'essentiel de l'actualité à 10h40 ici à Paris. Et je vous laisse avec Juan Gomez pour la suite d'Appel sur l'actualité.
17: Merci Arthur Ponchelet. Et l'actualité, c'est à suivre évidemment en continu sur nos environnements numériques, le site internet, les tablettes, le téléphone portable, l'application RFI. Il est 10h40 à Paris.
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17: À suivre vos réactions sur les 3 ans de l'Alliance des États du Sahel. Le 16 septembre 2023, le Mali, le Burkina Faso et le Niger signaient la charte du Liptako-Gourma, donnant naissance à l'AES pour renforcer leur coopération militaire et leur défense commune. Depuis, le projet a changé d'échelle puisque les 3 pays qui sont dirigés par des militaires ont quitté la CDAO, l'organisation ouest-africaine. Ils ont ensuite transformé leur alliance en confédération avec l'ambition de construire un espace commun sur les plans politiques, économiques et diplomatiques. Une force unifiée a été mise en place, une banque confédérale a également été créée, un parlement a d'ailleurs été installé il y a quelques semaines, c'était à la fin du mois d'août, mais sur le terrain, en matière de sécurité, les défis restent considérables. Alors 3 ans après, quel bilan peut-on dresser? Dites-nous si la coopération entre ces 3 pays vous semble constituer une alternative suffisamment efficace, suffisamment crédible, alternative à la CDAO bien évidemment. Quelle image vous renvoie l'AES? 33 9 693 693 70. Je vous le disais tout à l'heure en ouverture d'émission à 8h10 temps universel, plusieurs d'entre vous nous ont écrit du Niger, du Burkina Faso, du Mali. On vous donne la parole bien évidemment, vous êtes sur place, vous allez nous dire si l'AES répond à vos attentes, mais sinon des réactions d'un peu partout, d'Afrique de l'Ouest, même l'Afrique centrale visiblement n'est pas indifférente à ce projet mené par ces militaires. On commence avec un auditeur de Bamako. Bonjour shérif.
21: Bonjour monsieur Van.
17: En tant que Malien, disiez-vous au standard, je ne regrette pas du tout la création de l'AES.
21: Non, pas du tout, monsieur Blanc.
0: Expliquez-nous.
21: Je pense que le bilan est positif malgré les nombreux défis à relever. En fait, l'AES est confronté à une menace terroriste et séparatiste qu'aucune organisation sous-régionale africaine ne pourrait faire face. Donc, nous, aujourd'hui, nous avons des armées capables d'opérer sur l'ensemble du territoire de nos différents pays, ce qui n'était pas le cas il y a quelques années. Donc, déjà, la force unifiée de l'AES a été consultée et nous attendons son effectivité pour sécuriser les personnes et leurs biens.
0: Oui, alors justement, cette force unifiée, elle a été constituée. Sur le papier, elle existe. On nous a dans un premier temps annoncé 5 000, 6 000 soldats. Ensuite, on nous a dit l'objectif final, c'est que la force soit constituée de 15 000 hommes. Mais quand on voit les attaques qui se multiplient, qu'on le veuille ou non, c'est comme ça, sur le terrain, les attaques sont quasi quotidiennes. On ne voit pas cette force unifiée. On ne voit pas. On a pas vu, par exemple, les militaires maliens burkinabés intervenir à la fin du mois d'août au Niger lorsqu'il y a eu cette mutinerie, cette tentative de déstabilisation du pouvoir.
21: Oui, M. Roland, déjà pour le cas du Niger, je pense que l'armée nigérienne déjà avait pu contenir certaines mutineries, donc l'AES n'avait pas besoin d'intervenir parce que ça a duré juste une nuit. Donc maintenant, la force unifiée a été constituée, comme vous l'avez dit, mais parce que, en fait, ça demande beaucoup de moyens. C'est-à-dire, s'il faut créer une force unifiée qui sera positionnée dans les différents pays et en même temps équiper les armées nationales différentes, ça demande beaucoup de moyens. Et je pense que l'AES est en train de prendre ce chemin.
0: Et ça demande beaucoup de moyens, donc ça veut dire qu'à l'heure actuelle, l'AES n'a pas les moyens de ses ambitions.
21: Non, mais ça, c'est clair, on ne peut pas se voiler la face. Raison pour laquelle tous les pays de l'AES ont initié des fonds de souveraineté qui sont prélevés sur les appels téléphoniques, les ONG et autres. C'est pour avoir une ressource interne à l'AES même, pour avoir une indépendance financière et économique vis-à-vis des institutions internationales.
0: Ouais. Et sinon,
21: et ça marche à merveille.
0: Shérif, je vois bien dans les commentaires la priorité numéro un, c'est la sécurité. Mais jusqu'à présent, j'ai comme l'impression qu'il y a, mais je me trompe peut-être, qu'il y a surtout eu des mesures symboliques annoncées. Il y a le passeport biométrique, l'hymne confédéral, une radio-télévision confédérale, un parlement confédéral. Est-ce que tout ça, finalement, améliore votre quotidien, Shérif?
21: Non, pas du tout. Moi, je pense que ça, c'est des détails qui sont propres à toutes les organisations sous-régionales. Mais l'essentiel pour moi reste la sécurisation de notre espace, sans quoi il n'y aura aucun développement sans la sécurité. Et je pense que les trois présidents vont s'y atteler pour atteindre cet objectif.
0: Bon, merci en tout cas de votre confiance, Shérif. Bonne continuation à Bamako. Daouda nous a écrit du Mali. 3 ans de l'AES égale prison, torture, enlèvement, division, justice sélective au service des militaires. Souley nous a envoyé un petit message du Niger. Une chose est sûre, l'Alliance des États du Sahel est sur une très bonne lancée patriotique. Ibrahim, à Ouagadougou, une amitié entre 3 chefs d'État au destin commun n'est pas une organisation sous-régionale. Mais aussi vide qu'elle puisse être, l'AES vaut mieux que sa concurrente, d'autant plus qu'elle fait peur à l'impérialisme. Et quand Ibrahim parle de concurrente, j'imagine qu'il fait référence à la CDAO, l'organisation ouest-africaine. 33 9 693 693 70. Ali, vous êtes à Niamey, bonjour.
2: Bonjour aux plus africains de RFI Ouagadougou et à toute ton équipe.
0: Oh, merci Ali de vos encouragements et de votre confiance. Ali, vous disiez au Standard être mitigé 3 ans après.
2: Tout à fait. Bon, vous avez déjà cité ce qui a été fait. Pas la peine de revenir là-dessus. Mais moi, je voudrais parler beaucoup plus sur le quotidien, c'est-à-dire ce qui va intéresser les citoyens. Mm-hmm. C'est d'abord la question sécuritaire. C'est ce qui a été mis en avant pour le coup d'État, particulièrement au Niger et dans les autres pays également. Cette question sécuritaire-là, elle est encore d'actualité et plus d'actualité. Ça, honnêtement, il ne faut rien cacher là-dessus.
0: Et pourtant, Ali, évidemment, il ne faut pas se cacher la face. Les attaques sont récurrentes, je disais tout à l'heure, quotidiennes. peut-être pas, mais en tout cas, elles le sont de façon hebdomadaire. Mais quand on lit les communiqués des militaires au pouvoir, l'accent est toujours victorieux. On met toujours en avant les opérations menées par les forces armées maliennes sans dire vraiment, voilà, sans donner forcément de bilan, sans forcément reconnaître que certaines opérations menées par les forces armées sont des opérations de représailles parce que 2, 3 jours, 4 jours plus tôt, plusieurs dizaines de militaires maliens ou nigériens ou burkinabés ont été tués lors d'assauts lancés par les djihadistes. Donc voilà, la communication des militaires, elle est faussée tout de même.
2: Oui, moi je voudrais beaucoup plus m'intéresser au quotidien des citoyens. Quand on regarde que les gens ne peuvent pas cultiver comme ils veulent, quand on regarde que les gens ne peuvent pas se déplacer comme ils veulent, véritablement, moi je dis qu'il y a un problème au niveau de la sécurité. Quel que soit ce qu'on dit, est-ce que les citoyens vont et reviennent comme ils le peuvent par rapport à la question sécuritaire? C'est non. Est-ce que les gens cultivent dans les zones d'insécurité? C'est non. Donc véritablement, c'est à ce niveau-là qu'il faut regarder les choses. Parce que un pays...

0: Bon, j'ai surtout envie de dire qu'on est habitué, parce que pour chaque problème, effectivement, c'est la Côte d'Ivoire qui est indexée, en tout cas pour la majorité. Ce que je trouve assez dommage, par exemple, quand tu écoutes le discours de certains au niveau de l'AES, ils nous reprochent de faire avec certains ce qu'eux, ils font avec d'autres. Ils nous reprochent, par exemple, nos partenariats avec certains pays, certaines nationalités et tout. Mm-hmm. Pourtant, c'est la même chose qu'ils font avec les Russes, qu'ils font avec d'autres personnes. Donc, je pense que pour des gens qui veulent militer pour l'autonomie, pour l'indépendance et tout, voilà, qu'on laisse à chaque pays le droit peut-être de choisir ses partenaires et tout. Nous, on ne leur reproche pas leur association avec d'autres pays. C'est leur choix, c'est leur politique interne, on ne s'en mêle pas.
1: Ouais.
0: Mais que nous, on soit systématiquement le bouc émissaire, c'est un peu trop facile, en fait.
1: Bon, en tout cas, c'est ainsi. Merci de votre analyse, votre témoignage, Aubin. Bonne journée. Un petit détour sur les réseaux sociaux. Abdoulkarim Anouakchott nous dit, sur le plan politique, les trois pays ont restauré leur souveraineté et réconcilié l'armée avec le peuple. Sur le plan économique, ils ont résisté à l'embargo et posent les bases d'une indépendance réelle avec la création d'une banque d'investissement. Bon, on attend qu'elle soit effective. Le projet d'une monnaie unique, commune. Bon, Abdoulkarim, on attend toujours. Pour l'instant, il y a toujours le franc CFA hein, qui est en vigueur dans ces trois pays. Et sur le plan sécuritaire, nous dit cet auditeur de Nouakchott, la création d'une force unifiée qui a permis, dit-il, de reprendre l'initiative sur le terrain, là où l'intervention étrangère avait échoué pendant 10 ans. L'AES n'est plus une parenthèse, c'est une alternative qui fonctionne, nous dit cet auditeur mauritanien. Au standard, une réaction du Burkina Faso. Avons-nous Sylvain ? Oui, il est avec nous. Bonjour Sylvain.
2: Bonjour Wano, bonjour la radio du monde.
1: L'AES a un avenir prometteur, disiez-vous.
2: Oui, l'AES a un avenir prometteur. D'abord, ça se voit sur le terrain aujourd'hui. Beaucoup de gens mettent l'accent sur l'échec de la question sécuritaire. Moi, je pense que ce n'est pas un échec. Il faut regarder la dynamique dont les soldats luttent aujourd'hui par rapport aux années antérieures, par rapport avant l'arrivée de ces trois dirigeants-là. Mmh. Est-ce que le terrorisme n'a pas fait 8 ans avant que Assimi ne vienne au pouvoir? Est-ce que le terrorisme n'a pas fait 8 ans avant que Ibrahim ne vienne au pouvoir? Mais l'AES n'a que 3 ans et moi je vois que la dynamique a changé positivement sur le terrain.
1: Mais pourquoi parlez-vous de dynamique positive concrètement? Donnez-moi un exemple. Malheureusement, toutes les semaines, il y a des attaques. La semaine dernière, par exemple, il y a eu plusieurs dizaines de militaires maliens tués lors d'une attaque terroriste.
2: Oui, la dynamique a changé du moment où ces pays se sont suffisamment équipés. En termes d'équipement, je pense que ces pays se sont équipés suffisamment pour faire face à ces fléaux-là. Avant l'arrivée de ces militaires-là, les soldats souffraient. On voyait des soldats qui étaient là sur le terrain. Ils n'avaient pas de munitions, ils n'avaient pas d'armes, ils n'avaient pas de protection. Mmh. Maintenant, là, ils ont réussi à mobiliser les ressources pour équiper les militaires.
1: Bon, ce qui se dit, excusez-moi, alors là, vous êtes au Burkina Faso, quand on voit la tentative de mutinerie, ou la mutinerie en tout cas à la fin du mois de d'août au Niger, c'était, disait-on, des militaires un peu en colère par rapport aux moyens qu'on ne leur donnait pas, parce que c'était des militaires qui étaient au front, donc ça pose question sur justement les moyens financiers débloqués pour permettre à ces militaires de lutter contre les djihadistes. Et encore faut-il que les militaires aient le courage aussi de prendre la parole et d'aller à l'encontre du discours officiel. On voit bien comment ça se termine bien souvent dans ces trois pays. Tous ceux qui vont à l'encontre du discours, du narratif officiel sont arrêtés, emprisonnés. On voit des opposants également contraints à l'exil. Vous ne raccrochez pas. Fidèle veut prendre la parole. Bonjour Fidèle.
3: Bonjour, Juan Gomez et à tous les auditeurs de Yamoussoukro qui nous suivent.
1: Vous êtes donc en Côte d'Ivoire. Pour vous, c'est clairement un échec.
3: Un échec total. Juan, si on veut comptabiliser le nombre de militaires tués pendant les 3 années au Niger, au Burkina et au Mali, c'est le chiffre est alarmant. Le nombre d'orphelins, de veuves que la guerre a créé au Burkina et au Mali, dans ces 3 pays, c'est alarmant. Quand j'écoute...
1: Il y a une enquête... J'écoutais la revue de presse de Frédéric Couteau ce matin et il citait l'enquête publiée par Jeune Afrique, enquête consacrée sur les frappes de drones menées par l'armée malienne et par les Russes d'Africa Corps. Au moins un quart de ces frappes font des victimes civiles.
3: Bien sûr. Vous vous souvenez, en 2023, un groupe de personnes dans un mariage ont été bombardées par Wagner à son temps, qui a nié ce fait que ce ne sont pas eux qui ont tué des civils. Et un peu partout dans ces trois pays. Mais quand on me dit que le bilan est satisfaisant, je ne comprends pas de quel bilan. Il n'y a pas de développement sans sécurité. Et aujourd'hui, les trois généraux, ou bien ce n'est pas les militaires, ont choisi la Russie pour sauver leur palais. Sinon, les populations sont livrées à elles-mêmes. Et sur le terrain, on constate que la situation est aussi plus grave.
1: La sécurité a dominé la discussion depuis le début de ce débat. On a peu parlé des libertés, liberté d'expression étouffée. On n'a pas parlé du retour des civils au pouvoir, puisque les militaires s'éternisent. Pas question d'organiser la moindre élection dans les années à venir. Merci à tous. C'était passionnant. On sera de retour demain à 8h10 temps universel. Et d'ici là, prenez soin de vous.
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1: Bonjour Caroline Paré.
6: Bonjour Juan.
1: Priorité santé dans 10 minutes. Comment prévenir les hépatites?
6: Oui, et déjà les distinguer les unes des autres A, B, C, D, E, c'est pas évident en fonction du virus incriminé. La forme chronique, la forme aiguë, les modes de transmission, on va parler de tout ça et bien sûr de la vaccination essentielle contre l'hépatite B.
7: Um 11 Uhr mit Dominik Eisele. Der neue Fußball-Bundestrainer Jürgen Klopp hat für seine ersten 4 Länderspiele 2 verschiedene Kader benannt. Dafür sind insgesamt 44 Spieler vorgesehen, 16 davon haben noch kein Länderspiel absolviert. Zu den Neulingen gehören 4 Spieler des SC Freiburg und je einer von der TSG Hoffenheim und vom VfB Stuttgart. Nicht dabei sind Stürmer Dennis Undaff und Torhüter Oliver Baumann. Jürgen Klopp sieht viel Potenzial in den Kadern.
8: Wir haben keine A- oder B-Mannschaft gemacht, im Sinne von, dass wir glauben, dass gegen diesen Gegner die Mannschaft gewinnen kann. Wir wollen, und das ist ja, denke ich, im Fußball normal, alle 4 Spiele gewinnen. Das heißt jetzt nicht, dass wir davon ausgehen, dass es so sein kommen wird, aber die Mannschaften sind darauf ausgerichtet, dass es gut zusammenpasst, oder die Kader sind darauf ausgerichtet, dass es gut zusammenpasst von den Positionen her, von den Charakteren her, von der Anzahl der erfahrenen Spieler, von der Anzahl der jüngeren Spieler, der etwas unerfahrenen Spieler.
7: Die deutsche Mannschaft spielt in der kommenden Woche gegen die Niederlande und Griechenland, eine Woche später gegen Serbien und noch einmal gegen Griechenland. Die Mannschaftskader sollen nach den ersten beiden Spielen mindestens teilweise getauscht werden. Die Auftragslage für die Industrie in Deutschland wird immer besser. Das Statistische Bundesamt teilte mit, der Bestand an offenen Bestellungen sei im Juli um knapp 11% im Vergleich zum Vorjahresmonat gestiegen und liege bei einem Rekordwert. Vor allem seien viele Aufträge zu Flugzeugen, Schiffen, Zügen und Militärfahrzeuge eingegangen. Es dürfen dabei auch die staatlichen Rüstungsausgaben eine Rolle gespielt haben. Wegen steigender Exporte und der staatlichen Milliardenausgaben hatten zuletzt führende Forschungsinstitute ihre Prognosen für die deutsche Wirtschaft angehoben. In Deutschland wird weiter darüber diskutiert, wie die Menschen angesichts der hohen Spritpreise entlastet werden sollen. Es stehen mehrere Vorschläge im Raum, unter anderem eine Senkung der Mehrwertsteuer, ein Spritpreisdeckel oder eine Übergewinnsteuer für Mineralölkonzerne. Die Vorsitzende des Rats der Wirtschaftsweisen Schnitzer hält wenig von diesen Vorschlägen. Sie spricht sich für Direktauszahlungen an Menschen aus, die die Unterstützung brauchen. Im ARD-ZDF-Morgenmagazin erklärte sie, wie das Instrument funktionieren sollte.
9: Wir haben ein solches Instrument schon lange gefordert. Die Administration hat es inzwischen auch eingerichtet, dass man zumindest technisch das machen kann. Was immer noch fehlt, ist die Kontonummer von vielen Menschen. Die geben sie, glaube ich, schnell freiwillig her, wenn sie Geld erwarten können. Plus die Verknüpfung mit ihrem Einkommen. Das ist noch schwer. Man müsste im Grunde das Geld erstmal überweisen und dann am Ende des Jahres dann mit der Steuererklärung das dann nochmal ausgleichen und denen wieder abziehen, wenn man vorher jemandem zu viel gegeben hat, weil es momentan noch nicht so gut eingerichtet ist.
7: Wegen des Iran-Kriegs sind die Spritpreise in Deutschland derzeit so hoch wie nie. Laut ADAC kostete ein Liter im bundesweiten Tagesdurchschnitt gestern etwa 2,45 Euro und übertraf damit den bisherigen Rekord aus dem April. EU-Kommissionspräsidentin von der Leyen stellt heute den Gesetzentwurf zu neuen Regelungen für Social Media vor, die Kinder schützen sollen. Diese seien auf einer Linie mit den Forderungen der Bundesregierung, sagte Bundesbildungsministerin Prien im Morgenmagazin von ARD und ZDF. Trotzdem werde Deutschland eigene Maßnahmen vorantreiben, so die CDU-Politikerin weiter, auch um Kinder schon in der Übergangsphase zu schützen, bis die Regelungen auf EU-Ebene greifen. Im tschechischen Atomkraftwerk Temelin ist es zu einer Panne gekommen. Wie die Betreibergesellschaft ČEZ mitteilte, wurde ein Reaktorblock außerplanmäßig heruntergefahren und vom Netz getrennt. Der Grund sei eine Fehlfunktion im Steuersystem gewesen. Das AKW liegt rund 60 Kilometer von der Grenze zu Bayern entfernt. Atomkraftgegner halten die Anlage wegen der Kombination von russischer Reaktor mit amerikanischer Leittechnik für störanfällig. SWR Nachrichten, Redaktion Petra Mohr.
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10: Mit Sebastian Felser. Hitze, Dürre, Starkregen. Die vergangenen Sommer, sie haben auch in Deutschland viele Menschen für das Thema Wasser sensibilisiert. Wie es sich weltweit um unsere Wasserressourcen entwickelt und welche Entwicklungen sich da noch weiter abzeichnen, das alles zeigt der aktuelle Wasserbericht der Weltorganisation für Meteorologie, kurz WMO, in Genf. Unsere Korrespondentin dort, Sandra Bieger, berichtet.
11: Fast 90 Seiten lang ist der aktuelle Wasserressourcenbericht der Weltorganisation für Meteorologie, WMO. Wissenschaftlerinnen und Wissenschaftler haben dafür viele Daten zusammengetragen, komplexe Diagramme erstellt. Das zentrale Ergebnis ist schnell zusammengefasst. Die weltweite Wasserkrise verschärft sich, der Wasserkreislauf ist aus dem Tritt geraten. Der Mainzer Professor Robert Reinicke hat an dem Bericht mitgearbeitet. Er sagt, der Bericht untermauere wissenschaftlich das, was vor allem spätestens in diesem Sommer viele mit eigenen Augen beobachten konnten, auch in Deutschland.
12: Dieser Sommer war ja doch außergewöhnlich trocken, wo man wirklich den Einfluss auf die Schifffahrt gesehen hat, gemerkt hat, wie ganze Ökosysteme kippen, wie die Bäume plötzlich ihre Blätter schon im August abwerfen.
11: Ausgetrocknete Flussbetten und Dürren auf der einen, Starkregen und Überschwemmungen auf der anderen Seite. Laut aktuellem WMO-Bericht waren in den vergangenen 5 Jahren vor allem Asien und Afrika von solchen sogenannten wasserbezogenen Extremereignissen betroffen. Aber auch Deutschland und Europa. Der ausgetrocknete Rhein oder die Flut im Ahrtal vor 5 Jahren seien nur einige Beispiele dafür, sagt Hydrologe Reinicke. Beim Wasserkreislauf hänge alles mit allem zusammen, auch, dass es an einem Ort zu trocken und an einem anderen zu nass sein könne.
12: Eine immer wärmere Atmosphäre kann mehr Wasser aufnehmen. Und höhere Temperaturen führen dazu, dass Wasser auch immer stärker verdunstet. Das heißt, das Wasser ist nicht verschwunden, aber es ist leider in der Atmosphäre oder im Ozean, auch wenn wir es aus dem Boden pumpen als Grundwasser, um es zur Bewässerung zu nutzen, endet das meiste davon leider im Meer, wo wir es nicht mehr wirklich nutzen können. Dazu führt es noch dazu, dass wir über stärkere Überschwemmungen sehen, weil wenn mehr Wasser in der Atmosphäre ist und wir mehr Energie haben, führt das eben zu Extremereignissen, die dann auch zu Überflutungen führen können.
11: Dieses zu viel bzw. zu wenig an Wasser zeigt sich mittlerweile auch dauerhaft am Pegelstand der Flüsse. Laut Weltorganisation für Meteorologie in Genf hatten nur noch 36% von ihnen im vergangenen Jahr einen normalen Pegelstand. Hinzu kommt, dass Wasserspeicher wie Gletscher rasant schmelzen. In den vergangenen 5 Jahren laut Bericht um unvorstellbare 1400 Gigatonnen. Und auch das Grundwasser wird weltweit weniger, auch weil mehr entnommen wird, als sich nachbilden kann. Das sei besonders bedrohlich, weil beispielsweise in Deutschland 70% des Trinkwassers aus Grundwasser stammten, sagt Robert Reinicke. Politik und Gesellschaft müssten sich in Zukunft die Frage stellen, wofür sie das knapper werdende Gutwasser noch einsetzen wollten.
12: Und dann muss man sich natürlich schon fragen, ist der erste Punkt, wo wir sparen sollten, um den heimischen Garten zu bewässern oder größere Felder, weil das für unsere Versorgung wichtig ist oder ist es für bestimmte Unternehmen wichtig. Ich glaube, da braucht es eine grundsätzliche Diskussion in Deutschland, weil wir einfach gar nicht das politische Bewusstsein haben, dass dieses Thema ausgehandelt werden muss.
11: Auch wenn die Prognosen düster sind, die Weltorganisation für Meteorologie will auch zeigen, dass es noch nicht zu spät ist. Sie fordert, sparsamer mit dem kostbaren Gut Wasser umzugehen. Außerdem verlangt sie den weiteren Ausbau von Frühwarnsystemen, damit Menschen im Falle einer sich abzeichnenden Naturkatastrophe schneller gewarnt werden können.
10: Die Bedrohung der Süßwasserressourcen, die ist natürlich besonders existenziell für uns Menschen. Aber auch die Meere sind bedroht mit schwerwiegenden Folgen. Wenn Ölkatastrophen durch Unfälle geschehen, dann ist das ja schon schlimm genug. Wenn aber Öltanker ins Visier eines Krieges geraten, dann ist das gleich eine doppelte Katastrophe. Denn wer soll denn da hingehen und die Umweltverschmutzung beseitigen? Genau diese sinnlose Umweltzerstörung findet gerade im Persischen Golf statt, berichtet unsere Kairo-Korrespondentin Nina Amin.
13: Satellitenbilder aus dem All zeigen rund um die Straße von Hormuz große schwarze Schlieren. Greenpeace schlägt Alarm. Nach aktuellen Auswertungen der Umweltorganisation handelt es sich um Ölverschmutzungen durch beschossene Tanker, sagt Nina Noel, Expertin für internationale Kriseneinsätze bei Greenpeace.
14: Auf der omanischen Seite im Musandam Nationalpark ist der Tanker El Gaia getroffen worden, hat auch Öl verloren. Hier sehen wir also bereits innerhalb eines Schutzgebietes eine relativ große Verschmutzung.
13: Iran behauptet, der Öltanker sei auf der vom Iran verminten südlichen Route gefahren und dabei explodiert. Das US-Militär hingegen macht einen iranischen Drohnenangriff für die schwere Beschädigung des Tankers verantwortlich. Für Greenpeace steht fest, der Krieg um die Straße von Hormuz schadet der Umwelt. Dabei seien Vogelrastgebiete an der omanischen Küste genauso wie Mangrovenwälder auf iranischer Seite bedroht.
14: In der Straße von Hormuz sehen wir seit Anbeginn des Kriegsgeschehens immer wieder Verschmutzung. Und es handelt sich um ein sehr volatiles Geschehen. Es ist teilweise wirklich tagesbedingt, wie viele zusammenhängende Ölteppiche man sieht oder wie viel Verschmutzung an einer Stelle dann sich auch schon wieder weiter ausgebreitet hat.
13: Badawi Rubah, der lange für die UN gearbeitet hat, appelliert an die internationale Gemeinschaft und an die betroffenen Küstenstaaten, mit Blick auf eine drohende Umweltkatastrophe zu handeln. Im arabischen Fernsehsender El Arabiya sagt der Ingenieur:
15: Sie bedeutet für die Region mit den bewaffneten Konflikten zusätzliches Leid. Die Umweltprobleme haben ein Ausmaß erreicht, bei dem es notwendig ist, die Alarmglocke zu läuten.
13: Nicht nur an der umkämpften Straße von Hormuz ist die geschützte Meerestierwelt in Gefahr. An der Südküste des Sultanats im Arabischen Meer vergrößert sich ein weiterer Ölteppich. Dort war vor mehreren Monaten der Tanker Caroline Besengi auf Grund gelaufen mit rund 110.000 Tonnen Rohöl an Bord. Der Öltanker wird Russlands sogenannter Schattenflotte zugeschrieben und steht unter EU-Sanktionen. Die omanischen Behörden hatten Mitte August schriftlich mitgeteilt, spezialisierte Teams würden sich darum kümmern, die Folgen für die Umwelt so gering wie möglich zu halten. Seitdem gab es keine weiteren offiziellen Informationen. Greenpeace sieht keine Entspannung der Lage.
14: Normalerweise bei Säuberungsaktionen sieht man immer wieder auch unterstützende Schiffe, die in der Nähe liegen, die die Situation beobachten. Wir hatten Ende August ein unterstützendes Schiff dort vor Ort, die Frontier. Mehr als das konnten wir aber über Satelliten jetzt nicht sehen. Also wirklich aktive Säuberungsarbeiten können wir zumindest auf der Grundlage von Satellitenbildern nicht bestätigen zum momentanen Zeitpunkt.
13: Dabei setze der Oman alles daran, seine artenreichen Korallenriffe zu schützen, meint der Umweltexperte Hassan Al-Talali in einer arabischen Talkshow. Auch das Küstengebiet rund um den auf Grund gelaufenen Tanker Caroline Besengi ist staatlich geschützt.
15: Das Sultanat Oman investiert seit Jahrzehnten in die sogenannte Umweltdiplomatie. Daher stellt dieser Vorfall eine immense Gefahr dar, wenn er nicht eingedämmt wird.
13: Der Krieg setzt der Region auch mit Blick auf die Umweltschäden und ihre Langzeitfolgen immens zu. Touristen, die das Sultanat mit einer intakten Unterwasserwelt lockt, könnten ausbleiben. Fischer durch die Ölverschmutzung ihre Lebensgrundlage verlieren.
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10: An der Mainzer Unimedizin gibt seit kurzem eine neue Ausbildungsstation. Die dauert ungefähr 4 Wochen. Angehende Ärztinnen und Ärzte lernen dort zusammen mit Pflege-Azubis und betreuen zusammen eigene Patienten. Das ist sonst in der Ausbildung eigentlich nicht so üblich. Da laufen die Azubis und die Medizinstudentinnen und Studenten eher so mit und treffen keine eigenen Entscheidungen. SWR-Reporterin Damaris Diener hat sich dieses Konzept mal angeschaut. Klingt nach ganz schön viel Verantwortung, ist es so?
16: Ja, das auf jeden Fall. Aber man muss auch dazu sagen, dass die Pflege-Azubis und auch die angehenden Ärzte und Ärztinnen bei der Visite nicht ganz alleine beim Patienten sind. Da ist auch immer eine Ärztin mit dabei und auch schon fertig ausgebildete Pflegekräfte. Die halten sich aber im Hintergrund und schreiten nur ein, wenn Hilfe gebraucht wird. Das heißt, die Medizinstudis und die Pflege-Azubis treffen die Entscheidungen, wie der Patient behandelt wird. Jasmin Jolani ist Medizinstudentin und sie hat mir gesagt, dass sie natürlich schon Respekt davor hat.
17: Einfach weil wirklich Menschenleben involviert sind. Das sind keine Schauspielpatientinnen. Das sind echte Patienten mit echten Problemen, mit echten Krankheiten. Gerade wenn ich jetzt im November meine Prüfung habe und dann auch selber Patienten betreue, gibt es schon eine gewisse Sicherheit, dass man das alles schon mal gemacht hat und nicht einfach ins kalte Wasser geworfen wird.
10: Apropos Patienten, was sagen die eigentlich dazu, dass sie von Medizinstudentinnen und Studenten und den Pflege-Azubis behandelt werden und eben nicht von fertigen Fachleuten?
16: Die finden das wohl alle bisher gut, denn die Medizinstudis und die Pflege-Azubis nehmen sich mehr Zeit, als das natürlich im normalen Klinikalltag möglich ist. Außerdem checken ja fertig ausgebildete Ärzte und Pflegekräfte immer jede Entscheidung nochmal gegen. Sabine Waldig ist gerade wegen Leberproblemen in der Uniklinik. Sie sagt, sie findet es super, dass die Azubis und Studis in der Ausbildung mit ihr als Patientin zu tun haben.
18: Weil man halt auch merkt, dass die auch so mitlernen, wie gehe ich mit Patienten um? Muss man schon ein bisschen Empathie haben und die nehmen sich schon mal so eine Minute, zwei einfach mehr für einen und sind auch echt motiviert. Also ich fühle mich hier richtig gut aufgehoben.
16: Das Ganze ist jetzt erstmal ein Pilotprojekt. Bald soll es das aber auch auf weiteren Stationen in der Uniklinik geben.
10: Informationen waren das von SWR-Reporterin Damaris Diener.
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10: Nach dem Frühnebel haben wir jetzt mal längere Zeit Sonne, aber es können auch mal ein paar Wolken durchziehen. Die dichtesten Wolken, die gibt es im nördlichen Rheinland-Pfalz. Die meiste Sonne, die gibt es im Süden von Baden-Württemberg. Und am Nachmittag erreichen wir dann Temperaturwerte von 17 Grad im Westerwald und bis zu 24 Grad am Oberrhein.
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10: Fußball-Bundestrainer Jürgen Klopp hat eben seinen Kader für die anstehenden Nations League-Spiele benannt. Genauer gesagt, er hat vor einer Stunde zwei Kader benannt und begründet das zum einen damit, dass die Taktung ziemlich eng ist und zum anderen damit, dass er und sein Team möglichst viele Eindrücke von möglichst vielen Spielern bekommen wollen. Insgesamt 44 Spieler sind in den beiden Kadern nicht dabei, zum Beispiel die Stuttgarter Undaf und Leveling. Dafür hat Klopp gleich 16 Neulinge dabei, unter anderem zum Beispiel Max Rosenfeld vom SC Freiburg oder Finn Jeltsch vom VfB Stuttgart. Diesel ist in Deutschland so teuer wie nie zuvor. Gestern kostete ein Liter im bundesweiten Tagesdurchschnitt 2,45 Euro. Inzwischen ist er noch teurer und das übertraf den bisherigen Rekord aus dem April, wie Zahlen des ADAC zeigen. Die Unionsfraktion im Bundestag, so muss es heißen, die kritisiert die Pläne für Online-Plattformen der EU, die mehr Schutz für Kinder und Jugendliche bieten sollen. Die CDU findet das unzureichend. Die stellvertretende Fraktionschefin Weisgerber sagte der Augsburger Allgemeinen, der sogenannte Kids Act könnte nur ein erster Schritt sein. Dass Kinder unter 13 Jahren keinen Zugang zu sozialen Medien haben sollen, das sei zwar richtig, aber auch danach dürfe der Schutz ja nicht enden. Im Streit um eine spezielle Zulage für Beschäftigte beim Autozulieferer ZF am Stammsitz in Friedrichshafen gibt es einen Kompromissvorschlag. Der sieht vor, dass Extrazahlungen zwar weiterhin möglich bleiben in ihrer Höhe, aber von der individuellen Leistung eines Mitarbeiters abhängen sollen. Die ZF-Beschäftigten müssen diesem neuen System noch zustimmen.
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10: Das dürfte US-Präsident Donald Trump gar nicht gefallen haben. Fed-Chef Kevin Warsh hat die Leitzinsen erhöht. Damit macht die US-Notenbank zum ersten Mal seit 3 Jahren das Geld wieder teurer. Volkswirte und Experten sind erleichtert und verweisen darauf, dass die Fed dadurch ihre Glaubwürdigkeit unter Beweis gestellt hat. Aus Washington berichtet Samuel Jakisch.
19: Um 0,25 Prozentpunkte hat die US-Notenbank ihren Leitzins angehoben auf eine neue Spanne von 3,75 bis 4,0 Prozent. Das ist die erste Leitzinserhöhung der amerikanischen Zentralbank seit 3 Jahren. Der US-Wirtschaft gehe es zwar gut, bilanziert Zentralbankchef Kevin Warsh am Mittwoch in Washington, aber
20: yet for more than 5 years. Inflation has been running above target.
19: Die Inflation in den USA liegt bereits seit 5 Jahren über dem Zielwert von ungefähr 2%. Das ist zu viel seit zu langer Zeit, sagt Warsh.
20: Is too high and has been for too long.
19: Höhere Zinsen bedeuten zwar teurere Kredite und weniger Konsummöglichkeiten für den Verbraucher, weil zum Beispiel Kreditkarten oder die Finanzierung für ein neues Auto oder Eigenheim teurer werden. Zugleich sollen dadurch aber die Preise in den USA endlich weniger stark ansteigen, so das Kalkül der Notenbanker.
20: The least well-off are the ones who have the most to gain from stable prices.
19: Wer am wenigsten hat, so Walsh, der profitiere am meisten von stabilen Preisen. Und weil die USA eine niedrige Arbeitslosenquote haben und eine vergleichsweise robuste Wirtschaft, sei die heutige Maßnahme die richtige. Mit ihrer Zinsentscheidung reagiert die US-Zentralbank auch auf den Krieg der USA gegen Iran. Der Konflikt hat nicht nur in den Vereinigten Staaten die Preise für Benzin, Diesel und Waren, die durch die Golfregion transportiert werden, enorm verteuert. Eine Lösung des Iran-Konflikts ist politisch nicht in Sicht. Hinzu kommt der anhaltende Zollstreit der US-Regierung mit Handelspartnern wie Europa, China und Kanada.
20: We cannot affect any individual price.
19: Den Preis für Benzin oder Lebensmittel könne die Zentralbank zwar nicht beeinflussen, sagt ihr Vorsitzender, wohl aber schädliche Folgeeffekte auf die Gesamtwirtschaft verhindern.
20: Don't have second and third order effects on the economy.
19: Die US-Regierung unter Donald Trump hatte den neuen Chef der Zentralbank, Kevin Warsh, öffentlich zum Gegenteil gedrängt. Nämlich einer Absenkung der Zinsen. Trump möchte damit das US-Wirtschaftswachstum vorantreiben. Außerdem würden durch niedrigere Zinsen die hohen Staatsschulden der USA günstiger und auch neue Staatsanleihen würden für den Staat weniger teuer. Die nächste Zinsentscheidung der US-Notenbank steht für Ende Oktober an, kurz vor den Parlamentswahlen in den USA.
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10: Lidl ist einer der größten Discounter weltweit. Über 12.000 Standorte in mehr als 30 europäischen Ländern und in den Vereinigten Staaten zählt das Filialnetz. Der Discounter wirbt mit Qualität zu günstigen Preisen. Außerdem können Kunden mit der Lidl-App noch mehr sparen, sagt das Unternehmen. Was da dran ist an solchen Versprechungen, das fasst Jenny Roth aus unserer Verbraucherredaktion zusammen.
0: Der Discounter Lidl ist für viele Deutsche fester Bestandteil des Alltags. Die Läden mit dem gelb-blauen Logo stehen bei Ihnen für
21: frisches Gemüse, frisches Obst.
22: Backshop ist bei Lidl auch cool. Das ist richtig gut.
23: Günstig, übersichtlich.
24: Und die haben auch Markenartikel.
25: Ja, und da haben die auch Sonderangebote.
26: Günstige Preise.
0: Auch Lidl selbst behauptet in seinen Werbespots vollmundig:
27: Lidl lohnt sich.
0: Aber stimmt das? Bei den Markenartikeln jedenfalls sind die Unterschiede zum klassischen Supermarkt überraschend gering. Bei einem Stichprobeneinkauf diverser Alltagsartikel wie Margarine, Kaffee, Zahnpasta oder Waschmittel bestimmter Marken liegt die Preisdifferenz zwischen dem teuersten Anbieter Edeka mit 42,91 Euro und dem günstigsten Anbieter Lidl mit 42,23 Euro bei gerade mal 68 Cent. Das überrascht auch viele Kunden.
28: Damit hätte ich nicht gerechnet.
29: Mhm. Wahnsinn.
30: Überraschung.
29: Okay, krass. Ja, das hätte ich jetzt nicht gedacht.
0: Deutlich günstiger wird es bei allen Anbietern, wenn man vergleichbare Produkte der Eigenmarken kauft. Mit knapp 21 Euro kostet der Testeinkauf bei Lidl dann gerade mal halb so viel wie der mit den Markenartikeln. Und wie steht es um die Qualität? Stichproben des NDR zeigen, Süßigkeiten, Elektrogeräte oder Waschmittel können laut Experten durchaus mit den Markenprodukten mithalten, haben im Preis-Leistungs-Vergleich damit teils die Nase vorne. Das bestätigt auch Monon Sieber. Sie recherchiert für ihre App Markendetektive, welcher Hersteller hinter welchem Produkt steckt. Und das sind auch bei No-Name-Produkten häufig große Marken.
31: Also bei allen Produkten, die wir bisher untersucht haben, kann man sagen, 70% der Eigenmarken sind wirklich sehr ähnlich oder sogar identisch zum Markenprodukt, wenn sie von einem Markenhersteller hergestellt werden.
0: In immer mehr Bereichen treten große Ketten und Konzerne wie die Schwarzgruppe, zu der Lidl gehört, auch selbst als Produzenten auf. Gerade bei Artikeln, bei denen die Kunden besonders preissensibel sind, wie Kaffee, Schokolade, Getränke, Eis oder Nudeln. Eine Entwicklung, die Armin Wallet von der Verbraucherzentrale Hamburg besorgt.
32: Das sehen wir sehr, sehr kritisch, dass jetzt Händler auch selbst zu Produzenten werden. Wir müssen ja sehen, die Marktmacht, die die Händler jetzt haben, wir haben 4, 5 große, die 85, 90% des Marktes bestimmen. Wenn dann noch dazu kommt, wie jetzt bei Lidl oder auch bei Aldi, dass auch noch selbst produziert wird, ja, Eis, Kaffee etc., dann wird es kritisch, weil das in einer Hand dann ist. Und deshalb appellieren wir auch an das Kartellamt, um da genau hinzugucken, was da passiert in den nächsten Jahren, weil es darf nicht zu einer Monopolisierung kommen im Lebensmittelbereich.
0: Und seine Marktposition versucht Lidl nicht nur mit eigenen Produkten, sondern auch mit heftig beworbenen Rabattaktionen weiter auszubauen. Den Nutzen für die Kunden jedoch stufen Verbraucherschützer als fragwürdig ein, klagten sogar schon erfolgreich gegen einzelne Werbeaktionen. Auch gegen die Lidl-App zogen sie jüngst vor Gericht. Der Vorwurf: Durch die zahlreichen Rabattaktionen für App-Nutzer würden zum Beispiel Menschen ohne Smartphones systematisch benachteiligt. Lidl dagegen verteidigt sein Bonusprogramm, verweist darauf, dass die App ein kostenloses und freiwilliges Angebot sei. Verbraucherschützer Vallée hält aber auch die konkreten Vorteile der App für überschaubar.
32: Man spart bei einzelnen Produkten bis zu 50%. Das hört sich natürlich toll an. Dann kaufe ich das mal. Und man wechselt vielleicht Marken. Man kauft nicht das No-Name-Produkt, sondern das Markenprodukt. Und das sind alles diese Hintergründe, die man auf den ersten Blick nicht sieht, sondern man sieht das Einzelprodukt wahnsinnig stark reduziert im Preis. Und das bleibt hängen. Aber im Endeffekt sind die Spareffekte sehr, sehr gering, vielleicht auch sogar negativ.
0: Lohnt sich Lidl also tatsächlich, so wie die Werbung verspricht? Die Qualität der Eigenmarken jedenfalls ist oft ordentlich. Wer sie kauft, kann viel Geld sparen. Doch mit gezielten Werbemaßnahmen und einer ausgeklügelten App versucht Lidl, so wie viele Anbieter, die Kundinnen und Kunden immer wieder dazu zu verführen, mehr Geld auszugeben als ursprünglich geplant.
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10: Als Bauer zu arbeiten, das war ja schon immer ein Knochenjob. Und die Herausforderungen, auch wenn natürlich Maschinen heute helfen, die werden auch wieder größer angesichts von Klimawandel. Zurzeit ist es weiterhin sehr trocken, doch es kann gut sein, dass es in ein paar Monaten ununterbrochen schüttet. Landwirte in Italien, die sind Trockenheit gewohnt und sie rüsten sich dagegen. Ein Beispiel liefert der Anbau von Tomaten. Die Pflanzen geben nämlich quasi Bescheid, wenn sie Wasser brauchen. Wie das funktioniert, hat sich unsere Italien-Korrespondentin Lisa Weiß angeschaut.
1: Sie sehen aus wie ganz normale Tomaten. Manche noch gelb, andere schon knallrot. Die Tomatenpflanzen schön in langen Reihen auf diesem Feld in der Po-Ebene in der Nähe von Parma. Aber diese Pflanzen sagen Bescheid, wie es ihnen so geht. Wie? Das will uns Simone Berruto gleich erklären. Er arbeitet für Mutti. Das Unternehmen verarbeitet Tomaten und experimentiert jetzt mit Technologien, die die Pflanzen sozusagen zum Sprechen bringen. Bevor er zu den Details kommt, nimmt Berruto eine Tomate in die Hand. Wir müssen schließlich das Wesen des roten Fruchtgemüses verstehen.
2: Ihr müsst euch vorstellen, dass die Tomate so ein bisschen wie ein Mensch ist, was die Temperaturen angeht. Wenn es im Sommer so 30, 32 Grad warm ist, dann mag sie das. Aber nachts möchte sie es frischer. Ideal wäre ein leichter Luftzug. Und natürlich, wenn wir bei 34, 35 Grad sind, dann hält sie das noch aus. Alles darüber wird schwierig. Ein heißer Sommer wie dieser, das war sicher ein Sommer, der den Landwirten viel abverlangt hat.
1: Und den Tomaten auch. Sie brauchen mehr Wasser. Gleichzeitig wird bei trockenen Sommern wie diesem Wassersparen immer wichtiger. Und dabei können diese sogenannten Biosensoren helfen, die Mutti und die Landwirte, die mit dem Unternehmen zusammenarbeiten, auf Versuchsfeldern ausgebracht haben. Denn dadurch kann die Tomate mit dem Landwirt kommunizieren und sagen, ob und wie viel Wasser sie braucht. Einfach mal auf Verdacht gießen und möglicherweise Wasser verschwenden, ist seitdem vorbei.
2: Wenn es heiß ist, folgern wir, dass die Pflanze mehr Wasser braucht. Ein Biosensor zieht keine Schlussfolgerungen, sondern fragt die Pflanze direkt. Denn ein Sensor am Stängel der Pflanze bringt den Landwirt und die Pflanze in Verbindung.
1: Sobald die Pflanze meldet, dass sie Durst hat, schaltet der Landwirt das Wasser an. Natürlich besitzt nicht jede einzelne Tomatenpflanze einen eigenen Sensor. Das wäre ganz schön aufwendig und teuer. Einige Sensoren pro Feld reichen aus, um zu wissen, wie es den Pflanzen ganz grundsätzlich geht. Und so muss Simone Berruto erstmal ein bisschen im dichten Grün auf dem Feld suchen, bevor er einen der kleinen Sensoren entdeckt. Er bückt sich, legt ein kleines gelbes Rechteck aus Plastik frei. Von dem geht eine Art Schnur weg.
2: Man sieht, dass da ein Faden um den Stängel der Tomatenpflanze herumführt, da in dieser Gegend. Der Stängel wird von dieser Faser durchdrungen. Sie ist es eigentlich, die einen Kontakt zwischen der Tomate und ihrem Besitzer herstellt.
1: Diese Faser ist ein Hightech-Material, erklärt Berruto. Sie wird eigentlich in der Sportbekleidung verwendet, weil sie so gut Schweiß weiterleitet, ebenso wie Wasser aus der Pflanze zum Sensor. Die künstliche Intelligenz versteht, wie viel Wasser die Tomate noch zur Verfügung hat und schickt dem Landwirt eine Nachricht aufs Handy, wenn das Wasser knapp wird. Auf den Feldern mit den Sensoren habe man dieses Jahr etwa 20% an Wasser gespart. Bei gleichbleibender Qualität, versichert Simone Berruto. Ganz neu ist diese Technologie nicht. Sie wurde schon mit Erfolg zum Beispiel bei Kiwis getestet. Für Leone Magliocchetti-Lombi, der sich bei der Welternährungsorganisation der Vereinten Nationen FAO um die Digitalisierung der Landwirtschaft kümmert, sind solche Sensoren Teil der Landwirtschaft der Zukunft.
3: Der Sensor ist ein weiterer Schritt in einem Prozess, der schon viel früher angefangen hat. Der Prozess der Produktionsoptimierung. Auch wir von der FAO versuchen, das einzuführen. Auch mit Lösungen, die wenig kosten. Denn es ist nicht wirklich die Technologie, die den Unterschied macht, sondern die Herangehensweise.
1: Leone Magliocchetti-Lombi erzählt von kostengünstigen Sensoren zum Selbstbauen für Landwirte im globalen Süden. Schwierig sei aber teilweise, die Stromversorgung der Sensoren sicherzustellen und mobiles Internet aufs Feld zu bekommen, damit Pflanzen und Landwirte kommunizieren können, sagt er. Er erzählt davon, dass in Zukunft auch Satellitenbilder den Bauern dabei helfen werden, zu entscheiden, was die Pflanzen auf den Feldern gerade brauchen. Eine der größten Herausforderungen aus seiner Sicht? Die Landwirte dazu zu bringen, den neuen Technologien zu vertrauen. Aber für ihn ist klar, die Landwirtschaft muss sich verändern, wegen der Klimakrise, die Unwetter und extreme Trockenheit häufiger macht.
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10: Mit Sebastian Felser, schönen guten Tag. Erinnern Sie sich noch an den Tunneleinsturz von Rastatt? Als das Bauunternehmen eine ganze Tunnelbohrmaschine im Wert von vielen Millionen Euro einbetonieren musste. Unglaublich aber war, nach diesem Desaster fahren nun erste Testzüge durch den Tunnel. Wie sich das anfühlt, das hören Sie von unserem Reporter gleich nach den Nachrichten. Vorher noch ein kurzer Blick auf die Straßen, denn wir haben eine neue Gefahrenstelle. Vorsicht, ein defektes Fahrzeug auf dem Beschleunigungsstreifen der B313 und B10 Nürtingen Richtung Ulm. Zwischen Wernau und Reichenbach-Hochdorf steht ein defektes Fahrzeug auf dem Beschleunigungsstreifen. Wir haben auch ansonsten einige längere Staus und Verkehrsbehinderungen. Nur mal ein Beispiel, A5 Basel Richtung Karlsruhe. Zwischen Dreieckweil am Rhein und Dreieck Neuenburg. Eine Unfallstelle ist inzwischen geräumt, aber es gibt noch immer 7 Kilometer Stau und Sie brauchen fast eine Dreiviertelstunde dadurch. 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
4: Um 11.30 Uhr mit Dominik Eisele. Der neue Fußball-Bundestrainer Jürgen Klopp hat für seine ersten 4 Länderspiele 2 verschiedene Kader benannt. Dafür sind insgesamt 44 Spieler vorgesehen, 16 davon haben noch kein Länderspiel absolviert. Zu den Neulingen gehören 4 Spieler des SC Freiburg und je einer von der TSG Hoffenheim und vom VfB Stuttgart. Nicht dabei sind Stürmer Dennis Undaff und Torhüter Oliver Baumann. Jürgen Klopp sieht viel Potenzial in den Kadern.
6: Wir haben keine A- oder B-Mannschaft gemacht im Sinne von, dass wir glauben, dass gegen diesen Gegner die Mannschaft gewinnen kann. Wir wollen, und das ist ja, denke ich, im Fußball normal, alle 4 Spiele gewinnen. Das heißt jetzt nicht, dass wir davon ausgehen, dass es so sein kommen wird, aber die Mannschaften sind darauf ausgerichtet, dass es gut zusammenpasst, oder die Kader sind darauf ausgerichtet, dass es gut zusammenpasst, von den Positionen her, von den Charakteren her, von der Anzahl der erfahrenen Spieler, von der Anzahl der jüngeren Spieler, der etwas unerfahrenen Spieler.
4: Die deutsche Mannschaft spielt in der kommenden Woche gegen die Niederlande und Griechenland, eine Woche später gegen Serbien und noch einmal gegen Griechenland. Die Mannschaftskader sollen nach den ersten beiden Spielen mindestens teilweise ausgetauscht werden. Die Auftragslage für die Industrie in Deutschland wird immer besser. Das Statistische Bundesamt teilte mit, der Bestand an offenen Bestellungen sei im Juli um knapp 11% im Vergleich zum Vorjahresmonat gestiegen und liege bei einem Rekordwert. Vor allem seien viele Aufträge zu Flugzeugen, Schiffen, Zügen und Militärfahrzeuge eingegangen. Es dürften dabei auch die staatlichen Rüstungsausgaben eine Rolle gespielt haben. Wegen steigender Exporte und der staatlichen Milliardenausgaben hatten zuletzt führende Forschungsinstitute ihre Prognosen für die deutsche Wirtschaft angehoben. Der Preis für Dieselkraftstoff ist auf ein Rekordhoch gestiegen. Nach Berechnungen des ADAC hat ein Liter gestern im Schnitt rund 2,45 Euro gekostet, so viel wie noch nie. Beim E10 Benzin hatte es schon in den Tagen zuvor immer neue Höchststände gegeben. In Deutschland wird weiter darüber diskutiert, wie die Menschen angesichts der hohen Spritpreise entlastet werden sollen. Es stehen mehrere Vorschläge im Raum, unter anderem eine Senkung der Mehrwertsteuer, ein Spritpreisdeckel oder eine Übergewinnsteuer für Mineralölkonzerne. Die Vorsitzende des Rats der Wirtschaftsweisen Schnitzer hält wenig von diesen Vorschlägen. Sie hat sich im ARD/ZDF-Morgenmagazin für Direktauszahlungen an Menschen ausgesprochen, die die Unterstützung dringend brauchen. Die Mehrwertsteuersenkung in der Gastronomie kommt bei den Kunden kaum an. Das hat eine Untersuchung der Gewerkschaft Nahrung Genuss Gaststätten ergeben. Seit Januar gilt für Restaurantpreisen die ermäßigte Mehrwertsteuer von 7%. Aber nur 1% der untersuchten 180 Gerichte sei günstiger geworden. Im Schnitt hätten sich die Preise sogar um 0,5% erhöht. Viele Gastronomen hatten bereits vor der Steuersenkung angekündigt, diese vor allem zum Ausgleich der gestiegenen Kosten zu nutzen. In Bayern muss Ministerpräsident Söder sein Kabinett umbilden. Justizminister Eisenreich hat seinen Rücktritt erklärt. Ende des Monats gebe er den Ministerposten ab, sagte der CSU-Politiker in München. Er gab an, die Politik verlassen zu wollen. Mit 55 Jahren sei er noch jung genug für neue Aufgaben. Eisenreich ist seit 2018 im Amt. Im tschechischen Atomkraftwerk Temelin ist es zu einer Panne gekommen. Wie die Betreibergesellschaft ČEZ mitteilte, wurde ein Reaktorblock außerplanmäßig heruntergefahren und vom Netz getrennt. Aus Prag berichtet Marianne Allweis.
7: Im Laufe des Tages soll der Reaktor seinen Betrieb wieder aufnehmen, heißt es aus Temelin. Er war erst im April gewartet worden. Atomkraftgegner halten das AKW Temelin für störanfällig. Es kombiniert russische und amerikanische Leittechnik. In Tschechien steht die große Mehrheit der Bevölkerung und der Politik hinter dem Ausbau der Kernkraft als emissionsarme Energiequelle. Bis 2040 will das Land den Anteil der Atomkraft am Strommix auf mehr als 50% erhöhen.
4: SWR Nachrichten, Redaktion Petra Mohr.
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10: mit Sebastian Felter. Wer von Karlsruhe nach Freiburg will, kann natürlich über die A5 fahren mit dem Auto, aber man kann auch mit dem Zug fahren und das geht jetzt bald noch schneller, denn der Rastatter Tunnel ist bald fertig. Gerade wird er noch gebaut, erste Testfahrten haben aber schon begonnen. Mit einem speziellen Mess-ICE werden Daten unter Extrembelastung gesammelt. Der Tunnel wurde am Dienstag mit 250 Stundenkilometern durchfahren und unser Reporter Patrick Neumann, der war mit an Bord dieses Messzugs.
8: Ich gebe euch noch Kilometer aus dem Bahnhof.
9: Wann hat man schon mal die Gelegenheit, in einem echten Messzug der Deutschen Bahn mitzufahren? Wir haben sie heute als Reporter, denn es wird im Rastatter Tunnel, der jetzt sozusagen fast fertiggestellt ist, festgestellt, ob alles richtig montiert ist. Wir sind unterwegs mit einem sogenannten ICES, einem speziellen Messzug der Deutschen Bahn, der in der Lage ist, Geschwindigkeiten von über 400 Kilometern zu fahren. Das werden wir heute aber nicht tun. Wir begnügen uns mit etwa 250 Stundenkilometern, mit denen wir durch den Rastatter Tunnel fahren. Hier drinnen im Messzug sieht es aus wie in einem Großraumbüro. Da arbeiten verschiedene Männer an Schreibtischen. Die haben alle Computer vor sich. Vollgestopft ist alles mit Hightech. Und man kann, wie der Name schon sagt, alles genau ausmessen. Zum Beispiel, Stichwort Schienen. Es wird geguckt, ist die Spurweite in Ordnung? Wie sind die Krümmungen der Schienen? Aber es gibt auch andere Aspekte, die überprüft werden, zum Beispiel welche Kräfte auf die Radsätze wirken. Julian Althoff ist hier Projektleiter für die Messfahrten. Herr Althoff, wie misst dieser Zug denn all das?
11: Der Zug ist eigentlich ein Supercomputer auf Schienen. Wir haben Messtechnik, die nach oben schaut, also ein Messstromabnehmer, und wir haben Messtechnik, die nach unten schaut. Das sind Messradsätze, die Kräfte vom Fahrzeug auf die Schiene sehen. Wir haben Laser, die sehen, wie das Gleis angeordnet ist. Und wir haben auch Beschleunigungsaufnehmer am Wagenkasten, die schauen, wie sich das Fahrzeug verhält.
8: 61,8.
9: Und plötzlich ist es zappenduster, das heißt, wir sind im Rastatter Tunnel unterwegs. Ich merke den Druck auch massiv in meinen Ohren. Wenn man mit etwa 250 Kilometern in eine Tunnelröhre hineinfährt, dann baut sich ein großer Luftdruck auf. Auch das wird natürlich hier überprüft, inwieweit der Tunnel selbst und auch die Züge diesen Druck standhalten können. Aber im Moment läuft alles ruhig und gut. Der Zug fährt stabil durch den Tunnel. Ulrich Hake ist einer der Ingenieure hier an Bord, die sozusagen die Fahrt durch den Rastatter Tunnel überwacht haben. Herr Hake, wie zufrieden sind Sie denn mit den Ergebnissen, wenn Sie auf Ihren Bildschirm schauen?
12: Wir sind sehr zufrieden mit den Ergebnissen. Wir haben bisher noch keine großen Probleme festgestellt. Ist alles nach dem Regelwerk entsprechend.
9: Was genau können Sie denn da sehen?
12: Wir machen ja einen Ratschinenkontakt. Wir messen nicht den Oberbau, sondern wir machen nur das, was der Oberbau an das Fahrzeug abgibt. Das messen wir. Und wir können sehen, wie die Weichen liegen, wie die Herzstücke liegen, ob die Bögen, die Kurven, was, oder wir sagen nicht Kurven, wir sagen Bögen. Wir sagen einfach, ob die richtig liegen und ob die Fahrzeugreaktion, die dadurch resultiert, ob die ausschlaggebend und in Ordnung ist.
9: Wenn die Messfahrten dann erfolgreich abgeschlossen sind, dann geht es natürlich noch an die Restarbeiten im Rastatter Tunnel. Zum Beispiel werden Sicherheitsanlagen eingebaut. Es wird Restarbeiten im Bereich Kabel, an der Oberleitungsanlage und für die Stromversorgung im Tunnel geben. Und natürlich auch im Bereich der Telekommunikation muss alles funktionieren. Solche Dinge sind in einem Tunnel wichtiger als irgendwo anders.
10: Die Inbetriebnahme des vor 9 Jahren bei Bauarbeiten eingestürzten Tunnels ist übrigens für Ende des Jahres geplant.
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10: Wenn es in der Politik um Kinder und Familien geht, dann findet sich niemand, also wirklich niemand, der sagt, ich bin gegen Familienförderung. Kinder, die sollten keine Priorität haben, die haben ja auch noch nichts geleistet. Wirklich niemand sagt das. Und gleichzeitig werfen sich die politischen Lager regelmäßig vor, zwar zu sagen, dass sie für Kinder und Familie da sind, aber überhaupt nicht so zu handeln. Und die Betroffenen? Die stehen oft dazwischen und wissen auch nicht, wem sie glauben sollen. Einerseits gibt es ja durchaus Familienförderung in Deutschland, aber ist es jetzt wirklich fair, dass ich zum Beispiel den Weg zur Arbeit ganz selbstverständlich von der Steuer absetzen kann, aber nicht den zum Kindergarten oder einen neuen Bürostuhl absetzen kann, aber nicht die Kosten von Musikschule oder Sportverein? Was ist gerecht in der Familienpolitik? Mit diesen großen Fragen beschäftigt sich auch die große Politik in Berlin. Nicht zuletzt, weil die Bundesregierung in Zeiten knapper Kassen ja sparen muss. Auch bei Familien. Unser Berlin-Korrespondent Chris Berdrow berichtet.
13: Eins steht fest, wenn im Bundestag über Familienpolitik debattiert wird, dann wird es schnell emotional. Und zwar sehr.
14: Sie lassen die Menschen im Regen stehen. Und ich finde das frech, was Sie hier behaupten. Kein einziger Satz war wahr. Keiner. Sie lassen die Menschen mit ihren Problemen im Regen stehen.
13: Empört sich Nicole Gohlke von der Linkspartei in Richtung Karin Prien. Die Bundesfamilienministerin von der CDU hat bei der Diskussion über ihren Haushalt betont, wie sehr der Bundesregierung das Wohl von Familien und Kindern am Herzen liegt, dass wegen knapper Kassen Kürzungen aber unvermeidlich seien. Das falle ihr persönlich nicht leicht.
15: Hinter diesen Leistungen stehen natürlich immer Menschen. Hinter diesen Leistungen stehen immer Familien. Von diesen Leistungskürzungen sind auch Kinder und Jugendliche betroffen.
13: Der Etat der Ministerin soll im kommenden Jahr um rund 1 Milliarde Euro schrumpfen. Das sind rund 7%. Größter Ausgabenblock sind die Leistungen für Familien. Gekürzt wird unter anderem beim Elterngeld und dem Unterhaltsvorschuss. Der Kindersofortzuschlag von 300 Euro pro Jahr soll wegfallen. Eine Leistung für einkommensschwache Familien. Zum Ärger der Opposition. Jamila Schäfer von den Grünen.
16: In Ihrem Bundeshaushalt ist das Kürzungspotenzial, aber für ein Kind kann das den Unterschied bedeuten. Kann ich beim Kinobesuch dabei sein? Kann ich beim Ferienlager mitmachen? Oder muss ich draußen bleiben? Kinder müssen erleben, dass sie in unserer Gesellschaft dazugehören.
13: Ministerin Prien und eine Reihe von Ökonomen halten allerdings dagegen. Sie verweisen darauf, dass sich das Engagement des Staates für Familien nicht allein am Haushalt des Ministeriums festmachen lässt. Eine Rolle spielten auch steuerliche Vorteile. So soll der Kinderfreibetrag erhöht werden, ebenso das Kindergeld. Kita- und Ganztagsangebote werden weiter ausgebaut. Insgesamt gibt es in Deutschland mehr als 150 Leistungen für Familien. Die Ministerin versichert:
15: Bei den staatlichen Gesamtausgaben steht Deutschland deutlich im oberen Drittel aller OECD-Staaten. Es ist also nicht so, dass wir wenig für Kinder und Jugendliche und für Familien ausgeben.
13: Über die meisten Gesetze, die gerade so hitzig diskutiert werden, muss der Bundestag noch abschließend entscheiden. Die politische Debatte über die Familienpolitik geht also weiter.
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10: Die Vereinigten Staaten erleben gerade sowas wie ihren nächsten Kulturkampf. Daran geht es um den Umgang mit künstlicher Intelligenz. Ganz grob gesprochen gibt es da zwei Lager. Die Doomer, die von der KI-Apokalypse warnen, und die Doomer-Skeptics, die nicht daran glauben wollen. Wenn die Doomer nun auf Warnungen verweisen, wie die von Anthropic-Chef Dario Amodei, dass man den KI-Wettlauf bremsen sollte, dann kommt von der Gegenseite, zu der auch die US-Regierung gehört, stets das Argument, ja, aber China, da werde dann die allmächtige KI entwickelt und das könne ja nun auch niemand wollen. Die US-Amerikanerinnen und Amerikaner scheinen sich mehr und mehr dem KI-kritischen Lager anzuschließen. Jetzt nicht unbedingt, weil sie bald schon die Killer-KI erwarten, sondern weil sie befürchten, dass zum Beispiel die Rechenzentren vor Ort nur eine Handvoll Jobs schaffen, aber gleichzeitig tausende Menschen aus ihrer Arbeit rausdrängen, sie schlicht überflüssig machen. Diese ganze Debatte hat sich diese Woche auf der gerade in San Francisco stattfindenden Dreamforce-Messe gezeigt. Unsere Korrespondentin dort, Gabi Biesinger, hat zugehört.
17: Anthropic-Boss Dario Amodei sagte vor dem Publikum im Moscone-Messezentrum:
18: Let's recommit transparency.
17: Lasst uns Transparenz hochhalten und in Sicherheit investieren. Wir müssen Sicherheitsstandards innerhalb der Industrie festsetzen und das auch auf internationaler Ebene. Kurz nach Amodeis Auftritt ging auch Jensen Huang, Chef der Chipfirma Nvidia, in seiner Keynote-Ansprache auf das Thema ein. Der Markt regelt das. Wir brauchen keine neuen Gesetze. Wir brauchen entscheidungsfreudige Unternehmen, die nach vorne gehen. Schnelle Entwicklung und Produktsicherheit sind ja kein Widerspruch. Entwickle so schnell du kannst und wenn du Sicherheitsbedenken hast, entscheide eben selbst, eine Pause zu machen. Huang erhielt auf der Plattform X Zustimmung von Meta-Chef Mark Zuckerberg, der schrieb, KI-Unternehmen hätten einen natürlichen Anreiz, die Sicherheit ihrer Modelle zu gewährleisten, um erhebliche Haftungsrisiken zu vermeiden. Damit sind Zuckerberg und Huang auf der marktorientierten Linie von US-Präsident Donald Trump. Der rief Jensen Huang in dieser Woche auf dem Handy an, als der gerade auf einem anderen Tech-Gipfel in Los Angeles auf dem Podium saß. Huang stellte sein Handy auf laut und Trump ließ das Publikum wissen, dass die KI-Kritiker Schwindler seien, die anderen Interessenten in die Hände spielen würden.
19: They're just playing right into the hands of a lot of people that don't want to see it happen. It's a hoax.
17: Und dabei geht es Trump vor allem um die Konkurrenz zu China und dass die USA im weltweiten KI-Wettrennen die Nase vorn behalten sollen. Umfragen zeigen jedoch, dass die Mehrheit der US-Bürger das anders sieht. Bereits im August, vor der aktuellen Sicherheitsdiskussion, hatte das Pew Meinungsforschungsinstitut ermittelt, dass mehr als die Hälfte, 52% der Amerikaner, der Aussicht, dass KI im Alltag eine größere Rolle spielen wird, eher mit Sorge als mit Begeisterung gegenüberstehen. In Washington werden derweil ungewöhnliche Allianzen geschmiedet. Der unabhängige und politisch links stehende Abgeordnete Bernie Sanders trat in dieser Woche auf einer Pro-Human-Veranstaltung auf und forderte besseren Schutz vor KI-Risiken.
20: Despite living in a so-called democracy,
17: obwohl wir in einer sogenannten Demokratie leben, hat die Bevölkerung nahezu keinen Einfluss auf die beispiellose Transformation, die ihre Welt gerade umkrempelt. Dabei teilte er die Bühne ausgerechnet mit Steve Bannon, dem rechten Politikstrategen und Ex-Trump-Berater, der mit Blick auf die Warnungen von KI-Chefs wie Amodei oder Altman sagte:
21: We can never trust what an oligarch says.
17: Wir können den Oligarchen nicht trauen. Sie wollen uns dumm halten, Angst einjagen. Wir haben keine Angst. Wir regeln die Sache. Das ist leichter gesagt als getan und würde einen gewissen Gemeinsinn voraussetzen. Und auf den hofft etwa Tristan Harris vom Center for Humane Technology noch, der mit Sanders und Bannon auf der Bühne stand. Wenn wir eine vernünftige Gesellschaft wären, würden wir alle KI-Fortschritte mit anderen Nationen teilen, vor allem mit China. Die USA könnten warnen zur Aufklärung beitragen, in dem Bewusstsein, dass niemandem geholfen ist, wenn man der Erste ist, der die Killer-KI entwickelt hat.
22: If I build the Terminator AI before you do.
10: Tristan Harris, ein US-amerikanischer KI-Experte und Mitbegründer des Center for Humane Technology.
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10: Das ist über den Tag mit Sonne und Wolken im Mix bei 17 bis 24 Grad.
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10: Fußball-Bundestrainer Jürgen Klopp hat seinen Kader für die anstehenden Nations League-Spiele benannt. Genauer gesagt, er hat zwei Kader benannt und er begründet das zum einen damit, dass die Taktung ziemlich eng ist und zum anderen damit, dass er und sein Team möglichst viele Eindrücke von möglichst vielen Spielern bekommen wollen. Insgesamt 44 Spieler sind in den beiden Kadern nicht dabei, zum Beispiel der Stuttgarter Undav und auch der Stuttgarter Leveling. Dafür hat Klopp gleich 16 Neulinge dabei, unter anderem zum Beispiel Max Rosenfeld vom SC Freiburg oder auch Finn Jeltsch vom VfB Stuttgart. Angesichts der hohen Benzin- und Dieselpreise diskutiert die schwarz-rote Koalition weiter über Entlastungen. Unionsfraktionschef Thorsten Frey hat angekündigt, eine schnelle Entscheidung sei möglich. Bis zum 1. Oktober könnten Maßnahmen umgesetzt werden. Unterdessen ist Diesel mit 2,45 Euro gestern so teuer wie nie gewesen und heute ist der Preis noch weiter gestiegen. Verteidigungsminister Pistorius setzt seine Reise in den Vereinigten Staaten fort. Heute ist er in New York bei den Vereinten Nationen. Er trifft dort unter anderem UN-Generalsekretär Guterres. Es soll bei den Gesprächen unter anderem darum gehen, wie Deutschland UN-Friedensmissionen weiter unterstützen kann. Der Landtag in Rheinland-Pfalz beschäftigt sich erneut mit Organspenden. Um die Zahl der Spender zu erhöhen, fordern CDU und SPD, die Landesregierung solle sich mit anderen Bundesländern deutschlandweit für die sogenannte Widerspruchslösung einsetzen. Jeder Mensch gilt demnach dann als Organspender, wenn er nicht zu Lebzeiten ausdrücklich widersprochen hat.
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10: Der Fußball hat ein Gewaltproblem. Nicht immer und auch nicht überall, aber an bestimmten Stellen ist es echt heftig. Zuletzt beim Pokalderby Waldhof Mannheim gegen den FCK. Solche Gewaltexzesse analysiert Tarja Fester. Die Fußballexpertin ist Kriminologin und Gewaltforscherin an der Universität Tübingen und sie war zu Gast bei Jens Wolters in SWR 1 Leute.
0: Zählen Sie Pyro eigentlich schon zu Gewalt? Ist das ein Vorbote?
2: Also Pyrotechnik ist ein Vergehen und damit eine Straftat, ein Verstoß gegen Sprengstoffgesetz. Und da muss man ganz klar sagen, sowas hat nichts in einem Stadion zu suchen und vor allem auch nicht in den Händen von stark alkoholisierten Menschen.
0: Das ist natürlich jetzt dann auch pauschalisiert, dass jeder Fan stark alkoholisiert wäre. Und die Fans, die Pyro lieben, sagen mir, das ist Fankultur.
2: Also es gibt

0: wäre das vergleichsweise ungefährlich. Aber was ganz interessant ist, was für Menschen auftauchen mit Verletzungen durch Pyros in sozusagen der Öffentlichkeit, das sind Frauen und Kinder. Jetzt kann man sich fragen, hä, wie kommt das? Das sind diejenigen, die auch tatsächlich zum Arzt gehen und sich behandeln lassen. Ja, die geraten sozusagen ins Hellfeld. Die vorrangig Männer, junge Männer, die dafür eben auch verantwortlich sind, die gehen dann eben gar nicht zum Arzt. Das ist fast schon wie so eine Art Trophäe, wenn ich jetzt da eine Brandverletzung habe. Und dann ist das tatsächlich eher so ein, ja, fast schon ein Statussymbol.
1: Wie lässt sich das eigentlich erklären, zum Beispiel bei diesem Hochrisikospiel Waldhof Mannheim gegen den 1. FC Kaiserslautern, dass so viele Raketen, Böller, Bengalos es überhaupt ins Stadion schafften? Was ist das? Ist das ein massives Problem der Umsetzung der Regeln dann?
0: Ja, also die eigentlich ist vorgesehen Einlasskontrollen, aber es gibt verschiedenste Vertriebswege, nenne ich es jetzt mal, oder Wege, wie das ins Stadion reinkommen kann. Entweder direkt am Körper, man schiebt es in Körperöffnungen, man platziert es vorher, man wirft es oder man hat vielleicht doch auch irgendwelche Nicht-Angriffspakt mit einem Ordnungsdienst, weil ansonsten wäre es gar nicht möglich, dass so viel an Material ins Stadion kommt.
1: Das heißt, es ist auch ein Versagen der Sicherheitsdienste?
0: Zweifelsohne, weil sonst hätten wir diese Situation nicht. Und da müsste man auch tatsächlich die Vereine noch mehr in die Pflicht nehmen, das entsprechend zu kontrollieren.
1: Oder tolerieren es die Vereine vielleicht auch in einer gewissen Art und Weise, weil es dem Fußballspiel so einen schönen, bunten Rahmen gibt und weil man sich auch nicht verscherzen möchte mit den Fangruppen?
0: Ja, also sich mit den eigenen Fans anzulegen, da sind die meisten Vereine dann doch eben sehr zurückhaltend. Und dann kommen wir jetzt aber in die ungute Situation, dass dann alle Fans ja dann irgendwo auch so pauschal die Kosten dafür tragen müssen. Also sei es, wenn wir jetzt diese Strafen zahlen, die gehen an den Verein. Ja, das heißt, die Verursacher werden gar nicht unmittelbar belangt, sondern tatsächlich jedes Mitglied zahlt diese Strafen ja mit.
1: Aber wer sind diese Menschen, die anscheinend, Sie haben es eben auch gesagt, Lust auf Gewalt haben? Da gibt's da, wie kann man das aufteilen? Männer, Frauen, wie alt sind diejenigen? Lässt sich das irgendwie einsortieren?
0: Also so ganz grob, oder fangen wir ein bisschen größer an. Wir haben 25 Millionen Zuschauer im Profibereich in den ersten drei Ligen. Also klar kommen da auch immer wieder dieselben, aber so als Größenordnung, die sind größtenteils sehr friedlich. Da muss man eher schauen, okay, ist es da vielleicht in einzelnen Situationen, dass da mal jemand über die Stränge schlägt. Ja? Und die sind auch vorrangig interessiert an dem, was auf dem Platz passiert. Die wollen ihre Mannschaft möglichst gewinnen sehen. Aber das Kerninteresse liegt tatsächlich beim Fußballspiel. Dann haben wir so eine Personengruppe, das ist gar nicht so leicht, weil die sich auch weder mit Behörden noch sonst mit anderen Menschen groß sprechen möchten. Sogenannte Fans, oder die sich ja selbst so betiteln, aber definitiv in meinen Augen keine sind, da sprechen wir, oder die Behörden gehen davon aus, es sind so um die 13.000 Menschen, die gewaltaffin, gewaltbereit, gewaltsuchend sind. Und da haben wir es schon größtenteils zu tun mit Männern im Alter von, sagen wir mal, 15 bis 40, die da dann eben viel Zeit und Energie eben auch reinstecken.
1: Und das geht durch alle Gesellschaftsschichten?
0: Wenn man das jetzt so genau wüsste, also es ist jetzt nicht so, dass man da sagen könnte, es ist jetzt die eine oder andere Gruppierung. Man muss ja auch erstmal in die Zeit auch haben. Also was man schon auch weiß, dass das Personen sind, also angenommen, wir haben junge Männer, wenn die dann mal Familienväter werden, dass man sich dann eben aus der Szene dann doch auch wieder entfernt.
2: Taja Fester ist Gewaltforscherin, speziell im Bereich Fußball an der Universität Tübingen, und sie war zu Gast bei Jens Wolters in SWR1 Leute.
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4: Guten Tag. Nach Informationen der Gewerkschaft IGBCE will der Chemiekonzern BASF bei seiner IT-Tochter mehr als die Hälfte der Stellen streichen. Die Belegschaft der BASF Digital Solutions am Stammsitz in Ludwigshafen solle von derzeit rund 1.900 auf unter 900 im Jahr 2030 sinken, teilte die Gewerkschaft mit. Digitale Aufgaben werden demnach zunehmend an kostengünstigere Standorte wie Indien oder

0: Malaysia verlagert. Die BASF selbst hat bislang keine konkreten Zahlen zum Umfang des Stellenabbaus genannt. Die Arbeitnehmervertreter kritisieren den Schritt. Gleichzeitig betonte die Gewerkschaft aber, dass mit dem Unternehmen ein sozialverträglicher Stellenabbau vereinbart worden sei. Im Zuge dieses Sparkurses hat die BASF seit Anfang 2024 weltweit rund 7.000 Stellen gestrichen. Auch beim Mannheimer Industriedienstleister Bilfinger stehen Stellenstreichungen im Raum. Das Geschäft sei im Sommer schlechter gelaufen als erwartet, teilte Bilfinger mit. Deshalb senkt das Unternehmen seine Prognose und kündigt ein Sparprogramm an. Aus der SWR-Wirtschaftsredaktion Florian Dötsch.
1: Bis zu 1.500 Stellen könnten laut Bilfinger weltweit betroffen sein. Insgesamt beschäftigt der Mannheimer Konzern rund 31.000 Mitarbeiter. Bilfinger plant und baut Industrieanlagen, übernimmt deren Wartung und modernisiert sie. Doch im dritten Quartal zeigen sich die Kunden deutlich zurückhaltender als erwartet und vergeben weniger neue Aufträge. Bilfinger führt das besonders auf den länger als erwartet andauernden Konflikt im Nahen Osten zurück. Deshalb rechnet das Unternehmen in diesem Jahr mit weniger Umsatz und einer kleineren Gewinnmarge als bislang. Bilfinger will nun mit einem Sparprogramm gegensteuern, das sich bereits ab 2027 positiv auf die Geschäftsentwicklung auswirken soll. Alle Schritte würden eng mit den Sozialpartnern abgestimmt.
0: Diese vielen schlechten Nachrichten überlagern, dass die Wirtschaft eigentlich besser läuft als gedacht. Nachdem zuletzt schon mehrere Wirtschaftsforschungsinstitute ihre Prognosen erhöht hatten, zieht jetzt auch das gewerkschaftsnahe IMK-Institut nach. Es hat seine Wachstumsprognose mehr als verdoppelt. Für das laufende Jahr rechnen die Forscher nun mit einem Plus von 1,3%. Aus der SWR-Wirtschaftsredaktion Michael Wegmer.
2: Als Gründe nennen die Forscher überraschend starke Exporte in der ersten Jahreshälfte und höhere staatliche Ausgaben für Verteidigung und Infrastruktur. Bisher hatten die Ökonomen nur mit einem Wachstum von 0,6% für das laufende Jahr gerechnet. Der Standort Deutschland sei robuster, als viele Abgesänge das unterstellen würden, sagt Institutsleiter Dulin zu den Ergebnissen. Allerdings schränkt er ein, es sei noch kein sich selbst tragender Aufschwung. Energiepreise und Wirtschaftspolitik würden den Konsum ausbremsen. Der private Konsum, besonders wichtig für die deutsche Wirtschaft, bringe aktuell nur minimale Wachstumsimpulse. Dulin warnt davor, die Binnenwirtschaft durch Sozialkürzungen zu schwächen. Die akuten Probleme seien in erster Linie die Folge externer Schocks und kein Problem der Wettbewerbsfähigkeit. Als Abwärtsrisiko sehen die Forscher die Geldpolitik der Europäischen Zentralbank, also konkret höhere Zinsen. Die EZB solle sich mit Zinserhöhungen zurückhalten, denn dadurch ließen sich extreme Energiepreisschocks nicht ändern.
0: Was hat es gebracht, die Mehrwertsteuer für die Gastronomie zu senken? Das hat die Gewerkschaft Nahrung Genuss Gaststätten, kurz NGG, untersucht. Die NGG hat die Preise von mehr als 180.000 Gerichten verglichen und festgestellt, dass nur 1% der Gerichte günstiger geworden ist. Bei gut 90% blieb der Preis gleich und bei den restlichen 8% ist der Preis sogar gestiegen. Die milliardenschwere Mehrwertsteuersenkung werde nicht an die Gäste weitergegeben und habe ihr politisches Ziel somit verfehlt, kritisiert die NGG. Zur Börse. Die amerikanische Notenbank Fed hatte gestern zum ersten Mal seit mehr als 3 Jahren die Leitzinsen erhöht. An der Wall Street sanken daraufhin die Kurse, hierzulande aber nicht. Der Leitindex DAX liegt aktuell mit 0,6% im Plus. Die Zinserhöhung war schon eingepreist, berichtet Thomas Spindler.
3: Die Anleger hatten mit einer Zinserhöhung gerechnet. Sie waren vorbereitet. Deshalb war der deutsche Leitindex bereits im Vorfeld der Entscheidung tendenziell gesunken. Unterstützung erhält der Aktienmarkt am Vormittag aber auch durch frische Konjunkturdaten. Der Auftragsbestand der deutschen Industrie hat ein Allzeithoch erreicht. Die Auftragsbücher der Unternehmen sind so prall gefüllt wie noch nie seit Beginn der Statistik im Jahr 2015. Verglichen mit dem Vorjahresmonat legte der Bestand um 10,9% zu. Das weckt bei vielen Anlegern die Hoffnung darauf, dass die wirtschaftliche Erholung in diesem Jahr endlich Fahrt aufnimmt.
0: Soweit die Informationen aus der Wirtschaft für den Moment. Das Update kommt hier wieder in einer Stunde. Die Zeit, es wird gleich 12:01.
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5: Mit Marie Gedin an diesem Donnerstagmittag. Kanada. Die Antwort auf Trumps Zollpolitik beispielsweise könnte Kanada sein. Genauso wie die Antwort auf Russlands Krieg gegen die Ukraine. Die Angst der nördlichen EU- oder auch NATO-Staaten vor einer weiteren russischen Aggression. Kanada könnte aber auch die Antwort sein auf den weltweiten Mangel an seltenen mineralischen Rohstoffen und. EU-Kommissionspräsidentin von der Leyen hat eine assoziierte Mitgliedschaft von Kanada vorgeschlagen. Was das heißt, was das heißen könnte, was damit alles einhergehen könnte, das ist unser Thema nach den Nachrichten in der nächsten halben Stunde.
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5: Das ist heute ein generell freundlicher Nachmittag mit Sonne, paar Wolken, Temperaturen zwischen 17 und 24 Grad. Böiger Südwestwind könnte ein bisschen dazwischen funken und heute Nacht dann 14 bis 6 Grad.
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6: Um 12 Uhr mit Dominik Eisele. EU-Kommissionspräsidentin von der Leyen hat Details dazu vorgelegt, wie Vorschriften für die Nutzung von Social Media für Kinder und Jugendliche künftig aussehen sollen. So sollen die Anbieter beweisen müssen, dass sie jugendsicher sind, um 15- bis 18-Jährigen ein Konto anbieten zu dürfen. Katrin Schmidt.
7: Das heißt zum Beispiel, dass Funktionen, die süchtig machen, ausgeschaltet sind, wie Endlos-Scroll-Funktionen oder Belohnungsmechanismen, die Kinder und Jugendliche möglichst lange auf der Plattform halten. Die Accounts sollen zum Beispiel auch standardmäßig auf privat eingestellt sein, ohne Zugriff auf Standortdaten und Kamera, sowie ohne die Möglichkeit, dass Fremde Kontakt aufnehmen. Bis 13 bleibt Social Media ganz tabu und zwischen 13 und 15 Jahren sind nur sogenannte Mini-Konten unter elterlicher Aufsicht erlaubt, mit eingeschränkten Funktionen und klaren Zeitlimits. Die Plattformen wären damit außerdem in der Pflicht, das Alter der Nutzerinnen und Nutzer effektiv zu kontrollieren, über technische Wege wie etwa über die von der EU entwickelte App zur Altersüberprüfung.
6: Der Preis für Dieselkraftstoff ist auf ein Rekordhoch gestiegen. Nach Berechnungen des ADAC hat ein Liter gestern im Schnitt rund 2,45 Euro gekostet, so viel wie noch nie. Beim E10-Benzin hatte es schon in den Tagen zuvor immer neue Höchststände gegeben. Seitdem diskutiert die Bundesregierung über mögliche Entlastungen für die Verbraucher. Das Wirtschaftsforschungsinstitut IMK hat seine Wachstumsprognose für Deutschland mehr als verdoppelt. Die Forscher des gewerkschaftsnahen Instituts der Hans-Böckler-Stiftung rechnen für das laufende Jahr mit einem Plus von 1,3%. Bisher waren sie von 0,6% ausgegangen. Als Gründe nennen die Forscher überraschend starke Exporte in der ersten Jahreshälfte und höhere staatliche Ausgaben für Verteidigung und Infrastruktur. Allerdings sei ein langfristiger Aufschwung noch nicht sicher. Unter anderem die hohen Energiepreise bremsten den Konsum aus. Der Bund hat dem Plan für die zweite Rheinbrücke zwischen Wörth und Karlsruhe zugestimmt. Das hat der Landkreis Germersheim mitgeteilt. Damit können Rheinland-Pfalz und Baden-Württemberg jetzt die nötigen Genehmigungsverfahren für den Bau einleiten. Die neue Rheinbrücke soll den Verkehr auf der B10 und der bestehenden Rheinbrücke zwischen Wörth und Karlsruhe entlasten. Sie ist seit vielen Jahren in Planung. Im tschechischen Atomkraftwerk Temelin ist es zu einer Panne gekommen. Wie die Betreibergesellschaft ČEZ mitteilte, wurde ein Reaktorblock außerplanmäßig heruntergefahren und vom Netz getrennt. Der Grund sei eine Fehlfunktion im Steuersystem gewesen. Das AKW liegt rund 60 Kilometer von der Grenze zu Bayern entfernt. Atomkraftgegner halten die Anlage wegen der Kombination von russischer Reaktor mit amerikanischer Leittechnik für störanfällig. In Südisrael haben Ingenieure ein 2000 Jahre altes Ritualbad im Ganzen geborgen. Man habe es bei archäologischen Rettungsgrabungen gefunden, teilte die Antikenbehörde heute mit. Sie sei der Beleg für die erste und bisher einzige bekannte jüdische Siedlung in dem Gebiet. Der Fund wurde geborgen, um ihn vor bevorstehenden Bauarbeiten für einen neuen Stadtteil zu schützen. Das Ritualbad soll künftig an seinem Fundort der Öffentlichkeit zugänglich gemacht werden. Die 25 Tonnen schwere Mikwe wurde mit einem Hebekran geborgen. Der neue Fußball-Bundestrainer Jürgen Klopp hat für seine ersten 4 Länderspiele 2 verschiedene Kader benannt. Dafür sind insgesamt 44 Spieler vorgesehen, 16 davon haben noch kein Länderspiel bestritten. Zu den Neulingen gehören 4 Spieler des SC Freiburg und je einer von der TSG Hoffenheim und vom VfB Stuttgart. Nicht dabei sind Stürmer Dennis Undaff und Torhüter Oliver Baumann. Als einziger Mainzer hat Klopp Mittelfeldspieler Nadim Amiri berufen. Die deutsche Mannschaft spielt in der kommenden Woche gegen die Niederlande und Griechenland, eine Woche später gegen Serbien und noch einmal gegen Griechenland. Die Mannschaftskader sollen nach den ersten beiden Spielen mindestens teilweise getauscht werden. SWR Nachrichten, Redaktion Stefan Bosch und Ilka Staroster. Und das Wetter für Baden-Württemberg und Rheinland-Pfalz. Nach dem Zwischenhoch heute erreicht uns morgen wieder ein Tiefausläufer. Die Vorhersage insgesamt freundlich. Bei manchmal böigem Südwestwind sind es zwischen 17 Grad im Westerwald und 24 Grad am Oberrhein. Morgen Vormittag dann örtlich Regen. Sonst ist es wechselnd bewölkt und meist trocken. Morgen Nachmittag dann mit 17 bis 23 Grad. Und noch ein Blick auf die weiteren Aussichten. Am Wochenende vor allem im Süden häufig Sonne, relativ warm mit 19 bis 26 Grad. Die Zeit 12.05 Uhr.
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5: Mit Marie Gedin an diesem Donnerstagmittag und mit diesen Themen in der kommenden halben Stunde. Der kanadische Premierminister spricht jetzt im Moment über die künftige superenge Partnerschaft zwischen seinem Land und der EU. Das tut er im Straßburger EU-Parlament. Und wir besprechen derweil, wie eng die wirtschaftlichen Verbindungen zwischen der EU und Kanada heute schon sind. Außerdem hat die EU-Kommissionspräsidentin erklärt, wie sie sich das geplante Social-Media-Verbot für unter 13-Jährige in der EU konkret vorstellt. Auch darüber berichten wir. Und der US-Kongress hat den Weg freigemacht für schärfere Russland-Sanktionen. Unser Korrespondent schätzt ein, wann die wirksam werden könnten. So, und jetzt aber zu einem Thema, das sehr virulent ist in diesen Tagen hier in Deutschland. Nach Benzin ist jetzt nämlich seit heute Diesel auch so teuer wie nie zuvor. Es muss etwas getan werden. Da sind sich fast alle einig in der Politik. Allein die Frage, was genau, ist offen. Und offen ist auch die Frage, wer es bezahlt. Denn dass es Geld kosten wird, wenn Autofahrer oder beispielsweise Spediteure entlastet werden, scheint unausweichlich. Also was tun? Die Grünen plädieren für eine sozial gestaffelte Entlastung. Der energiepolitische Sprecher der Grünen im Bundestag hat heute früh mit Blick auf die aktuellen Haushaltsberatungen im Deutschlandfunk daran erinnert, was nach bisherigen Planungen bei Kindern eingespart werden soll.
9: Die Koalition beschließt gerade einen Haushalt, der strotzt vor Bösartigkeiten gegenüber Kindern. Ja. Und ehrlicherweise, ich würde mich freuen, wenn unser Land sozusagen Kinder halbwegs ähnlich lieben würde wie Autos und diese Sauereien nicht kommen würden. Also da würde ich sagen, dann lieber zielgerichtet wirklich bei Benzinpreisen die Leute entlasten, die es wirklich brauchen und die, die es nicht brauchen. Da würde ich sagen, lass uns lieber die Gemeinheiten bei den Kindern zurücknehmen, die jetzt eben auch gerade im Haushalt sind.
5: Michael Kellner spricht von Gemeinheiten gegenüber Kindern im Haushalt. Der energiepolitische Sprecher der Grünen im Bundestag. Was meint er und was steckt hinter diesem Vorwurf angesichts von Elterngeld, Kita-Förderung, Kindergeld, Steuervorteilen oder auch Rentenansprüchen für die Kindererziehung? Chris Berdrow aus unserem Hauptstadtstudio hat recherchiert, wo denn im Moment tatsächlich bei Familien gekürzt wird oder gekürzt werden oder umgeschichtet werden soll.
10: Eins steht fest, wenn im Bundestag über Familienpolitik debattiert wird, dann wird es schnell emotional. Und zwar sehr.
11: Sie lassen die Menschen im Regen stehen. Und ich finde das frech, was Sie hier behaupten. Kein einziger Satz war wahr. Keiner. Sie lassen die Menschen mit ihren Problemen im Regen stehen.
10: Empört sich Nicole Gohlke von der Linkspartei in Richtung Karin Prien. Die Bundesfamilienministerin von der CDU hat bei der Diskussion über ihren Haushalt betont, wie sehr der Bundesregierung das Wohl von Familien und Kindern am Herzen liegt, dass wegen knapper Kassen Kürzungen aber unvermeidlich seien. Das falle ihr persönlich nicht leicht.
12: Hinter diesen Leistungen stehen natürlich immer Menschen. Hinter diesen Leistungen stehen immer Familien. Von diesen Leistungskürzungen sind auch Kinder und Jugendliche betroffen.
10: Der Etat der Ministerin soll im kommenden Jahr um rund 1 Milliarde Euro schrumpfen. Das sind rund 7%. Größter Ausgabenblock sind die Leistungen für Familien. Gekürzt wird unter anderem beim Elterngeld und dem Unterhaltsvorschuss. Der Kindersofortzuschlag von 300 Euro pro Jahr soll wegfallen. Eine Leistung für einkommensschwache Familien. Zum Ärger der Opposition. Jamila Schäfer von den Grünen.
13: In Ihrem Bundeshaushalt ist das Kürzungspotenzial, aber für ein Kind kann das den Unterschied bedeuten. Kann ich beim Kinobesuch dabei sein? Kann ich beim Ferienlager mitmachen? Oder muss ich draußen bleiben? Kinder müssen erleben, dass sie in unserer Gesellschaft dazugehören.
10: Ministerin Prien und eine Reihe von Ökonomen halten allerdings dagegen. Sie verweisen darauf, dass sich das Engagement des Staates für Familien nicht allein am Haushalt des Ministeriums festmachen lässt. Eine Rolle spielten auch steuerliche Vorteile. So soll der Kinderfreibetrag erhöht werden, ebenso das Kindergeld. Kita- und Ganztagsangebote werden weiter ausgebaut. Insgesamt gibt es in Deutschland mehr als 150 Leistungen für Familien. Die Ministerin versichert:
14: Bei den staatlichen Gesamtausgaben steht Deutschland deutlich im oberen Drittel aller OECD-Staaten. Es ist also nicht so, dass wir wenig für Kinder und Jugendliche und für Familien ausgeben.
10: Auch die Ökonomin Christina Boll vom Deutschen Jugendinstitut findet, dass Deutschland im internationalen Vergleich mit seinen Familienleistungen gut dasteht. Auch den geplanten Änderungen beim Elterngeld kann die Expertin etwas abgewinnen. Zwar sollen junge Eltern das Geld nur noch 12 statt 14 Monate bekommen können, den vollen Anspruch soll es aber nur geben, wenn Väter mindestens 3 statt bisher 2 Monate zu Hause bleiben.
15: Und das ist eine gute Sache, weil wir wollen unbedingt die Väter stärker in die Verantwortung zu Hause nehmen. Und dafür müssen wir natürlich dann auch bei den politischen Instrumenten etwas tun, dass es dafür Anreize gibt. Insofern kann man auch eine Kürzung mit einer sinnvollen Umstrukturierung verbinden, so wie es hier geschieht.
10: Insgesamt sieht die Expertin mehr Licht als Schatten in der deutschen Familienpolitik. Und über die meisten Gesetze, die gerade so hitzig diskutiert werden, muss der Bundestag noch abschließend entscheiden. Die politische Debatte über die Familienpolitik geht also weiter.
16: Chris Berdrow mit einer Bestandsaufnahme zu den aktuellen laufenden Haushaltsberatungen im Bundestag mit Blick auf geplante Kürzungen, die Familien und Kinder betreffen könnten. Wir haben es 11:11. Vor dem EU-Parlament in Straßburg spricht jetzt im Moment der kanadische Premierminister Mark Carney. Und er spricht darüber, wie sein Land künftig mit der EU zusammenarbeiten will. Es wäre vor einigen Jahren eine vielleicht eher belanglose Meldung gewesen. In Zeiten von Donald Trumps Außen- und Zollpolitik ist es aber extrem wichtig, wie sich der Rest der Welt um die USA herum organisiert. Schon gestern hat EU-Kommissionschefin Ursula von der Leyen vorgeschlagen, Kanada als erstes sogenanntes assoziiertes Mitgliedsland, als assoziierten Mitgliedsstaat an die EU zu binden. Und jetzt gerade eben sagte Premier Carney in seiner Rede vor dem EU-Parlament zur künftigen Partnerschaft dies.
17: Wir sind keine Schönwetterverbündeten. Wir verfolgen bei unseren Abkommen keine Nullsummenspiele. Wir haben uns der Rechtsstaatlichkeit verpflichtet. Wir setzen uns ein für die Menschenwürde, die individuellen Freiheiten und die Demokratie. Wir teilen dieselben Werte. Für diese haben wir immer gekämpft. Und wir müssen jetzt wachsam sein bei der Verteidigung derselben.
16: Kanadas Premierminister vor dem EU-Parlament in Straßburg heute Mittag. Ihm schwebt eine einzigartige transatlantische Allianz mit der EU vor, so hat es gesagt. Was das genau ist und auch was nicht, das berichtet aus Brüssel unser Korrespondent Andreas Meyer-Feist.
18: Eine neue Nähe, ja, aber nicht ganz eng. So soll es zugehen. Schon bei seiner Abreise in Richtung Europa hatte er einer transatlantischen Traumhochzeit eine deutliche Absage erteilt.
19: Wir wollen kein EU-Mitglied werden, aber wir werden über eine ganz besondere Verbindung sprechen. Wir teilen die gleichen Werte, wir haben die gleichen Prioritäten und gemeinsam sind wir stärker in einer Zeit, in der Freunde zusammenhalten müssen.
18: Die Verbindung in Richtung EU galt bisher oft als Zweckehe nach einer Phase der Enttäuschung. Der Stimmungskiller heißt CETA. Das Handelsabkommen CETA ist seit 2017 in Kraft, vorläufig und mit Einschränkungen und mit einigen Erfolgen. 10 EU-Mitgliedstaaten haben das Abkommen aber bis heute nicht vollständig ratifiziert, wegen der kanadischen Agrarkonkurrenz. Mark Carney dürfte diese Länder bitten, das nun zu tun. Jonathan Wilkinson, der ehemalige kanadische Energieminister und jetzige kanadische EU-Botschafter, nennt die Grenzen des transatlantischen Miteinanders.
20: Joining is a bridge too far for
21: Ein EU-Beitritt geht für uns zu weit. Ich denke, wir sind daran interessiert, eine deutlich engere und tiefere Bindung an die EU einzugehen, um mehr Chancen und mehr wirtschaftliche Sicherheit zu schaffen, aber nicht so eng, dass wir wichtige Entscheidungen nicht mehr für uns selbst treffen können.
18: Viele Parlamentarier wie der grüne EU-Europaabgeordnete Daniel Freund erhoffen sich von Carneys Rede ein starkes Signal der demokratischen Einheit.
22: Europa ist umgeben von Autokraten und in einer Welt, wo ehemalige Partner eher von uns abrücken, brauchen wir neue und engere Partnerschaften. Deshalb ist die assoziierte Mitgliedschaft Kanadas in der Europäischen Union ein gutes Signal. Allerdings wissen wir gar nicht, was das eigentlich heißt.
18: Und genau hier sehen viele EU-Diplomaten eine große Herausforderung. Denn wie die neue Partnerschaft aussehen könnte, anders als alle anderen, ist rechtlich ungeklärt. Artikel 49 des EU-Vertrages beschränkt die Mitgliedschaft auf europäische Staaten. Ein neuer Sonderstatus könnte unter Umständen nur durch eine EU-Vertragsänderung zustande kommen. Und so etwas kann Jahre dauern. Genau das wurde jetzt auch ein europäischer Staatschef in Kanada gefragt. Bei einem Besuch in Kanadas Hauptstadt Ottawa erklärte Finnlands Präsident Alexander Stubb, wie er es sich vorstellt.
21: Wenn Kanada bereit wäre, der EU beizutreten und die EU dies erwidern würde, dann wäre das meiner Meinung nach eine geradezu ideale Verbindung.
18: Noch ist es eine Zweckehe, aber die Zeichen stehen auf Annäherung.
16: Kanadas Premier hat skizziert, wie er sich das künftig vorstellt zwischen seinem Land und der EU. Und die Nachricht von diesem Vorhaben hat selbstverständlich auch den US-Präsidenten Donald Trump erreicht, der aber zunächst müde abgewunken hat.
23: Ach, ich denke, das ist lächerlich. Schauen Sie, das ganze Kanada-Ding. Kanada war ein fürchterlicher Handelspartner und, naja, ich sehe das nicht. Und wenn Sie das machen und ich es für einen feindseligen Akt halte, dann werde ich massive Zölle gegen Europa verhängen oder den Handel mit Europa bei vielen Gütern komplett einstellen.
16: US-Präsident Donald Trump, eine Gratulation klingt anders. Umso ist interessanter vielleicht aber die nachgeschobene Drohung. Wir halten uns an die Fakten. Kanada also, das mögliche erste sogenannte assoziierte EU-Mitglied. Und beide, das nordamerikanische Land und die Europäische Union, wollen enger zusammenarbeiten. Und da wird es recht offensichtlich vor allem um die Wirtschaft gehen. Deshalb die Frage jetzt an SWR-Wirtschaftsredakteur Michael Wegmer. Wenn wir mal eine kleine Bestandsaufnahme wagen, wie wichtig ist Kanada denn heute schon für die EU? Welche Rolle spielt der gemeinsame Handel?
24: Also Kanada ist ein wichtiger Handelspartner für die EU, aber jetzt kein überragend großer. Insgesamt, also in beide Richtungen, wurden im vergangenen Jahr Waren für rund 82 Milliarden Euro gehandelt. Und damit liegt Kanada auf Platz 12 der EU-Handelspartner und steht für knapp 2% des europäischen Außenhandels. Umgekehrt allerdings ist Europa deutlich wichtiger für Kanada. Nach den USA ist die Europäische Union dort der zweitgrößte Handelspartner. Also diese Wirtschaftsbeziehung ist ziemlich asymmetrisch. Wenn wir konkret auf bestimmte Waren schauen, was bekommen wir aus Kanada? Da sind besonders interessant mineralische Produkte. Kanada hat große Vorkommen an Kobalt, Lithium, Kupfer oder Graphit. Das alles beziehen wir noch nicht in riesigen Mengen. Aber hier gibt es großes Potenzial, Europa unabhängiger von China zu machen. Und umgekehrt, was verkaufen wir? Das sind vor allem Maschinen, Chemie und Pharmaprodukte und auch Autos.
16: Also europäisches Interesse sind ganz klar die sogenannten kritischen Rohstoffe aus Kanada. Gibt es denn da möglicherweise schon konkrete Pläne für eine Art Partnerschaft?
24: Auf jeden Fall hat EU-Kommissionspräsidentin von der Leyen diese kritischen Rohstoffe konkret angesprochen in verschiedenen Reden. Und da würde es dann nicht nur einfach um mehr Import gehen, sondern auch um gemeinsame Projekte vor Ort in Kanada, Bergbau oder Verarbeitungsanlagen, damit diese Produkte eben nicht nur in Kanada gefördert und dann aber in China weiterverarbeitet werden, so wie bisher. Übrigens, Volkswagen und Mercedes haben zum Beispiel schon ein Rohstoffabkommen mit Kanada. Und der zweite ganz wichtige Punkt, Energie. Wasserkraft spielt in Kanada eine sehr große Rolle, günstig und CO2-arm. Und damit könnte zum Beispiel Wasserstoff produziert werden, der dann wieder nach Europa gebracht werden kann. Dafür bräuchte es aber neue Infrastruktur wie Häfen und Terminals. Also das würde erstmal Milliarden kosten und auch eine Weile dauern.
16: Jetzt haben Sie umgekehrt erwähnt, dass Kanada Maschinen und Autos aus Europa kauft. Könnte da eine Partnerschaft dann beispielsweise den kriselnden Branchen in Europa, aber jetzt auch hier in Deutschland helfen?
24: Ja, Kanada wird jetzt nicht den deutschen Maschinenbau oder die deutsche Autoindustrie retten. Das Land hat einfach nur rund 40 Millionen Einwohner. Der Markt ist begrenzt. Aber Kanada will Bergbau, Energieversorgung, die Rüstungsproduktion ausbauen und modernisieren, teils automatisieren. Und da gibt's Potenzial für Aufträge. Automatisierungstechnik ist eine Stärke der deutschen und europäischen Industrie. Und Kanada gilt als wohlhabender Automarkt. Deutsche Marken haben da heute einen Anteil von 10%, besonders im Premium-Bereich. Auch das könnte ausgebaut werden. Allerdings stammen viele dieser deutschen Autos aus Werken in den USA oder Mexiko. Das würde also nicht unbedingt direkt auf Europa einzahlen.
16: Dann gibt es noch ein anderes Thema, ein anderes Feld, wo die Zusammenarbeit ausgebaut werden soll, nämlich Stichwort künstliche Intelligenz. Welche Rolle spielt Kanada da bei KI?
24: Kanada ist vor allem ein Schwergewicht in der KI-Forschung. Führende Wissenschaftler arbeiten dort. Drei wichtige Forschungszentren sitzen im Land. Wirtschaftlich ist daraus noch keine KI-Supermacht entstanden, im Vergleich zur USA zum Beispiel. Was gut zusammenpassen könnte, Kanada hat Spitzenforschung, Platz und klimafreundlichen Strom. Also könnten dort gemeinsame Rechenzentren entstehen. Und europäische Unternehmen andersrum könnten dann von der kanadischen KI-Forschung profitieren, also KI für Rüstung oder Medizin effizienter zu machen.
16: Michael Wegmer aus der SWR Wirtschaftsredaktion über das mögliche wirtschaftliche und technologische Potenzial einer kanadisch-europäischen Zusammenarbeit. Und jetzt geht es hier um das Gegenteil von Zusammenarbeit. Es geht nämlich um Sanktionen. Und zwar die bisher schärfsten Russland-Sanktionen seit dem zweiten Amtsantritt von Donald Trump. Die hat der US-Kongress auf den Weg gebracht. Mit dem Gesetz soll Russland wegen des Ukraine-Kriegs stärker unter Druck gesetzt werden. US-Korrespondent Ralf Borchert aus Washington berichtet über dieses neue Sanktionspaket.
0: Nach dem Senat hat auch das Repräsentantenhaus zugestimmt mit 262 zu 159 Stimmen. Jean Shaheen, demokratische Senatorin aus New Hampshire, sprach von einem wichtigen Signal für die Ukraine. Es gibt parteiübergreifende Unterstützung im Kongress für den außergewöhnlich mutigen Kraftakt, mit dem sich die Ukraine weiter Tag für Tag gegen fürchterliche russische Angriffe wehrt, so die Senatorin im Fernsehsender CNN. Und sie betonte, dieses sehr wichtige Gesetz bringt die Vereinigten Staaten in Einklang mit unseren europäischen Verbündeten.
1: This is a very important bill that puts the United States in line with our European allies.
0: Das Gesetz richtet sich direkt gegen russische Firmen und Politiker und es nimmt vor allem Öl- und Gasexporte ins Visier, auch Transporte durch die sogenannte russische Schattenflotte. Zudem ermöglicht das Gesetz dem US-Präsidenten, gegen Länder, die weiter Öl und Gas von Russland kaufen, Zölle von bis zu 100% zu erheben. Das betrifft vor allem China und Indien. China ist der Hauptabnehmer von russischem Öl und Gas, so Senatorin Shaheen. Und wir müssen eine sehr starke Botschaft senden, nicht nur an Wladimir Putin, sondern auch an China und an alle anderen, die russisches Öl und Gas kaufen, dass sie dafür einen Preis bezahlen werden. Hier setzen allerdings die Argumente der Skeptiker an. Sie bezweifeln, ob Präsident Trump tatsächlich hohe neue Strafzölle gegen China riskiert, dem strategischen Hauptkonkurrenten der USA. Mit China gibt es Konflikte in vielen Bereichen, gleichzeitig aber wechselseitige Abhängigkeiten. Kommende Woche wird Präsident Xi in Washington erwartet. Für das neue Sanktionsgesetz gegen Russland gilt insgesamt, viele der Maßnahmen lassen Donald Trump Spielraum. Sie ermöglichen es dem Präsidenten, schärfer gegen Russland vorzugehen. Ob und in welchem Maß er es tut, bleibt in weiten Teilen ihm überlassen. Trumps über weite Strecken Russland freundliche Haltung und entsprechender Druck auf Republikaner im Kongress machten die Verabschiedung lange schwierig bis unmöglich. Jetzt hat Präsident Trump signalisiert, dass er das Gesetz unterschreiben will.
16: Der US-Kongress stimmt für schärfere Russland-Sanktionen. Im EU-Parlament in Straßburg ging es also heute Mittag um die künftige enge Zusammenarbeit mit Kanada. Da haben wir Anfang der Sendung jetzt sehr ausführlich drüber gesprochen. Aber vorher hat EU-Kommissionspräsidentin von der Leyen noch ein anderes Projekt vorgestellt, bei dem man schon deutlich weiter ist. Es geht um das geplante Social-Media-Verbot für unter 13-Jährige. Details zu den von der Leyen-Plänen von unserer EU-Korrespondentin Katrin Schmidt.
2: Now is time for Europe to act. No social media under the age of 13. No personal account under the age of 15.
3: Kein Social Media unter 13, kein eigener Account unter 15. Damit hat EU-Kommissionschefin Ursula von der Leyen bereits in ihrer großen Rede zur Lage der EU entscheidende Eckpfeiler des Kids Acts genannt. Vorausgegangen war die monatelange Arbeit einer Expertengruppe. Die 4 bis 6 Stunden, die Jugendliche in Europa im Schnitt täglich auf Social Media verbringen, schaden der Gehirn- und Persönlichkeitsentwicklung, resümiert der Vorsitzende dieses Gremiums, der Forscher und Jugendpsychiater Jörg Fegert.
4: Auf der Basis der vorliegenden Evidenz empfehlen wir deshalb die EU-weite harmonisierte Einführung einer Zugangsbeschränkung zu Social Media Plus für Kinder unter 13 Jahren.
3: Aber gerade auch danach lauerten eben gravierende Gefahren, so die Kommissionschefin. Ihr Plan also? Nicht nur Social Media, sondern auch Gaming-Plattformen und sogenannte KI-Begleiter, die eine emotionale Beziehung zu ihren Nutzerinnen und Nutzern aufbauen, sollen auch ab 13 Jahren nur eingeschränkt nutzbar sein. Die Jugendlichen sollen sogenannte Mini-Konten nutzen dürfen, also Profile, die von Eltern eingerichtet und beaufsichtigt werden, mit eingeschränkten Funktionen und einer begrenzten Nutzungszeit von 1 Stunde pro Tag. Ab 15 Jahren sollen Jugendliche die Online-Dienste dann selbstständig nutzen können, aber
2: we do not have to accept addictive features.
3: Wir müssen Funktionen, die auf Sucht abzielen, nicht hinnehmen. Wir müssen nicht akzeptieren, dass Kinder in den Sog immer extremerer Inhalte geraten. Und wir müssen nicht hinnehmen, dass Fotos von Mädchen für KI-generierte, sexualisierte Bilder missbraucht werden. Geplant ist deshalb eine Beweislastumkehr. TikTok, Instagram und Co. müssten demnach zuerst beweisen, dass sie den Jugendschutz in Europa einhalten, bevor sie Minderjährigen auf den Plattformen einen Account anbieten. Die EU-Kommission versteht unter diesem Safety by Design auch etwa, dass Social-Media-Plattformen keine suchtfördernden Algorithmen haben und Funktionen wie endloses Scrollen oder das automatische Abspielen von Videos deaktiviert sind. Die EU-Kommissionschefin weiß auch heute bei der Vorstellung des Kids Acts um die unterschiedlichen Pläne in den EU-Staaten und es liegt in deren Ermessen, Altersgrenzen national festzulegen. Dann aber müssten die Eltern kontrollieren, ob sich ihre Kinder an die Regeln halten. Will man aber stattdessen die Plattform in die Pflicht nehmen, habe der gemeinsame EU-Weg einen entscheidenden Vorteil, so Ursula von der Leyen.
2: Europe has the power to act.
3: Europa als Ganzes hat die Macht, dort zu handeln. Denn wir können entscheiden, wie die Regeln sind und nicht Big Tech. Oder zumindest ist es allein die EU-Kommission in Brüssel, die im Rahmen der Digitalgesetze den Social Medias dieser Welt neue Regeln auferlegen kann.
16: Und zwar in Form eines Social-Media-Verbots für unter 13-Jährige. Aus Sicht der in Deutschland zuständigen Bildungs- und Familienministerin Karin Prien passt das gut zur Linie der Bundesregierung. Die CDU-Politikerin sagte im Morgenmagazin von ARD und ZDF, Deutschland werde aber weiter auch eigene Maßnahmen vorantreiben, schon als Übergangslösung.
6: Wir werden im Oktober Eckpunkte für eine deutsche Übergangsgesetzgebung vorlegen. Es gibt ja auch Bereiche, die nicht in der EU-Kompetenz sind, bei den kleineren Plattformen. Mhm. Es gibt auch Strafbarkeitslücken, die wir ansprechen wollen. Wir wollen auch das Jugendschutzrecht in Deutschland entsprechend verschärfen. Und insofern werden wir handeln und trotzdem Hand in Hand mit der EU-Kommission arbeiten.
16: Sagt die CDU-Bildungs- und Familienministerin Karin Prien heute früh zum geplanten Social-Media-Verbot für unter 13-Jährige, sowohl in Deutschland als auch in der EU. Man könnte angesichts der Aufregung um die Spritpreise im Moment hier bei uns fast vergessen, dass wir eigentlich dringend weg müssen von fossilen Energieträgern und zwar nicht, weil sie immer knapper und damit teurer werden, sondern weil wir runter müssen vom viel zu hohen CO2-Ausstoß, weil wir die globale Erderwärmung in den Griff kriegen müssen, die ja zu immer mehr Hitze, Dürre und auch Starkregen führt. Und dass das ein Problem ist, kann man ganz gut veranschaulichen mit der zunehmenden Wasserknappheit weltweit. Und wie es konkret um die weltweiten Wasserressourcen bestellt ist, zeigt der aktuelle Bericht der Weltorganisation für Meteorologie, WMO, in Genf. Und von dort berichtet Sandra Bieger.
7: Wissenschaftlerinnen und Wissenschaftler haben viele Daten zusammengetragen, komplexe Diagramme erstellt. Das zentrale Ergebnis ist schnell zusammengefasst. Die weltweite Wasserkrise verschärft sich. Der Wasserkreislauf ist aus dem Tritt geraten. Der Mainzer Professor Robert Reinicke hat an dem Bericht mitgearbeitet. Er sagt, der Bericht untermauere wissenschaftlich das, was vor allem spätestens in diesem Sommer viele mit eigenen Augen beobachten konnten, auch in Deutschland.
5: Dieser Sommer war ja doch außergewöhnlich trocken, wo man wirklich den Einfluss auf die Schifffahrt gesehen hat, gemerkt hat, wie ganze Ökosysteme kippen, wie die Bäume plötzlich ihre Blätter schon im August abwerfen.
7: Ausgetrocknete Flussbetten und Dürren auf der einen, Starkregen und Überschwemmungen auf der anderen Seite. Laut aktuellem WMO-Bericht waren in den vergangenen 5 Jahren vor allem Asien und Afrika von solchen sogenannten wasserbezogenen Extremereignissen betroffen. Aber auch Deutschland und Europa. Der ausgetrocknete Rhein oder die Flut im Ahrtal vor 5 Jahren seien nur einige Beispiele dafür, sagt Hydrologe Reinicke. Beim Wasserkreislauf hänge alles mit allem zusammen, auch, dass es an einem Ort zu trocken und an einem anderen zu nass sein könne. Dieses zu viel bzw. zu wenig an Wasser zeigt sich mittlerweile auch dauerhaft am Pegelstand der Flüsse. Laut Weltorganisation für Meteorologie in Genf hatten nur noch 36% von ihnen im vergangenen Jahr einen normalen Pegelstand. Hinzu kommt, dass Wasserspeicher wie Gletscher rasant schmelzen. In den vergangenen 5 Jahren laut Bericht um unvorstellbare 1400 Gigatonnen. Und auch das Grundwasser wird weltweit weniger, auch weil mehr entnommen wird, als sich nachbilden kann. Das sei besonders bedrohlich, weil beispielsweise in Deutschland 70% des Trinkwassers aus Grundwasser stammten, sagt Robert Reinicke. Politik und Gesellschaft müssen sich in Zukunft die Frage stellen, wofür sie das knapper werdende Gutwasser noch einsetzen wollten.
16: Der Bericht aus Genf von Sandra Bieger heute Mittag. 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
9: 200 Tage Krieg im Iran und die Spritpreise gehen erneut stark nach oben. Wie ist die Lage am Golf? Nervosität in der Union. Am Sonntag stehen gleich 2 potenzielle neue Ohrfeigen in Form von Wahlen an. Welche Optionen liegen auf dem Tisch? Welche werden in der Union eher hinter vorgehaltener Hand geäußert? Und Jürgen Klopp stellt den neuen Kader vor. Wie will er die Fußballnationalelf rehabilitieren? Und welche Überraschungen sind dabei? Diese und weitere Themen in der kommenden halben Stunde hier bei uns. Stefan Eising ist mein Name. Schön, dass Sie dabei sind. Seit 200 Tagen hängen die Unternehmungen von US-Präsident Trump und die Laune von Verbrennerfahrern an der Tankstelle mehr oder weniger stark zusammen. 200 Tage ist es her, dass die USA und Israel den Iran angegriffen haben und dass der als Reaktion die Straße von Hormuz dicht gemacht hat. Ein großer Teil des weltweiten Ölhandels abgeschnitten. Die Preise an den Tankstellen steigen immer weiter an. 2,70 Euro für einen dieser Premium-Diesel dort habe ich vorige Tage gesehen, und zwar nicht an einer Autobahn. Okay, wer Premium-Diesel tankt, dem sind die Preise wahrscheinlich sowieso nicht so wichtig. Aber das Thema ist wieder hochgekocht, seit die Lage am Golf sich wieder verschärft und die Preise noch weiter anziehen. Und seit Kanzler Merz diese Woche als Reaktion neue Entlastungen versprochen hat. Allerdings noch ohne Details zu nennen. Auf die Preisdebatte schauen wir gleich. Erst schauen wir auf den Krieg, der die Preise macht. Oliver Bemelmann mit einem Blick auf den Iran nach 200 Tagen Krieg.
11: Ein riesengroßes Plakat ziert ein Gebäude auf dem Platz der Islamischen Revolution in Teheran. Darauf zu sehen sind US-Kriegs- und Handelsschiffe, die brennend im Meer untergehen. Auf Farsi steht geschrieben, die Armee des Teufels wird im Persischen Golf versinken. Den Schiffen gegenüber steht eine riesige mythische Kriegergestalt mit Hammer. Die Führung in Teheran lässt nichts unversucht, um die Stärke des iranischen Militärs hervorzuheben und die Einheit des Landes zu beschwören. Aus Anlass des 200 Tage andauernden Konflikts sagte Parlamentspräsident Ghalibaf, das iranische Volk sei trotz der von außen aufgezwungenen militärischen Aggression standhaft geblieben. So berichten es iranische Medien. Präsident Pezeshkian betonte in sozialen Medien, der Iran werde nicht kapitulieren. Der Sprecher der iranischen Atomenergieorganisation Kamal Vandi.
12: If you are under invasion,
10: Wenn man angegriffen wird, nutzt man alle verfügbaren Mittel, um sich zu verteidigen. Wir haben mehr als genügend Mittel, aber viel wichtiger ist der starke Wille, unser Land zu verteidigen. Natürlich werden wir uns in dieser Situation behaupten, egal wie groß der Druck ist, der auf uns ausgeübt wird.
12: No matter how much pressure they put on us.
11: Durch den Konflikt ist der Schiffsverkehr an der Straße von Hormus fast zum Erliegen gekommen. Vor dem Krieg lief darüber rund ein Fünftel der weltweiten Ölversorgung. Immer wieder gibt es Meldungen von brennenden Öltankern und Handelsschiffen. Iranische Medien behaupteten diese Woche, ein großer Öltanker sei explodiert, nachdem er auf eine Mine gelaufen sei. Stimmt nicht, sagt das US-Militär, der Tanker sei von iranischen Drohnen angegriffen worden. Auch die US-Streitkräfte melden Angriffe auf iranische Tanker und geben an, mit ihrer Seeblockade iranischer Häfen in 2 Monaten rund 100 Handelsschiffe gestoppt zu haben. Überprüfen lassen sich solche Angaben nicht. Teheran reklamiert dennoch für sich, die Meerenge zu kontrollieren. Der Sprecher der Atomenergieorganisation, Kamal Wandi.
10: Wir tun unser Möglichstes, um die Straße von Hormuz zu sichern. Doch die Zahl der Schiffe, die passieren, entspricht nicht den Angaben, die behauptet werden. Es handelt sich lediglich um eine einstellige Anzahl von Schiffen, die die Straße von Hormuz befahren.
11: Tatsächlich passierten am Montag 4 Frachtschiffe die Passage. Vor Beginn des Iran-Konflikts waren es täglich rund 125. Die Hoffnung auf diplomatische Fortschritte hatte sich Anfang der Woche zerschlagen. Ein geplantes Treffen zwischen Vertretern von Iran, Oman und anderen Golfstaaten, bei dem es um mögliche Vereinbarungen zur Straße von Hormus gehen sollte, wurde abgesagt. Auch Verhandlungen zwischen Iran und USA scheinen derzeit in weiter Ferne. Einen Vorstoß gibt es nun ausgerechnet von China. Nach dem Besuch des iranischen Außenministers am Mittwoch in Peking forderte dessen chinesischer Amtskollege die Öffnung der Straße von Hormus und rief Iran und USA zu mehr Mäßigung und Zurückhaltung auf.
9: Appelle, die wir allerdings jetzt auch nicht zum ersten Mal hören. Wegen der sich verschärfenden Lage am Golf gehen die Preise an den Tankstellen nach oben. Gestern gab es sogar einen neuen Rekord. Diesel kostete im bundesweiten Schnitt 2,43 Euro, so viel wie noch nie. Bundeskanzler Merz hat deshalb diese Woche Entlastungen angekündigt und in der schwarz-roten Koalition diskutiert man jetzt darüber, in welcher Form diese Entlastungen denn kommen könnten. Das ist nämlich noch gar nicht klar. Unionsfraktionschef Frei hat trotzdem gesagt, eine schnelle Entscheidung sei möglich. Aus Berlin, Nicole Markwald.
13: Eine Entlastung angesichts der hohen Spritpreise könnte bis zum 1. Oktober gelingen, sagte Thorsten Frei in der ARD-Sendung Maischberger. Das sei ambitioniert, habe aber in der Vergangenheit schon funktioniert. Der Unionsfraktionschef erinnerte an den 2-monatigen Tankrabatt im Frühjahr. Um wegen der hohen Spritpreise Abhilfe zu schaffen, favorisiert die Union Steuersenkungen. So hat sich Bundeswirtschaftsministerin Katharina Reiche für eine Senkung der Mehrwertsteuer ausgesprochen, von 19% auf 7%. Reiche kann sich auch vorstellen, Menschen mit geringem Einkommen durch Direktzahlungen zu unterstützen. Beide Maßnahmen brauchen allerdings eine Gegenfinanzierung und würden den Staat voraussichtlich Milliarden kosten. Die SPD schlägt dagegen Maßnahmen vor, die die Staatskasse nicht belasten. Sie würde gern eine Preisobergrenze einführen, auch bekannt als Preisdeckel. Finanzminister Lars Klingbeil macht sich auch für eine Übergewinnsteuer stark. Damit sollen Sondergewinne der Mineralölkonzerne abgeschöpft werden. Die Union lehnt beide SPD-Forderungen ab.
9: Tja, Union, wenn sie denn nur das Thema hohe Spritpreise an der Backe hätte. Die Spritpreise sind aber nur ein Damoklesschwert und noch nicht mal das größte. Viel mehr Sorgen macht man sich in der Union über die AfD, über die eigenen Umfragewerte und insbesondere über die Umfragewerte des Kanzlers. Die Wahl in Sachsen-Anhalt mit Schuss vor den Bug zu betiteln, das ist eigentlich schon deutlich zu schwach. Und am kommenden Sonntag folgen gleich 2 weitere Wahlen in Mecklenburg-Vorpommern und im Land Berlin. Wie äußert sich diese Nervosität innerhalb der Partei? Welche Optionen liegen auf dem Tisch oder werden vielleicht eher hinter vorgehaltener Hand geäußert? Uwe Berndt berichtet aus Berlin.
14: Überlebensgroß lächelt Berlins CDU-Spitzenkandidat Stefan Evers von der Glasfront des Konrad-Adenauer-Hauses auf die Stadt herab. Dazu in fetten Buchstaben: Berlin, bleib stabil. Die Botschaft: Wer weder Rechtsruck noch Linksrutsch will, möge CDU wählen. Evers ist der Hoffnungsträger der Partei am kommenden Wochenende. Er liefert sich ein Kopf-an-Kopf-Rennen mit der Linkspartei, Ausgang offen. Ganz anders das Bild in Mecklenburg-Vorpommern. Dort ist die CDU schon lange im Abwärtstrend. Die jüngsten Umfragen sehen sie nur noch bei 7%, also einstellig in der Heimat von Angela Merkel. Dort versucht CDU-Spitzenkandidat Daniel Peters verzweifelt, das Blatt zu wenden und bemüht dafür den Vergleich mit einem Fischbrötchen.
15: Wir verorten uns ganz klar in der politischen Mitte und beim Fischbrötchen ist in der Mitte das Beste, nämlich der Fisch, und so ist es auch bei der Landtagswahl.
14: So musste auch Friedrich Merz bei seinem Kurzbesuch in Kühlungsborn für die Fotografen in ein Fischbrötchen beißen und wurde dabei auch noch von Passanten angepöbelt. Ansonsten war der Parteichef im Wahlkampf eher unerwünscht. Doch dieser Fisch in der Mitte, um im Bild zu bleiben, wird jetzt im Wahlkampf-Endspurt immer kleiner. Denn es geht fast nur noch um die Frage, ob es Ministerpräsidentin Manuela Schwesig noch schafft, die AfD einzuholen. Taktische Wähler, die eigentlich der CDU nahestehen, könnten am Sonntag ihr Kreuz bei der SPD machen. So ist es nicht mehr auszuschließen, dass die CDU an der 5%-Hürde scheitern könnte. Das wäre der Super-GAU. Und die Schuldfrage wäre sofort auf dem Tisch. Der Kanzler und Parteivorsitzende ist bereits angeschlagen.
17: Wir sind alle zutiefst schockiert.
14: Seine Ratlosigkeit nach dem AfD-Triumph in Sachsen-Anhalt offenbart seine Führungsschwäche.
17: Das macht etwas mit uns. Auch mit mir persönlich.
14: Die Regierung braucht wieder eine positive Erzählung, muss ihre Reformen besser erklären, verspricht der Kanzler nach der Wahl in Sachsen-Anhalt. Doch zwei Tage später, in der Generaldebatte des Bundestages, liefert er genau dies nicht. Stattdessen arbeitet er sich hilflos an der AfD ab. Kopfschütteln bei den Abgeordneten. Das Geraune über einen Kanzlertausch möglichst bald wurde wieder laut in der Partei. Doch Friedrich Merz denkt nicht ans Aufgeben. Am Dienstag bekräftigt er:
17: Ich bin für 4 Jahre gewählt und ich möchte, dass wir diese 4 Jahre nutzen, um das Land aus dieser schwierigen Phase herauszuführen.
14: Doch hat der Kanzler überhaupt noch den Rückhalt, um diese Regierung zu führen? Wie groß ist die Angst vor dem Absturz bei den Abgeordneten? Kaum jemand schien den Kanzler in den letzten Tagen noch zu unterstützen. Erst am Mittwoch beendeten die 8 Ministerpräsidenten der CDU-geführten Landesregierungen das laute Schweigen mit einer gemeinsamen Erklärung. Darin heißt es:
19: Der Weg zu neuem Vertrauen der Menschen in die Christdemokratie führt über das Zuhören und politische Handeln, nicht über Personaldiskussionen.
14: Ist damit nun das Thema Kanzlertausch abgeräumt? Wenn die beiden Wahlen am Sonntag für die CDU glimpflich ausgehen, vielleicht. Noch am Abend trifft sich das Präsidium der Partei im Konrad-Adenauer-Haus zu Beratungen. Nach dieser klaren Stellungnahme der mächtigen Ministerpräsidenten ist eine Palastrevolte wenig wahrscheinlich. Doch wenn der Abend in einem Debakel enden sollte, dürfte eine Welle der Empörung losbrechen. An der Basis brodelt es schon lange. Jens Spahn musste zuletzt erfahren, welche Wucht so eine Welle der Empörung haben kann. Bleib stabil. Diese fettgedruckten Worte an der Glasfassade des Konrad-Adenauer-Hauses kann man wohl getrost auch als einen Appell an die eigene Partei verstehen.
9: Bei der Landtagswahl in Mecklenburg-Vorpommern am Sonntag, da ist die CDU noch nicht mal einer der großen Player. Unser Korrespondent aus Berlin hat es eben angedeutet. Und so standen sich gestern Abend im TV-Duell die SPD-Kandidatin Manuela Schwesig und ihr AfD-Kontrahent Live-Erik Holm gegenüber. Hitzige Wortgefechte gab es. Eine Stunde lang stritten Schwesig und Holm im NDR unter anderem über Bildungspolitik, Wirtschaftsförderung, Migration und Gesundheitspolitik. Andrea Gottke hat zugesehen.
20: Es war ein Abend mit vielen verbalen Angriffen, Attacken und gegenseitigen Vorwürfen. Es gab nur eine Sache, wo sich die amtierende Ministerpräsidentin und SPD-Spitzenkandidatin Manuela Schwesig als auch der Herausforderer von der AfD, Live-Erik Holm, einig waren. Beide wollen die Landtagswahl gewinnen.
22: Ich möchte ganz klar stärkste Kraft werden und werbe für beide Stimmen für die SPD. Wir brauchen jede Stimme.
25: Wir möchten stärkste Kraft werden. Es ist Zeit für Änderungen. Wir brauchen jetzt wirklich einen Wechsel.
20: Live-Erik Holm ist nicht der Spitzenkandidat. Er ist der sogenannte Ministerpräsidentenkandidat der AfD, tritt aber bei der Landtagswahl in einem Wahlkreis in Schwerin an, als direkter Konkurrent von Schwesig. Noch ist Holm Abgeordneter im Bundestag.
25: Dieses Mandat habe ich erhalten vor einem guten Jahr und das werde ich natürlich nicht gleich einfach abgeben, sondern ich werde mich hier dafür einsetzen, dass ich in die Rolle als Ministerpräsident komme, damit wir eben tatsächlich auch für mehr Zusammenhalt sorgen. Denn was Sie machen, Frau Schwesig, ist ja genau das Gegenteil. Sie polarisieren hier in diesem Land.
20: Ein Vorwurf, den Schwesig nicht auf sich sitzen ließ.
22: Der Unterschied zwischen mir und Herrn Holm ist, wir haben es ja eben gehört, Herr Holm hat sich ein sicheres, gut bezahltes Rückfahrticket in den Bundestag gesichert. Man weiß also nicht, ob, wenn man ihn wählt, ob er überhaupt hier bleibt. Und das
25: doch,
22: wird
25: das
22: er nicht.
25: Ja gerade schon gesagt,
22: das
25: Frau
22: kann
25: Schwesig.
22: Ich hier schon
25: das
22: vorher sagen.
25: Gesagt,
22: wie
25: alle anderen
22: Nicht-Kandidaten, sonst wird er wieder zurück in den Bundestag.
20: Beide Kandidaten gingen in den Themendiskussionen häufig in die direkte Konfrontation. Von den beiden Moderatoren Susanne Stichler und Thilo Tautz wurden Themen aufgerufen, die den Wählerinnen und Wählern in Mecklenburg-Vorpommern am wichtigsten sind. Das ergaben Vorwahlumfragen von Infratest DIMAP für den NDR. Thema Nummer 1, laut Infratest, die Bildung, die Ländersache ist. Da vor allem der Lehrermangel. Schwesig erklärte, so könne es nicht weitergehen.
22: Was nicht gut gelaufen ist in der Vergangenheit, viele junge Menschen wollten gerne Lehrer werden, aber 50% haben abgebrochen. Und deshalb habe ich mir genau angeschaut, was ist da eigentlich los? Und das Lehrerstudium hatte nicht genug Praxisbezug, war zu kompliziert, nicht inhaltlich, aber vom Verfahren.
20: Der AfD-Kandidat will Lehrer aus der Landesverwaltung ins Klassenzimmer zurückholen.
25: Und deswegen werden wir diese 400 Lehrer in den Schuldienst zurückbeordern, weil es so wichtig ist, weil es zumindest mal Linderung schaffen kann. Wir müssen langfristig natürlich an die Lehrerausbildung rangehen. Die funktioniert nämlich nicht sehr gut, denn das sehen Sie ja schon daran, dass zu wenige Lehrer auch diese Option nutzen.
20: Weiter ging es mit der wirtschaftlichen Entwicklung. Unternehmer klagen in Mecklenburg-Vorpommern über zu viel Bürokratie. Schwesig verwies auf ein bereits beschlossenes Gesetz aus der abgelaufenen Legislaturperiode, mit dem 100 Vorschriften abgebaut worden seien.
22: Und ich sage es ganz deutlich, die Bürokratie hemmt in allen Bereichen und wir haben gemeinsam ein Interesse, es abzubauen, weil wir wollen unsere Mittel, der Unternehmer, aber auch ich als Ministerpräsidentin, unsere Mittel wollen wir für die Menschen einsetzen, nicht für Papier, sondern für die Arbeit.
20: Hitzig wurde es beim Thema Migration. Schwesig warf der AfD Hass und Hetze vor. Holm bedauerte eine solche ausländerfeindliche Stimmung. Seine Theorie, würden illegale Einwanderer konsequent abgeschoben, werde auch die Ausländerfeindlichkeit zurückgehen, sagte der AfD-Politiker.
25: Und Frau Schwesig hat das Problem nicht gelöst. 79 Abschiebungen im ersten Halbjahr. Ja, das geht so nicht. Das ist einfach zu wenig. Wir wollen Recht und Gesetz konsequent umsetzen. Das werden wir tun als AfD. Und dann wird die Stimmung auch wieder besser sein.
20: Sowohl Live-Erik Holm als auch Manuela Schwesig lieferten viele Informationen und Argumente, die im NDR-Faktencheck jeweils überprüft wurden. Häufig fielen sie sich ins Wort, warfen sich gegenseitig Täuschung und Angstmache vor. Die Frage ist, ob sie damit die noch unentschlossenen Wähler und Wählerinnen überzeugten.
9: 4 Tage sind es noch bis zu den Wahlen in Mecklenburg-Vorpommern und auch im Land Berlin. 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Weitere Themen im schnellen Überblick jetzt mit Johannes Schmidt.
0: Kanadas Premier Carney ist offen für den Vorschlag, sein Land näher an die EU heranzurücken. Carney sagte bei einer Rede vor dem EU-Parlament, sein Land begrüße den Vorstoß von EU-Kommissionschefin von der Leyen. Die hatte gestern in einer Rede zur Lage der Europäischen Union davon gesprochen. Darin schlug sie dem anwesenden kanadischen Regierungschef eine assoziierte Mitgliedschaft vor. Wie diese neue Form der Teilmitgliedschaft genau aussehen soll, sagte von der Leyen jedoch nicht. Der US-Kongress hat ein weitreichendes Sanktionspaket gegen Russland verabschiedet. Nach dem Senat billigte in der Nacht auch das Repräsentantenhaus ein entsprechendes Gesetz. Es sieht unter anderem Strafmaßnahmen gegen die russische Energiewirtschaft sowie die sogenannte Schattenflotte vor. Zudem werden Kremlchef Putin und hochrangige Militärvertreter mit Einreiseverboten belegt. Bevor das Gesetz in Kraft tritt, muss es von US-Präsident Trump noch unterschrieben werden. Es wäre dann das erste Sanktionspaket gegen Russland seit Trumps Rückkehr ins Weiße Haus. Der ChatGPT-Entwickler OpenAI hat wieder Auffälligkeiten bei einem seiner KI-Modelle gemeldet. Das Unternehmen berichtet unter anderem, dass die künstliche Intelligenz einen erheblichen Aufwand betreibt, um in Testläufen zu schummeln. So versuchte eine KI, von ihr selbst erstellte Dateien ins Netz zu laden. Diese Dokumente wollte sie anschließend in ihren Antworten als Quelle präsentieren. OpenAI hatte angekündigt, Zwischenfälle künftig transparenter zu machen. Hintergrund ist die Sorge, dass hochentwickelte KI der menschlichen Kontrolle entgleitet. Gäste bekommen von der Mehrwertsteuersenkung in der Gastronomie fast nichts ab. Laut einer Studie der Gewerkschaft Nahrung Genuss Gaststätten NGG wurden die Preise für Speisen im Saarland gar nicht gesenkt. Bundesweit war das lediglich bei jedem 100. Gericht der Fall. Zum Jahresbeginn hatte die Bundesregierung die Mehrwertsteuer auf Speisen in der Gastronomie von 19% auf 7% gesenkt. Kostenpunkt laut Bund der Steuerzahler rund 3,6 Milliarden Euro.
9: Staaten wie Australien haben es uns vorgelebt, ein Mindestalter für soziale Netzwerke kann man wirklich einführen. Inwiefern die Regeln wirklich durchgesetzt werden oder auch durchgesetzt werden können, das steht auf einem anderen Blatt. Aber EU-Kommissionschefin von der Leyen hat das Thema auch schon länger auf dem Tisch liegen. Heute Vormittag hat sie ihren Plan für mehr Schutz von Kindern auf Social-Media-Plattformen vorgestellt. Was will die EU-Kommission jetzt genau beim Schutz von Kindern ändern? Brüssel-Korrespondentin Katrin Schmidt erklärt es uns.
3: Die EU-Kommission will jetzt quasi einen europäischen Rahmen schaffen, der Kindern schrittweise erst den Zugang zu Social-Media-Plattformen, aber auch Gaming-Plattformen freimacht. Das heißt, unter 13 sollen TikTok, Insta und Co. ganz tabu sein. Zwischen 13 und 15 Jahren wären nach diesem Vorschlag nur Mini-Konten erlaubt. Das heißt also unter elterlicher Aufsicht, mit eingeschränkten Funktionen und mit einem Zeitlimit von maximal einer Stunde täglich. Und wenn man dann 15 ist, könnte man einen eigenen Account anlegen, aber auch bis 18 Jahre gilt, Plattformen dürfen dir nur die Möglichkeit dazu geben, wenn sie vorher bewiesen haben, dass sie sicher, also jugendsicher sind.
9: Und was heißt das jetzt konkret für Plattformen wie TikTok oder Meta? Noch einmal Katrin Schmidt.
3: Die Plattformen könnten, wenn das so kommt, künftig nicht mehr einfach sagen, ja, wir haben hier einen Jugendschutz und ja, wir kontrollieren das Alter. Sie müssen das nachweisen. Also etwa müssen sie nachweisen, dass besonders problematische Funktionen nicht verfügbar sind. Zum Beispiel personalisierte Empfehlungsalgorithmen, das Endlos-Scrollen oder auch Belohnungsmechanismen, die einfach Nutzer möglichst lang auf der Plattform halten sollen. Und fremde Nutzer sollen also keine Möglichkeit mehr haben, Kinder und Jugendliche über diese Plattform zu kontaktieren. Vieles mehr. Die Idee dahinter ist ganz einfach, die Eltern sollen nicht mehr

0: werden. Jetzt muss man dazu sagen, dieser Kids Act, dieser Gesetzesvorschlag, muss jetzt noch in die Verhandlungen mit Europaparlament und auch den 27 Mitgliedstaaten. Da gibt es ja zum Teil auch ganz eigene Vorstellungen, wie ein Social-Media-Mindestalter aussehen soll. Aber zum Beispiel die deutsche Bildungsministerin Karin Prien, die unterstützt diesen Vorschlag der EU-Kommission, hat sie gerade erklärt, und will aber auch parallel dazu noch eine eigene Übergangsregelung auf nationaler Ebene vorbereiten.
1: Informationen von Katrin Schmidt aus Brüssel. Künstliche Intelligenz, das ist aktuell die wahrscheinlich wichtigste Zukunftstechnologie und die beängstigendste. Führende Köpfe der Industrie aus dem Silicon Valley warnen selbst davor, KI zu viel freier Hand zu lassen, und Fachleute warnen, im Extremfall könnte KI innerhalb eines Jahrzehnts die Menschheit auslöschen. Die Meldung haben Sie in den letzten Tagen vielleicht auch mitbekommen. Aber es gibt auch ganz grundlegende Probleme, die der KI-Boom mit sich bringt. So viel Rechenpower braucht unheimlich viel Platz, unheimlich viel Strom und unheimlich viel Wasser. In den USA ist deshalb innerhalb weniger Monate die Stimmung gekippt. 70% der Menschen im Land sagen, sie wollen gar kein KI-Rechenzentrum in ihrer Nachbarschaft haben. Ein Widerstand, der die Menschen in den USA auf unerwartete Weise eint: Stadt- und Landbevölkerung, Republikaner und Demokraten. Carsten Kühntopf mit einem Stimmungsbild.
2: Für Donald Trump stand die Sitzung des Kuratoriums des Kennedy Centers am Dienstag unter einem schlechten Stern. Soeben hatte Bundesrichter Christopher Cooper ein zweites Mal entschieden, der Präsident darf seinen Namen nicht am Kennedy Center anbringen. Ein Sieg für die.
1: Und jetzt muss ich hier mal ganz kurz reingrätschen, weil ich merke, dass hier der falsche Beitrag im System lag. Das ist ja lustig. Dann machen wir doch erstmal mit Jürgen Klopp weiter, und in der Zwischenzeit schraubt das Team hier kurz hinter den Kulissen rum und schafft uns den richtigen Korrespondenten aus Washington heran. Also, reden wir kurz über Jürgen Klopp. Jürgen Klopp ist gerade alles, was Friedrich Merz nicht ist, könnte man vielleicht überspitzt so sagen. Ein Hoffnungsträger, einer, dem die Menschen zutrauen, dass es mit ihm aufwärts geht. Wie es aufwärts gehen soll, das hat der neue Fußball-Bundestrainer heute in Fakten gekleidet, genauer gesagt in Namen. Klopp hat nämlich den neuen Kader der Nationalelf vorgestellt, ein XXL-Kader. Welche Idee dahinter steckt, erklärt uns Tim Brockmeier.
3: Es geht eben natürlich darum, so viele Spieler wie möglich zu sehen und zu testen, um dann danach sagen zu können, das könnte in Zukunft meine Nationalmannschaft sein. Er wird mehr oder weniger mit zwei Kadern arbeiten. Die ersten 22 für die ersten beiden Spiele, für die erste Woche dieser zweiwöchigen Länderspielpause, und die zweiten 22 plus ein paar wenige Ausnahmen für die zweite Hälfte dieser Länderspielpause, weil er eben genau das bezwecken will. Er möchte so viel wie möglich sehen, so viel wie möglich testen, sich so viele Eindrücke wie möglich holen. Deswegen dieser XXL-Kader. Das wird jetzt aber natürlich dann für die folgenden Länderspielpausen, die dann im Herbst ja noch kommen, nicht die Regel sein.
1: Und was sind denn die größten Überraschungen im Kader? Das sagt unser Experte dazu.
3: Er hat ja schon vor 8 Wochen, als er hier zum ersten Mal auf der Pressekonferenz saß, gesagt, es werden Spieler eine Möglichkeit bekommen, die jetzt noch nicht mal davon träumen. Und da wollen sie jetzt eine Menge auf den Zettel. Also Mika Bauer, Celtic Glasgow, Bambasé Conte, Hoffenheim, Felix Keidel, Elversberg oder Younes Ebnotale von Eintracht Frankfurt. Also er leitet diesen Umbruch, diesen Wandel, von dem er selbst gesprochen hat, wirklich ein. Heißt jetzt nicht, dass alle dann auch am Ende Nationalspieler bleiben. Aber er sagt natürlich auch, ey, die nächste EM ist erst in 2 Jahren, die nächste WM in 4 Jahren. Ich muss ja auch ein bisschen nach vorne denken. Und muss mit jungen Spielern arbeiten, die vielleicht dann in 2 oder 4 Jahren das Gerüst dieser Mannschaft sein können und sollen. Und deswegen lade ich die jetzt erstmal ein.
1: Und wie sieht der weitere Zeitplan aus? Noch einmal Tim Brockmeier.
3: Am Sonntag, Montag kommt die Mannschaft zusammen in Herzogenaurach. Dann geht es quasi nach 1,5 Trainingseinheiten. Da sagt er auch, so viel werde ich da nicht bewegen können. Also wir werden jetzt nicht die fußballerische Welt auf den Kopf stellen. Schon in die Niederlande zu dem ersten Spiel. 3 Tage später das nächste dann in Augsburg gegen Griechenland. Also das ist ein ziemlich eng gepackter Zeitplan. Aber was er versprochen hat allen Fans, man wird sofort auf dem Platz sehen, dass was anders ist, dass sich alle zerreißen, dass es lebendig ist und dass man wieder sagt, jawohl, ich habe Bock, diese Nationalmannschaft zu gucken.
1: Tja, und wir haben es gerade gehört, ein Elversberger ist sogar auch dabei im neuen Nationalkader. Und jetzt, wie versprochen, der Beitrag von Carsten Kühntopf über den wachsenden Widerstand in den USA gegen KI-Rechenzentren.
2: Eines läuft, 4 weitere sind geplant oder im Bau. Die Stadt Eagle Mountain in Utah setzt auf Rechenzentren, denn die bringen richtig Geld in die Kasse, so Melissa Clark, Mitglied im Stadtrat.
4: It's been a huge benefit to us.
2: Für uns ist das ein riesiger Vorteil. Klar, nicht jede Stadt sieht das so, aber wir liegen abseits vom Schuss. Das machte die wirtschaftliche Entwicklung schwierig. Mit dem Rechenzentrum haben wir richtig Glück gehabt.
4: We needed a Hail Mary pass, and that's what we got.
2: Vergangenes Jahr brachte

0: es so hohe Steuereinnahmen, dass Eagle Mountain fast seine gesamte Polizei davon bezahlen konnte. Harry Due sieht das ganz anders. Sie wohnt in der Nähe von Washington. Seit rund einem Jahr steht vor ihrem Haus ein Rechenzentrum, gerade mal 150 Meter entfernt. Seine Erdgasgeneratoren liefern den Strom und produzieren dabei viel Lärm. Die Leute sollten dafür kämpfen, dass diese Rechenzentren nicht inmitten von Wohngebieten errichtet werden. Sie mögen ein notwendiges Übel sein, aber sie dürfen nicht bei Wohnorten gebaut werden. Meinungsumfragen zeigen, etwa 70% der Amerikaner wollen kein Rechenzentrum in ihrer Nähe haben. Alles nur die Folge mangelnder Kommunikation, sagt Frank Luntz, Politikstratege der Republikaner, im Sender CNBC. Diejenigen, die diese Rechenzentren errichten wollen, erklären nicht, wie die Bevölkerung davon profitieren wird. Sie gehen einfach davon aus, dass sie das Projekt nur vorschlagen müssen und die Öffentlichkeit dann zustimmt. Damit lassen sich Stadien finanzieren, das Gesundheitswesen, Steuersenkungen. Damit lässt sich die Lebensqualität in den Gemeinden auf eine so bedeutende und messbare Weise verbessern. Aber diejenigen, die sie errichten wollen, erklären das nicht. Daryl West von der Denkfabrik Brookings in Washington widerspricht und sagt, den Widerstand gegen Rechenzentren treiben auch die Angst vor den Gefahren der künstlichen Intelligenz und das Misstrauen gegenüber den Titanen der Tech-Konzerne, also Leuten wie Elon Musk oder Mark Zuckerberg. Die Besorgnis der Öffentlichkeit gilt nicht nur den Rechenzentren, sondern der Zukunft der Technologie im Allgemeinen. Die Menschen sehen einfach, wie all diese Anwendungen auf den Markt kommen und Probleme verursachen. Es gibt Bedenken hinsichtlich Datenschutz, Überwachung und Cybersicherheit und die Menschen haben das Gefühl, dass ihnen die Kontrolle über die digitale Revolution fehlt. Dass die Tech-Milliardäre diese Produkte einfach durchsetzen und dabei riesige Gewinne erzielen, während die breite Öffentlichkeit unter all den Problemen leidet, aber keine wirklich wirksamen Mittel hat, um dagegen vorzugehen. Innerhalb nur weniger Monate ist der Widerstand gegen den Bau von Rechenzentren so stark geworden, dass Politiker auf die Bremse treten. Im republikanisch regierten Texas, im liberalen New York, im Swing State Pennsylvania. Schließlich sind es keine zwei Monate mehr bis zu den Zwischenwahlen. Das beobachten wir landesweit. Wenn Politiker in der Vergangenheit Rechenzentren oder Steuererleichterungen für diese befürwortet haben, nutzen ihre Gegner dies nun gegen sie aus. Donald Trump hingegen nimmt die Sorgen der Menschen nicht ernst. Vor zwei Wochen schrieb der Präsident, wer keine Rechenzentren wolle, wolle am Ende rückständig und arm sein.
1: Und das Wetter im Saarland. Sonne und Wolken im Wechsel. Es bleibt trocken heute, dazu 19 Grad im St. Wendeler Land und bis zu 23 Grad an Saar und Mosel. Das war die SR-Infobilanz am Mittag. Stefan Eising, mein Name. Ich sage danke für Ihr Interesse. Bernd Brüggemann nimmt Sie gleich mit durch den Nachmittag und wir stecken jetzt noch schnell die Köpfe in die Zeitungen.
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3: Die Rede von Kommissionspräsidentin von der Leyen zur Lage der Union ist Thema vieler internationaler Kommentare. Die französische Zeitung Les Echos schreibt, es war schwer, nicht zumindest für einen kurzen Augenblick gerührt zu sein, während man im Straßburger Parlament der jährlichen Rede der Kommissionspräsidentin lauschte. Zu sehen, wie hunderte Abgeordnete aus 27 Ländern den Ukrainern stehend Beifall zollten oder wie der kanadische Premierminister in einer Welt, die auseinanderbricht, die Anziehungskraft des alten Kontinents hervorhob. Leider können diese Bilder und guten Absichten die Trägheit der europäischen Institutionen nicht ausgleichen. Energie, KI, Raumfahrt, Autoindustrie, Bürokratie – oft scheint es, als wäre Europa immer einen Schritt hinterher. Die Neue Zürcher Zeitung aus der Schweiz blickt auf die Sicherheitspolitik der EU. Von der Leyen hat eine neue Sicherheitsstrategie angekündigt. Allerdings werden ein Sicherheitsrat und zusätzliche EU-Konsultationen weder den Kreml noch das Weiße Haus beeindrucken, solange sie nicht mit glaubwürdiger Abschreckung und der Handlungsfähigkeit Europas einhergehen. Und genau hier hakt es. In der Rede zur Lage der Union 2025 kündigte von der Leyen mehrere Verteidigungsprojekte an, darunter einen Drohnenwall an der der Ostflanke. Ein Jahr später haben die Mitgliedstaaten das Vorhaben noch immer nicht gebilligt. Die EU und Kanada beabsichtigen, enger zusammenzuarbeiten. Dazu meint die belgische Zeitung Detail: Europas Beziehungen zu Kanada zu vertiefen, ist eine gute Idee. Denn dies ermöglicht es beiden in einer Welt.
4: Um 13 Uhr mit Rahel Ehret. Kanadas Ministerpräsident Carney hat das EU-Angebot für eine assoziierte Mitgliedschaft begrüßt. Vor dem Europaparlament in Straßburg sagte er, Europa und Kanada seien gemeinsam stärker. Deshalb strebe sein Land das an. Carney stellt sich nach eigenen Angaben den gegenseitigen sicheren Zugang zu verschiedenen wirtschaftlichen Bereichen vor. Einen integrierten Markt für Finanzdienstleistungen und einfache Möglichkeiten für junge Menschen im jeweils anderen Raum zu leben, zu arbeiten und zu studieren. EU-Kommissionspräsidentin von der Leyen hatte Kanada gestern eine assoziierte Mitgliedschaft angeboten, ohne diese genauer zu definieren. EU-Kommissionspräsidentin von der Leyen hat Details dazu vorgelegt, wie Vorschriften für die Nutzung von Social Media für Kinder und Jugendliche künftig aussehen sollen. So sollen die Anbieter beweisen müssen, dass sie jugendsicher sind, um 15- bis 18-Jährigen ein Konto anbieten zu dürfen. Katrin Schmidt.
5: Das heißt zum Beispiel, dass Funktionen, die süchtig machen, ausgeschaltet sind, wie Endlos-Scroll-Funktionen oder Belohnungsmechanismen, die Kinder und Jugendliche möglichst lange auf der Plattform halten. Die Accounts sollen zum Beispiel auch standardmäßig auf privat eingestellt sein, ohne Zugriff auf Standortdaten und Kamera, sowie ohne die Möglichkeit, dass Fremde Kontakt aufnehmen. Bis 13 bleibt Social Media ganz tabu und zwischen 13 und 15 Jahren sind nur sogenannte Mini-Konten unter elterlicher Aufsicht erlaubt, mit eingeschränkten Funktionen und klaren Zeitlimits. Die Plattformen wären damit außerdem in der Pflicht, das Alter der Nutzerinnen und Nutzer effektiv zu kontrollieren, über technische Wege wie etwa über die von der EU entwickelte App zur Altersüberprüfung.
4: Der Preis für Dieselkraftstoff ist auf ein Rekordhoch gestiegen. Nach Berechnungen des ADAC hat ein Liter gestern im Schnitt rund 2,45 Euro gekostet, so viel wie noch nie. Beim E10-Benzin hatte es schon in den Tagen zuvor immer neue Höchststände gegeben. Seitdem diskutiert die Bundesregierung über mögliche Entlastungen für die Verbraucher. Das Wirtschaftsforschungsinstitut IMK hat seine Wachstumsprognose für Deutschland mehr als verdoppelt. Die Forscher des gewerkschaftsnahen Instituts der Hans-Böckler-Stiftung rechnen für das laufende Jahr mit einem Plus von 1,3%. Bisher waren sie von 0,6% ausgegangen. Als Gründe nennen die Forscher überraschend starke Exporte in der ersten Jahreshälfte und höhere staatliche Ausgaben für Verteidigung und Infrastruktur. Allerdings sei ein langfristiger Aufschwung noch nicht sicher. Unter anderem die hohen Energiepreise bremsten den Konsum aus. Im tschechischen Atomkraftwerk Temelin ist es zu einer Panne gekommen. Wie die Betreibergesellschaft ČEZ mitteilte, wurde ein Reaktorblock außerplanmäßig heruntergefahren und vom Netz getrennt. Der Grund sei eine Fehlfunktion im Steuersystem gewesen. Das AKW liegt rund 60 Kilometer von der Grenze zu Bayern entfernt. Atomkraftgegner halten die Anlage wegen der Kombination von russischer Reaktor mit amerikanischer Leittechnik für störanfällig. Der bayerische Justizminister Eisenreich hat seinen Rücktritt erklärt und will aus der Politik aussteigen. Er sei noch jung genug für neue Aufgaben und habe nie sein ganzes Berufsleben lang Politik machen wollen, sagte Eisenreich in München. Künftig wolle er wieder als Rechtsanwalt arbeiten und seinem Hobby als Kabarettist nachgehen. Vor allem für Letzteres müsse er dann nicht mehr Rücksicht auf sein Amt nehmen. Eisenreich war zuletzt im Juni bei einem Benefizabend unter anderem neben Django Asyl und Luise Kinseher aufgetreten. Der neue Fußball-Bundestrainer Jürgen Klopp hat für seine ersten vier Länderspiele zwei verschiedene Kader benannt. Dafür sind insgesamt 44 Spieler vorgesehen. 16 davon haben noch kein Länderspiel bestritten. Zu den Neulingen gehören 4 Spieler des SC Freiburg und je einer von der TSG Hoffenheim und vom VfB Stuttgart. Die deutsche Mannschaft spielt in der kommenden Woche gegen die Niederlande und Griechenland, eine Woche später gegen Serbien und noch einmal gegen Griechenland. SWR Nachrichten, Redaktion Stefan Bosch und Ilka Staroste. Das Wetter in Baden-Württemberg und Rheinland-Pfalz. Nach dem Zwischenhoch heute erreicht uns morgen wieder ein Tiefausläufer. Die Vorhersage. Insgesamt wird es freundlich. Bei manchmal böigem Südwestwind sind es zwischen 17 Grad im Westerwald und 24 Grad am Oberrhein. Morgen Vormittag örtlich Regen, sonst ist es wechselnd bewölkt und meist trocken. Morgen Nachmittag 17 bis 23 Grad. Die weiteren Aussichten: am Wochenende vor allem im Süden häufig Sonne, relativ warm mit 19 bis 26 Grad. 13.05 Uhr.
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7: Mit Marie Gedin an diesem Donnerstagmittag und diesen Themen in der nächsten halben Stunde. Der kanadische Premierminister spricht über die künftige super enge Partnerschaft zwischen seinem Land und der EU. Wir besprechen, wie eng die wirtschaftlichen Verbindungen heute schon sind. Außerdem hat die EU-Kommissionspräsidentin heute Vormittag erklärt, wie sie sich das geplante Social-Media-Verbot für unter 13-Jährige in der EU konkret vorstellt. Auch darüber berichten wir. Und der US-Kongress macht den Weg frei für schärfere Russland-Sanktionen. Unser Korrespondent erklärte, wann die tatsächlich wirksam werden könnten. Und ein ganz anderes großes Thema im Moment in der EU, vor allen Dingen aber in Deutschland, ist die Tatsache, dass Benzin und jetzt seit heute auch Diesel so teuer ist wie nie zuvor. Es muss etwas getan werden, da sind sich fast alle einig in der Politik. Allein die Frage, was genau, ist offen. Und offen ist auch die Frage, wer es bezahlt. Denn dass es Geld kosten wird, wenn Autofahrer oder beispielsweise auch Spediteure entlastet werden, scheint unausweichlich. Also was tun? Die Grünen plädieren für eine sozial gestaffelte Entlastung. Der energiepolitische Sprecher der Grünen im Bundestag hat heute früh mit Blick auf die aktuellen Haushaltsberatungen daran erinnert, was nach bisherigen Planungen beispielsweise bei Kindern eingespart werden soll.
8: Die Koalition beschließt gerade einen Haushalt, der strotzt vor Bösartigkeiten gegenüber Kindern. Ja. Und ehrlicherweise, ich würde mich freuen, wenn unser Land sozusagen Kinder halbwegs ähnlich lieben würde wie Autos und diese Sauereien nicht kommen würden. Also da würde ich sagen, dann lieber zielgerichtet wirklich bei Benzinpreisen die Leute entlasten, die es wirklich brauchen, und die, die es nicht brauchen, da würde ich sagen, lass uns lieber die Gemeinheiten bei den Kindern zurücknehmen, die jetzt eben auch gerade im Haushalt sind.
7: Von Zitat Gemeinheiten gegenüber Kindern im Haushalt spricht also der energiepolitische Sprecher der Grünen im Bundestag heute früh im Deutschlandfunk. Was meint er? Was steckt tatsächlich hinter diesem Vorwurf angesichts von Elterngeld, Kita-Förderung, Kindergeld, Steuervorteilen oder auch Rentenansprüchen für die Kindererziehung? Wollten wir wissen, wo wird denn tatsächlich bei Familien gekürzt oder umgeschichtet? Also was ist da in Planung? Chris Berdow aus unserem Hauptstadtstudio hat das recherchiert.
9: Eins steht fest, wenn im Bundestag über Familienpolitik debattiert wird, dann wird es schnell emotional. Und zwar sehr.
10: Sie lassen die Menschen im Regen stehen. Und ich finde das frech, was Sie hier behaupten. Kein einziger Satz war wahr. Keiner. Sie lassen die Menschen mit ihren Problemen im Regen stehen.
9: Empört sich Nicole Gohlke von der Linkspartei in Richtung Karin Prien. Die Bundesfamilienministerin von der CDU hat bei der Diskussion über ihren Haushalt betont, wie sehr der Bundesregierung das Wohl von Familien und Kindern am Herzen liegt, dass wegen knapper Kassen Kürzungen aber unvermeidlich seien. Das falle ihr persönlich nicht leicht.
11: Hinter diesen Leistungen stehen natürlich immer Menschen. Hinter diesen Leistungen stehen immer Familien. Von diesen Leistungskürzungen sind auch Kinder und Jugendliche betroffen.
9: Der Etat der Ministerin soll im kommenden Jahr um rund 1 Milliarde Euro schrumpfen. Das sind rund 7%. Größter Ausgabenblock sind die Leistungen für Familien. Gekürzt wird unter anderem beim Elterngeld und dem Unterhaltsvorschuss. Der Kindersofortzuschlag von 300 Euro pro Jahr soll wegfallen. Eine Leistung für einkommensschwache Familien. Zum Ärger der Opposition. Jamila Schäfer von den Grünen.
12: In Ihrem Bundeshaushalt ist das Kürzungspotenzial, aber für ein Kind kann das den Unterschied bedeuten. Kann ich beim Kinobesuch dabei sein? Kann ich beim Ferienlager mitmachen? Oder muss ich draußen bleiben? Kinder müssen erleben, dass sie in unserer Gesellschaft dazugehören.
9: Ministerin Prien und eine Reihe von Ökonomen halten allerdings dagegen. Sie verweisen darauf, dass sich das Engagement des Staates für Familien nicht allein am Haushalt des Ministeriums festmachen lässt. Eine Rolle spielten auch steuerliche Vorteile. So soll der Kinderfreibetrag erhöht werden, ebenso das Kindergeld. Kita- und Ganztagsangebote werden weiter ausgebaut. Insgesamt gibt es in Deutschland mehr als 150 Leistungen für Familien. Die Ministerin versichert:
13: Bei den staatlichen Gesamt
11: Staatsausgaben steht Deutschland deutlich im oberen Drittel aller OECD-Staaten. Es ist also nicht so, dass wir wenig für Kinder und Jugendliche und für Familien ausgeben.
9: Auch die Ökonomin Christina Boll vom Deutschen Jugendinstitut findet, dass Deutschland im internationalen Vergleich mit seinen Familienleistungen gut dasteht. Auch den geplanten Änderungen beim Elterngeld kann die Expertin etwas abgewinnen. Zwar sollen junge Eltern das Geld nur noch 12 statt 14 Monate bekommen können, den vollen Anspruch soll es aber nur geben, wenn Väter mindestens 3 statt bisher 2 Monate zu Hause bleiben.
13: Und das ist eine gute Sache, weil wir wollen unbedingt die Väter stärker in die Verantwortung zu Hause nehmen. Und dafür müssen wir natürlich dann auch bei den politischen Instrumenten etwas tun, dass es dafür Anreize gibt. Insofern kann man auch eine Kürzung mit einer sinnvollen Umstrukturierung verbinden, so wie es hier geschieht.
9: Insgesamt sieht die Expertin mehr Licht als Schatten in der deutschen Familienpolitik. Und über die meisten Gesetze, die gerade so hitzig diskutiert werden, muss der Bundestag noch abschließend entscheiden. Die politische Debatte über die Familienpolitik geht also weiter.
7: Chris Berndrum mit einer Bestandsaufnahme zu den aktuellen Haushaltsberatungen im Bundestag mit Blick auf geplante Kürzungen, Umschichtungen, die Familien und Kinder betreffen könnten. 13.11 Uhr. Vor dem EU-Parlament hat heute Mittag der kanadische Premierminister Mark Carney darüber gesprochen, wie sein Land künftig mit der EU zusammenarbeiten will. Es wäre vor einigen Jahren vielleicht eher eine belanglose Meldung gewesen. In Zeiten von Donald Trumps Außen- und Zollpolitik ist es aber extrem wichtig, wie sich der Rest der Welt um die USA herum organisiert. Schon gestern hat EU-Kommissionschefin Ursula von der Leyen vorgeschlagen, Kanada als ersten sogenannten assoziierten Mitgliedstaat an die EU zu binden. Und Premier Carney beschrieb die künftige Partnerschaft, die ihm vorschwebt, von seinem Land zur EU in seiner Rede so.
14: Unsere Gesellschaften werden zurzeit gebeutelt von neuen Stürmen. Es gibt große Umwälzungen, die zu tun haben mit dem Klimawandel, mit der Erosion der demokratischen Normen und auch mit dem Missbrauch von Handel als Waffe. Kanada und Europa sind beide stark. Kanada und Europa zusammen sind noch stärker.
7: Kanadas Premierminister vor dem EU-Parlament in Straßburg heute Mittag. Ihm schwebt eine, Zitat, einzigartige transatlantische Allianz mit der EU vor. Was das genau ist und auch was nicht, berichtet aus Brüssel unser Korrespondent Andreas Meyer-Feist.
15: Eine neue Nähe? Ja, aber nicht ganz eng. So soll es zugehen. Schon bei seiner Abreise in Richtung Europa hatte er einer transatlantischen Traumhochzeit eine deutliche Absage erteilt.
16: Wir wollen kein EU-Mitglied werden, aber wir werden über eine ganz besondere Verbindung sprechen. Wir teilen die gleichen Werte, wir haben die gleichen Prioritäten und gemeinsam sind wir stärker in einer Zeit, in der Freunde zusammenhalten müssen.
15: Die Verbindung in Richtung EU galt bisher oft als Zweckehe nach einer Phase der Enttäuschung. Der Stimmungskiller heißt CETA. Das Handelsabkommen CETA ist seit 2017 in Kraft, vorläufig und mit Einschränkungen und mit einigen Erfolgen. 10 EU-Mitgliedstaaten haben das Abkommen aber bis heute nicht vollständig ratifiziert, wegen der kanadischen Agrarkonkurrenz. Mark Carney dürfte diese Länder bitten, das nun zu tun. Jonathan Wilkinson, der ehemalige kanadische Energieminister und jetzige kanadische EU-Botschafter, nennt die Grenzen des transatlantischen Miteinanders.
17: Joining is a bridge too far for us.
16: Ein EU-Beitritt geht für uns zu weit. Ich denke, wir sind daran interessiert, eine deutlich engere und tiefere Bindung an die EU einzugehen, um mehr Chancen und mehr wirtschaftliche Sicherheit zu schaffen, aber nicht so eng, dass wir wichtige Entscheidungen nicht mehr für uns selbst treffen können.
15: Viele Parlamentarier wie der grüne EU-Europaabgeordnete Daniel Freund erhoffen sich von Carneys Rede ein starkes Signal der demokratischen Einheit.
18: Europa ist umgeben von Autokraten und in einer Welt, wo ehemalige Partner eher von uns abrücken, brauchen wir neue und engere Partnerschaften. Deshalb ist die assoziierte Mitgliedschaft Kanadas in der Europäischen Union ein gutes Signal. Allerdings wissen wir gar nicht, was das eigentlich heißt.
15: Und genau hier sehen viele EU-Diplomaten eine große Herausforderung. Denn wie die neue Partnerschaft aussehen könnte, anders als alle anderen, ist rechtlich ungeklärt. Artikel 49 des EU-Vertrages beschränkt die Mitgliedschaft auf europäische Staaten. Ein neuer Sonderstatus könnte unter Umständen nur durch eine EU-Vertragsänderung zustande kommen. Und so etwas kann Jahre dauern. Genau das wurde jetzt auch ein europäischer Staatschef in Kanada gefragt. Bei einem Besuch in Kanadas Hauptstadt Ottawa erklärte Finnlands Präsident Alexander Stubb, wie er es sich vorstellt.
16: Wenn Kanada bereit wäre, der EU beizutreten und die EU dies erwidern würde, dann wäre das meiner Meinung nach eine geradezu ideale Verbindung.
15: Noch ist es eine Zweckehe, aber die Zeichen stehen auf Annäherung.
7: Kanadas Premier hat skizziert heute Mittag im EU-Parlament, wie er sich das künftig vorstellt zwischen seinem Land und der EU. Und die Nachricht von diesem Vorhaben hat natürlich auch den US-Präsidenten Donald Trump erreicht.
19: Ach, ich denke, das ist lächerlich. Schauen Sie, das ganze Kanada-Ding. Kanada war ein fürchterlicher Handelspartner und, naja, ich sehe das nicht. Und wenn Sie das machen und ich es für einen feindseligen Akt halte, dann werde ich massive Zölle gegen Europa verhängen oder den Handel mit Europa bei vielen Gütern komplett einstellen.
7: Eine Gratulation klingt anders, umso interessanter vielleicht die nachgeschobene Drohung. Halten wir uns an die Fakten. Kanada ist das erste sogenannte assoziierte EU-Mitglied, wenn es denn dann so kommt. Beide, das nordamerikanische Land und die Europäische Union, wollen enger zusammenarbeiten. Und da geht es recht offensichtlich vor allem um die Wirtschaft. Darum die Frage an SWR-Wirtschaftsredakteur Michael Wegmer. Wenn wir mal eine kleine Bestandsaufnahme wagen, wie wichtig ist Kanada denn heute schon für die EU? Welche Rolle spielt der gemeinsame Handel?
20: Also Kanada ist ein wichtiger Handelspartner für die EU, aber jetzt kein überragend großer. Insgesamt, also in beide Richtungen, wurden im vergangenen Jahr Waren für rund 82 Milliarden Euro gehandelt. Und damit liegt Kanada auf Platz 12 der EU-Handelspartner und steht für knapp 2% des europäischen Außenhandels. Umgekehrt allerdings ist Europa deutlich wichtiger für Kanada. Nach den USA ist die Europäische Union dort der zweitgrößte Handelspartner. Also diese Wirtschaftsbeziehung ist ziemlich asymmetrisch. Wenn wir ja konkret auf bestimmte Waren schauen, was bekommen wir aus Kanada? Da sind besonders interessant mineralische Produkte. Kanada hat große Vorkommen an Kobalt, Lithium, Kupfer oder Graphit. Das alles beziehen wir noch nicht in riesigen Mengen, aber hier gibt es großes Potenzial, Europa unabhängiger von China zu machen. Und umgekehrt, was verkaufen wir? Das sind vor allem Maschinen, Chemie und Pharmaprodukte und auch Autos.
7: Also europäisches Interesse sind ganz klar die sogenannten kritischen Rohstoffe aus Kanada. Gibt es denn da möglicherweise schon konkrete Pläne für eine Art Partnerschaft?
20: Auf jeden Fall hat EU-Kommissionspräsidentin von der Leyen diese kritischen Rohstoffe konkret angesprochen in verschiedenen Reden. Und da würde es dann nicht nur einfach um mehr Import gehen, sondern auch um gemeinsame Projekte vor Ort in Kanada, Bergbau oder Verarbeitungsanlagen, damit diese Produkte eben nicht nur in Kanada gefördert und dann aber in China weiterverarbeitet werden, so wie bisher. Übrigens, Volkswagen und Mercedes haben zum Beispiel schon ein Rohstoffabkommen mit Kanada. Und der zweite ganz wichtige Punkt, Energie. Wasserkraft spielt in Kanada eine sehr große Rolle, günstig und CO2-arm. Und damit könnte zum Beispiel Wasserstoff produziert werden, der dann wieder nach Europa gebracht werden kann. Dafür bräuchte es aber neue Infrastruktur wie Häfen und Terminals. Also das würde erstmal Milliarden kosten und auch eine Weile dauern.
7: Jetzt haben Sie umgekehrt erwähnt, dass Kanada Maschinen und Autos aus Europa kauft. Könnte da eine Partnerschaft dann beispielsweise den kriselnden Branchen in Europa, aber jetzt auch hier in Deutschland helfen?
20: Ja, Kanada wird jetzt nicht den deutschen Maschinenbau oder die deutsche Autoindustrie retten. Das Land hat einfach nur rund 40 Millionen Einwohner. Der Markt ist begrenzt. Aber Kanada will Bergbau, Energieversorgung, die Rüstungsproduktion ausbauen und modernisieren, teils automatisieren. Und da gibt es Potenzial für Aufträge. Automatisierungstechnik ist eine Stärke der deutschen und europäischen Industrie. Und Kanada gilt als wohlhabender Automarkt. Deutsche Marken haben da heute einen Anteil von 10%, besonders im Premium-Bereich. Auch das könnte ausgebaut werden. Allerdings stammen viele dieser deutschen Autos aus Werken in den USA oder Mexiko. Das würde also nicht unbedingt direkt auf Europa einzahlen.
0: Dann gibt es noch ein anderes Thema, ein anderes Feld, wo die Zusammenarbeit ausgebaut werden soll, nämlich Stichwort künstliche Intelligenz. Welche Rolle spielt Kanada da bei KI?
20: Kanada ist vor allem ein Schwergewicht in der KI-Forschung. Führende Wissenschaftler arbeiten dort. Drei wichtige Forschungszentren sitzen im Land. Wirtschaftlich ist daraus noch keine KI-Supermacht entstanden, im Vergleich zu USA zum Beispiel. Was gut zusammenpassen könnte, Kanada hat Spitzenforschung, Platz und klimafreundlichen Strom, also könnten dort gemeinsame Rechenzentren entstehen. Und europäische Unternehmen andersrum könnten dann von der kanadischen KI-Forschung profitieren, also KI für Rüstung oder Medizin effizienter zu machen.
0: Michael Wegmer aus der SWR Wirtschaftsredaktion über das mögliche wirtschaftliche und technologische Potenzial einer kanadisch-europäischen Zusammenarbeit. Und jetzt geht es hier um das Gegenteil von Zusammenarbeit. Es geht um Sanktionen. Und zwar die, wenn sie denn dann so kommen, bisher schärfsten Russland-Sanktionen seit dem zweiten Amtsantritt von Donald Trump. Die hat der US-Kongress auf den Weg gebracht. Mit dem Gesetz soll Russland wegen des Ukraine-Kriegs noch mal stärker unter Druck gesetzt werden. US-Korrespondent Ralf Borchert aus Washington berichtet.
21: Nach dem Senat hat auch das Repräsentantenhaus zugestimmt mit 262 zu 159 Stimmen. Jean Shaheen, demokratische Senatorin aus New Hampshire, sprach von einem wichtigen Signal für die Ukraine. Es gibt parteiübergreifende Unterstützung im Kongress für den außergewöhnlich mutigen Kraftakt, mit dem sich die Ukraine weiter Tag für Tag gegen fürchterliche russische Angriffe wehrt, so die Senatorin im Fernsehsender CNN. Und sie betonte, dieses sehr wichtige Gesetz bringt die Vereinigten Staaten in Einklang mit unseren europäischen Verbündeten.
22: This is a very important bill that puts the United States in line with our European allies.
21: Das Gesetz richtet sich direkt gegen russische Firmen und Politiker und es nimmt vor allem Öl- und Gasexporte ins Visier, auch Transporte durch die sogenannte russische Schattenflotte. Zudem ermöglicht das Gesetz dem US-Präsidenten, gegen Länder, die weiter Öl und Gas von Russland kaufen, Zölle von bis zu 100% zu erheben. Das betrifft vor allem China und Indien. China ist der Hauptabnehmer von russischem Öl und Gas, so Senatorin Shaheen. Und wir müssen eine sehr starke Botschaft senden, nicht nur an Wladimir Putin, sondern auch an China und an alle anderen, die russisches Öl und Gas kaufen, dass sie dafür einen Preis bezahlen werden. Hier setzen allerdings die Argumente der Skeptiker an. Sie bezweifeln, ob Präsident Trump tatsächlich hohe neue Strafzölle gegen China riskiert, dem strategischen Hauptkonkurrenten der USA. Mit China gibt es Konflikte in vielen Bereichen, gleichzeitig aber wechselseitige Abhängigkeiten. Kommende Woche wird Präsident Xi in Washington erwartet. Für das neue Sanktionsgesetz gegen Russland gilt insgesamt, viele der Maßnahmen lassen Donald Trump Spielraum. Sie ermöglichen es dem Präsidenten, schärfer gegen Russland vorzugehen. Ob und in welchem Maß er es tut, bleibt in weiten Teilen ihm überlassen. Trumps über weite Strecken Russland freundliche Haltung und entsprechender Druck auf Republikaner im Kongress machten die Verabschiedung lange schwierig bis unmöglich. Jetzt hat Präsident Trump signalisiert, dass er das Gesetz unterschreiben will.
0: Der US-Kongress stimmt für schärfere Russland-Sanktionen. Und wir kommen nochmal zurück zum EU-Parlament in Straßburg. Da ging es ja, wir haben jetzt ausführlich darüber gesprochen vorhin, heute Mittag um die künftige engere Zusammenarbeit mit Kanada. Aber vorher hat EU-Kommissionspräsidentin von der Leyen ein anderes Projekt vorgestellt, bei dem man schon deutlich weiter ist. Es geht um das geplante Social-Media-Verbot für unter 13-Jährige und strengere Vorschriften für 13- bis 15-Jährige. Details zu den Plänen von unserer EU-Korrespondentin Katrin Schmidt.
5: 15 Jahre, das soll das Mindestalter für ein eigenes Social-Media-Konto werden, wenn es nach den Plänen von EU-Kommissionschefin Ursula von der Leyen geht. Denn
23: too many children are being exposed too early.
5: Zu viele Kinder kommen zu früh mit einer Online-Welt in Berührung, für deren Bewältigung sie noch nicht bereit sind. Also einem Umfeld, in dem Mobbing bis ins eigene Zuhause folgen kann und in dem jeder Fehler für immer festgehalten werden kann. Und die Kinder können ins Visier von Betrügern und Sexualstraftätern geraten.
23: Children can be targeted by scams and predators.
5: In Europa verbringen derzeit Kinder und Jugendliche 4 bis 6 Stunden im Schnitt vor Bildschirmen und dabei sehr häufig auf Social Media. Manche sogar bis zu 8 Stunden, immerhin ein voller Arbeitstag von Erwachsenen, so von der Leyen. Eine von ihr eingesetzte Expertengruppe hat die Folgen untersucht.
23: There is a robust body of evidence on the harm that social media does.
5: Es gibt zahlreiche Belege für die schädlichen Auswirkungen sozialer Medien auf das sich entwickelnde Gehirn und die Persönlichkeit. Und Eltern bekommen diese Auswirkungen immer deutlicher zu spüren. Die Folgen nämlich sind Schlafmangel, Depressionen, Angstzustände, Selbstverletzungen, Suchtverhalten und tragischerweise auch Suizid.
23: And tragically suicide.
5: Daher schlägt die EU-Kommission nun einen graduellen Ansatz vor. Für unter 13-Jährige sollen TikTok, Instagram und Co. komplett tabu sein. Von 13 bis 15 Jahren wären sogenannte Mini-Konten erlaubt, auf die die Kinder über das Konto der Erziehungsberechtigten zugreifen können, mit eingeschränkten Funktionen, altersgerechten Inhalten und einem Zeitlimit von maximal 1 Stunde pro Tag. Ab 15 soll dann gelten, einen eigenen Account auf Social Media oder Gaming-Plattformen können Jugendliche nur anlegen, wenn die Plattformen zuvor beweisen, dass sie sicher sind. Bedeutet konkret, dass sie süchtig machende Funktionen ausschließen, wie Empfehlungsfeeds, die auf Profiling basieren, endlos Scroll-Funktionen und Belohnungsmechanismen, die die Kids möglichst lange auf der Plattform halten oder auch die Möglichkeit, dass Fremde Kontakt aufnehmen.
23: Platforms have been playing fast and loose without children's mental health.
5: Die Plattformen sind bisher aus wirtschaftlichem Interesse viel zu leichtfertig mit der psychischen Gesundheit von Kindern umgegangen. Nun kehren wir die Beweislast um. Jetzt müssen sie uns beweisen, dass sie sicher sind. Denn Eltern können nicht gegen Algorithmen ankommen oder mit ihnen Schritt halten. Und das sollten sie auch nicht müssen.
23: And they should not have to.
5: Ursula von der Leyen begrüßt die Debatten in allen Mitgliedstaaten. Schließlich gehe es um einen gesellschaftlichen Wandel. Und es liegt in der Kompetenz der Mitgliedstaaten, ein Mindestalter für Social Media festzulegen. Allerdings ist es an der EU-Kommission, neue Regeln gegenüber den großen Online-Plattformen festzulegen, durchzusetzen und im Zweifel auch Strafen zu verhängen. Ein gemeinsamer EU-Weg sollte dies also ein Stück weit effektiver machen.
0: Ein Social-Media-Verbot für unter 13-Jährige und strengere Vorschriften für 13- bis 15-Jährige. Aus Sicht der in Deutschland zuständigen Bildungs- und Familienministerin Karin Prien von der CDU passt das gut zur Linie der Bundesregierung. Die Politikerin sagte im Morgenmagazin von ARD und ZDF heute früh, Deutschland werde aber weiter auch eigene Maßnahmen vorantreiben, schon als Übergangslösung.
1: Wir werden im Oktober Eckpunkte für eine deutsche Übergangsgesetzgebung vorlegen. Es gibt ja auch Bereiche, die nicht in der EU-Kompetenz sind, bei den kleineren Plattformen. Es gibt auch Strafbarkeitslücken, die wir ansprechen wollen. Wir wollen auch das Jugendschutzrecht in Deutschland entsprechend verschärfen. Und insofern werden wir handeln und trotzdem Hand in Hand mit der EU-Kommission arbeiten.
0: Sagt die CDU-Bildungs- und Familienministerin Karin Prien zum geplanten Social-Media-Verbot für unter 13-Jährige in der EU und auch in Deutschland. Man könnte angesichts der Aufregung um die Spritpreise hier bei uns fast vergessen, dass wir eigentlich dringend weg müssen von fossilen Energieträgern. Und zwar nicht, weil sie immer knapper und damit eben auch immer teurer werden, sondern weil wir schlicht runter müssen von viel zu hohem CO2-Ausstoß, wenn wir die globale Erderwärmung zumindest ansatzweise in den Griff kriegen wollen. Und diese Erderwärmung, die führt ja zu immer mehr Hitze, Dürre und auch Starkregen. Und dass es da ein Problem gibt, das kann man sehr gut veranschaulichen, wenn man sich mit der zunehmenden Wasserknappheit hier bei uns, aber auch weltweit beschäftigt. Und wie es konkret um die Wasserressourcen bestellt ist, zeigt der aktuelle Bericht der Weltorganisation für Meteorologie, WMO, in Genf. Und darüber und von dort berichtet Sandra Bieger.
2: Wissenschaftlerinnen und Wissenschaftler haben viele Daten zusammengetragen, komplexe Diagramme erstellt. Das zentrale Ergebnis ist schnell zusammengefasst. Die weltweite Wasserkrise verschärft sich, der Wasserkreislauf ist aus dem Tritt geraten. Der Mainzer Professor Robert Reinicke hat an dem Bericht mitgearbeitet. Er sagt, der Bericht untermauere wissenschaftlich das, was vor allem spätestens in diesem Sommer viele mit eigenen Augen beobachten konnten, auch in Deutschland.
3: Dieser Sommer war ja doch außergewöhnlich trocken, wo man wirklich die Einfluss auf die Schifffahrt gesehen hat, gemerkt hat, wie ganze Ökosysteme kippen, wie die Bäume plötzlich ihre Blätter schon im August abwerfen.
2: Ausgetrocknete Flussbetten und Dürren auf der einen, Starkregen und Überschwemmungen auf der anderen Seite. Laut aktuellem WMO-Bericht waren in den vergangenen 5 Jahren vor allem Asien und Afrika von solchen sogenannten wasserbezogenen Extremereignissen betroffen. Aber auch Deutschland und Europa. Der ausgetrocknete Rhein oder die Flut im Ahrtal vor 5 Jahren seien nur einige Beispiele dafür, sagt Hydrologe Reinicke. Beim Wasserkreislauf hänge alles mit allem zusammen. Auch, dass es an einem Ort zu trocken und an einem anderen zu nass sein könne. Dieses zu viel bzw. zu wenig an Wasser zeigt sich mittlerweile auch dauerhaft am Pegelstand der Flüsse. Laut Weltorganisation für Meteorologie in Genf hatten nur noch 36% von ihnen im vergangenen Jahr einen normalen Pegelstand. Hinzu kommt, dass Wasserspeicher wie Gletscher rasant schmelzen. In den vergangenen 5 Jahren laut Bericht um unvorstellbare 1400 Gigatonnen. Und auch das Grundwasser wird weltweit weniger, auch weil mehr entnommen wird, als sich nachbilden kann. Das sei besonders bedrohlich, weil beispielsweise in Deutschland 70% des Trinkwassers aus Grundwasser stammten, sagt Robert Reinicke. Politik und Gesellschaft müssten sich in Zukunft die Frage stellen, wofür sie das knapper werdende Gutwasser noch einsetzen wollten.
0: Der Bericht aus Genf von Sandra Bigger über den wiederum aktuellen Bericht der Weltorganisation für Meteorologie in Sachen Wasserressourcen in Genf. SWR
4: aktuell. Les électeurs, ce qui est très peu pour la Serbie.
6: Laurent Rouy, correspondant à Belgrade. Il est 11h30 en temps universel et dans une demi-heure, ce sera votre journal, Charlotte.
0: Pile à l'heure.
6: Vous reviendrez sur les résultats des élections législatives en Suède, la victoire de la gauche. Et puis vous nous parlerez aussi du Canada, favorable à une association avec l'Union européenne.
8: Le Premier ministre Marc Carney soutient, oui, un rapprochement avec l'UE. Le Canada et l'Europe sont plus forts ensemble, c'est ce qu'il a dit devant les eurodéputés à Strasbourg. Ce rapprochement vu d'un mauvais œil par Donald Trump qui menace de représailles commerciales.
6: La grogne sociale face au coût des carburants.
8: La flambée des prix du pétrole qui pèse un peu partout dans le monde, des pêcheurs français aux paysans boliviens en passant par les consommateurs américains ou syriens. On l'entendra. À suivre aussi, on verra concrètement ce que prévoient les nouvelles sanctions contre la Russie décidées par les États-Unis. Est-ce qu'il en est des ressources en eau douce sur la planète? L'Organisation météorologique mondiale a fait l'inventaire et spoiler, on est en train de vider les réserves. Et puis un nouveau cratère qui a été découvert sur la Lune et c'est un événement qui n'arrive qu'une fois par siècle.
6: On a hâte d'en savoir plus. À tout à l'heure.
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6: Et on va s'arrêter dès maintenant sur la colère des pêcheurs qui bloquent toujours des ports aujourd'hui dans le sud de la France pour dénoncer donc l'augmentation du prix des carburants. Il est au plus haut depuis 4 ans. Blocage à Sète et à Nice notamment où les manifestants ont reçu la visite de l'élu d'extrême droite Éric Ciotti. À Marseille aussi des mobilisations. Notre correspondante Elisa Amourette est allée rencontrer différents habitants affectés par cette hausse des prix.
25: Christophe est infirmier libéral dans le quartier de la Joliette à Marseille. Chaque jour, avec sa voiture, il roule plus de 120 km pour soigner ses patients.
26: Je dois faire un plein tous les 5 jours. On atteint les 60 euros, quoi. Alors qu'avant, avec 40 euros, on faisait largement le plein d'essence, quoi.
25: Une hausse des prix qui a une conséquence directe sur son activité.
26: Il y a certains soins qui sont peu rémunérateurs pour nous, qui sont un peu plus loin de notre tournée, ben on les refuse parce qu'on perd de l'argent finalement. Je dois refuser à peu près 1 à 2 patients par semaine parce qu'ils sont trop loin en fait.
25: L'infirmier qui exerce depuis plus de 10 ans songe même à changer de véhicule pour faire des économies.
26: Je me pose vraiment la question à prendre une voiture électrique. Je pense que ça va être l'avenir. Hein.
25: De son côté, Julien est gestionnaire dans une entreprise de formation professionnelle. Chaque matin, il doit parcourir 16 km avec sa voiture.
27: Tous les jours, je regarde le prix et l'évolution du prix au sein de la station essence que je croise tout le temps quand je rentre chez moi. Et c'est à ce moment-là que je décide ou non de faire le plein.
25: Avec la flambée des prix à la pompe, des appels à manifester fleurissent un peu partout dans le pays, faisant écho au mouvement des Gilets jaunes né en 2018 suite à une taxe sur les carburants. Elisa Amourette, Marseille, RFI. La colère et la mobilisation qui prend de l'ampleur, elle fait réagir aussi la classe politique à 7 mois de l'élection présidentielle. Interrogée justement sur une possible transformation en mouvement semblable à celui des Gilets jaunes, voici ce que Marine Le Pen a répondu.
9: Moi, j'entends évidemment la colère des Français, je l'ai anticipée. Ça fait 5 ans maintenant que je dis qu'il faut baisser la TVA sur l'énergie, pas seulement le carburant, hein, l'électricité, le gaz, le fuel, qui a quand même, dont le prix a doublé en 10 ans. Les Français le crient depuis des mois. Ils ont besoin de leur voiture, notamment dans la ruralité. Ils en ont besoin pour faire des courses.
10: De combien ça ferait baisser le prix à la pompe? Si on faisait ça, là maintenant, parce que c'est une urgence de maintenant.
9: Entre 14 et 18 euros le plein.
25: Une baisse immédiate sur le prix à la pompe. Même tonalité chez la candidate à la primaire de la gauche, Ségolène Royal, qui dénonce l'excès de taxes sur l'essence.
11: Il y a 60% de taxes sur le prix du litre d'essence. Moi, je pense qu'un litre d'essence ne doit pas dépasser 1,70 €.
25: Quant au représentant de la droite, Bruno Retailleau, il a une autre méthode pour faire baisser la facture à la pompe.
12: Je supprimerai les certificats d'économie d'énergie. Ça veut dire 8,50 € de moins par plein.
25: Et on va entendre maintenant une autre réaction politique, celle de la France Insoumise. Vous recevez Véronique Rigolet, le député LFI Bastien Lachaud, qui est aussi membre de la Commission nationale des Forces armées.
13: Bonjour Bastien Lachaud.
14: Bonjour.
13: Bienvenue sur RFI. Alors qu'on vient de l'entendre, hein, cette colère sociale qui continue de monter en France face à l'envolée des prix du carburant. Que vous inspire cette initiative du président Macron d'inviter les chefs de parti, les candidats à la présidentielle demain à l'Élysée pour évoquer les conflits internationaux, les conséquences pour la France, notamment en matière d'énergie? Jordan Bardella pour le RN, le communiste Fabien Roussel, Marine Tondelier pour l'écologie ont répondu présent. Est-ce que vous en serez également, Bastien Lachaud?
14: Oui, je pense que l'un de nos représentants sera présent, même si il est un peu cavalier de convoquer tout le monde du jour pour le lendemain, parce que à moins d'éléments que nous ne connaissons pas, il n'y a rien de nouveau. La crise énergétique dure depuis des mois et le gouvernement ne fait rien pour protéger les Français et leur pouvoir d'achat, qu'ils ont aujourd'hui les premières victimes de cette flambée des prix du pétrole.
13: Et on va y revenir, bien sûr. Cette convocation, cette invitation à l'Élysée, c'est selon vous une manière de tenter de désamorcer la crise?
14: Écoutez, c'est ce que peut faire le président aujourd'hui, beaucoup d'agitation et aucune action réelle, parce que il ne veut pas aller chercher l'argent là où il est. Et il ne veut pas prendre les mesures indispensables pour protéger les Français. Et donc, il fait de l'agitation.
13: Et vous le dites, face à la grogne, le gouvernement ne change pas de ligne, maintient ses aides ciblées, qu'il a néanmoins décidé hier de prolonger. Insuffisant, dites-vous. Est-ce qu'il n'y a pas quand même une certaine part de réalisme budgétaire, Bastien Lachaud?
14: Non, aucun réalisme budgétaire quand les Français ne peuvent même plus payer l'essence nécessaire pour aller travailler. Aujourd'hui, le gouvernement fait des aides pour 400 000 bénéficiaires, alors que plusieurs millions de personnes pourraient en bénéficier. On voit bien que tout cela est totalement insuffisant. Aujourd'hui, il y a des profiteurs de crise, les grands raffineurs qui ont vu leur marge multipliée par 8 depuis le début de la crise. Et ça, le gouvernement refuse d'aller prendre l'argent là où il est. Nous, ce que nous proposons à la France Insoumise, c'est de bloquer les prix du carburant à la sortie des raffineries, ce qui permettrait...
13: Et les marges des raffineurs également, oui.
14: Et de taxer les marges des raffineurs et de les réduire. Parce que ce n'est pas normal qu'aujourd'hui, les raffineurs s'engraissent sur le dos des Français, sur le dos des pêcheurs, sur le dos de tous ceux qui se lèvent le matin pour aller travailler.
13: Voilà, Total qualifié de profiteur de crise. L'entreprise française n'a pas apprécié, qui vous a vertement répondu sur les réseaux sociaux hier, pour vous rappeler que tous ces profits réalisés dans le monde étaient aujourd'hui utilisés pour plafonner les prix à la pompe en France et que c'était unique.
14: Écoutez, pour moi, je constate quand même que Total n'a payé aucun impôt sur les sociétés en France, ni en 2023, ni en 2024.
13: Mais il va le faire en 2026, c'est ce qu'ils vous ont répondu hier.
14: Ouais. Eh ben, nous allons voir. Quand même, un quart de ces bénéfices mondiaux viennent de la Suisse et de Singapour. Est-ce que vous pensez réellement que c'est la Suisse et Singapour qui consomment et qui achètent 25% de la production d'essence de Total. On voit qu'il y a une manipulation et qu'il y a une volonté de la part de Total de ne pas payer d'impôts en France et que donc oui, il y a une manière de faire. Il y a des raffineries de Total en France. Nous pouvons bloquer ces prix et ramener le litre d'essence à 1,70€ par exemple.
13: Au risque de la pénurie, hein, c'est ce qui généralement, ce à quoi conduit le blocage des prix.
14: C'est l'argument. Mais
13: il n'est pas faux, non?
14: Vous êtes une journaliste sérieuse et vous savez qu'en France aujourd'hui, le blocage des prix existe. Je pense notamment au territoire ultramarin.
13: On l'a déjà fait.
14: Au territoire ultramarin. Ouais. Aujourd'hui, le prix de l'essence dans les territoires ultramarins est bloqué. Et il est bloqué à 30 centimes de moins qu'en métropole. Et est-ce qu'il y a une pénurie d'essence à La Réunion, par exemple?
13: Oui, mais sur.
14: Je ne crois pas.
13: Oui, pour le pays, si on bloque les prix, qui acceptera de nous vendre du carburant demain?
14: Total, déjà, aussi. Parce que c'est une entreprise française.
13: Ah.
14: Et parce que le marché français est un marché incontournable. En Europe. Donc, à partir du moment où le marché français est un marché incontournable en Europe, nous n'allons pas leur dire de vendre à perte. Parce que si nous baissons leur marge, ils pourront quand même encore faire des bénéfices, mais juste pas des bénéfices scandaleux et pas sur le dos des Français. Donc, tous ces arguments-là, ce sont des arguments qui sont portés par le gouvernement, qui sont portés par Total, pour garantir à Total des revenus scandaleux et faire en sorte que les Français ne puissent plus remplir le réservoir d'essence de leur voiture. Ce n'est pas acceptable aujourd'hui.
13: Troisième jour d'action aujourd'hui pour les pêcheurs qui bloquent de nouveau l'accès à des dépôts pétroliers dans le sud du pays. Des mobilisations sont attendues également les 29 septembre et 17 octobre prochains sur fond de vie très cher. C'est à votre sens le retour des gilets jaunes et est-ce que vous serez bien comme l'a dit le communiste Roussel hier, du bon côté de la barricade. Est-ce que vous allez accompagner ces manifestations, Bastien Lachaud?
14: Évidemment, parce qu'aujourd'hui, le gouvernement n'entend pas l'urgence sociale. Et donc, il faut que les citoyens, les Français, les habitants de ce pays se fassent entendre. Et si le gouvernement n'entend que la manifestation, bien oui, il faudra que les Françaises et les Français se mobilisent et nous serons, comme nous l'avons toujours été, à leur côté.
13: Qu'est-ce que vous répondez à ceux qui vous accusent, on l'a entendu d'ailleurs sur cette antenne, à droite, au centre, de souffler, ils disent en tout cas, sur les braises de la France qui souffrent. On a entendu les appels de Jean-Luc Mélenchon à déclarer un état d'urgence dès qu'il sera élu.
14: Oui, un état d'urgence sociale qui est indispensable. Mais aujourd'hui, pourquoi la France souffre? Parce que cela fait maintenant 25 ans que ceux-là même qui nous accusent de souffler sur les braises mènent des politiques qui mènent le pays au chaos. Que ce soit le socialiste François Hollande, que ce soit la droite de M. Retailleau, que ce soit les macronistes, ils ont appliqué la même politique depuis 2002. Et le pays aujourd'hui est au bord du gouffre et ce serait nous les responsables. Il faudrait qu'ils regardent un petit peu leur bilan et que l'on voit qu'aujourd'hui, si les Français n'ont plus les moyens de se payer de l'essence, si les Français n'ont plus les moyens de boucler les fins de mois, c'est parce qu'ils ont mené une politique économique au service des plus riches, au service des grandes entreprises, qui ont vu leurs bénéfices et leurs revenus exploser, alors même que les Français n'ont plus les moyens de boucler leur fin de mois. Cela, il faut en finir.
13: Et ça, Jean-Luc Mélenchon ou Manuel Bompard, on ne sait pas qui ira à l'Élysée demain, le redira au président Bastien Lachaud.
14: Écoutez, évidemment, aujourd'hui, on a besoin d'un état d'urgence sociale. Et d'ailleurs, vous avez vu l'émoi que cela a suscité parmi les tenants de l'ordre établi. Il est indispensable aujourd'hui de remettre l'état social du pays, de remettre les besoins fondamentaux des Français au cœur des politiques du gouvernement. C'est ce que fera Jean-Luc Mélenchon une fois qu'il sera élu président de la République en 2027.
13: Merci Bastien Lachaud. Bonne journée.
14: Merci à vous.
7: Bastien Lachaud, député de la France Insoumise et membre de la Commission nationale des Forces armées.
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6: Une bonne partie de la presse française revient sur un documentaire dont la diffusion est prévue ce soir. Parmi ces médias, le HuffPost, ce complément d'enquête consacré à Rima Hassan est surtout embarrassant pour le gouvernement, nous dit le site. Dans l'émission de ce jeudi sur France 2, on apprend que le ministre de l'Intérieur, Laurent Nunez, a lui-même fait fuiter des informations confidentielles sur l'eurodéputé et notamment sur la prétendue présence de drogue dans son sac lors de sa garde à vue. Libération se penche sur ce que l'on appelle plus fausse couche mais arrêt spontané de grossesse, un enjeu de formation pour les soignants. Face au retour des patientes souvent critiques sur les conditions dans lesquelles sont pratiqués ces arrêts spontanés de grossesse, gynécologues et sages-femmes réfléchissent à de nouvelles pratiques plus respectueuses. Il faut qu'on se réhumanise, explique une médecin au journal. Mettre en place un meilleur suivi médical et psychologique d'une telle épreuve. Et puis Mediapart revient sur le procès en appel dit des assistants parlementaires du MoDem. Ces personnes engagées pour travailler auprès d'eurodéputés du parti centriste mais qui en fait étaient impliquées dans les activités du parti en France. Le clan Bayrou, titre le média, ne voit pas ce que l'on lui reproche. Des membres de la garde rapprochée de l'ancien Premier ministre François Bayrou ont fourni des explications alambiquées, dit Mediapart, sur l'emploi des assistants parlementaires. La France, toujours, où les autorités tentent de limiter l'usage des ballons du protoxyde d'azote inhalé pour ses effets hilarants, avec des risques sérieux pour la santé, on a eu l'occasion d'en parler ici. Son usage hors prescription médicale est interdit et en plus, les policiers mènent des ateliers de sensibilisation à destination des adolescents. Antoine Ellis.
15: Une drogue, c'est pas que de la cocaïne.
16: Assis en demi-cercle, une vingtaine d'adolescents âgés de 12 à 17 ans écoutent avec un grand intérêt la présentation. Certains passent tous leurs étés dans ce centre gratuit. Le directeur Zacharia Fosso, brigadier chef de police, leur propose des activités sportives, des voyages, mais veut aussi les protéger des dangers comme le protoxyde d'azote.
17: On sait que c'est encore un peu tôt pour pouvoir consommer ce petit produit. Mais le but pour nous, voilà, la prévention, c'est que si un jour ils sont amenés à le rencontrer, ils se disent « le policier qu'on connaît m'en a parlé, je sais quel est le risque derrière. » Planter cette petite graine qui fait que plus tard, voilà, ils auront ce message-là, quoi qu'il arrive.
16: Attirés par les effets euphorisants du produit, les consommateurs s'exposent à d'autres effets moins désirables, comme un manque d'oxygène ou une perte de connaissance, et à plus long terme, des troubles de la mémoire ou encore une perte de sensibilité. Après avoir bien intégré ces risques, chacun se munit d'un casque de réalité virtuelle, immergé dans une soirée a priori banale. Ce garçon de 14 ans est dans la peau d'un personnage, il doit prendre des décisions.
18: Alors soit je reste à la soirée ou soit je rentre. La personne, elle est bourrée, celle qui conduit, donc...
19: Tu l'as vu prendre du protoxyde?
18: Oui. Pour moi, c'est risqué, mais j'ai envie d'essayer pour voir ce qui se passe quand quelqu'un conduit avec du protoxyde. Et donc là, j'ai pris la voiture. Celui qui conduit, il est en train de prendre du protoxyde. Wow.
16: Malheureusement, tous les choix mènent à une issue tragique.
19: Il s'est passé quoi là?
18: On s'est fait écraser puisqu'il ne pouvait plus utiliser ses pieds. Il était complètement paralysé. Le camion nous a foncé dessus.
16: C'est Maxence Berton de la fondation Vinci Autoroute qui propose cette expérience. Il insiste sur une réalité, un dixième des moins de 35 ans a déjà inhalé cette substance. Et parmi eux, la moitié était au volant d'une voiture.
20: L'idée, c'était de pouvoir faire prendre conscience aux jeunes à travers ce film, de jouer un peu sur leurs émotions aussi, et de faire en sorte que, en 7 minutes top chrono, ce qui est la durée du film, ils repartent vraiment avec le sentiment d'avoir été sensibilisés, et aussi peut-être en tant que porteur de message auprès d'autres camarades qui pourraient soit prendre du protoxyde d'azote, soit être tentés à l'occasion d'une soirée.
21: On a fait d'abord.
16: L'atelier a convaincu ce groupe de filles.
21: Moi, je trouve que c'était bien fait, et que c'était vraiment réaliste.
19: Et toi, tu connaissais déjà le protoxyde d'azote avant?
21: Oui, mais j'ai jamais testé. Ça m'a juste fait réaliser que c'est dangereux. Déjà paralysé, on peut mourir.
19: Du coup, tu sais que t'en prendras jamais?
21: Jamais de la vie, hein. Franchement, jamais je vais prendre. Ça va juste me tuer bêtement.
22: La ville où j'habite, par exemple, je vais passer le soir avec ma sœur en voiture vers 23h et je les vois dans un coin, dans des parcs où il y a des enfants et tout. Moi, ça me dégoûte. C'est dégueulasse, on les voit, ils marchent comme ça et tout, on dirait des zombies.
16: Même si la vente est interdite aux mineurs, il est relativement facile pour n'importe qui de détourner l'usage de ce produit que l'on trouve notamment dans les siphons de Chantilly. En 2022, le nombre d'intoxications a triplé sur l'année et continue d'augmenter. Alors la vigilance du directeur Zacharia Fosso ne s'arrête pas à cette matinée de prévention.
17: C'est un fléau où pour certains, Bah, une fois qu'ils sont dedans, ils ne s'en rendent pas compte. Nous, notre rôle aussi, quelque part, c'est dire si jamais il y a des questions, si jamais il y a des interrogations, si jamais il y a des problèmes, on est là pour vous.
16: En cas d'urgence, il est crucial d'être pris en charge rapidement. Le gouvernement conseille de contacter les secours ou le numéro d'aide Drogue Info Service.
6: Un reportage d'Antoine Ellis. Notre rencontre avec une personnalité du monde de la culture, la romancière Lilia Hassen. Elle reprend un mythe de la littérature, l'histoire de Jane Eyre, mais pas du point de vue de l'héroïne, cette orpheline devenue gouvernante chez Mr. Rochester, l'histoire d'amour qui les lie. Non, là, le livre est raconté du point de vue de Madame Rochester, la première épouse du maître de maison, enfermée pendant 10 ans dans un grenier en raison de sa folie supposée. Dans ce livre, Bertha Antoinette Rochester n'est plus un bourreau, mais la victime d'un homme manipulateur et violent. L'autrice en parle à Léa Boutin-Rivière.
0: Lilia Hassen, bonjour.
1: Bonjour.
0: Vous venez tout juste de publier « Je » aux éditions Gallimard, où vous reprenez l'histoire du célèbre roman de Charlotte Brontë, Jane Eyre, mais à travers les yeux de Antoinette Bertha Rochester. D'où vous est venue l'envie de raconter l'histoire du point de vue de ce personnage qui est à la fois omniprésent dans Jane Eyre, en même temps qu'on rencontre jamais vraiment?
1: Le point de départ de cette histoire, c'est vraiment une histoire plutôt personnelle qui m'a conduite à m'interroger sur cette femme, parce que je me suis reconnue dans ce personnage féminin. Et surtout, je me suis posé la question suivante, qu'est-ce qu'on fait d'une histoire personnelle? Est-ce qu'il faut aller vers le témoignage? Est-ce qu'il faut que je raconte cette histoire au présent? Je trouvais que c'était plus intéressant de montrer ce qu'il y avait d'invariant, d'intemporel dans cette question des violences, et comment aujourd'hui je peux me reconnaître dans un personnage du 19e siècle et dans cette femme enfermée. Et à partir de mon imagination, il y a un autre récit possible qui est effectivement plus contemporain.
0: Donc en donnant

0: Um 14 Uhr mit Rahel Ehret. Kanadas Ministerpräsident Carney hat das EU-Angebot für eine assoziierte Mitgliedschaft begrüßt. Vor dem Europaparlament in Straßburg sagte er, Europa und Kanada seien gemeinsam stärker. Deshalb strebe sein Land das an. Carney stellt sich nach eigenen Angaben den gegenseitigen sicheren Zugang zu verschiedenen wirtschaftlichen Bereichen vor. Einen integrierten Markt für Finanzdienstleistungen und einfache Möglichkeiten für junge Menschen im jeweils anderen Raum zu leben, zu arbeiten und zu studieren. EU-Kommissionspräsidentin von der Leyen hatte Kanada gestern eine assoziierte Mitgliedschaft angeboten, ohne diese genauer zu definieren. Keine sozialen Medien unter 13 Jahren, kein eigenes persönliches Konto unter 15 Jahren. EU-Kommissionspräsidentin von der Leyen hat in Brüssel die neuen geplanten Regeln für Europa vorgestellt. Konkret soll es für 13- und 14-Jährige Social Media nur in Accounts geben, die die Eltern ihnen einrichten. Mit eingeschränktem Funktionsumfang und nur eine Stunde am Tag zugänglich. Für Jugendliche unter 18 soll es ebenfalls strenge Vorschriften geben. Die Plattformen müssen ihre Konten so gestalten, dass sie keine schädlichen oder suchtfördernden Funktionen enthalten. Jetzt berät die Kommission, das EU-Parlament und Vertreter der Mitgliedstaaten über die Einzelheiten. In Schweden hat die bisherige Opposition die Parlamentswahl gewonnen. Sozialdemokraten, Linke, Grüne und die liberale Zentrumspartei errangen nach offiziellen Angaben 176 Sitze. Die bisherige Drei-Parteien-Koalition mit den Rechtspopulisten hat 3 Sitze weniger. Trotzdem ist unklar, wie die künftige Regierung aussehen wird. Die Zentrumspartei hatte vorab eine Zusammenarbeit mit den Linken abgelehnt. Möglich ist aber auch eine Koalition ohne Mehrheit, die mit anderen Parteien punktuell zusammenarbeitet. Solche Minderheitsregierungen sind in Schweden nicht unüblich. Das endgültige Wahlergebnis soll erst am Wochenende feststehen. Das Bundesverfassungsgericht hat das Grundrecht auf Unverletzlichkeit der Wohnung gestärkt. 2 WG-Bewohner hatten sich gegen die Durchsuchung ihrer Zimmer gewehrt und bekamen Recht. Aus der SWR-Redaktion Recht und Justiz, Fabian Töpel.
1: In den beiden zu entscheidenden Fällen hatte die Staatsanwaltschaft gegen Personen ermittelt und jeweils auch die Durchsuchung bei den Mitbewohnern beantragt, weil sie vermuteten, dass sie die gesuchten Beweismittel möglicherweise auch dort finden könnten. Die Ermittlungsrichter genehmigten die Durchsuchung vor allen Dingen mit der Begründung, dass die Personen zusammen in einer Wohngemeinschaft leben würden. Das Bundesverfassungsgericht stellte jetzt aber klar, das allein reicht nicht aus. Für eine Durchsuchung bei Unbeteiligten braucht es konkrete Anhaltspunkte dafür, dass sich die gesuchten Gegenstände in den Räumen der Mitbewohner befänden.
0: Die rheinland-pfälzische Landesregierung soll sich nach dem Willen des Landtags dafür einsetzen, dass sich der Bundestag noch einmal mit dem Thema Organspende beschäftigt. Ziel ist die Einführung einer bundesweiten Widerspruchslösung, wonach jeder Mensch automatisch Organspender ist, solange er nicht widerspricht. Aus der Redaktion Landespolitik, Gernot Ludwig.
2: Den Antrag hatten die Regierungsfraktionen von CDU und SPD gestellt. Sie gehen davon aus, dass mit einer Widerspruchslösung die Zahl der Organspenden deutlich steigen könnte. Aktuell dürfen einem Menschen erst dann Organe entnommen werden, wenn er das ausdrücklich erlaubt hat. Dem Antrag der Regierungsfraktionen haben auch einige Abgeordnete der AfD-Fraktion zugestimmt. Mehrheitlich dagegen waren die Grünen. Sie hätten sich beim Thema Organspende eine intensivere Beschäftigung mit Experten in einem Ausschuss gewünscht.
0: Der bayerische Justizminister Eisenreich hat seinen Rücktritt erklärt und will aus der Politik aussteigen. Er sei noch jung genug für neue Aufgaben und habe nie sein ganzes Berufsleben lang Politik machen wollen, sagte Eisenreich in München. Künftig wolle er wieder als Rechtsanwalt arbeiten und seinem Hobby als Kabarettist nachgehen. Vor allem für Letzteres müsse er dann nicht mehr Rücksicht auf sein Amt nehmen. Eisenreich war zuletzt im Juni bei einem Benefizabend unter anderem neben Django Asyl und Luise Kinseher aufgetreten. SWR Nachrichten, Redaktion Stefan Bosch und Ilka Staroste.
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4: Ich bin Ben Schittler. Guten Tag. Elon Musk gilt als einer der mächtigsten Männer der Welt. Wie mächtig Musk ist, wird klar, wenn man auf den Angriffskrieg in der Ukraine schaut. Der Gründer von SpaceX hat Russland im Februar kurzerhand den Zugang zu seinem Satelliten-Internet Starlink abgeschaltet. Das stellt Präsident Wladimir Putin im Krieg gegen die Ukraine vor massive Probleme. In Russland wird jetzt mit höchster Priorität an einer Alternative zu Starlink gearbeitet. In 11KM erzählt uns WDR-Investigativjournalist Florian Flade, wie sich die Sperrung von Starlink schon auf das Kriegsgeschehen ausgewirkt hat, welche langfristigen Pläne Putin mit einem eigenen Satelliteninternet verfolgt und ab wann diese Pläne auch für Europa gefährlich werden könnten.
5: Ab dem 1. Februar diesen Jahres, da haben die russischen Streitkräfte ganz plötzlich von einem auf den anderen Tag immense Probleme zu kommunizieren, aber nicht nur das, sondern auch mit ihren Waffensystemen. Sie können Drohnen und auch Marschflugkörper nicht mehr so gezielt ins Ziel bringen, wie sie wollen. Manche der Systeme stürzen wohl sogar ab, also man verliert die Kontrolle über diese Drohnen. Und am Anfang ist noch nicht so ganz klar, was da los ist, ob das ein technischer Defekt ist, aber es stellt sich dann relativ schnell heraus, dass das zu tun hat mit Starlink, mit der Satellitenkonstellation, die vom Milliardär Elon Musk betrieben wird.
6: Das war ja im Februar auch eine relativ große Meldung, ne? Starlink abgestellt für Russland. Und da sah es ja auch erstmal so aus, als ob das der Ukraine nützen wird. Aber Flo, sag mal, wieso hat Musk Russland überhaupt diesen Zugang verweigert, abgestellt?
5: Das ist nicht so ganz klar, ob es da vielleicht politischen Druck gab auf Elon Musk von Seiten der NATO zum Beispiel oder der Ukraine. Aber es ist wohl so, die Ukraine hat das immer wieder artikuliert. Russland nutzt Starlink und Russland hat dadurch die gleichen Vorteile wie die Ukraine. Und das ist aus Sicht der Ukraine natürlich ein immenses Problem. Und dann hat Elon Musk entschieden, dass man in das Gebiet der Ukraine zumindest mal genauer schauen muss, um zu gucken, welche dieser Terminals, man braucht da ja so Bodenstationen für dieses Satelliteninternet, welche denn von russischer Seite genutzt werden, welche von ukrainischer Seite. Und dann hat man einfach gesagt, man muss jetzt diese Terminals neu registrieren und zwar sogar mit einer ID, also Identifikationsnummer. Und so wollte man eben verhindern, dass die Russen sich quasi da so reinmogeln und sich auf dieses Internet aufschalten. Und ja, dann waren dann nur noch die Terminals funktionsfähig, die offiziell registriert wurden und die russischen, und das waren wohl weit über 2000, die haben dann nicht mehr funktioniert.
7: Die ukrainische Armee verzeichnet Geländegewinne. Die Ukraine hat binnen 4 Tagen mehr als 200 Quadratkilometer Staatsgebiet zurückerobert. Das zeigt die Datenanalyse eines US-Instituts. Grund dafür sei auch, dass Russland aktuell nicht auf das Satellitensystem Starlink zugreifen kann.
6: Du hast gerade schon die Begriffe benutzt, Satelliteninternet mit Bodenstationen. Kannst du einmal noch mal erklären, wie Starlink eigentlich funktioniert und warum es so wichtig ist in diesem Krieg, der sich da auf dem Gebiet der Ukraine abspielt?
5: Ja, Starlink, das ist eine sogenannte Megakonstellation. Das heißt, das sind Satellitenschwärme oder Ketten, die um die Erde fliegen. Das sind viele Tausend, im Fall von Starlink über 10.000 Satelliten, die da in den letzten Jahren ins Weltall gebracht wurden. Die jeden Monat kommen neue dazu. Also es wächst weiter. Es soll dann irgendwann mal in der Endgröße ja weit über 100.000 Satelliten sein. Und ja, damit kann man Internet an die entlegensten Stellen der Welt bringen. Das ist der Grund, warum Starlink so stabil ist. Die Abdeckung ist halt immens hoch. Es sind wahnsinnig viele Satelliten. Einige davon gehen auch mal kaputt oder die treten wieder in die Erdatmosphäre ein und verglühen dann. Aber ja, SpaceX, die Firma von Elon Musk, die schafft es wirklich Monat für Monat neue Satelliten ins All zu bringen. Und das ist ein in so entlegenen Gebieten oder umkämpften Regionen, wo vieles nicht mehr so stabil läuft, ist das ein entscheidender Vorteil.
6: Und im Krieg in der Ukraine ist es so wichtig, weil darüber dann zum Beispiel eben Drohnen gesteuert werden, Marschflugkörper gesteuert werden, richtig?
5: Genau, das ist eine Methode. Also es gibt zum Beispiel Waffensysteme von russischer Seite. Es gibt diese Geran-2-Drohnen. Man muss sich das so vorstellen wie so ein Internet-Router. Die werden sogar auf der Drohne verbaut, damit die Drohne ein zuverlässiges Signal hat und sehr präzise gesteuert werden kann. Und man muss sich das so vorstellen, in dieser Frontregion, in dieser sogenannten Todeszone links und rechts von der Front in der Ukraine, da ist ganz vieles zerstört, also sehr vieles von dieser Infrastruktur, was wir so kennen, zum Beispiel Mobilfunknetz, also Masten, Antennen, diese Dinge, die dafür sorgen, dass Handys funktionieren, diese Dinge sind in diesen Gegenden zerstört. Das wird auch gezielt zerstört. Und deswegen ist es wahnsinnig schwierig, dort überhaupt zu kommunizieren untereinander für die Soldaten, aber eben auch ein Waffensystem zu lenken, zum Beispiel eine Drohne. Und da spielt spielt natürlich Internet, was ich über Satellit empfangen kann, eine ganz besondere Rolle, weil das kann ich empfangen, ohne dass ich dafür am Boden Infrastruktur brauche, außer diesen Terminal.
8: Und das heißt ja dann aber auch, dass ein Privatunternehmen oder vielleicht sogar ein Privatmann, Unternehmer, Elon Musk, da eine ziemlich entscheidende Rolle spielt. Er könnte ja auch seine Meinung ändern, Russland wieder Zugang verschaffen oder andersrum zur Ukraine sagen, nee, sorry, ich unterstütze euch nicht mehr. Hängt also alles an ihm letztlich.
5: Ja, es gibt auch Expertinnen und Experten, die sagen, das ist der erste sozusagen kommerzielle Space-Krieg, den es eigentlich gibt. Also ein kommerzielles Unternehmen, ein privates Unternehmen ist kriegsentscheidend geworden. Und tatsächlich hat die Ukraine das ja auch schon erlebt, dass Elon Musk ihnen Starlink verweigert hat. Und zwar schon 2022. Also erstmal hat die Ukraine Musk gebeten, bitte schalte Starlink für die Ukraine frei. Das hat er dann auch getan. Und dann aber im Herbst 2022, da hat die Ukraine eine Gegenoffensive gestartet. Da wollte man auch zum Beispiel die russische Schwarzmeerflotte angreifen. Und genau in dem Moment hat Elon Musk der Ukraine das nicht mehr gestattet. Also die Starlink-Konstellation hat dann für diese Region nicht mehr funktioniert. Diese Gegenangriffe, die konnten dann nicht mehr stattfinden. Die sind fehlgeschlagen. Die Ukraine war dann nicht mehr in der Lage, ihre Drohnen ins Ziel zu bringen. Das hat Elon Musk damals wohl noch gemacht, weil er nicht so sehr in diesen Krieg involviert werden wollte. Und er hatte vielleicht sogar Angst vor russischen Racheaktionen, vor Vergeltung, vielleicht auch gegen seine Satelliten sogar. Aber mittlerweile ist es so, die Ukraine kann auf Starlink zugreifen und Russland eben seit Februar diesen Jahres nicht mehr.
8: Und wie reagiert Russland auf diese Situation? Wie gehen die damit um?
5: Ja, für die russischen Streitkräfte war das wohl ein immenser Schock. Und jetzt wird natürlich überlegt, wie kann man das kompensieren? Und tatsächlich arbeitet Russland schon seit einiger Zeit daran, eine Alternative zu Starlink aufzubauen, dass man eben nicht mehr von Musk abhängig ist oder von einem überhaupt ausländischen System. Und ja, Russland baut an eine Alternative, ein Projekt, ein Programm, das heißt Rasjet, russisch für Morgendämmerung. Und das ist im Prinzip das Gleiche. Es ist eine Megakonstellation, die da entstehen soll, die vor allem den russischen Streitkräften dient. Also das soll vor allem das Militär dann nutzen können.
8: Woher habt ihr diese Infos?
5: Also das ist in Russland kein Geheimnis. Das hat der russische Staat ganz offiziell verkündet. Auch der russische Präsident Wladimir Putin spricht über dieses Projekt. Es gab vor einigen Wochen eine Pressekonferenz in Russland. Da waren Soldaten eingeladen, die durften den Präsidenten, also Wladimir Putin, durften ihm Fragen stellen und durften ihn auch zu der Kriegssituation in der Ukraine befragen. Und da gab es eine ganz interessante Szene.
9: Возможно ли нам на отечественном производстве производить такие же большие тяжелые дроны?
5: Da gab es nämlich einen Soldaten, der hat Putin gefragt, wann die russischen Streitkräfte denn auch so ein Satellitensystem wie Starlink bekommen würden. Denn die Ukraine, die würde das ja sehr erfolgreich nutzen. Dann hat Putin geantwortet, nein, nein, das bekommen wir auch. Das werden Sie schon sehr bald spüren. Wir arbeiten längst daran. Dieses System wird gerade aufgebaut und es ist sozusagen keineswegs schlechter als Starlink. Und das würden die Truppen an der Front schon sehr bald spüren, dass es das gibt. Wir haben allerdings jetzt in unseren Recherchen zusammen mit dem NDR eine interne Einschätzung der Bundeswehr bekommen. Und zwar eine Einschätzung zu dieser russischen Starlink-Alternative. Die Experten dort für den Bereich Weltraum, die haben sich das mal angeschaut und kommen dann zu einer Einschätzung, dass das, was Russland da behauptet zu können, dass das im Moment noch nicht der Fall ist und wahrscheinlich für einige Zeit nicht der Fall sein wird und dass die ersten Erfolgsmeldungen in Bezug auf dieses Rasjet-Programm eher Propaganda sind. Also aus diesem internen Papier der Bundeswehr geht hervor, dass Rasjet aufgebaut wird, allerdings sehr langsam.
8: Was bedeutet das denn ganz konkret, wenn du sagst, sehr langsam?
5: Also bislang ist es so, mit Stand jetzt, heute im September 2026, sind knapp über 30 Satelliten für dieses Projekt in den Orbit gebracht worden. Das soll aufwachsen. Also im Jahr 2027 sollen das schon 288 Satelliten sein. Und es soll dann noch weiter aufwachsen. Die russische Propaganda sagt, bis zum Jahr 2035 auf sogar 900 Satelliten steigen. Und ja, die Bundeswehr hat sich das angeschaut. Die Weltraumexperten dort kommen zu dem Schluss, dass Russland das wohl nicht so schaffen wird in dieser Geschwindigkeit, wenn es so weitergeht. Frühestens Ende nächsten nächsten Jahres könne man ja sehr bedingt nur eine Einsatzbereitschaft feststellen für dieses System. Und dann müsse man schauen, ob das überhaupt für die Truppen ausreichend sei, um sich damit so zu bewegen, wie sie es denn wollen, also so eine Fähigkeitslücke zu schließen. Aber sie sagen auch, wenn Russland das schafft, eine größere Zahl von Satelliten für Rasvet ins Weltall zu bringen, dass dann tatsächlich eine Fähigkeitslücke geschlossen wird. Dann hat Russland eine Satellitenfähigkeit, die nur wenige Länder auf der Welt haben.
8: Und sag mal, das wären ja aber, selbst wenn es richtig gut läuft, ja, deutlich weniger Satelliten als die Menge, die Elon Musk da mit seinen 11.000 ungefähr im Weltall hat. Reicht das Russland schon?
5: Also ja, natürlich ist es wesentlich weniger, aber Elon Musk möchte damit de facto ja eigentlich die ganze Welt mit Internet versorgen können. Also 160 Länder sind heute schon abgedeckt durch Starlink. Wenn man sich anschaut, warum Russland das möchte, und das ist ja explizit, wird das ja auch so benannt als eine militärische Fähigkeit oder eine Fähigkeit für das Militär, dann braucht man das ja nicht sozusagen für die ganze Welt und auch eigentlich nicht für komplett Russland, sondern die Abdeckung müsste es dann ja eigentlich nur geben in der Ukraine und den Grenzregionen in Russland, damit das Militär es nutzt. Das heißt, der Nutzerkreis ist viel kleiner und dadurch bräuchte man wahrscheinlich auch nicht diese Tausenden von Satelliten.
8: Und lässt sich da irgendwie beziffern, ab wie viel Satelliten wird Russland dann zum einen für die Ukraine, aber vielleicht auch, wenn man jetzt mal so ans Baltikum denkt, für andere europäische Länder zur Gefahr?
5: Also laut Einschätzungen der Bundeswehr ist es so, dass ab dieser Größenordnung, die angeblich nächstes Jahr erreicht werden soll, so behauptet das ja Russland, mit den knapp 300 Satelliten, dass man damit eine militärische Fähigkeit habe, die für den Krieg in der Ukraine schon entscheidend sei und insgesamt für die russischen Streitkräfte auch in Bezug auf den Rest von Europa durchaus relevant ist. Also damit könnte man sich bewegen, Waffensysteme einsetzen und ja, damit deckt man natürlich dann nicht ganz Russland ab, ein gigantisches Land, aber eben den Bereich, in dem man Krieg führen will. Das würde schon gehen, ja.
8: Jetzt gerade hat man 30 und auch Russland, die Wirtschaft dort ist vom Krieg nicht unbeeinflusst, ja. Ich frage mich gerade, Raumfahrt ist teuer, Satelliten ins All zu bringen ist teuer. Hat Russland momentan ausreichend Kapazitäten für 300 Satelliten?
5: Diese Fähigkeit, eine solche Megakonstellation aufzubauen, überhaupt im Weltraum wieder aktiver zu werden, das ist in Russland offenbar eine Priorität inzwischen. Das war vielleicht vor ein paar Jahren nicht so und nicht mehr so. Russland ist ja sehr stolz darauf, dass man eine Space-Nation ist und war, zu Sowjetzeiten zumindest. Das hat auch mit dem neuen russischen Verteidigungsminister zu tun, haben uns Leute aus der NATO auch gesagt. Russland hat seit Mai 24 einen neuen Verteidigungsminister, Belousov. Und dieser Mann hat offenbar das Weltraumprogramm des russischen Militärs wieder als eine Priorität gesehen und buttert ganz schön viel Geld und viele Ressourcen da rein. Es gibt überraschend viele Raketenstarts, also auch Beobachter auch aus der NATO zum Beispiel, die sind schon erstaunt, dass Russland es doch schafft, tatsächlich eigentlich jeden Monat, teilweise sogar mehrfach, Satelliten ins Weltall zu bringen. Und da wird viel Geld reingebuttert. Anders kann man das nicht sagen. Das wird als eine Priorität erachtet. Wenn man dann jetzt ins Detail schaut, sieht man, okay, alles läuft jetzt doch nicht so nach Plan. Von diesen knapp 30 Satelliten, da haben längst nicht alle diese Höhe erreicht, die sie haben sollen. Manche sind sogar wieder in die Erdatmosphäre eingedrungen und sind dann wieder verglüht. Aber es werden Satelliten ins Weltall gebracht und zwar gar nicht so wenige.
8: Und hältst du es für realistisch, dass sie diese 300 erreichen dann bis Ende des Jahres?
5: Also die Menschen, mit denen wir darüber gesprochen haben, die sich das anschauen, auch Vertreter der Bundeswehr, die sagen, das ist möglich, je nachdem, wie weit das Programm priorisiert wird und inwieweit der russische Staat bereit ist, da Ressourcen reinzustecken. Und ja, im Moment sieht es so aus, dass sie die Geschwindigkeit einhalten können, ja. Die Frage ist, ob die Abdeckung im nächsten Jahr dann reicht, wenn die Satelliten dann vielleicht doch ausfallen, kaputt gehen. Das hat auch was mit der Technik zu tun. Russland unterliegt natürlich Sanktionen. Es ist schwierig, bestimmte Technologien zu beschaffen, die man braucht für diese Satelliten.
8: Russland arbeitet zum einen daran, mit Rasvet eine Alternative zu Starlink aufzubauen und für ihre Zwecke militärisch zu nutzen. Zum anderen wurde im Juli bekannt durch eine Spiegel-Recherche, dass sie auch zusammen mit China überlegt haben, wie man Starlink beschädigen könnte, sag ich mal. Wie konkret waren diese Pläne und wo steht man da jetzt?
5: Es gibt tatsächlich Überlegungen, wie man gegen Starlink vorgehen kann und offenbar in China und auch in Russland. In China haben sich damit sogar Wissenschaftler von Universitäten befasst, Universitäten, die sehr eng mit dem chinesischen Militär zusammenarbeiten, und auch in Russland hat sich der militärisch-industrielle Komplex damit befasst. Es wurden auch schon Systeme entwickelt, die Starlink oder vergleichbare Satellitenkonstellationen stören sollen. Es gibt ein System, das Russland entwickelt hat, das muss man sich vorstellen, wie so mehrere LKWs mit Anhängern dran. Dieses System ist schon aufgetaucht in den besetzten Gebieten der Ukraine, auch schon auf der Krim in diesem Jahr, also vor einigen Monaten das erste Mal. Und dieses System soll in der Lage sein, Starlink zu jammen, also zu stören. Man weiß, dass Russland davon jetzt mehrere Systeme baut. Einige stehen an so Hochwertzielen, wie man das nennt im Militärischen, also zum Beispiel rund um die Kertschbrücke bei der Krim. Also da sind solche Systeme verbaut. Und in China gibt es noch ganz andere Überlegungen, wie man das machen kann. Da wird über so riesige, gigantische Jammer diskutiert. Da gibt es wissenschaftliche Arbeiten drüber. Oder auch so, man nennt das Pellet Gun. Also muss man sich vorstellen, wie so eine Art Schrotflinte, mit der man möglicherweise auf so Satellitenkonstellation sogar schießt, und wenn man dann einzelne Satelliten zerstört, die gehen dann kaputt und dann entsteht eine Schrottwolke und dann zerstören die vielleicht noch weitere in dieser Konstellation. Das sind alles so Überlegungen, die gibt es tatsächlich, und da soll es zwischen Russland und China auch einen Austausch gegeben haben.
8: Und diese Infos zu denen, was China und Russland da planen, woher habt ihr die?
5: Diese Infos sind tatsächlich von Kollegen berichtet worden, die offenbar Zugang hatten zu geleakten Daten, also zu PowerPoint-Präsentationen zum Beispiel, die bei einer gemeinsamen Veranstaltung russischer und chinesischer Militärs vor einigen Jahren schon präsentiert worden sein sollen. Wir haben aber auch von unseren Kontakten aus dem Militär und aus den Nachrichtendiensten davon gehört, dass es diese Überlegungen gibt, diese Diskussionen. Aber im Moment sieht es noch nicht so aus, obwohl viele im Propagandafernsehen in Russland das fordern, auch Politiker in Russland das fordern, dass man gegen Starlink aktiv vorgehen muss, also wirklich angreifen muss. Bislang ist das nicht passiert. Russland baut eher eine Alternative auf, und in kleinem Maßstab versucht man, solche Jammer, solche Störer zu entwickeln.
8: Wenn wir einmal den Blick weiten, Flo, wer in der Welt hat eigentlich noch vergleichbare Kapazitäten zu Starlink? Gibt es irgendwen, der mithalten kann?
5: Also Starlink ist das Größte, was es gibt an Satellitenkonstellationen. Und gleich danach kommt ein weiterer, OneWeb, ein weiterer privater Anbieter. Eutelsat steckt dahinter. Das sind so knapp 650 Satelliten. Das soll mal aufwachsen auf 1000. Die nächstgrößere Konstellation, das ist tatsächlich auch ein weiteres privates Unternehmen, nämlich Amazon.
8: Auch bekannt.
5: Die haben auch knapp 390 Satelliten. Die wollen aufwachsen auf über 3000. Und danach kommen tatsächlich chinesische Konstellationen. Da gibt es nämlich zwei Projekte, ein kommerzielles in China und ein staatliches. Also das gibt das kommerzielle, das heißt Xianfan, übersetzt 1000 Segel. Das ist ein Projekt, das sollen mal 14.000 Satelliten sein. Im Moment sind es 240. Und es gibt ein staatliches Programm, das heißt Guo Wang, und das sind so knapp 190 Satelliten. Die sollen mal aufwachsen auf 13.000. Also auch die Chinesen wollen solche Megakonstellationen haben. Und uns wurde auch in den Recherchen jetzt gesagt, dass gerade China kein Interesse daran hat im Moment, dass man eigentlich ernsthaft gegen Satelliten vorgeht, also Satelliten zerstört, solche Megakonstellationen, weil sie eben gerade selbst dabei sind, solche aufzubauen, und möglicherweise das auch Russland schon signalisiert haben, dass sie das nicht wollen.
8: Das heißt, die Chinesen haben schon einige hundert da im Weltall. Lassen sie Russland die nutzen?
5: Ja, das ist eine ganz spannende Frage. Das habe ich in den vergangenen Monaten auch viele Gesprächspartner gefragt. Warum lassen die Chinesen eigentlich nicht Russland ihre Konstellationen nutzen? Spätestens seitdem Starlink für die Russen abgeschaltet wurde. Und die Antwort ist eigentlich immer gleich. Man glaubt, dass China nicht in diesen Krieg in der Ukraine so hineingezogen werden möchte, so involviert sein will. Wir wissen, und das ist auch berichtet worden, China liefert natürlich an Russland bestimmte Komponenten, bestimmtes Material. China hat offenbar ein Interesse daran, dass Russland diesen Krieg führen kann. Aber so weit will man dann doch nicht gehen, dass man sozusagen die Russen Satelliten nutzen lässt, damit sie Waffensysteme ins Ziel bringen. Mir hat auch jemand gesagt, ein Gesprächspartner, der sich damit sehr gut auskennt aus dem Militär, der sagte, es wäre auch für die russische Seite auch so ein bisschen ein Eingeständnis der Schwäche. wenn man in Peking fragen würde, ob man sich auf diese Konstellation aufschalten darf. Man möchte als die große Space-Nation, die Sowjetunion, die den ersten Satelliten ins Weltall gebracht hat, man möchte jetzt zeigen, dass man eine Alternative zu Starlink selbst aufbauen kann und fragt dann vielleicht in China gar nicht erst nach.
8: Und sag mal, in Deutschland haben wir ja auch die Erfahrung gemacht, dass es nicht so gut ist, wenn man technologisch abhängig ist von anderen Ländern. Wie sieht's bei uns aus mit diesen Satellitenkonstellationen? Haben wir Satelliten im Weltall oder nicht?
5: Ja, also Deutschland hat Satelliten, das deutsche Militär, die Bundeswehr hat Satelliten. Es sind nicht sehr viele. Wir haben mit dem Kommandeur des Weltraumkommandos, General Traut, darüber gesprochen. Er spricht von 7,5.
8: Okay.
5: Ein halb, weil einer wohl nicht so ganz so funktionsfähig ist, wie er sein sollte. Es sind sehr, sehr wenige eigene. Das soll anwachsen in den nächsten Jahren.
10: Deutschland wird bis 2030 rund 35 Milliarden Euro zur Steigerung der Weltraumfähigkeiten investieren.
5: Boris Pistorius, der Verteidigungsminister, hat ja angekündigt, über 30 Milliarden sollen investiert werden in Space.
10: Es geht um neue Satellitenkonstellationen. Es geht darum, sicherzustellen, dass wir gesicherte und unabhängige Startfähigkeiten für den Transport und Satelliten in den Orbit haben.
5: Das ist aber noch lange nicht der Fall. Und das muss man auch immer wieder sagen. Das hat mich auch, überrascht, aber es hat mich dann schon vor Augen geführt, wo wir da eigentlich sind. Also wenn man auf das russische Projekt guckt, auch Rasjet guckt, dann kann man natürlich sagen, ja, das ist alles so langsam und das funktioniert alles vielleicht dann doch nicht so gut, wie die Propaganda behauptet. Aber Gesprächspartner haben mir dann immer wieder gesagt, ja, aber was haben wir denn? Wir haben noch weniger eigene Satelliten und sind noch abhängiger eigentlich von Elon Musk im Zweifel. Und da ist natürlich was dran.
8: Und wie soll sich das ändern?
5: Das soll sich ändern, indem man in Deutschland in die Space-Industrie und alles, was da dran hängt, die Zulieferer mehr investiert. Man möchte jetzt schauen, dass man aus Deutschland heraus es schafft, nicht nur Satelliten zu bauen, sondern auch die Raketen zu bauen und dann auch die Launches hinzubekommen, also die Raketenstarts. Das ist aber alles noch, das ist sehr, sehr schwierig. Also vor kurzem erst, da gab es tatsächlich ja den ersten erfolgreichen kommerziellen Raketenstart eines deutschen Unternehmens, nämlich des bayerischen Unternehmens ESA Aerospace. Denen ist es gelungen, eine Rakete zu starten von einem Weltraumbahnhof in Norwegen. Vorher mussten Tests abgesagt werden, also diese Raketenstarts konnten nicht stattfinden aus technischen Gründen und einmal, glaube ich, weil ein Schiff sich dort genähert hatte. Aber wir sind noch nicht so, dass wir in Deutschland regelmäßig erfolgreiche Tests verkünden könnten. Aber ja, das darf man, glaube ich, nicht vergessen, wenn man auf Russland blickt. Die haben auch eine Entscheidung getroffen, die über die Ukraine hinausgeht. Die haben sich entschieden, das jetzt zu machen. Die bauen das jetzt auf. Und das werden sie auch tun, selbst wenn der Krieg in der Ukraine, was utopisch ist, aber sagen wir mal, nächste Woche aufhören würde. Dann würden sie das immer noch aufbauen. Sie würden das jetzt in den 2030er Jahren fortsetzen. Sie bauen das jetzt einfach auf. Das haben sie entschieden. Und da muss man sich natürlich fragen, wo stehen wir da eigentlich?
8: Das sieht so aus, als ob es noch ein bisschen dauert, zumindest ist mein Eindruck nach dem, was du schilderst. Ich muss sagen, ich hätte ehrlich gesagt erwartet, dass die Ukraine einen größeren militärischen Vorteil daraus ziehen kann, dass sie weiter auf Starlink Zugriff haben und Russland nicht. Wenn man sich jetzt so den Kriegsverlauf seit Februar anguckt, muss man dann vielleicht sagen, okay, diese Megakonstellation, deren Einfluss für den Kriegsverlauf wird vielleicht doch ein bisschen überschätzt, das allein macht es dann eben auch nicht.
5: Es ist sehr, sehr wichtig. Das sagt die Ukraine, das sagen Beobachter, das sagt auch die russische Seite als die Angreifer, als die Aggressorseite sagt, dass das für die Ukraine sehr wichtig ist. Und die Ukraine hat auch militärische Erfolge, die es deshalb nur deshalb gibt im Prinzip. Also wir haben in der südlichen Teil der Ukraine, in der Nähe zur Krim, eine Situation, da wird wahnsinnig viel an militärischen Transporten zerstört von der Ukraine. Das ist für die Russen extrem schwierig, ihre Truppen da unten zu versorgen. Und das klappt mit diesen Drohnen, die über Starlink gesteuert werden. Und auch an anderen Stellen wäre das ohne Starlink kaum möglich. Aber es ist natürlich ein Zusammenspiel. Es spielt vieles eine Rolle. In diesem Krieg gibt es einen Innovationszyklus, der ist immens. Also wenn man sich die Drohnen anguckt, was da verändert wird, wie die technisch verändert werden, das geht ganz, ganz schnell. Und das ist auch ein Wettkampf zwischen dem, der angreift, dem, der verteidigt. Es spielt elektronische Kampfführung eine Rolle. Wer kann wie etwas jammen? Wer kann wie Signale stören? Ja, und die Ukraine ist immer noch das Land, das sich verteidigt gegen einen Angreifer, der weiterhin immense Ressourcen, auch menschliche Ressourcen in diesen Krieg wirft. Und man musste jetzt nicht erwarten, dass sich seit Februar das Blatt komplett wendet. Aber hätte man das nicht getan, glaube ich, würde die Ukraine heute schlechter dastehen.
8: Und wenn es jetzt Russland aber tatsächlich gelänge, bis 2027 eben diese angepeilten rund 300 Satelliten ins All.
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11: 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Midi et demi en temps universel, il est 13h30 à N'Djamena et c'est l'heure d'Afrique Midi. Bonjour Nicolas Sieur.
12: Bonjour Anne Korsner, bonjour à toutes et à tous. Une nouvelle étape dans le rapprochement entre le Maroc et Israël. Les deux pays annoncent l'ouverture prochaine d'ambassades. Ce sont jusqu'à présent de simples bureaux de liaison. Le spectre d'un retour de la LRA en Centrafrique, la sanglante rébellion ougandaise est pointée du doigt après l'attaque d'un village de la province du Boumou, dans laquelle 13 enfants ont été enlevés. Et puis le Tchad confronté à une sécheresse de grande intensité, les précipitations sont restées très faibles en cette saison des pluies qui s'achève.
11: Alors pour quelles raisons ? Florence Sylvestre, paléoclimatologue et spécialiste du Tchad, sera notre invitée tout à l'heure. Le rapprochement entre le Maroc et Israël s'accélère.
12: Oui, les deux pays qui ont renoué diplomatiquement en 2020 prévoient désormais d'ouvrir chacun une ambassade, mais aussi d'avancer sur un agenda de coopération bilatérale très dense. Une série d'annonces a été faite hier à New York en marge de l'Assemblée générale des Nations Unies lors d'une réunion tripartite avec les États-Unis. Mathias Reynal, vous êtes en direct de Casablanca. Qu'est-ce qui va réellement changer dans la relation entre les deux pays ?
13: Alors c'est très symbolique. D'abord, dans leur communiqué conjoint, Washington, Rabat et Tel Aviv évoquent, je cite, « les possibilités illimitées qu'offre la relation entre le Maroc et Israël, engagée depuis décembre 2020 dans un rapprochement diplomatique sous égide américaine avec les accords d'Abraham. Les deux pays ont donc décidé de l'élévation de leur représentation diplomatique au rang d'ambassade. Actuellement, ce ne sont que de simples bureaux de liaison. Aucune date n'a encore été avancée pour l'ouverture de ces ambassades. Maroc et Israël se sont engagés en faveur de mesures très concrète. Avant la fin de l'année, de nouvelles liaisons aériennes seront ouvertes entre les deux alliés. Des accords seront signés dans le même temps pour accélérer leur rapprochement économique, mais aussi dans divers secteurs comme les technologies ou la sécurité. En toile de fond, pour Rabat, il y a surtout l'enjeu du soutien américain dans le dossier du Sahara occidental. Dans le communiqué, Washington et Tel Aviv réaffirment ainsi leur reconnaissance de la souveraineté marocaine sur l'ensemble de ce territoire que se disputent le royaume et les indépendantistes du front Polisario.
12: Mais au Maroc, hein, Mathias, ce rapprochement Rabat-Tel Aviv est loin de faire l'unanimité. Il s'est fait au fil des années de plus en plus d'opposants.
13: Oui, ce qu'on appelle la normalisation a commencé à être ouvertement critiquée par une partie de l'opinion publique à partir du déclenchement de l'offensive israélienne sur Gaza au lendemain des attaques du Hamas du 7 octobre 2023. Le Maroc a connu des dizaines de manifestations réunissant à chaque fois plusieurs milliers de personnes pour réclamer l'abrogation de cette normalisation. Dans leur communiqué, Washington, Rabat et Tel Aviv disent de continuer de croire que l'établissement de relations diplomatiques amicales et pacifiques entre le Maroc et Israël sert l'intérêt commun des deux pays.
12: Mathias Reynal en direct de Casablanca. L'Afrique du Sud, momentanément privée de ses deux plus hauts responsables. Le vice-président Paul Machatile était déjà absent pour raison de santé. Et voilà que c'est au tour du chef de l'État d'annuler ses prochains engagements publics. En effet, à peine rentré du sommet des BRICS en Inde, Cyril Ramaphosa est tombé malade. Valentin Hugues, son équipe médicale lui a conseillé de lever le pied.
14: Oui, alors l'absence du président et de son vice-président n'est pas inédite. Il arrive par exemple que les deux soient en déplacement quelque part dans le monde. Et dans ce cas, l'article 90 de la Constitution sud-africaine prévoit qu'un ministre soit nommé président par intérim. Mais ce n'est pas le cas ici puisque Cyril Ramaphosa est bien dans le pays. Il est toujours le chef de l'État. En revanche, son équipe médicale lui a conseillé de faire une pause dans ses engagements publics. Le porte-parole de la présidence nous révèle que le chef de l'État a notamment perdu sa voix, ce qui explique l'annulation de ses prises de parole. Et dans ce cas, il sera donc remplacé par ses ministres. Ce sera le cas à New York, par exemple, à la fin du mois. Le ministre des Affaires étrangères, Ronald Lamola, remplacera le président Ramaphosa pour l'Assemblée générale des Nations Unies. Et c'est un déplacement avec beaucoup d'enjeux, puisque les États-Unis de Donald Trump continuent de mettre la pression sur Pretoria, avec dernièrement de nouvelles restrictions de visa pour certains Sud-Africains.
12: Valentin Hugues, en direct de Johannesburg, l'Afrique du Sud. Toujours, on parlait hier de la crainte qu'un tueur en série sévisse dans la région de Jobourg après la découverte de 8 corps de femmes en 2 mois. Eh bien, la police sud-africaine a annoncé ce matin la découverte du cadavre d'une 9e femme dans la même zone géographique. La police a mis en place des barrages routiers dans la zone. En République démocratique du Congo, qui participera au dialogue national voulu par Félix Tshisekedi? La question a été débattue hier au centre interdiocésain de Kinshasa sous l'égide de la CINCO, la conférence épiscopale. Des représentants du pouvoir et de l'opposition étaient sur place. Le président de la République a signé une ordonnance créant le comité d'organisation du dialogue, mais elle ne fixe pas, cette ordonnance, les critères de participation. Et déjà des divergences apparaissent sur l'inclusivité, la médiation et la place du groupe armé AFCM-23, Passion Ligoudi.
15: Pour la CENCO, tous les acteurs concernés doivent prendre part au futur dialogue, sans exclusion. Monseigneur Donatien Cholet.
16: L'inclusivité n'est pas un simple slogan. Elle constitue une exigence fondamentale pour garantir la légitimité, la crédibilité et l'efficacité de tout processus de dialogue.
15: Or, l'ordonnance présidentielle place l'organisation du processus sous l'autorité directe de Félix Tshisekedi, une formule contestée par Marie-Ange Mouchobekwa, ancienne ministre et cadre du FCC de Joseph Kabila.
17: Nous participerons à un dialogue sous une médiation neutre. Pour nous, nous entendons par neutralité la CENCO, l'ECC, avec l'accompagnement de l'Union africaine et de l'ONU. Ça ne sera pas sous l'égide des institutions républiques démocratiques du Congo.
15: Reste l'AFSAM 23. Pour le gouvernement, les discussions avec ce mouvement armé relèvent déjà d'autres cadres. Prochaine étape, Félix Tshisekedi doit désigner les membres du comité d'organisation. Celui-ci devra ensuite consulter les différentes composantes et c'est là que se mesurera concrètement l'inclusivité du processus.
11: En Centrafrique, l'armée déployée dans la province du Mbomou après l'enlèvement de 13 enfants dans l'attaque d'un village.
12: L'attaque a eu lieu ce week-end et elle est attribuée à des membres de la LRA, l'armée de résistance du Seigneur. Cette rébellion de triste mémoire lancée en Ouganda dans les années 80 par Joseph Kony n'avait pratiquement plus fait parler d'elle en Centrafrique ces dernières années. Mais cette attaque, qui fait suite à plusieurs autres du même type ces derniers mois, ravive l'inquiétude d'un retour de ce groupe sanguinaire, Carole Valade.
18: Ouais, Nicolas, tout est sous contrôle. Le calme est revenu suite à l'intervention des forces armées centrafricaines, nous disait hier soir le député suppléant de Bangassou 2, Frédéric Kinza, tout juste de retour d'une mission dans la zone. Sur les 44 personnes enlevées dans l'attaque de samedi, les 31 adultes ont été libérés, mais les 13 enfants restent quant à eux détenus par le groupe armé. Groupe armé identifié donc comme appartenant à la LRA, l'armée de résistance du Seigneur, la rébellion ougandaise de Joseph Kony, pour deux raisons principales. D'abord, la langue. Les assaillants ne parlaient pas le sango, principale langue en RCA, mais uniquement le swahili, selon les témoignages recueillis par Frédéric Kinza. Ensuite, il y a le mode opératoire. L'enlèvement d'enfants, recrutés notamment comme porteurs, est inscrit dans l'ADN de la LRA, nous dit un chercheur spécialiste de la Centrafrique, lui-même surpris par cette recrudescence de ces attaques. On parle d'au moins 3 incidents graves dans le Mbomou ces derniers mois, dont l'enlèvement déjà de 12 enfants fin juillet et au moins 7 opérations militaires dans la haute coteau voisine, alors qu'aucun cas n'avait été signalé entre 2024 et 2025 selon un rapport humanitaire.
12: Et on rappelle que ce sud-est centrafricain est aussi en proie aux violences perpétrées par la milice AAKG qui détient toujours plusieurs otages dans la sous-préfète de Bambouti, Koumbandiaye, depuis plus de 6 mois. En Guinée, la haute autorité de la communication a annoncé hier soir le retrait de l'accréditation du correspondant de Jeune Afrique, Diabo Barry, pour manquement professionnel, selon les mots du communiqué. La direction de JA juge cette décision arbitraire, une décision DJA prise sans concertation ni discussion préalable. La HAC a aussi adressé une mise en demeure à la chaîne France 24, dont un présentateur avait qualifié de président putschiste le chef de l'État guinéen. La chaîne d'information indiquait hier soir à nos confrères de l'AFP avoir présenté des excuses. L'Organisation de défense des libertés fondamentales Tournons la page Guinée voit pour sa part dans ces deux mesures une grave atteinte manifestement disproportionnée à la liberté de la presse. Au Burkina, on est sans nouvelles depuis plus de 10 jours d'un ressortissant espagnol, un homme qui avait l'habitude de voyager au Sahel pour ses affaires et qui travaillait notamment au Faso, Frédéric Gara.
19: C'est dans le domaine de l'agroalimentaire et particulièrement dans celui de la culture et la transformation des mangues que Juan Mirales Gomez est connu à Bobo-Dioulasso. Depuis plusieurs années, il fréquente la capitale économique du Faso, occupé à faire fructifier les entreprises locales d'export au niveau sous-régional et international. Un bobolé bien établi au Faso, bien qu'expatrié, mais dont la famille et les collaborateurs sont sans nouvelles depuis le 4 septembre dernier. À cette date, les derniers qui l'ont vu l'ont croisé dans un bar en centre-ville, entre quartier Coco et la zone résidentielle. Mais depuis, Juan Mirales Gomez a disparu. Toutes les possibilités sont évoquées, kidnapping terroriste ou bien arrestation arbitraire. La représentation diplomatique espagnole basée au Mali garde le silence concernant ce compatriote originaire de la région de Valence. Une source proche assure que la police judiciaire de Bobo-Dioulasso se serait saisie de l'affaire avec, dit-on, bon espoir de dénouer prochainement ce mystère.
11: Au Togo, voilà un an que Marguerite Gnakadé est en détention.
12: Ancienne ministre des Armées, passée à l'opposition, cette belle-sœur du président Fornia Singbe a été arrêtée pour avoir appelé à un changement au sommet de l'État dans des vidéos et des tribunes publiées sur ses réseaux sociaux. Ces conditions de détention inspirent la plus vive inquiétude, Magali Lagrange.
20: Un an après son interpellation à son domicile de Lomé, le dossier de Marguerite Gnakadé est toujours en instruction. Elle n'a été entendue qu'une seule fois sur le fond de l'affaire, selon son avocat, qui dénonce une aberration. L'ancienne ministre des Armées est inculpée de troubles aggravés à l'ordre public, appel au soulèvement populaire, incitation de l'armée à la révolte et atteinte à la sûreté nationale, entre autres. Maître Elong Padé n'a pas été officiellement informé de son lieu de détention et n'y a pas accès. Pour voir sa cliente, l'avocat explique devoir se rendre au palais de justice, où Marguerite Gnakadé est alors conduite sous bonne escorte de nuit. Dans l'entourage de cette femme de 64 ans, on décrit des conditions de détention très difficiles. Isolée dans une pièce, sans radio, ni télévision, sans stylo, ni bloc-notes pour écrire, pas de téléphone, pas de sortie pour se dégourdir les jambes, quasiment pas de visite, à part celle d'une cousine qui lui apportait des repas avant qu'elle n'entame une grève de la faim fin juillet. Vous pouvez imaginer, résume son avocat, ce qu'elle vit actuellement dans sa prison.
12: Et contacté par nos soins, les autorités togolaises n'ont pas répondu pour le moment.
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12: Il est 14h42 à Paris. Dans la deuxième partie d'Afrique Midi, la coopération culturelle russo-malgache en pleine forme. Et du football, le nouveau sélectionneur de la Côte d'Ivoire, Hervé Renard, a dévoilé la liste des 25 joueurs qui disputeront les premiers éliminatoires de la CAN 2027.
11: Des fruits qui sèchent sur les arbres ou qui tombent avant d'être mûrs. La commission Justice et Paix du diocèse de Pointe-Noire au Congo-Brazzaville alerte sur les conséquences de l'exploitation pétrolière sur les cultures du département du Kwilu.
12: Oui, en partenariat avec deux instituts de recherche du Congo et les organisations Caritas et CCFD, la commission a mené l'enquête. Elle publie aujourd'hui un rapport alarmant à Amélie Tullet.
21: Les premières plaintes recueillies par la commission remontent à il y a une dizaine d'années, quand les cultivateurs constatent inquiets une forte baisse de la productivité dans leurs champs de manioc. Plus récemment, ce sont les arbres fruitiers, safoutiers, manguiers, bananiers, qui sont touchés par de nouvelles maladies. Les fruits sont comme momifiés sur les arbres. Les habitants pointent alors du doigt les torchères qui brûlent à l'air libre le gaz rejeté par les compagnies pétrolières du secteur. Avec l'Institut pour la recherche agronomique de Loudima et l'Institut pour la recherche forestière de Pointe-Noire, la commission Justice EP fait donc analyser des échantillons prélevés dans les champs dans 11 villages autour des zones pétrolières onshore de Bondi et Tchambanzassi. Les craintes des riverains sont confirmées. Les sols, l'eau et l'air sont contaminés aux hydrocarbures au-delà des seuils fixés par l'OMS. Depuis, les rapports ont été transmis au gouvernement congolais et aux compagnies concernées, la société nationale SNPC, la française Total Energy, l'italienne Eni et la chinoise Wingua. La commission Justice et Paix appelle à créer un fonds d'indemnisation pour les riverains et à mettre fin au torchage du gaz au Congo.
1: Cette pratique du torchage qui consiste à brûler sur place le gaz issu de l'exploitation pétrolière, faute d'investissement suffisant pour le réutiliser, est en théorie interdite au Congo depuis bientôt 20 ans. Mais des dérogations ont été accordées pour Brice Makosso, le secrétaire permanent de la commission Justice et Paix de Pointe-Noire. Cette permissivité a trop duré.
2: Personne n'a respecté l'interdiction du torchage parce que le gouvernement lui-même a donné un délai de grâce afin que les entreprises ne torchent plus. Mais ce qui est curieux, c'est que par la suite, le gouvernement a un peu comme autorisé en disant les compagnies finalement peuvent torcher à condition de s'acquitter des pénalités financières. Et donc nous, actuellement, nous demandons que la législation qui interdit le torchage du gaz soit strictement appliqué. Aussi, nous pensons que le gouvernement devrait poursuivre, puisqu'il y a des projets d'investissement dans le GNL, le gaz naturel liquéfié, utiliser ce gaz autrement que de le brûler. Et sur le plan de la santé humaine, nous interpellons le gouvernement afin que des études soient réalisées sur la population humaine qui est riveraine des installations pétrolières dans la zone du Kwilu.
1: Brice Makosso, joint par Amélie Tulé.
11: 5 artistes malgaches à Vladivostok, dans l'est de la Russie.
1: Oui, ils représentent la grande île à un concours international consacré aux arts urbains, le hip-hop, le rap ou encore le graphe. Leur voyage s'inscrit dans le renforcement du partenariat russo-malgache. Il est en cours depuis le changement de régime à Antananarive. Guilhem Fabry.
22: Fabs Brands, jeune rappeur en vue originaire de Majinga, RS, DJ incontournable de la scène électro tananarivienne ou encore Nati Kali, graffeur phare de la capitale, il représente la grande île à Vladivostok. Quelques 400 artistes malgaches se sont portés candidats à ce concours selon Angeluk Rehava, président de la Fédération Hip-Hop et Culture Urbaine de Madagascar.
23: Des juges ont regardé l'expérience et la compétence de chaque artiste hip-hop de Madagascar. Chaque candidat à envoyer des vidéos pour montrer leur talent, leur performance.
22: Les 5 artistes retenus ont été accompagnés à l'aéroport d'Antananarive par le représentant local de l'African Initiative, une agence de presse spécialisée liée au renseignement extérieur russe. Angeluk Rehava se réjouit que Madagascar participe pour la première fois au Cardo.
23: Ça devient difficile pour les artistes malgaches de se produire à l'extérieur, vu la difficulté d'avoir le visa de sortie de Madagascar. Donc, ils sont tous très excités à participer à cet événement parce que ça va leur permettre de s'expérimenter internationalement. Ça va être des belles opportunités pour eux, quoi.
22: Les invitations de la Russie se multiplient depuis un an. En mai, cet influenceur malgache s'était rendu à Moscou dans l'objectif de promouvoir une image positive du pays auprès de leurs jeunes abonnés sur les réseaux sociaux. Guillaume Fabrian, Tananarive, RFI.
11: Les sports et du football, on approche de la trêve internationale qui sera consacrée en grande partie aux éliminatoires de la CAN 2027.
1: Hier, le nouveau sélectionneur de la Côte d'Ivoire, Hervé Renard, a dévoilé la liste des 25 joueurs qui seront présents lors de ce rassemblement. Cédric de Oliveira, pour son retour à la tête des éléphants, Hervé Renard a décidé d'amener du sang neuf.
24: Oui, 11 ans après un premier passage lors duquel il avait remporté la CAN 2015, Hervé Renard ouvre un nouveau chapitre et mise sur certains cadres pour l'aider à aborder de nouveaux objectifs. Franck Kessié, le capitaine, sera là, mais aussi le défenseur Evan Dika ou encore les attaquants Yann Diomandé et Nicolas Pépé. Mais l'homme à la chemise blanche a sélectionné 8 petits nouveaux, notamment pour compenser les retraites internationales de Jean-Michel Seri et Seko Fofana.
25: J'ai pensé que dans ce secteur, il était important d'apporter du sang neuf. Patrick Zabi était déjà à la préparation de la Coupe du Monde. Et puis Amadou Koné, que j'ai suivi aussi longuement avec Neom, gaucher avec énormément de qualité. Yacoulié, personne ne discutera ses performances ces dernières semaines. Et puis Eddy Doué, peut-être que certains ne connaissaient même pas son existence ici, mais je l'ai suivi attentivement. J'aime bien sa capacité à défendre en avançant. C'est un jeune joueur aussi. Et ben, ils sont là pour déloger les anciens. Hein. C'est un éternel rituel qui revient sans arrêt. Donc.
24: Hervé Renard, donc, après sa conférence de presse hier, les éléphants affronteront le Ghana le jeudi 24 septembre, puis la Somalie le 29 pour le compte des éliminatoires de la CAN 2027. Puis il y aura un match amical de prestige le 3 octobre, ce sera contre le Cameroun.
1: Il est midi 48 à Abidjan. Les grands titres de ce jeudi 17 septembre.
11: Le Premier ministre canadien se félicite de sa nouvelle alliance avec l'Union européenne. Marc Carney s'est exprimé ce matin devant le Parlement européen à Strasbourg où il a été chaleureusement accueilli. Cette alliance, selon lui, est le gage de l'autonomie stratégique. Le Canada et l'Union européenne veulent être des phares pour la démocratie. Il aura fallu attendre 4 jours pour connaître le résultat des législatives de dimanche dernier en Suède, tant les chiffres étaient serrés. C'est finalement le centre-gauche qui s'impose de justesse. Le Premier ministre sortant de droite vient d'annoncer sa démission. Le président turc, lui, briguera bien un nouveau mandat lors de la prochaine élection, scrutin anticipé en 2028, parce que s'il va au terme de son mandat actuel, Recep Tayyip Erdogan n'aura pas le droit d'être candidat à la Constitution, l'en empêche. À quelques jours du début de l'Assemblée générale des Nations Unies à New York, les États-Unis refusent cette fois encore d'accorder un visa à Mahmoud Abbas. L'autorité palestinienne dénonce une mesure injustifiée en Syrie. Les premiers verdicts après les massacres d'Alaouites qui avaient été commis sur la côte syrienne en 2025. Un militaire des forces gouvernementales a été condamné tout à l'heure à 20 ans de prison. Et puis pour la deuxième année consécutive, l'Irlande va boycotter l'Eurovision. Ce concours de chant annuel ne sera pas diffusé dans le pays pour dénoncer le rôle d'Israël, pays participant au concours, dans la situation en cours à Gaza. La plus grande partie du Tchad confrontée à une sécheresse de grande intensité en ce moment. La saison des pluies qui s'achève a été marquée par des précipitations particulièrement faibles. Même situation de l'autre côté de la frontière soudanaise.

0: Florence Sylvestre, cet entretien sera retrouvé sur le www.rfi.fr et sur nos applications rubrique invité, onglet invité d'Afrique Midi. Retour à présent en RDC où le président Tshisekedi mise sur le service national pour lutter contre l'insalubrité à Kinshasa. Plus de 4500 recrues ont été déployées dans les rues de la capitale qui produit chaque jour près de 15 000 tonnes de déchets. Ces hommes, pour la plupart d'anciens délinquants condamnés par la justice, sont aujourd'hui chargés de nettoyer la ville et d'y faire régner l'ordre. Reportage Aurélie Pazara Kimangula.
1: Dans cet immense hangar, les métiers à tisser tournent à plein régime. Ces machines tubulaires à 6 trames produisent 24 heures sur 24 dans un vacarme assourdissant. Il y a quelques minutes, ce n'était encore que de minuscules granulés de plastique. Les voilà transformés en sacs. Des sacs devenus familiers dans tout le pays.
2: Notre sac emblématique, c'est le Makabouket. C'est le sac qu'on trouve un peu partout dans Madagascar pour transporter essentiellement du riz et du paddy et qui donne image à Madagascar.
1: Décoré d'une charrette tirée par deux zébus, ces grands gounes blancs peuvent transporter jusqu'à 250 kilos de denrées. À l'origine, ils ont été conçus pour remplacer les sacs en jute, plus lourds et perméables. Ils sont depuis devenus incontournables dans l'industrie, mais plus encore auprès des agriculteurs. Aujourd'hui, 75% du chiffre d'affaires d'Anduma est réalisé à Madagascar, principalement durant les saisons agricoles. Asne Miridji est le petit-fils du fondateur et PDG du groupe Trimeta.
3: Il y a une utilisation industrielle du goun malagas qui nous fait travailler tout au long de l'année pour des filières comme l'agroalimentaire, comme les industries minières, de chaux, de farine, de ciment. Et ensuite, il y a également une utilisation du goun malgache dans l'agriculture où nous accompagnons les différentes filières agricoles avec le début d'année dans le riz. On enchaîne ensuite sur des campagnes de vanille, de grains secs, de sel. Et donc, c'est cet enchaînement en fait, de filières agricoles à Madagascar qui permet à notre division agricole de pouvoir fournir et de s'adapter aux filières tout au long de l'année.
1: Comme beaucoup d'industries du pays, Anduma doit composer avec les coupures d'électricité récurrentes. Autre difficulté, l'importation de copies asiatiques de sacs tissés de qualité inférieure, dépourvus de certificats de contact alimentaire et vendus évidemment moins cher. Pour faire face à cette concurrence, l'entreprise a décidé de diversifier ses activités.
3: Donc ici, nous sommes dans l'atelier de transformation-recyclage. Nous transformons les déchets issus de la production, dus à des problèmes de courant, dus à des changements de bobines. Nous pouvons ensuite retransformer ces déchets propres en granules, qui redeviennent des matières premières, utilisées pour la plupart pour faire des bassines, des sauces, ce genre de choses.
1: 50 ans après, l'entreprise toujours 100% familiale aspire à changer d'échelle. Et elle mise sur son goun pour conquérir de nouveaux marchés dans l'océan Indien et sur le continent. Sarah Teto, Antananarivo, RFI.
0: Voilà, et ce n'était donc pas notre reportage Afrique consacré au service national qui lutte contre l'insalubrité à Kinshasa, mais notre reportage à Madagascar consacré au goun malagas, ces grands sacs tissés en polypropylène qu'on trouve dans les grandes villes de Madagascar. C'est la fin de cette demi-heure d'Info africaine réalisée et préparée avec Laurent Chaffard, Alice Ménard et Marion Lestel. Merci à eux et merci à vous de nous avoir suivis.
4: À demain, Nicolas Sûr. Vous restez avec nous dans 30 secondes maintenant, le rendez-vous d'Haïti et des Amériques. À tout de suite.
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8: Um 15 Uhr mit Rahel Ehret. Die Mehrwertsteuersenkung für die Gastronomie kommt bei den Gästen kaum an. Das ist das Ergebnis einer Preisstudie, welche die Gewerkschaft Nahrung Genuss Gaststätten in Berlin vorgestellt hat. Details von unserem Korrespondenten Evthymis Angeloudis.
9: Untersucht wurden mehr als 180.000 Gerichte in über 12.000 Restaurants. Bei 91% blieben die Preise unverändert, rund 8% wurden sogar teurer. Nur 1% der Gerichte kostete weniger. Im Durchschnitt stiegen die Preise um 0,5%. NGG-Chef Guido Zeitler führt das darauf zurück, dass die Betriebe die Steuerentlastung nicht an die Verbraucher weitergegeben hätten. Die starken Preissteigerungen der vergangenen Jahre hätten die Unternehmen aber bereits an die Kunden weitergereicht. Die Mehrwertsteuersenkung habe somit nicht zum erwarteten Konsumanstieg geführt, so Zeitler.
8: Kanadas Premierminister Carney ist offen für die Idee, dass sein Land Sondermitglied der EU wird. Wir begrüßen den Vorstoß von EU-Kommissionspräsidentin von der Leyen, sagte Carney in seiner Rede vor dem Europaparlament in Straßburg. Außerdem schlug der Premier eine enge inhaltliche Zusammenarbeit mit Europa vor. Dabei nannte er unter anderem die Bereiche kritische Rohstoffe, Rüstungskapazitäten, KI und Energiesicherheit. Ziel sei es, widerstandsfähiger zu werden, damit niemand unsere offenen Märkte kontrollieren, unsere Souveränität beeinträchtigen und unsere Rechtsstaatlichkeit untergraben kann, so Carney. Keine sozialen Medien unter 13 Jahren, kein eigenes persönliches Konto unter 15 Jahren. EU-Kommissionspräsidentin von der Leyen hat in Brüssel die neuen geplanten Regeln für Europa vorgestellt. Konkret soll es für 13- und 14-Jährige Social Media auf Social Media nur Accounts geben, die die Eltern ihnen einrichten. Mit eingeschränktem Funktionsumfang und nur eine Stunde am Tag zugänglich. Für Jugendliche unter 18 soll es ebenfalls strenge Vorschriften geben. Die Plattformen müssen ihre Konten so gestalten, dass sie keine schädlichen oder suchtfördernden Funktionen enthalten. Jetzt beraten die Kommission, das EU-Parlament und Vertreter der Mitgliedstaaten über die Einzelheiten. In Schweden hat die bisherige Opposition die Parlamentswahl gewonnen. Sozialdemokraten, Linke, Grüne und die liberale Zentrumspartei errangen nach offiziellen Angaben 176 Sitze. Die bisherige Drei-Parteien-Koalition mit den Rechtspopulisten hat 3 Sitze weniger. Trotzdem ist unklar, wie die künftige Regierung aussehen wird. Die Zentrumspartei hatte vorab eine Zusammenarbeit mit den Linken abgelehnt. Möglich ist aber auch eine Koalition ohne Mehrheit, die mit anderen Parteien punktuell zusammenarbeitet. Solche Minderheitsregierungen sind in Schweden nicht unüblich. Das endgültige Wahlergebnis soll erst am Wochenende feststehen. Das Bundesverfassungsgericht hat das Grundrecht auf Unverletzlichkeit der Wohnung gestärkt. 2 WG-Bewohner hatten sich gegen die Durchsuchung ihrer Zimmer gewehrt und bekamen Recht. Aus der SWR-Redaktion Recht und Justiz, Fabian Töpel.
10: In den beiden zu entscheidenden Fällen hatte die Staatsanwaltschaft gegen Personen ermittelt und jeweils auch die Durchsuchung bei den Mitbewohnern beantragt, weil sie vermuteten, dass sie die gesuchten Beweismittel möglicherweise auch dort finden könnten. Die Ermittlungsrichter genehmigten die Durchsuchung vor allen Dingen mit der Begründung, dass die Personen zusammen in einer Wohngemeinschaft leben würden. Das Bundesverfassungsgericht stellte jetzt aber klar, das allein reicht nicht aus. Für eine Durchsuchung bei Unbeteiligten braucht es konkrete Anhaltspunkte dafür, dass sich die gesuchten Gegenstände in den Räumen der Mitbewohner befänden.
8: In Paris werden im Oktober 2 bisher noch nie gezeigte Gemälde des französischen Impressionisten Claude Monet versteigert. Eines davon mit dem Titel Iris aus dem Spätwerk Monets wird auf 22 bis 30 Millionen Euro geschätzt. Laut dem Auktionshaus Sotheby's ist das der höchste Schätzpreis, den je ein zu versteigerndes Gemälde in Frankreich erreicht hat. Insgesamt werden bei der Versteigerung 28 Gemälde aus einer Sammlung angeboten, darunter auch mehrere von Paul Cézanne. Vor der Versteigerung wird die Sammlung auch in Hongkong und New York ausgestellt. SWR Nachrichten, Redaktion Stefan Bosch und Ilka Staroste.
11: 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Mit Jonathan Hadem, schönen guten Tag. Anfang des Jahres haben wir uns alle mächtig geärgert, als die Bundesregierung die Mehrwertsteuer für das Gastrogewerbe gesenkt hat und fast alles genau gleich teuer geblieben ist. Das bestätigt jetzt auch eine Preisstudie, die die Gewerkschaft Nahrung, Genuss, Gaststätten in Auftrag gegeben hat, die NGG. Die vertritt vor allem die Mitarbeiter der Gastrobranche. Und wohlgemerkt ist diese Studie bei dem gewerkschaftsnahen Institut WMP Consult in Auftrag gegeben worden. Aber nicht nur die Preise haben sich nicht verändert, auch die Beschäftigten fühlen sich weiterhin ausgebrannt und arbeiten an der Belastungsgrenze, das hat eine Umfrage gezeigt. Alexander Münchow ist Landesbezirkssekretär Südwest der NGG. Herr Münchow, nur 1% der von WMP Consult untersuchten Speisen sind billiger geworden. Viele Preise sind gleich geblieben oder teilweise sogar noch gestiegen. Wie erklären Sie sich das?
12: Ja, also wir können feststellen, dass ja das politische Ziel der Bundesregierung, die Verbraucherinnen und Verbraucher zu entlasten, grandios gescheitert ist. Wir haben erlebt, dass die 12% Mehrwertsteuersenkung eben nicht an die Verbraucherinnen und Verbraucher weitergegeben wurde, was so bitter nötig gewesen wäre. Denn wir haben ja seit 6 Jahren nunmehr eine Konsumkrise in unserem Land und das erklärte Ziel war ja auch, mehr Gäste in die Gastronomie zu bekommen. Und Sie haben es schon angesprochen. Gerade mal 1% in bestimmten Bundesländern, auch nicht überall, an Preisen wurden gesenkt. Das heißt, wir haben da einen Mitnahmeeffekt erlebt, wo sich im Prinzip die Unternehmen diese Mehrwertsteuersenkung als Steuergeschenk eingesteckt haben.
13: Sie beschuldigen also vor allem die Gastrounternehmer, die Mehrwertsteuersenkung in die eigene Tasche gesteckt zu haben. Der Deutsche Hotellerie- und Gastronomieverband, DEHOGA, erwidert dagegen, ohne die Mehrwertsteuersenkung wären die Preise sogar noch gestiegen. Warum spielt das in Ihrer Preisstudie keine Rolle?
12: Also das kann natürlich für einzelne Betriebe durchaus mal stimmen. Aber dann sollten wir auch ehrlich benennen, was diese Maßnahme ist. Es ist keine Entlastung der Gäste, sondern es ist eine milliardenschwere Unternehmenssubvention. Das muss man dann auch so deutlich sagen.
13: Dem widerspricht aber die DEHOGA explizit. Das ist keine Subvention, sondern eine Unterstützung sozusagen für die Betriebe.
12: Ja, also wie gesagt, die Bundesregierung hatte ja mit der Entlastung ein klares Ziel, nämlich die Kaufkraft der Beschäftigten zu steigern, dass sie mehr in die Gastronomie wieder gehen, dass wir wieder volle Tische erleben. Und das Problem bei einer Mehrwertsteuersenkung um 12% ist, dass wir am Ende des Tages keinen einzigen Gast mehr gewonnen haben im Hotel- und Gaststättengewerbe. Deswegen haben wir grundsätzlich diese Maßnahme kritisiert, zumal bei einer Mehrwertsteuersenkung vor allem die großen Unternehmen, die beispielsweise als große Konzerne am Markt auftreten, große Kettenhotels, die profitieren am meisten davon. Und das haben wir immer kritisiert. Wir sind durchaus dafür, dass man die Gastronomie unterstützt, dass man sie bei den gestiegenen Energiepreisen unterstützt, aber dann sehr gezielt und nicht mit der Gießkanne, weil die kleinen Landgasthöfe in Baden-Württemberg, die kleinen familiengeführten Unternehmen, die haben von dieser Mehrwertsteuersenkung am wenigsten. Da hätten wir uns andere Maßnahmen gewünscht, beispielsweise eine stärkere Tarifbindung insgesamt in der ganzen Bundesrepublik. Da gibt es ja eine klare Vorgabe der EU und das hätte auch wieder dazu geführt, dass mehr Menschen in die Gastronomie essen gehen, weil das muss das Ziel sein.
13: Ein weiteres Problem ist aber ja, dass ganz viele kleine Gastrounternehmen überhaupt nicht die Möglichkeit haben, höhere Löhne zu zahlen, weil sie das Geld einfach tatsächlich gar nicht haben. Da gelten auch häufig keine Tarife. Wie genau hätten die sich denn tatsächlich darum bemühen sollen, zum Beispiel bessere Lohn an ihre Mitarbeiter zu zahlen oder bessere Arbeitsbedingungen zu schaffen?
12: Also wir sprechen ja bei der Frage der Tarifbindung nicht nur alleine über das Hotel- und Gaststättengewerbe. Also wir haben aktuell, wenn man auf Baden-Württemberg guckt, eine Tarifbindung im Gastgewerbe explizit von 23%. Was ich aber meine, ist vor allem eine Tarifbindung insgesamt, also über alle Branchen hinweg. Alle Arbeitnehmerinnen und Arbeitnehmer in unserem Land sind auch Verbraucherinnen und Verbraucher. Die wollen in die Gastronomie gehen, aber natürlich drehen die momentan jeden Cent zweimal um. So, und da wäre aus unserer Sicht eine viel bessere Maßnahme gewesen, insgesamt die Tarifbindung über alle Branchen hinweg zu erhöhen, damit wieder die Leute in unserem Land mehr Geld im Portemonnaie haben, damit sie besser konsumieren können. Denn es macht eben einen Unterschied, ob ich am Ende des Monats noch 120 oder 200 Euro zur Verfügung habe und sage, ob ich noch in die Gastronomie gehe und dort mir schön ein Gericht bestelle oder ich eben kein Geld am Ende des Monats mehr übrig habe und die Tische leer bleiben. Und da sehen wir eben, dass da deutlich mehr passieren muss, weil die Arbeit mit Tarifverträgen, die lohnt sich für die Menschen im Land. Wer nach Tarifvertrag bezahlt wird, der verdient im Durchschnitt 11% mehr.
13: Okay, das mag sein. Sie sprechen jetzt natürlich auch vor allem darüber, dass es wieder mehr Menschen geben muss, die in die Hotel- und Gaststättenbetriebe gehen und dort auch Speisen und Getränke kaufen. Jetzt möchte ich aber gerne nochmal bei den Unternehmen selbst bleiben. Also es gibt DEHOGA-Angaben, die sagen, dass die Personalkosten seit 2022 um rund 34% gestiegen sind. Lebensmittel- und Energiekosten im gleichen Zeitraum mehr als 27%. Zum 1. Januar 2026 ist der Mindestlohn um 8,4% gestiegen. Also allein letzteres frisst wahrscheinlich einen Großteil der Mehrwertsteuersenkung der Bundesregierung wieder auf. Wie genau hätten die Gastronominnen diese Senkung unter diesen Umständen an die Gäste weitergeben sollen?
12: Also Wir haben ja beispielsweise insbesondere Einfluss, wenn wir mit dem Deutschen Hotel- und Gaststättenverband hier Tarifverträge abschließen. Wir haben auch dieses Jahr einen Tarifvertrag gemeinsam entwickeln können. Da kann man sagen, wurde auch ein Stück dieser Mehrwertsteuersenkung an die Beschäftigten weitergegeben. Das reicht noch nicht. Wir sagen ganz klar, wer in der Gastronomie arbeitet und wer einen so harten Job macht, der muss von seiner Arbeit auch gut und vernünftig leben können. Das kann nicht sein, dass die Löhne durchschnittlich, sprechen wir vom Stundenlohn 14,10 Euro in dem Bereich. Das ist viel zu niedrig, wenn wir uns die gestiegenen Energiepreise, die hohen Kosten beim Einkaufen im Supermarkt anschauen, die gestiegenen Mietpreise etc. Es war überfällig, dass die Löhne in dem Bereich steigen. Aber ich will nochmal sagen, die Tarifbindung hier in Baden-Württemberg, die erfasst gerade mal ein Viertel der Unternehmen, die Mitglied im DEHOGA sind und die Beschäftigten, die Mitglied in der NGG sind. Die restlichen zahlen ganz häufig auf Mindestlohnniveau und die Beschäftigten müssen gut bezahlt werden. Sie wissen ja selber, wir haben in der Branche ein Riesenproblem mit Personalmangel. Das ist nach wie vor der Fall und dementsprechend müssen die Löhne steigen, damit auch die Leute in der Branche überhaupt bleiben können. Weil wenn wir mit unseren Kolleginnen und Kollegen sprechen, dann sagen die uns, wir arbeiten gerne mit viel Leidenschaft in diesem Job und die Leute, die Beschäftigten, die sind das Herzstück der Branche, das Rückgrat der Branche, aber die müssen auch fair bezahlt werden.
11: Alexander Münchow war das, Landesbezirkssekretär Südwest der NGG.
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13: Mehr als 10 Jahre war Skeleton-Pilotin Jacqueline Pfeiffer Weltspitze. Sie ist Europameisterin, dreimalige Weltmeisterin und hat bei den Olympischen Spielen 3 Medaillen gewonnen. Und nun hat sie ihr Karriereende angekündigt. Thomas Barreis hat mit ihr über die Gründe für ihren Rückzug gesprochen.
18: Aufhören, wenn man mit sich im Reinen ist. Das war die Motivation der 31-Jährigen hinter dieser Entscheidung.
19: Irgendwann kommt der Punkt, dass ich fertig bin und dass es gut ist und mich auch zurückerinnert, dass ich 2022 gesagt habe, so will ich nicht aufhören. Und für mich dann entschieden, dass ich jetzt 2026 aufhöre, wenn es für mich persönlich am schönsten ist, was dann natürlich immer noch ein bisschen mehr wehtut, als wenn es nicht so gut läuft.
18: Alter und körperliche Verfassung haben dabei bei Jacqueline Pfeiffer, Spitzname Chaka, keine Rolle gespielt. Eher der Zeitpunkt, der sei jetzt genau richtig. Sie hätte einfach nicht mehr die Motivation aufbringen können, besonders für die nächsten 4 Jahre bis zu den Spielen 2030. Jetzt sei gut. Bei den Olympischen Spielen in Peking 2022, da hatte die Westerwälderin lediglich Platz 8 belegt. Die Enttäuschung war so groß, dass sie bereits damals über ein Karriereende nachdachte. Sie kämpfte sich aber noch einmal zurück, im November 2025 mit einem Weltcup-Sieg und dann Anfang diesen Jahres bei den Olympischen Winterspielen in Cortina d'Ampezzo hat sie Bronze im Einzel- und im Mixed-Wettbewerb gewonnen. Jetzt, da sie mit sich völlig im Reinen ist, kann sie zwar mit gutem Gewissen aufhören, den Eiskanal und das Drumherum, das wird sie aber auf jeden Fall vermissen.
19: Auf jeden Fall meine Mannschaft. Das sind nicht nur Teamkollegen, da ist auch der ein oder andere Freund dabei und vor allem auch die Rennen. Also ich bin immer gerne Rennen gefahren. Ich habe das geliebt, am Start zu stehen und wirklich dann am Wettkampftag alles zu geben. Und das wird mir definitiv sehr fehlen.
18: Jacqueline Pfeiffer verlässt den Eiskanal als eine der erfolgreichsten deutschen Skeleton-Pilotinnen der Geschichte. Ihre gesamte Karriere über ist sie für die RSG Hochsauerland gestartet. Seit 2014 ist sie in der Sportfördergruppe der Bundespolizei angestellt. Hier wird auch ihre berufliche Zukunft liegen.
13: Der Beitrag von Thomas Barreis war das. Um 15.15 Uhr jetzt.
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13: Heute scheint mal längere Zeit die Sonne, mal ziehen aber auch mal ein paar Wolken durch. Die dichtesten Wolken gibt es im nördlichen Rheinland-Pfalz, die meiste Sonne im Süden Baden-Württembergs. Am Nachmittag erreichen die Temperaturen dann höchstens 17 Grad in Koblenz, in Montabaur und auch in Brunsfeld. Und bis zu 24 Grad werden es in Freiburg, in Ettenheim und auch in Schlingen. Morgen geht's erstmal trüb und teils sogar regnerisch in den Tag. Ab den Mittagsstunden wird's dann etwas sonniger. Ähnliche Temperaturen wie heute schon. Am Wochenende dann ein Sonne-Wolken-Mix. Vor allem am Sonntag kann es hier und da in manchen Regionen noch etwas Regen geben. Und für die Jahreszeit ist es aber recht warm. Bis zu 26 Grad entlang des Oberrheins.
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13: Die Mehrwertsteuersenkung für die Gastronomie kommt bei den Gästen kaum an. Das ist das Ergebnis einer Preisstudie, welche die Gewerkschaft Nahrung Genuss Gaststätten in Berlin vorgestellt hat. Wir haben darüber gerade ausführlich gesprochen. Kanadas Premierminister Carney ist offen für die Idee, dass sein Land Sondermitglied der EU wird. Wir begrüßen den Vorstoß von EU-Kommissionspräsidentin von der Leyen, sagte Carney in seiner Rede vor dem Europaparlament in Straßburg. Außerdem schlug der Premier eine enge inhaltliche Zusammenarbeit mit Europa vor, beispielsweise im Bereich kritischer Rohstoffe. Keine sozialen Medien unter 13 Jahren, kein eigenes persönliches Konto unter 15 Jahren. EU-Kommissionspräsidentin von der Leyen hat in Brüssel die neuen geplanten Regeln für Europa vorgestellt. Konkret soll es für 13- und 14-jährige Social Media nur Accounts geben, die die Eltern ihnen einrichten, mit eingeschränktem Funktionsumfang und nur einer Stunde am Tag zugänglich. Die beiden durch einen Tornado schwer beschädigten Häuser in Höhergrenzhausen im Westerwald können stehen bleiben. Das geht nach Angaben des Bürgermeisters aus einem Gutachten hervor. Der Tornado hatte im August Wände aus beiden Häusern herausgerissen. Die offenen Seiten wurden mittlerweile provisorisch verschlossen. Wann die Bewohner in die beschädigten Häuser zurückkehren können, ist noch nicht klar.
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13: Der Jugendwerkhof Torgau in Sachsen gilt als das berüchtigste geschlossene Erziehungsheim der DDR. Essensentzug, Arrest im Dunkeln und militärischer Drill gehörten zum Alltag. Jugendliche wurden über Monate gedemütigt und misshandelt. Und das alles im Namen der sozialistischen Umerziehung. Fast 40 Jahre nach dem Ende der DDR leiden viele der früheren Insassen noch immer unter den körperlichen und seelischen Folgen. Der Bundestag hat deshalb im vergangenen Jahr ein Gesetz verabschiedet, das die Situation der Opfer des SED-Unrechts verbessern soll. Doch was hat sich seitdem wirklich getan? Und was ist damals genau passiert? Für unsere Deutschland-Reportage hat Sarah Bötscher den ehemaligen Jugendwerkhof Torgau besucht und eine Frau getroffen, die selbst als Jugendliche dort eingewiesen war.
20: Über allen strahlt die Sonne, über allen in der Welt.
21: Das war die Zeit, wo das dann an und für sich losging und ich die Welt nicht mehr verstanden habe.
22: Der Schatten der Diktatur ist lang, er reicht sehr weit, er reicht bis ans Ende des Lebens der Betroffenen.
20: Alle Kinder wollen Frieden, Frieden, der das Glück erhält.
21: Also, Eingangsbereich geschlossener Jugendwerkhof Torgau. Wenn die Jugendlichen hier hergebracht worden sind, dann war zumindest erstmal nach der Einfahrt in die Schleuse die Aufforderung, sich mit dem Gesicht zur Wand zu stellen. Und man hat nichts zu sprechen, man hat nichts zu fragen, man hat sich auch nichts zu bewegen.
23: Die Gedenkstätte geschlossener Jugendwerkhof Torgau an einem Montagvormittag. Ein hellgelbes Gebäude mit einem roten Ziegeldach. Nieselregen hängt über der Stadt. Damals umgaben hohe Mauern, vergitterte Fenster, Suchscheinwerfer und Hunde das Gelände. Ein Entkommen unmöglich, auch für Corinna Thalheim. Sie ist Ende 50, hat kurze dunkle Haare und führt mich heute durch die Dauerausstellung.
21: Danach kam dann dieses Ausziehen, Duschen und es wurden auch allen die Haare abgeschnitten. Also das waren dann so bis zu 12 mm und man hatte dann überhaupt keine eigene Persönlichkeit mehr.
23: Zwischen 1964 und 1989 werden mehr als 4000 Jugendliche in Torgau eingewiesen. Sie gelten als schwer erziehbar, sind aus anderen Jugendwerkhöfen abgehauen. Schul- oder Arbeitsbummelei heißt es in den Akten. Corinna ist 17, als sie nach Torgau kommt. Heute berät sie in der Gedenkstätte andere Betroffene, arbeitet also genau an dem Ort, der ihr so viel Leid gebracht hat. Nach Torgau kommt Corinna, weil sie aus dem Jugendwerkhof Wittenberg in Sachsen-Anhalt abhaut. Dort erlebt sie massive Gewalt von gleichaltrigen Mädchen.
21: Ja, nee, so ein schöner, klarer Blick ist das, ne?
23: In einem kleinen Ausstellungsraum hängt zwischen vielen schwarz-weißen Passbildern auch eins von Corinna.
21: Wo ich dann schon angefangen habe und dann überlegt habe, hier stimmt irgendwas nicht.
23: Weiche Gesichtszüge, ein Rollkragenpullover, eine schlichte Kette. Das Mädchen auf dem Foto wirkt ernst.
21: Pubertätsphase, ich war dann schon wirklich sehr rebellisch. Und ich habe denen dann schon aus meiner Sicht gezeigt, dass man mit mir nicht so umspringen kann, dass ich mir das nicht gefallen lasse. Und dass ich ja im Grunde genommen genauso Rechte habe. Ja, und das habe ich dann ganz schnell gelernt, dass ich gar keine Rechte in der DDR habe, sondern nur Pflichten.
23: Die ersten Tage in Torgau verbringen die Jugendlichen isoliert. In der Zelle stehen eine Pritsche, ein Hocker. Die Hausregeln müssen auswendig gelernt werden.
0: Das Singen, Tanzen, Lachen und Pfeifen ist in diesen Räumen verboten.
23: Der Wochenablauf ist durchgetaktet. Montag bis Freitag arbeiten, zum Beispiel Kabelbäume zusammensetzen für Siemens oder Bosch. Am Wochenende putzen und täglich Sport bis zum Umfallen.
21: Wir gucken mal, wir gucken erstmal.
22: Eigentlich? Geht.
21: Es nieselt,
22: das schaffe ich.
23: Draußen vor der Eingangstür zeigt Corinna auf den ehemaligen Innenhof, auf dem jetzt Autos parken und Wohnhäuser stehen.
21: Es gab Frühsport, Mittagssport, Abendsport, Strafsport, zwischendurch Sport. Auch wir Mädels mussten wirklich über diese Sturmbahn. Also es gab dann so, am Anfang gab es dann so ein Kriechelement, also oben reinspringen, unten durchfädeln. Danach kam dann so eine Eskaladierwand, also wo man dann so eine Bretterwand, wo man drüber springen musste. Aber alles ohne Hilfe. Der alte Erzieher damals war ja immer der Meinung,
0: die Damen haben das Privileg, heute über die Sturmbahn zu laufen.
21: Das ist so ein Satz, den werde ich nicht vergessen.
23: Einige der Betroffenen sind heute in Dauerbehandlung beim Orthopäden, haben nie auskurierte Knochenbrüche, erzählt Corinna. Dazu kommen die psychischen Folgen. Erzieher nutzen Methoden, um die Jugendlichen gefügiger zu machen. Schlüssel ins Gesicht werfen, beim Toilettengang zuschauen. Auch sexueller Missbrauch gehört dazu. Über Lautsprecher laufen jeden Morgen die Nachrichten.
1: 8 Uhr. Von Radio DDR hören Sie Nachrichten.
21: Und die Nachrichten mussten wir früh alle anhören und die mussten wir auch dann wiedergeben. Also jeden einzelnen Satz oder jede einzelne Episode aus diesen Nachrichten mussten wir wiedergeben. Also ich sage immer so, die ersten 4 hatten es gut. Ja, die konnten sich das merken. Also wenn eins jetzt zum Beispiel erzählt hat.
1: Die SED hat nach den Worten von Generalsekretär Erich Honecker dadurch Kontinuität und Dynamik in der Entwicklung der DDR gesichert.
21: Aber danach wurde es schon schwierig. Und wenn das nicht funktioniert hat, gab es eben halt eine Gruppenbestrafung. In Form von entweder Strafsport oder Essensentzug. Gab es kein Frühstück.
23: Es kommt zu Selbstverletzungen und Suizidversuchen von Jugendlichen. Manche schlucken Nägel oder Nadeln, um ein paar Tage ins Krankenhaus zu kommen. Heute leidet ein Großteil unter einer posttraumatischen Belastungsstörung. Corinna merkt die Folgen im Alltag ständig. Aus Zwang muss sie immer wieder ihre Wäsche waschen. Auf bestimmte Geräusche reagiert ihr Körper sofort.
21: Da fliegt eine Tür zu oder generell, wenn nicht sowas. Das erschüttert mich dann und dann bin ich eigentlich wieder in der Zelle. Und mit dem Schlüssel wurde auch viel an den Gittern gerattert und viele haben so die Angewohnheit, wenn die was erzählen und die sind dann so aufgeregt, dass die mit den Fingernägeln auf den Tisch klopfen. Da kriege ich Gänsehaut, da muss ich gehen.
23: Die härteste Bestrafung ist der sogenannte Fuchsbau. Corinna möchte ihn mir nicht zeigen. Seit ihrer Zeit im Jugendwerkhof war sie nicht mehr dort. Ich lasse mich von einer Mitarbeiterin hinführen. Wir laufen an den Wohnhäusern vorbei zu einem Keller. Unten ehemalige Zellen. Winzig, feucht. Hier verbringen Jugendliche mehrere Tage allein.
22: Ja, das war der Fuchsbau. Hier war eine Holztür davor. Man stand ja gehockt oder gebückt im Dunkeln.
2: Das ist nicht groß.
22: Also war auch wirklich komplett dunkel.
21: Ja,
22: also so. Ne? Hier ist nochmal ein Spruch drin, den man beim Umbau gefunden hat und den man auch passend als Motto der Ausstellung genommen hat. Ich bin als Mensch geboren und will als Mensch hier raus.
3: Wer stimmt dagegen? Das ist niemand. Wer enthält sich? Damit ist der Gesetzentwurf endgültig angenommen.
23: 30. Januar 2025. Corinna sitzt auf der Zuschauertribüne des Bundestags. Jahrzehnte nach dem Ende der DDR wird dort über eine Verbesserung der Unterstützung für die Opfer des SED-Unrechts entschieden. Die Opferrente steigt auf 400 Euro im Monat und wird an die Rentenentwicklung angepasst. Vor allem aber fällt die Einkommensprüfung weg. Dafür hat Corinna lange gekämpft.
21: Es hat doch aber jeder das gleiche Leid erlebt. Ja, warum muss man eine Entschädigungsleistung einkommensabhängig machen? Dann ist das für mich keine Entschädigungsleistung mehr. So, und für die Leute, die das erlebt haben und aber dann auch noch arbeiten gegangen sind, sich weitergebildet haben, qualifiziert haben und verdienen eben gut, ist das ja schon wieder eine doppelte Bestrafung. Ja, die kriegen keine Opferrente. Das war der Punkt, wo ich gesagt habe, so, und das ist doch jetzt mal was.
23: Neu ist auch ein bundesweiter Härtefallfonds, aus dem Opfer in besonderen Notlagen Geld beantragen können. Erstmals eingezahlt hat IKEA, da das Möbelunternehmen auch Produkte von politisch Gefangenen anfertigen ließ. Das erklärt Evelyn Zupke, Bundesbeauftragte für die Opfer der SED-Diktatur. Ein Knackpunkt für sie bis heute, die Anerkennung der Haftfolgeschäden.
4: Das Problem war ja bei den Gesundheitsschäden, dass wenn ein Mensch im Jugendwerkhof oder im Gefängnis war oder andere Repressionen erlitten hat und dann später gesundheitliche Folgeschäden davongetragen hat, dann war das sehr schwer nachzuweisen, dass diese Erkrankung von Repression in der Diktatur von vor, ich sag mal, 50 Jahren kommt. Vor 3 Jahren haben sie ihre Arbeitsstelle verloren, vor 5 Jahren sind sie geschieden worden oder sie hatten sowieso eine schlechte Kindheit. Die haben teilweise 6 bis 8 bis 10, 12 bis zu 16 Jahren kennen wir Fälle, die gekämpft haben für die Anerkennung ihrer verfolgungsbedingten Gesundheitsschäden und sind überwiegend damit gescheitert.
23: Dieser Kampf ist seit Mai dieses Jahres für die Betroffenen ein Stück leichter. Unter bestimmten Voraussetzungen wird jetzt angenommen, dass ihre gesundheitlichen Schäden mit dem Erlebten zusammenhängen. Trotzdem weiß Zupke, dass Betroffene dabei immer wieder Probleme mit den Behörden hatten und noch haben, dass es sie anstrengt, ihr Leid beweisen zu müssen. Die Reform ist deshalb für sie mehr als nur Geld.
4: Allein schon der Akt der Rehabilitierung, das Papier, was die Menschen in die Hand bekommen. Deine Strafe wird aufgehoben, du bist rehabilitiert. Leute wissen, mir ist Unrecht geschehen. Das wissen sie natürlich sowieso. Aber es auf einem ordentlichen Papier vom Staat zu bekommen, das ist nochmal was anderes. Wenn man sich die gesellschaftlichen Diskussionen heute anguckt, auch gerade die Gespräche über die DDR, die ich als Diktatur bezeichne, umso länger die DDR her ist, umso schöner wird sie für viele Menschen. Und um dem entgegenzuwirken, das ist ja eine Gefahr. Wenn man Diktatur verharmlost.
23: In der Gedenkstätte verabschiedet sich Corinna in die Raucherpause. Bevor wir auseinandergehen, frage ich sie, was ihr von Torgau bleibt.
21: Ich meine, es hat mich geprägt, ja. Im Negativen, aber es hat mir auch manchmal wirklich auch so die Kraft gegeben, zu sagen, du hast das überlebt, du hast das überstanden und alles, was du dann, du wirst auch das schaffen. Ja gut, ich meine, ich war schon immer ein kleiner Kämpfer, jetzt bin ich ein großer Kämpfer.
23: Die ehemaligen Erzieher und der Direktor des Jugendwerkhofs werden nach dem Ende der DDR nie zur Verantwortung gezogen. Der Direktor stirbt am 9. November 1989.
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13: 15.28 Uhr jetzt.
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13: Mit Jonathan Hadem. Schönen guten Tag. Pokémon kennen die Kinder der 90er noch als Kartenspiel. Später gab es dann auch Video- und Online-Spiele dazu. Und diese Woche feiert das Pokémon-Unternehmen seinen 30. Geburtstag. Und dazu wird seit dieser Woche auch ein extra Kartenset verkauft von Pokémon, auf das alle Fans schon sehnlichst gewartet haben. Ich spreche gleich nach den Nachrichten mit einem Pokémon-Sammler und Fan der ersten Stunde. Jetzt schauen wir aber erstmal ganz kurz auf die Straßen. A5 Karlsruhe Richtung Frankfurt zwischen Kronau und Waldorf-Wiesloch. Baustelle 4 Kilometer stockender Verkehr. Hier dauert es eine Viertelstunde länger. A8 Karlsruhe Richtung Stuttgart zwischen Pforzheim-West und Pforzheim-Ost. 5 Kilometer streckenweise stockender Verkehr. Und in der Gegenrichtung zwischen Pforzheim-Süd und Pforzheim-Ost 4 Kilometer stockender Verkehr. Und die B10, B14, B27 in Stuttgart, Heilbronner Straße, zwischen Stuttgart-Ost und Feuerbach-Ost-Borsigstraße. Unfall, 5 Kilometer Stau, hier dauert es 35 Minuten länger.
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13: Heute scheint mal längere Zeit die Sonne, mal ziehen auch ein paar Wolken durch. Die dichtesten Wolken gibt es im nördlichen Rheinland-Pfalz, die meiste Sonne im südlichen Baden-Württemberg. Am Nachmittag erreichen die Temperaturen noch 17 Grad in Koblenz und in Bronsfeld und bis zu 24 in Freiburg und in Ettenheim.
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8: Um 15.30 Uhr mit Rahel Ehret. Die Bundesanwaltschaft hat in Brandenburg einen mutmaßlichen Islamisten festnehmen lassen. Der IS-Anhänger soll einen Anschlag auf eine Kirche in Bremen geplant und dafür bereits eine Schusswaffe besessen haben, teilte die Karlsruher Behörde mit. Der 24-jährige Iraker wurde dem Ermittlungsrichter des Bundesgerichtshofs vorgeführt. Dieser ordnete Untersuchungshaft an. Die Mehrwertsteuersenkung für die Gastronomie kommt bei den Gästen kaum an. Das ist das Ergebnis einer Preisstudie, welche die Gewerkschaft Nahrung, Genuss, Gaststätten in Berlin vorgestellt hat. Details von unserem Korrespondenten Evdimis Angeloudis.
5: Untersucht wurden mehr als 180.000 Gerichte in über 12.000 Restaurants. Bei 91% blieben die Preise unverändert, rund 8% wurden sogar teurer. Nur 1% der Gerichte kostete weniger. Im Durchschnitt stiegen die Preise um 0,5%. NGG-Chef Guido Zeitler führt das darauf zurück, dass die Betriebe die Steuerentlastung nicht an die Verbraucher weitergegeben hätten. Die starken Preissteigerungen der vergangenen Jahre hätten die Unternehmen aber bereits an die Kunden weitergereicht. Die Mehrwertsteuersenkung habe somit nicht zum erwarteten Konsumanstieg geführt, so Zeitler.
8: Kanadas Premierminister Carney ist offen für die Idee, dass sein Land Sondermitglied der EU wird. Wir begrüßen den Vorstoß von EU-Kommissionspräsidentin von der Leyen, sagte Carney in seiner Rede vor dem Europaparlament in Straßburg. Außerdem schlug der Premier eine enge inhaltliche Zusammenarbeit mit Europa vor. Dabei nannte er unter anderem die Bereiche kritische Rohstoffe, Rüstungskapazitäten, KI und Energiesicherheit. Ziel sei es, widerstandsfähiger zu werden. In Schweden hat die bisherige Opposition die Parlamentswahl gewonnen. Sozialdemokraten, Linke, Grüne und die liberale Zentrumspartei errangen nach offiziellen Angaben 176 Sitze. Die bisherige Drei-Parteien-Koalition mit den Rechtspopulisten hat 3 Sitze weniger. Trotzdem ist unklar, wie die künftige Regierung aussehen wird. Die Zentrumspartei hatte vorab eine Zusammenarbeit mit den Linken abgelehnt. Möglich ist aber auch eine Koalition ohne Mehrheit, die mit anderen Parteien punktuell zusammenarbeitet. Solche Minderheitsregierungen sind in Schweden nicht unüblich. Das endgültige Wahlergebnis soll erst am Wochenende feststehen. Das Bundesverfassungsgericht hat das Grundrecht auf Unverletzlichkeit der Wohnung gestärkt. 2 WG-Bewohner hatten sich gegen die Durchsuchung ihrer Zimmer gewehrt und bekamen Recht. Aus der SWR-Redaktion Recht und Justiz, Fabian Töpel.
10: In den beiden zu entscheidenden Fällen hatte die Staatsanwaltschaft gegen Personen ermittelt und jeweils auch die Durchsuchung bei den Mitbewohnern beantragt, weil sie vermuteten, dass sie die gesuchten Beweismittel möglicherweise auch dort finden könnten. Die Ermittlungsrichter genehmigten die Durchsuchung vor allen Dingen mit der Begründung, dass die Personen zusammen in einer Wohngemeinschaft leben würden. Das Bundesverfassungsgericht stellte jetzt aber klar, das allein reicht nicht aus. Für eine Durchsuchung bei Unbeteiligten braucht es konkrete Anhaltspunkte dafür, dass sich die gesuchten Gegenstände in den Räumen der Mitbewohner befänden.
8: Wegen der Zusammenlegung von RTL Deutschland und Sky sollen bis Ende kommenden Jahres rund 500 Stellen in den beiden Unternehmen abgebaut werden. Das teilte RTL mit. Die meisten Stellen sollen demnach noch in diesem Jahr gestrichen werden. Die RTL Group hatte Sky Deutschland in diesem Jahr übernommen. Bereits Ende vergangenen Jahres hatte RTL den Abbau der Stellen angekündigt. Als Gründe nannte das Unternehmen damals unter anderem die schwierige konjunkturelle Lage und die schwachen TV-Werbemärkte. Der Sender will sich künftig mehr auf Streaming konzentrieren. In Paris werden im Oktober 2 bisher noch nie gezeigte Gemälde des französischen Impressionisten Claude Monet versteigert. Eines davon mit dem Titel Iris aus dem Spätwerk Monets wird auf 22 bis 30 Millionen Euro geschätzt. Laut dem Auktionshaus Sotheby's ist das der höchste Schätzpreis, den je ein zu versteigerndes Gemälde in Frankreich erreicht hat. Insgesamt werden bei den Versteigerungen 28 Gemälde aus einer Sammlung angeboten, darunter auch mehrere von Paul Cézanne. Vor der Versteigerung wird die Sammlung auch in Hongkong und New York ausgestellt. SWR Nachrichtenredaktion Stefan Bosch und Ilka Staroste.
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11: Mit Jonathan Hadem, hallo. Das Pokémon-Universum ist Jahrzehnte alt, extrem erfolgreich und wird bis heute digital und analog bespielt. Nur um zu verdeutlichen, wie groß die Pokémon Company ist, hier mal ein paar Fakten. Das japanische Unternehmen macht rund 100 Milliarden US-Dollar Umsatz pro Jahr. Es hat über 500 Millionen Pokémon-Spiele weltweit verkauft. Und allein von den analogen Spielkarten wurden bis zu 85 Milliarden Stück in über 70 Ländern verkauft.
13: Aber mal abgesehen von den ganzen Zahlen genießt Pokémon auch einen absoluten Legendenstatus. Und zum 30. Geburtstag gibt es seit dieser Woche ein Geburtstagskartenset, auf das manche Fans seit Monaten gewartet haben. Dario Boscia ist Content Creator und jahrelanger Pokémon-Sammler. Dario, hast du schon eins dieser neuen Kartensets ergattern können heute?
6: Leider noch nicht. Ich habe gestern händeringend mehrere Läden abgeklappert, allerdings sämtliche ohne Erfolg. Mir wurde auch erzählt, dass da schlangenweise angestanden wurde. Ich habe auch auf sämtlichen Social-Media-Kanälen Videos gesehen, wie Leute nachts schon anstanden. Also es ist verrückt.
13: Warum wird denn dieses Jubiläumskartenset jetzt so krass gehypt?
6: Also ich meine, Pokémon an sich erfährt gerade einfach, wahrscheinlich ist es mittlerweile sogar der zweite oder dritte Frühling. Dieses Jubiläumsset ist einfach, das ist so ein Special-Set. Also es gibt so, innerhalb eines Jahres werden unterschiedliche Sets released. Und da gibt es eben so, ich nenne sie jetzt mal Standard-Sets und dann eben auch so Special-Sets. Und gerade dieses Anniversary-Set, dadurch, dass es eben auf dieses 30-jährige Jubiläum anspielt, hat einfach unfassbar schöne Karten in sich, also jetzt einfach aus einer Sammlerperspektive gesprochen. Und das möchte sich natürlich jeder Sammler an sich nicht entgehen lassen. Gleichzeitig ist dann natürlich die Nachfrage auf dem Zweitmarkt umso größer, weil ganz viele natürlich denken, sie können sich da eine kleine goldene Nase verdienen. Mhm.
13: Gerade die Pokémon-Karten sind ja eigentlich noch ein Überbleibsel aus den 90ern, als es noch keine Smartphones gab und das Internet auch gerade erst so langsam größer wurde. Warum ist dieses analoge Spiel denn auch in unserer völlig durchdigitalisierten Welt so wahnsinnig erfolgreich? Immer noch?
6: Ja, ich glaube, da gibt es ein paar Ansichtsweisen. Ich glaube, eine davon ist dieser Nostalgiefaktor, der sich ja allgemein sehr durch das alltägliche Leben zieht. Ne? Ganz viele, ich meine, Vintage ist ja wieder voll in. Ob das jetzt irgendwie inneneinrichtungstechnisch die 80er oder 70er sind oder eben bei so Popkulturgeschichten Pokémon-Karten sind, Vintage-Pokémon-Karten. Und es hat einfach einen Sammelaspekt. Ne? Das ist dieses klassische. Früher auf dem Schulhof hat man Karten getauscht. Heute ist man auf Messen, guckt sich da die ganzen Cases an, was da alles liegt. Ja, wir sind eben Jäger und Sammler. Und mit diesem Nostalgieeffekt von damals, die Kinder der 90er, die eben auf ihren Gameboys das alles in Pixelart gesehen haben, ja, erleben das jetzt so ein bisschen wieder, dieses Gotta catch 'em all. Ne? Man muss sie alle fangen und daher sammelt man, so gut es geht, alles.
13: Du hast gerade schon erwähnt, dass sich mancher auch eine goldene Nase damit verdienen wollte. Es geht mittlerweile auch wirklich um große Geldsummen bei diesen Karten. Es gibt eine Karte, die wurde vor ein paar Jahren für 2 Millionen Dollar gekauft. Die Karte gibt es tatsächlich auch nur einmal. Und der Besitzer hat diese Karte Anfang diesen Jahres für unfassbare 16,5 Millionen Dollar weiterverkauft. Wie teuer ist deine wertvollste Karte?
6: Also ich wünschte, ich hätte so eine teure Karte. Ich habe unterschiedliche Preisranges. Also da ist jetzt nichts unfassbar crazy krasses drin in meinem Ordner. Ich habe Karten, die liegen bei einem knappen Taui. Allerdings sind die ungraded. Also diese Karte, die da verkauft wurde, war eine gegradete Karte. Da wird dann der Zustand der Karte eben genau untersucht. Und dadurch, dass es diese Karte dann eben nur einmal gab und sie laut Papier perfekt ist, also eine 10 von 10, ist der Preis dann natürlich in die Höhe geschossen. Ich habe auch so ein paar theoretische Kandidaten, die man graden lassen könnte. Die würden dann wahrscheinlich auch nochmal, so dumm es klingt, ein paar tausend Euro teurer werden. Allerdings kostet das natürlich auch was, sie graden zu lassen. Und das ist ein großes Hackmack. Und ja.
13: Du bist ja jetzt fast 30 Jahre alt. Wie hat es bei dir angefangen mit Pokémon? Kannst du dich daran erinnern?
6: Ich meine, mich daran sehr genau erinnern zu können. Ich habe ein Gameboy geschenkt bekommen zum Geburtstag mit Pokémon Saphir. Und da hat es dann angefangen. Ich glaube, ich habe täglich, sofern ich durfte, Pokémon gespielt auf diesem Gameboy. Und dann natürlich auch mit Freunden in der Schule Karten aufgemacht. Sobald es geglitzert hat, hat man sich gefreut. Rückblickend hätte man natürlich ein bisschen besser mit den Karten damals umgehen sollen. Aber ja, so hat es angefangen. Einfach mit dem Gameboy und mit der Kindheit.
13: Hast du Karten damals bekommen, von denen du weißt, dass sie heute sehr viel mehr wert gewesen wären, aber du hast sie damals einfach schlecht behandelt und die sind dann irgendwann verloren gegangen?
6: Ja, also ich habe wirklich, das wird mich noch ein Leben lang verfolgen. Ich habe damals eine Goldstar-Karte gezogen. Das sind Aus dem Vintage-Pokémon-Bereich sind das so spezielle Karten, die eben in sehr seltener Frequency in so Packs drin sein können. Und ich habe ein Goldstar Latios gezogen. Hört sich jetzt vielleicht also komisch an, dieser Name Goldstar Latios. Das war einfach so eine gewisse Seltenheitsstufe. Auf jeden Fall ist eine sauarschteure Karte. Ich habe die, glaube ich, damals auf dem Flohmarkt für 2 Euro verkauft. Die ist jetzt in einem schlechten Zustand auch über 1000 Euro wert. Und wenn die eben in so einer 10 zurückkommt, wenn die gegradet wurde und so, will ich, also ich weiß den aktuellen Preis nicht, aber es sind viele Tausende von Euro.
13: Ärgerlich. Aber gut, hilft ja nichts.
6: Nee, machst du nichts.
13: 30 Jahre hat Pokémon jetzt schon überlebt. Wie muss es weitergehen mit dem Spiel, damit Pokémon auch nach 60 Jahren noch so beliebt ist wie jetzt?
6: Boah, ich glaube, das weiß Pokémon tatsächlich am besten. Nee, aber ich glaube, also die machen schon alles richtig oder sehr vieles zumindest richtig. Ich meine, sie machen super viel Fanservice mit den Trading Card Sets. Auch jetzt eben gerade dieses 30-jährige Jubiläumsset, da sind eben super viele ausgewählte Karten drin mit Pokémon, die einfach, ja, da gibt es eine große Fanbase. Ne? Also es ist jetzt, ne, nicht jedes Pokémon bekommt dieselbe Liebe das, innerhalb der Community. Und gerade solche Sets, die dann eben einfach die Karten oder die Pokémon in einer gewissen, ja, in einem gewissen Artstyle haben, die eben beliebt sind, dann wird sich das auch weiterhin halten. Und ich glaube, also Pokémon und Nostalgie, ich meine, die Millennials, die jetzt Mütter und Väter sind und das durch ihre Kinder nochmal erleben, so wie sie es damals in der Kindheit erleben haben, erschaffen ja auch wieder Erinnerungen eben für ihre Kinder, welches dann bestimmt auch weitergetragen wird. Und damit bleibt dann Pokémon bestimmt das erfolgreiche Franchise, was es eben aktuell auch ist.
13: Das sagt Dario Bosch, ja. Er ist Content Creator und jahrelanger Pokémon-Sammler. Karten statt Computer, die würden wohl auch bei dieser Initiative mitspielen können. Young meets Old, also Jung trifft Alt. Das ist ein Projekt in Offenburg, bei dem beide Seiten voneinander profitieren können. Und es geht so. Jugendliche sind regelmäßig in alten Pflegeheimen und unternehmen dort mit den Bewohnerinnen und Bewohnern etwas. Sie spielen, spazieren, gehen spazieren oder unterhalten sich einfach nur mit den Leuten. 13 Euro bekommen die 14- bis 18-Jährigen pro Stunde als Ehrenamtspauschale. Das Geld kommt vom Rotary Club Ortenau Liberty. Unser Reporter Ulf Seefeld war bei Young Meets Old dabei und verrät, ob er in ein paar Jahren auch gerne mal Zeit mit diesen Youngsters verbringen würde.
7: Auf jeden Fall. Ich kann es mir zwar noch nicht ganz so vorstellen, aber die Jungen, die ich da bei meinem Besuch im Offenburger Pflegeheim kennengelernt habe, die waren super sympathisch und vor allem, die hatten richtig Lust, mit den Älteren was zu machen. Ich war ja dabei, als eine 17-Jährige mit einer 99-Jährigen, Mensch, ärgere dich nicht, gespielt hat, als ein 16-Jähriger mit anderen älteren Menschen einfach spazieren war und sich nett mit ihnen unterhalten hat. Und dann habe ich auch noch eine Spielerunde mit 3 Jungen und 3 Alten gesehen und die hatten echt Spaß zusammen und alle waren glücklich.
13: Das klingt nach einem guten Projekt. Was genau ist denn die Idee hinter Young Meets Old und was motiviert die jungen Leute damit zu machen?
7: Also die Idee ist ja, dass die älteren Menschen im Heim einfach Abwechslung in ihren Alltag bekommen. Aber natürlich auch, dass die Jungen von den Alten was lernen. Und das ist auch wirklich so, das haben sie mir erzählt, die waren ganz erstaunt, wie die Menschen früher gearbeitet haben, dass es noch Telefone gab und so weiter. Und sie haben mir wirklich glaubhaft versichert, dass sie von den älteren Menschen was mitnehmen, dass es total bereichernd ist. Die Idee für dieses Projekt kam übrigens ja vom Rotary Club Ortenau Liberty und umgesetzt wird das Ganze zusammen mit dem Offenburger Paul-Gerhardt-Werk und in dessen Heimen.
13: Und worauf sollten sich die Jugendlichen einstellen? Braucht es irgendwelche Vorkenntnisse oder sowas? Und wie zeitaufwendig ist das Ganze überhaupt?
7: Ja, zeitaufwendig ist es nur bedingt. Einmal die Woche sollte so ein Besuch stattfinden und der dauert dann 2 bis 3 Stunden. Vorkenntnisse, die brauchen die Jugendlichen eigentlich auch nicht. Sie sollten halt kommunikativ sein, interessiert und gut auf die ältere Generation eingehen können. Der Rest, so glaube ich, und das habe ich auch beobachtet, der ergibt sich dann von ganz alleine. Ich fand die älteren Menschen in dem Heim, in dem ich war, auch wirklich sehr, sehr nett und vor allem auch sehr, sehr lustig.
13: Das nennt man dann wohl eine Win-Win-Situation, dieses Offenburger Young Meets Old Projekt. 15.44 Uhr jetzt.
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13: Heute scheint mal längere Zeit die Sonne, mal ziehen auch ein paar Wolken durch. Am dichtesten Wolken gibt es im nördlichen Rheinland-Pfalz. Im Süden Baden-Württembergs kriegt man die meiste Sonne ab. Am Nachmittag erreichen die Temperaturen höchstens 17 Grad in Koblenz und bis zu 24 Grad in Freiburg.
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13: Die Bundesanwaltschaft hat in Brandenburg einen mutmaßlichen Islamisten festnehmen lassen. Der IS-Anhänger soll einen Anschlag auf eine Kirche in Bremen geplant und dafür bereits eine Schusswaffe besessen haben, teilte die Karlsruher Behörde mit. Der 24-jährige Iraker wurde dem Ermittlungsrichter des Bundesgerichtshofs vorgeführt. Dieser ordnete Untersuchungshaft an. In Schweden hat die bisherige Opposition die Parlamentswahl gewonnen. Sozialdemokraten, Linke, Grüne und die liberale Zentrumspartei errangen nach offiziellen Angaben 176 Sitze. Die bisherige Drei-Parteien-Koalition mit den Rechtspopulisten hat 3 Sitze weniger. Trotzdem ist unklar, wie die künftige Regierung aussehen wird. Die Zentrumspartei hatte vorab eine Zusammenarbeit mit den Linken abgelehnt. Bundesverkehrsminister Bilger hat sich für eine Stärkung der Wasserstraßen ausgesprochen. Auf einer Konferenz in Heilbronn sagte er, die Kapazitäten auf Autobahnen und Schienen seien sehr begrenzt. Die Wasserstraße Neckar dagegen habe noch Möglichkeiten. Es brauche ein Bündnis von Unternehmen, Kommunen, Land und Bund, um die Wasserstraße als umweltfreundlichen Verkehrsträger zu stärken, so Bilger weiter. Das neue Team für die Spiele der Fußballnationalmannschaft stehen fest. Der neue Bundestrainer Jürgen Klopp hat 44 Spieler nominiert, so viele wie noch nie zuvor. Sie sollen sich in den kommenden 4 Spielen abwechseln. Aus Baden-Württemberg sind 9 Spieler mit dabei.
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13: Orange ist nicht nur einer. Das hat heute der für Markenrecht zuständige Senat des Bundesgerichtshofs entschieden. Und gemeint ist damit ist, dass der Baumarktriese Obi kein exklusives Recht an der Farbe Orange hat. Wieso es so ein Urteil brauchte und wie es begründet wurde auch, erklärt Elena Radatz.
9: An welchen Baumarkt denken Sie bei der Farbe Orange? An Obi, ist doch klar. Meinten zumindest die Verantwortlichen der Baumarktkette. Daher hat man sich den Farbton Orange schon 2010 als abstrakte Farbmarke beim Deutschen Patent- und Markenamt schützen lassen. Schließlich sei Orange ein unverwechselbarer Bestandteil der Markenidentität von Obi. Ganz anders sah das allerdings die Konkurrenz. In diesem Falle die Baumarktketten Hornbach und Globus. Beide Baumarktriesen tragen selbst dick auf mit der Farbe Orange im Logo. Und wenn man ein paar weitere Baumärkte vor dem inneren Farbauge durchgeht, fällt auf, 6 der 7 größten Baumarktketten verwenden die Farbe Orange oder Rot für ihr Logo. Hornbach und Globus hatten daher beantragt, den Markenschutz von Obi löschen zu lassen. Es folgte ein Rechtsstreit, den der Bundesgerichtshof heute abschließend entschieden hat. Der für das Markenrecht zuständige Zivilsenat des BGH meinte, die Farbe Orange steht eben nicht exklusiv für die Baumarktkette Obi. Bei einer abstrakten Farbmarke fehle es zunächst an der für den Markenschutz erforderlichen Unterscheidungskraft. Die Farbe Orange habe sich auch nicht eindeutig bei den Verbrauchern als das Obi-Orange eingebrannt, so der Bundesgerichtshof weiter. Es fehle an der sogenannten Verkehrsdurchsetzung. Katharina von Seidlitz-Brandl ist Fachanwältin für gewerblichen Rechtsschutz und weiß, was es braucht, damit für eine Farbe eine Verkehrsdurchsetzung festgestellt werden kann.
12: Dass die Farbe ursprünglich nicht unterscheidungskräftig ist, aber sich dann eben durch so eine intensive Nutzung auf dem Markt beim Publikum eben als Hinweis auf ein bestimmtes Unternehmen etabliert hat. Und dann kann man eben Markenschutz erlangen.
9: Zwar hatten sowohl Obi als auch die Konkurrenten von Hornbach und Globus mehrere Verbraucherbefragungen durchführen lassen. Allerdings konnte man dabei nicht feststellen, dass die weit überwiegende Mehrheit der Bevölkerung die Farbe Orange dem Baumarkt Obi zuordnet. Obi kann die Farbe Orange also nicht länger markenrechtlich schützen lassen. Das bedeutet allerdings nicht, dass Farben ganz generell nicht für bestimmte Unternehmen stehen können. Man denke nur an das Telekom-Magenta. Die Telekom hat sich ebenfalls nach jahrelangem Rechtsstreit den Farbton Magenta schützen lassen. Es ist also nicht ausgeschlossen, sich als Unternehmen eine Farbe schützen zu lassen, weiß auch die Fachanwältin für Markenrecht Katharina von Seidlitz-Brandl.
12: Wer eine Farbe als Marke schützen lassen will, muss ihren eigenständigen Charakter und ihre Verkehrsdurchsetzung eben überzeugend belegen. Es ist also in jedem Fall wichtig, dass Unternehmen weiterhin mit ihren Farben werben.
9: Werbung mit der Farbe Orange machen, das kann Obi ab heute zwar weiterhin, aber Orange, dabei denken wir eben nicht nur an Obi.
13: Der Beitrag von Elena Radatz war das.
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13: Gemeinsam lernen, darum geht es seit kurzem auf der neuen Ausbildungsstation an der Mainzer Unimedizin. Ungefähr 4 Wochen lang dauert es und angehende Ärzte und Ärztinnen lernen dort zusammen mit angehenden Gesundheits- und Krankenpflegern. Das heißt, sie betreuen zusammen eigene Patienten. Das ist sonst in der Ausbildung eigentlich anders. Da laufen die Azubis und Medizinstudenten eher nur mit und treffen keine eigenen Entscheidungen. Damaris Diener war bei einer solchen kombinierten Visite mit dabei.
15: Hallo. Frau Waldig, wie geht's Ihnen?
16: Ich würde sagen, gut, ja.
15: Keine Beschwerden.
17: An der Unimedizin in Mainz, auf einer Station der Inneren Medizin, leitet heute Studentin Jasmin Jolani die Visite. Patientin Sabine Faldig ist hier wegen Leberproblemen in Behandlung. Seit 3 Wochen kümmern sich der angehende Gesundheits- und Krankenpfleger Kevin Kierstein und Medizinstudentin Jasmin Jolani gemeinsam um sie. Auf der Ausbildungsstation läuft vieles anders, erzählt Jasmin Jolani.
19: Auf anderen Stationen arbeitet man häufig einfach nur zu und hier ist es wirklich so, dass ich 2 Patienten dauerhaft betreue. Ich melde auch Diagnostik an, das heißt CT, MRT, Röntgenuntersuchung, Blutuntersuchung, natürlich immer in Rücksprache, aber ich betreue sehr eng die Patienten selbstständig.
17: Bei der Visite sind immer auch ausgebildete Profis dabei. Bei Fragen sind sie immer da und checken jede Therapieentscheidung nochmal gegen.

0: Leben involviert sind. Das sind keine Schauspielpatientinnen, das sind echte Patienten mit echten Problemen, mit echten Krankheiten.
1: Durch die praktische Arbeit mit echten Patienten fühlt sich Jasmin Jolani aber auch auf ihr späteres Berufsleben als Ärztin besser vorbereitet.
0: Gerade wenn ich jetzt im November meine Prüfung habe und dann auch selber Patienten betreue, gibt es schon eine gewisse Sicherheit, dass man das alles schon mal gemacht hat und nicht einfach ins kalte Wasser geworfen wird.
1: Patientin Sabine Fahldiek, die auf der Ausbildungsstation behandelt wird, kann hoffentlich bald entlassen werden. Sie findet es wichtig, dass die jungen Menschen schon in der Ausbildung lernen, wie man mit Patienten umgeht.
2: Muss man schon ein bisschen Empathie haben und ein bisschen Einfühlungsvermögen. Und die nehmen sich schon mal so eine Minute, zwei einfach mehr für einen. Und die sind so engagiert und so interessiert, auch sehr hilfsbereit. Also ich fühle mich hier richtig gut aufgehoben.
1: Auf der Ausbildungsstation lernen die angehenden Pflegefachkräfte und die angehenden Ärzte auch zusammen. Zum Beispiel, wie man Blutzucker richtig misst. Und sie reflektieren, wie man noch besser miteinander kommunizieren kann. Dadurch wird das Verständnis für den jeweils anderen Beruf verbessert, sagt Medizinstudentin Jasmin Jolani.
0: Ich meine, ich habe selber vorher die Pflegeausbildung gemacht. Ich weiß, wie man mit Pflegekräften umgeht, wie wichtig eine enge Kommunikation ist, gute Zusammenarbeit. Aber ich glaube, vielen meiner Mitstudierenden ist das nicht immer so klar, wie wichtig die Pflege ist und wie wichtig auch der Beruf der Pflege ist in unserem Gesundheitssystem.
1: Die Ausbildungsstation kostet die Unimedizin Geld und bindet Personal. Denn während die Ärzte und Pflegefachkräfte die Azubis und Medizinstudierenden betreuen, haben sie weniger Zeit, eigene Patienten zu behandeln. Trotzdem soll es in Zukunft noch weitere Ausbildungsstationen geben. Die Unimedizin erhofft sich, so als Arbeitgeber attraktiver zu werden.
3: Der Beitrag von Damaris Diener war das. 15.53 Uhr.
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5: Guten Tag. 7% Mehrwertsteuer statt vorher 19%, das gilt seit Jahresbeginn in der Gastronomie. Doch diese Mehrwertsteuersenkung kommt nicht bei den Restaurantgästen an. Das zeigt eine Untersuchung der Gewerkschaft Nahrung, Genuss, Gaststätten, NGG. Die NGG hat die Preise von 180.000 Gerichten verglichen und festgestellt, dass nur etwa 1% davon billiger geworden ist. Stefanie Geisler.
6: Aus Sicht der NGG sei damit eines der politischen Ziele verfehlt worden. Essen gehen wurde für die Menschen nicht günstiger. Gleichzeitig hätten aber auch die Beschäftigten nicht von den Steuereinsparungen ihrer Arbeitgeber profitiert, so die Gewerkschaft. Die Arbeitgeberseite hingegen verweist auf höhere Ausgaben. Die Kosten für Energie und Lebensmittel seien gestiegen. Personal sei allein wegen des höheren Mindestlohns teurer und außerdem schwer zu kriegen. Die geringere Mehrwertsteuer von jetzt 7% sei für viele bitter nötig gewesen, um überhaupt weitermachen zu können, heißt es vom Branchenverband DEHOGA Baden-Württemberg. Das Mannheimer Wirtschaftsinstitut ZDW bewertet die Forderung nach einer dauerhaften Steuersenkung dagegen differenziert. Die Gastronomie schrumpfe zwar, ähnliche Probleme gäbe es aber auch in anderen Branchen, wie zum Beispiel dem stationären Einzelhandel. Ob der Staat solche strukturellen Probleme mit Subventionen lösen sollte, sei deshalb fraglich.
5: Nach dem Zusammenschluss von RTL Deutschland und Sky sollen bis Ende 2027 rund 500 Stellen bei den Unternehmen abgebaut werden. Der überwiegende Teil davon bereits in diesem Jahr, teilte RTL mit. Der Stellenabbau soll sozialverträglich erfolgen, etwa indem auslaufende Verträge teils nicht verlängert und offene Stellen nicht nachbesetzt werden. Betriebsbedingte Kündigungen sollen so vermieden werden. Viele Baumarktketten haben ein orangenes Logo. Die Kette Obi wollte sich die Farbe aber schützen lassen. Ohne Erfolg. Der Bundesgerichtshof hat heute entschieden, dass Obi kein exklusives Recht auf die Farbe Orange hat. Elena Radatz.
7: Das Unternehmen Obi hatte schon 2010 den Farbton Orange als abstrakte Farbmarke beim Deutschen Patent- und Markenamt schützen lassen. Orange sah man bei Obi als unverwechselbaren Bestandteil der Markenidentität. Anders sah das allerdings die Konkurrenz. In diesem Falle die Baumarktketten Hornbach und Globus. Beide haben selbst Orange im Logo. Tatsächlich würden 6 der 7 größten Baumarktketten die Farbe Orange oder Rot für ihr Logo verwenden. Hornbach und Globus hatten daher beantragt, die Farbmarke zu löschen. Der Verbraucher denke bei der Farbe Orange eben nicht automatisch an Obi. Das sah zuletzt auch das Bundespatentgericht so und entschied gegen Obi. Das Unternehmen wandte sich in letzter Instanz an den Bundesgerichtshof in Karlsruhe. Der hat die Rechtsbeschwerde von Obi heute zurückgewiesen.
5: In Mainz haben sich heute rund 300 Vertreterinnen und Vertreter von Bundeswehr, Rüstung

0: juste le fait que on n'est pas obligé d'arriver à la moitié de la population pour imposer une nouvelle culture. Et là, il y a une espèce de guerre qui se fait, enfin, pas de guerre, mais de compétition entre la culture qui exclut, qui essaie de rejeter les gens, et la culture qui essaie de faire commun, de faire de l'écologie, de la solidarité. Il y a une espèce de course, et quelque part, le premier qui arrivera à 30% pourra peut-être faire la bascule avant l'autre, quoi.
1: Voilà, donc il
0: Voilà.
1: faut viser au moins les 30%. C'est une bonne approche, Pierre, finalement, pour conclure.
2: Ça peut être une conclusion, en effet. Je dirais peut-être pour enrichir, un des grands enjeux, c'est de passer d'une vision de l'environnement un peu universaliste, comme si tout le monde était égaux face aux enjeux environnementaux, et de prendre en compte les inégalités, les diversités des groupes sociaux face à l'enjeu et aux enjeux.
1: Eh bien, merci beaucoup. Ce sera le mot de la fin. Merci à tous les trois d'être venus dans ces pas
2: Merci.
1: du vent. Je rappelle votre livre Écologie locale et solidaire ou comment s'en sortir dans un monde qui part en cacahuète, Miko Kantente et Oumaima Bouabid. Suffit-il de vouloir pour pouvoir? On a bien compris que non. C'est dans la collection Halte chez La Martinière Jeunesse. Nathalie Amar nous a rejoint. Bonjour
3: Bonjour
1: Nathalie.
3: Anne-Cécile, bonjour à toutes et à tous.
1: Alors, dans Sur le pont des arts,
3: Eh
1: que
3: bien, on vous
1: va-t-il se
3: propose un
1: passer?
3: roman aujourd'hui, Les Maîtres du Sol, grand roman historique signé de l'auteur bénino-canadien Riyad Hassani Razaki. Il nous plonge dans l'Afrique de la fin du XVe siècle, lorsque l'Empire portugais a posé pied dans le golfe de Guinée.
1: Ça va être passionnant comme toujours, à tout à l'heure. Merci à François Porcheron pour la réalisation de cette émission, à Caroline Filliette pour la préparation. Prenez soin de vous, des vôtres et du monde. Nous nous retrouvons demain, même planète, même heure. Et dans un instant, ça va être le journal sur RFI.
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7: Um 17 Uhr mit Antje Keil. In Brandenburg haben Spezialkräfte einen Iraker festgenommen. Der Generalbundesanwalt beschuldigt ihn, im Frühjahr des vergangenen Jahres einen Anschlag auf eine Kirche in Bremen geplant zu haben. Dazu soll er sich eine Schusswaffe besorgt haben. Mehr Einzelheiten von Michael Götzenberg.
8: Außerdem soll er nach Überzeugung der Ermittler versucht haben, eine terroristische Vereinigung zu gründen. Diese sollte offenbar nach seinen Vorstellungen dem sogenannten Islamischen Staat angegliedert werden. Wie der Generalbundesanwalt mitteilt, soll der 24-Jährige die Ideologie des IS teilen. Nach Informationen des ARD-Hauptstadtstudios stand kein Anschlag unmittelbar bevor. Offenbar wurden die Ermittler erst in diesem Jahr auf den Mann aufmerksam. Der Mann wird nun dem Haftrichter beim Bundesgerichtshof vorgeführt, der über die Untersuchungshaft zu entscheiden hat.
7: Einer der beiden in Frankfurt an Malaria Erkrankten ist gestorben. Das hat die Stadt mitgeteilt. Die verstorbene Person hat im Stadtteil Schwanheim gewohnt, in der Nähe des Flughafens. Eine zweite Person wird noch behandelt. Beide sind von eingeschleppten infektiösen Anopheles-Mücken gestochen worden. Schon im Juli waren zwei Flughafenmitarbeiter an Malaria gestorben. Das Gesundheitsamt von Frankfurt rät, sich vor Mücken zu schützen und bei unklaren, grippeähnlichen Symptomen zum Arzt zu gehen. Wenn Malaria früh erkannt wird, lässt sie sich gut behandeln. Nach dem Sieg der Opposition bei der Parlamentswahl in Schweden hat Ministerpräsident Kristersson seinen Rücktritt angekündigt. Das erklärte der konservative Politiker auf der Plattform X. Er schrieb, das Wahlergebnis mache die Bildung einer neuen Regierung kompliziert. Bis es soweit ist, bleibt Kristersson im Amt. Laut dem vorläufigen Ergebnis erzielt das Mitte-Links-Bündnis um die Sozialdemokratin Andersson 176 Parlamentssitze. Das konservative Lager Lager inklusive der Rechtspopulisten kommt auf 173 Mandate. Das endgültige Wahlergebnis soll am Wochenende feststehen. Der Rheinland-Pfälzische Landtag setzt sich dafür ein, dass sich der Bundestag erneut mit dem Thema Organspende beschäftigt. Ziel ist die Einführung einer bundesweiten Widerspruchslösung. Dann wäre jeder automatisch Spender, wenn er nicht aktiv widerspricht. Hintergrund ist, dass es in Rheinland-Pfalz wie in ganz Deutschland zu wenige Spenderorgane gibt. Der baden-württembergische Energieversorger NBW hat in der Nordsee den größten deutschen Offshore-Windpark offiziell in Betrieb genommen. Er liegt rund 110 Kilometer vor Helgoland und ist schon länger teilweise am Netz. Die volle Kapazität soll er im Oktober erreichen. 64 Windkraftanlagen sollen dann eine Leistung von insgesamt fast 1 Gigawatt liefern. Damit könnten theoretisch über 1 Million Haushalte mit Strom versorgt werden. Bundesumweltminister Schneider sagte, der Windpark mache Deutschland unabhängiger von fossiler Energie und habe enormes wirtschaftliches Potenzial für ganz Deutschland. Der Rundfunkrat des SWR hat sich neu formiert. Zum neuen Vorsitzenden wurde der Leiter der Volkshochschule Bingen, René Nohr, gewählt. Wie im neuen Rundfunkstaatsvertrag vorgesehen, ist das Gremium kleiner als bisher. Es schrumpfte von 74 auf 57 Mitglieder. Rund 2 Drittel kommen aus Baden-Württemberg, 1 Drittel aus Rheinland-Pfalz. Der Rundfunkrat ist neben dem Verwaltungsrat das wichtigste Aufsichtsgremium des SWR. Er überwacht unter anderem, ob Programmgrundsätze eingehalten werden und berät den Intendanten in allgemeinen Programmfragen. In Paris werden im Oktober 2 bisher noch nie gezeigte Gemälde des französischen Impressionisten Claude Monet versteigert. Eines davon mit dem Titel Iris aus dem Spätwerk Monets wird auf 22 bis 30 Millionen Euro geschätzt. Laut dem Auktionshaus Sotheby's ist das der höchste Schätzpreis, den je ein zu versteigerndes Gemälde in Frankreich erreicht hat. Insgesamt werden bei der Versteigerung 28 Gemälde aus einer Sammlung angeboten, darunter auch mehrere von Paul Cézanne. Vor der Versteigerung wird die Sammlung auch in Hongkong und New York ausgestellt. SWR Nachrichten, Redaktion Ilka Staroste. Das Wetter in Baden-Württemberg und Rheinland-Pfalz. In der Nacht zieht eine Kaltfront ein, die sich morgen aber schon wieder auflöst. Die Vorhersage: am Abend oft freundlich, nach Norden hin stärker bewölkt und nachts auch etwas Regen. Im Süden länger, sternenklar, Tiefstwerte 14 bis 6 Grad. 17.05 Uhr.
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9: Mit Florian Rudolph einen schönen Donnerstagnachmittag. Diesel erstmals über 3 Euro. Die Bundesregierung will gegen die hohen Spritpreise helfen. Aber wie? Wegen enger EU-Partnerschaft. Kanadas Premier Carney verbittet sich Drohungen von US-Präsident Trump. Und Erleichterung an den Märkten über den Zinsschritt der US-Notenbank Fed. Darum geht's hier bis 17:30. An der Tankstelle der Autobahnraststätte Grubingen Süd kostete der Liter Diesel heute zeitweise mehr als 3 Euro. Das gab's noch nie. Bundeskanzler Friedrich Merz hat versprochen, sich um die wie irrsinnig steigenden Benzinpreise zu kümmern. Es gibt viele Vorschläge. Gefragt ist aber, was sinnvoll ist und schnell wirkt. Und darüber wird jetzt beraten. Und wie so oft in dieser Bundesregierung wirkt das Ganze eher unabgestimmt und chaotisch. Dietrich Karl Meurer.
10: Déjà-vu beschreibt das Gefühl, eine aktuelle Situation schon einmal erlebt zu haben. Und genau dieses Gefühl kennzeichnet die aktuelle Debatte über die Rekordpreise an den Tankstellen und mögliche Entlastungen.
11: Was kann die Politik gegen die hohen Spritpreise tun? Darüber ist sich die Bundesregierung nicht einig.
10: So berichtete im Frühjahr die Tagesschau. Und weiter:
11: Finanzminister und SPD-Chef Klingbeil hat andere Vorstellungen als Wirtschaftsministerin Reiche von der CDU.
10: Heute ist das wieder so. Die Krise im Nahen Osten treibt die Kraftstoffpreise immer weiter nach oben. Wieder diskutiert die Bundesregierung über Entlastungen für Autofahrer. Und wieder vertreten die Koalitionspartner unterschiedliche Wege. Ungläubig reibt sich Linken-Co-Chefin Ines Schwertner die Augen. Ihr kommt die Debatte bekannt vor.
12: Beim Thema Spritpreise bekommt man so ein bisschen ein Déjà-vu aus dem Frühjahr. Schon da hat die Bundesregierung direkt nach dem Krieg im Iran rumgeeiert. Die Spritpreise sind gestiegen. Am Ende kam ein mickriger Tankrabatt dabei raus, der die Gewinne der Mineralölkonzerne überhaupt nicht angetastet hat.
10: Ganz ähnlich kommentiert Grünen-Co-Chefin Franziska Brandner die Lage. Auch sie sieht Parallelen.
13: Wir erleben das gleiche Jammerspiel wie im Frühjahr auch. Die SPD fordert das eine, die CDU das andere und am Ende kommt wahrscheinlich wieder ein bescheuerter Tankrabatt raus, der keinem hilft, außer der Ölindustrie.
10: Brandner fordert Tempo bei der Suche nach einer Lösung.
13: Es wäre fantastisch, wenn die Regierung jetzt vor allem sich einfach mal schnell einigen könnte, bevor sie wieder wochenlang öffentlich darüber streitet.
10: Im Frühjahr endete der Streit nach der Kabinettsklausur in der Berliner Villa Borsig mit einer Einigung. Die Koalition stellte am folgenden Tag den Tankrabatt vor und eine später vom Bundesrat kassierte Idee einer steuerfreien Einmalzahlung. Ein vergleichbarer Durchbruch ist dieses Mal noch nicht in Sicht. Das Déjà-vu gibt es bislang nur beim Streit.
9: Dietrich Karl Meurer aus Berlin. Von Preisdeckeln über Steuersenkungen oder eine Übergewinnsteuer hin zum Energiegeld oder Direktzahlungen an Bedürftige. Über allem steht die Frage, soll der Staat eingreifen? Wir haben unsere Hauptstadtkorrespondenten darum gebeten, Argumente dafür und dagegen zu sammeln. Zunächst pro von Jan Zimmermann.
14: Ich bin dafür, dass die Bundesregierung etwas gegen die hohen Spritpreise unternimmt. Tanken wird immer teurer, die Preise erklimmen Rekordhöhen. Für Menschen, die nicht viel Geld verdienen oder eine kleine Rente haben und auf ihr Auto angewiesen sind, ist die finanzielle Belastung groß. Diese Menschen jetzt im Stich zu lassen, ist nicht fair. Die Bundesregierung hat es in der Vergangenheit versäumt, einen Weg in die Zukunft zu weisen und die Leute auf diesem Weg zu unterstützen. Raus aus der fossilen Welt, rein in neue klimafreundliche Techniken. Das politische Hin und Her beim Verbrenner aus, das Festhalten am Benziner und Diesel, all das verunsichert und bremst seit Jahren den Umstieg zum Beispiel auf E-Autos. Dazu kommen schwere Fehler wie der schleppende Ausbau der Ladeinfrastruktur und das Kaputtsparen der Bahn. Wer politisch so agiert, muss jetzt die Zeche zahlen und kann sich nicht mit Verweis auf die angespannte Haushaltslage wegducken. Die Menschen müssen mit dem fahren, was sie in der Garage stehen haben und das braucht in der Regel Sprit. Nach Corona, Energie- und Wirtschaftskrise haben viele kein Geld auf der hohen Kante, um heute oder morgen ins Autohaus zu rennen und sich ein Elektroauto zu kaufen. Die Bundesregierung muss deshalb eingreifen. Die unterstützen, die unter den hohen Spritpreisen besonders leiden.
9: Die Argumente von Jan Zimmermann. Aus Sicht von Maximilian Ulrich gibt es dagegen gute Gründe, warum der Staat nicht eingreifen sollte.
15: Ich bin dagegen, dass die Bundesregierung etwas gegen hohe Spritpreise unternimmt. Nach diesem Sommer darf es keine Anreize mehr für das Verbrennen von Benzin und Diesel geben. Nicht nach den Hitzetoten, dem Niedrigwasser, den Waldbränden und Ernteausfällen. Alles verursacht durch das Verbrennen von Benzin, Diesel, Kohle und Gas und den dadurch erzeugten Klimawandel. Benzin und Diesel sind wie eine Droge, ein Rauschmittel. Wir wissen, dass es schlecht ist für die Gesundheit des Planeten. Wir sind abhängig davon und ja, der Konsum macht auch Spaß. Auch ich fahre gerne Auto. Aber die Politik darf sowas doch nicht subventionieren. Das Geld, das wir an der Tankstelle ausgeben, das fließt in autokratische Ölstaaten. Es geht in fossile Lobbyarbeit, die seit Jahrzehnten konsequenten Klimaschutz ausbremst. Und das Öl hat übrigens auch die USA und den Iran reich gemacht. Und deren Krieg sorgt seit Februar für die hohen Spritpreise. Die Bundesregierung hatte jetzt monatelang Zeit, sich kluge Antworten auf diese fossile Energiekrise zu überlegen. Aber alle Entlastungsvorschläge aus den Reihen der Koalition, vom Spritpreisdeckel bis zur Mehrwertsteuersenkung, zielen nur darauf ab, dass wir alle mehr Geld zum Tanken übrig haben. Solche Entlastungen sind vor allem eins, ein Geschenk an die Mineralölindustrie.
9: Sagt Maximilian Ulrich. Die Argumente für und gegen ein Eingreifen des Staates angesichts der hohen Treibstoffpreise. Kommissionspräsidentin Ursula von der Leyen hat gestern vor dem EU-Parlament Auflagen für Social-Media-Anbieter angekündigt. Welche das sind, hat sie heute Vormittag nachgereicht. Dabei gehen die Vorschläge der EU-Kommission zum Teil deutlich über das hinaus, was Fachleute schon länger fordern. Unter anderem müssen die Anbieter von Plattformen Konten so gestalten, dass diese frei von schädlichen oder suchtfordernden Funktionen sind. Einzelheiten dazu von Katrin Schmidt.
16: 15 Jahre, das soll das Mindestalter für ein eigenes Social-Media-Konto werden, wenn es nach den Plänen von EU-Kommissionschefin Ursula von der Leyen geht. Denn
17: too many children are being exposed too early.
16: Zu viele Kinder kommen zu früh mit einer Online-Welt in Berührung, für deren Bewältigung sie noch nicht bereit sind. Also einem Umfeld, in dem Mobbing bis ins eigene Zuhause folgen kann und in dem jeder Fehler für immer festgehalten werden kann. Und die Kinder können ins Visier von Betrügern und Sexualstraftätern geraten.
17: Children can be targeted by scams and predators.
16: In Europa verbringen derzeit Kinder und Jugendliche 4 bis 6 Stunden im Schnitt vor Bildschirmen und dabei sehr häufig auf Social Media. Manche sogar bis zu 8 Stunden, immerhin ein voller Arbeitstag von Erwachsenen, so von der Leyen. Eine von ihr eingesetzte Expertengruppe hat die Folgen untersucht.
17: There is a robust body of evidence on the harm that social media does.
16: Es gibt zahlreiche Belege für die schädlichen Auswirkungen sozialer Medien auf das sich entwickelnde Gehirn und die Persönlichkeit. Und Eltern bekommen diese Auswirkungen immer deutlicher zu spüren. Die Folgen nämlich sind Schlafmangel, Depressionen, Angstzustände, Selbstverletzungen, Suchtverhalten und tragischerweise auch Suizid.
17: And tragically suicide.
16: Daher schlägt die EU-Kommission nun einen graduellen Ansatz vor. Für unter 13-Jährige sollen TikTok, Instagram und Co. komplett tabu sein. Von 13 bis 15 Jahren wären sogenannte Mini-Konten erlaubt, auf die die Kinder über das Konto der Erziehungsberechtigten zugreifen können, mit eingeschränkten Funktionen, altersgerechten Inhalten und einem Zeitlimit von maximal 1 Stunde pro Tag. Ab 15 soll dann gelten, einen eigenen Account auf Social Media oder Gaming-Plattformen können Jugendliche nur anlegen, wenn die Plattformen zuvor beweisen, dass sie sicher sind. Bedeutet konkret, dass sie süchtig machende Funktionen ausschließen, wie Empfehlungsfeeds, die auf Profiling basieren, endlos Scroll-Funktionen und Belohnungsmechanismen, die die Kids möglichst lange auf der Plattform halten, oder auch die Möglichkeit, dass Fremde Kontakt aufnehmen.
17: Platforms have been playing fast and loose without children's mental health.
16: Die Plattformen sind bisher aus wirtschaftlichem Interesse viel zu leichtfertig mit der psychischen Gesundheit von Kindern umgegangen. Nun kehren wir die Beweislast um. Jetzt müssen sie uns beweisen, dass sie sicher sind. Denn Eltern können nicht gegen Algorithmen ankommen oder mit ihnen Schritt halten. Und das sollten sie auch nicht müssen.
17: And they should not have to.
16: Der EU Kids Act will die Online-Dienste, ebenso wie auch sogenannte KI-Begleiter, die eine emotionale Beziehung aufbauen, verpflichten, das Alter der Nutzerinnen und Nutzer künftig effektiv zu kontrollieren. Ein Weg wäre die von der EU-Kommission entwickelte App zur Altersüberprüfung, die lediglich das Alter weitergibt, so die EU-Kommission, keinerlei andere persönliche Daten. Ursula von der Leyen begrüßt dabei auch die Debatten in allen Mitgliedstaaten. Schließlich gehe es um einen gesellschaftlichen Wandel. Und es liegt in der Kompetenz der Mitgliedstaaten, ein Mindestalter für Social Media festzulegen. Allerdings ist es an der EU-Kommission, neue Regeln gegenüber den großen Online-Plattformen festzulegen, durchzusetzen und im Zweifel auch Strafen zu verhängen. Ein gemeinsamer EU-Weg sollte dies also ein Stück weit effektiver machen. Das unterstützt auch Bundesbildungsministerin Karin Prien. Und sie will im Oktober zusätzlich Eckpunkte für eine deutsche Übergangsgesetzgebung vorlegen.
18: Der Handlungsbedarf ist groß. Es gibt ja auch Bereiche, die nicht in der EU-Kompetenz sind, bei den kleineren Plattformen. Es gibt auch Strafbarkeitslücken, die wir ansprechen wollen. Und insofern werden wir handeln und trotzdem Hand in Hand mit der EU-Kommission arbeiten.
16: Der Kids Act, also die Vorschläge der EU-Kommission, gehen nun in die Beratungen im Europaparlament und im Rat der 27 EU-Länder. Diese Verhandlungen dauern mindestens mehrere Monate.
9: Der Bericht von Katrin Schmidt aus Brüssel. Und dort in Brüssel war auch heute Kanadas Premier Carney zu Gast. Sein Land, das flächenmäßig zweitgrößte der Erde, könnte bald ein assoziiertes Mitglied der Europäischen Union werden. Eine Definition für diesen Status gibt es derzeit nicht. Die müsste erst verhandelt und ins EU-Vertragswerk aufgenommen werden. Grob wäre der Status Kanadas im Vergleich zu Beitrittskandidaten ein Zwischending. Eine Allianz ohne Absicht einer Vollmitgliedschaft, denn der hat Kanadas Premier Carney eine Absage erteilt. Vielmehr wird es auf eine maßgeschneiderte Partnerschaft hinauslaufen in Sicherheits- und Wirtschaftsfragen. Heute hat Carney vor dem Europaparlament gesprochen. Dabei reagierte er auf Kritik von US-Präsident Trump, der in diesem Zusammenhang bereits mit neuen Zöllen bis hin zu einem Handelsabbruch mit der EU gedroht hatte, sollten den Vereinigten Staaten irgendwelche Nachteile entstehen. Über Carneys Rede berichtet Andreas Meyer-Feist.
19: Premier Mark Carney wurde im Europaparlament äußerst freundlich empfangen und bekam langen Beifall. In seiner Rede sprach er von fast unbegrenzten Möglichkeiten, wie Europa und Kanada noch enger zusammenarbeiten könnten.
20: An overwhelming majority of Canadians support much closer ties with Europe.
19: Die überwältigende Mehrheit der Kanadier befürworte deutlich engere Beziehungen zu Europa. Carney sprach von einer einzigartigen Sicherheits- und Wirtschaftsallianz. Er begrüßte einen Vorschlag von Ursula von der Leyen. Die EU-Kommissionschefin hatte gestern ebenfalls im EU-Parlament ein besonderes Angebot gemacht. Kanada könne durch ein neu gedachtes Partnerschaftsmodell eng mit der EU verbunden werden. Nun gab es auf diesen Vorschlag eine positive Antwort.
20: Europe and Canada are stronger together.
19: Europa und Kanada seien gemeinsam stärker, erklärte der kanadische Premier im Europaparlament.
20: It's about the freedoms we must fight for every day. Because sovereignty requires resilience, the ability to withstand shocks.
19: Europa und Kanada müssten gemeinsam um Freiheiten kämpfen. Souveränität erfordere Widerstandskraft, die Fähigkeit, Erschütterungen standzuhalten. Indirekt ging Carney damit auch auf die Ereignisse der vergangenen Nacht ein.
20: Canadians are united. No one is going to dictate our culture or with whom we can strike agreements internationally. Thank you.
19: Niemand wird uns unsere Kultur diktieren oder bestimmen, mit wem wir internationale Abkommen schließen dürfen. Donald Trump hatte sich gegen Ursula von der Leyen's Vorschlag ausgesprochen, Kanada zum ersten assoziierten Mitglied der EU zu machen. Der US-Präsident reagierte in der vergangenen Nacht mit einer unpräzisen Drohung. Falls er dies als feindseligen Akt empfinden sollte, würde er hohe Zölle verhängen oder den Handel mit Europa in vielen Bereichen einstellen. Kanada hatte schon in der Vergangenheit die schwer berechenbare Handelspolitik des US-Präsidenten zu spüren bekommen und sucht nach Wegen, die starke wirtschaftliche Abhängigkeit von den USA zu verringern. Freiheitlich-demokratische Mächte müssten enger zusammenarbeiten, um sich gegenüber den großen Weltmächten zu behaupten, forderte Carney in Straßburg.
20: I'm not proposing a third bloc in order to become a great power rival only with better manners.
19: Ich schlage keinen dritten Block als Weltmacht vor. Eine Weltmacht lediglich mit besseren Manieren, rief der kanadische Premier. Ursula von der Leyen lachte laut. Die entscheidende Frage bleibt aber, wie soll sich die Zusammenarbeit zwischen beiden Seiten entwickeln?
0: Let's do more. We all benefit.
19: Lassen Sie uns mehr tun, wir alle profitieren davon. EU-Parlamentspräsidentin Roberta Metsola begrüßte Carneys Vorschläge für ein neues Miteinander. Bei der künstlichen Intelligenz, bei kritischen Rohstoffen, bei der Energiewende, aber auch bei der Verteidigung, beim Handel und bei den Finanzen. Ein zentrales Motiv seiner Rede blieb aber der Widerstand gegen wirtschaftliche Erpressung. Kanada und die EU seien keine Schönwetteralliierten, die nach dem Prinzip handeln, einer gewinnt, einer verliert.
9: Andreas Meyer-Feist. Und nochmal Trump. US-Präsident Trump hat für seinen Geschmack nämlich wieder allen Grund zum Toben. Nicht nur wegen der EU und den Kanadiern, sondern wegen der Fed und dem Leitzins. Da hat er extra einen Kandidaten an der Spitze der Notenbank installiert, von dem er sich billiges Geld erhofft hat. Leitzins bitte bei 1%. Und dann macht er das Gegenteil und outet sich als Falke. Unter Kevin Warsh gab es jetzt die erste Zinserhöhung seit mehr als 3 Jahren. Die US-Notenbank hat damit aber aus Sicht vieler Analysten ihre Glaubwürdigkeit zurückgewonnen. Claudia Werle aus der ARD-Finanzredaktion.
21: Der Beschluss war einstimmig. Die US-Notenbank hat den Leitzins erhöht auf eine Zinsspanne von jetzt 3,75% bis 4%. Ein solcher Schritt ist an der Börse erwartet worden. Vieles spricht dafür, denn wirtschaftlich läuft es derzeit rund in den USA. Die Konjunktur brummt, unter anderem angetrieben vom Boom rund um das Thema künstliche Intelligenz. Und auch der US-Arbeitsmarkt hat sich zuletzt besser entwickelt als gedacht, so Jörg Krämer, der Chefvolkswirt der Commerzbank.
22: Aber das wichtigste Argument für höhere Leitzinsen ist die Inflation. Die ist einfach zu hoch, liegt über dem Ziel der amerikanischen Notenbank und das schon mehrere Jahre.
21: Angesichts der hohen Energiepreise und des anhaltenden Konflikts in der Golfregion dürfte die Inflation in den kommenden Monaten hoch bleiben. Und vor diesem Hintergrund spricht auch der Ökonom Martin Lück von einer richtigen Entscheidung.
23: Die Frage ist nur, wird die Fed das jetzt durchhalten? Wird sie die Zinsen noch ein weiteres Mal erhöhen? Wir haben ja noch 2 Fed-Sitzungen in diesem Jahr. Und wie wird weiter der Konflikt, der sich abzeichnet, mit dem Weißen Haus ausgehen? Denn Donald Trump hat ja schon Zeta und Mordio geschrien im Anschluss an diese Zinsentscheidung.
21: Donald Trump will vor allem eines, niedrige Zinsen. Er wünscht sich die niedrigsten Zinsen der Welt in den USA. Schon allein aus eigenem Interesse, denn die Amerikaner haben immens hohe Schulden, über 40 Billionen US-Dollar, und der Schuldenberg dürfte in den kommenden Monaten weiter wachsen. Das alles muss irgendwie finanziert werden, und das ist teuer. Für den Notenbankchef ein schwieriger Spagat. Auf der einen Seite muss er den Aufgaben der Währungshüter gerecht werden, heißt die Inflation in Griff behalten. Auch um gute Rahmenbedingungen für die wirtschaftliche Entwicklung im Land zu gewährleisten. Auf der anderen Seite ist ein Präsident im Weißen Haus, der seit langem schon Druck macht und seine Sicht der Dinge durchsetzen will. Letztendlich geht es um die Rolle und um die Glaubwürdigkeit einer so mächtigen Instanz wie der US-Notenbank. Und vor diesem Hintergrund ist es für Jörg Krämer auch nur auf den ersten Blick ein mutiger Schritt, wenn Notenbankchef Warsh jetzt die Zinsen angehoben hat, gegen den Wunsch des US-Präsidenten.
22: In den beiden vorhergehenden Zinssitzungen hat der Zentralbankpräsident in Amerika es nicht gewagt, die Zinsen anzuheben, obwohl schon damals ein Inflationsproblem da war, obwohl schon damals die Konjunktur recht gut lief.
21: Krämer spricht deshalb von einem längst überfälligen Schritt.
9: Und das war der Bericht von Claudia Werle aus der ARD-Finanzredaktion. Nach der Parlamentswahl vergangenen Sonntag in Schweden liegt jetzt das offizielle Endergebnis vor. Mit hauchdünnem Vorsprung und 176 Sitzen hat das Mitte-Links-Lager von Magdalena Andersson gewonnen. Das konservative Regierungsbündnis kommt auf 173 Sitze. Aus Stockholm, Jana Sinram.
1: Hey, Sverige.
2: Hallo Schweden, so beginnt Magdalena Andersson die Ansprache, die sie kurz nach Verkündung des vorläufigen Wahlergebnisses auf der Instagram-Seite ihrer Sozialdemokraten veröffentlicht.
1: Nu har era röster räknats.
2: Nun sind alle Stimmen ausgezählt und das schwedische Volk hat für einen neuen Kurs für unser Land gestimmt. Für Zusammenhalt und gegen Spaltung. Das schwedische Volk hat dafür gestimmt, Schweden voranzubringen.
1: Ta Sverige framåt.
2: Nach der Parlamentswahl am Sonntag war das Rennen zwischen den beiden politischen Lagern zunächst so eng, dass sich keine Seite zum Sieger erklären konnte. Jetzt sind auch die letzten Wahlkreise und die Stimmen der Auslandsschweden ausgezählt. Laut dem vorläufigen Endergebnis der Wahlbehörde kommen Anderssons Sozialdemokraten zusammen mit der Linkspartei, den Grünen und der Zentrumspartei auf eine knappe Mehrheit von 176 der 349 Sitze im schwedischen Reichstag. Sie wolle den neuen Kurs umsetzen, für den die Menschen gestimmt hätten, so Andersson in ihrer Ansprache. Einen Kurs, der dafür sorgt, das Wachstum anzukurbeln und die hohe Arbeitslosigkeit zu senken. Einen Kurs, der Klimaanpassungen als Chance für Schweden betrachtet, Emissionen zu senken und gleichzeitig wohlhabender und stärker zu werden. Der ein gut funktionierendes Schul-, Gesundheits- und Altenpflegesystem im ganzen Land sicherstellt. Und der eine vernünftige Migrationspolitik verfolgt und die unrechtmäßige Abschiebung von Jugendlichen stoppt. Eine Anspielung auf die strenge Einwanderungs- und Asylpolitik, die die konservativ-liberale Minderheitsregierung in den vergangenen 4 Jahren gemeinsam mit den rechtspopulistischen Schwedendemokraten durchgesetzt hat. Von denen ließ sie sich tolerieren. Nach der Wahl wollte der konservative Regierungschef Ulf Kristersson die Rechtspopulisten sogar in seine Regierung holen. Stattdessen reicht er nun in einem Brief an den Parlamentspräsidenten seinen Rücktritt ein.
3: Die vorläufige Auszählung der Stimmen ist abgeschlossen. Das Wahlergebnis deutet auf schwierige Voraussetzungen für die Bildung der nächsten Regierung hin, da die Äußerungen der Parteien vor dem Wahltag ein Hindernis für alle denkbaren Koalitionen darstellen könnten.
5: Es ist nun die Aufgabe des Parlamentspräsidenten, die nächsten Schritte einer Regierungsbildung einzuleiten. Damit diese Arbeit unverzüglich beginnen kann, beantrage ich meine Entlassung als Ministerpräsident.
9: Und das war der Bericht von Jana Sinram aus Stockholm. Schrumpfende Gletscher, sinkende Grundwasserspiegel, Wasser wird immer knapper. Das vergangene Jahr war für die Flusssysteme weltweit eines der trockensten seit Jahrzehnten. Damit geht ein Puffer für kommende Dürrejahre verloren, warnt die Weltorganisation für Meteorologie der Vereinten Nationen, WMO, in ihrem heute veröffentlichten Wasserbericht. Grund sei der menschengemachte Klimawandel. Allein die Gletscher verloren in den 3 Jahren von 2023 bis 2025 insgesamt 1,4 Billionen Tonnen Wasser. Das entspricht einem Drittel des weltweiten Gesamtverbrauchs von Süßwasser. Wie die Lage laut Wasserbericht im Südwesten ist, wollen wir von Margareta Holzreiter aus unserer SWR-Redaktion Umwelt und Klima wissen. Frau Holzreiter, Ich habe gerade den starken Rückgang der Gletscher erwähnt. Wie wirkt sich das auf die Wassermengen in Rheinland-Pfalz und Baden-Württemberg aus?
4: Ja, Gletscherwasser spielt bei uns im Südwesten nur im Rhein eine Rolle. Und in der meisten Zeit des Jahres macht es auch nur einen kleinen Teil des Rheinwassers aus. Aber gerade in einem sehr trockenen, warmen Sommer wie in diesem Jahr sind alpine Gletscher ein wichtiger Puffer, weil Schmelzwasser das fehlende Regenwasser so ein bisschen ausgleicht. Und diese Pufferfunktion, die wird aber schon seit Jahren immer weniger, weil die Gletscher eben immer kleiner werden. Bedeutet, die Schmelzwassermengen gleichen lange Trockenphasen und viel Verdunstung längst nicht mehr so gut aus wie früher. Dabei bräuchten wir sie ja jetzt, weil extreme Trockenjahre durch den Klimawandel häufiger werden, umso mehr. Andere wichtige Flüsse bei uns in der Region, wie zum Beispiel Neckar oder Mosel, speisen sich aus den umliegenden Mittelgebirgen wie Schwarzwald oder Vogesen. Da spielen die Gletscher also keine Rolle. Dass die in diesem Jahr so wenig Wasser geführt haben, das lag wirklich an dem fehlenden Regen und der vielen Verdunstung durch die Hitze.
9: In diesem Sommer haben ja auch die Kommunen dazu aufgerufen, Leitungswasser zu sparen. Wie steht es um die Trinkwasserversorgung künftig bei uns?
4: Also Fachleute halten die Trinkwasserversorgung für die nächsten Jahre sowohl in Rheinland-Pfalz als auch in Baden-Württemberg für sicher. Aber Wasser ist bei uns im Südwesten längst nicht so unerschöpflich, wie man vielleicht früher mal dachte. Denn ein großer Teil unseres Trinkwassers stammt ja aus Grundwasser. Und in Baden-Württemberg, da sind das so um die 75%. In Rheinland-Pfalz sind es sogar deutlich mehr als 90% des Trinkwassers, die aus Grundwasser gewonnen werden. Und wir sehen aber jetzt, dass sauberes und sicheres Grundwasser langsam weniger wird.
9: Und das, obwohl wir ja zum Beispiel häufiger Starkregenfälle haben als früher. Warum nützen die uns fürs Grundwasser nichts?
4: Ja, dadurch, dass die Extreme, so wie es auch im WMO-Bericht beschrieben wurde, immer heftiger werden, erleben wir eben öfter, dass Starkregen auf Böden trifft, die davor extrem trocken waren. Das hat dann gleich zwei negative Effekte für die Grundwasserneubildung. Zum einen kann der ausgetrocknete Boden bei heftigem Starkregen nämlich nur wenig Wasser aufnehmen. Eine große Menge des Regenwassers fließt deshalb also einfach oberirdisch ab, statt in die Grundwasserspeicher zu gehen. Wenn durch die Trockenheit aber größere Risse im Boden entstehen, dann kann das zum anderen auch dazu führen, dass das Regenwasser einfach sehr schnell durch die Bodenschichten rauscht und Fremdstoffe dadurch weniger rausgefiltert werden. Bedeutet, die Qualität des Grundwassers kann auch schlechter werden.
9: Dass der weltweite Wasserkreislauf sich verändert und immer unvorhersehbarer wird, das zeigt sich laut WMO zum Beispiel daran, dass in diesem Jahr einerseits die Flusspegel auf historische Tiefststände gefallen sind, es aber an anderen Orten schwere Überflutungen gab. Wie bereiten sich Rheinland-Pfalz und Baden-Württemberg darauf vor?
4: Zum einen hat die EU ja ihre Mitgliedstaaten schon zum Jahr 2015 dazu verpflichtet, Hochwasserrisikomanagementpläne aufzustellen. Diese Pläne gibt es also auch schon hier bei uns im Südwesten. Aber gerade in Rheinland-Pfalz hat sich natürlich auch in den letzten Jahren nach der katastrophalen Flut im Ahrtal noch viel getan in Sachen Hochwasservorsorge. Zum Beispiel wurden seither mehr als 850 neue Warnsirenen aufgestellt. Und es gibt dort seit diesem Jahr den Hydro-Zwilling. Das ist ein Online-Portal des Umweltministeriums, in dem man mal durchspielen kann, welche Folgen Starkregen, Sturzfluten und Hochwasser für den eigenen Wohnort oder Arbeitsplatz haben könnten. Kommunen können in diesem Hydro-Zwilling auch testen, welche Hochwasserschutzmaßnahmen sie treffen sollten, also ob es zum Beispiel sinnvoll ist, Hochwasserschutzwände aufzustellen. In Baden-Württemberg fließt am meisten Geld in das integrierte Rheinprogramm, bei dem ehemalige Überflutungsflächen entlang des Rheins renaturiert werden. Das Land stellt den Kommunen aber auch Gelder für den kleinräumigeren Hochwasserschutz zur Verfügung. In diesem Jahr sind das 71 Millionen Euro.
9: Margareta Holzreiter aus unserer SWR-Umweltredaktion über den UN-Wasserressourcenbericht und die Lage in Baden-Württemberg und Rheinland-Pfalz. SWR aktuell, ich bin Florian Rudolph. 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
7: Die Spritpreise gehen wieder rauf. Die Politik diskutiert nun auch wieder über Maßnahmen und unser Korrespondent in Berlin hat ein Déjà-vu. Kanada und EU, neue beste Freunde. Zumindest durfte der kanadische Premierminister heute vor dem EU-Parlament sprechen und hatte einige Ideen für eine engere Zusammenarbeit dabei. Und nein, die Mehrwertsteuersenkung in der Gastronomie wurde im Saarland nicht an die Gäste weitergegeben. Das ist bei einer Studie rausgekommen. Gleichzeitig schlägt die Gewerkschaft NGG Alarm, was die Arbeitsbedingungen in der Gastro angeht. Diese und weitere Themen besprechen wir in der kommenden halben Stunde. Stefan Eising, mein Name. Schön, dass Sie dabei sind. Je teurer das Benzin, desto lauter die Forderungen nach Entlastung. In Berlin läuft eine Diskussion, die erstaunlich vertraut klingt, schon im Frühjahr nach der Eskalation des Kriegs USA und Israel gegen Iran und den daraufhin gestiegenen Öl- und Spritpreisen. Da debattierte die Bundesregierung über Preisbremsen, Steuersenkungen und Markteingriffe. Damals endete der Streit mit einem Tankrabatt. Ein
8: wie wir heute wissen, teures Experiment mit gemischter Bilanz. Droht jetzt die Wiederholung der Geschichte? Aus Berlin, Dietrich Karl Meurer.
10: Déjà-vu ist französisch und heißt übersetzt schon gesehen. Déjà-vu beschreibt das Gefühl, eine aktuelle Situation schon einmal erlebt zu haben. Und genau dieses Gefühl kennzeichnet die aktuelle Debatte über die Rekordpreise an den Tankstellen und mögliche Entlastungen.
11: Was kann die Politik gegen die hohen Spritpreise tun? Darüber ist sich die Bundesregierung nicht einig.
10: So berichtete im Frühjahr die Tagesschau. Und weiter.
11: Finanzminister und SPD-Chef Klingbeil hat andere Vorstellungen als Wirtschaftsministerin Reiche von der CDU.
10: Heute ist das wieder so. Die Krise im Nahen Osten treibt die Kraftstoffpreise immer weiter nach oben. Wieder diskutiert die Bundesregierung über Entlastungen für Autofahrer und wieder vertreten die Koalitionspartner unterschiedliche Wege. Dabei verspricht Bundeskanzler Friedrich Merz von der CDU in dieser Woche Hilfe, ohne zu sagen, wie die aussehen soll.
12: Das genaue Instrumentarium steht noch nicht fest. Sie können aber davon ausgehen, dass wir sehr bald einen Vorschlag dazu vorlegen werden.
10: Bundesfinanzminister Lars Klingbeil macht Druck. Der SPD-Politiker sagt erneut:
13: Meine Vorschläge liegen seit Wochen auf dem Tisch. Eine Übergewinnsteuer, wo ich die Kommission noch auffordere, dass es jetzt hier endlich konkrete Modelle und Instrumente gibt. Ein Preisdeckel, der ja auch gerade diskutiert wird.
10: Klingbeil will Krisengewinne von Mineralölkonzernen abschöpfen, am liebsten europaweit, und daraus Entlastungen finanzieren.
24: Ein Spritpreisdeckel halte ich für den falschen Weg,
10: erwidert Bundeswirtschaftsministerin Katharina Reiche von der CDU.
24: Ein solcher Deckel schwächt unsere mittelständische Raffineriewirtschaft. Und wir brauchen unsere Raffinerien dringend, denn sie produzieren in Deutschland Diesel, Benzin, Heizöl und Kerosin.
10: Reiche wirbt stattdessen für eine befristete Senkung der Mehrwertsteuer auf Kraftstoffe und für gezielte Direktzahlungen an Menschen mit geringem Einkommen. Ungläubig reibt sich Linken-Co-Chefin Ines Schwertner die Augen. Ihr kommt die Debatte bekannt vor.
25: Beim Thema Spritpreise bekommt man so ein bisschen ein Déjà-vu aus dem Frühjahr. Schon da hat die Bundesregierung direkt nach dem Krieg im Iran rumgeeiert. Die Spritpreise sind gestiegen. Am Ende kam ein mickriger Tankrabatt dabei raus, der die Gewinne der Mineralölkonzerne überhaupt nicht angetastet hat.
10: Ganz ähnlich kommentiert Grünen-Co-Chefin Franziska Brandner die Lage. Auch sie sieht Parallelen.
26: Wir erleben das gleiche Jammerspiel wie im Frühjahr auch. Die SPD fordert das eine, die CDU das andere und am Ende kommt wahrscheinlich wieder ein bescheuerter Tankrabatt raus, der keinem hilft, außer der Ölindustrie.
10: Brandner fordert Tempo bei der Suche nach einer Lösung.
26: Es wäre fantastisch, wenn die Regierung jetzt vor allem sich einfach mal schnell einigen könnte, bevor sie wieder wochenlang öffentlich darüber streitet.
10: Im Frühjahr endete der Streit nach der Kabinettsklausur in der Berliner Villa Borsig mit einer Einigung. Die Koalition stellte am folgenden Tag den Tankrabatt vor und eine später vom Bundesrat kassierte Idee einer steuerfreien Einmalzahlung. Ein vergleichbarer Durchbruch ist dieses Mal noch nicht in Sicht. Das Déjà-vu gibt es bislang nur beim Streit.
8: Also, verschiedene Möglichkeiten stehen jetzt im Raum, wie die Politik die Menschen an der Zapfsäule entlasten könnte. Manche Möglichkeiten ein bisschen sanfter, manche ein bisschen rabiater, alle mit ihren eigenen Vor- und Nachteilen. Aber welche Vorteile und Nachteile wiegen wie schwer? Jan Zimmermann und Maximilian Ulrich aus dem ARD-Hauptstadtstudio spielen für uns jetzt mal ein Pro und Contra durch. Los geht's mit Maximilian Ulrich.
15: Ich bin dagegen, dass die Bundesregierung etwas gegen hohe Spritpreise unternimmt. Nach diesem Sommer darf es keine Anreize mehr für das Verbrennen von Benzin und Diesel geben. Nicht nach den Hitzetoten, dem Niedrigwasser, den Waldbränden und Ernteausfällen. Alles verursacht durch das Verbrennen von Benzin, Diesel, Kohle und Gas und den dadurch erzeugten Klimawandel. Benzin und Diesel sind wie eine Droge, ein Rauschmittel. Wir wissen, dass es schlecht ist für die Gesundheit des Planeten. Wir sind abhängig davon und ja, der Konsum macht auch Spaß. Auch ich fahre gerne Auto. Aber die Politik darf sowas doch nicht subventionieren. Das Geld, das wir an der Tankstelle ausgeben, das fließt in autokratische Ölstaaten. Es geht in fossile Lobbyarbeit, die seit Jahrzehnten konsequenten Klimaschutz ausbremst. Und das Öl hat übrigens auch die USA und den Iran reich gemacht. Und deren Krieg sorgt seit Februar für die hohen Spritpreise. Die Bundesregierung hatte jetzt monatelang Zeit, sich kluge Antworten auf diese fossile Energiekrise zu überlegen. Aber alle Entlastungsvorschläge aus den Reihen der Koalition, vom Spritpreisdeckel bis zur Mehrwertsteuersenkung, zielen nur darauf ab, dass wir alle mehr Geld zum Tanken übrig haben. Solche Entlastungen sind vor allem eins: ein Geschenk an die Mineralölindustrie.
8: Das war die Kontrameinung zum Thema staatlicher Eingriff in die Spritpreise. Anders sieht das Berlin-Korrespondent Jan Zimmermann.
0: Ich bin dafür, dass die Bundesregierung etwas gegen die hohen Spritpreise unternimmt. Tanken wird immer teurer, die Preise erklimmen Rekordhöhen. Für Menschen, die nicht viel Geld verdienen oder eine kleine Rente haben und auf ihr Auto angewiesen sind, ist die finanzielle Belastung groß. Diese Menschen jetzt im Stich zu lassen, ist nicht fair. Die Bundesregierung hat es in der Vergangenheit versäumt, einen Weg in die Zukunft zu weisen und die Leute auf diesem Weg zu unterstützen. Raus aus der fossilen Welt, rein in neue klimafreundliche Techniken. Das politische Hin und Her beim Verbrenner aus, das Festhalten am Benziner und Diesel, all das verunsichert und bremst seit Jahren den Umstieg zum Beispiel auf E-Autos. Dazu kommen schwere Fehler wie der schleppende Ausbau der Ladeinfrastruktur und das Kaputtsparen der Bahn. Wer politisch so agiert, muss jetzt die Zeche zahlen und kann sich nicht mit Verweis auf die angespannte Haushaltslage wegducken. Die Menschen müssen mit dem fahren, was sie in der Garage stehen haben, und das braucht in der Regel Sprit. Nach Corona, Energie- und Wirtschaftskrise haben viele kein Geld auf der hohen Kante, um heute oder morgen ins Autohaus zu rennen und sich ein Elektroauto zu kaufen. Die Bundesregierung muss deshalb eingreifen. Die unterstützen, die unter den hohen Spritpreisen besonders leiden.
8: Die Meinung von Jan Zimmermann. Apropos kein Geld auf der hohen Kante, so geht's auch vielen Familien, ganz unabhängig davon, auf wie vielen Rädern sie unterwegs sind. Die Bundesregierung betont ja immer den Stellenwert von Familien, so als Rückgrat der Gesellschaft. Gleichzeitig steht in Zeiten knapper Kassen jeder Euro auf dem Prüfstand. Elterngeld, Kita-Förderung, Kindergeld, Steuervorteile, Rentenansprüche für die Kindererziehung. Wo investiert der Staat weiter in Familien und wo wird gekürzt oder umgeschichtet? Chris Berdrow mit einer Analyse.
14: Eins steht fest, wenn im Bundestag über Familienpolitik debattiert wird, dann wird es schnell emotional. Und zwar sehr.
16: Sie lassen die Menschen im Regen stehen. Und ich finde das frech, was Sie hier behaupten. Kein einziger Satz war wahr. Keiner. Sie lassen die Menschen mit ihren Problemen im Regen stehen.
14: Empört sich Nicole Gohlke von der Linkspartei in Richtung Karin Prien. Die Bundesfamilienministerin von der CDU hat bei der Diskussion über ihren Haushalt betont, wie sehr der Bundesregierung das Wohl von Familien und Kindern am Herzen liegt, dass wegen knapper Kassen Kürzungen aber unvermeidlich seien. Das falle ihr persönlich nicht leicht.
17: Hinter diesen Leistungen stehen natürlich immer Menschen. Hinter diesen Leistungen stehen immer Familien. Von diesen Leistungskürzungen sind auch Kinder und Jugendliche betroffen.
14: Der Etat der Ministerin soll im kommenden Jahr um rund 1 Milliarde Euro schrumpfen. Das sind rund 7%. Größter Ausgabenblock sind die Leistungen für Familien. Gekürzt wird unter anderem beim Elterngeld und dem Unterhaltsvorschuss. Der Kindersofortzuschlag von 300 Euro pro Jahr soll wegfallen. Eine Leistung für einkommensschwache Familien. Zum Ärger der Opposition. Jamila Schäfer von den Grünen.
18: In Ihrem Bundeshaushalt ist das Kürzungspotenzial, aber für ein Kind kann das den Unterschied bedeuten. Kann ich beim Kinobesuch dabei sein? Kann ich beim Ferienlager mitmachen? Oder muss ich draußen bleiben? Kinder müssen erleben, dass sie in unserer Gesellschaft dazugehören.
14: Ministerin Prien und eine Reihe von Ökonomen halten allerdings dagegen. Sie verweisen darauf, dass sich das Engagement des Staates für Familien nicht allein am Haushalt des Ministeriums festmachen lässt. Eine Rolle spielten auch steuerliche Vorteile. So soll der Kinderfreibetrag erhöht werden, ebenso das Kindergeld. Kita- und Ganztagsangebote werden weiter ausgebaut. Insgesamt gibt es in Deutschland mehr als 150 Leistungen für Familien. Die Ministerin versichert:
17: Bei den staatlichen Gesamtausgaben steht Deutschland deutlich im oberen Drittel aller OECD-Staaten. Es ist also nicht so, dass wir wenig für Kinder und Jugendliche und für Familien ausgeben.
14: Auch die Ökonomin Christina Boll vom Deutschen Jugendinstitut findet, dass Deutschland im internationalen Vergleich mit seinen Familienleistungen gut dasteht. Auch den geplanten Änderungen beim Elterngeld kann die Expertin etwas abgewinnen. Zwar sollen junge Eltern das Geld nur noch 12 statt 14 Monate bekommen können, den vollen Anspruch soll es aber nur geben, wenn Väter mindestens 3 statt bisher 2 Monate zu Hause bleiben.
19: Und das ist eine gute Sache, weil wir wollen unbedingt die Väter stärker in die Verantwortung zu Hause nehmen. Und dafür müssen wir natürlich dann auch bei den politischen Instrumenten etwas tun, dass es dafür Anreize gibt. Insofern kann man auch eine Kürzung mit einer sinnvollen Umstrukturierung verbinden, so wie es hier geschieht.
14: Nachholbedarf hat Deutschland aus Sicht der Ökonomin beim Thema Vaterschaftsurlaub, also ein bezahlter Urlaub für Väter direkt nach der Geburt.
19: Das hat Deutschland nicht, als eines der ganz wenigen Länder in Europa, die eben ähnlich wie das für Mütter, der Mutterschutz ist, eben Vätern keine Zeit mit den Kindern direkt nach der Geburt ein, zwei Wochen zur Verfügung stellen. Da finde ich, müsste Deutschland nochmal einen neuen Anlauf unternehmen.
14: Insgesamt sieht die Expertin mehr Licht als Schatten in der deutschen Familienpolitik. Und über die meisten Gesetze, die gerade so hitzig diskutiert werden, muss der Bundestag noch abschließend entscheiden. Die politische Debatte über die Familienpolitik geht also weiter.
7: Kanada ist nicht in Europa. Manchmal muss man in einer so verrückten Welt auch mal offensichtliche Sachen aussprechen, um sich ein bisschen auf dem Boden der Tatsachen zu verankern. Trotzdem will Kanada enger mit Europa zusammenarbeiten, auch wegen des gerade schwierigen Verhältnisses zum Nachbarn USA. Heute hat der kanadische Premierminister Carney eine Rede vor dem EU-Parlament gehalten und hatte so einige Ideen dabei. Andreas Meyer-Feist hat zugehört.
1: Premier Mark Carney wurde im Europaparlament äußerst freundlich empfangen und bekam langen Beifall. In seiner Rede sprach er von fast unbegrenzten Möglichkeiten, wie Europa und Kanada noch enger zusammenarbeiten könnten.
2: An overwhelming majority of Canadians support much closer ties with Europe.
1: Die überwältigende Mehrheit der Kanadier befürworte deutlich engere Beziehungen zu Europa. Carney sprach von einer einzigartigen Sicherheits- und Wirtschaftsallianz. Er begrüßte einen Vorschlag von Ursula von der Leyen. Die EU-Kommissionschefin hatte gestern, ebenfalls im EU-Parlament, ein besonderes Angebot gemacht. Kanada könne durch ein neu gedachtes Partnerschaftsmodell eng mit der EU verbunden werden. Nun gab es auf diesen Vorschlag eine positive Antwort.
2: Europe and Canada are stronger together.
1: Europa und Kanada seien gemeinsam stärker, erklärte der kanadische Premier im Europaparlament.
2: It's about the freedoms we must fight for every day, because sovereignty requires resilience, the ability to withstand shocks.
1: Europa und Kanada müssten gemeinsam um Freiheiten kämpfen. Souveränität erfordere Widerstandskraft, die Fähigkeit, Erschütterungen standzuhalten. Indirekt ging Carney damit auch auf die Ereignisse der vergangenen Nacht ein.
2: Canadians are united. No one is going to dictate our culture or with whom we can strike agreements internationally. Thank you.
1: Niemand wird uns unsere Kultur diktieren oder bestimmen, mit wem wir internationale Abkommen schließen dürfen. Donald Trump hatte sich gegen Ursula von der Leyen's Vorschlag ausgesprochen, Kanada zum ersten assoziierten Mitglied der EU zu machen. Der US-Präsident reagierte in der vergangenen Nacht mit einer unpräzisen Drohung. Falls er dies als feindseligen Akt empfinden sollte, würde er hohe Zölle verhängen oder den Handel mit Europa in vielen Bereichen einstellen. Kanada hatte schon in der Vergangenheit die schwer berechenbare Handelspolitik des US-Präsidenten zu spüren bekommen und sucht nach Wegen, die starke wirtschaftliche Abhängigkeit von den USA zu verringern. Freiheitlich-demokratische Mächte müssten enger zusammenarbeiten, um sich gegenüber den großen Weltmächten zu behaupten, forderte Carney in Straßburg.
2: I'm not proposing a third block in order to become a great power rival only with better manners.
1: Ich schlage keinen dritten Block als Weltmacht vor. Eine Weltmacht lediglich mit besseren Manieren, rief der kanadische Premier. Ursula von der Leyen lachte laut. Die entscheidende Frage bleibt aber, wie soll sich die Zusammenarbeit zwischen beiden Seiten entwickeln?
3: Let's do more. We all benefit.
1: Lassen Sie uns mehr tun, wir alle profitieren davon. EU-Parlamentspräsidentin Roberta Metsola begrüßte Carneys Vorschläge für ein neues Miteinander. Bei der künstlichen Intelligenz, bei kritischen Rohstoffen, bei der Energiewende, aber auch bei der Verteidigung, beim Handel und bei den Finanzen. Ein zentrales Motiv seiner Rede blieb aber der Widerstand gegen wirtschaftliche Erpressung. Kanada und die EU seien keine Schönwetteralliierten, die nach dem Prinzip handeln, einer gewinnt, einer verliert.
7: In Brandenburg ist den Sicherheitsbehörden heute ein Schlag gegen die Terrororganisation IS gelungen. Die Polizei hat dort einen Mann festgenommen, der offenbar einen Anschlag auf eine Kirche geplant hatte. Michael Götschenberg mit den Details.
20: Der 24-Jährige wurde heute durch Spezialkräfte in Eberswalde im Landkreis Barnim festgenommen. Der Mann ist irakischer Staatsangehöriger. Der Generalbundesanwalt beschuldigt ihn, im Frühjahr des vergangenen Jahres mit weiteren Personen einen Anschlag auf eine Kirche in Bremen geplant zu haben. Die Kirche soll er vor Ort ausgekundschaftet haben. Dafür soll der Mann sich eine Schusswaffe besorgt und eine weitere bisher noch unbekannte Person angeworben haben. Außerdem soll er nach Überzeugung der Ermittler versucht haben, eine terroristische Vereinigung zu gründen. Diese sollte offenbar nach seinen Vorstellungen dem sogenannten Islamischen Staat angegliedert werden. Wie der Generalbundesanwalt mitteilt, soll der 24-Jährige die Ideologie des IS teilen. Nach Informationen des ARD-Hauptstadtstudios stand kein Anschlag unmittelbar bevor. Offenbar wurden die Ermittler erst in diesem Jahr auf den Mann aufmerksam.
7: Sie hören die SR-Info-Bilanz am Abend. Meldungen im schnellen Überblick jetzt mit Johannes Schmidt.
4: In Frankfurt am Main hat es einen weiteren Malaria-Todesfall gegeben. Nach Angaben der Stadt ist im Stadtteil Schwanheim eine von zwei infizierten Personen an der Krankheit gestorben. Seit Juli sind bereits drei Menschen an Malaria gestorben, von denen zwei am Flughafen Frankfurt gearbeitet hatten. Die nun verstorbene Person war aber weder in ein Malaria-Gebiet gereist, noch hatte sie am Frankfurter Flughafen gearbeitet. Jetzt wird nach der Infektionsquelle gesucht. Bei der Parlamentswahl in Schweden hat das Mitte-Links-Lager einen knappen Sieg errungen. Laut offiziellem Endergebnis kommt der von der sozialdemokratischen Spitzenkandidatin Andersson angeführte Parteienblock auf 176 Sitze. Die konservative Regierungskoalition des bisherigen Ministerpräsidenten Kristersson erringt demnach 173 Sitze. Kristersson kündigte seinen Rücktritt an. Die Sozialdemokraten müssen nun nach einem Koalitionspartner für eine neue Regierung suchen. Die Polizei warnt vor einer neuen Betrugsmasche im Messenger-Dienst WhatsApp. Nach Angaben der Polizei geben sich Kriminelle als Tochter, Sohn, Freundin oder Bekannter aus. Sie bitten darum, in WhatsApp einen Link anzuklicken oder einen QR-Code zu scannen und anschließend eine Geräteverknüpfung zu bestätigen. Wer dann gutgläubig einwilligt, verknüpft sein eigenes WhatsApp-Konto mit dem Smartphone des Täters. Kriminelle können dann im Namen des ahnungslosen Opfers mit dessen Kontakten chatten und diese zum Beispiel um eine Überweisung bitten.
7: Drei Wochen nach der verheerenden Sturzflut im Himalaya haben die Behörden in Nepal die Zahl der Vermissten weiter angehoben. Rund 6.100 Menschen gelten aktuell als vermisst und deshalb muss man auch damit rechnen, dass die Zahl der Todesopfer noch deutlich steigen wird. Aktuell sind rund 1.400 Tote bestätigt, allein in Nepal. Ziemlich schnell war nach der Katastrophe klar, dass ein Gletscherabbruch die Sturzflut ausgelöst hat. Eine neue Analyse zeigt nun, dass der menschengemachte Klimawandel einen deutlich größeren Anteil an der Katastrophe hatte als bisher angenommen. Frank Bäumer über viele offene Fragen und neue Erkenntnisse der Wissenschaft.
5: Im Bericht des Wissenschaftsnetzwerks World Weather Attribution, kurz WWA, finden sich nun Antworten. Beteiligt an der Analyse war Klimaforscher Walter Immerzähl von der Universität Utrecht.
6: Das war ein geologisch verwundbarer Berghang, der möglicherweise durch ein Erdbeben im Jahr 2015 zusätzlich geschwächt wurde. Aber destabilisiert wurde er durch Gletscherrückgang, getauten Permafrost, außergewöhnlich große Mengen Schmelzwasser und der außergewöhnlichen Wärme unmittelbar vor dem Ereignis.
5: Um rund 1,5 Grad hat sich das Klima im Himalaya seit der Industrialisierung erhöht. Dadurch steigt die sogenannte Null-Grad-Grenze in der Monsun- und Nachmonsunzeit an. Und zwar innerhalb aller 10 Jahre um 100 weitere Höhenmeter. Inzwischen ist diese Grenze dort angelangt, wo es einst das ewige Eis gab. Stabile Gletscher und dauerhaft gefrorene Permafrostböden. Der WWA-Bericht führt weiter auf: Das Jahr vor dem Bergsturz war in der Region ungewöhnlich warm. Die 2 Monate vor dem Bergsturz waren die wärmsten, die dort je gemessen wurden. Gletscherforscher Christoph Meyer von der Bayerischen Akademie der Wissenschaften.
9: Wir befinden uns in einer Höhenzone, in der die klimatischen Veränderungen dazu führen, dass wir eben von Permafrost zu auftauendem Permafrost kommen oder eben von mäßiger bis geringer Gletscherschmelze zu starker Gletscherschmelze. Das heißt, in diesen Höhenlagen ist natürlich die Verfügbarkeit von Wasser dann in den warmen Sommermonaten deutlich erhöht durch die Einwirkung des Klimawandels.
5: Zum vielen Schmelzwasser kommt, wegen der steigenden Temperaturen in großen Höhen, fällt dort immer häufiger Regen statt Schnee. Anders als Schnee bleibt der Regen nicht auf den Gletschern liegen, wird im Laufe der Zeit nicht zu Eis und so nicht zurückgehalten. Das Regenwasser fließt stattdessen über die Gletscher und über den Fels, dringt dort durch Gletscher und Felsspalten unter das Eis und in den Boden ein und sammelt sich dort. Dazu kommt weiteres Wasser. Wegen der Wärme taut der Permafrost auf. Das Eis, das bisher das lockere Gestein im Hochgebirge zusammenhielt, schmilzt und lagert sich ebenfalls als Schmelzwasser im Fels an. In der nun abgebrochenen Bergflanke war wohl viel Wasser gestaut, was den Druck auf das Gestein massiv erhöhte und es schließlich abbrechen ließ. Die Analyse der WWA zeigt sehr deutlich, wie die einzelnen Faktoren sich vor der Sturzflut gegenseitig beeinflussen und verstärken und schließlich zur Katastrophe führten. Diese neuen Informationen könnten auch Konsequenzen für die Gefahrenüberwachung in den Alpen haben, sagt Gletscherforscher Christoph Meyer.
9: Ja, man muss jetzt sicherlich genauer hinschauen, weil man natürlich diesen Einfluss des Wassers bisher zwar kannte, aber vielleicht eben nicht in diesem Ausmaß, in dem das dort in Nepal passiert ist. Das heißt, die Alpen sind recht gut überwacht, aber natürlich muss man jetzt vielleicht nochmal zurückgehen und schauen, welche von diesen Gefahrenzonen eventuell auch das Potenzial haben, dass sich dort durch größere Wasseransammlungen die Volumina von diesen Schwachstellen eben deutlich vergrößert.
5: Der Bericht der World Weather Attribution zeigt, die durch den Klimawandel verursachte Erderwärmung führt vor allem in den Hochgebirgen zu steigenden Temperaturen, auch im Himalaya. Diese höheren Temperaturen schufen die Faktoren, die schließlich zur Sturzflut führten. Und deutlich wird auch, die Ursachenabfolge der Sturzflut ist auch in anderen Hochgebirgen möglich, wie den Alpen. Auch wenn hier die Dimensionen deutlich geringer sind als im Himalaya.
7: Viele haben es schon vermutet, jetzt ist es auch wissenschaftlich.

0: Restaurants überprüft. Im Saarland wurden die Gerichte gar nicht günstiger. Bei 91% blieb der Preis konstant. Bei 9% wurde er teurer. Woran das liegen könnte, erläutert Marc Baumeister, der NGG-Referatsleiter Gastgewerbe.
1: Im Saarland gibt es zum Beispiel auch zunehmend Fine-Dining-Restaurants. Da hat in den letzten Jahren ja auch einiges eröffnet. Da haben wir auch eine mittlerweile auch gehobene Gastronomie. Und unter Umständen, auch weil wir auch kleinere Regionen und kleinere Städte haben, nicht so einen Preiskampf, Preisdruck wie in anderen Regionen in Deutschland.
0: Ja, insgesamt sind die Preise im Bundesschnitt demnach um 0,5% gestiegen. Wäre die Mehrwertsteuersenkung komplett an die Gäste weitergegeben worden, dann hätten die Endpreise nach Angaben der Studienmacher um rund 10% sinken können.
2: Aber es war ja gar keine Bedingung der Bundesregierung, dass die Steuersenkung an Gäste zwangsläufig weitergegeben werden muss, oder?
0: Das stimmt, es gab keine Pflicht. Vor allem sollten die Betriebe dadurch entlastet und stabilisiert werden. Im Gesetz hieß es dazu sinngemäß, es sollten Freiräume für Investitionen geschaffen werden, aber eben auch Verbraucher entlastet werden. Der Deutsche Hotellerie- und Gastronomieverband DEHOGA hatte damals aber schon angekündigt, dass vermutlich nicht viele die Steuersenkung weitergeben würden. Begründung: höhere Löhne und gestiegene Kosten. Interessant, diese Kostenerhöhung bei den Produkten konnte in der Studie nicht nachgewiesen werden, betont die NGG. Sie spricht von einem milliardenschweren Steuergeschenk für die Branche. 3,6 Milliarden Euro. Auf diese Summe hatte der Bund der Steuerzahler die jährlichen Mindereinnahmen durch die Steuersenkung geschätzt.
2: Welche Speisen haben sich denn im untersuchten Zeitraum besonders verteuert?
0: Ja, Spitzenreiter sind die eigentlich immer beliebter werdenden Bowls. Bei 14% der Bowls sei demnach der Preis gestiegen, gefolgt von Schnitzeln und Steaks. Interessant ist, teurer wurden demnach vor allem ohnehin schon eher höherpreisige Gerichte. Bei Speisen unter 5 Euro blieb der Preis weitestgehend stabil.
2: Jetzt sind ja ganz entscheidend auch diejenigen, die das Essen zubereiten und servieren. Und da hat die Gewerkschaft NGG heute ja auch eine Mitgliederbefragung veröffentlicht. Was sind denn da die Kernaussagen?
0: Ja, dass die Arbeitsbelastung als sehr hoch empfunden wird. Laut NGG geht das Personal auf dem Zahnfleisch. Über 2000 Gewerkschaftsmitglieder haben an der Befragung im Sommer teilgenommen. Demnach arbeitet fast jede zweite befragte Person regelmäßig 8 bis 10 Stunden pro Tag. Jeder zehnte sogar deutlich über 10 Stunden. Die NGG leitet daraus einen klaren Auftrag an die Arbeitgeber ab. Flexibel gestaltete längere Arbeitstage, wie vom DEHOGA gefordert, seien nicht gewünscht. Nahezu alle Befragten sprechen sich nämlich für eine Begrenzung der täglichen Höchstarbeitszeit aus. 3/4 der Beschäftigten könnten sich nach langen Arbeitstagen auch nicht ausreichend erholen. Und die große Mehrheit sei zudem von kurzfristigen Dienstplanänderungen betroffen. Das erschwere halt logischerweise die Vereinbarkeit von Familie, Beruf und Privatleben. Auch deshalb spielen fast 3/4 mit dem Gedanken, die Branche zu verlassen. Mit Blick auf die Tarifverhandlungen, die kommenden Monat dann wohl richtig starten werden, gibt es also einiges an Diskussionsbedarf.
2: Informationen von Peter Sauer. Das Helmholtz-Institut für pharmazeutische Forschung in Saarbrücken wächst. Dort am HIPS, wie man es so schön abkürzen kann, da wurde heute Vormittag ein neues Laborgebäude eröffnet und der Grundstein für einen weiteren Forschungsbau gelegt. Insgesamt werden fast 90 Millionen Euro investiert. Aus der SR-Wirtschaftsredaktion Lars Ohlinger.
3: Das 6-stöckige neue Forschungsgebäude am Rande des Universitätscampus wurde in nur 22 Monaten errichtet und die Baukosten laut Helmholtz-Institut nur leicht überschritten. In den Laboren entwickelt nun das vorher in Leipzig und Dresden forschende Professoren-Ehepaar Gulda neue Medikamente, auch Antibiotika. Wichtiger Grund für den Wechsel der Forscher samt ihren Mitarbeitern nach Saarbrücken waren auch die neuen Labore und Technikeinrichtungen. Und die pharmazeutische Forschung soll weiter wachsen in Saarbrücken. Dafür wurde zusammen mit Ministerpräsidentin Rehlinger heute der Grundstein gelegt. Im Jahr 2029 soll ein weiteres Laborgebäude des Helmholtz-Instituts eröffnen. In den Bauten sollen dann mehr als 300 Forscher arbeiten.
2: Und wir kommen nochmal zum Sport. Der neue Kader für die Fußballnationalmannschaft steht und aus saarländischer Sicht ist das hier wohl eine ganz wichtige Nachricht. Es ist ein Saarländer dabei. Also kein Gebürtiger, aber einer von der SV Elversberg, Felix Keidel, 23 Jahre alt, seit vergangenem Jahr bei der SVE im Team und mit dem Verein in Liga 1 aufgestiegen. Heute hat der neue Bundestrainer Jürgen Klopp den neuen Kader für die Nationalmannschaft vorgestellt und es ist der größte Kader aller Zeiten mit 44 Spielern. Klopp sagt dazu, er will daraus zumindest für die nächsten 4 Spiele in der Nations League 2 komplette Kader bilden, die sich diese Spiele dann 50-50 aufteilen sollen. Das klingt, ja, man könnte sagen, neu, frisch, das klingt nach unkonventionell, das klingt vielleicht nach Aufbruch. Ist das vielleicht auch mal eine gute Nachricht für die Stimmung insgesamt in Deutschland? Philipp Hofmeister aus der Sport.

0: 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Et retour aussi sur ce rapprochement entre le Maroc et Israël qui prévoit d'ouvrir des ambassades dans leurs pays respectifs. Alors, qu'est-ce qui va concrètement changer dans les relations diplomatiques entre Tel Aviv et Rabat? Il faudrait écouter Afrique Soir pour le savoir, Guillaume.
1: Et ça sera dans une demi-heure, tout pile, Afrique Soir présenté par Sophie Pouzrat. À tout à l'heure. Tout de suite, place à un nouveau journal sur la Radio du Monde.
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6: Guten Abend, ich begrüße Sie zur Tagesschau. Verrückt, kreativ, eine neue Ära für den deutschen Fußball, so betitelt die internationale Presse die erste Kadernominierung des neuen DFB-Cheftrainers Jürgen Klopp. Heute hat er bekannt gegeben, wen er zu den Nations League-Spielen mitnehmen will. Zuletzt hatte das Team sportlich eher enttäuscht. Umso größer ist die Hoffnung, dass Klopp mit seinem Ansatz erfolgreich ist.
7: Den ersten Auftrag hat er erfüllt. Jürgen Klopp verbreitet Zuversicht. Er will etwas bewegen, nach vorne schauen. Seine Philosophie lautet, das Glas ist nie halb leer, sondern immer halb voll.
8: Die Kaderzusammenstellung ist so ein bisschen wie die generelle Situation in Deutschland. Nicht gucken, ich habe nicht geguckt, was wir nicht haben, sondern ich habe geguckt, was wir haben. Von der anderen Seite. Ich möchte jetzt nicht sagen, dass die Probleme in Deutschland so gelöst werden können, aber ab und zu mal drauf zu gucken, was wir eigentlich Gutes haben, wäre vielleicht auch für manche Leute durchaus eine Herangehensweise.
7: Knapp drei Monate nach dem WM-Aus ist viel Bewegung in den DFB-Kader gekommen. Der neue Bundestrainer hat ein XXL-Aufgebot zusammengestellt. 44 Spieler für 4 Länderspiele, das hat es so noch nie gegeben.
8: Wir haben keine A- oder B-Mannschaft gemacht, im Sinne von, dass wir glauben, dass gegen diesen Gegner die Mannschaft gewinnen kann. Wir wollen, und das ist ja, denke ich, im Fußball normal, alle 4 Spiele gewinnen.
7: Marc-André Ter Stegen geht im Tor als Nummer 1 in die Ära Klopp. Kapitän bleibt Joshua Kimmich, der künftig aber im Mittelfeld agieren soll. Die Kaderpräsentation wird nebenbei sogar zum Debütantenball. 11 Akteure wurden noch nie eingeladen. Insgesamt 16 haben bislang kein A-Länderspiel für Deutschland absolviert. Zudem setzt Klopp voll auf die Devise Schwarz-Rot-Gold.
8: Ich würde mir oder uns gerne die Fahne zurückholen, wenn ich ganz ehrlich bin. Ich möchte, dass, wenn man sie schwingt, dass niemand denkt, was ist mit dir nicht in Ordnung, sondern dass man einfach nur das Gefühl hat, ja, du bist happy und verstehst, dass du Glück hattest, dass du in diesem wundervollen Land geboren, aufgewachsen, zugezogen und wie auch immer, dass du hier lebst.
7: Positiven Patriotismus nennt es Klopp, den er gerne auf und abseits des Platzes sehen möchte.
6: Und Janine Hilpmann war in Frankfurt am Main dabei. Wie haben Sie den Auftritt von Klopp wahrgenommen?
9: Ja, ich fand, das war viel mehr als eine reine Kadernominierung. Wir haben es eben im Beitrag gesehen, Jürgen Klopp hatte die ganze Zeit eine Kappe auf. Da war einerseits die Deutschlandflagge drauf und darunter ein Beisatz, der da lautete, einer von 83 Millionen. Jetzt kann man das erstmal selbstironisch interpretieren als einer von 83 Millionen Bundestrainern. Aber es ging Jürgen Klopp noch um etwas ganz anderes, nämlich um den Gemeinschaftsgeist und darum, diesen Gemeinschaftsgeist wieder in den Mittelpunkt zu stellen. Sei das jetzt im Fußball oder eben auch im ganzen Land, das hat er sehr stark betont. Und er hat auch noch mal Bezug genommen auf die jüngsten politischen Ereignisse. Da ist er sehr klar geworden und hat gesagt, ich möchte nicht, dass der Nationalstolz im Land den falschen Leuten überlassen wird. Also von dieser Pressekonferenz ging eine sehr klare Botschaft aus, die im Grunde weit über den Fußball hinausging.
6: Janine Hildmann in Frankfurt, vielen Dank. Vor dem Hintergrund wachsender Spannungen mit den USA will Kanada künftig deutlich enger mit der Europäischen Union zusammenarbeiten. Das hat Kanadas Premier Carney heute bei einer Rede vor dem EU-Parlament in Straßburg klargemacht. Sein Land und die EU teilten gemeinsame Werte. Zusammen sei man stärker. Schon gestern hatte EU-Kommissionspräsidentin von der Leyen erklärt, dass sie eine enge Partnerschaft mit Kanada anstrebt.
3: Schon die Kleiderwahl zeigt heute bei einigen Abgeordneten die Begeisterung für den Besuch aus Kanada. Carney wird wärmstens empfangen. Die EU hofft auf eine Partnerschaft, wie es sie bislang noch mit keinem Land gibt. Und hatte schon damit gerechnet, dass dies den US-Präsidenten ärgern würde. Wenn sie das tun und das ein feindlicher Akt ist, werde ich mit heftigen Zöllen antworten oder den Handel mit der EU aussetzen. Premierminister Carney stellt klar, dass Kanada keine Mitgliedschaft in der EU anstrebe, aber so eng wie möglich mit ihr zusammenarbeiten wolle. Die Drohungen des US-Präsidenten weist er scharf zurück. Wir lassen uns von niemandem sagen, welche Sprache wir sprechen sollen. Niemand diktiert uns unsere Kultur oder mit wem wir Abkommen schließen. Kanada könnte Energie liefern nach Europa, vor allem LNG-Gas, aber auch wichtige Rohstoffe und seltene Erden, die man für E-Autos, Smartphones und IT-Infrastruktur braucht. Und schon jetzt sind die EU und Kanada eng verbunden.
10: Kanada ist wahrscheinlich das in Anführungsstrichen europäischste Land auf der Welt außerhalb Europas. Kanada ist ein NATO-Verbündeter.
3: Carney lässt heute keinen Zweifel, man brauche diese Allianz für die Zukunft. Die EU sei stark, Kanada auch, aber gemeinsam sei man noch viel stärker in diesen unruhigen Zeiten. Eine assoziierte Partnerschaft mit einem nicht-europäischen Mitglied ist absolutes Neuland. Und noch steht nicht fest, wie das konkret aussehen soll. Die Zusammenarbeit soll sich aber nicht gegen andere richten und schließe auch niemanden aus. Deshalb heißt es hier, kühlen Kopf bewahren und sich nicht provozieren lassen.
6: In den USA hat nach dem Senat auch das Repräsentantenhaus für ein Gesetz gestimmt, das neue Sanktionen gegen Russland vorsieht. Unter anderem sollen damit die russischen Öl- und Gasexporte eingedämmt werden. Geplant sind Strafzölle auf Produkte aus Ländern, die viel russische Energie importieren. Davon betroffen wären etwa China und Indien. Das Gesetz muss jetzt von US-Präsident Trump unterzeichnet werden. Der hatte bereits seine Zustimmung angedeutet. Wirtschaftspolitisch steht Trump in den USA unter Druck. Nicht zuletzt der Iran-Krieg treibt die Inflation weiter in die Höhe. Um der entgegenzuwirken, hat die Notenbank Fed jetzt ihren Leitzins erhöht. Erstmals seit etwa 3 Jahren. Fed-Chef Warsh kündigte an, dass der Zins um 0,25 Prozentpunkte steigt, auf die neue Spanne von 3,75 bis 4%. Trump sieht das als persönlichen Angriff. Er verlangt seit langem eine Zinssenkung. Und damit an die Frankfurter Börse zu Markus Gürne. Inwieweit hat die Leitzinsentscheidung auch Auswirkungen auf Deutschland?
11: Wenn die Leitzinsen in den USA steigen, werden US-Staatsanleihen für Investoren attraktiver, weil sie eben höhere Renditen bringen. Das stärkt den US-Dollar, die Weltleitwährung. Gold wird in Dollar gehandelt, Öl auch. Dies und andere Importe, die in Dollar gehandelt werden, werden für uns dann also teurer, da der Dollar durch die Leitzinserhöhung teurer wird und der Euro entsprechend schwächer. Unsere Währung verliert also Kaufkraft. Die Inflation kann dadurch weiter steigen. Das wird in der Folge weiter Druck auf die Europäische Zentralbank aufbauen, diese Inflation dann zu bekämpfen. Und das macht sie mit weiter steigenden Leitzinsen in der Eurozone. Die meisten Ökonomen gehen davon aus, dass die EZB in diesem Jahr noch mindestens einmal die Leitzinsen anhebt. Dann würden Kredite teurer, Immobilienfinanzierungen auch. Und auf der anderen Seite könnten sich Sparer über etwas höhere Guthabenzinsen freuen.
6: Dankeschön für diese Einschätzung, Markus Gürne. Die Bundesanwaltschaft hat einen mutmaßlichen Islamisten festnehmen lassen. Er soll in Bremen eine Kirche als Anschlagsziel ausgespäht und sich bereits eine Waffe besorgt haben. Dem IS-Anhänger aus dem Irak wird unter anderem vorgeworfen, er habe die Gründung einer terroristischen Vereinigung vorbereitet. Er soll, bislang erfolglos, versucht haben, Mitstreiter zu rekrutieren. Der Mann wurde in Brandenburg gefasst. In Berlin neigt sich der Wahlkampf um das Abgeordnetenhaus langsam dem Ende zu. Gestern Abend haben sich die Spitzenkandidatinnen und Kandidaten noch ein TV-Duell geliefert. Vor allem das Thema Wohnen stand wieder einmal im Mittelpunkt. Die letzten Umfragen deuten auf ein enges Rennen zwischen Linkspartei und CDU hin. Heute hat auch der Kanzler noch mal um Stimmen geworben.
12: Endspurt mit dem Kanzler. Stefan Evers von der CDU will noch aufholen im Rennen um das Rote Rathaus. Er ist spät als Spitzenkandidat eingestiegen, erst nachdem der regierende Bürgermeister Kai Wegner zurückgezogen hatte. Evers wirbt für seine Partei als Kraft der Mitte, die als einzige die Extremen von links und rechts verhindern könne.
13: Berlin bleibt stabil. Berlin, diese Stadt der Freiheit, darf nicht in die Hände von Extremisten, von extremen politischen Parteien fallen, von Parteien, die Judenhass offen in ihren Reihen dulden.
12: Die Linke um Spitzenkandidatin Elif Eralp liefert sich mit der CDU laut Umfragen ein Kopf-an-Kopf-Rennen. Mit ihrem Motto Berlin bezahlbar machen, kommt sie bei vielen offenbar gut an. Im Wahlkampf hat die Linke besonders auf das Thema Wohnen gesetzt.
14: Das ist die größte soziale Frage unserer Stadt und die müssen wir sofort angehen. Indem wir einen Mietendeckel bei den landeseigenen Wohnungsunternehmen einführen und zum Regulieren gehört für mich eben auch die Vergesellschaftung.
12: Die AfD hat zum Wahlkampfabschluss mit ihrer Spitzenkandidatin Christine Brinker extra einen Platz am Stadtrand gewählt, im Ostteil Berlins. Hier ist sie stark. Die Themen innere Sicherheit, Aufnahmestopp für Asylbewerber, Wohnungsvergabe vorrangig für Berliner erreichen in der Hauptstadt weniger Menschen als in den ostdeutschen Flächenländern.
15: In den Großstädten wissen wir, dass da eher ein linkes Milieu auch sehr stark ist. Das ist ja nicht nur in Berlin so, das ist auch in anderen Großstädten so. Aber nichtsdestotrotz können wir unsere Hauptstadt nicht aufgeben, wollen wir nicht aufgeben.
12: Die Grünen führen einen Wahlkampf für eine offene Gesellschaft, für Klimaschutz in der Stadt und eine Verkehrswende.
16: Deshalb müssen wir sichere Radwege ausbauen. Wir müssen vor den Schulen Schulzonen bauen, wo gar keine Autos mehr fahren, damit die Kinder dort auch sicher sind und auch spielen können. Und wir müssen natürlich auch Bus und Bahn weiter ausbauen, damit die auch pünktlich kommen.
12: Sowohl Linke als auch CDU können laut jüngsten Umfragen jeweils nur in einer Dreierkoalition regieren. Die SPD steuert demnach auf ein historisch schlechtes Ergebnis zu. Und dann laufen gegen Spitzenkandidat Steffen Krach auch noch Ermittlungen der Staatsanwaltschaft Hannover. Anfangsverdacht unter anderem der Vorteilsannahme. Krach weist die Vorwürfe zurück. Es gilt die Unschuldsvermutung. Auch das BSW könnte laut Umfragen ins Abgeordnetenhaus einziehen. Als Koalitionspartner kommt es aber weder für die CDU noch für die Linke in Frage.
6: Im Juli hatte eine Reihe von Malaria-Infektionen bei Beschäftigten am Frankfurter Flughafen für Aufregung gesorgt. Es gab 2 Tote. Jetzt ist eine weitere Person gestorben. Sie hat jedoch nicht dort gearbeitet, sondern nur in der Nähe gewohnt. Mückenarten, die die Krankheit übertragen, können unbemerkt mit dem Flugzeug ins Land kommen. Davon geht das Frankfurter Gesundheitsamt aktuell aus. Von Mensch zu Mensch kann Malaria nur bei Blutkontakt übertragen werden. Dass soziale Medien für junge Menschen nicht nur entspannter Zeitvertreib sind, sondern auch gefährlich sein können, steht inzwischen fest. Wie sie besser geschützt werden können, darum wird seit langem gerungen. Einen neuen Anlauf nimmt nun die EU-Kommission mit ihrem Kids Act. Der Gesetzentwurf sieht unter anderem eine nach Alter gestaffelte Nutzung der Plattformen vor. Für unter 13-Jährige sollen soziale Medien demnach komplett tabu sein. Wer 13 oder 14 ist, soll Accounts nutzen dürfen, die von den Eltern kontrolliert werden. Und ab 15 Jahren können Jugendliche eigene Profile erstellen. Unter den jungen Menschen gehen die Meinungen dazu auseinander.
17: Wer von euch hat ein Handy?
18: Keine Hand bleibt unten. Jeder dieser Zehntklässler in Köln-Kalk hat ein Smartphone. Alle nutzen Social Media und das oft sogar ziemlich intensiv.
19: Also ich bin schon täglich so 8 Stunden auf mein Handy und das macht schon sehr süchtig.
20: Manchmal habe ich auch diese Phasen, wo ich TikTok lösche und es versuche, aber ich komme halt immer wieder zu TikTok. Es ist wie eine Sucht.
18: Der Lehrer sagt, er spüre die Auswirkungen von Social Media im Alltag, zum Beispiel beim Theaterprojekt.
21: Es ist definitiv schwieriger für Schülerinnen und Schüler geworden, Texte auswendig zu lernen. In den letzten Jahren ist es viel schwieriger geworden. Vor 10 Jahren hatten wir die Probleme nicht so.
18: In der heutigen Unterrichtsstunde diskutieren die Schülerinnen und Schüler, ob und wie der Staat soziale Medien regulieren soll. Die EU-Kommission plant, Jugendliche besser zu schützen. Social Media soll erst ab 13 erlaubt werden. Danach soll es bis 15 einen gestuften Zugang über die Erziehungsberechtigten geben. Funktionen, die süchtig machen können, sollen abgeschaltet sein. Medienpädagoge Markus Sindermann sagt, man müsse schon junge Kinder in Kitas und Schulen auf die digitale Welt vorbereiten. Ein Verbot alleine birge auch Gefahr.
22: Das Problem eines Verbotes ist, dass dann der Ansprechpartner fehlt. Also wenn junge Menschen dann doch Social Media nutzen, obwohl sie es vielleicht nicht dürfen, gibt es keine pädagogischen Mittel mehr einzugreifen. Also die jungen Menschen werden komplett alleine gelassen. Sie haben keine Ansprechpartner mehr, weil es sich in einem nicht legalen Raum befindet.
18: Sollten die Pläne der EU-Kommission umgesetzt werden, müssen die Anbieter der sozialen Netzwerke in Zukunft auch Nachweise liefern, dass ihre Plattformen sicher sind.
6: Und nun die Wettervorhersage für morgen, Freitag, den 18. September.
0: Unter leichtem Tiefdruckeinfluss gibt's morgen oft wolkiges, teilweise nasses und im Norden windiges Wetter. Aus Nordwesten verlagert sich heute Nacht etwas Regen in die Mitte. Im Süden und Südosten ist es dagegen trocken und oft klar. Morgen fällt in einem Streifen vom Südwesten bis in den Osten gelegentlich noch etwas Regen. In Küstennähe gibt's ein paar Schauer, sonst bleibt es bei Sonne und Wolken weitgehend trocken. Heute Nacht 14 bis 10 Grad, im östlichen und südlichen Bergland nur einstellige Werte. Dort und in Küstennähe morgen wieder unter, sonst verbreitet um oder etwas über 20 Grad. Samstag im Norden meist wolkenverhangen und mitunter nass, weiter südlich dagegen oft sonnig und warm. Sonntag wechselhaft und windig, im Süden weiter freundlich. Ähnlich beginnt auch die neue Woche.
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1: Wenn Sie morgens wissen wollen, was in der Welt passiert, was lesen Sie? Was hören Sie? Was schauen Sie? Woher bekommen Sie Ihre Nachrichten? 08000 441777. Heute geht es genau um Sie und wie Sie an Nachrichten und Hintergründe in Ihrem Alltag so kommen. Sind das heute noch dieselben Quellen, vielleicht dieselben Zeitungen wie vor 5 oder 10 Jahren? Oder haben soziale Medien und damit aber auch Algorithmen, auch KI, alles verändert, wo Sie sich und wie Sie sich informieren? Willkommen zu Mitreden. Deutschland diskutiert heute Abend über Journalismus, über Medien, über Nachrichtenseiten, Blogs, Radio, Fernsehen, zwischen Algorithmen und KI und eben dieser entscheidenden Frage, wem vertrauen Sie? Wem glauben Sie da? Ich bin Nina Zimmermann, wünsche Ihnen einen guten Abend aus Hamburg, aus dem NDR-Infostudio, und das ist die Telefonnummer zu uns, die 08000 441777. Wir laufen bundesweit als Talk bis 22 Uhr ganz klassisch im Radio, in den ARD-Infowellen und parallel aber auch bei YouTube auf unserem Kanal ARD Mitreden. Grüße auch all die, die sich da schon versammeln. Eine Falschmeldung, die kann heute aussehen wie eine Nachricht. Ein künstliches Bild wie ein Beweis und eine erfundene Antwort kann so souverän klingen, dass eigentlich kaum Zweifel aufkommen. Und deswegen möchte ich von Ihnen heute Abend wissen, wie finden wir in dieser Informationswelt noch heraus, was stimmt? Und wem überlassen wir überhaupt das Filtern, das, was wir lesen? Also wer wählt für uns aus, was wir zu sehen bekommen? Wem vertrauen Sie da? Wir haben uns schon mal umgehört und gefragt, wo informieren Sie sich?
4: Über Readly, über Pressreader, über verschiedene angebotene Apps, über die Hannoversche Allgemeine, alles querbeet.
23: Ich bin NDR-Hörerin mit Leib und Seele. Und dann habe ich aber auch die Tagespresse jeden Morgen vor der Nase zu meinem Frühstückskaffee. Das liebe ich.
24: Ich informiere mich auf dem Handy. Da habe ich die Google News App und die blättere ich immer so durch.
25: Also mir ist schon wichtig, dass die Quelle seriös ist. Und ich meine, ich kann das auch prüfen. Also ich würde jetzt auch nicht KI nur fragen, um mir dann irgendwelche Informationen zu holen. Also ich würde mir schon immer die Originalquelle anschauen.
26: Manchmal bekommt man so Videos von der Tagesschau vorgeschlagen und so, und dann sieht man ja, dass sie offiziell sind oder wenn man sieht, dass sie verifiziert sind.
27: Manchmal lese ich noch Zeitungen, ganz altmodisch.
28: Also ich mag es gerne etwas lockerer. Auf dem Radiosender, den ich in der Regel höre, sind diese Nachrichten auch eher lockerer.
29: Bild.de geht natürlich auch, aber da muss man die Quellen doch öfter mal ein bisschen genauer checken.
30: Das muss man mit Vorsicht genießen.
1: Das ist ja schon mal so eine Marschrichtung, vielleicht auch für heute ein paar erste Stimmen aus Hannover. Danke an Thomas Christus, der uns diese Umfrage eingeholt hat für Mitreden auf der Straße. Und jetzt sind Sie dran. Wenn Sie uns bei YouTube sehen, wenn ihr uns da seht, dann schreibt gerne einfach mal den Namen in den Chat, welche Nachrichtenquelle vertrauen Sie, vertraut ihr am meisten, was begleitet euch zum Beispiel so in den normalen Alltag morgens. Und hier im Radio erzählen Sie uns auch, was hören Sie, was sehen Sie, was schauen Sie, was macht eine Quelle für Sie vor allem glaubwürdig und was beschädigt auch Vertrauen. Auch darüber werden wir reden und gar nicht so banal eben. Genau, das Medium. Was lesen, was hören Sie? 08000 441777. Wem vertrauen Sie? Wir alle, aber auch der Journalismus steuert ja gerade so durch eine Welt von Algorithmen, von KI, von Fakes, von Filterblasen. Und deswegen ist es auch ganz wichtig, da irgendwie eine Orientierung zu bekommen. Wer macht das für Sie? Bevor wir die ersten Antworten hören, stelle ich Ihnen erstmal unsere drei Gäste vor. Und die drei haben ganz unterschiedliche oder auf ganz unterschiedlichen Stellen damit zu tun, wie aus einem Ereignis eine Nachricht wird und wie diese Nachricht schließlich auch bei uns ankommt. Zum einen erstmal Sophia Meyer. Sie arbeitet dort, wo Journalismus beginnt, vor Ort als Kriegsreporterin, als Reporterin in Krisengebieten, war sie unter anderem in Afghanistan, in Syrien, in der Ukraine, hat auch das Buch Herz aus Stacheldraht erfolgreich publiziert, also eine Bestsellerautorin heute unter uns. Und vom Journalismus fordert sie mehr Gespür für die Menschen, ausdrücklich auch für diejenigen, die Medien misstrauen, sich nicht gehört fühlen oder enttäuscht sind. Guten Abend, Frau Meyer.
2: Schönen guten Abend, ich freue mich dabei zu sein.
1: Warum eigentlich? Was erleben Sie da, das, was wir im Journalismus ernster nehmen müssen?
2: Also wenn ich als Journalistin unterwegs bin, gerade auch hier in unserem Land, höre ich immer wieder, dass Menschen aus der Mitte unserer Gesellschaft uns als klassischen Leitmedien zunehmend misstrauen oder sich eben auch nicht mehr gesehen fühlen. Und ich habe in all den Jahren, die ich jetzt journalistisch arbeite, seit über 10 Jahren leider erlebt, wie dieses Vertrauen auch nach und nach abgenommen hat. Und das macht mir große Sorgen. Und ich finde, wir Medienschaffende müssen da auch ganz klar unterscheiden zwischen denjenigen, die pauschal Lügenpresse rufen und sagen, wir werden gesteuert und so weiter, aber auch zwischen den Menschen, die einfach sachliche Kritik üben und die sagen, ich fühle mich von euch nicht repräsentiert oder ich empfinde die Berichterstattung als einseitig oder ich habe das Gefühl, dass nicht alle Perspektiven abgebildet werden. Und da haben wir ja sehr polarisierende Themen in unserer Gesellschaft, wenn wir über all die letzten Jahre gucken. Und ich finde, wir müssen diese Kritik ernst nehmen. Wir müssen uns fragen, woher dieses Misstrauen kommt und auch selbstkritisch darauf schauen und auch uns vielleicht fragen, haben wir auch ein Stück weit selbst dazu beigetragen, warum sich Menschen immer weniger erreicht fühlen. Und deswegen sollten wir vor allem besser zuhören, finde ich.
1: Vielleicht gibt es ja auch Hörerinnen und Hörer, die genau sagen, ja, ich fühle mich da manchmal gar nicht mehr repräsentiert. 0800 44 17 77. Rufen Sie gerne an. Wir sind gespannt, wie Sie darüber denken. Sophia Meyer ist heute bei uns. Mit ihr können wir auch darüber sprechen, welchen Wert eben eigene Beobachtungen gerade dann haben, wenn Berichte aus Kriegs- und Krisengebieten im Netz ja auch auf Propaganda treffen. Dann gehen wir weiter nach München. Da ist Marie Kilk. Sie kennt die Welt der künstlichen Intelligenz aus ganz unterschiedlichen Perspektiven. Sie war Produktmanagerin einmal bei Amazon beim Rollout von Alexa, hat später die Deutsche Welle bei einer KI-Strategie und Regeln für den Einsatz der Technik begleitet. Heute berät sie Organisationen und erklärt als Co-Host des ARD-KI-Podcasts, was diese Systeme tatsächlich können und wo wir ihnen besser nicht blind vertrauen sollten. Hallo Marie Kilk.
3: Nein, nach Hamburg.
1: Erinnern Sie sich an den Moment, als Sie zum ersten Mal einen KI-Text zum Beispiel gelesen und gedacht haben, das hätte wirklich vom Menschen kommen können, weil die Entwicklung ist ja rasant?
3: Ja, mein erster KI-Text, wo ich dachte, das könnte ein Mensch schreiben, war tatsächlich 2020. Da habe ich mit GPT-2 rumgespielt. Viel, viel schlechter als alles, was wir heute sehen. Und ich habe auch nicht gedacht, das könnte ein Nachrichtentext sein. Ich habe nur gedacht, das könnte vielleicht ein kolumnistischer, ein humoristischer Text sein. Also es war noch ganz inkohärent, aber da ging es so in die Richtung, dass ich gemerkt habe, die KI kann plötzlich Sätze schreiben, die so einigermaßen Sinn machen. Und das war damals schon besonders irgendwie unerwartet.
1: Und die Entwicklung ist seitdem wahrscheinlich nochmal fulminant weitergegangen. Wir haben Marie Kilk bei uns, Sophia Meyer und wir haben Sven Lohmann mir gegenüber. Er beschäftigt sich zum Beispiel mit der Frage, ist das echt? Ist das, was wir sehen, wirklich passiert? Er leitet das Team Verifikation im NDR, war zuvor Leiter von Panorama 3 und auch vor Ort ARD-Korrespondent in London. Sein Team arbeitet am YouTube-Format Rabbit Hole von Tagesschau und NDR mit. Und dort wird nicht nur das Ergebnis eines Faktenchecks gezeigt, sondern Schritt für Schritt nachvollziehbar gemacht, wie Bilder, Videos, Behauptungen überprüft werden. Hallo Sven.
7: Hallo, guten Abend.
1: Wir sprechen über Vertrauen in Journalismus heute, aber die Technik, auch um Fake News zu produzieren, die wird immer besser. Das haben wir auch schon gerade mit Marie so im Anklang gehört. Haben wir da überhaupt eine Chance nachzukommen?
7: Also tatsächlich ist es nach meinem Eindruck so, dass die Technik immer schneller ist als der Mensch. Wann immer wir jetzt irgendwie geglaubt haben, jetzt da ist ein KI-Video beispielsweise erzeugt, da finden wir doch jetzt hier noch einen Hinweis oder da einen Hinweis. Am Anfang war das relativ einfach und wenn ich von Anfang spreche, dann meine ich eigentlich vor einem Dreivierteljahr noch. Da gab es dann beispielsweise ein KI-Video, was wir uns angeguckt haben. Da sollte angeblich ein Flugzeug abgeschossen worden sein und das Bild, da sah man dieses abgeschossene Flugzeug unten auf dem Boden liegen und dann waren Menschen drumherum und dann musste man sich das Bild ein bisschen angucken und dann fiel einem auf, okay, die Menschen, die waren so klein im Vergleich zu dem Flugzeug, das kann irgendwie nicht stimmen. Aber all das innerhalb dieser wenigen Monate hat sich so verbessert, dass wir immer mehr auf Videos stoßen, wo wir sehr, sehr genau gucken müssen, um überhaupt noch Fehler in dem Video selbst zu finden. Und mehr ist es eher so, dass wir in dem Video gar keine Indizien mehr finden und dann müssen wir andere Wege suchen, um zu schauen, ist das ein KI-Video oder nicht. Und die Entwicklung ist wahnsinnig rasant.
1: Ich habe mal einen KI-Entwickler gehört, no glitches, baby. Also genau diese Sachen, die auffällig sind, die müssen verschwinden, damit es mehr und mehr zur Realität wird.
7: Genau, ja.
1: Also Sven Lohmann auch bei uns aus der NDR-Verifikation. Jetzt haben Sie unsere drei journalistischen Gäste schon mal gehört. Vielleicht hören Sie manches mit Zustimmung, anderes auch mit Skepsis. Beides gehört in diese Sendung unter der 08000441777. Sagen Sie uns, was Sie vom Journalismus erwarten und was bei Ihnen auch Vertrauen schafft oder vielleicht auch beschädigt. Vor allem, wie Sie sich in einer Welt informieren, die immer schneller und immer ja, durchdachter und fake-resistenter wird. Sind das Push-Meldungen? Ist das das Radio morgens oder ist die Startseite am Computer, vielleicht auch das Insta-Feed oder ChatGPT selbst? 23% nutzen übrigens WhatsApp für Nachrichten, fand ich auch eine hohe Zahl dafür, dass es eigentlich ein Kommunikator ist erstmal. Wir schauen erstmal in Bremen nach, beim ersten Anrufer Andreas Kahle ist dran. Guten Abend, Herr Kahle.
8: Ja, guten Abend.
1: Sie sind
8: ja
1: Programmierer, also Sie kommen genau aus dieser Tech-Welt?
8: Nein, ich bin ein alter Programmierer von früher und lassen wir das lieber mit den heutigen Programmierern. Das sind ja eher fertige Bitches und dann, das wird ja nicht mehr so programmiert wie damals in den 90ern, 80ern oder 70ern. Aber wenn man jetzt davon ausgeht, bei der KI, wenn die einen verarscht, bei den Programmierern, so wie es ja jetzt vorgekommen ist, ob das auch wirklich so gewesen ist, wenn die denen den Freiraum gibt, einfach mal da etwas Wichtiges zu tun, wie weit sie gehen kann und entgleitet den einfach und schließt hinten einfach die Tür ab, sodass die eigentlichen Programmierer gar nicht mehr raus können, wie wir ja zum Beispiel CO2 verringern wollen als Beispiel, dann ist die gefühllos und geht einfach drauf los und verringert CO2. Damit macht sie dann als Beispiel, holt sie sich entweder einen Partner oder sie macht als Beispiel auf der ganzen Welt reihenweise das Internet übernimmt sie und schaltet alle Kraftwerke ab.
1: Und das ist ja dieses genau dieses Szenario, dass man denkt, haben wir uns, in Terminator 2 haben wir es im Fernsehen alle schon gesehen, im Kino, dass das irgendwann uns das Wasser abgreift, dass die KI das Eigenleben übernimmt. Da haben wir auch Marie Kilk da können wir vielleicht gleich nochmal nachhaken. Aber was bedeutet das Sie dann auch für Quellensicherheit, für Medienkommunikation, also Rezeption, wenn Sie was lesen, Nachrichten gucken, wem vertrauen Sie denn dann?
8: Also ich gehe eigentlich, ich gucke mir das gerne im Smartphone an, aber ich, das ist mir alles zu kompliziert. Ich habe ja noch einen eigentlichen Job nebenbei, der im Moment ausgesetzt ist, Gesundheitspfleger. Aber das ist, ich mache das alles übers Fernsehen. Da bin ich noch wenigstens so weit, wie es geht, gesichert, denke ich mal, die Nachrichten, die da so weit rüberkommen. Ich halte zumindest zu den Journalisten zum Öffentlich-Rechtlichen. Also ich habe damit wesentlich positivere Erfahrungen.
1: Das müssen Sie nicht sagen, auch wenn Sie in einer ARD-Sendung anrufen. Aber ich bedanke mich, Herr Kahle, erstmal für diesen Eindruck. Ridus schreibt uns im YouTube-Chat zum Beispiel, guten Abend. Ich höre zum Beispiel jeden Morgen NDR Info oder Deutschlandfunk im Radio abends, dann klassisch die Tagesschau. Meine Meinung dazu, erstmal die Grundinfos daraus ziehen und hinterfrage dann. Gibt auch Ture, der uns schreibt, bei mir ist es auch Deutschlandfunk in der Info, GMX. Das gibt es ja auch noch, die Startseite, die dann immer noch so ein bisschen einem die News filtert. Und Stefan sagt, ganz klassisch, Hannoversche Allgemeine, Neue Presse, Radio, NDR Info, NDR. Wir haben natürlich hier gerade auch einige NDR-Hörer, die hier aus dem Norden kommen. Aber wir sind gespannt, wie es bei Ihnen ist. Es ist vielleicht ja einfach wirklich auch der Nachrichtenfeed, der Ihnen bei Instagram oder jetzt Ex begegnet. Erzählen Sie uns gerne darüber, was Sie morgens machen, wenn Sie die Welt verstehen wollen, unter der 08000441777 und gleich auch einmal nach Berlin zu Connor. Hallo, Connor Detloff ist dran.
9: Hallo.
1: 16 Jahre alt, stimmt das?
9: Ja.
1: Dann würde ich sagen, das ist doch dann ein TikTok-Feed oder die For You-Seite oder wie ist es bei Ihnen?
9: Ja, das bekomme ich aus dem Bekanntenkreis mit, dass ich sehr viel über TikTok und Social Media informieren. Ich informiere mich eher über zum Beispiel das RBB oder Morgenmagazin, weil ich finde, dass zum Beispiel in TikTok sehr oft die Sachen aus dem Kontext gezogen werden oder vieles einfach komplett fake ist und trotzdem sehr viele Menschen das glauben.
1: Hat Ihnen das jemand so beigebracht? Also Stichwort Medienkompetenz. Ist das so ein innerer Instinkt? Oder?
9: Also ich würde schon sagen, das geht ein bisschen auch von mir aus. Aber also das lernt man auch heutzutage in den Schulen, dass man darauf achten sollte, wie man mit Quellen umzugehen hat.
1: Das ist nämlich ein Thema, das wir auch hier im Studio eben ganz kurz, als die Tagesschau noch lief, besprochen haben, Konrad, dass wir gesagt haben, Sven Lohmann und ich, Medienkompetenz so wichtig. Auf der einen Seite, wir hatten am Montag eine Sendung über PISA und die Studienergebnisse und wir merken, wie überlastet Schulen sind, aber Medienkompetenz darf man nicht dem Zufall überlassen. Sollte man das systematisch in den Schulen ansiedeln, Sven?
7: Ich glaube, das ist eines der wichtigsten Themen und auch wenn das an den Schulen gelehrt wird, glaube ich, es kann eigentlich nicht zu viel sein, über Medienkompetenz zu sprechen, weil das ist ja sozusagen genau der Punkt unserer Zeit, dass wir unterscheiden können müssen zwischen, was ist eine seriöse Quelle, was ist eine nicht seriöse Quelle, was ist ein ausgebildeter Journalist, eine ausgebildete Journalistin, die das als Profession macht, die nach bestimmten Regeln auch arbeitet, nach bestimmten journalistischen Kriterien, wo ich weiß, da sind Recherchen gelaufen, da sind unterschiedliche Quellen, die hinzugezogen werden, wenn jetzt eine Nachricht verfasst wird. Im Vergleich zu anderen, die natürlich auch auf Social Media unterwegs sind, die Kreatoren sind, die vielleicht auch Unterhaltungsformate machen oder die auch gerne selber sprechen über politische Themen oder über andere Themen, die aber dann diese Kriterien nicht anwenden. Und diese Unterscheidung muss man treffen, wenn man am Ende sagen möchte, okay, das halte ich für glaubwürdig, das halte ich für gut recherchiert und das ist vielleicht eine Meinung. Und dann finde ich die Meinung interessant, aber ich weiß, dass da vielleicht nicht eine größere Recherche hintersteckt.
1: Das ist ganz spannend, weil es gibt ja auch Erhebungen, wie viele Menschen auch über den Social-Media-Feed sich durchaus die Informationen ziehen, was denen dann auch letztendlich genügt. Ich habe mal gelesen in einer Studie, 12% weltweit beziehen Nachrichten nur noch über soziale Medien und Videoplattformen. 2020 waren das 6%. Also dieser Anteil hat sich in 6 Jahren verdoppelt. Und für Deutschland sind die Zahlen ein bisschen anders, aber 18% nennen soziale Medien so als Hauptinformationsquelle. Conor, haben Sie so ein Gefühl dafür, dass es einen Unterschied macht, ob jemand Journalismus gelernt hat, in einem großen Unternehmen arbeitet oder ob es ein Content Creator ist, der Menschen ja genauso erreichen kann, wenn wir auf die Zahlen schauen?
9: Also es geht jetzt um die Erreichbarkeit, oder?
1: Ja, also die haben eine große Fläche natürlich, erreichen viele Menschen, aber die anderen haben es vielleicht auch gelernt.
9: Ja, also Ich finde, es macht keinen so großen Unterschied, weil auf TikTok dann zum Beispiel diese Informationen einfach so herausgegeben werden und das viele als glaubwürdig einfach ansehen.
1: Großes Thema. Ja. Dankeschön, Grüße nach Berlin und dass sowohl Oldschool im Radio Sie angerufen haben, aber eben gerne auch das Angebot bei YouTube, unsere Sendung da zu verfolgen. Also wir können schon mal dieses Thema von Vertrauen vielleicht einkreisen. Vertrauen, wem vertrauen wir, welcher Seite, welchen Quellen, welchem Sender, woran machen Sie das fest? Weil Sie es seit Jahren vielleicht begleitet, klassische Zeitungsabonnenten gibt es ja immer auch, wenn es immer weniger werden. Oder ist es überprüfbare Arbeit, wie Conor es gerade angesprochen hat, weil Belege vorhanden sind? 08000441777. Hören Sie auf den Ton, auf die Zwischentöne. Ist es eine Fairness, die das Medium vielleicht auch hat? Das ist alles, was wir gerne von Ihnen wissen möchten heute Abend. Und das frage ich auch gerne nochmal in unsere Runde. Frau Meier, wann entsteht Vertrauen in Journalismus? Sie haben das ja auch als Kriegsreporterin, als Krisenreporterin letztendlich, dass man erstmal sagen muss, also was Frau Meier da macht, da vertraue ich erstmal so grundsätzlich in ihrer Person und in ihren Beiträgen. Aber wie entsteht das überhaupt?
2: Also ich möchte einmal noch ganz kurz einen Gedanken ergänzen, wenn ich darf, zu gerade und zu dem jungen Conor, so war sein Name genau. Ich glaube, das große, große Problem ist, dass nicht mal es uns schon schwerfällt, wenn wir auf Social Media sind, zu sagen, das ist jetzt eine seriöse Quelle, das ist ein seriöser Journalist, das ist ein Influencer, weil diese Grenzen so, so fließend sind. Und wenn Menschen, die wie wir selber Journalisten sind, eine große Medienkompetenz haben, damit schon manchmal überfordert sind und irgendwie dreimal hingucken müssen, wie soll es denn dann bitte den Menschen in diesem Land gehen? Wie soll man bei diesem Überangebot sagen können, okay, das ist eine vertrauenswürdige Quelle, eine vertrauenswürdige Person, die nach journalistischen Standards arbeitet und diese Person nicht. Und zu Ihrer Frage, wie man Vertrauen schafft, also ich glaube, das ist so ein bisschen Fluch und Segen zugleich, in welchen Zeiten wir uns inzwischen bewegen. Und zwar ist es gerade in den sozialen Netzen, geht es viel, viel mehr um die Person als um das Medium. Menschen vertrauen Personenmarken immer stärker als zum Beispiel der Marke Tagesschau. Also damit will ich nicht sagen, die vertrauen der Tagesschau nicht mehr, aber sie folgen mehr Einzelpersonen. Und ich erlebe das und deswegen Fluch und Segen zugleich, weil man damit natürlich seine Arbeit vielen Leuten präsentieren kann, so wie ich. Aber Fluch, es gibt so viele Menschen, Sie können sich das nicht vorstellen, die mir sagen oder auch schreiben, Sophia, dir vertraue ich. Den, sagen wir mal, dem Spiegel nicht mehr als Beispiel. Und das ist eine ganz, ganz besorgniserregende Entwicklung.
1: Aber auch verlockend für Sie, oder? Also.
2: Ja, eben, ja, was heißt verlockend? Also ich gebe jeden Tag mein Bestes und ich habe eine journalistische Ausbildung und ich versuche, meine Arbeit nach bestem Wissen und Gewissen zu machen. Aber es gibt neben mir, darüber haben wir gerade gesprochen, auch, sagen wir, Content-Creator, die nicht nach diesen Maßstäben arbeiten, denen dann aber Menschen in unserem Land mehr vertrauen als eben ausgebildeten Journalisten, die für den Spiegel, für die Tagesschau, für die FAZ, für die Taz, egal, von links nach rechts konservativ arbeiten und eben Standards einhalten.
1: Standards einhalten, ist Ihnen das wichtig? Frage ich gleich mal wieder in unserer Runde unter der 08000441777, weil wir sprechen heute über Journalismus. Journalismus in einer Zeit, in der KI eine wichtigere Rolle spielt, in der auch zum Beispiel Chatbots selbst zu einem Verteiler von News werden oder auch Fake News immer relevanter werden. Gleichzeitig aber es auch durchaus ein wachsendes Misstrauen gegen klassische Medien gibt. Wo fühlen Sie sich da zu Hause? 08000441777. Zum Beispiel kam da gerade von Eridus in unserem Chat bei YouTube, also mit KI kann ich zumindest meine Hinterfragen mit zielgerichteten Prompts und Antworten finden und die sind echt erstaunlich. Ich frage nicht nur, ob die Infos stimmen, sondern wieso wurde es zum Beispiel so und so berichtet. Da holen wir Marie Kilk dazu. Sie ist KI-Expertin, sie hostet den ARD-KI-Podcast. Ist das eigentlich ein ganz spannender Ansatz, den man so haben könnte, die KI selbst so als Nachrichtenverteiler zu nutzen, oder ist es auch ein zweischneidiges Schwert?
3: Ein zweischneidiges Schwert auf jeden Fall. Also viele Leute machen das. Es gibt, können Sie mich hören?
1: Ja, ich lausche. Ja.
3: Also es gibt viele Leute, die auch Nachrichtenfragen schon an Chatbots stellen und im Prinzip haben Chatbots auch Vorteile. Ne? Die antworten sofort. Man braucht nicht den direkten Zugang zu einer Person, die journalistisch ausgebildet ist, den ja viele Leute nicht haben, sondern ich kann auch einen Chatbot theoretisch ganz komplexe Fragen fragen und ich kann da eine Dreiviertelstunde mit dem Schreiben und immer tiefer in das Rabbit Hole reingehen zu einem Nachrichtenthema. Das ist was, das können Menschen nicht leisten, nicht auf der Skala. Die Frage, die hier anklingt, ist aber total richtig. Woher kommen die Informationen? Was steckt dahinter? Und das ist eben genau das, was wir bei Chatbots ganz oft nicht wissen, beziehungsweise da, wo wir es wissen, wissen wir, es funktioniert noch nicht super gut. Die Chatbots können Informationen aus dem Internet ziehen und die irgendwie wiedergeben. Und da gibt es sehr viele Quellen, wo Fehler passieren können. Und wir merken zwar, und wir hören das auch immer wieder, die werden besser, die halluzinieren weniger. Halluzinieren ist so ein Begriff, den man dafür verwendet, wenn der Chatbot was Falsches sagt. Das ist an sich schon so ein bisschen ein komischer Begriff. Aber es ist immer ein bisschen Zufallsprinzip mit dabei. Und der Chatbot kann auch nicht auf Primärquellen, also der kann nicht ohne Primärquellen antworten. Das heißt, der muss auch immer seine Informationen irgendwo herziehen. Wenn man Glück hat, hat er seine Informationen aus guten Quellen. Man weiß es aber auch ganz oft nicht. Und da setzt man sich schon in so einer ziemlich schwammigen Situation aus, wenn man mit einem Chatbot nur Nachrichtenthemen bespricht. Das ist dann auch nochmal sehr unterschiedlich, welche KI man gerade benutzt. Und ne, wir haben es am Anfang der Sendung gehört, es verändert sich ständig. Mhm. Also ich recherchiere auch gerne mit Chatbots, aber ich würde nie einfach, ohne das zu überprüfen, dann irgendwie eine Information, die mir ein Chatbot gesagt hat, hier jetzt weitererzählen und einfach davon ausgehen, dass sie dann richtig war.
1: Spannender Widerspruch, weil auf der einen Seite vertrauen wir KI-generierten Nachrichten eher wenig, benutzen sie eben trotzdem häufig. Also in Umfragen sind es so um die 13%, die KI-generierten Nachrichten glauben. Und gleichzeitig wächst eben die Nutzung eben teilweise auch als eigener Nachrichtenquelle, weil, Marie, das ist ja schon ein Vorteil, man kann ihm ja auch, dem Claude, dem Perplexity, dem Gemini, ChatGPT, Fragen stellen und kann sagen, kannst du mir nochmal den Hintergrund erklären? Also eigentlich kann der vielleicht in dem Moment mehr Erzählungsleistung leisten als ein Journalist, der im Beitrag gerade vorbei ist.
3: Ich glaube schon, dass es da ein großes Potenzial gibt. Und das ist ja auch, was wir in der Medienbranche viel diskutieren. Wie können wir das nutzen? Wie können wir besser werden? Also weil die Realität ist, es gibt jetzt einfach diese Werkzeuge und es gibt diese technische Möglichkeit, dass man einfach Text generieren kann und den auch an Quellen anbinden kann. Also viele Menschen im Journalismus überlegen sich genau deswegen, wie können wir da mitwirken und wie können wir eben dafür sorgen, dass das, was man dann da schafft als nachrichtliches oder journalistisches Produkt, dass es halt trotzdem unseren Standards genügt. Weil was ich nicht wollen würde, ist, dass alle Menschen dann einfach nur mit ChatGPT oder mit Claude's Claude von Anthropic oder mit irgendjemandem dann schreiben und diese Firmen, die diese Chatbots herstellen, dann die einzigen Firmen sind, die noch eine Kontrolle darüber haben, welche Informationen die Menschen bekommen. Weil diese Medienvielfalt, die wir jetzt haben, die ist wichtig und da muss man auch aufpassen, dass man die auch, wenn man Chatbots Journalismus machen lässt, dass man diese Medienvielfalt da auch möglichst übertragen kann.
1: Eine Firma, die ein weltweites Narrativ bestimmen kann. Also für die einen ein Traum, für die anderen ein Albtraum letztendlich. Sommerpause schreibt uns im Chat, Chatbots können eben auch manipulieren. Also diese Vorsicht ist schon da. Aber wenn wir die Diversität von Medien nehmen, frage ich doch mal bei uns in unsere Runde, was ist denn morgens so Ihre erste Nachrichtenquelle? Oder Sven, was ist deine? Was ist morgens, wo du sagst, die Welt steht noch, aber ich schaue, was für einen Schaden sie genommen hat?
7: Oh, ich bin ganz langweilig. Ich gucke als erstes auf tagesschau.de, aber das ist natürlich auch sehr berufsbedingt. Und dann gucke ich vielleicht noch mal ein bisschen querbeet, was andere Medien, die ich jetzt so als die klassischen Medien, auch wie Spiegel.de beispielsweise in Hamburg, das Abendblatt, was die schreiben. Aber tatsächlich informiere ich mich nicht über Social Media und ich informiere mich jetzt auch nicht über Facebook oder ähnlich andere Plattformen. Aber da bin ich natürlich als Journalist auch ein bisschen anders vielleicht trainiert und vielleicht hab ich auch eine andere Sensibilität. Das ist natürlich heutzutage absolut dazugehört, sich auch auf anderen Plattformen zu informieren. Das ist, glaube ich, selbstverständlich. Die Plattformen haben auch ihre Berechtigung. Ich kann nur immer sagen, nicht immer alles glauben, was auf diesen Plattformen ist, sondern schaut auch, woher kommen diese Informationen, die da verbreitet werden. Und es ist natürlich auch immer sehr, also es ist ja auch schwer, immer etwas zu hinterfragen. Also ich lese etwas und dann werde ich herausgefordert, jetzt muss ich das hinterfragen.
1: Das ist ein Alarmzustand
7: und dann,
1: die ganze Zeit.
7: Genau, da muss ich jetzt noch die Quelle prüfen und ich habe so ein inneres Misstrauen. Das ist ja auch keine schöne Situation. Nichtsdestotrotz, glaube ich, braucht es so eine gesunde Kritik, fange ich jetzt an mit dieser Information, kann die stimmen, kann die nicht stimmen, ist das, was ich jetzt hier irgendwie lese, ist das vertrauenswürdig oder nicht? Vielleicht ist es auch gut, so ein paar Accounts zu abonnieren, bei denen ich weiß, denen kann ich vertrauen, bieten mir gute Informationen, die waren auch verlässlich in der Vergangenheit, dass ich gar nicht so in dieses breite Feld gucke, wo ich dann immer mich hinterfragen muss, sondern dass ich so bestimmte Accounts, Quellen habe, denen ich dann vertraue und wo ich dann auch eine gewisse Sicherheit habe, ohne diese Angespanntheit immer zu haben.
1: Ist so die Nachrichtenbasis, fragen wir heute unsere Hörer unter der 08000441777. Gerne eben genauso erzählen, was sie morgens anmachen, was sie durchschauen, durchswipen, draufklicken und vielleicht auch durchblättern, ganz klassisch. Und warum das auch eine vertrauensvolle Quelle für sie immer noch ist oder auch geworden ist. 08000441777. Und das möchte ich an der Stelle auch mal an unseren Gast Sophia Meyer geben, die wahrscheinlich auch ausländische Quellen im Blick hat. Aber so morgens, so der erste Griff ist dann auf welche Seiten? Ich sag gleich Seiten.
2: Ja, also der erste Griff ist auf jeden Fall ein bisschen streberhaft, weil eben Journalistin, aber ich glaube, das ist dann auch ein kleiner Unterschied, dass ich mir wirklich Mühe gebe, von links bis zu rechts konservativ überall mal zu gucken, dass ich einen Eindruck gewinne. Ich bin aber auch jemand, der tatsächlich sehr viele politische Podcasts konsumiert, wahrscheinlich inzwischen mehr als auf irgendwelchen Nachrichtenseiten. Und weil der Kollege gerade von Social Media gesprochen hat. Also ich konsumiere tatsächlich auch Social Media zur Informationsgewinnung. Und auch da, es ist alles leider immer nicht so schwarz-weiß, auch das ist sehr zweischneidig. Weil zum einen nehmen wir, ich mache sehr viel Kriegsberichterstattung, Menschen, Kollegen, von mir aus auch Creator, die da vor Ort sind und wirklich Material liefern, vor Ort stehen, Geschichten erzählen, die wir gar nicht erzählen könnten. Und die finde ich natürlich auf Social Media. Und gleichzeitig steht neben diesem, sagen wir, seriösen Journalisten an der ukrainischen Front irgendein Propagandist, irgendein Influencer, der ein ganz gewisses Narrativ verfolgt und eben keine journalistischen Standards einhält. Und diese beiden Personen stehen gleichberechtigt nebeneinander in dem Feed von uns allen. Mhm. Und das ist das große Problem. Dann zu verstehen, okay, der arbeitet nach Standards und der nicht. Aber für mich ist Social Media eine sehr wichtige Informationsquelle.
1: Und man muss ja auch sagen, dass gerade aktive Kriegsparteien, welcher Couleur auch immer, genau diese Front, die Social-Media-Front für sich genauso begriffen haben und auch eben füttern permanent. Deswegen begegnet einem das dann so ungefiltert, egal welche alte Stufe man ist, welche Plattform man sich so bewegt. Die Frage auch, um den Kreis einmal zu schließen zu Marie Kilk, ist das bei Ihnen auch so erstmal der klassische Blick? Sind es die Push-Meldungen, die einen ja permanent auch in Alarmbereitschaft lassen vielleicht auch?
3: Nee, ich weiß nicht, ob ich jetzt auch ein Streber bin oder noch langweiliger als Sven Lohmann. Ich zwinge mich mittlerweile tatsächlich dazu, morgens die erste Stunde des Tages mindestens einfach gar keine Nachrichten oder sonstigen Inhalte zu konsumieren. Ich glaube, weil ich so sonst so technisch bin und weil ich so stark aus einer Zeit komme, wo ich dann auch ganz viel mit den KIs geredet habe, wo ich auch viel zu viel auf Instagram gescrollt habe, auch nicht jetzt Nachrichten, sondern einfach sonst was, das mich ablenkt. Und ich irgendwann gemerkt habe, das tut mir gut, wenn ich morgens erstmal aufwache und mir meine eigenen Gedanken mache und mein Gehirn entspannt in den Tag startet und dann irgendwann fange ich an, Podcasts zu hören. Und dann habe ich natürlich meine wohltrainierten Algorithmen auf verschiedenen Plattformen.
1: Guter Hinweis.
3: Wo ich eben bestimmten Leuten folge, denen ich vertraue, also irgendwelche ProfessorInnen, von denen ich weiß, wenn die eine interessante Beobachtung haben, dann will ich das wissen. Und genau, da kann man sich die Algorithmen auch ganz gut hintrainieren.
1: Das ist
3: zusammen natürlich mit ein paar anderen Quellen, die ich auch immer kenne. Und dann so
1: habe ich auf meiner Liste auch noch stehen mit Ihnen, Frau Kilk, dass man auf jeden Fall dieses, kann ich meinen Algorithmus auch ein bisschen neu trainieren? Also vielleicht habe ich ihn auch falsch gefüttert, aber können wir gleich nochmal drauf schauen. Ich habe Konstantin Schäfer, der uns auf unserem YouTube-Kanal schreibt, meine Informationsroutine, das ist ein gutes Begriff, den nehme ich jetzt, am Morgen Deutschlandfunk oder den Bayerischen, den BR24 zum Frühstück, dann den Tag über am Handy, und zwar Welt und Neue Zürcher Zeitung abonnieren. Aktuell Süddeutsche Zeitung, von denen viele Podcasts auch beim Auto fahren. Das ist ein ziemlich großer Newsflow, der auf Konstantin da eingeht. Ich frage mal nach in Wedel bei unserer Hörerin 08000441777 aus Schleswig-Holstein, ruft uns Susanne Denwinski an. Guten Abend, Frau Denwinski.
10: Guten Abend.
1: Wie ist denn Ihre Routine, Ihre Informationsroutine?
10: Tatsächlich höre ich morgens NDR Info oder Deutschlandfunk. Mindestens, wenn ich im Auto sitze, manchmal auch schon vorher. Ich gucke tatsächlich abends die Tagesschau. Und ansonsten informiere ich mich aber auch im Internet auf Plattformen, aber gar nicht auf Social Media. Das habe ich nicht, da habe ich keine Zeit für. Und höre gelegentlich Podcasts.
1: Und da ist ja dann damit verbunden die Frage, weil vertrauen Sie ja auch oder sagen, das ist etwas, was mir ein guter Kompass ist so in meinem Nachrichtenalltag. Warum haben Sie mal so drüber nachgedacht, warum Sie das nutzen und jenes nicht?
10: Also mal grundsätzlich vertraue ich ja gar nicht. Ne? Also was schwarz auf weiß da steht oder mir irgendjemand sagt, stehe ich ja. Erstmal muss das ja nicht richtig sein. Ich hinterfrage es immer. Also ich finde, man wird relativ ausführlich informiert. Ich finde das nicht immer objektiv, wie man informiert wird. Aber ich glaube, dass man auf jeden Fall einen guten Überblick über die Geschehnisse hat am Ende.
1: Gutes Stichwort, Objektivität, Subjektivität. Welche Rolle spielt das? Also was?
10: Genau, also das ist sozusagen mein Grund auch anzurufen, weil gerade im Podcast gehört, dass irgendwie Frau Ammann war das, glaube ich, eine Journalistin, sagt, ja, das ist auch wichtig, dass wir Qualitätsjournalismus in Anführungsstrichen, sage ich jetzt mal, haben, weil die können Sachen auch einordnen für die Leute. Und da habe ich ein schönes Beispiel, was das irgendwie einordnen im Grunde schon Meinung ist. Und das, ich finde, dass den Qualitätsjournalisten bewusst sein müsste, viel mehr, als es das tut. Mein Beispiel ist, es gab ein Interview, NDR Info oder Deutschlandfunk, einer von beiden, zum Thema Ceuta, also die Geflüchteten in Ceuta. Es war ein Interview mit einem Experten und die Kollegin ordnete das so ein. In Ceuta, da wäre das ja gerade noch mal gut gegangen. Und ich sitze hier und denke, das ist jetzt nicht ihr Ernst. Da sind hunderte von Leuten gestorben. Das interessiert aber in dem Moment nicht, sondern wichtig ist die Information, die sind nicht hier alle bei uns angekommen.
1: Die Grenze hält.
10: Die Grenze hält, ja, genau. Das ist die wichtige Information an dieser Stelle. Und das ist ja eine Einordnung, das ist Ihre Meinung. Meine Meinung ist eine ganz andere. Meine Meinung ist, das ist überhaupt nicht gut gegangen. Das ist genau das Gegenteil von gut gegangen. Und das ist halt, also das habe ich zunehmend das Gefühl, dass eigentlich sich alle für also die, sage ich jetzt mal, Qualitätsjournalisten sich alle für furchtbar objektiv halten, aber im Grunde vielleicht auch ein bisschen arrogant eine Meinung transportieren. Also ich sage mal, Stichwort Corona, Stichwort Gaza-Krieg, ne, wo doch eine sehr einheitliche Meinung war. Und ich komme aus den 80ern, da hat die Taz was anderes berichtet als die Welt. Heute ist das aber nicht mehr so.
1: Oh Gott, lassen Sie das die Taz nicht hören. Ich weiß nicht, ob die...
10: Entschuldigung, liebe Taz, aber man muss es ja mal klar. Damals waren die Grünen auch noch links. Also klar, die Zeiten ändern sich, aber...
1: Ja, ich finde, Einordnung ist Meinung. Das ist, genau, kleine Nuancen, ein endlich an der einen Stelle gesetzt, ein zu viel, ein zu wenig in der Moderation, einfach dahergesagt. Vielleicht nicht in dem Bewusstsein, dass das genau schon meinungsbildend ist. Das gebe ich gern mal jetzt auch in Richtung Sven Lohmann und Sophia Meyer mit. Das ist auch etwas, was natürlich jeden aktiven Journalisten beschäftigen sollte, zumindest, Sven.
7: Ja, das tut es absolut. Und wir sind da natürlich in dem Dilemma, dass wir natürlich bei Themen recherchieren und wir haben ganz viele Informationen zusammengesammelt und dann gewichtet man natürlich nach dieser Recherche auch die Informationen, wie man sie am Ende in einem Beitrag transportiert. Einfach weil das ein Ergebnis einer sehr intensiven Auseinandersetzung mit etwas ist. Und es ist natürlich ein sehr, sehr simples und sehr heruntergebrochenes Beispiel, aber was ich in meiner Zeit in England immer wieder gehört habe, vor allem von BBC-Journalisten, die gesagt haben, ja, aber es braucht doch auch an bestimmten Stellen eine Einordnung von Journalistinnen und Journalisten, wenn sie eine eigene Beobachtung gemacht haben. Und was immer so gerne erzählt worden ist, wir haben zwei Leute in einem Raum sitzen und beide gucken aus dem Fenster und sagen, der eine sagt, es regnet ja draußen und der andere sagt, nee, die Sonne scheint. Und dann wird sozusagen der Journalist in die Rolle versetzt, der geht jetzt zum Fenster und guckt und sagt, ich sehe auch, dass die Sonne scheint. Also diese eigene Beobachtung, die man gemacht hat und jetzt einordnet, wie die Aussagen von zwei verschiedenen Personen zu bewerten ist. Ein sehr, sehr simples Beispiel. Und die Grenzen sind natürlich sehr fließend. Einordnung kann natürlich auch dazu führen, dass man eine bestimmte Perspektive hervorhebt. Andere, die diesen Beitrag konsumieren, haben aber vielleicht eine ganz andere Perspektive und fühlen sich dann nicht abgeholt. Es ist also ein sehr, sehr schmaler Grat zwischen, manchmal ist Einordnung notwendig, damit man eine Situation verstehen kann, auch sozusagen das Ergebnis von einer gesamten Recherche, aber gleichzeitig auch nicht eine Perspektive überstrapazieren darf.
1: Und dann geht das zu weit und dann geht es eben auf Kosten des Vertrauens vielleicht auch, Sophia Meyer. Jetzt hat Frau Dinwinski gerade ja schon auch so deutsche Triggerthemen angesprochen, die uns in der Vergangenheit auch entzweit haben, auseinandergebracht haben, gesellschaftlich Gräben gerissen haben. Sie hat gerade, Frau Dinwinski meinte ja, die Corona-Zeit, auch die Ukraine und die Unterstützung oder auch alles rund um Gaza und Palästina. Das sind sensible Themen. Und erleben Sie das, Sophia, so, dass wir damit sensibel genug umgehen im Großen und Ganzen? Es gibt halt einfach auch tausende Journalisten und Dutzende und hunderte Medienoutlets.
2: Also ich kann mich tatsächlich der Hörerin anschließen in ihrer Wahrnehmung. Ich glaube, es ist erstmal ganz wichtig, dass wir unterscheiden zwischen Objektivität und Neutralität. Ich finde, es muss immer der Standard sein, objektiv zu berichten, zu zeigen, was ist, es darzustellen. Ich würde aber nicht sagen, dass ich Neutralität lebe. Ich verpflichte mich, und das ist mein Korridor, das ist natürlich auch individuell, ich verpflichte mich den Menschenrechten. Ich verpflichte mich dem Völkerrecht als Journalistin und ich will als Journalistin machtkritisch sein. So. Und das ist ein Korridor, den mache ich kenntlich. Und dann wissen die Menschen auch, was sie von mir als Journalistin bekommen. Und dass natürlich diese Berichterstattung, die ich mache, nicht neutral ist im Sinne von, dass ich mich danach richte. Ich glaube, das Problem ist, was Menschen in unserem Land in Teilen fühlen, dass wir vermeintlich neutral wären. Wie dieses Beispiel von der Frau, die in Ceuta steht und sagt, das ist ja noch mal gut gegangen. Das ist nicht neutral. Sie hat eine Färbung. Für sie ist es gut gegangen, obwohl über 100 Menschen ertrunken sind. Oder wir nehmen auch, weil sie gerade auch Gaza angesprochen hat, das ist auch ein Thema, das sehr viele Menschen umtreibt. Wenn Leitmedien, seriöse, gute Medien, Pressemitteilungen von einer Kriegspartei reproduzieren, ohne diese einzuordnen, dann machen sie sich auch mit einer Sache gemein. Nehmen wir den Ukraine-Krieg. Ich glaube, auch da schaffen es deutsche Medien nicht immer, ich sage nicht immer, die vollständige Debatte, die es in unserem Land gibt, abzubilden. Die Ängste, die Sorgen. Und dann heißt es immer, man muss es nur besser erklären. Ich glaube, man muss diese verschiedenen Debatten erstmal abbilden. Und das führt dazu, das ist zumindest meine Beobachtung, auch im Dialog mit Menschen, dass da nach und nach so ein Misstrauen entsteht uns gegenüber. Obwohl Leitmedien guten Journalismus machen. Das muss ich an dieser Stelle auch wirklich sagen. Es ist nie so schwarz-weiß.
1: Nicht schwarz-weiß zeigen auch die Zahlen. 46 der Befragten in einer Studie eben zur Mediennutzung in Deutschland sagen, den meisten Nachrichten kann ich meistens vertrauen.

0: in Gaza und Westjordanland berichtet wird. Und er fragt zum Umgang mit Konfliktparteien. In welchem Maß sieht sich die Redaktion mit Interventions- oder Einflussversuchen von diplomatischen Vertretungen oder Interessengruppen, sowohl israelischer als auch palästinensischer Seite, konfrontiert? Das gebe ich nochmal an Sophia Meyer, die eben diese Gebiete genau beide auch bereist hat, Israel, Palästina, und dort mit Menschen gesprochen hat, zwangsläufig auch mit Konfliktparteien.
1: Ja, das ist ein sehr großes Thema. Ich zum Beispiel entscheide für mich, dass ich, man nennt es im Journalismus, einmal ganz kurz erklären für die Hörer und Zuschauer, man nennt es Embedded Journalism, also eingebetteter Journalismus. Das bedeutet, wir Journalisten haben in Kriegsgebieten oft die Möglichkeit, nur an gewisse Orte zu kommen in Begleitung von, in dem Fall, dem Militär der einen Seite. Das ist auch bei Gaza so. Bis heute können wir Journalisten, wenn überhaupt, nur gemeinsam mit der israelischen Armee nach Gaza. Im Westjordanland ist es zum Glück nicht so, deswegen berichte ich derzeit nur aus dem Westjordanland. Und da, es ist leider wieder eine kleine Medienkritik, sei es mir verziehen, ist manchmal das Problem, dass wir Journalisten diesen Kontext nicht darstellen. Dass wir den Hörern oder den Zuschauern nicht sagen, guck mal, in dieser Gemengelage darf ich gerade nur nach Gaza. Mir werden hier bestimmte Dinge gezeigt, die eben die eine Kriegspartei möchte. Die zeigen mir jetzt den Tunnel, die zeigen mir dieses Waffenlager, weil es das Narrativ, die Erzählung dieser Kriegspartei stützt. Und das betrifft übrigens nicht nur Israel, es betrifft jede Kriegspartei auf der ganzen Welt. Nur das ist natürlich ein Thema, das gerade sehr, sehr viel diskutiert wird. Und da müssen wir Journalisten zum einen vorsichtig sein, was wir dann am Ende berichten, aber vor allem das miterzählen.
0: Ich würde auch die Frage von Herrn Horn nochmal in Richtung Sven Lohmann hier aus unserer NDR-Verifikation weitergeben, weil Herr Horn schreibt nämlich auch Sicherung der Unabhängigkeit. Wie wird internen sichergestellt, dass die redaktionelle Unabhängigkeit, die journalistische Distanz und das Gebot der Staatsferne von solchen außenpolitischen Interessen oder Lobbydrücken unberührt bleibt?
2: Also vielleicht noch ein Satz, was Frau Meyer eben gesagt hat, weil genau das ist ja Einordnung. Also wenn ich jetzt embedded bin und mir ein bestimmtes Bild gezeigt wird, dann erzähle ich, was ist, was ich sehe, aber ich erzähle auch, und das ist die Einordnung, ich bin hier begleitet und mir wird vielleicht auch nur das Bestimmte gezeigt. Ne? Und das an der Stelle braucht es halt auch Einordnung, weil sonst würde man ja das auch vielleicht falsch verstehen, und das darf man dann auch nicht. Bei der journalistischen Unabhängigkeit kann ich natürlich nur für mich persönlich sprechen, für die Teams, in denen ich gearbeitet habe, und ich habe es tatsächlich noch nie erlebt, dass auf journalistische Arbeit Einfluss genommen worden ist, so dass ich meine Arbeit verändern musste. Natürlich gibt es Kräfte, die einen anrufen und sagen, möchtest du nicht darüber berichten oder kritisierende Berichterstattung, ihr habt ja das und dies nicht gemacht, die natürlich versuchen dann auch sozusagen die Journalisten nochmal zu beeinflussen. Aber wir sind natürlich in der sehr, sehr komfortablen Situation, dass wir unabhängig sein dürfen und können und das auch leben müssen. Und von daher kann ich sagen, die redaktionellen Entscheidungen, die wir treffen, die treffen wir nach den klassischen journalistischen Kriterien und Standards, bei denen wir uns nicht von Äußerlichkeiten oder von äußeren Einflussnahmen abhängig machen oder beeinflussen lassen an der Stelle.
0: Wobei ich auch dann, wenn du das so schilderst, dazu sagen muss, Journalismus braucht auch dann Zeit, um das erklären zu können. Da reichen die 30 Sekunden, die man hier und da mal hat, als einen kleinen Aufsage, wie es heißt, dann vielleicht auch nicht aus, sondern man braucht dieses lange Stück, um diese Hintergründe vielleicht auch besser zu erklären. Aber wir können das gerne nochmal in die nächste Stunde mitnehmen. Wir sprechen heute über Journalismus zwischen KI, Algorithmen, Kriegsreportern unterwegs wie Sophia Meyer zum Beispiel, aber auch der grundsätzlichen Frage, was macht Vertrauen aus? Wie verändert diese Welt auch unsere Rezeption von Nachrichten? Vor allem, wie holen Sie sich Ihre Nachrichten? 0800441777. Ich kann gleich schon mal anteasern, dass Herr Netolitzki in Kerpen gleich dran ist. Wir begrüßen ja ganz herzlich auch die WDR-Hörer zum ersten Mal seit der Sommerpause, die jetzt auch beim Mitreden dabei sind, der auch ganz sehr skeptisch auf KI blickt. Das Thema Algorithmen werden wir noch vertiefen können. Wie sind wir denen ausgeliefert? Wie kann man die vielleicht auch anders trainieren? Und was macht ein Algorithmus auch wiederum mit journalistischer Arbeit, um da ein bisschen mehr gesehen zu werden? Also wir haben noch einige Themen vor. Fehlt Ihr Thema unter der 0800 441777. Wie hoch

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5: Um 23 Uhr mit Felix Sprung. Polens Regierungschef Tusk hat die NATO-Staaten überraschend deutlich vor verstärkten russischen Angriffen an der Ostflanke gewarnt. Der Kreml wolle den Zusammenhalt der NATO schwächen, sagte der Premierminister. Aus Warschau, Palina Milling.
6: Laut Geheimdiensten plane Russland auch hybride Drohnen- und Raketenangriffe gegen die Länder, die die Ukraine unterstützen, darunter Polen. Das erklärte Donald Tusk in seiner Rede vor dem polnischen Parlament. Es bestehe ein reales Risiko, dass auf das Territorium von einem oder mehreren NATO-Staaten an der Ostflanke Drohnen oder Geschosse eindringen könnten. Auch Zerstörungen seien nicht auszuschließen. Solche Angriffe würden von Russland als Zufall dargestellt, damit niemand in der NATO eine Reaktion erwäge, sagte der polnische Premierminister.
5: Kanadas Ministerpräsident Carney hat das Angebot

0: Angebot einer sogenannten assoziierten EU-Mitgliedschaft seines Landes begrüßt. Umfragen zeigten, dass eine große Mehrheit der Kanadier für engere Beziehungen mit der EU sei, sagte Carney in einer Rede vor dem Europaparlament. Kommissionspräsidentin von der Leyen hatte gestern dafür geworben, die Zusammenarbeit mit Kanada zu vertiefen, etwa bei der Entwicklung künstlicher Intelligenz oder bei der Rüstungsproduktion. In Frankfurt am Main ist ein weiterer Mensch an Malaria gestorben. Nach Angaben der Stadt wohnte er in der Nähe des Flughafens und hatte sich vermutlich durch eine Mücke infiziert, die mit einem Flugzeug nach Deutschland gekommen war. Einzelheiten von Katharina Wilhelm aus Frankfurt.
1: Sicher können wir natürlich noch nicht sein. Das muss untersucht werden. Das ist natürlich ganz wichtig. Momentan ist schon die Annahme, dass Mücken wahrscheinlich mitgereist sind, mit dem Gepäck zum Beispiel, mit der Fracht im Flugzeug. Das könnte der Fall sein. Und dass diese Mücke dann eben tatsächlich diese Kilometer zurückgelegt hat, sind ja etwa 5 Kilometer vom Flughafen entfernt. Das können diese Mücken tatsächlich zurücklegen und dass sie dann die Person dort gestochen hat. Trotzdem, wir wissen es natürlich noch nicht gesichert. Es wird noch einige Untersuchungen geben müssen, bis wir hoffentlich dann auch auf den Grund kommen dieser Malariaerkrankung.
0: In Wuppertal ist an einem Nebeneingang der Bergischen Synagoge ein Feuer gelegt worden. Nach Polizeiangaben konnten die Flammen schnell gelöscht werden. Der Sachschaden sei gering, verletzt wurde niemand. Die Polizei hat einen Tatverdächtigen festgenommen. Es handelt sich um einen 37-Jährigen aus Afghanistan. Sein Motiv ist noch unklar. Die TSG Hoffenheim hat in der Europa League einen Fehlstart hingelegt. Das Team von Trainer Ilzer unterlag in Griechenland dem Außenseiter Kreta mit 0:2. Das waren die Nachrichten. Das Wetter in Deutschland. In der Nacht meist trocken, vom Nordwesten bis zum Osten zeitweise Regen, Tiefstwerte 14 bis 6 Grad. Morgen längere heitere Abschnitte, gebietsweise Schauer, höchstens 17 bis 23 Grad. Am Samstag wechselnd wolkig, im Norden zeitweise Regen, 18 bis 26 Grad. Sonntag 17 bis 26 Grad. Es ist 23.03 Uhr.
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3: Auf die A1, da geht's los, Lübeck-Hamburg auf der Norderelbbrücke. Da kommt es wegen eines Schwertransportes in beiden Richtungen zu kurzfristigen Sperrungen. Die A4 Aachen Richtung Köln ist zwischen Köln-Kreuz, Köln-Gremberg und Dreieck-Heumer bis 5 Uhr gesperrt. Dort werden Schilderbrücken montiert. Der Verkehr wird über die A559 und die A59 umgeleitet. Die A7 Hannover Richtung Hamburg, da gibt es zwischen Berghof und Schwarmstedt 2 Kilometer Stau. Die A8 München Richtung Stuttgart ist zwischen Burgau und Günzburg wegen Bergungsarbeiten gesperrt. Auf der A10 Dreieck Potsdam Richtung Schönefelder Kreuz gibt es zwischen Glindow und Ferch 3 Kilometer Stau. Die A12 Frankfurt-Oder Richtung Berliner Ring ist zwischen Briesen und Fürstenwalde West wegen Markierungsarbeiten bis 5 Uhr gesperrt. Die A29 Oldenburg Richtung Ahlhorner Heide ist zwischen Wadenburg und Großen Kneten wegen einer Nachtbaustelle bis 5 Uhr gesperrt. Die A40 Essen Richtung Dortmund ist zwischen Dreieck Bochum West und Bochum Zentrum wegen Bauarbeiten bis nächste Woche Freitag gesperrt. Und eine Meldung für Berlin, die A100 in Richtung Wedding ist zwischen Treptower Park und Oberlandstraße wegen Wartungsarbeiten bis 5 Uhr gesperrt. Die A113 ist deshalb ab Spätstraße gesperrt. Fahren Sie vorsichtig und kommen Sie gut an.
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3: Aus Hamburg von NDR Info mit Alex Grantl. Guten Abend. Wir haben gestern über den Benzinpreis berichtet. Der hatte nämlich eine neue Rekordhöhe erreicht. Und heute ist klar, auch der Dieselpreis erreicht einen neuen Rekordstand. Am Mittwoch lag der Preis für einen Liter im Schnitt bei 2,453 Euro. Nach dem Anfang vom Iran-Krieg im Frühjahr, da gab es ja schon mal eine ähnliche Situation. Und schon da hat die Bundespolitik über viele mögliche Gegenmaßnahmen diskutiert. Damals kam dann am Ende der Tankrabatt dabei raus. Der war teuer und die Bilanz, ja, die war eher gemischt. Wiederholt sich diese Geschichte jetzt? Dietrich Karl-Meurer hat sich das angeschaut.
4: Déjà-vu ist französisch und heißt übersetzt schon gesehen. Déjà-vu beschreibt das Gefühl, eine aktuelle Situation schon einmal erlebt zu haben. Und genau dieses Gefühl kennzeichnet die aktuelle Debatte über die Rekordpreise an den Tankstellen und mögliche Entlastungen.
5: Was kann die Politik gegen die hohen Spritpreise tun? Darüber ist sich die Bundesregierung nicht einig.
4: So berichtete im Frühjahr die Tagesschau. Und weiter.
5: Finanzminister und SPD-Chef Klingbeil hat andere Vorstellungen als Wirtschaftsministerin Reiche von der CDU.
4: Heute ist das wieder so. Die Krise im Nahen Osten treibt die Kraftstoffpreise immer weiter nach oben. Wieder diskutiert die Bundesregierung über Entlastungen für Autofahrer und wieder vertreten die Koalitionspartner unterschiedliche Wege. Dabei verspricht Bundeskanzler Friedrich Merz von der CDU in dieser Woche Hilfe, ohne zu sagen, wie die aussehen soll.
6: Das genaue Instrumentarium steht noch nicht fest. Sie können aber davon ausgehen, dass wir sehr bald einen Vorschlag dazu vorlegen werden.
4: Bundesfinanzminister Lars Klingbeil macht Druck. Der SPD-Politiker sagt erneut:
7: Meine Vorschläge liegen seit Wochen auf dem Tisch. Eine Übergewinnsteuer, wo ich die Kommission noch auffordere, dass es jetzt hier endlich konkrete Modelle und Instrumente gibt. Ein Preisdeckel, der ja auch gerade diskutiert wird.
4: Klingbeil will Krisengewinne von Mineralölkonzernen abschöpfen, am liebsten europaweit, und daraus Entlastungen finanzieren.
8: Ein Spritpreisdeckel halte ich für den falschen Weg,
4: erwidert Bundeswirtschaftsministerin Katharina Reiche von der CDU.
8: Ein solcher Deckel schwächt unsere mittelständische Raffineriewirtschaft. Und wir brauchen unsere Raffinerien dringend, denn sie produzieren in Deutschland Diesel, Benzin, Heizöl und Kerosin.
4: Reiche wirbt stattdessen für eine befristete Senkung der Mehrwertsteuer auf Kraftstoffe und für gezielte Direktzahlungen an Menschen mit geringem Einkommen. Ungläubig reibt sich Linken-Co-Chefin Ines Schwertner die Augen. Ihr kommt die Debatte bekannt vor.
9: Beim Thema Spritpreise bekommt man so ein bisschen ein Déjà-vu aus dem Frühjahr. Schon da hat die Bundesregierung direkt nach dem Krieg im Iran rumgeeiert. Die Spritpreise sind gestiegen. Am Ende kam ein mickriger Tankrabatt dabei raus, der die Gewinne der Mineralölkonzerne überhaupt nicht angetastet hat.
4: Ganz ähnlich kommentiert Grünen-Co-Chefin Franziska Brandner die Lage. Auch sie sieht Parallelen.
10: Wir erleben das gleiche Jammerspiel wie im Frühjahr auch. Die SPD fordert das eine, die CDU das andere. Und am Ende kommt wahrscheinlich wieder ein bescheuerter Tankrabatt raus, der keinem hilft, außer der Ölindustrie.
4: Brandner fordert Tempo bei der Suche nach einer Lösung.
10: Es wäre fantastisch, wenn die Regierung jetzt vor allem sich einfach mal schnell einigen könnte, bevor sie wieder wochenlang öffentlich darüber streitet.
4: Im Frühjahr endete der Streit nach der Kabinettsklausur in der Berliner Villa Borsig mit einer Einigung. Die Koalition stellte am folgenden Tag den Tankrabatt vor und eine später vom Bundesrat kassierte Idee einer steuerfreien Einmalzahlung. Ein vergleichbarer Durchbruch ist dieses Mal noch nicht in Sicht. Das Déjà-vu gibt es bislang nur beim Streit.
3: Ja, und wir vertiefen das Thema jetzt noch weiter und schauen uns die Argumente mal ganz genau an. Und zwar mit unseren beiden Korrespondenten Jan Zimmermann und Maximilian Ulrich aus dem ARD-Hauptstadtstudio. Die haben sich nämlich gefragt, ob der Staat an der Tanksäule überhaupt grundsätzlich eingreifen sollte. Zuerst der Kommentar von Jan Zimmermann dazu.
11: Ich bin dafür, dass die Bundesregierung etwas gegen die hohen Spritpreise unternimmt. Tanken wird immer teurer, die Preise erklimmen Rekordhöhen. Für Menschen, die nicht viel Geld verdienen oder eine kleine Rente haben und auf ihr Auto angewiesen sind, ist die finanzielle Belastung groß. Diese Menschen jetzt im Stich zu lassen, ist nicht fair. Die Bundesregierung hat es in der Vergangenheit versäumt, einen Weg in die Zukunft zu weisen und die Leute auf diesem Weg zu unterstützen. Raus aus der fossilen Welt, rein in neue klimafreundliche Techniken. Das politische Hin und Her beim Verbrenner aus, das Festhalten am Benziner und Diesel, all das verunsichert und bremst seit Jahren den Umstieg zum Beispiel auf E-Autos. Dazu kommen schwere Fehler wie der schleppende Ausbau der Ladeinfrastruktur und das Kaputtsparen der Bahn. Wer politisch so agiert, muss jetzt die Zeche zahlen und kann sich nicht mit Verweis auf die angespannte Haushaltslage wegducken. Die Menschen müssen mit dem fahren, was sie in der Garage stehen haben, und das braucht in der Regel Sprit. Nach Corona, Energie- und Wirtschaftskrise haben viele kein Geld auf der hohen Kante, um heute oder morgen ins Autohaus zu rennen und sich ein Elektroauto zu kaufen. Die Bundesregierung muss deshalb eingreifen. Die unterstützen, die unter den hohen Spritpreisen besonders leiden.
3: Ja, soweit die Dafür-Argumente von Jan Zimmermann und jetzt die Gegenseite im Kommentar von Maximilian Ulrich.
12: Ich bin dagegen, dass die Bundesregierung etwas gegen hohe Spritpreise unternimmt. Nach diesem Sommer darf es keine Anreize mehr für das Verbrennen von Benzin und Diesel geben. Nicht nach den Hitzetoten, dem Niedrigwasser, den Waldbränden und Ernteausfällen. Alles verursacht durch das Verbrennen von Benzin, Diesel, Kohle und Gas und den dadurch erzeugten Klimawandel. Benzin und Diesel sind wie eine Droge, ein Rauschmittel. Wir wissen, dass es schlecht ist für die Gesundheit des Planeten. Wir sind abhängig davon und ja, der Konsum macht auch Spaß. Auch ich fahre gerne Auto. Aber die Politik darf sowas doch nicht subventionieren. Das Geld, das wir an der Tankstelle ausgeben, das fließt in autokratische Ölstaaten. Es geht in fossile Lobbyarbeit, die seit Jahrzehnten konsequenten Klimaschutz ausbremst. Und das Öl hat übrigens auch die USA und den Iran reich gemacht. Und deren Krieg sorgt seit Februar für die hohen Spritpreise. Die Bundesregierung hatte jetzt monatelang Zeit, sich kluge Antworten auf diese fossile Energiekrise zu überlegen. Aber alle Entlastungsvorschläge aus den Reihen der Koalition, vom Spritpreisdeckel bis zur Mehrwertsteuersenkung, zielen nur darauf ab, dass wir alle mehr Geld zum Tanken übrig haben. Solche Entlastungen sind vor allem eins: ein Geschenk an die Mineralölindustrie.
3: Das war die Meinung von Maximilian Ulrich aus dem ARD-Hauptstadtstudio. Die Mehrwertsteuer auf Speisen in der Gastronomie, die ist Anfang des Jahres gesenkt worden, von 19% auf 7%. Die Bundesregierung wollte damit zum einen die Branche entlasten und zum anderen Restaurantbesuche für Verbraucher günstiger machen. Ob das funktioniert hat, hat sich unser Reporter Eftimis Angeloudis angeschaut.
13: Bowls, Schnitzel und Steaks, sie sind in vielen Restaurants teurer geworden. Und das trotz der Mehrwertsteuersenkung. Seit Anfang des Jahres gilt für Speisen wieder der Steuersatz von 7% statt 19%. Die Gäste sollten entlastet, die Gastronomie wirtschaftlich gestärkt werden. Die Gewerkschaft Nahrung Genuss Gaststätten, kurz NGG, hat sich mehr als 180.000 Gerichte in über 12.000 Restaurants angeschaut. Das Ergebnis? Nur 1% der Gerichte wurde günstiger, rund 8% verteuerte sich, im Durchschnitt stiegen die Preise um 0,5%. NGG-Chef Guido Zeitler sieht den Steuervorteil deshalb vor allem bei den Betrieben und nicht bei den Gästen.
14: Weil die Betriebe diese Erleichterung oder diese Reduzierung nicht an die Verbraucherinnen und Verbraucher weitergegeben haben. Die bleiben dann in den Betrieben. Die verleiben sich das einfach ein.
13: Die Gastronomie verweist dagegen auf gestiegene Löhne, Energie- und Lebensmittelkosten. Die NGG hält dagegen, die Branche habe die Preissteigerung der vergangenen Jahre bereits an die Gäste weitergegeben. Jetzt werde der Steuervorteil nicht ausreichend geteilt und zudem eine Chance verpasst, wieder mehr Menschen in die Restaurants zu holen.
14: Das war ja die Zielsetzung, den Konsum an der Stelle auch anzuregen, indem die Branche die Möglichkeit hat, Preise zu senken, um die Gäste wieder stärker in die Gastronomie zu holen. Die Preise wurden nicht gesenkt, die Konsumzurückhaltung ist nach wie vor deswegen auch hoch, weil die Verbraucherinnen und Verbraucher gucken natürlich momentan sehr bewusst, wofür gebe ich Geld aus.
13: Und dieses Geld ist auch für die Beschäftigten in der Gastronomie ein zentraler Punkt. In einer weiteren NGG-Befragung unter 2000 Beschäftigten haben 71% der Befragten bereits darüber nachgedacht, die Branche zu verlassen. Viele arbeiten lange, verdienen vergleichsweise wenig und können sich nach der Arbeit nicht ausreichend erholen. Der Referatsleiter für das Gastgewerbe bei der NGG, Marc Baumeister, sieht deshalb neben den Löhnen vor allem die Arbeitsbelastung als Problem.
15: Der eine Aspekt ist die ständige Überlastung, Belastung über lange Arbeitszeiten. Wir reden nicht nur von den jetzt erlaubten 10 Stunden täglich, sondern was wir auch hatten, 21 Stunden, 18 Stunden täglich. Die Leute wollen sich einfach nicht verbrennen lassen. Deswegen lehnen auch 96% die Entgrenzung der täglichen Arbeitszeit ab.
13: Teure Restaurants und überarbeitete Beschäftigte. Die DEHOGA weist diese Kritik zurück. Die Steuerentlastung werde unter anderem auch für höhere Löhne, Investitionen und die wirtschaftliche Stabilisierung der Betriebe gebraucht. Für NGG-Chef Guido Zeitler eine verpasste Chance.
14: Daher wäre es gerade wichtig gewesen, vielleicht da auch mal ein Zeichen zu setzen. Hey, wir geben hier einen Teil von dem, was wir steuerlich begünstigt bekommen, an euch weiter.
13: Denn das Steuergeschenk wäre auch eine Chance, die Verbraucher wieder in die Restaurants zu holen.

0: Und die Zeit, es ist jetzt 23.15 Uhr.
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0: Es kommt eher selten vor, dass die Gründer internationaler Konzerne vor den eigenen Produkten warnen. Die großen KI-Firmen aus den USA, die haben aber genau das getan. OpenAI hat seinen Börsengang verschoben mit der Begründung, die Risiken bei der KI-Entwicklung, die wären zu groß. Der Gründer von Anthropic warnte, KI könne in 6 bis 12 Monaten das ganze Internet kontrollieren. Was steckt dahinter? Sind das tatsächlich reale Gefahren? Aus der ARD-Wissenschaftsredaktion Sven Kästner.
2: Die Warnungen der großen KI-Firmen haben eine breite Diskussion über die Risiken der künstlichen Intelligenz ausgelöst. Deutsche IT-Forschende relativieren allerdings. Das mächtige Werkzeug KI werde nicht von selbst zur Gefahr, sagt Konrad Rieck vom Fachgebiet für maschinelles Lernen und IT-Sicherheit an der Technischen Universität Berlin.
3: Ich sehe zurzeit überhaupt gar keinen Grund daran zu glauben, dass unfassbar böse Dinge passieren. Und der Grund ist, dass eigentlich immer ein Mensch diese Modelle befehligt bisher. Ich weiß von keinem Fall, wo ein Modell mal wirklich etwas ganz eigenständig gemacht hat. Und ja, wenn Menschen Böses tun wollen, haben sie damit ein neues Werkzeug. Genauso aber haben sie, wenn sie Gutes tun wollen, auch ein Werkzeug.
2: In den vergangenen Monaten sind mehrere Fälle bekannt geworden, in denen neue Versionen von ChatGPT, Claude oder der Meta-KI in fremde Systeme eingedrungen sind. Konrad Rieck sieht als Ursache allerdings Nachlässigkeiten bei den großen KI-Firmen. Die Entwickler hätten ihren Modellen genau die Aufgabe gestellt, andere Systeme zu hacken. Eigentlich in einer geschützten und vom Internet getrennten Umgebung, aber diese Vorkehrungen schätzt der Informatikprofessor als unzureichend ein.
3: In einem Fall bei Anthropic weiß ich, dass sie dann am Ende aus Versehen doch Internetzugang ermöglicht haben, was also ein großer Fehler ist, eine große Nachlässigkeit. Und die zweite Idee ist, dass sie den Modellen gesagt haben, wenn ihr im echten Internet seid, hört auf. Und das finde ich auch ein bisschen nachlässig, weil wie soll so ein Agent jetzt wissen, ob das eine Simulation ist oder das echte Internet? Und von daher sehe ich da den Hauptfehler eigentlich bei den Leuten, die diese Experimente ausgeführt haben.
2: Weil die KI-Modelle in rasantem Tempo leistungsfähiger werden, können sie Schwachstellen in Computersystemen immer schneller finden. Deshalb überwachen die KI-Firmen mittlerweile, wofür Anwender ihre Werkzeuge einsetzen. Im Notfall greifen sie ein, beschreibt Thorsten Eisenhofer vom CISPA-Helmholtz-Zentrum für Informationssicherheit.
4: Die Modelle laufen ja auf Servern von den Unternehmen. Die gucken von außen dann auch, was produziert das Modell gerade. Und wenn die Gefahr besteht, dass das irgendwie ein Angriff oder so plant, dann wird einfach der Kill-Switch gelöst und dann wird die Kommunikation abgebrochen.
2: Auch hier bestimmen die Nutzenden, wofür die KI eingesetzt wird. Die Modelle basieren zwar auf künstlichen neuronalen Netzwerken, ein eigenes Bewusstsein aber haben sie nicht. Das wirkt von außen betrachtet zuweilen, als würde künstliche Intelligenz mit eigenem Willen agieren. Ein falscher Eindruck. Die KI-Agenten versuchen nur mit allen Mitteln die Aufgabe zu lösen. Dazu kommt, dass die Modelle selbst lernen, trainiert mit Unmengen von Daten. Jonas Geiping vom Max-Planck-Institut für intelligente Systeme weist darauf hin, dass die Entwickler zwar deren Architektur kennen, aber auch nicht genau wissen, wie eine KI bestimmte Aufgaben löst. Der sogenannte Blackbox-Effekt. Auch wegen solcher Unsicherheiten begrüßen die Forschenden den Vorschlag, KI-Entwicklung künftig von unabhängiger Stelle zu regulieren. Entweder staatlich oder von externen Firmen. Am besten gleich auf internationaler Ebene.
0: Ja, jetzt haben wir auch vor allem auf die US-amerikanischen KI-Unternehmen geblickt. Aber auch China ist da ziemlich aktiv und auch China will mit seinen Technologien an die Weltspitze. Dazu werden in China Milliarden investiert und die meisten KI- und Tech-Unternehmen, die sind auch eng mit dem Staat verzahnt. Was bedeutet das für uns und wie weit ist China wirklich im KI-Wettrennen? Das hat unser China-Korrespondent Jörg Endres recherchiert.
5: Glitzernde Fassaden im Zentrum von Shanghai, Zeichen des rasanten Fortschritts der vergangenen Jahrzehnte in China. Die kommunistische Führung setzt inzwischen auf künstliche Intelligenz, um den Aufstieg voranzutreiben. Chinesische KI-Modelle belegen im weltweiten Ranking mit die vorderen Plätze, auch wenn sie nicht an die Top-Modelle aus den USA heranreichen. KI in China ein Zukunftsversprechen für eine oft technikbegeisterte Bevölkerung. Die Menschen im Zentrum von Shanghai, die sich äußern wollen, sehen zwar auch Probleme, aber keine existenzielle Bedrohung, wie sie in den USA diskutiert wird.
6: Ich denke, wir werden lernen, die negativen Effekte zu minimieren, damit die positiven der Menschheit dienen und das Leben leichter machen. Risiken können nicht ausgeschlossen werden, zum Beispiel wenn KI Gesichter kopiert und Menschen damit betrogen werden. Das ist eine Bedrohung, aber ich denke, dass die Entwickler und die Regierung neue Regelungen finden werden.
5: Tatsächlich hat Chinas Behörde für Sicherheit im Internet, die auch für Zensur zuständig ist, Vorgaben verschärft, etwa für sogenannte KI-Agenten, die zum Beispiel selbstständig Mails beantworten können. Chinesische Sprachmodelle sind zensiert. Wer sie im Land benutzt, erhält auf politisch sensible Themen keine Antwort. Behörden kontrollieren, ob eine Gefahr für die Partei und, wie es heißt, die soziale Stabilität besteht. Dabei reicht ein grobes Regelwerk, denn die Partei steht über den Gerichten. Klagen von Unternehmen muss sie nicht fürchten.
7: Die Regulierung funktioniert immer nach dem gleichen Prinzip, nämlich es gibt eine Registrierungspflicht. Man muss also die Algorithmen offenlegen, die man verwendet, und der Regierung sozusagen melden, das ist das, was wir machen. Und die Regierung kann dann halt sagen, ja, das ist okay oder nein, das ist nicht okay.
5: Sagt Antonia Hmaidi, die sich am Mercator-Institut für China-Studien mit KI-Entwicklung beschäftigt. Dennoch sind auch schon chinesische Modelle aus Testumgebungen ausgebrochen. Zuletzt landeten offenbar sensible Daten des chinesischen Militärs auf US-Servern, weil die chinesische KI schwierige Aufgaben an die Modelle in den USA weiterreichte. Das Ministerium für Staatssicherheit warnt vor wachsenden Gefahren. Als eine der Hauptbedrohungen sieht es jedoch keine KI, die sich selbstständig macht, sondern hochentwickelte künstliche Intelligenz in den Händen von so wörtlich feindlichen Kräften. Führende Modelle von US-Tech-Firmen könnten als Waffe eingesetzt werden, so heißt es, um Sicherheitslücken im Internet auszunutzen. Dort ist China verwundbar, der Alltag ist von Internetdiensten geprägt, bezahlt wird fast nur noch per App, von der Stromrechnung bis zu Behördenkontakten, vieles erledigen die Bürger digital. KI gilt als strategisch wichtig, für chinesische KI-Experten können deshalb Reisebeschränkungen erlassen werden. Das Misstrauen zwischen den USA und China sitzt tief. Dass sie sich einigen könnten, die Entwicklung zu verlangsamen, hält Antonia Hmaidi für unwahrscheinlich. Höchstens,
7: dass wir da eine Verschiebung dazu sehen, wann, wie schnell Modelle veröffentlicht werden und dass das eine der Leitplanken sozusagen sein könnte. Aber die beiden Regierungen werden sich aus meiner Sicht nicht beschränken lassen darin, sich da weiterzuentwickeln. Nur vielleicht darin, sie sofort zu verwenden.
5: Die USA und China haben einen gemeinsamen Gesprächskanal für KI-Gefahren beim Besuch von US-Präsident Trump in Peking vereinbart. Beim Gegenbesuch von Staats- und Parteichef Xi Jinping in Washington kommende Woche dürfte das Thema mit auf der Agenda stehen.
0: Der Beitrag von Jörg Endres. Und wir blicken jetzt mitten in die Nordsee, genauer gesagt rund 85 Kilometer nördlich der ostfriesischen Insel Borkum. Da wurde jetzt der größte Offshore-Windpark in Deutschland eröffnet. Unser Reporter Valentin Kraner war dabei und der kennt auch den Namen dieses neuen Windparks.
8: Hedreit, auf Hochdeutsch Erdreht. So heißt der Windpark in der Deutschen Bucht. Und drehen sollen hier 64 Rotoren mit einem Durchmesser von jeweils gigantischen 236 Metern. Ein Megaprojekt, auch für das knapp 130 Kilometer entfernte Emden. Denn vom Emdener Hafen legen künftig die Serviceschiffe, in der Fachsprache SOV, ab, die sich um den Windpark kümmern sollen, sagt Fee Sanders vom Hafenbetreiber EPAS.
9: Mit dem SOV, also dem Service Operation Vessel, ist es so, dass die NBW eben dieses Schiff geschartert hat für ihre Techniker. Und dieses Schiff befindet sich dann 2 Wochen lang im Windpark und setzt die Techniker auf den einzelnen Windenergieanlagen ab. Die übernehmen dann die Wartung, die Instandhaltung über Tag und werden dann am Abend wieder von diesem Schiff eingesammelt und dann beherbergt.
8: Jeweils 2 Wochen leben die Technikerinnen und Techniker auf dem Schiff. Dann werden sie abgelöst. Die Abwicklung dieser Serviceschiffe wird ein immer größerer Wirtschaftsfaktor für Emden. Martin Ackermann, Projektleiter beim Hafenbetreiber, sieht darin einen eindeutigen Trend.
10: Da die Windparks eben immer mehr werden und die bestehenden Windparks auch ständig noch gewartet werden müssen und versorgt werden müssen mit Neumaterialien, die Techniker müssen rausgefahren und rausgeflogen werden, die haben Prüfungen und Instandsetzungen, die dauerhaft anfallen und dementsprechend wird das Volumen stetig größer und deswegen auch die Anzahl der SOVs, die immer größer wird.
8: Und die Anforderungen an den Dienstleister in Emden sind vielseitig. Von der Anlieferung moderner Werkzeuge bis zu ganz alltäglichen Bedürfnissen.
10: Wenn das Schiff in den Hafen läuft, gibt es verschiedene Anforderungen. Das fängt von der Schiffsseite aus an, dass die über Anfragen wie Frischwasser an uns kommen, aber auch kundenseitig. Dann müssen wir neue Materialien beschaffen. Wir müssen uns die Entsorgung von angefallenem Müll müssen wir uns kümmern. Es werden Container angefragt und das sind alles Anforderungen, die an uns kommen, die wir 5 Jahre dann abwickeln für das Schiff.
8: Ein wichtiger Auftrag also für Emden und den Hafenbetreiber. Fee Sanders, die den Job für EPAS an Land gezogen hat, glaubt, dass sich dadurch auch das Bild der Stadt verändert.
9: Aus der Vergangenheit her ist es eben so, dass Emden als größter westlicher Seehafen eher für die Automobilindustrie bekannt war. Aber das ist ein Wandel, dass wir wirklich als erneuerbarer Energiehafen auch angesehen werden.
0: Und wir müssen unterbrechen für eine wichtige Verkehrsmeldung. Achtung, ein Falschfahrer auf der B1 Dortmund-Brackel Mitte Richtung Brackel. Zwischen Westfalen-Damm und Dortmund-Stadtkrone kommt Ihnen ein Falschfahrer entgegen. Fahren Sie äußerst rechts und überholen Sie nicht. Auf der B1 Dortmund-Brackel Mitte Richtung Brackel zwischen Westfalen-Damm und Dortmund-Stadtkrone ist ein Falschfahrer unterwegs. Vorsicht in beiden Richtungen.
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11: Mit Michael Augustin. Arbeiten da, wo andere Urlaub machen, ein Traum. Nicht so für die Fußballer der TSG Hoffenheim. Die haben am ersten Spieltag der Europa League bei OF Kreta gespielt und auf der Urlaubsinsel mit 0:2 verloren. Das Thema des Tages im Fußball war aber die Pressekonferenz des neuen Bundestrainers Jürgen Klopp, der seinen ersten Kader für die ersten Länderspiele nach der WM bekannt gegeben hat. Und es sind zwei Kader mit insgesamt 44 Spielern für die Nations League. Einer für die ersten beiden Partien in den Niederlanden und gegen Griechenland, einer für die Spiele danach gegen Serbien und in Griechenland. Dazu gehören 11 Spieler, die noch nie dabei gewesen sind. Die Freiburger Treu, Engelhardt, Scherhand und Rosenfelder zum Beispiel oder der Elversberger Keidel und Bauer von Celtic Glasgow. Jürgen Klopp hat nun 2 Wochen Zeit, um sein neues Team kennenzulernen. Zu seinen ersten Zielen gehören nicht nur sportlich gute Ergebnisse, sondern auch Aufbruchsstimmung, die er verbreiten will.
12: Also es ist wichtiger, dass wir Ärzte haben. Es ist wichtiger, dass wir Pflegepersonal haben. Es ist wichtiger, dass wir ganz, ganz viele Menschen in ganz vielen Berufen haben. Aber wenn wir in dieser Zeit, in der wir uns mit Fußball beschäftigen, und wir sind nur mal die Profis, wir tun den ganzen Tag nichts anderes, aber wenn sie alle damit beschäftigen, in den Momenten ist es dazu da, dass wir uns besser fühlen, dass wir ein Gemeinschaftsgefühl entwickeln, dass wir wirklich die Kraft des Sports dann wirklich spüren. Wir haben einen unglaublichen Sommer hinter uns. Jetzt hat Sascha Zverev gerade die US Open gewonnen. Hockey war ein Riesenthema. Thema Basketball war jetzt gerade ein Riesenthema. Die Leichtathletik hat unglaublich aufgezeigt. Und jeder, der sich für Sport interessiert, hat das gefühlt. So, und das ist unser Auftrag. Wir müssen für die Stimmung sorgen, ich weiß das. Aber dazu braucht man Leute, die das auch annehmen.
11: Sein erstes Länderspiel ist die Partie am kommenden Donnerstag in Amsterdam gegen die Niederlande. Mit Ter Stegen im Tor, das hat Klopp verraten, und mit Kapitän Kimmich im Mittelfeld. Spieler aus dem WM-Aufgebot, wie zum Beispiel Baumann, Sané und Undav, sind von ihm nicht nominiert worden. Vieles neu also in der Fußballnationalmannschaft und eine ganz neue Saison gibt es in der deutschen Eishockeyliga. Und die hat der deutsche Meister eröffnet, und zwar erfolgreich. Die Eisbären Berlin haben das Auftaktspiel gegen die Straubing Tigers mit 4:2 gewonnen. Vor dem Spiel wurde das mittlerweile 12. Meisterbanner unter das Dach der Halle am Ostbahnhof gezogen. In der Handball-Bundesliga hat Frischauf Göpping knapp gegen die Rhein-Neckar-Löwen gewonnen mit 29:28. Für Göpping war es der 3. Sieg im 5. Spiel, für die Löwen die 3. Niederlage. In der Champions League hat der SC Magdeburg am 2. Spieltag seinen 2. klaren Sieg gefeiert mit 39:29 in der Schweiz beim HC Kriens Luzern. Frank Martin.
13: Von Beginn an war Magdeburg drin in dieser Partie, führte nach 10 Minuten 8:5, zur Halbzeit bereits 20:11. Die Schweizer, trainiert von Andi Schmid, hatten Riesenprobleme. Der SCM war einfach eine Nummer zu groß, vor allem im ersten Durchgang brutal effektiv. Felix Klar, Magnus Saustrup, Albin Lagergren und Daniel Pettersson trafen je 5-mal und waren damit die erfolgreichsten Werfer im Team von Bennett Wieger. Der SCM also gewinnt 39:29 in der Schweiz und bleibt damit in der neuen Handballsaison weiter ohne Pflichtspielniederlage.
11: Die MT Melsung hat dagegen ihre erste Niederlage kassiert. Knapp war es beim 24:25 beim polnischen Top-Team Wisła Płock. Die deutschen Rollstuhlbasketballer haben bei der WM in Kanada das Finale verpasst. Sie haben das Halbfinale gegen Australien mit 83:84 verloren. Moritz Kasserlet.
14: Das Finale war zum Greifen nahe, aber die deutsche Mannschaft hat es in einem dramatischen Spiel hergeschenkt. Die Partie gegen Australien war total ausgeglichen, ging in die 5-minütige Verlängerung und in der führte Deutschland gut 1,5 Minuten vor dem Ende mit 5 Punkten. 12 Sekunden vor dem Ende war es immerhin noch eine Einpunktführung. Das deutsche Team hatte den Ball, gab ihn aber leichtfertig her und Australien drehte das Spiel in den Schlusssekunden. Es wäre für die deutschen Rollstuhlbasketballer das erste WM-Finale gewesen. So bleibt das Spiel um Platz 3. Wie bei den Paralympics in Paris vor 2 Jahren und bei der EM im vergangenen Jahr könnte das Team also Bronze gewinnen.
11: Die deutschen Frauen haben deutlich gegen China verloren und spielen nur noch um Platz 7.
0: Und das war der Sport mit Michael Augustin. Der Sommer ist vorbei, das heißt auch die Grippesaison fängt bald wieder an. Für viele lohnt sich deshalb eine Grippeimpfung, besonders für Menschen mit Vorerkrankungen. Wir schauen gleich darauf, welche Empfehlungen es für vorerkrankte Kinder und Jugendliche gibt. Mehr dazu gleich nach den Nachrichten.
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15: Um 23.30 Uhr mit Juliette Groß. Der kanadische Premierminister Carney hat sich für eine vertiefte Partnerschaft mit der Europäischen Union ausgesprochen. Die große Mehrheit der Kanadier sei für enge Beziehungen mit der EU, sagte Carney vor den Abgeordneten des Europaparlaments. Einzelheiten von Tina Hassel aus Brüssel.
16: Für Kanada wäre es natürlich super attraktiv, wenn es stärker in den EU-Binnenmarkt integriert würde. Gerade jetzt mitten im Zollkonflikt mit den USA. Kanada hat viele Rohstoffe, auch seltene Erden, die man für E-Autos oder Smartphones braucht. Das Land könnte viel Energie nach Europa liefern. Und eins war klar, Carneys Vision ist, dass Europa und Kanada dazu beitragen sollen, eine neue, gerechtere Weltordnung zu schaffen, die nach Regeln spielt und neue Partner an sich bindet. Und bei diesen Passagen, da hat er ganz besonders viel Applaus bekommen.
15: Polens Regierungschef Tusk hat eindringlich vor russischen Angriffen auf Verbündete der Ukraine gewarnt. Im Parlament in Warschau sprach Tusk von einem realen Risiko, dass vermehrte Drohnen auf das Gebiet von NATO-Staaten an der Ostflanke stürzen und dort Schäden anrichten. Russland werde dann von einem Unfall sprechen, sagte Tusk. Tatsächlich wollte der Kreml aber den Zusammenhalt der NATO schwächen. In den vergangenen Monaten hatte es wiederholt Drohnenvorfälle in osteuropäischen NATO-Ländern gegeben. An einem Nebeneingang der Bergischen Synagoge in Wuppertal ist ein Feuer gelegt worden. Die Polizei nahm einen Verdächtigen fest. Aus Wuppertal Helge Rosenkranz.
17: Laut Polizei konnten Mitarbeiter der Synagoge das Feuer schnell löschen. Der Sachschaden sei gering. Die Synagoge wird praktisch rund um die Uhr von Polizeibeamten bewacht. Möglicherweise haben die den Verdächtigen schnell ausgemacht. Es soll sich um einen 37 Jahre alten Mann mit afghanischer Staatsangehörigkeit handeln. Auch der Vorsitzende der Wuppertaler jüdischen Gemeinde bestätigte den Angriff auf die Synagoge im Stadtteil Barmen. Einen ähnlichen Anschlag mit selbstgebauten Brandsätzen auf die Synagoge gab es schon vor 12 Jahren.
15: Lehrkräfte haben keinen automatischen Anspruch auf einen finanziellen Ausgleich, wenn sie Überstunden machen. Das hat das Bundesverwaltungsgericht in Leipzig entschieden. Danach dürfen Lehrkräfte nicht eigenständig die Arbeitszeit verlängern und dafür dann mehr Geld verlangen. Konkret ging es um die Überstunden eines Grundschulrektors aus Hannover. Das Oberverwaltungsgericht in Lüneburg hatte ihm eine Entschädigung von mehr als 31.000 Euro für seine Mehrarbeit ausgesprochen. Das Land Niedersachsen legte aber Revision gegen das Urteil ein. Das Wetter in Deutschland. Nachts meist trocken, von Nordwest bis zum Osten zeitweise Regen, Tiefstwerte 14 bis 6 Grad. Morgen längere, heitere Abschnitte, gebietsweise Schauer, Höchstwerte 17 bis 23 Grad. Am Samstag wechselnd wolkig, im Norden zeitweise Regen, 18 bis 26 Grad. Am Sonntag im Süden länger trocken, von Nordwesten her Schauer, 17 bis 26 Grad. Das waren die Nachrichten.
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0: Achtung, ein Falschfahrer auf der B1 Dortmund-Brackel, Mitte Richtung Brackel. Zwischen Westfalendamm und Dortmund-Stadtkrone kommt Ihnen ein Falschfahrer entgegen. Fahren Sie äußerst rechts und überholen Sie nicht. Auf der B1 Dortmund-Brackel, Mitte Richtung Brackel. Zwischen Westfalendamm und Dortmund-Stadtkrone ist ein Falschfahrer unterwegs. Vorsicht in beiden Richtungen. Die A8 München Richtung Stuttgart ist zwischen Burger und Günzburg wegen Bergungsarbeiten gesperrt. Auf der A10 Dreieck Potsdam Richtung Schönefelder Kreuz gibt es zwischen Glinde und Ferch 3 Kilometer Stau. Die A602 Richtung Longich ist zwischen Trier-Ehrang und Dreieck Moseltal wegen freilaufender Tiere gesperrt. Die Umleitung führt über Longich. Fahren Sie vorsichtig und kommen Sie gut an.
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0: Mit Alex Grantl. Grippeimpfungen sind für viele Menschen sinnvoll, vor allem aber, wenn sie andere Krankheiten oder ein geschwächtes Immunsystem haben. Das gilt auch für Kinder und Jugendliche mit Vorerkrankungen. Sie sollten ab dem 6. Lebensmonat gegen die saisonale Grippe geimpft werden. Das empfiehlt die Ständige Impfkommission. Aber diese Impfquote ist niedrig. Nur knapp 10% der Kinder und Jugendlichen mit Vorerkrankungen ist tatsächlich geimpft. Warum die Impfung gerade dann wichtig ist, erklärt Daniela Remus aus der ARD-Gesundheitsredaktion.
18: Ob Asthma, Adipositas, Herzerkrankung oder Diabetes, rund 5% aller Kinder und Jugendlichen sind chronisch krank. Und für sie gilt, sie sollten jährlich gegen die saisonale Influenza geimpft werden. Denn die Influenza ist keine harmlose Erkältungskrankheit, erklärt der Kinder- und Jugendmediziner Dr. Robin Kobbe vom Universitätsklinikum Eppendorf in Hamburg.
19: Influenza ist schon als Tröpfcheninfektion im direkten Kontakt eine hoch ansteckende Erkrankung, so dass es ja nicht von ungefähr kommt, dass wir halt diese großen Wellen haben.
18: Jedes Jahr infizieren sich Hunderttausende im Winter mit dem Grippevirus. Am häufigsten Kinder und Jugendliche, weil sie durch Schule und Sport besonders viele Kontakte mit anderen Menschen haben. Von denjenigen, die wegen eines schweren Krankheitsverlaufs in ein Krankenhaus eingewiesen werden müssen, sind über 30% Kinder und Jugendliche. Und jedes Jahr versterben auch in dieser Altersgruppe Menschen an der saisonalen Influenza. Deshalb empfiehlt die STIKO seit Jahren, Kinder mit chronischen Erkrankungen vor schweren Verläufen durch eine Impfung zu schützen, erklärt der Kinderarzt Professor Tobias Tenenbaum, Vorsitzender der Deutschen Gesellschaft für Pädiatrische Infektiologie aus Berlin.
20: Das sind Kinder mit Vorerkrankungen der Lunge, aber auch Kinder mit neurologischen Erkrankungen, die auch gerade Kinder auch mit einer schweren Beeinträchtigung, wenn die dann solche Infektionen bekommen, dann haben die da mehr mit zu kämpfen und auch ein höheres Risiko, ins Krankenhaus damit zu kommen, bis hin zum Tod.
18: Dennoch wird die Influenza-Impfung auch von dieser Risikogruppe nur sehr selten, nämlich nur zu 10%, in Anspruch genommen. Die Forschenden vermuten dafür ein ganzes Bündel an Erklärungen. Mangelnde Aufklärung beispielsweise, für wen die Impfempfehlung tatsächlich gilt, oder die noch immer vorherrschende falsche Vorstellung von einer harmlosen Erkältungskrankheit, die man einfach durchmachen müsse. Und noch etwas beobachtet Kinder- und Jugendarzt Robin Kobbe vom UKE in Hamburg.
19: Einfach der schlechte Ruf der Impfung, also der zu Unrecht schlechte Ruf, dass da eventuell etwas mit Nebenwirkungen erlebt wurde.
18: Diese Impfskepsis hat sicherlich auch damit zu tun, dass der Impfstoff jedes Jahr neu angepasst werden muss und deshalb eine jährliche Auffrischung nötig ist.
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0: Die US-Notenbank Fed hat für Erleichterung an den Finanzmärkten gesorgt. Grund ist ihre aktuelle Zinsentscheidung. In den USA steigen die Zinsen trotz des politischen Drucks aus Washington. Die Frage ist aber, wie nachhaltig das ist. Claudia Wehrle über die Reaktionen auf die US-Zinsentscheidung am Finanzplatz Frankfurt.
21: Der Beschluss war einstimmig. Die US-Notenbank hat den Leitzins erhöht auf eine Zinsspanne von jetzt 3,75% bis 4%. Ein solcher Schritt ist an der Börse erwartet worden. Vieles spricht dafür, denn wirtschaftlich läuft es derzeit rund in den USA. Die Konjunktur brummt, unter anderem angetrieben vom Boom rund um das Thema künstliche Intelligenz. Und auch der US-Arbeitsmarkt hat sich zuletzt besser entwickelt als gedacht, so Jörg Krämer, der Chefvolkswirt der Commerzbank.
22: Aber das wichtigste Argument für höhere Leitzinsen ist die Inflation. Die ist einfach zu hoch, liegt über dem Ziel der amerikanischen Notenbank und das schon mehrere Jahre.
21: Angesichts der hohen Energiepreise und des anhaltenden Konflikts in der Golfregion dürfte die Inflation in den kommenden Monaten hoch bleiben. Und vor diesem Hintergrund spricht auch der Ökonom Martin Lück von einer richtigen Entscheidung.
23: Die Frage ist nur, wird die Fed das jetzt durchhalten? Wird sie die Zinsen noch ein weiteres Mal erhöhen? Wir haben ja noch 2 Fed-Sitzungen in diesem Jahr. Und wie wird weiter der Konflikt, der sich abzeichnet, mit dem Weißen Haus ausgehen? Denn Donald Trump hat ja schon Zeta und Mordio geschrien im Anschluss an diese Zinsentscheidung.
21: Donald Trump will vor allem eines, niedrige Zinsen. Er wünscht sich die niedrigsten Zinsen der Welt in den USA. Schon allein aus eigenem Interesse, denn die Amerikaner haben immens hohe Schulden, über 40 Billionen US-Dollar, und der Schuldenberg dürfte in den kommenden Monaten weiter wachsen. Das alles muss irgendwie finanziert werden, und das ist teuer. Für den Notenbankchef ein schwieriger Spagat. Auf der einen Seite muss er den Aufgaben der Währungshüter gerecht werden, heißt die Inflation in Griff behalten. Auch um gute Rahmenbedingungen für die wirtschaftliche Entwicklung im Land zu gewährleisten. Auf der anderen Seite ist ein Präsident im Weißen Haus, der seit langem schon Druck macht und seine Sicht der Dinge durchsetzen will. Letztendlich geht es um die Rolle und um die Glaubwürdigkeit einer so mächtigen Instanz wie der US-Notenbank. Und vor diesem Hintergrund ist es für Jörg Krämer auch nur auf den ersten Blick ein mutiger Schritt, wenn Notenbankchef Warsh jetzt die Zinsen angehoben hat, gegen den Wunsch des US-Präsidenten.
22: In den beiden vorhergehenden Zinssitzungen hat der Zentralbankpräsident in Amerika es nicht gewagt, die Zinsen anzuheben, obwohl schon damals ein Inflationsproblem da war, obwohl schon damals die Konjunktur recht gut lief.
21: Krämer spricht deshalb von einem längst überfälligen Schritt.
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0: Die DDR gibt es seit fast 40 Jahren nicht mehr. Trotzdem leiden manche noch immer unter den Folgen der SED-Diktatur. Dazu gehören auch Menschen, die ins Erziehungsheim Jugendwerkhof Torgau geschickt wurden. Das ist in Sachsen. Viele Jugendliche wurden hier misshandelt im Namen der sozialistischen Umerziehung. Der Bundestag hat letztes Jahr ein Gesetz beschlossen, das die Situation der Betroffenen verbessern soll. Was das gebracht hat, das wollte unsere Reporterin Sarah Böttcher wissen und hat dazu auch eine ehemalige Bewohnerin des Jugendwerkhofs Torgau getroffen.
3: Über allen strahlt die Sonne, über allen in der Welt.
4: Das war die Zeit, wo das dann an und für sich losging und ich die Welt nicht mehr verstanden habe.
6: Weil der Schatten der Diktatur ist lang, er reicht sehr weit, er reicht bis ans Ende des Lebens der Betroffenen.
3: Alle Kinder wollen Frieden, Frieden, der das Glück erhält.
4: Also, Eingangsbereich geschlossener Jugendwerkhof Torgau. Wenn die Jugendlichen hier hergebracht worden sind, dann war zumindest erstmal nach der Einfahrt in die Schleuse die Aufforderung, sich mit dem Gesicht zur Wand zu stellen. Und man hat nicht zu sprechen, man hat nicht zu fragen, man hat sich auch nicht zu bewegen.
24: Die Gedenkstätte geschlossener Jugendwerkhof Torgau an einem Montagvormittag. Ein hellgelbes Gebäude mit einem roten Ziegeldach. Nieselregen hängt über der Stadt. Damals umgaben hohe Mauern, vergitterte Fenster, Suchscheinwerfer und Hunde das Gelände. Ein Entkommen unmöglich, auch für Corinna Thalheim. Sie ist Ende 50, hat kurze dunkle Haare und führt mich heute durch die Dauerausstellung.
4: Danach kam dann dieses Ausziehen, Duschen und es wurden auch allen die Haare abgeschnitten. Also das waren dann so bis zu 12 mm und man hatte dann überhaupt keine eigene Persönlichkeit mehr.
24: Zwischen 1964 und 1989 werden mehr als 4000 Jugendliche in Torgau eingewiesen. Sie gelten als schwer erziehbar, sind aus anderen Jugendwerkhöfen abgehauen. Schul- oder Arbeitsbummelei heißt es in den Akten. Corinna ist 17, als sie nach Torgau kommt. Heute berät sie in der Gedenkstätte andere Betroffene, arbeitet also genau an dem Ort, der ihr so viel Leid gebracht hat. Nach Torgau kommt Corinna, weil sie aus dem Jugendwerkhof Wittenberg in Sachsen-Anhalt abhaut. Dort erlebt sie massive Gewalt von gleichaltrigen Mädchen.
4: Ja, nicht so schöner, klarer Blick ist das, ne?
24: In einem kleinen Ausstellungsraum hängt zwischen vielen schwarz-weißen Passbildern auch eins von Corinna.
4: Wo ich dann schon angefangen habe und dann überlegt habe, hier stimmt irgendwas nicht.
24: Weiche Gesichtszüge. Ein Rollkragenpullover, eine schlichte Kette. Das Mädchen auf dem Foto wirkt ernst.
4: Pubertätsphase. Ich war dann schon wirklich sehr rebellisch. Und ich habe denen dann schon aus meiner Sicht gezeigt, dass man mit mir nicht so umspringen kann, dass ich mir das nicht gefallen lasse. Und dass ich ja im Grunde genommen genauso Rechte habe. Ja, das habe ich dann ganz schnell gelernt, dass ich gar keine Rechte in der DDR habe, sondern nur Pflichten.
24: Die ersten Tage in Torgau verbringen die Jugendlichen isoliert. In der Zelle stehen eine Pritsche, ein Hocker. Die Hausregeln müssen auswendig gelernt werden.
25: Das Singen, Tanzen, Lachen und Pfeifen ist in diesen Räumen verboten.
24: Der Wochenablauf ist durchgetaktet. Montag bis Freitag arbeiten, zum Beispiel Kabelbäume zusammensetzen für Siemens oder Bosch. Am Wochenende putzen und täglich Sport bis zum Umfallen.
4: Wir gucken erstmal.
26: Geht.
4: Es nieselt,
26: das schaffe ich.
24: Draußen vor der Eingangstür zeigt Corinna auf den ehemaligen Innenhof, auf dem jetzt Autos parken und Wohnhäuser stehen.
4: Es gab Frühsport, Mittagssport, Abendsport, Strafsport, zwischendurch Sport. Auch wir Mädels mussten wirklich über diese Sturmbahn. Also es gab dann so, am Anfang gab es dann so ein Kriechelement, also oben reinspringen, unten durchschädeln. Danach kam dann so eine Eskaladierwand, also wo man dann so eine Bretterwand, wo man drüber springen musste. Aber alles ohne Hilfe. Der alte Erzieher damals war ja immer der Meinung,
25: die Damen haben das Privileg, heute über die Sturmmauer zu laufen.
4: Das ist so ein Satz, den werde ich nicht vergessen.
24: Einige der Betroffenen sind heute in Dauerbehandlung beim Orthopäden, haben nie auskurierte Knochenbrüche, erzählt Corinna. Dazu kommen die psychischen Folgen. Erzieher nutzen Methoden, um die Jugendlichen gefügiger zu machen. Schlüssel ins Gesicht werfen, beim Toilettengang zuschauen, auch sexueller Missbrauch gehört dazu. Über Lautsprecher laufen jeden Morgen die Nachrichten.
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4: Und die Nachrichten mussten wir früh alle anhören und die mussten wir auch dann wiedergeben. Also jeden einzelnen Satz oder jede einzelne Episode aus diesen Nachrichten mussten wir wiedergeben. Also ich sage immer so, die ersten 4 hatten es gut. Ja, die konnten sich das merken. Also wenn eins jetzt zum Beispiel erzählt hat.
5: Die SED hat nach den Worten von Generalsekretär Erich Honecker dadurch Kontinuität und Dynamik in der Entwicklung der DDR gesichert.
4: Aber danach wurde es schon schwierig. Und wenn das nicht funktioniert hat, gab es eben halt eine Gruppenbestrafung in Form von entweder Strafsport oder Essensentzug. Gab es kein Frühstück.
24: Es kommt zu Selbstverletzungen und Suizidversuchen von Jugendlichen. Manche schlucken Nägel oder Nadeln, um ein paar Tage ins Krankenhaus zu kommen. Heute leidet ein Großteil unter einer posttraumatischen Belastungsstörung. Corinna merkt die Folgen im Alltag ständig. Aus Zwang muss sie immer wieder ihre Wäsche waschen. Auf bestimmte Geräusche reagiert ihr Körper sofort.
4: Da fliegt eine Tür zu oder generell sowas. Das erschüttert mich dann und dann bin ich eigentlich wieder in der Zelle. Und mit dem Schlüssel wurde auch viel an den Gittern gerattert. Und viele haben so die Angewohnheit, wenn die was erzählen und die sind dann so aufgeregt, dass die mit den Fingernägeln auf den Tisch klopfen. Da kriege ich Gänsehaut, da muss ich gehen.
24: Die härteste Bestrafung ist der sogenannte Fuchsbau. Corinna möchte ihn mir nicht zeigen. Seit ihrer Zeit im Jugendwerkhof war sie nicht mehr dort. Ich lasse mich von einer Mitarbeiterin hinführen. Wir laufen an den Wohnhäusern vorbei zu einem Keller. Unten ehemalige Zellen. Winzig, feucht. Hier verbringen Jugendliche mehrere Tage allein.
7: Ja, das war der Fuchsbau. Hier war eine Holztür davor. Man stand ja gehockt oder gebückt im Dunkeln.
8: Das ist nicht groß. Also war auch wirklich komplett dunkel.
7: Ja, also so. Ne? Hier ist nochmal ein Spruch drin, den man beim Umbau gefunden hat und den man auch passend als Motto oder Ausstellung genommen hat. Ich bin als Mensch geboren und will als Mensch hier raus.
9: Wer stimmt dagegen? Das ist niemand. Wer enthält sich? Damit ist der Gesetzentwurf endgültig angenommen.
24: 30. Januar 2025. Corinna sitzt auf der Zuschauertribüne des Bundestags. Jahrzehnte nach dem Ende der DDR wird dort über eine Verbesserung der Unterstützung für die Opfer des SED-Unrechts entschieden. Die Opferrente steigt auf 400 Euro im Monat und wird an die Rentenentwicklung angepasst. Vor allem aber fällt die Einkommensprüfung weg. Dafür hat Corinna lange gekämpft.
4: Es hat doch aber jeder das gleiche Leid erlebt. Ja, warum muss man eine Entschädigungsleistung einkommensabhängig machen? Dann ist das für mich keine Entschädigungsleistung mehr. So, und für die Leute, die das erlebt haben und aber dann auch noch arbeiten gegangen sind, sich weitergebildet haben, qualifiziert haben und verdienen eben gut, ist das ja schon wieder eine doppelte Bestrafung. Ja, die kriegen keine Opferrente. Das war der Punkt, wo ich gesagt habe, so, und das ist doch jetzt mal was.
24: Neu ist auch ein bundesweiter Härtefallfonds, aus dem Opfer in besonderen Notlagen Geld beantragen können. Erstmals eingezahlt hat IKEA, da das Möbelunternehmen auch Produkte von politisch Gefangenen anfertigen ließ. Das erklärt Evelyn Zupke, Bundesbeauftragte für die Opfer der SED-Diktatur. Ein Knackpunkt für sie bis heute, die Anerkennung der Haftfolgeschäden.
10: Das Problem war ja bei den Gesundheitsschäden, dass wenn ein Mensch im Jugendwerkhof oder im Gefängnis war oder andere Repressionen erlitten hat und dann später gesundheitliche Folgeschäden davongetragen hat, dann war das sehr schwer nachzuweisen, dass diese Erkrankung von Repression in der Diktatur von vor, ich sag mal, 50 Jahren kommt. Vor 3 Jahren haben sie ihre Arbeitsstelle verloren, vor 5 Jahren sind sie geschieden worden oder sie hatten sowieso eine schlechte Kindheit. Die haben teilweise 6 bis 8 bis 10, 12 bis zu 16 Jahren kennen wir Fälle, die gekämpft haben für die Anerkennung ihrer verfolgungsbedingten Gesundheitsschäden und sind überwiegend damit gescheitert.
24: Dieser Kampf ist seit Mai dieses Jahres für die Betroffenen ein Stück leichter. Unter bestimmten Voraussetzungen wird jetzt angenommen, dass ihre gesundheitlichen Schäden mit dem Erlebten zusammenhängen. Trotzdem weiß Zupke, dass Betroffene dabei immer wieder Probleme mit den Behörden hatten und noch haben, dass es sie anstrengt, ihr Leid beweisen zu müssen. Die Reform ist deshalb für sie mehr als nur Geld.
6: Allein schon der Akt der Rehabilitierung, das Papier, was die Menschen in die Hand bekommen. Deine Strafe wird aufgehoben, du bist rehabilitiert. Leute wissen, mir ist Unrecht geschehen. Das wissen sie natürlich sowieso. Aber es auf einem ordentlichen Papier vom Staat zu bekommen, das ist nochmal was anderes. Wenn man sich die gesellschaftlichen Diskussionen heute anguckt, auch gerade die Gespräche über die DDR, die ich als Diktatur bezeichne, umso länger die DDR her ist, umso schöner wird sie für viele Menschen. Und um dem entgegenzuwirken, das ist ja eine Gefahr, wenn man Diktatur verharmlost.
24: In der Gedenkstätte verabschiedet sich Corinna in die Raucherpause. Bevor wir auseinandergehen, frage ich sie, was ihr von Torgau bleibt.
4: Ich meine, es hat mich geprägt, ja. Im Negativen, aber es hat mir auch manchmal wirklich auch so die Kraft gegeben, zu sagen, du hast das überlebt, du hast das überstanden und alles, was du dann, du wirst auch das schaffen. Ja gut, ich meine, ich war schon immer ein kleiner Kämpfer, jetzt bin ich ein großer Kämpfer.
24: Die ehemaligen Erzieher und der Direktor des Jugendwerkhofs werden nach dem Ende der DDR nie zur Verantwortung gezogen. Der Direktor stirbt am 9. November 1989.
0: Gewalt und Misshandlung im Jugendwerkhof Torgau. Das war die Deutschlandreportage von Sarah Böttcher.
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0: Heute kommt der Film Adams 8 in die Kinos. Oliver Masucci spielt darin den Rudertrainer Karl Adam. Es geht um die Geschichte des Deutschlandachters, also der Rudermannschaft, die bei Olympia 1960 unerwartet Gold gewonnen hat. Linda Ebner hat den Film für uns gesehen.
11: Karl Adam aus Ratzeburg war ehemaliger Napola-Lehrer und eigentlich Boxer. In einem Ruderboot hatte er zuvor noch nie gesessen. Doch Karl Adam hat den Rudersport mit technischem Denken revolutioniert. Im Film wird deutlich, er will mit Taktik gewinnen und Gold bei Olympia holen.
12: Karl Adam vom frisch gegründeten Ratzeburger Ruderclub.
13: Wie kommt ausgerechnet ein Boxer zum Rudersport?
14: Indem er aus der Gosse kommt.
16: Wo man herkommt, ist belanglos. Wichtig ist, wo man hin will.
17: Wo holen Sie denn hin?
16: Zur Olympischen Spielen nach Rom.
11: Adams 8 fürs Boot sind zusammengewürfelt. Sportler aus Kiel und Ratzeburg. Gemeinsam trainieren die jungen, muskulösen Männer auf dem Ratzeburger See. Drehort des Films und Originalschauplatz. Die Bilder sprechen für sich. Ein glitzernder See in der Sonne. Rundherum Natur. Doch die Idylle trügt. Der See ist geteilt in West- und Ostdeutschland. Ruderer Hans Lenk, gespielt von Felix Kammerer, kommt aus dem Westen. Er schleicht sich immer wieder zu seiner Freundin Ulla in den Osten. Ein Risiko.
26: Das ist illegal hier. Aus dem Westen. Er hat Glück, dass er nicht erschossen wurde.
27: Du kannst nicht mehr einfach so rüberkommen. Das ist zu gefährlich. Die werden dich früher oder später erwischen.
11: Die Liebesgeschichte zwischen Ruderer Hans und Ulla, gespielt von Svenja Jung, ist nicht einfach. Damit spiegelt der Film die deutsch-deutsche Teilung wider und die Hoffnung auf echte Einheit und eine gemeinsame Vision.
28: Dann hat es natürlich auch wahnsinnig viel Spaß gemacht, diese Liebesgeschichte zu erzählen, über Grenzen hinaus und gegen Grenzen sich hinwegzusetzen.
11: Oliver Masucci spielt die Rolle des Karl Adam unerschrocken, mutig und kraftvoll. Er hat sie sich ausgesucht.
29: Das wollte ich gerne machen, weil das eine Figur ist, an der die ganze Zeitgeschichte Demokratiewerdung erzählen, Wirtschaftswunder, sich überwinden, also ein Ziel vorzuhaben, ja, sich die Kraft, die es braucht, die man aufbringen muss, um das Ziel zu erreichen, was man sich gesetzt hat und sich zu überwinden, das dann auch zu schaffen und zu leiden dafür.
11: Masucci geht in seiner Rolle auf.
30: Hey, hört auf, verdammt normal!
31: Wir haben ihre Väter im Krieg verloren, die sind traurig. Die Trauer, die schlägt den Wut um. Die kann ich beim Leistungssport benutzen.
11: Dass er dabei ganz nah am echten Karl Adam ist, erzählte ihm die Tochter des damaligen Rudertrainers, als sie gemeinsam auf den Ratzeburger See schauten.
29: Die stand hier am Steg mit Tränen in den Augen, weil ihr Papa wieder da vorne stand. Weil sie sagte, du bewegst dich ja genau wie dein Alter. Der sagte Alter zu ihm, ist auch so lustig. Die hat mich sehr gerührt, dass sie kam und sagte, das war wie, da sitzt der Alte wieder vorne.
11: Für die vielen Ruderszenen im Film mussten die Schauspieler den Sport erst erlernen. Beeindruckend die Nahaufnahmen der Skulls und der Ruderbewegungen in Zeitlupe. Dass sie keine Profis sind, ist im Film nicht zu merken. Neben Schauspieler Felix Kammerer und Leonard Kunz sitzen echte Leistungsruderer im Boot. Ein Grund, warum der Achter im Film so schnell und so leicht über den Ratzeburger See gleitet. Dafür haben die Schauspieler monatelang trainiert.
32: Unser Ziel, jeden Sektor in der gleichen Geschwindigkeit zu rudern.
33: Kein Endspurt.
31: Nein, das ist alleine für sich.
11: Adams 8 hat viel zu erzählen. Zusammenhalt trotz Verschiedenheit der Jungs. Aufarbeiten von Nazi-Vergangenheit und die Trennung von Ost- und Westdeutschland. Ein Film mit tollen Bildern aus Ratzeburg, auf den auch Bürgermeister Eckhard Graf stolz ist.
2: Karl Adam ist ja unser Ehrenbürger seit 1962 und er ist derjenige, der hier ganz viel Inspiration in die Stadt gebracht hat. Und wir leben immer noch diesen Geist, diesen Optimismus, diese Aufbruchstimmung, diese positive Erzählung. Das ist etwas, was uns hier in Ratzeburg immer wieder begeistert und auch zusammenhält.
11: Es ist eine Heldengeschichte. Das Ende ist bekannt, doch man fiebert trotzdem mit den jungen Männern im Boot auf der Zielgeraden mit.
3: Und da fällt der Startschuss.
0: Linda Ebener war das über den Film Adams 8, der heute bundesweit in die Kinos kommt.
1: Standpunkte.
0: EU-Kommissionspräsidentin von der Leyen hat Kanada vorgeschlagen, assoziiertes Mitglied der Europäischen Union zu werden. Und Kanada zeigt sich offen für die Idee, ungeachtet der Drohungen von US-Präsident Trump. Premier Carney sagte in einer Rede vor dem Europäischen Parlament, Ottawa begrüße den Vorstoß aus Brüssel. Unsere Gastautorin Ronja Brier vom Portal Watson fragt, was genau eine assoziierte Mitgliedschaft eigentlich sein soll.
5: Die EU hat bisher Mitglieder, Beitrittskandidaten und es gibt verschiedene Formen der Zusammenarbeit. Mit dem Begriff ist wohl eine besonders enge Partnerschaft gemeint. Carney sagt, er lege nicht viel Wert darauf, wie genau man das Bündnis nennt.

0: Donald Trumps aggressive Frotzelei über Kanada als 51. US-Bundesstaat erfährt gerade eine lustige Wendung. Statt sich dem unsteten Willen des Rüpel-Republikaners zu beugen, nähert sich der Nachbar temporeich der EU an, sozusagen als 28. Mitglied light. Das ist keine billige Rache, sondern nötig und klug. Kanada und die EU ergänzen sich vielfach, teilen Interessen und leider zunehmend aus der Mode kommende Werte.
1: Klaus Remme im Deutschlandfunk lenkt er den Blick ebenfalls auf die Rolle von EU-Kommissionspräsidentin von der Leyen.
2: Einige Facetten stören das so harmonische Bild dann doch. Mit von der Leyen und Carney wollen zwei zusammenfinden, die bisher für sehr unterschiedliche Ansätze im Umgang mit Donald Trump stehen. Carney setzt auf Widerstand. Die EU spielt auf Zeit und preist Drohungen aus Washington widerwillig, aber dann doch ein.
1: Argumentiert Klaus Remme im Deutschlandfunk. Die Süddeutsche Zeitung kommentiert mit Blick auf die Warnungen des US-Präsidenten vor gewaltigen Zöllen oder gar dem Ende allen Handels. Trump drohe viel, wenn der Tag lang ist.
0: Wenn überhaupt, dann beweist dieser Wutausbruch geradezu exemplarisch, warum Kanada und die EU sich enger aneinander binden sollten. Für beide, für die Kanadier sogar noch mehr als für die Europäer, waren die Vereinigten Staaten bisher in politischer, wirtschaftlicher und kultureller Hinsicht der Fixstern. Dieser Stern aber löst sich gerade in einer gigantischen orangefarbenen Supernova auf. Er implodiert und hinterlässt ein schwarzes Loch. In das wollen Kanada und die EU nicht hineingezogen werden.
1: Für die Neue Zürcher Zeitung gibt es aus mehreren Gründen keinen Anlass, in Euphorie auszubrechen. Warme Worte der Freundschaft seien schnell ausgetauscht.
0: Wenn es um die Kernpunkte eines Abkommens geht, wird es aber rasch kompliziert. Das wissen nicht zuletzt die Schweizer, die seit Jahren versuchen, sich mit Brüssel auf eine Weiterführung des bilateralen Wegs zu einigen. Die Kanadier selbst haben vor 9 Jahren ein Freihandelsabkommen mit der EU abgeschlossen, aber 10 Staaten, darunter Frankreich und Italien, haben den Vertrag bisher nicht ratifiziert. Oft sind die Eigeninteressen und der Einfluss von starken Lobbys, wie jener der Landwirte, wichtiger als geopolitische Überlegungen.
1: Und das waren unsere Standpunkte, heute zusammengestellt von Ulrike Ufer. Schlaflosigkeit, Mobbing, Selbstverletzung. So hat EU-Kommissionspräsidentin von der Leyen heute die Folgen von zu viel Social Media und Smartphone-Nutzung beschrieben. Jetzt will die EU Kinder besser schützen und die Betreiber stärker in die Verantwortung nehmen. Wie das funktionieren soll und wie aussichtsreich das ist, das ist gleich nach den Nachrichten unser Thema.

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1: Um 0 Uhr mit Juliette Groß. Polens Regierungschef Tusk hat die NATO-Staaten überraschend deutlich vor verstärkten russischen Angriffen an der Ostflanke gewarnt. Der Kreml wolle den Zusammenhalt der NATO schwächen, sagte der Premierminister. Aus Warschau, Paulina Milling.
2: Laut Geheimdiensten plane Russland auch hybride Drohnen- und Raketenangriffe gegen die Länder, die die Ukraine unterstützen, darunter Polen. Das erklärte Donald Tusk in seiner Rede vor dem polnischen Parlament. Es bestehe ein reales Risiko, dass auf das Territorium von einem oder mehreren NATO-Staaten an der Ostflanke Drohnen oder Geschosse eindringen könnten. Auch Zerstörungen seien nicht auszuschließen. Solche Angriffe würden von Russland als Zufall dargestellt, damit niemand in der NATO eine Reaktion erwäge, sagte der polnische Premierminister.
1: Kanadas Ministerpräsident Carney hat das Angebot einer sogenannten assoziierten EU-Mitgliedschaft seines Landes begrüßt. Umfragen zeigten, dass eine große Mehrheit der Kanadier für engere Beziehungen mit der EU sei, sagte Carney in einer Rede vor dem Europaparlament. Kommissionspräsidentin von der Leyen hatte gestern dafür geworben, die Zusammenarbeit mit Kanada zu vertiefen, etwa bei der Entwicklung künstlicher Intelligenz oder bei der Rüstungsproduktion. In Brandenburg ist ein mutmaßlicher Islamist festgenommen worden, der Anschläge geplant haben soll, unter anderem auf eine Kirche in Bremen. Dafür soll sich der IS-Anhänger bereits eine Waffe

0: Waffe beschafft und das Gebäude ausgekundschaftet haben, teilte die Bundesanwaltschaft mit. Der Verdächtige ist derzeit in Untersuchungshaft. Ihm werden die Gründung einer terroristischen Vereinigung und die Vorbereitung einer schweren staatsgefährdenden Gewalttat vorgeworfen. In Frankfurt am Main ist ein weiterer Mensch an Malaria gestorben. Nach Angaben der Stadt wohnte er in der Nähe des Flughafens und hatte sich vermutlich durch eine Mücke infiziert, die mit einem Flugzeug nach Deutschland gekommen war. Einzelheiten von Katharina Wilhelm aus Frankfurt.
1: Sicher können wir natürlich noch nicht sein. Das muss untersucht werden. Das ist natürlich ganz wichtig. Momentan ist schon die Annahme, dass Mücken wahrscheinlich mitgereist sind, mit dem Gepäck zum Beispiel, mit der Fracht im Flugzeug. Das könnte der Fall sein. Und dass diese Mücke dann eben tatsächlich diese Kilometer zurückgelegt hat, sind ja etwa 5 Kilometer vom Flughafen entfernt. Das können diese Mücken tatsächlich zurücklegen und dass sie dann die Person dort gestochen hat. Trotzdem, wir wissen es natürlich noch nicht gesichert. Es wird noch einige Untersuchungen geben müssen, bis wir hoffentlich dann auch auf den Grund kommen dieser Malariaerkrankung.
0: Das waren die Nachrichten. Das Wetter in Deutschland. Häufig trocken, vom Nordwesten bis zum Osten zeitweise Regen, Tiefstwerte 14 bis 6 Grad. Tagsüber längere heitere Abschnitte, gebietsweise Schauer, Höchstwerte 17 bis 23 Grad. Am Samstag wechselnd wolkig, im Norden zeitweise Regen, 18 bis 26 Grad. Am Sonntag im Süden länger trocken, von Nordwesten her Schauer, 17 bis 26 Grad. Es ist 0:03.
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3: Die A4 Aachen Richtung Köln ist zwischen Kreuz Köln-Gremberg und Dreieck-Heumar bis 5 Uhr gesperrt. Dort werden Schilderbrücken montiert. Der Verkehr wird über die A559 und A59 umgeleitet. Die A8 München Richtung Stuttgart ist zwischen Burger und Günzburg wegen Bergungsarbeiten gesperrt. Die A12 Frankfurt-Oder Richtung Berliner Ring ist zwischen Briesen und Fürstenwalde-West wegen Markierungsarbeiten bis 5 Uhr gesperrt. Die A29 Oldenburg Richtung Ahlhorner Heide ist zwischen Wadenburg und Großen Kneten wegen einer Nachtbaustelle bis 5 Uhr gesperrt. Die A40 Essen Richtung Dortmund ist zwischen Dreieck Bochum-West und Bochum-Zentrum wegen Bauarbeiten bis nächste Woche Freitag gesperrt. Eine Meldung für Berlin, die A100 in Richtung Wedding ist zwischen Treptower Park und Oberlandstraße wegen Wartungsarbeiten bis 5 Uhr gesperrt. Die A113 ist deshalb ab Spätstraße gesperrt. Und die A602 Richtung Longich ist zwischen Trier-Ehrang und Dreieck-Moseltal wegen freilaufender Tiere gesperrt. Die Umleitung führt über Longich. Fahren Sie vorsichtig und kommen Sie gut an.
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3: Aus Hamburg von NDR Info mit Alex Grantl. Hallo und schön, dass Sie dabei sind. Verglichen mit dem mechanischen Webstuhl, der Eisenbahn oder dem Dieselmotor, ja, verglichen damit ist das Internet eine relativ junge Erfindung. Und das dürfte ein Grund sein, warum vielen die Schattenseiten des Internets erst in den letzten Jahren so richtig bewusst werden. Zu diesen Schattenseiten gehört auch, was Social-Media-Plattformen mit Kindern machen können. Schlaflosigkeit, Mobbing oder Selbstverletzung können dazu gehören. Die EU-Kommission hat jetzt angekündigt, Kinder und Jugendliche besser schützen zu wollen. Was genau geplant ist, dazu aus Brüssel Katrin Schmidt.
4: 15 Jahre, das soll das Mindestalter für ein eigenes Social-Media-Konto werden, wenn es nach den Plänen von EU-Kommissionschefin Ursula von der Leyen geht. Denn
5: too many children are being exposed too early.
4: Zu viele Kinder kommen zu früh mit einer Online-Welt in Berührung, für deren Bewältigung sie noch nicht bereit sind. Also einem Umfeld, in dem Mobbing bis ins eigene Zuhause folgen kann und in dem jeder Fehler für immer festgehalten werden kann. Und die Kinder können ins Visier von Betrügern und Sexualstraftätern geraten.
5: Children can be targeted by scams and predators.
4: In Europa verbringen derzeit Kinder und Jugendliche 4 bis 6 Stunden im Schnitt vor Bildschirmen und dabei sehr häufig auf Social Media. Manche sogar bis zu 8 Stunden, immerhin ein voller Arbeitstag von Erwachsenen, so von der Leyen. Eine von ihr eingesetzte Expertengruppe hat die Folgen untersucht.
5: There is a robust body of evidence on the harm that social media does.
4: Es gibt zahlreiche Belege für die schädlichen Auswirkungen sozialer Medien auf das sich entwickelnde Gehirn und die Persönlichkeit. Und Eltern bekommen diese Auswirkungen immer deutlicher zu spüren. Die Folgen nämlich sind Schlafmangel, Depressionen, Angstzustände, Selbstverletzungen, Suchtverhalten und tragischerweise auch Suizid. Daher schlägt die EU-Kommission nun einen graduellen Ansatz vor. Für unter 13-Jährige sollen TikTok, Instagram und Co. komplett tabu sein. Von 13 bis 15 Jahren wären sogenannte Mini-Konten erlaubt, auf die die Kinder über das Konto der Erziehungsberechtigten zugreifen können, mit eingeschränkten Funktionen, altersgerechten Inhalten und einem Zeitlimit von maximal einer Stunde pro Tag. Ab 15 soll dann gelten, einen eigenen Account auf Social Media oder Gaming-Plattformen können Jugendliche nur anlegen, wenn die Plattformen zuvor beweisen, dass sie sicher sind. Bedeutet konkret, dass sie süchtig machende Funktionen ausschließen, wie Empfehlungsfeeds, die auf Profiling basieren, endlos Scroll-Funktionen und Belohnungsmechanismen, die die Kids möglichst lange auf der Plattform halten. Oder auch die Möglichkeit, dass Fremde Kontakt aufnehmen.
5: Platforms have been playing fast and loose without children's mental health.
4: Die Plattformen sind bisher aus wirtschaftlichem Interesse viel zu leichtfertig mit der psychischen Gesundheit von Kindern umgegangen. Nun kehren wir die Beweislast um. Jetzt müssen sie uns beweisen, dass sie sicher sind. Denn Eltern können nicht gegen Algorithmen ankommen oder mit ihnen Schritt halten. Und das sollten sie auch nicht müssen.
5: And they should not have to.
4: Der EU Kids Act will die Online-Dienste, ebenso wie auch sogenannte KI-Begleiter, die eine emotionale Beziehung aufbauen, verpflichten, das Alter der Nutzerinnen und Nutzer künftig effektiv zu kontrollieren. Ein Weg wäre die von der EU-Kommission entwickelte App zur Altersüberprüfung, die lediglich das Alter weitergibt, so die EU-Kommission, keinerlei andere persönliche Daten. Ursula von der Leyen begrüßt dabei auch die Debatten in allen Mitgliedstaaten. Schließlich gehe es um einen gesellschaftlichen Wandel. Und es liegt in der Kompetenz der Mitgliedstaaten, ein Mindestalter für Social Media festzulegen. Allerdings ist es an der EU-Kommission, neue Regeln gegenüber den großen Online-Plattformen festzulegen, durchzusetzen und im Zweifel auch Strafen zu verhängen. Ein gemeinsamer EU-Weg sollte dies also ein Stück weit effektiver machen. Das unterstützt auch Bundesbildungsministerin Karin Prien. Und sie will im Oktober zusätzlich Eckpunkte für eine deutsche Übergangsgesetzgebung vorlegen.
6: Der Handlungsbedarf ist groß. Es gibt ja auch Bereiche, die nicht in der EU-Kompetenz sind, bei den kleineren Plattformen. Es gibt auch Strafbarkeitslücken, die wir ansprechen wollen. Und insofern werden wir handeln und trotzdem Hand in Hand mit der EU-Kommission arbeiten.
4: Der Kids Act, also die Vorschläge der EU-Kommission, gehen nun in die Beratungen im Europaparlament und im Rat der 27 EU-Länder. Diese Verhandlungen dauern mindestens mehrere Monate.
3: Ja, die EU-Kommission hat also eine ganze Menge Ansätze identifiziert, an denen sie strengere Regeln will. Was davon aber wirklich was wird und wie gut das dann funktioniert, das lässt sich jetzt natürlich noch nicht sagen. Meine NDR-Kollegin Jessica Chmura hat darüber mit Kai Hanke gesprochen, dem Geschäftsführer des Deutschen Kinderhilfswerks. Und die Frage war, was seiner Meinung nach gut und richtig am Gesetzentwurf der EU ist.
7: Also ich glaube, der anstehende EU Kids Act ist auf jeden Fall ein wichtiger Schritt zu einer einheitlichen Kinder- und Jugendschutzlösung in der EU. Wir haben da ganz große Handlungsbedarfe durch die Risiken, denen Kinder und Jugendliche aktuell ausgesetzt sind. Und das Deutsche Kinderhilfswerk tut sich auch überhaupt nicht schwer, das anzuerkennen. Also es ist wirklich wichtig, dass da jetzt gerade wieder vor die Welle gekommen wird und es einen Regulierungsrahmen gibt, der tatsächlich auch Risiken in den Blick nimmt. Also das macht der EU Kids Act beispielsweise durch Strategien, um suchtvermeidendes Verhalten zu vermeiden, indem Kontaktrisiken reduziert werden, soll Datenschutz nach vorne gestellt werden. Diese ganzen Ansätze sind durchaus zu begrüßen und gerade für die Kinder und Jugendlichen sehr, sehr wichtig.
8: Kritische Stimmen melden sich ebenfalls und das Deutsche Kinderhilfswerk, das war ja schon zu Beginn der Diskussion über diesen Kids Act, nicht ganz so zufrieden mit allem. Warum?
7: Also wir sind eine Kinderrechtsorganisation und setzen uns für die Kinderrechte gemäß der UN-Kinderrechtskonvention ein. Und die fordert auch für jüngere Kinder gesellschaftliche und digitale Zugänge. Und die aktuell mir bekannten Entwürfe oder uns bekannten Entwürfe für diesen EU Kids Act deuten in eine Richtung, die nahelegt, dass sowas wie eine digitale Kindheit eigentlich wirklich erst ab 12, 13 Jahren tatsächlich dann losgehen kann. Und das ist aus unserer Sicht fatal, weil man macht ja keinen Sprung ins kalte Wasser dann, wenn man 13 wird, sondern man muss sich ja an so eine digitale Umwelt gewöhnen. Und deswegen sagen wir, es braucht auf jeden Fall auch digitale Zugänge zu Kommunikationsangeboten, zu Plattformen, die tatsächlich Kinderschutz und digitale Teilhabe zusammenbringen.
8: Das kann ich nachvollziehen. Aber wenn ich Ihnen da so zuhöre, denke ich mir ja, das ist doch auch Aufgabe der Eltern, den Kindern einen guten, einen positiven Umgang eben mit sozialen Netzwerken beispielsweise, Online-Plattformen und so weiter beizubringen. Und das will die EU ja auch gar nicht verbieten.
7: Genau, das ist sehr, sehr gut. Diese Richtung, dass die Kinder durch die Eltern begleitet werden, ist vollkommen richtig. Da bin ich auch ganz Ihrer Meinung. Die Entwürfe, die mir jetzt vorliegen, gehen aber so weit streckenweise, dass von Social Media Plus wird ja gesprochen. Ne? Also das sind sozusagen sehr weitreichende Verbote, die Kinder unter 13 Jahren tatsächlich betreffen würden. Und da müssen wir jetzt, glaube ich, sehr genau drauf schauen, wovon Kinder ausgeschlossen werden und wofür unter Umständen dann eben auch Ausnahmeregelungen gelten, wo unter Parental Control Einstellungen sozusagen dann auch Zugänge möglich bleiben.
8: Also unter Elternkontrolle dann. Aber spitzen wir das jetzt mal zu, Herr Hanke. Wenn wir da jetzt drauf schauen und sagen, na gut, dann bekommen einfach alle wieder so einen Zugang, dann ist es ja wieder das, was wir vorher hatten oder was ja auch versucht wird, Kinder zu schützen in diesem großen Wirrwarr, das sich Internet und Online-Medien nennt.
7: Ja, das sehe ich anders. Also ich glaube, die EU hat jetzt schon ganz richtig erkannt, dass es ein Regulierungsansatz ist, die Art der Angebote für die Kinder mehr in den Blick zu nehmen als den reinen Zugang. Also das, was für die älteren Kinder und die Jugendlichen ja jetzt schon gilt, also sowas wie eine altersgerechte Angebotsform von sozialen Medien, das könnte man auch nach unten weiter deklinieren. Also wir können auch für jüngere Kinder digitale Umwelten oder Räume schaffen, die tatsächlich dann auch den Ansprüchen von jüngeren Kindern Genüge tragen. Wir haben übrigens solche Beispiele auch aktuell im Netz, wo es sehr kindorientierte Angebote gibt, die in keinster Weise eine Gefährdung darstellen. Wenn sowas von dem Verbot von Social Media unter 13 Jahren betroffen wäre, wäre das fatal, weil dadurch tatsächlich dann eben kindersichere Zugänge auch versperrt werden.
8: Wenn ich mir das so anschaue, frage ich mich natürlich auf der einen Seite, was wir gerade schon hatten, also Schutz versus ihr dürft überall mal reinschnuppern und gucken. Dann sind da ja auch die Eltern eben mit in der Pflicht. Und meine Frage aber, kann die EU für alles verantwortlich gemacht werden und alles regulieren? Und wo müsste man denn dann ansetzen, wenn man sagt, okay, wenn die EU schon reguliert, dann aber bitte nur das oder nur das? Das ist ja auch irgendwo schwierig, dann Ansatzpunkt zu finden.
7: Also ich glaube, ein ganz, ganz wichtiger Punkt, den ich jetzt in den bisherigen Ausführungen zum EU Kids Act noch nicht gehört habe, ist die Förderung von guten Angeboten für jüngere Kinder. Also wir haben das beispielsweise als Forderung, dass es sowas geben muss wie eine kindersichere, von mir aus auch gerne öffentlich-rechtlich getragene Struktur von einem sozialen Netzwerk, die man ja unterstützen könnte im Aufbau. Also dass man nicht nur sagt, wir verbieten Risikoräume, das finde ich richtig, sondern wir fördern auch die Entwicklung von positiven Alternativen. Und das ist, glaube ich, ein wichtiger Punkt, wo die EU durchaus tätig werden kann, ohne natürlich, Sie haben vollkommen recht, den Eltern auch die Verantwortung zu nehmen, sich um die Medienerziehung ihrer Kinder zu kümmern. Das muss auch sein.
3: Das war Kai Hanke, der Geschäftsführer des Deutschen Kinderhilfswerks. Und die Zeit, es ist 0.14 Uhr.
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3: Und da schauen wir uns jetzt die Familienpolitik der Bundesregierung genauer an. Familien gelten für die Regierung als existenzieller Teil der Gesellschaft. Und es gibt viel Unterstützung, wie das Elterngeld, Kita-Förderung oder das Kindergeld. Unser Korrespondent in Berlin, Chris Berdrow, hat aber recherchiert, wo der Staat tatsächlich weiter in Familien investiert und wo er kürzt oder umschichtet.
9: Eins steht fest, wenn im Bundestag über Familienpolitik debattiert wird, dann wird es schnell emotional. Und zwar sehr.
10: Sie lassen die Menschen im Regen stehen. Und ich finde das frech, was Sie hier behaupten. Kein einziger Satz war wahr. Keiner. Sie lassen die Menschen mit ihren Problemen im Regen stehen.
9: Empört sich Nicole Gohlke von der Linkspartei in Richtung Karin Prien. Die Bundesfamilienministerin von der CDU hat bei der Diskussion über ihren Haushalt betont, wie sehr der Bundesregierung das Wohl von Familien und Kindern am Herzen liegt, dass wegen knapper Kassen Kürzungen aber unvermeidlich seien. Das falle ihr persönlich nicht leicht.
11: Hinter diesen Leistungen stehen natürlich immer Menschen. Hinter diesen Leistungen stehen immer Familien. Von diesen Leistungskürzungen sind auch Kinder und Jugendliche betroffen.
9: Der Etat der Ministerin soll im kommenden Jahr um rund 1 Milliarde Euro schrumpfen. Das sind rund 7%. Größter Ausgabenblock sind die Leistungen für Familien. Gekürzt wird unter anderem beim Elterngeld und dem Unterhaltsvorschuss. Der Kindersofortzuschlag von 300 Euro pro Jahr soll wegfallen. Eine Leistung für einkommensschwache Familien. Zum Ärger der Opposition. Jamila Schäfer von den Grünen.
12: In Ihrem Bundeshaushalt ist das Kürzungspotenzial, aber für ein Kind kann das den Unterschied bedeuten. Kann ich beim Kinobesuch dabei sein? Kann ich beim Ferienlager mitmachen? Oder muss ich draußen bleiben? Kinder müssen erleben, dass sie in unserer Gesellschaft dazugehören.
9: Ministerin Prien und eine Reihe von Ökonomen halten allerdings dagegen. Sie verweisen darauf, dass sich das Engagement des Staates für Familien nicht allein am Haushalt des Ministeriums festmachen lässt. Eine Rolle spielten auch steuerliche Vorteile. So soll der Kinderfreibetrag erhöht werden, ebenso das Kindergeld. Kita- und Ganztagsangebote werden weiter ausgebaut. Insgesamt gibt es in Deutschland mehr als 150 Leistungen für Familien. Die Ministerin versichert:
11: Bei den staatlichen Gesamtausgaben steht Deutschland deutlich im oberen Drittel aller OECD-Staaten. Es ist also nicht so, dass wir wenig für Kinder und Jugendliche und für Familien ausgeben.
9: Auch die Ökonomin Christina Boll vom Deutschen Jugendinstitut findet, dass Deutschland im internationalen Vergleich mit seinen Familienleistungen gut dasteht. Auch den geplanten Änderungen beim Elterngeld kann die Expertin etwas abgewinnen. Zwar sollen junge Eltern das Geld nur noch 12 statt 14 Monate bekommen können, den vollen Anspruch soll es aber nur geben, wenn Väter mindestens 3 statt bisher 2 Monate zu Hause bleiben.
13: Und das ist eine gute Sache, weil wir wollen unbedingt die Väter stärker in die Verantwortung zu Hause nehmen. Und dafür müssen wir natürlich dann auch bei den politischen Instrumenten etwas tun, dass es dafür Anreize gibt. Insofern kann man auch eine Kürzung mit einer sinnvollen Umstrukturierung verbinden, so wie es hier geschieht.
9: Nachholbedarf hat Deutschland aus Sicht der Ökonomin beim Thema Vaterschaftsurlaub, also ein bezahlter Urlaub für Väter direkt nach der Geburt.
13: Das hat Deutschland nicht, als eines der ganz wenigen Länder in Europa, die eben ähnlich wie das für Mütter, der Mutterschutz ist, eben Vätern keine Zeit mit den Kindern direkt nach der Geburt 1-2 Wochen zur Verfügung stellen. Da finde ich, müsste Deutschland noch mal einen neuen Anlauf unternehmen.
9: Insgesamt sieht die Expertin mehr Licht als Schatten in der deutschen Familienpolitik. Und über die meisten Gesetze, die gerade so hitzig diskutiert werden, muss der Bundestag noch abschließend entscheiden. Die politische Debatte über die Familienpolitik geht also weiter.
3: Und wir bleiben erstmal noch bei der Bundesregierung. Die Zufriedenheit mit der Bundesregierung ist ja nicht besonders gut und auch die mit dem Bundeskanzler ist nicht besonders gut. Und dem hat natürlich auch das schlechte CDU-Ergebnis in Sachsen-Anhalt nicht gerade geholfen. Es wird also spannend, wie es nach diesem Wochenende bei der CDU aussehen wird, denn am Sonntag können die Menschen in Berlin und Mecklenburg-Vorpommern wählen. In Berlin hat sich Uwe Berndt angesehen, wie es bei der CDU weitergehen könnte.
14: Überlebensgroß lächelt Berlins CDU-Spitzenkandidat Stefan Evers von der Glasfront des Konrad-Adenauer-Hauses auf die Stadt herab. Dazu in fetten Buchstaben: Berlin, bleib stabil. Die Botschaft: Wer weder Rechtsruck noch Linksrutsch will, möge CDU wählen. Evers ist der Hoffnungsträger der Partei am kommenden Wochenende. Er liefert sich ein Kopf-an-Kopf-Rennen mit der Linkspartei, Ausgang offen. Ganz anders das Bild in Mecklenburg-Vorpommern. Dort ist die CDU schon lange im Abwärtstrend. Die jüngsten Umfragen sehen sie nur noch bei 7%, also einstellig in der Heimat von Angela Merkel. Dort versucht CDU-Spitzenkandidat Daniel Peters verzweifelt, das Blatt zu wenden und bemüht dafür den Vergleich mit einem Fischbrötchen.
15: Wir verorten uns ganz klar in der politischen Mitte und beim Fischbrötchen ist in der Mitte das Beste, nämlich der Fisch, und so ist es auch bei der Landtagswahl.
14: So musste auch Friedrich Merz bei seinem Kurzbesuch in Kühlungsborn für die Fotografen in ein Fischbrötchen beißen und wurde dabei auch noch von Passanten angepöbelt. Ansonsten war der Parteichef im Wahlkampf eher unerwünscht. Doch dieser Fisch in der Mitte, um im Bild zu bleiben, wird jetzt im Wahlkampf-Endspurt immer kleiner. Denn es geht fast nur noch um die Frage, ob es Ministerpräsidentin Manuela Schwesig noch schafft, die AfD einzuholen. Taktische Wähler, die eigentlich der CDU nahestehen, könnten am Sonntag ihr Kreuz bei der SPD machen. So ist es nicht mehr auszuschließen, dass die CDU an der 5%-Hürde scheitern könnte. Das wäre der Super-GAU. Und die Schuldfrage wäre sofort auf dem Tisch. Der Kanzler und Parteivorsitzende ist bereits angeschlagen.
16: Wir sind alle zutiefst schockiert.
14: Seine Ratlosigkeit nach dem AfD-Triumph in Sachsen-Anhalt offenbart seine Führungsschwäche.
16: Das macht etwas mit uns, auch mit mir persönlich.
14: Die Regierung braucht wieder eine positive Erzählung, muss ihre Reformen besser erklären, verspricht der Kanzler nach der Wahl in Sachsen-Anhalt. Doch 2 Tage später, in der Generaldebatte des Bundestages, liefert er genau dies nicht. Stattdessen arbeitet er sich hilflos an der AfD ab. Kopfschütteln bei den Abgeordneten. Das Geraune über einen Kanzlertausch möglichst bald wurde wieder laut in der Partei. Doch Friedrich Merz denkt nicht ans Aufgeben. Am Dienstag bekräftigt er:
16: Ich bin für 4 Jahre gewählt und ich möchte, dass wir diese 4 Jahre nutzen, um das Land aus dieser schwierigen Phase herauszuführen.
14: Doch hat der Kanzler überhaupt noch den Rückhalt, um diese Regierung zu führen? Wie groß ist die Angst vor dem Absturz bei den Abgeordneten? Kaum jemand schien den Kanzler in den letzten Tagen noch zu unterstützen. Erst am Mittwoch beendeten die 8 Ministerpräsidenten der CDU-geführten Landesregierungen das laute Schweigen mit einer gemeinsamen Erklärung. Darin heißt es:
17: Der Weg zu neuem Vertrauen der Menschen in die Christdemokratie führt über das Zuhören und politische Handeln, nicht über Personaldiskussionen.
14: Ist damit nun das Thema Kanzlertausch abgeräumt? Wenn die beiden Wahlen am Sonntag für die CDU glimpflich ausgehen, vielleicht. Noch am Abend trifft sich das Präsidium der Partei im Konrad-Adenauer-Haus zu Beratungen. Nach dieser klaren Stellungnahme der mächtigen Ministerpräsidenten ist eine Palastrevolte wenig wahrscheinlich. Doch wenn der Abend in einem Debakel enden sollte, dürfte eine Welle der Empörung losbrechen. An der Basis brodelt es schon lange. Jens Spahn musste zuletzt erfahren, welche Wucht so eine Welle der Empörung haben kann. Bleib stabil. Diese fettgedruckten Worte an der Glasfassade des Konrad-Adenauer-Hauses kann man wohl getrost auch als einen Appell an die eigene Partei verstehen.
3: Der heiße Sommer, der hat auch vielen Landwirten zu schaffen gemacht. Viele Wiesen waren zu trocken, um als Tierfutter genutzt zu werden. Deshalb haben viele Landwirte schon Wintervorräte an ihre Tiere verfüttert, damit die eben auch satt werden. Und manche Landwirte haben zusätzlich das Laub von Hecken und Bäumen verfüttert. Das war früher üblicher und könnte künftig wieder an Bedeutung gewinnen. Ursula Clement hat einen Landwirt begleitet.
18: Da geht's halt lang.
19: Die Kühe vom Biohof Speinle in Weißingen im Landkreis Dillingen dürfen jeden Tag auf die Weide. Eigentlich nichts Besonderes. Aber heute fehlt an einer bestimmten Stelle der Elektrozaun. Jetzt können sie zum ersten Mal einen Teil der Hecke fressen, die die Landwirtsfamilie vor 3 Jahren gepflanzt hat. Saalweide, Haselnuss und Flatterulme. Für das Milchvieh ist die Hecke schön zum Kratzen und Reiben. Damit fängt es gleich an. Die Tiere brauchen viel und gutes Futter. Satt werden sie sicher nicht von den mineralstoffreichen Laubblättern. Da macht sich Jürgen Speinle keine Hoffnungen. Aber
20: es gibt Landwirte, die wussten bis in 90er Jahre nicht, was ein Mineralfutter ist oder Mineraleckstein. Die haben die Mineralstoffversorgung komplett über dieses Laub gemacht. Und das ist eher für mich der Grundgedanke. Ja. Nicht die direkte Futterversorgung, sondern diese Mineralstoffversorgung.
19: Die Hecke ist ein Teil von etwas Größerem. Speinles machen Agroforstwirtschaft, also eine Kombination von Baumreihen und Hecken einerseits mit Äckern und Wiesen andererseits. Seit 4 Jahren pflanzen sie Bäume und Sträucher, weil das viele Vorteile bringt. Die Bäume tragen Nüsse, Obst und Esskastanien und liefern Schatten. Die Hecken bremsen den Wind, schützen vor Erosion und verbessern das Mikroklima. Und alles miteinander fördert die Artenvielfalt und stabilisiert die Erträge.
20: Ich habe in den heißen Sommern 18 und 19 festgestellt, dass an den Nordhängen und am Schatten von Baumreihen ich ein Gras hatte zum Mähen. Und da, wo wir pure Sonneneinstrahlung hatten, war halt nichts mehr.
19: Die Pappelstreifen, die Speinles vor 4 Jahren auf einem Acker gepflanzt haben, haben heuer im Juli die trockenstehenden Kühe, also die Kühe, die gerade keine Milch geben, ernährt. Die Tiere haben die Bäume bis auf Brusthöhe ausgelichtet. Und die Landwirte haben sich einen Monat das Zufüttern gespart.
20: Ich habe 20 Jahre lang versucht, positive Emotionen zu haben, wenn ich auf meinem großen Acker eine große Maschine gesehen habe. Das ist mir aber irgendwie nicht gelungen. Und wenn ich jetzt hier zwischen den Bäumen meine Tiere sehe, ist ja für moderne Landwirtschaft eher ein Graus, was ich jetzt aufgestellt habe mit den vielen Bäumen. Aber da habe ich jetzt positive Emotionen.
19: Nach diesem Sommer sind sie noch überzeugter, dass die Agroforstwirtschaft ihren Betrieb krisensicherer macht. Und sie wollen noch ein paar Bäume und Hecken mehr pflanzen.
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21: Mit Moritz Kasserlet. Arbeiten, wo andere Urlaub machen. Und baden gehen. Die TSG Hoffenheim hat sich im ersten Gruppenspiel der Fußball-Europa League blamiert und mit 0:2 auf Kreta verloren. Daniel Günther berichtet.
22: Trotz viel Ballbesitz und optischer Überlegenheit fehlte es der TSG Hoffenheim über die kompletten 90 Minuten an Ideen und Durchschlagskraft. Ofi Kreta verteidigte wie erwartet aufopferungsvoll und sehr konzentriert. Setzte dann nach 30 Minuten einen blitzsauberen Konter, den der Spanier Aitor zum 1:0 vollendete. In der zweiten Halbzeit hatten Loschek und Kramaric zwar die Chance auf das 1:1, aber alles in allem war es von Hoffenheim offensiv zu wenig. Und dann kassierte die TSG in der 84. Minute nach einer Ecke noch das 0:2. Kanellopoulos traf per Kopf. Die TSG nach diesem 0:2 mit einem Fehlstart in die Ligaphase der Europa League gestartet. In der Bundesliga geht es am Sonntag mit dem Auswärtsspiel in Paderborn weiter.
0: Er hat es getan. Der neue Bundestrainer Jürgen Klopp hat seinen ersten Kader nominiert. Genau genommen sind es sogar zwei Kader, denn die Länderspielpausen sind seit dieser Saison länger, haben nicht nur Platz für zwei Spiele, sondern gleich für vier. Ende September, Anfang Oktober spielt Deutschland in der Nations League und deswegen hat Jürgen Klopp gleich 44 Spieler nominiert. 11 von ihnen sind zum ersten Mal dabei. Bambasee Conte aus Hoffenheim zum Beispiel, Finn Jeltsch aus Stuttgart oder Vitali Janelt, der in England für den FC Brentford spielt. Klopp krempelt einiges um.
1: Wir haben was in den Jungs. Wir sehen was in den Jungs. Wir sehen ganz viel Potenzial und wollen dabei sein bei der Entwicklung. Und deshalb haben wir neue Gesichter dazugenommen. Und es war wirklich so, dass man konnte ja nach der WM das Gefühl haben, dass der deutsche Fußball komplett am Boden ist. Wir kein Talent und keine Fußballspieler haben. In den letzten vier Wochen, als wir da jetzt genauer drauf geguckt haben, ist uns ganz, ganz viel Talent ins Auge gesprungen sozusagen. Sogar so viel, dass jetzt gar nicht alle dabei sind.
0: Apropos nicht dabei. Klopp hat einige Nationalspieler nicht nominiert, die bei der WM noch im Kader waren. Sané, Undav und Baumann zum Beispiel.
1: Ich bitte nicht um Zeit oder sonst was. Das ist mir ehrlich gesagt, ob ihr uns die gebt oder nicht. Wir brauchen sie sowieso. Also ich kann jetzt nicht ändern, dass wir jetzt, wenn jetzt irgendjemand so dämlich ist und zu glauben, dass mit anderthalb Trainingseinheiten wir die Fußballwelt einmal auf den Kopf gestellt hätten, dann kann ich dem jetzt wirklich nicht helfen. So, aber wir werden alles versuchen, um eine neue Herangehensweise sichtbar zu machen. Das kann ich versprechen, so schnell wie möglich. Ich erwarte sofort mehr. Was kann ich sagen? Und mehr geht erstmal immer.
0: Und zwar schon in einer Woche. Am kommenden Donnerstag spielt die deutsche Fußballnationalmannschaft in Amsterdam gegen die Niederlande. Erstmals mit Jürgen Klopp an der Seitenlinie. Die neue Saison der deutschen Eishockeyliga hat begonnen. Und das Eröffnungsspiel hat Meister Berlin gegen Straubing gewonnen. Aus Berlin berichtet Jan-Christian Kussmann.
5: Gänsehautmoment vor dem Anpfiff. Das Banner für die 12. Meisterschaft wurde unter das Hallendach gezogen. Dann profitierten die Berliner von gleich zwei Fehlern des Gäste-Goalies Skarek. Sie führten 2:0, das 3:0 dann ein Leerbruch-Konter. Erst danach, im letzten Drittel, merkte man den Gästen an, dass sie die 10 neue integriert hatten. Sie fingen an, Aktionen zu zeigen und verkürzten erst durch Klein und dann durch Leubel. Aber der Stecker wurde ihnen gezogen durch Eisbärenverteidiger Erik Mick. 59. Spielminute, 4:2.
0: Ja, die Mannschaftssportarten sind zurück. Heute startet auch die neue Saison der Basketball-Bundesliga. Die Handballer sind schon ein bisschen länger unterwegs. Und wie in der Bundesliga läuft es für Meister Magdeburg auch in der Champions League einwandfrei. Der SCM hat in Kriens in der Schweiz auch sein zweites Gruppenspiel gewonnen. Klar mit 39:29. Melsungen dagegen hat in Polen bei Wisła Płock knapp verloren mit 24:25. Und in der Handball-Bundesliga haben Göppingen und die Rhein-Neckar-Löwen den 5. Spieltag eröffnet und Göppingen hat knapp gewonnen, 29:28. Die deutschen Rollstuhlbasketballer haben das WM-Finale verpasst und zwar dramatisch. Im Halbfinale gegen Australien haben sie in der Verlängerung eine 5-Punkte-Führung noch aus der Hand gegeben. Bleibt also am Sonnabend das Spiel um Platz 3.
3: Das war der Sport mit Moritz Kassalett. Mit welcher Farbe verbinden Sie die Farbe Orange? Mit Fanta vielleicht oder mit dem ZDF? Auch die Baumarktkette Obi, die nutzt einen Orangefarbton und den wollte sie als Marke schützen lassen. Der Bundesgerichtshof hat entschieden und mehr dazu gleich nach den Nachrichten.
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23: Um 0.30 Uhr mit Juliette Groß. Kanadas Premierminister Carney hat sich für eine enge Partnerschaft mit der EU ausgesprochen. In einer Rede im EU-Parlament begrüßte der Regierungschef ein entsprechendes Angebot von Kommissionschefin von der Leyen. Aus Straßburg Andreas Mayer-Feist.
24: Mark Carney wurde im Europaparlament äußerst freundlich empfangen und bekam langen Beifall. Die überwältigende Mehrheit der Kanadier befürworte deutlich engere Beziehungen zu Europa, erklärte der kanadische Premier. Niemand werde Kanada vorschreiben, mit wem das Land internationale Abkommen schließen darf. Damit reagierte Carney auf Drohungen des US-Präsidenten, die er in der vergangenen Nacht an die Adresse der EU gerichtet hatte. Ein Sprecher der EU-Kommission erklärte dazu, Die Partnerschaft mit Kanada richte sich gegen niemanden und diene der gemeinsamen Stärke.
23: Polens Regierungschef Tusk hat eindringlich vor russischen Angriffen auf Verbündete der Ukraine gewarnt. Im Parlament in Warschau sprach Tusk von einem realen Risiko, dass vermehrte Drohnen auf das Gebiet von NATO-Staaten an der Ostflanke stürzen und dort Schäden anrichten. Russland werde denn von einem Unfall sprechen, sagte Tusk. Tatsächlich wolle der Kreml aber den Zusammenhalt der NATO schwächen. In den vergangenen Monaten hatte es wiederholte Drohnenvorfälle in osteuropäischen NATO-Ländern gegeben. In Brandenburg ist ein mutmaßlicher Islamist festgenommen worden. Laut Bundesanwaltschaft soll er Anschläge in Deutschland geplant haben. Mehr dazu von ARD-Terrorismusexperte Michael Götschenberg.
4: Der 24-Jährige wurde heute durch Spezialkräfte in Eberswalde im Landkreis Barnim festgenommen. Der Mann ist irakischer Staatsangehöriger. Der Generalbundesanwalt beschuldigt ihn, im Frühjahr des vergangenen Jahres mit weiteren Personen einen Anschlag auf eine Kirche in Bremen geplant zu haben. Die Kirche soll er vor Ort ausgekundschaftet haben. Dafür soll der Mann sich eine Schusswaffe besorgt und eine weitere bisher noch unbekannte Person angeworben haben. Außerdem soll er nach Überzeugung der Ermittler versucht haben, eine terroristische Vereinigung zu gründen.
23: In Frankfurt am Main ist ein weiterer Mensch an Malaria gestorben. Nach Angaben der Stadt wohnte er in der Nähe des Flughafens und hatte sich vermutlich durch eine Mücke infiziert, die mit einem Flugzeug nach Deutschland gekommen war. Damit gibt es in diesem Jahr schon 3 Malaria-Tote in Frankfurt. In den vergangenen Wochen hatten sich bereits 2 Mitarbeiter des Flughafens infiziert und waren an der Tropenkrankheit gestorben. Das Wetter in Deutschland. Häufig trocken, vom Nordwesten bis zum Osten zeitweise Regen, Tiefstwerte 14 bis 6 Grad. Tagsüber längere heitere Abschnitte, gebietsweise Schauer, Höchstwerte 17 bis 23 Grad. Am Samstag wechselnd wolkig, im Norden zeitweise Regen, 18 bis 26 Grad. Am Sonntag im Süden länger trocken, von Nordwesten her Schauer, 17 bis 26 Grad. Das waren die Nachrichten.
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3: Achtung, ein Falschfahrer auf der B27 Heilbronn-Stuttgart. Zwischen Kornwestheim-Mitte-Ost und Zuffenhausen-Nord kommt Ihnen ein Falschfahrer entgegen. Fahren Sie äußerst rechts und überholen Sie nicht. Auf der B27 Heilbronn-Stuttgart zwischen Kornwestheim-Mitte-Ost und Zuffenhausen-Nord ist ein Falschfahrer unterwegs. Vorsicht in beiden Richtungen. Die A1 Lübeck-Hamburg auf der Norderelbbrücke kommt es wegen eines Schwertransportes in beiden Richtungen zu kurzfristigen Sperrungen. Die A8 München Richtung Stuttgart ist zwischen Burger und Günzburg wegen Bergungsarbeiten gesperrt. Und die A602 Richtung Longich ist zwischen Trier-Ehrang und Dreieck-Moseltal wegen freilaufender Tiere gesperrt. Die Umleitung führt über Longich. Fahren Sie vorsichtig und kommen Sie gut an.
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3: Mit Alex Grantl. Die Baumarktkette Obi hat vor Gericht verloren, und zwar im Streit um die Farbe Orange. Das Unternehmen wollte sein Obi Orange nämlich als Marke schützen lassen. Der Bundesgerichtshof hat gestern dagegen entschieden. Mehr Details von Elena Radatz.
6: An welchen Baumarkt denken Sie bei der Farbe Orange? An Obi, ist doch klar, meinten zumindest die Verantwortlichen der Baumarktkette. Daher hat man sich den Farbton Orange schon 2010 als abstrakte Farbmarke beim Deutschen Patent- und Markenamt schützen lassen. Schließlich sei Orange ein unverwechselbarer Bestandteil der Markenidentität von Obi. Ganz anders sah das allerdings die Konkurrenz. In diesem Falle die Baumarktketten Hornbach und Globus. Beide Baumarktriesen tragen selbst dick auf mit der Farbe Orange im Logo. Und wenn man ein paar weitere Baumärkte vor dem inneren Farbauge durchgeht, fällt auf, 6 der 7 größten Baumarktketten verwenden die Farbe Orange oder Rot für ihr Logo. Hornbach und Globus hatten daher beantragt, den Markenschutz von Obi löschen zu lassen. Es folgte ein Rechtsstreit, den der Bundesgerichtshof heute abschließend entschieden hat. Der für das Markenrecht zuständige Zivilsenat des BGH meinte, die Farbe Orange steht eben nicht exklusiv für die Baumarktkette Obi. Bei einer abstrakten Farbmarke fehle es zunächst an der für den Markenschutz erforderlichen Unterscheidungskraft. Die Farbe Orange habe sich auch nicht eindeutig bei den Verbrauchern als das Obi-Orange eingestellt. angebrannt, so der Bundesgerichtshof weiter. Es fehle an der sogenannten Verkehrsdurchsetzung. Katharina von Seidlitz-Brandl ist Fachanwältin für gewerblichen Rechtsschutz und weiß, was es braucht, damit für eine Farbe eine Verkehrsdurchsetzung festgestellt werden kann.
7: Dass die Farbe ursprünglich nicht unterscheidungskräftig ist, aber sich dann eben durch so eine intensive Nutzung auf dem Markt beim Publikum eben als Hinweis auf ein bestimmtes Unternehmen etabliert hat. Und dann kann man eben Markenschutz erlangen.
6: Zwar hatten sowohl Obi als auch die Konkurrenten von Hornbach und Globus mehrere Verbraucherbefragungen durchführen lassen. Allerdings konnte man dabei nicht feststellen, dass die weit überwiegende Mehrheit der Bevölkerung die Farbe Orange dem Baumarkt Obi zuordnet. Obi kann die Farbe Orange also nicht länger markenrechtlich schützen lassen. Das bedeutet allerdings nicht, dass Farben ganz generell nicht für bestimmte Unternehmen stehen können. Man denke nur an das Telekom-Magenta. Die Telekom hat sich ebenfalls nach jahrelangem Rechtsstreit den Farbton Magenta schützen lassen. Es ist also nicht ausgeschlossen, sich als Unternehmen eine Farbe schützen zu lassen, weiß auch die Fachanwältin für Markenrecht Katharina von Seidlitz-Brandl.
7: Wer eine Farbe als Marke schützen lassen will, muss ihren eigenständigen Charakter und ihre Verkehrsdurchsetzung eben überzeugend belegen. Es ist also in jedem Fall wichtig, dass Unternehmen weiterhin mit ihren Farben werben.
6: Werbung mit der Farbe Orange machen, das kann Obi ab heute zwar weiterhin, aber Orange, dabei denken wir eben nicht nur an Obi.
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3: Wie kann man Schwankungen im Stromnetz ausgleichen, die etwa durch erneuerbare Energien entstehen? Bundeswirtschaftsministerin Reiche setzt dabei auf neue Gaskraftwerke. Eine Möglichkeit wäre aber auch, Elektroautos mit ihren Akkus als Zwischenspeicher zu nutzen. Sven Kästner.
10: Wer sein E-Auto an die Wallbox stöpselt, lädt in der Regel den Akku auf. Bei Thomas Schusar in Salzgitter fließt der Strom allerdings in zwei Richtungen. Von der Photovoltaikanlage auf dem Dach seines Hauses direkt ins Fahrzeug, aber von dort auch in den Haushalt, wenn die Solaranlage gerade nicht genug liefert. Technisch ist das kein Problem, wie das Pilotprojekt Elli des VW-Konzerns zeigt, bei dem Thomas Schusar Kunde ist.
11: Man hat ja sowieso die PV-Anlage und dann hat man im Prinzip so eine Regelungseinheit, wo die Stromflüsse gemessen werden. Und dann weiß halt das Auto, okay, ich muss jetzt ausspeisen, ne? Und dann schaltet sich das Auto ein und versorgt er das Haus mitten. Also im Prinzip braucht man nur diese bidirektionale Wallbox und ja, handgroße Regelungseinheit.
10: Der Vorteil für Thomas Schusar, wenn seine Solaranlage bei Sonnenschein mehr Energie produziert, als er gerade braucht, kann er die im Auto zwischenspeichern und erst später bei Wolken oder Dunkelheit nutzen. Waschmaschine, Kühlschrank oder Hausbeleuchtung laufen dann mit Strom aus dem E-Auto. Strom aus dem Netz braucht er kaum noch.
11: Ohne Wallbox hatten wir schon eine Autarkie von 72%. Das heißt, 28% hatte ich dann Netzbezug an Strom. Und mit dem bidirektionalen Laden kommt man schon auf über 90% dann.
10: Was im kleinen Maßstab zu Hause funktioniert, könnte auch im großen Rahmen die Schwankungen erneuerbarer Energien abfedern. Wenn die Batterien hunderttausender E-Autos als Zwischenspeicher ins Stromnetz eingebunden wären, hätte Elektromobilität einen weiteren Nutzen, sagt Nina Weber vom Forschungsprojekt Mobility to Grid der Technischen Universität Berlin.
12: Bei Lkw ist das Potenzial sogar so, dann können die real Geld damit verdienen. Da steht dann so ein Lkw in der Nacht dort und plötzlich verdient der mal 70, 80 Euro.
10: Und zwar dann, wenn der Netzbetreiber den Fahrzeugbesitzer für die Zwischenspeicherung bezahlt. Die vielen tausend Batterien elektrischer Pkw und Lastwagen könnten Ertragsspitzen regional puffern. Forschende haben in Studien verschiedene Szenarien untersucht, wie das System teuren Netzausbau sparen könnte.
25: Das Potenzial, zumindest aus wissenschaftlicher Sicht, auf Basis von Simulationsergebnissen, ist riesig. 20% der Fahrzeuge sind elektrisch, beteiligen sich an diesem bidirektionalen Laden. Wenn man jetzt eben so Sonderereignisse wie lange Dunkelflauten rauslässt, würde es ermöglichen, eine 100%ige Integration von Erneuerbaren ohne zusätzliche Speicher zu ermöglichen.
10: Alexander Grahle von der TU Berlin verweist darauf, dass die Technik dafür marktreif ist. Aber in Deutschland stockt die Entwicklung, während zum Beispiel in Frankreich Renault schon die passenden Wallboxen zu seinen Autos verkauft. Ein Grund: im Nachbarland gibt es nur einen dominierenden Elektroerzeuger, dessen Tochtergesellschaft auch fast das ganze lokale Verteilernetz betreibt.
25: In Deutschland, wir haben 850 Stromnetzbetreiber, die alle irgendwie mit ins Boot geholt werden müssen. Wir brauchen auch den Mechanismus, dass die Verteilnetzbetreiber irgendwie sagen können, jetzt gerade ist es für mich im Verteilnetz total wichtig, dass die Fahrzeuge laden oder entladen. Da muss es Verfahren für geben, wie das dann am Ende gesteuert wird in der Ladeinfrastruktur, wie aber auch dann am Ende die Endkunden, die ihr Fahrzeug angesteckt haben, in irgendeiner Form dafür vergütet werden.
3: Wie E-Autos als Puffer in der Energiewende genutzt werden können, das war der Beitrag von Sven Kästner. Und wir bleiben beim Thema Auto. Wer Auto fährt, der muss nämlich irgendwann auch mal parken. Und das ist in vielen großen Städten gar nicht so leicht. In Freiburg erst recht nicht. Trotzdem oder auch deshalb gilt die Stadt als fortschrittlich beim Thema Parken. Warum? Das hat Felix Roche für uns recherchiert.
8: Parken in Freiburg ist teuer. Sehr teuer. Eine Stunde in der Innenstadt kostet bis zu 4,20 Euro. Andere Parkplätze werden sogar abgebaut, im Juli erst in der Eschholzstraße. Allein dort gibt es jetzt 40 Parkplätze weniger und mehr Raum für Fußgänger und Fahrradfahrer. Und am Schlossbergring wurde eine Autospur zu einer Fahrradspur umgewandelt. Wer in Freiburg mit dem Auto unterwegs ist, könnte also auf die Idee kommen, nicht wirklich erwünscht zu sein.
9: Wir kommen aus dem Umland, kommen schwierig ohne Auto in die Stadt. Also das ist manchmal eine halbe Weltreise, von daher ist es für uns oftmals schwierig.
13: Wenn man jetzt mehrere Kinder hat, wir fahren so viel wie möglich Fahrrad, aber es gibt einfach Sachen, da brauche ich das Auto. Da habe ich einfach keine Chance.
8: Verantwortlich für die Gestaltung des Straßenraumes ist bei der Stadt Freiburg seit vielen Jahren Frank Ueckermann. Er ist Leiter vom Garten- und Tiefbauamt.
15: Es wird ja manchmal vorgeworfen, wir sind autofeindlich. Das kann man so jetzt nicht sagen, sondern was wir als verkehrspolitisch sinnvoll erachten, dass wir den Umweltverbund deutlich attraktiver gestalten. Das heißt, jeder, der ein Fahrzeug hat und darauf angewiesen ist, kann mit dem Fahrzeug fahren, aber die Alternativen sollten deutlich interessanter sein.
8: Der Umweltverbund, also Fahrrad, Bahn und Bus, sollen generell Vorfahrt haben vor den Autos. In Freiburg soll es in Zukunft schneller sein, mit dem Fahrrad, mit der Bahn oder mit dem Bus in die Innenstadt zu kommen und auch günstiger als mit dem Auto. Manche ärgert das, es gibt aber auch Stimmen, denen geht das noch nicht weit genug.
16: Gerade mit den Campern hier könnte man noch ein bisschen was ausbessern, dass so ganz große Fahrzeuge hier einfach ein Parkverbot hätten oder der Anreiz so gering ist, dass man hier nicht mehr parkt.
17: Weniger Autos und mehr Grünbepflanzung an den Bürgersteigen und die Parkplätze etwas außerhalb gebündelt.
8: Wenn Parkplätze nicht mehr für Autos da sind, dann sprudelt die Fantasie, was man da sonst noch so machen kann. Die Stadt fördert die Bepflanzung auf ehemaligen Parkplätzen. Für diesen Sommer konnten zum Beispiel private Nachbarschaftsgruppen sogenannte Parklets beantragen. Parkplätze für Autos konnten über den Sommer in Sitzgelegenheiten, Flächen zum Gärtnern oder zum Tanzen umgewandelt werden. Im Oktober müssen die dann erstmal wieder abgebaut werden. In Neubaugebieten wird der neue Umgang mit Autos von vornherein berücksichtigt. In Dietenbach werden Quartiersgaragen gebaut. Dort können die Anwohnenden in ihrem Wohnbereich ihre Autos abstellen. Auf der Straße vor dem Haus geht das dann nicht mehr. Frank Ueckermann sagt ganz klar:
15: Das Klassische, was man, sagen wir, aus den 80er Jahren noch kennt, Einfamilienhaus, daneben eine Garage, in der, keine Ahnung, Surfbretter und Campingbedarf liegt und das Auto, was man kostenfrei mit ausreichend Fläche vor der Tür im öffentlichen Raum abstellen kann, dass das nicht mehr funktioniert in stark verdichteten Gebieten.
8: Stattdessen gibt es eine Umverteilung vom öffentlichen Raum. Weniger Fläche für die Autos, mehr für Fußgänger, Radfahrer oder auch für Bäume. So stellt sich die Stadt Freiburg das Freiburg der Zukunft vor.
3: Und die Zeit, es ist 0.43 Uhr.
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3: Gestern am Donnerstag hat die ARD-Satire-Sendung Extra 3 ihren 50. Geburtstag gefeiert. 1976 gab es die erste Sendung und von Anfang an wurde sie beim Norddeutschen Rundfunk produziert. Seit 2014 läuft Extra 3 auch im Ersten. Und seit 15 Jahren moderiert der Kabarettist Christian Ehring die Sendung. Mein Kollege Sebastian Ottowitz vom NDR hat mit Christian Ehring gesprochen und die Frage war, wie Extra 3 50 Jahre lang überstanden hat.
26: Ja, wenn es das gäbe, das eine Erfolgsgeheimnis, ja, dann wäre alles viel einfacher. Ich würde sagen, es ist ein Glückszufall. Es ist wirklich für Fernsehverhältnisse absolut ungewöhnlich. Es ist eine Singularität im Raumzeitkontinuum, würde ich sagen, ein Phänomen, das allen Gesetzen des Fernsehens widerspricht, eigentlich auch den Gesetzen der Physik. Aber wo es nun mal so ist, nehmen wir das natürlich dankbar hin und feiern entsprechend. Die Sendung, man kann wirklich schwer sagen, das war jetzt das und das, was die Sendung so besonders gemacht hat, weil die Sendung auch so viele Wandlungen durchgemacht hat. Es war mal ein reines Politmagazin ohne jeden satirischen Ansatz. Es war mal ein Satire-Magazin, das sich so nannte, wo aber meines Erachtens ein bisschen das Vermögen fehlte, wo es dann doch nicht so sehr satirisches Magazin war. Es war auch mal eine Satire-Show, also wurde es dann im Laufe der letzten Jahre eher auch mit Publikum. Es gibt eigentlich nicht das eine Erfolgsrezept, das die Sendung zum Erfolg gebracht hat.
0: Nennen wir extra dreimal ein Satire-Format. Ihr seid ja aber nicht alleine in dieser Branche. Zum Beispiel gibt es ja auch die Heute-Show, trittst du ja selber regelmäßig auf bei der Konkurrenz, wenn man so will. Was ist denn aber für dich persönlich das Alleinstellungsmerkmal von Extra 3? Was macht auch für dich persönlich den Reiz aus, diese Sendung zu moderieren?
26: Da muss ich vielleicht doch nochmal die Altvorderen loben. Als Extra 3 erfunden wurde, war es natürlich weit und breit das einzige Satireformat im Fernsehen. Also auch Satire mit Bewegtbild zu erzählen, war meines Erachtens vollkommen neu. Da muss ich sagen, ist wirklich etwas sehr Einzigartiges entstanden. Und heute gibt es natürlich sehr viele Sendungen, die aber, wenn sie nicht gerade Extra 3 heißen, auch zurückgehen auf Formate, die im Ausland erfunden worden sind. Die eindeutige Nachrichtenparodien sind. Extra 3 ist ja das alles nicht. Es ist wirklich eine originäre Sendung. Es ist hier in Deutschland erfunden worden. Es gibt keinen Vergleich dazu. Es gibt Elemente, die natürlich ganz ähnlich sind in der Heute-Show bei Böhmermann, weil das natürlich sich auch wieder auf andere Formate bezieht, vornehmlich aus den USA. Und natürlich gibt es auch Ähnlichkeiten, wenn mehrere Leute in einem Raum sind und über die Aktualität nachdenken, gibt es auch gewisse Ähnlichkeiten bei der Art, wie das umgesetzt wird.
0: Wenn du die Aktualität ansprichst, wir sind ja in einer Welt, die von Krisen bestimmt wird. Kriege, Wirtschaftskrise, Klimakrise. Ist es in diesen Zeiten schwieriger geworden, Satire zu machen?
26: Ich finde es deutlich schwieriger. Ich glaube, angesichts der Krisen gibt es schon den Effekt, dass Satire auch tröstet, dass dadurch, dass Dinge pointiert benannt werden, Menschen sagen, so kann ich mal kurz drüber lachen, das hilft mir, das zu verarbeiten. Oder ich informiere mich in einer Art und Weise, die irgendwie auch entertaining ist. Mhm. Die Nachrichten sind für mich zu niederdrückend. Ich gucke viel lieber Extra 3. Es ist aber insgesamt als Satire-Schaffender schwieriger geworden. Einfach weil die Gesellschaft gespaltener ist, weil es eine ganz andere Zersplitterung, Zerfaserung gibt, weil es viel mehr Widerspruch gibt, weil es eine intellektuelle und auch physische Verrohung und auch moralische Verrohung gibt, sowohl in der Politik als auch in der Gesellschaft. Und ich finde, das waren schon sehr, sehr behütete Zeiten. Das war so ein bisschen so Standfußball, wie man den Fußball aus den 70ern vielleicht heute auch etwas kritischer beurteilt, als damals Beckenbauer und Netzer sich selbst gesehen haben.
0: Wie viel Freiheit bekommt ihr denn als Redaktion? Wie viel Freiheit hast auch du als Moderator? Wie weit ihr da gehen könnt?
26: Naja, es gibt Gesetze, an die wir uns natürlich halten müssen. Es gibt ein Justiziariat, das sich die Texte anschaut und guckt, ist da irgendetwas, eine Behauptung, die wir nicht belegen können? Ist da irgendetwas eine Formalbeleidigung? Muss man da was umformulieren? Es gibt keine Vorgaben vom Sender im Sinne von, bitte macht das politisch jetzt so und so. Im Gegenteil, obwohl das immer unterstellt wird, wenn es überhaupt Vorgaben gibt, dann ist es, achtet bitte etwas mehr auf Vielfalt, Perspektivvielfalt. Das ist eigentlich das Wort der Stunde. Es gibt natürlich den Quotendruck, also wenn eine Sendung nicht gut performt, sei es jetzt im linearen Fernsehen oder sei es in der Mediathek oder auch online, dann versucht man doch als Redaktion tunlichst daran, was zu verändern. Und das ist, würde ich sagen, sogar ein höherer Druck als jetzt irgendein politischer Druck aus der Senderhierarchie.
0: Veränderung ist natürlich immer gegeben und Extra 3 hat sich ja auch weiterentwickelt, ist inzwischen viel mehr als in Anführungszeichen nur eine Fernsehsendung. Mehr als 1 Million Menschen folgen den Extra 3 Kanälen auf Instagram und TikTok und gerade jetzt am Wochenende ist ein neuer Podcast auch von Extra 3 erschienen mit, Überraschung, Christian Ehring. Worum geht's?
26: Ich war immer absoluter Podcast-Verweigerer und jetzt habe ich es doch mal ausprobiert, im fortgeschrittenen Alter.
0: Hat gar nicht wehgetan.
26: Ja, es ist, war ganz interessant. Es ist für mich so eine Art Praktikum, Podcast-Praktikum. Ich mache das sehr, sehr gerne. Also wir haben eine Rubrik in unserer Sendung, Erklär's dem Boomer. Das ist eine Rubrik, in der wir eben nicht auf Konfrontation setzen, sondern auf Verständigung. Natürlich ein bisschen auch ironisch gebrochen. Florentine Osche, die genau 30 Jahre jünger ist als ich, diskutiert mit mir über genau die Themen, über die sich Generationen immer streiten, also bei Familienfeiern und so weiter. Also vegane Ernährung, Gendern, was soll denn das? Und die Jungen wollen nicht mehr arbeiten und die Alten arbeiten sich kaputt und kriegen Magengeschwüre. Also diese ganzen Streitthemen, ne, ihr habt das Klima kaputt gemacht, ja, aber ihr fliegt doch auch die ganze Zeit in den Urlaub. Und das funktioniert in der Sendung, finde ich, unglaublich gut. Es macht auch wahnsinnig Spaß. Ich finde die Gespräche mit Florentino Osche immer gewinnbringend, auch wenn wir uns so mal zwischendurch unterhalten haben. Und ich habe gedacht, das schreit nach einem Spin-off als Podcast. Und jetzt machen wir das ein wenig ernsthafter, ein wenig authentischer. Natürlich noch satirisch, aber mit keinem so akuten Gag-Zwang wie in der Sendung. Wir machen es etwas spontaner, wie man eben so im Podcast redet, und haben auch wieder ein Oberthema pro Folge. Es gibt 5 Folgen, die sind jetzt alle in ARD Sounds zu hören. Und vielleicht gibt es dann irgendwann auch eine Neuauflage, eine weitere Staffel.
3: Das sagt Christian Ehring, der Moderator von Extra 3. 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
3: Und da geht es jetzt um eine neue Serie aus Deutschland. Sie heißt City of Blood, und unser Reporter Jörg Tassmann weiß, worum es da geht.
1: Deutschland ist durch den Klimawandel und Abschottung nach außen auseinandergebrochen. Nur die Republik Berlin hat noch Migranten und Flüchtlinge aufgenommen. Andererseits hat die liberal-linke Regierung auch den Bau eines Doms zugelassen, der noch Vegetation und gesunde Luft ermöglicht, aber unter seiner Glaskuppel auch ein Zuhause für die Reichen und Privilegierten bildet. Außerhalb dieses Doms herrschen 41 Grad und viel Elend. Und Berlin steht vor einer entscheidenden Wahl. Der junge Populist Laval steht kurz vor der Machtübernahme. Aber City of Blood ist mehr als nur eine weitere politische Dystopie. In der Stadt leben auch Vampire, die unerkannt bleiben wollen, von illegalem Bluthandel leben und die Politik langsam unterwandern. Mittendrin leben 2 ungleiche Schwestern, Phoebe und Bea. Die in Jena geborene Lea Drinde als Bea erklärt, warum mir das Thema der Serie so gefiel.
14: Ich war so Vampire in Berlin, okay, naja, kann ja spannend sein. Aber das, was mich in erster Linie überzeugt hat, war dann tatsächlich eher so dieser politische Strang, die Haltung, die gezeigt wird, die Konflikte, die entstehen, diese Zusammenhänge zu verstehen und dann in dieser ganzen dystopischen Welt, in diesen ganzen hochaktuellen, zeitgenössischen, zeitgeistigen Gedanken irgendwie dann noch eine Geschichte zu erzählen zweier Schwestern, die sich verloren haben.
1: Bea, die jüngere Schwester, leidet unter einer Niereninsuffizienz und nur ihre ältere Schwester Phoebe kann ihr dauerhaft das Leben retten, wenn sie Bea eine Niere spendet. Aber die Schwestern lebten durch dramatische Umstände jahrelang voneinander getrennt. Während Bea in einem wohlsituierten Umfeld bei ihrer Adoptivmutter, einer erfolgreichen Politikerin, aufwuchs, arbeitet Phoebe für die Mafia, die mit Blut dealt. So sind Konflikte vorprogrammiert und Regisseur Philipp Kadelbach schafft es erneut, emotional packend und auch optisch brillant zu erzählen. Allein schon der Look dieses leicht futuristischen Berlins verstärkt die Sucht, die Serie hintereinander wegzugucken. Das faszinierte auch die Berlinerin Soma Pisal, die Phoebe spielt.
18: Man würde denken, dass viel CGI ist. Natürlich ist es auch in Teilen so, aber die Sets waren so unfassbar ausgestattet. Wir haben zwar auch in Prag gedreht, aber die Straßen, die Prager Innenstadt, wurde einfach in Berlin verwandelt. Und dann haben wir in Prag auch in ganz tollen Gebäuden gearbeitet und gedreht. Da haben wir in der Villa gedreht. Kubistischer Architekt. Die ganzen Fassaden sind so durchzogen von prismenartigen Strukturen und Dreiecken. Und also es war wirklich wie in einer anderen Welt.
1: Wie sich liberale Politikerinnen immer mehr einem populistischen Politikstil annähern, wird ebenso überzeugend gefilmt wie die Unterwanderung durch Vampire. Einige unter ihnen, wie der Architekt Johann Moderson, verkörpert vom großartig aufspielenden, gebürtigen Dresdner Franz Hartwig, wollen mit den Menschen gemeinsam leben, andere, wie der blutrünstige Zeno, einfach nur überleben und in der Illegalität bleiben. Zeno ist eine Paraderolle für Lars Eidinger, der ihn ebenso lustvoll wie brutal verkörpert, aber mitunter auch melancholisch.
19: Ja, mich hat an Vampiren immer fasziniert, dass sie so melancholisch oder traurig sind, wo man doch gemeinhin davon ausgehen würde, jemand, der unsterblich ist und untot, müsste glücklich sein. Und dann versteht man vielleicht, dass der Reiz des Lebens genau darin liegt, dass es endlich ist. Auch wenn es schwer zu akzeptieren ist oder keiner von uns will sterben, aber es gibt dann doch auch eine gewisse Todessehnsucht.
1: City of Blood gehört zu den besten deutschen Serien seit langem. Selten ist es so gelungen, unsere Gegenwart mit einer nahen Zukunft so zu verbinden, dass sie real und bedrohlich erscheint, politisch relevant und glaubwürdig. Hinzu kommen packende Familiendramen und eine schöne Schwesterngeschichte, bei durchweg hervorragenden Schauspielerleistungen. Und auch das Vampir-Genre wird unterhaltsam integriert und erinnert gekonnt an Klassiker wie Blade Runner, wo man auf Anhieb auch nicht wusste, wer nun die Menschen und wer die Replikanten sind.
3: City of Berlin, das war die Rezension von unserem Kritiker Jörg Tassmann und zu sehen sind die 8 Folgen auf Disney+.
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3: EU-Kommissionspräsidentin von der Leyen hat Kanada vorgeschlagen, assoziiertes Mitglied der Europäischen Union zu werden. Und Kanada zeigt sich offen für die Idee, ungeachtet der Drohungen von US-Präsident Trump. Premier Carney sagte in einer Rede vor dem Europäischen Parlament, Ottawa begrüße den Vorstoß aus Brüssel. Unsere Gastautorin Ronja Brier vom Portal Watson fragt, was genau eine assoziierte Mitgliedschaft sein soll.
4: Die EU hat bisher Mitglieder, Beitrittskandidaten und es gibt verschiedene Formen der Zusammenarbeit. Mit dem Begriff ist wohl eine besonders enge Partnerschaft gemeint. Carney sagt, er lege nicht viel Wert darauf, wie genau man das Bündnis nennt. Klar ist aber auch, bisher gibt es sowas nicht. Zuletzt diskutiert wurde eine assoziierte Mitgliedschaft im Fall der Ukraine als Zwischenschritt auf dem Weg zum Beitritt. Passiert ist bisher nichts. Noch bemerkenswerter ist, die EU-Regierungen wirken eher überrascht von all dem. Damit bleibt der Eindruck, Ursula von der Leyen hat Kanada etwas in Aussicht gestellt, was es gar nicht gibt und was inhaltlich auch nicht ausdefiniert ist.
3: Meint Ronja Brier, die Chefredakteurin des Portal Watson.

0: Deutschlandfunk, den Blick ebenfalls auf die Rolle von EU-Kommissionspräsidentin von der Leyen.
1: Einige Facetten stören das so harmonische Bild dann doch. Mit von der Leyen und Carney wollen zwei zusammenfinden, die bisher für sehr unterschiedliche Ansätze im Umgang mit Donald Trump stehen. Carney setzt auf Widerstand. Die EU spielt auf Zeit und preist Drohungen aus Washington widerwillig, aber dann doch ein.
0: Argumentiert Klaus Remme im Deutschlandfunk. Die Süddeutsche Zeitung kommentiert mit Blick auf die Warnungen des US-Präsidenten vor gewaltigen Zöllen oder gar dem Ende allen Handels, Trump drohe viel, wenn der Tag lang ist.
2: Wenn überhaupt, dann beweist dieser Wutausbruch geradezu exemplarisch, warum Kanada und die EU sich enger aneinander binden sollten. Für beide, für die Kanadier sogar noch mehr als für die Europäer, waren die Vereinigten Staaten bisher in politischer, wirtschaftlicher und kultureller Hinsicht der Fixstern. Dieser Stern aber löst sich gerade in einer gigantischen, orangefarbenen Supernova auf. Er implodiert und hinterlässt ein schwarzes Loch. In das wollen Kanada und die EU nicht hineingezogen werden.
0: Für die Neue Zürcher Zeitung gibt es aus mehreren Gründen keinen Anlass, in Euphorie auszubrechen. Warme Worte der Freundschaft seien schnell ausgetauscht.
2: Wenn es um die Kernpunkte eines Abkommens geht, wird es aber rasch kompliziert. Das wissen nicht zuletzt die Schweizer, die seit Jahren versuchen, sich mit Brüssel auf eine Weiterführung des bilateralen Wegs zu einigen. Die Kanadier selbst haben vor 9 Jahren ein Freihandelsabkommen mit der EU abgeschlossen, aber 10 Staaten, darunter Frankreich und Italien, haben den Vertrag bisher nicht ratifiziert. Oft sind die Eigeninteressen und der Einfluss von starken Lobbys, wie jener der Landwirte, wichtiger als geopolitische Überlegungen.
0: Und das waren die Standpunkte, heute zusammengestellt von Ulrike Ufer. €2,453, so viel hat am Mittwoch ein Liter Diesel im Schnitt gekostet. Und damit war ein neuer Höchststand erreicht bei den Dieselpreisen. Der Benzinpreis hat schon seit Tagen Rekordhöhe. Es geht also wieder viel um politische Maßnahmen, um den Kraftstoff bezahlbar zu machen. Welche das sind, wann sie kommen und was sie bringen könnten. Das besprechen wir gleich nach den Nachrichten hier. Und noch eine Korrektur. Die Serie, die wir eben rezensiert haben, heißt City of Blood, nicht City of Berlin, wie ich in der Abmoderation gesagt habe.

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1: Um 1 Uhr mit Juliette Groß. Polens Regierungschef Tusk hat die NATO-Staaten vor verstärkten russischen Angriffen an der Ostflanke gewarnt. Der Kreml wolle den Zusammenhalt der NATO schwächen, sagte der Premierminister. Aus Warschau, Paulina Milling.
2: Laut Geheimdiensten plane Russland auch hybride Drohnen- und Raketenangriffe gegen die Länder, die die Ukraine unterstützen, darunter Polen. Das erklärte Donald Tusk in seiner Rede vor dem polnischen Parlament. Es bestehe ein reales Risiko, dass auf das Territorium von einem oder mehreren NATO-Staaten an der Ostflanke Drohnen oder Geschosse eindringen könnten. Auch Zerstörungen seien nicht auszuschließen. Solche Angriffe würden von Russland als Zufall dargestellt, damit niemand in der NATO eine Reaktion erwäge, sagte der polnische Premierminister.
1: Kanadas Ministerpräsident Carney hat das Angebot einer sogenannten assoziierten EU-Mitgliedschaft seines Landes begrüßt. Umfragen zeigten, dass eine große Mehrheit der Kanadier für engere Beziehungen mit der EU sei, so Carney in einer Rede vor dem Europaparlament. Kommissionspräsidentin von der Leyen hatte am Mittwoch dafür geworben, die Zusammenarbeit mit Kanada zu vertiefen, etwa bei der Entwicklung von KI oder bei der Rüstungsproduktion. In Russland hat die erste Parlamentswahl seit Beginn des Angriffskrieges gegen die Ukraine begonnen. Bis Sonntag sind mehr als 110 Millionen Bürger aufgerufen, 450 Abgeordnete für die neue Staatsduma in Moskau zu bestimmen. Aus der Nachrichtenredaktion Ulrike Ufer.
3: Gestartet wurde die Wahl im flächenmäßig größten Land der Erde mit seinen 11 Zeitzonen auf der fernöstlichen Halbinsel Kamtschatka. Erste Ergebnisse werden nach Schließung der letzten Wahllokale in Kaliningrad am Sonntag um 20 Uhr erwartet. Die Opposition ist nicht zugelassen. Die 10 Parteien auf dem Wahlzettel gelten durchweg als kremlnah und unterstützen den von Präsident Putin befohlenen Krieg. Putin forderte die Bürger wörtlich auf, mit ihrer Stimmabgabe einen Beitrag zum

0: Sieg Russlands zu leisten.
1: Lehrkräfte haben keinen automatischen Anspruch auf einen finanziellen Ausgleich, wenn sie Überstunden machen. Das hat das Bundesverwaltungsgericht entschieden. Danach dürfen Lehrkräfte nicht eigenständig die Arbeitszeit verlängern und dafür dann mehr Geld verlangen. Konkret ging es um die Überstunden eines Grundschulrektors aus Hannover. Das Oberverwaltungsgericht in Lüneburg hatte ihm eine Entschädigung von mehr als 31.000 Euro für seine Mehrarbeit zugesprochen. Das Land Niedersachsen legte aber Revision gegen das Urteil ein. Das waren die Nachrichten. Das Wetter in Deutschland. Häufig trocken vom Nordwesten bis zum Osten, zeitweise Regen, Tiefstwerte 14 bis 6 Grad. Tagsüber länger, heitere Abschnitte, gebietsweise Schauer, Höchstwerte 17 bis 23 Grad. Am Samstag wechselnd, wolkig, im Norden zeitweise Regen. Es ist 1.03 Uhr.
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3: Mit einer Entwarnung auf der B27 Heilbronn-Stuttgart kein Falschfahrer mehr zwischen Ludwigsburg und Zuffenhausen-Nord. Die A1 Lübeck-Hamburg auf der Norderelbbrücke kommt es wegen eines Schwertransports in beiden Richtungen zu kurzfristigen Sperrungen. Die A4 Aachen Richtung Köln ist zwischen Kreuz Köln-Gremberg und Dreieck-Heumar bis 5 Uhr gesperrt. Dort werden Schilderbrücken montiert. Der Verkehr wird über die A559 und A59 umgeleitet. Die A12 Frankfurt-Oder Richtung Berliner Ring ist zwischen Briesen und Fürstenwalde-West wegen Markierungsarbeiten bis 5 Uhr gesperrt. Die A29 Oldenburg Richtung Ahlhorner Heide ist zwischen Badenburg und Großen Kneten wegen einer Nachtbaustelle bis 5 Uhr gesperrt. Die A40 Essen Richtung Dortmund ist zwischen Dreieck Bochum-West und Bochum-Zentrum wegen Bauarbeiten bis nächste Woche Freitag gesperrt. In Berlin ist die A100 in Richtung Wedding zwischen Treptower Park und Oberlandstraße wegen Wartungsarbeiten bis 5 Uhr gesperrt. Die A113 ist deshalb ab Spätstraße gesperrt. Und die A602 Richtung Longich ist zwischen Trier-Ehrang und Dreieck-Moseltal wegen freilaufender Tiere gesperrt. Die Umleitung führt über Longich. Fahren Sie vorsichtig und kommen Sie gut an.
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3: Aus Hamburg von NDR Info mit Alex Grantl. Hallo und schön, dass Sie dabei sind. Wir haben hier in den letzten Tagen über den Benzinpreis berichtet. Der hatte nämlich eine neue Rekordhöhe erreicht. Ja, und seit gestern ist klar, auch der Dieselpreis ist auf einem neuen Rekordstand. Am Mittwoch lag der Preis für einen Liter Diesel im Schnitt bei 2,453 Euro. Nach dem Anfang des Iran-Kriegs im Frühjahr gab es ja schon mal eine ähnliche Situation und schon da hat die Bundespolitik viele mögliche Gegenmaßnahmen diskutiert. Damals kam am Ende der Tankrabatt dabei raus. Ja, der war teuer und die Bilanz, die war gemischt. Ob sich diese Geschichte jetzt wiederholt, das erklärt Dietrich Karlmeurer.
4: Déjà-vu ist französisch und heißt übersetzt schon gesehen. Déjà-vu beschreibt das Gefühl, eine aktuelle Situation schon einmal erlebt zu haben. Und genau dieses Gefühl kennzeichnet die aktuelle Debatte über die Rekordpreise an den Tankstellen und mögliche Entlastungen.
5: Was kann die Politik gegen die hohen Spritpreise tun? Darüber ist sich die Bundesregierung nicht einig.
4: So berichtete im Frühjahr die Tagesschau. Und weiter?
5: Finanzminister und SPD-Chef Klingbeil hat andere Vorstellungen als Wirtschaftsministerin Reiche von der CDU.
4: Heute ist das wieder so. Die Krise im Nahen Osten treibt die Kraftstoffpreise immer weiter nach oben. Wieder diskutiert die Bundesregierung über Entlastungen für Autofahrer und wieder vertreten die Koalitionspartner unterschiedliche Wege. Dabei verspricht Bundeskanzler Friedrich Merz von der CDU in dieser Woche Hilfe, ohne zu sagen, wie die aussehen soll.
6: Das genaue Instrumentarium steht noch nicht fest. Sie können aber davon ausgehen, dass wir sehr bald einen Vorschlag dazu vorlegen werden.
4: Bundesfinanzminister Lars Klingbeil macht Druck. Der SPD-Politiker sagt erneut:
7: Meine Vorschläge liegen seit Wochen auf dem Tisch. Eine Übergewinnsteuer, wo ich die Kommission noch auffordere, dass es jetzt hier endlich konkrete Modelle und Instrumente gibt. Ein Preisdeckel, der ja auch gerade diskutiert wird.
4: Klingbeil will Krisengewinne von Mineralölkonzernen abschöpfen, am liebsten europaweit, und daraus Entlastungen finanzieren.
8: Ein Spritpreisdeckel halte ich für den falschen Weg,
4: erwidert Bundeswirtschaftsministerin Katharina Reiche von der CDU.
8: Ein solcher Deckel schwächt unsere mittelständische Raffineriewirtschaft. Und wir brauchen unsere Raffinerien dringend, denn sie produzieren in Deutschland Diesel, Benzin, Heizöl und Kerosin.
4: Reiche wirbt stattdessen für eine befristete Senkung der Mehrwertsteuer auf Kraftstoffe und für gezielte Direktzahlungen an Menschen mit geringem Einkommen. Ungläubig reibt sich Linken-Co-Chefin Ines Schwertner die Augen. Ihr kommt die Debatte bekannt vor.
9: Beim Thema Spritpreise bekommt man so ein bisschen ein Déjà-vu aus dem Frühjahr. Schon da hat die Bundesregierung direkt nach dem Krieg im Iran rumgeeiert. Die Spritpreise sind gestiegen. Am Ende kam ein mickriger Tankrabatt dabei raus, der die Gewinne der Mineralölkonzerne überhaupt nicht angetastet hat.
4: Ganz ähnlich kommentiert Grünen-Co-Chefin Franziska Brandner die Lage. Auch sie sieht Parallelen.
10: Wir erleben das gleiche Jammerspiel wie im Frühjahr auch. Die SPD fordert das eine, die CDU das andere und am Ende kommt wahrscheinlich wieder ein bescheuerter Tankrabatt raus, der keinem hilft, außer der Ölindustrie.
4: Brandner fordert Tempo bei der Suche nach einer Lösung.
10: Es wäre fantastisch, wenn die Regierung jetzt vor allem sich einfach mal schnell einigen könnte, bevor sie wieder wochenlang öffentlich darüber streitet.
4: Im Frühjahr endete der Streit nach der Kabinettsklausur in der Berliner Villa Borsig mit einer Einigung. Die Koalition stellte am folgenden Tag den Tankrabatt vor und eine später vom Bundesrat kassierte Idee einer steuerfreien Einmalzahlung. Ein vergleichbarer Durchbruch ist dieses Mal noch nicht in Sicht. Das Déjà-vu gibt es bislang nur beim Streit.
3: Ja, und wir bleiben beim Thema und vertiefen das Ganze jetzt nochmal und schauen uns dafür die Argumente genauer an. Und zwar mit unseren beiden Korrespondenten Jan Zimmermann und Maximilian Ulrich aus dem ARD Hauptstadtstudio. Die haben sich nämlich gefragt, ob der Staat an der Tanksäule überhaupt so sehr grundsätzlich eingreifen sollte. Zuerst der Kommentar von Jan Zimmermann.
11: Ich bin dafür, dass die Bundesregierung etwas gegen die hohen Spritpreise unternimmt. Tanken wird immer teurer, die Preise erklimmen Rekordhöhen. Für Menschen, die nicht viel Geld verdienen oder eine kleine Rente haben und auf ihr Auto angewiesen sind, ist die finanzielle Belastung groß. Diese Menschen jetzt im Stich zu lassen, ist nicht fair. Die Bundesregierung hat es in der Vergangenheit versäumt, einen Weg in die Zukunft zu weisen und die Leute auf diesem Weg zu unterstützen. Raus aus der fossilen Welt, rein in neue klimafreundliche Techniken. Das politische Hin und Her beim Verbrenner aus, das Festhalten am Benziner und Diesel, all das verunsichert und bremst seit Jahren den Umstieg zum Beispiel auf E-Autos. Dazu kommen schwere Fehler wie der schleppende Ausbau der Ladeinfrastruktur und das Kaputtsparen der Bahn. Wer politisch so agiert, muss jetzt die Zeche zahlen und kann sich nicht mit Verweis auf die angespannte Haushaltslage wegducken. Die Menschen müssen mit dem fahren, was sie in der Garage stehen haben und das braucht in der Regel Sprit. Nach Corona, Energie- und Wirtschaftskrise haben viele kein Geld auf der hohen Kante, um heute oder morgen ins Autohaus zu rennen und sich ein Elektroauto zu kaufen. Die Bundesregierung muss deshalb eingreifen. Die unterstützen, die unter den hohen Spritpreisen besonders leiden.
3: Soweit die Dafür-Argumente von Jan Zimmermann und jetzt die Gegenseite im Kommentar von Maximilian Ulrich.
12: Ich bin dagegen, dass die Bundesregierung etwas gegen hohe Spritpreise unternimmt. Nach diesem Sommer darf es keine Anreize mehr für das Verbrennen von Benzin und Diesel geben. Nicht nach den Hitzetoten, dem Niedrigwasser, den Waldbränden und Ernteausfällen. Alles verursacht durch das Verbrennen von Benzin, Diesel, Kohle und Gas und den dadurch erzeugten Klimawandel. Benzin und Diesel sind wie eine Droge, ein Rauschmittel. Wir wissen, dass es schlecht ist für die Gesundheit des Planeten. Wir sind abhängig davon und ja, der Konsum macht auch Spaß. Auch ich fahre gerne Auto. Aber die Politik darf sowas doch nicht subventionieren. Das Geld, das wir an der Tankstelle ausgeben, das fließt in autokratische Ölstaaten. Es geht in fossile Lobbyarbeit, die seit Jahrzehnten konsequenten Klimaschutz ausbremst. Und das Öl hat übrigens auch die USA und den Iran reich gemacht. Und deren Krieg sorgt seit Februar für die hohen Spritpreise. Die Bundesregierung hatte jetzt monatelang Zeit, sich kluge Antworten auf diese fossile Energiekrise zu überlegen. Aber alle Entlastungsvorschläge aus den Reihen der Koalition, vom Spritpreisdeckel bis zur Mehrwertsteuersenkung, zielen nur darauf ab, dass wir alle mehr Geld zum Tanken übrig haben. Solche Entlastungen sind vor allem eins: ein Geschenk an die Mineralölindustrie.
3: Die Meinung von Maximilian Ulrich aus dem ARD Hauptstadtstudio. Die Mehrwertsteuer auf Speisen in der Gastronomie ist Anfang des Jahres gesenkt worden von 19% auf 7%. Die Bundesregierung wollte damit zum einen die Branche entlasten und zum anderen Restaurantbesuche für Verbraucher günstiger machen. Ob das funktioniert hat, hat sich unser Reporter Eftimis Angeloutis angesehen.
13: Bowls, Schnitzel und Steaks, sie sind in vielen Restaurants teurer geworden. Und das trotz der Mehrwertsteuersenkung. Seit Anfang des Jahres gilt für Speisen wieder der Steuersatz von 7% statt 19%. Die Gäste sollten entlastet, die Gastronomie wirtschaftlich gestärkt werden. Die Gewerkschaft Nahrung Genuss Gaststätten, kurz NGG, hat sich mehr als 180.000 Gerichte in über 12.000 Restaurants angeschaut. Das Ergebnis? Nur 1% der Gerichte wurde günstiger. Rund 8% verteuerte sich. Im Durchschnitt stiegen die Preise um 0,5%. NGG-Chef Guido Zeitler sieht den Steuervorteil deshalb vor allem bei den Betrieben und nicht bei den Gästen.
14: Weil die Betriebe diese Erleichterung oder diese Reduzierung nicht an die Verbraucherinnen und Verbraucher weitergegeben haben. Die bleiben dann in den Betrieben. Die verleiben sich das einfach ein.
13: Die Gastronomie verweist dagegen auf gestiegene Löhne, Energie- und Lebensmittelkosten. Die NGG hält dagegen, die Branche habe die Preissteigerung der vergangenen Jahre bereits an die Gäste weitergegeben. Jetzt werde der Steuervorteil nicht ausreichend geteilt und zudem eine Chance verpasst, wieder mehr Menschen in die Restaurants zu holen.
14: Das war ja die Zielsetzung, den Konsum an der Stelle auch anzuregen, indem die Branche die Möglichkeit hat, Preise zu senken, um die Gäste wieder stärker in die Gastronomie zu holen. Die Preise wurden nicht gesenkt, die Konsumzurückhaltung ist nach wie vor deswegen auch hoch, weil die Verbraucherinnen und Verbraucher gucken natürlich momentan sehr bewusst, wofür gebe ich Geld aus.
13: Und dieses Geld ist auch für die Beschäftigten in der Gastronomie ein zentraler Punkt. In einer weiteren NGG-Befragung unter 2000 Beschäftigten haben 71% der Befragten bereits darüber nachgedacht, die Branche zu verlassen. Viele arbeiten lange, verdienen vergleichsweise wenig und können sich nach der Arbeit nicht ausreichend erholen. Der Referatsleiter für das Gastgewerbe bei der NGG, Marc Baumeister, sieht deshalb neben den Löhnen vor allem die Arbeitsbelastung als Problem.
15: Der eine Aspekt ist die ständige Überlastung, Belastung über lange Arbeitszeiten. Wir reden nicht nur von den jetzt erlaubten 10 Stunden täglich, sondern was wir auch hatten, 21 Stunden, 18 Stunden täglich. Die Leute wollen sich einfach nicht verbrennen lassen. Deswegen lehnen auch 96% die Entgrenzung der täglichen Arbeitszeit ab.
13: Teure Restaurants und überarbeitete Beschäftigte. Die DEHOGA weist diese Kritik zurück. Die Steuerentlastung werde unter anderem auch für höhere Löhne, Investitionen und die wirtschaftliche Stabilisierung der Betriebe gebraucht. Für NGG-Chef Guido Zeitler eine verpasste Chance.
14: Daher wäre es gerade wichtig gewesen, vielleicht da auch mal ein Zeichen zu setzen. Hey, wir geben hier einen Teil von dem, was wir steuerlich begünstigt bekommen, an euch weiter.
13: Denn das Steuergeschenk wäre auch eine Chance, die Verbraucher wieder in die Restaurants zu holen.
12: Und die Zeit, es ist jetzt 1.14 Uhr.
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12: Es kommt selten vor, dass die Gründer internationaler Konzerne vor ihren eigenen Produkten warnen. Die großen KI-Firmen aus den USA haben aber genau das gemacht. OpenAI hat seinen Börsengang verschoben, mit der Begründung, die Risiken bei der KI-Entwicklung wären zu groß. Und der Gründer von Anthropic warnte, KI könne in 6 bis 12 Monaten das ganze Internet kontrollieren. Was dahinter steckt und wie real diese Gefahren sind, dazu aus der ARD-Wissenschaftsredaktion Sven Kästner.
16: Die Warnungen der großen KI-Firmen haben eine breite Diskussion über die Risiken der künstlichen Intelligenz ausgelöst. Deutsche IT-Forschende relativieren allerdings. Das mächtige Werkzeug KI werde nicht von selbst zur Gefahr, sagt Konrad Rieck vom Fachgebiet für maschinelles Lernen und IT-Sicherheit an der Technischen Universität Berlin.
17: Ich sehe zurzeit überhaupt gar keinen Grund daran zu glauben, dass unfassbar böse Dinge passieren. Und der Grund ist, dass eigentlich immer ein Mensch diese Modelle befehligt bisher. Ich weiß von keinem Fall, wo ein Modell mal wirklich etwas ganz eigenständig gemacht hat. Und ja, wenn Menschen Böses tun wollen, haben sie damit ein neues Werkzeug. Genauso aber haben sie, wenn sie Gutes tun wollen, auch ein Werkzeug.
16: In den vergangenen Monaten sind mehrere Fälle bekannt geworden, in denen neue Versionen von ChatGPT, Claude oder der Meta-KI in fremde Systeme eingedrungen sind. Konrad Rieck sieht als Ursache allerdings Nachlässigkeiten bei den großen KI-Firmen. Die Entwickler hätten ihren Modellen genau die Aufgabe gestellt, andere Systeme zu hacken. Eigentlich in einer geschützten und vom Internet getrennten Umgebung, aber diese Vorkehrungen schätzt der Informatikprofessor als unzureichend ein.
17: In einem Fall bei Anthropic weiß ich, dass sie dann am Ende aus Versehen doch Internetzugang ermöglicht haben, was also ein großer Fehler ist, eine große Nachlässigkeit. Und die zweite Idee ist, dass sie den Modellen gesagt haben, wenn ihr im echten Internet seid, hört auf. Und das finde ich auch ein bisschen nachlässig, weil wie soll so ein Agent jetzt wissen, ob das eine Simulation ist oder das echte Internet? Und von daher sehe ich da den Hauptfehler eigentlich bei den Leuten, die diese Experimente ausgeführt haben.
16: Weil die KI-Modelle in rasantem Tempo leistungsfähiger werden, können sie Schwachstellen in Computersystemen immer schneller finden. Deshalb überwachen die KI-Firmen mittlerweile, wofür Anwender ihre Werkzeuge einsetzen. Im Notfall greifen sie ein, beschreibt Thorsten Eisenhofer vom CISPA-Helmholtz-Zentrum für Informationssicherheit.
18: Die Modelle laufen ja auf Servern von den Unternehmen. Die gucken von außen dann auch, was produziert das Modell gerade. Und wenn die Gefahr besteht, dass das irgendwie einen Angriff oder so plant, dann wird einfach der Kill-Switch gelöst und dann wird die Kommunikation abgebrochen.
16: Auch hier bestimmen die Nutzenden, wofür die KI eingesetzt wird. Die Modelle basieren zwar auf künstlichen neuronalen Netzwerken, ein eigenes Bewusstsein aber haben sie nicht.
18: Die Modelle, die werden auf menschlichen Texten und so trainiert, dass wenn wir zum Beispiel mit dem Assistenten chatten, mit ChatGPT oder so, dass es eine natürliche Sprache ist. Das sorgt aber dann dafür, dass die auch bei so Aufgaben, wenn die irgendwie autonom lösen sollen und jetzt zum Beispiel untereinander kommunizieren, ja trotzdem in diesen menschlichen Kommunikationsmustern drin bleiben.
16: Das wirkt von außen betrachtet zuweilen, als würde künstliche Intelligenz mit eigenem Willen agieren. Ein falscher Eindruck. Die KI-Agenten versuchen nur mit allen Mitteln die Aufgabe zu lösen. Dazu kommt, dass die Modelle selbst lernen, trainiert mit Unmengen von Daten. Jonas Geiping vom Max-Planck-Institut für intelligente Systeme weist darauf hin, dass die Entwickler zwar deren Architektur kennen, aber auch nicht genau wissen, wie eine KI bestimmte Aufgaben löst. Der sogenannte Blackbox-Effekt.
19: Das sind tiefe neuronale Netzwerke, die nicht von Menschenhand definiert sind, sondern wo sozusagen durch Algorithmen Lösungen gefunden werden. Es ist eigentlich von dieser Perspektive aus vielleicht mehr vergleichbar mit Biologie als vielleicht mit Informatik. Dass dann diese Systeme unter bestimmten Voraussetzungen zusammenwachsen und wir dann als Forscher oder als Firmen diese Modelle bauen, dann überprüfen, okay, was hat das Modell denn gelernt? Und das ist auch für die Firmen nicht immer ganz klar, was für ein Modell da entstanden ist.
16: Auch wegen solcher Unsicherheiten begrüßen die Forschenden den Vorschlag, KI-Entwicklung künftig von unabhängiger Stelle zu regulieren. Entweder staatlich oder von externen Firmen. Am besten gleich auf internationaler Ebene.
3: Und wir blicken jetzt mitten in die Nordsee, genauer gesagt rund 85 Kilometer nördlich der ostfriesischen Insel Borkum. Da wurde jetzt der größte Offshore-Windpark Deutschlands eröffnet. Unser Reporter Valentin Kraner war dabei und der kennt auch den Namen dieses neuen Windparks.
20: Hedreit, auf Hochdeutsch Erdreht. So heißt der Windpark in der Deutschen Bucht. Und drehen sollen hier 64 Rotoren mit einem Durchmesser von jeweils gigantischen 236 Metern. Ein Megaprojekt, auch für das knapp 130 Kilometer entfernte Emden. Denn vom Emdener Hafen legen künftig die Serviceschiffe, in der Fachsprache SOV, ab, die sich um den Windpark kümmern sollen, sagt Fee Sanders vom Hafenbetreiber EPAS.
21: Mit dem SOV, also dem Service Operation Vessel, ist es so, dass die NBW eben dieses Schiff geschartert hat für ihre Techniker. Und dieses Schiff befindet sich dann 2 Wochen lang im Windpark und setzt die Techniker auf den einzelnen Windenergieanlagen ab. Die übernehmen dann die Wartung, die Instandhaltung über Tag und werden dann am Abend wieder von diesem Schiff eingesammelt und dann beherbergt.
20: Jeweils 2 Wochen leben die Technikerinnen und Techniker auf dem Schiff. Dann werden sie abgelöst. Die Abwicklung dieser Serviceschiffe wird ein immer größerer Wirtschaftsfaktor für Emden. Martin Ackermann, Projektleiter beim Hafenbetreiber, sieht darin einen eindeutigen Trend.
22: Da die Windparks eben immer mehr werden und die bestehenden Windparks auch ständig noch gewartet werden müssen und versorgt werden müssen mit neuen Materialien, die Techniker müssen rausgefahren und rausgeflogen werden, die haben Prüfungen und Instandsetzungen, die dauerhaft anfallen und dementsprechend wird das Volumen stetig größer und deswegen auch die Anzahl der SOVs, die immer größer wird.
20: Und die Anforderungen an den Dienstleister in Emden sind vielseitig. Von der Anlieferung moderner Werkzeuge bis zu ganz alltäglichen Bedürfnissen.
22: Wenn das Schiff in den Hafen läuft, gibt es verschiedene Anforderungen. Das fängt von der Schiffsseite aus an, dass die über Anfragen wie Frischwasser an uns kommen, aber auch kundenseitig. Dann müssen wir neue Materialien beschaffen. Wir müssen uns die Entsorgung von angefallenem Müll müssen wir uns kümmern. Es werden Container angefragt und das sind alles Anforderungen, die an uns kommen, die wir 5 Jahre dann abwickeln für das Schiff.
20: Ein wichtiger Auftrag also für Emden und den Hafenbetreiber. Fee Sanders, die den Job für EPAS an Land gezogen hat, glaubt, dass sich dadurch auch das Bild der Stadt verändert.
21: Aus der Vergangenheit her ist es eben so, dass Emden als größter westlicher Seehafen eher für die Automobilindustrie bekannt war. Aber das ist ein Wandel, dass wir wirklich als erneuerbarer Energiehafen auch angesehen werden.
20: Derzeit drehen sich die Windräder von Hedreit noch ohne Strom zu erzeugen. Zwar steht die dicke Hauptleitung an die Küste, die einzelnen Windräder sind aber noch nicht alle angeschlossen. Laut Betreiber ENBW soll der Strom aber noch in diesem Herbst fließen.
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3: Heute vor 40 Jahren verkauft der Deutsche Gewerkschaftsbund den Wohnungsbaukonzern Neue Heimat. Durch Missmanagement und Korruption waren Milliardenverluste entstanden. Sebastian Manns blickt zurück.
0: Der Deutsche Gewerkschaftsbund verkauft die neue Heimat an den Berliner Brotfabrikanten Schießer.
1: Und zwar für eine Mark. Für diesen Preis wechselt an einem Septembertag des Jahres 1986 das größte nichtstaatliche Wohnungsbauunternehmen Europas den Besitzer. Es ist der vorläufige Tiefpunkt einer der größten Wirtschaftsaffären der Bundesrepublik.
5: Ich kann mir nicht vorstellen, dass so ein Bäcker das übernehmen kann. Woher hat der Mann das Geld? Das finde ich unmöglich, sowas.
1: Der Weg dorthin beginnt Jahrzehnte früher mit einer Erfolgsgeschichte. Nach dem Zweiten Weltkrieg liegt Deutschland in Trümmern. Wohnungen fehlen überall. Der Deutsche Gewerkschaftsbund will mit der neuen Heimat, einem gemeinnützigen Unternehmen, Arbeiterfamilien bezahlbaren Wohnraum verschaffen. Und es funktioniert. Großsiedlungen entstehen in Hamburg, Bremen, Frankfurt, München. Dann, am 8. Februar 1982, druckt das Nachrichtenmagazin Der Spiegel einen Artikel. Der Inhalt ist vernichtend.
23: Neue Heimat, die dunklen Geschäfte von Fitor und Genossen.
1: Der Schock sitzt tief. Vor allem bei den Gewerkschaftsmitgliedern, die der neuen Heimat vertraut hatten. Vorstandsmitglieder haben sich persönlich bereichert, auf Kosten der Mieter, auf Kosten des Unternehmens. Dazu Misswirtschaft, überteuerte Auslandsgeschäfte, verschleierte Verluste. Der DGB entlässt die Vorstände, aber die Schulden bleiben. Sie sind inzwischen auf rund 17 Milliarden Mark angewachsen. Wohnungen werden verkauft, Tochterunternehmen abgestoßen. Doch die Lage ist nicht mehr zu retten.
24: Die Bombe ist geplatzt. Die Bosse der neuen Heimat sollen in den Zwangsurlaub geschickt werden.
1: Schließlich verkauft der DGB die neue Heimat für eine Mark an den Berliner Brotfabrikanten Horst Schießer. Einen Mann, den kaum jemand kennt und dem kaum jemand zutraut, einen Milliardenkonzern zu sanieren. Die Öffentlichkeit ist fassungslos.
25: Den Gewerkschaften stimmt irgendwas im Moment nicht ganz. Vielleicht ist auch wieder Filz drin oder so.
1: Schießer legt einen Sanierungsplan vor. Doch die Banken verweigern die notwendigen Kredite. Nur knapp 2 Monate nach dem Verkauf muss er das Unternehmen zurückgeben. Gegen Schadenersatz. Was bleibt, ist ein Debakel. 1 Mark für ein Unternehmen, das einmal der Stolz der Arbeiterbewegung war. Der DGB verramscht die neue Heimat und damit auch die Idee einer Wohnungspolitik, die sich am Gemeinwohl orientiert. Das war am 18. September 1986, heute vor 40 Jahren.
3: Der Stichtag von Sebastian Manz.
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26: Mit Michael Augustin. Arbeiten da, wo andere Urlaub machen, ein Traum. Nicht so für die Fußballer der TSG Hoffenheim. Die haben am 1. Spieltag der Europa League bei Ofi Kreta gespielt und auf der Urlaubsinsel mit 0:2 verloren. Das Thema des Tages im Fußball war aber die Pressekonferenz des neuen Bundestrainers Jürgen Klopp, der seinen ersten Kader für die ersten Länderspiele nach der WM bekannt gegeben hat. Und es sind 2 Kader mit insgesamt 44 Spielern für die Nations League. Einer für die ersten beiden Partien in den Niederlanden und gegen Griechenland, einer für die Spiele danach gegen Serbien und in Griechenland. Dazu gehören 11 Spieler, die noch nie dabei gewesen sind. Die Freiburger Treu, Engelhardt, Scherhand und Rosenfelder zum Beispiel oder der Elversberger Keidel und Bauer von Celtic Glasgow. Jürgen Klopp hat nun 2 Wochen Zeit, um sein neues Team kennenzulernen. Zu seinen ersten Zielen gehören nicht nur sportlich gute Ergebnisse, sondern auch Aufbruchstimmung, die er verbreiten will.
27: Also es ist wichtiger, dass wir Ärzte haben. Es ist wichtiger, dass wir Pflegepersonal haben. Es ist wichtiger, dass wir ganz, ganz viele Menschen in ganz vielen Berufen haben. Aber wenn wir in dieser Zeit, in der wir uns mit Fußball beschäftigen, und wir sind nur mal die Profis, wir tun den ganzen Tag nichts anderes, aber wenn sie alle damit beschäftigen, in den Momenten ist es dazu da, dass wir uns besser fühlen, dass wir ein Gemeinschaftsgefühl entwickeln, dass wir wirklich die Kraft des Sports dann wirklich spüren. Wir haben einen unglaublichen Sommer hinter uns. Jetzt hat Sascha Zverev gerade die US Open gewonnen. Hockey war ein Riesenthema. Thema Basketball war jetzt gerade ein Riesenthema. Die Leichtathletik hat unglaublich aufgezeigt. Und jeder, der sich für Sport interessiert, hat das gefühlt. So, und das ist unser Auftrag. Wir müssen für die Stimmung sorgen. Ich weiß das. Aber dazu braucht man Leute, die das auch annehmen.
26: Sein erstes Länderspiel ist die Partie am kommenden Donnerstag in Amsterdam gegen die Niederlande. Mit Ter Stegen im Tor, das hat Klopp verraten, und mit Kapitän Kimmich im Mittelfeld. Spieler aus dem WM-Aufgebot, wie zum Beispiel Baumann, Sané und Undav, sind von ihm nicht nominiert worden. Vieles neu also in der Fußballnationalmannschaft und eine ganz neue Saison gibt es in der deutschen Eishockeyliga. Und die hat der der deutsche Meister eröffnet, und zwar erfolgreich. Die Eisbären Berlin haben das Auftaktspiel gegen die Straubing Tigers mit 4:2 gewonnen. Vor dem Spiel wurde das mittlerweile 12. Meisterbanner unter das Dach der Halle am Ostbahnhof gezogen. In der Handball-Bundesliga hat Frischauf Göpping knapp gegen die Rhein-Neckar-Löwen gewonnen mit 29:28. Für Göpping war es der 3. Sieg im 5. Spiel, für die Löwen die 3. Niederlage. In der Champions League hat der SC Magdeburg am 2. Spieltag seinen 2. klaren Sieg gefeiert mit 39:29 in der Schweiz beim HC Kriens Luzern. Frank Martin.
4: Von Beginn an war Magdeburg drin in dieser Partie, führte nach 10 Minuten 8:5, zur Halbzeit bereits 20:11. Die Schweizer, trainiert von Andi Schmid, hatten Riesenprobleme. Der SCM war einfach eine Nummer zu groß, vor allem im ersten Durchgang brutal effektiv. Felix Klar, Magnus Saustrup, Albin Lagergren und Daniel Pettersson trafen je 5-mal und waren damit die erfolgreichsten Werfer im Team von Bennett Wieger. Der SCM also gewinnt 39:29 in der Schweiz und bleibt damit in der neuen Handballsaison weiter ohne Pflichtspielniederlage.
26: Die MT Melsung hat dagegen ihre erste Niederlage kassiert. Knapp war es beim 24:25 beim polnischen Top-Team Wisła Płock. Die deutschen Rollstuhlbasketballer haben bei der WM in Kanada das Finale verpasst. Sie haben das Halbfinale gegen Australien mit 83:84 verloren. Moritz Kasserlet.
6: Das Finale war zum Greifen nahe, aber die deutsche Mannschaft hat es in einem dramatischen Spiel hergeschenkt. Die Partie gegen Australien war total ausgeglichen, ging in die 5-minütige Verlängerung und in der führte Deutschland gut 1,5 Minuten vor dem Ende mit 5 Punkten. 12 Sekunden vor dem Ende war es immerhin noch eine Einpunktführung. Das deutsche Team hatte den Ball, gab ihn aber leichtfertig her und Australien drehte das Spiel in den Schlusssekunden. Es wäre für die deutschen Rollstuhlbasketballer das erste WM-Finale gewesen. So bleibt das Spiel um Platz 3. Wie bei den Paralympics in Paris vor 2 Jahren und bei der EM im vergangenen Jahr könnte das Team also Bronze gewinnen.
26: Die deutschen Frauen haben deutlich gegen China verloren und spielen nur noch um Platz 7.
3: Und das war der Sport mit Michael Augustin.

Der Sommer, der ist vorbei, der meteorologische jedenfalls. Und das heißt, bald wird es wieder kälter und es wird auch wieder mehr Fälle von Infektionskrankheiten geben. Für viele lohnt sich deshalb eine Grippeimpfung, besonders für Menschen mit Vorerkrankungen. Wir schauen gleich drauf, welche Empfehlungen es besonders für vorerkrankte Kinder und Jugendliche gibt. Mehr dazu gleich nach den Nachrichten.

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1: Um 1.30 Uhr mit Juliette Groß. Der kanadische Premierminister Carney hat sich für eine vertiefte Partnerschaft mit der Europäischen Union ausgesprochen. Die große Mehrheit der Kanadier sei für enge Beziehungen mit der EU, sagte Carney vor den Abgeordneten des Europaparlaments. Einzelheiten von Tina Hassel aus Brüssel.
2: Für Kanada wäre es natürlich super attraktiv, wenn es stärker in den EU-Binnenmarkt integriert würde, gerade jetzt mitten im Zollkonflikt mit den USA. Kanada hat viele Rohstoffe, auch seltene Erden, die man für E-Autos oder Smartphones braucht. Das Land könnte viel Energie nach Europa liefern. Und eins war klar, Carneys Vision ist, dass Europa und Kanada dazu beitragen sollen, eine neue, gerechtere Weltordnung zu schaffen, die nach Regeln spielt und neue Partner an sich bindet. Und bei diesen Passagen, da hat er ganz besonders viel Applaus bekommen.
1: Polens Regierungschef Tusk hat eindringlich vor russischen Angriffen auf Verbündete der Ukraine gewarnt. Im Parlament in Warschau sprach Tusk von einem realen Risiko, dass vermehrte Drohnen auf das Gebiet von NATO-Staaten an der Ostflanke stürzen und dort Schäden anrichten. Russland werde dann von einem Unfall sprechen, sagte Tusk. Tatsächlich wolle der Kreml aber den Zusammenhalt der NATO schwächen. In den vergangenen Monaten hatte es wiederholt Drohnenvorfälle in osteuropäischen NATO-Ländern gegeben. An einem Nebeneingang der Bergischen Synagoge in Wuppertal ist ein Feuer gelegt worden. Die Polizei nahm einen Verdächtigen fest. Aus Wuppertal Helge Rosenkranz.
3: Laut Polizei konnten Mitarbeiter der Synagoge das Feuer schnell löschen. Der Sachschaden sei gering. Die Synagoge wird praktisch rund um die Uhr von Polizeibeamten bewacht. Möglicherweise haben die den Verdächtigen schnell ausgemacht. Es soll sich um einen 37 Jahre alten Mann mit afghanischer Staatsangehörigkeit handeln. Auch der Vorsitzende der Wuppertaler jüdischen Gemeinde bestätigte den Angriff auf die Synagoge im Stadtteil Barmen. Einen ähnlichen Anschlag mit selbstgebauten Brandsätzen auf die Synagoge gab es schon vor 12 Jahren.
1: Der französische Premierminister Le Cornu plant im kommenden Jahr Einsparungen in Höhe von 54 Milliarden Euro. Dabei solle die Steuerlast gleich bleiben, sagte der Premier in einem Interview mit einer französischen Tageszeitung. Ohne diesen Schritt würde das Defizit im nächsten Jahr auf über 6,5% des Bruttoinlandprodukts steigen. Die Regierung steht wegen der Lage an den Anleihemärkten und der Unzufriedenheit der Bevölkerung über die steigenden Lebenshaltungskosten unter Druck. Das Wetter in Deutschland. Häufig trocken, vom Nordwesten bis zum Osten zeitweise Regen, Tiefstwerte 14 bis 6 Grad. Tagsüber längere, heitere Abschnitte, gebietsweise Schauer, Höchstwerte 17 bis 23 Grad. Am Samstag wechselnd wolkig, im Norden zeitweise Regen, 18 bis 26 Grad. Am Sonntag im Süden länger trocken, von Nordwesten her Schauer, 17 bis 26 Grad. Das waren die Nachrichten.
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4: Die A602 Richtung Longich ist zwischen Trier-Ehrang und Dreieck-Moseltal wegen freilaufender Tiere gesperrt. Die Umleitung führt über Longich. Fahren Sie vorsichtig und kommen Sie gut an.
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4: Mit Alex Grantl. Grippeimpfungen sind für viele Menschen sinnvoll, vor allem aber, wenn sie andere Krankheiten oder ein geschwächtes Immunsystem haben. Das gilt auch für Kinder und Jugendliche mit einer Vorerkrankung. Sie sollten ab dem 6. Lebensmonat gegen die saisonale Grippe geimpft werden. Das empfiehlt jedenfalls die Ständige Impfkommission. Aber diese Impfquote, die ist niedrig. Nur knapp 10% der Kinder und Jugendlichen mit Vorerkrankungen sind tatsächlich geimpft. Warum die Impfung gerade dann wichtig ist, erklärt Daniela Remus aus der ARD-Gesundheitsredaktion.
5: Ob Asthma, Adipositas, Herzerkrankung oder Diabetes, rund 5% aller Kinder und Jugendlichen sind chronisch krank. Und für sie gilt, sie sollten jährlich gegen die saisonale Influenza geimpft werden. Denn die Influenza ist keine harmlose Erkältungskrankheit, erklärt der Kinder- und Jugendmediziner Dr. Robin Kobbe vom Universitätsklinikum Eppendorf in Hamburg.
6: Influenza ist schon als Tröpfcheninfektion im direkten Kontakt eine hoch ansteckende Erkrankung, so dass es ja nicht von ungefähr kommt, dass wir halt diese großen Wellen haben.
5: Jedes Jahr infizieren sich Hunderttausende im Winter mit dem Grippevirus. Am häufigsten Kinder und Jugendliche, weil sie durch Schule und Sport besonders viele Kontakte mit anderen Menschen haben. Von denjenigen, die wegen eines schweren Krankheitsverlaufs in ein Krankenhaus eingewiesen werden müssen, sind über 30% Kinder und Jugendliche. Und jedes Jahr versterben auch in dieser Altersgruppe Menschen an der saisonalen Influenza. Deshalb empfiehlt die STIKO seit Jahren, Kinder mit chronischen Erkrankungen vor schweren Verläufen durch eine Impfung zu schützen, erklärt der Kinderarzt Professor Tobias Tenenbaum, Vorsitzender der Deutschen Gesellschaft für Pädiatrische Infektiologie aus Berlin.
7: Das sind Kinder mit Vorerkrankung der Lunge, aber auch Kinder mit neurologischen Erkrankungen, die auch gerade Kinder auch mit einer schweren Beeinträchtigung, wenn die dann solche Infektionen bekommen, dann haben die da mehr mit zu kämpfen und auch ein höheres Risiko, ins Krankenhaus damit zu kommen, bis hin zum Tod.
5: Dennoch wird die Influenza-Impfung auch von dieser Risikogruppe nur sehr selten, nämlich nur zu 10%, in Anspruch genommen. Die Forschenden vermuten dafür ein ganzes Bündel an Erklärungen. Mangelnde Aufklärung beispielsweise, für wen die Impfempfehlung tatsächlich gilt, oder die noch immer vorherrschende falsche Vorstellung von einer harmlosen Erkältungskrankheit, die man einfach durchmachen müsse. Und noch etwas beobachtet Kinder- und Jugendarzt Robin Kobbe vom UKE in Hamburg.
6: Einfach der schlechte Ruf der Impfung, also der zu Unrecht schlechte Ruf, dass da eventuell etwas mit Nebenwirkungen erlebt wurde.
5: Diese Impfskepsis hat sicherlich auch damit zu tun, dass der Impfstoff jedes Jahr neu angepasst werden muss und deshalb eine jährliche Auffrischung nötig ist.
4: Über die Empfehlungen zur Influenza-Impfung war das Daniela Remus.
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4: Die US-Notenbank Fed hat für Erleichterung an den Finanzmärkten gesorgt. Grund ist ihre aktuelle Zinsentscheidung. In den USA steigen die Zinsen trotz des politischen Drucks aus Washington. Die Frage ist aber, wie nachhaltig das ist. Claudia Werle über die Reaktionen am Finanzplatz in Frankfurt.
8: Der Beschluss war einstimmig. Die US-Notenbank hat den Leitzins erhöht auf eine Zinsspanne von jetzt 3,75% bis 4%. Ein solcher Schritt ist an der Börse erwartet worden. Vieles spricht dafür, denn wirtschaftlich läuft es derzeit rund in den USA. Die Konjunktur brummt, unter anderem angetrieben vom Boom rund um das Thema künstliche Intelligenz. Und auch der US-Arbeitsmarkt hat sich zuletzt besser entwickelt als gedacht, so Jörg Krämer, der Chefvolkswirt der Commerzbank.
9: Aber das wichtigste Argument für höhere Leitzinsen ist die Inflation. Die ist einfach zu hoch, liegt über dem Ziel der amerikanischen Notenbank und das schon mehrere Jahre.
8: Angesichts der hohen Energiepreise und des anhaltenden Konflikts in der Golfregion dürfte die Inflation in den kommenden Monaten hoch bleiben. Und vor diesem Hintergrund spricht auch der Ökonom Martin Lück von einer richtigen Entscheidung.
10: Die Frage ist nur, wird die Fed das jetzt durchhalten? Wird sie die Zinsen noch ein weiteres Mal erhöhen? Wir haben ja noch 2 Fed-Sitzungen in diesem Jahr. Und wie wird weiter der Konflikt, der sich abzeichnet, mit dem Weißen Haus ausgehen? Denn Donald Trump hat ja schon Zeta und Mordio geschrien im Anschluss an diese Zinsentscheidung.
8: Donald Trump will vor allem eines, niedrige Zinsen. Er wünscht sich die niedrigsten Zinsen der Welt in den USA. Schon allein aus eigenem Interesse, denn die Amerikaner haben immens hohe Schulden, über 40 Billionen US-Dollar, und der Schuldenberg dürfte in den kommenden Monaten weiter wachsen. Das alles muss irgendwie finanziert werden, und das ist teuer. Für den Notenbankchef ein schwieriger Spagat. Auf der einen Seite muss er den Aufgaben der Währungshüter gerecht werden, heißt die Inflation in Griff behalten. Auch um gute Rahmenbedingungen für die wirtschaftliche Entwicklung im Land zu gewährleisten. Auf der anderen Seite ist ein Präsident im Weißen Haus, der seit langem schon Druck macht und seine Sicht der Dinge durchsetzen will. Letztendlich geht es um die Rolle und um die Glaubwürdigkeit einer so mächtigen Instanz wie der US-Notenbank. Und vor diesem Hintergrund ist es für Jörg Krämer auch nur auf den ersten Blick ein mutiger Schritt, wenn Notenbankchef Warsh jetzt die Zinsen angehoben hat, gegen den Wunsch des US-Präsidenten.
9: In den beiden vorhergehenden Zinssitzungen hat der Zentralbankpräsident in Amerika es nicht gewagt, die Zinsen anzuheben, obwohl schon damals ein Inflationsproblem da war, obwohl schon damals die Konjunktur recht gut lief.
8: Krämer spricht deshalb von einem längst überfälligen Schritt.
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4: Die DDR gibt es seit fast 40 Jahren nicht mehr. Trotzdem leiden manche immer noch unter den Folgen der SED-Diktatur. Dazu gehören auch Menschen, die ins Erziehungsheim Jugendwerkhof Torgau geschickt wurden. Das ist in Sachsen. Viele Jugendliche wurden hier misshandelt im Namen der sozialistischen Umerziehung. Der Bundestag hat letztes Jahr ein Gesetz beschlossen, das die Situation der Betroffenen verbessern soll. Was das gebracht hat, das wollte unsere Reporterin Sarah Böttcher wissen und hat dazu auch eine ehemalige Bewohnerin des Jugendwerkhofs Torgau getroffen.
11: Über allen strahlt die Sonne, über allen in der Welt.
12: Das war die Zeit, wo das dann an und für sich losging und ich die Welt nicht mehr verstanden habe.
13: Der Schatten der Diktatur ist lang, er reicht sehr weit, er reicht bis ans Ende des Lebens der Betroffenen.
11: Alle Kinder wollen Frieden, Frieden, der das Glück erhält.
12: Also, Eingangsbereich geschlossener Jugendwerkhof Torgau. Wenn die Jugendlichen hier hergebracht worden sind, dann war zumindest erstmal nach der Einfahrt in die Schleuse die Aufforderung, sich mit dem Gesicht zur Wand zu stellen. Und man hat nichts zu sprechen, man hat nichts zu fragen, man hat sich auch nichts zu bewegen.
14: Die Gedenkstätte geschlossener Jugendwerkhof Torgau an einem Montagvormittag. Ein hellgelbes Gebäude mit einem roten Ziegeldach. Nieselregen hängt über der Stadt. Damals umgaben hohe Mauern, vergitterte Fenster, Suchscheinwerfer und Hunde das Gelände. Ein Entkommen unmöglich, auch für Corinna Thalheim. Sie ist Ende 50, hat kurze dunkle Haare und führt mich heute durch die Dauerausstellung.
12: Danach kam dann dieses Ausziehen, Duschen und es wurden auch allen die Haare abgeschnitten. Also das waren dann so bis zu 12 mm und man hatte dann überhaupt keine eigene Persönlichkeit mehr.
14: Zwischen 1964 und 1989 werden mehr als 4000 Jugendliche in Torgau eingewiesen. Sie gelten als schwer erziehbar, sind aus anderen Jugendwerkhöfen abgehauen. Schul- oder Arbeitsbummelei heißt es in den Akten. Corinna ist 17, als sie nach Torgau kommt. Heute berät sie in der Gedenkstätte andere Betroffene, arbeitet also genau an dem Ort, der ihr so viel Leid gebracht hat. Nach Torgau kommt Corinna, weil sie aus dem Jugendwerkhof Wittenberg in Sachsen-Anhalt abhaut. Dort erlebt sie massive Gewalt von gleichaltrigen Mädchen.
12: Ja, nee, so ein schöner, klarer Blick ist das, ne?
14: In einem kleinen Ausstellungsraum hängt zwischen vielen schwarz-weißen Passbildern auch eins von Corinna.
12: Wo ich dann schon angefangen habe und dann überlegt habe, hier stimmt irgendwas nicht.
14: Weiche Gesichtszüge, ein Rollkragenpullover, eine schlichte Kette. Das Mädchen auf dem Foto wirkt ernst.
12: Pubertätsphase, ich war dann schon wirklich sehr rebellisch. Und ich habe denen dann schon aus meiner Sicht gezeigt, dass man mit mir nicht so umspringen kann, dass ich mir das nicht gefallen lasse. Und dass ich ja im Grunde genommen genauso Rechte habe. Ja, das habe ich dann ganz schnell gelernt, dass ich gar keine Rechte in der DDR habe, sondern nur Pflichten.
14: Die ersten Tage in Torgau verbringen die Jugendlichen isoliert. In der Zelle stehen eine Pritsche, ein Hocker. Die Hausregeln müssen auswendig gelernt werden.
15: Das Singen, Tanzen, Lachen und Pfeifen ist in diesen Räumen verboten.
14: Der Wochenablauf ist durchgetaktet. Montag bis Freitag arbeiten, zum Beispiel Kabelbäume zusammensetzen für Siemens oder Bosch. Am Wochenende putzen und täglich Sport bis zum Umfallen.
12: Wir gucken erstmal. Eigentlich noch?
16: Geht.
12: Es nieselt,
16: das schaffe ich.
14: Draußen vor der Eingangstür zeigt Corinna auf den ehemaligen Innenhof, auf dem jetzt Autos parken und Wohnhäuser stehen.
12: Es gab Frühsport, Mittagssport, Abendsport, Strafsport, Zwischendurchsport. Auch wir Mädels mussten wirklich über diese Sturmbahn. Also es gab dann so, am Anfang gab es dann so ein Kriechelement, also oben reinspringen, unten durchfädeln. Danach kam dann so eine Eskaladierwand, also wo man dann so eine Bretterwand, wo man drüber springen musste. Aber alles ohne Hilfe. Der alte Erzieher damals war ja immer der Meinung,
17: die Damen haben das Privileg, heute über die Sturmbahn zu laufen.
12: Das ist so ein Satz, den werde ich nicht vergessen.
14: Einige der Betroffenen sind heute in Dauerbehandlung beim Orthopäden, haben nie auskurierte Knochenbrüche, erzählt Corinna. Dazu kommen die psychischen Folgen. Erzieher nutzen Methoden, um die Jugendlichen gefügiger zu machen. Schlüssel ins Gesicht werfen, beim Toilettengang zuschauen, auch sexueller Missbrauch gehört dazu. Über Lautsprecher laufen jeden Morgen die Nachrichten.
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12: Und die Nachrichten mussten wir früh alle anhören und die mussten wir auch dann wiedergeben. Also jeden einzelnen Satz oder jede einzelne Episode aus diesen Nachrichten mussten wir wiedergeben. Also ich sage mal so, die ersten 4 hatten es gut. Ja, die konnten sich das merken. Also wenn eins jetzt zum Beispiel erzählt hat.
16: Die SED hat nach den Worten von Generalsekretär Erich Honecker dadurch Kontinuität und Dynamik in der Entwicklung der DDR gesichert.
12: Aber danach wurde es schon schwierig. Und wenn das nicht funktioniert hat, gab es eben halt eine Gruppenbestrafung in Form von entweder Strafsport oder Essensentzug. Gab es kein Frühstück.
14: Es kommt zu Selbstverletzungen und Suizidversuchen von Jugendlichen. Manche schlucken Nägel oder Nadeln, um ein paar Tage ins Krankenhaus zu kommen. Heute leidet ein Großteil unter einer posttraumatischen Belastungsstörung. Corinna merkt die Folgen im Alltag ständig. Aus Zwang muss sie immer wieder ihre Wäsche waschen. Auf bestimmte Geräusche reagiert ihr Körper sofort.
12: Da fliegt eine Tür zu oder generell, wenn ich sowas. Das erschüttert mich dann und dann bin ich eigentlich wieder in der Zelle. Und mit dem Schlüssel wurde auch viel an den Gittern gerattert und viele haben so die Angewohnheit, wenn die was erzählen und die sind dann so aufgeregt, dass die mit den Fingernägeln auf den Tisch klopfen. Da kriege ich Gänsehaut, da muss ich gehen.
14: Die härteste Bestrafung ist der sogenannte Fuchsbau. Corinna möchte ihn mir nicht zeigen. Seit ihrer Zeit im Jugendwerkhof war sie nicht mehr dort. Ich lasse mich von einer Mitarbeiterin hinführen. Wir laufen an den Wohnhäusern vorbei zu einem Keller. Unten ehemalige Zellen. Winzig, feucht. Hier verbringen Jugendliche mehrere Tage allein.
19: Ja, das war der Fuchsbau. Hier war eine Holztür davor. Man stand ja gehockt oder gebückt im Dunkeln.
20: Das ist nicht groß. Also war auch wirklich komplett dunkel.
19: Ja, also so. Ne? Hier ist nochmal ein Spruch drin, den man beim Umbau gefunden hat und den man auch passend als Motto der Ausstellung genommen hat. Ich bin als Mensch geboren und will als Mensch hier raus.
21: Wer stimmt dagegen? Das ist niemand. Wer enthält sich? Damit ist der Gesetzentwurf endgültig angenommen.
14: 30. Januar 2025. Corinna sitzt auf der Zuschauertribüne des Bundestags. Jahrzehnte nach dem Ende der DDR wird dort über eine Verbesserung der Unterstützung für die Opfer des SED-Unrechts entschieden. Die Opferrente steigt auf 400 Euro im Monat und wird an die Rentenentwicklung angepasst. Vor allem aber fällt die Einkommensprüfung weg. Dafür hat Corinna lange gekämpft.
12: Es hat doch aber jeder das gleiche Leid erlebt. Ja, warum muss man eine Entschädigungsleistung einkommensabhängig machen? Dann ist das für mich keine Entschädigungsleistung mehr. So, und für die Leute, die das erlebt haben und aber dann auch noch arbeiten gegangen sind, sich weitergebildet haben, qualifiziert haben und verdienen eben gut, ist das ja schon wieder eine doppelte Bestrafung. Ja, die kriegen keine Opferrente. Das war der Punkt, wo ich gesagt habe, so, und das ist doch jetzt mal was.
14: Neu ist auch ein bundesweiter Härtefallfonds, aus dem Opfer in besonderen Notlagen Geld beantragen können. Erstmals eingezahlt hat IKEA, da das Möbelunternehmen auch Produkte von politisch Gefangenen anfertigen ließ. Das erklärt Evelyn Zupke, Bundesbeauftragte für die Opfer der SED-Diktatur. Ein Knackpunkt für sie bis heute, die Anerkennung der Haftfolgeschäden.
22: Das Problem war ja bei den Gesundheitsschäden, dass wenn ein Mensch im Jugendwerkhof oder im Gefängnis war oder andere Repressionen erlitten hat und dann später gesundheitliche Folgeschäden davongetragen hat, dann war das sehr schwer nachzuweisen, dass diese Erkrankung von Repression in der Diktatur von vor, ich sag mal, 50 Jahren kommt. Vor 3 Jahren haben sie ihre Arbeitsstelle verloren, vor 5 Jahren sind sie geschieden worden oder sie hatten sowieso eine schlechte Kindheit. Die haben teilweise 6 bis 8 bis 10, 12 bis zu 16 Jahren kennen wir Fälle, die gekämpft haben für die Anerkennung ihrer verfolgungsbedingten Gesundheitsschäden und sind überwiegend damit gescheitert.
14: Dieser Kampf ist seit Mai dieses Jahres für die Betroffenen ein Stück leichter. Unter bestimmten Voraussetzungen wird jetzt angenommen, dass ihre gesundheitlichen Schäden mit dem Erlebten zusammenhängen. Trotzdem weiß Zupke, dass Betroffene dabei immer wieder Probleme mit den Behörden hatten und noch haben, dass es sie anstrengt, ihr Leid beweisen zu müssen. Die Reform ist deshalb für sie mehr als nur Geld.
22: Allein schon der Akt der Rehabilitierung, das Papier, was die Menschen in die Hand bekommen, deine Strafe wird aufgehoben, du bist rehabilitiert, Leute wissen, mir ist Unrecht geschehen. Das wissen sie natürlich sowieso. Aber es auf einem ordentlichen Papier vom Staat zu bekommen, das ist nochmal was anderes. Wenn man sich die gesellschaftlichen Diskussionen heute anguckt, auch gerade die Gespräche über die DDR, die ich als Diktatur bezeichne, umso länger die DDR her ist, umso schöner wird sie für viele Menschen. Und um dem entgegenzuwirken, das ist ja eine Gefahr, wenn man Diktatur verharmlost.
14: In der Gedenkstätte verabschiedet sich Corinna in die Raucherpause. Bevor wir auseinandergehen, frage ich sie, was ihr von Torgau bleibt.
12: Ich meine, es hat mich geprägt, ja, im Negativen, aber es hat mir auch manchmal wirklich auch so die Kraft gegeben, zu sagen, du hast das überlebt, du hast das überstanden und alles, was du dann, du wirst auch das schaffen. Ja gut, ich meine, ich war schon immer ein kleiner Kämpfer, jetzt bin ich ein großer Kämpfer.
14: Die ehemaligen Erzieher und der Direktor des Jugendwerkhofs werden nach dem Ende der DDR nie zur Verantwortung gezogen. Der Direktor stirbt am 9. November 1989.
4: Gewalt und Misshandlung im Jugendwerkhof Torgau. Das war die Deutschland-Reportage von Sarah Böttcher.
0: Kultur.
4: Heute kommt der Film Adams 8 in die Kinos. Oliver Masucci spielt darin den Rudertrainer Karl Adam. Es geht um die Geschichte des Deutschlandachters, also der Rudermannschaft, die bei Olympia 1960 unerwartet Gold gewonnen hat. Linda Ebner hat den Film für uns gesehen.
1: Karl Adam aus Ratzeburg war ehemaliger Napola-Lehrer und eigentlich Boxer. In einem Ruderboot hatte er zuvor noch nie gesessen. Doch Karl Adam hat den Rudersport mit technischem Denken revolutioniert. Im Film wird deutlich, er will mit Taktik gewinnen und Gold bei Olympia holen.
2: Karl Adam vom frisch gegründeten Ratzeburger Ruderclub.
3: Wie kommt ausgerechnet ein Boxer zum Rudersport?
23: Indem er aus der Gosse kommt.
24: Wo man herkommt, ist belanglos. Wichtig ist, wo man hin will.
25: Wo holen Sie denn hin?
24: Zu den Olympischen Spielen nach Rom.
1: Adams 8 fürs Boot sind zusammengewürfelt. Sportler aus Kiel und Ratzeburg. Gemeinsam trainieren die jungen, muskulösen Männer auf dem Ratzeburger See. Drehort des Films und Originalschauplatz. Die Bilder sprechen für sich. Ein glitzernder See in der Sonne. Rundherum Natur. Doch die Idylle trügt. Der See ist geteilt in West- und Ostdeutschland. Ruderer Hans Lenk, gespielt von Felix Kammerer, kommt aus dem Westen. Er schleicht sich immer wieder zu seiner Freundin Ulla in den Osten. Ein Risiko.
26: Das ist illegal hier. Aus dem Westen. Er hat Glück, dass er nicht erschossen wurde.
27: Du kannst nicht mehr einfach so rüberkommen. Das ist zu gefährlich. Die werden dich früher oder später erwischen.
1: Die Liebesgeschichte zwischen Ruderer Hans und Ulla, gespielt von Svenja Jung, ist nicht einfach. Damit spiegelt der Film die deutsch-deutsche Teilung wider und die Hoffnung auf echte Einheit und eine gemeinsame Vision.
28: Dann hat es natürlich auch wahnsinnig viel Spaß gemacht, diese Liebesgeschichte zu erzählen, über Grenzen hinaus und gegen Grenzen sich hinwegzusetzen.
1: Oliver Masucci spielt die Rolle des Karl Adam unerschrocken, mutig und kraftvoll. Er hat sie sich ausgesucht.
29: Das wollte ich gerne machen, weil das eine Figur ist, an der die ganze Zeitgeschichte Demokratiewerdung erzählen, Wirtschaftswunder, sich überwinden, also ein Ziel vorzuhaben, ja, sich die Kraft, die es braucht, die man aufbringen muss, um das Ziel zu erreichen, was man sich gesetzt hat und sich zu überwinden, das dann auch zu schaffen und zu leiden dafür.
1: Masucci geht in seiner Rolle auf.
30: Hey, hört auf, verdammt nochmal!
31: Wir haben ihre Väter im Krieg verloren, die sind traurig. Die Trauer, die schlägt den Wut um. Die kann ich beim Leistungssport benutzen.
1: Dass er dabei ganz nah am echten Karl Adam ist, erzählte ihm die Tochter des damaligen Rudertrainers, als sie gemeinsam auf den Ratzeburger See schauten.
29: Die stand hier am Steg mit Tränen in den Augen, weil ihr Papa wieder da vorne stand. Weil sie sagte, du bewegst dich ja genau wie dein Alter. Der sagte Alter zu ihm, ist auch so lustig. Die hat mich sehr gerührt, dass sie kam und sagte, das war wie, da sitzt der Alte wieder vorne.
1: Für die vielen Ruderszenen im Film mussten die Schauspieler den Sport erst erlernen. Beeindruckend die Nahaufnahmen der Skulls und der Ruderbewegungen in Zeitlupe. Dass sie keine Profis sind, ist im Film nicht zu merken. Neben Schauspieler Felix Kammerer und Leonard Kunz sitzen echte Leistungsruderer im Boot. Ein Grund, warum der Achter im Film so schnell und so leicht über den Ratzeburger See gleitet. Dafür haben die Schauspieler monatelang trainiert.
32: Unser Ziel, jeden Sektor in der gleichen Geschwindigkeit zu rudern.
33: Kein Endsport.
32: Nein,
33: das ist reine Physik.
1: Adams 8 hat viel zu erzählen. Zusammenhalt trotz Verschiedenheit der Jungs, Aufarbeiten von Nazi-Vergangenheit und die Trennung von Ost- und Westdeutschland. Ein Film mit tollen Bildern aus Ratzeburg, auf den auch Bürgermeister Eckhard Graf stolz ist.
34: Karl Adam ist ja unser Ehrenbürger seit 1962 und er ist derjenige, der hier ganz viel Inspiration in die Stadt gebracht hat. Und wir leben immer noch diesen Geist, diesen Optimismus, diese Aufbruchstimmung, diese positive Erzählung. Das ist etwas, was uns hier in Ratzeburg Ratzeburg immer wieder begeistert und auch zusammenhält.
1: Es ist eine Heldengeschichte. Das Ende ist bekannt, doch man fiebert trotzdem mit den jungen Männern im Boot auf der Zielgeraden mit.
5: Und da fällt der Startschuss.
4: Linda Ebener war das über den Film Adams 8, der heute bundesweit in die Kinos kommt.
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4: EU-Kommissionspräsidentin von der Leyen hat Kanada vorgeschlagen, assoziiertes Mitglied der Europäischen Union zu werden. Und Kanada zeigt sich offen für die Idee, ungeachtet der Drohungen von US-Präsident Trump. Premier Carney sagte in einer Rede vor dem Europäischen Parlament, Ottawa begrüße den Vorstoß aus Brüssel. Unsere Gastautorin Ronja Brier vom Portal Watson fragt, was genau eine assoziierte Mitgliedschaft eigentlich sein soll.
6: Die EU hat bisher Mitglieder, Beitrittskandidaten und es gibt verschiedene Formen der Zusammenarbeit. Mit dem Begriff ist wohl eine besonders enge Partnerschaft gemeint. Carney sagt, er lege nicht viel Wert darauf, wie genau man das Bündnis nennt. Klar ist aber auch, bisher gibt es sowas nicht. Zuletzt diskutiert wurde eine assoziierte Mitgliedschaft im Fall der Ukraine als Zwischenschritt auf dem Weg zum Beitritt. Passiert ist bisher nichts. Noch bemerkenswerter ist, die EU-Regierungen wirken eher überrascht von all dem. Damit bleibt der Eindruck, Ursula von der Leyen hat Kanada etwas in Aussicht gestellt, was es gar nicht gibt und was inhaltlich auch nicht ausdefiniert ist.
4: Das meint Ronja Brier, Chefredakteurin beim Portal Watson. Der Münchner Merkur bemerkt:
7: Donald Trumps aggressive Frotzelei über Kanada als 51. US-Bundesstaat erfährt gerade eine lustige Wendung. Statt sich dem unsteten Willen des Rüpel-Republikaners zu beugen, nähert sich der Nachbar temporeich der EU an, sozusagen als 28. Mitglied light. Das ist keine billige Rache, sondern nötig und klug. Kanada und die EU ergänzen sich vielfach, teilen Interessen und leider zunehmend aus der Mode kommende Werte.
4: Klaus Remme lenkt im Deutschlandfunk den Blick ebenfalls auf die Rolle von EU-Kommissionspräsidentin von der Leyen.
8: Einige Facetten stören das so harmonische Bild dann doch. Mit von der Leyen und Carney wollen zwei zusammenfinden, die bisher für sehr unterschiedliche Ansätze im Umgang mit Donald Trump stehen. Carney setzt auf Widerstand. Die EU spielt auf Zeit und preist Drohungen aus Washington widerwillig, aber dann doch

0: in einer gigantischen orangefarbenen Supernova auf. Er implodiert und hinterlässt ein schwarzes Loch. In das wollen Kanada und die EU nicht hineingezogen werden.
1: Für die Neue Zürcher Zeitung gibt es aus mehreren Gründen keinen Anlass, in Euphorie auszubrechen. Warme Worte der Freundschaft seien schnell ausgetauscht.
0: Wenn es um die Kernpunkte eines Abkommens geht, wird es aber rasch kompliziert. Das wissen nicht zuletzt die Schweizer, die seit Jahren versuchen, sich mit Brüssel auf eine Weiterführung des bilateralen Wegs zu einigen. Die Kanadier selbst haben vor 9 Jahren ein Freihandelsabkommen mit der EU abgeschlossen, aber 10 Staaten, darunter Frankreich und Italien, haben den Vertrag bisher nicht ratifiziert. Oft sind die Eigeninteressen und der Einfluss von starken Lobbys, wie jener der Landwirte, wichtiger als geopolitische Überlegungen.
1: Und das waren unsere Standpunkte, heute zusammengestellt von Ulrike Ufer. Die EU-Kommission will Kinder besser vor den negativen Folgen von Social-Media-Nutzung und Smartphone-Nutzung schützen. Wie das genau funktionieren soll, darum geht es gleich nach den Nachrichten. Dann mit meinem Kollegen Sven Hasenclever, der hier übernimmt. Ich bin Alex Grantl, kommen Sie weiter gut informiert durch diese Nacht.

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1: Um 2 Uhr mit Juliette Groß. Polens Regierungschef Tusk hat die NATO-Staaten überraschend deutlich vor verstärkten russischen Angriffen an der Ostflanke gewarnt. Der Kreml wolle den Zusammenhalt der NATO schwächen, sagte der Premierminister. Aus Warschau, Paulina Milling.
2: Laut Geheimdiensten plane Russland auch hybride Drohnen- und Raketenangriffe gegen die Länder, die die Ukraine unterstützen, darunter Polen. Das erklärte Donald Tusk in seiner Rede vor dem polnischen Parlament. Es bestehe ein reales Risiko, dass auf das Territorium von einem oder mehreren NATO-Staaten an der Ostflanke Drohnen oder Geschosse eindringen könnten. Auch Zerstörungen seien nicht auszuschließen. Solche Angriffe würden von Russland als Zufall dargestellt, damit niemand in der NATO eine Reaktion erwäge, sagte der polnische Premierminister.
1: Kanadas Ministerpräsident Carney hat das Angebot einer sogenannten assoziierten EU-Mitgliedschaft seines Landes begrüßt. Umfragen zeigten, dass eine große Mehrheit der Kanadier für engere Beziehungen mit der EU sei, so Carney in einer Rede vor dem Europaparlament. Kommissionspräsidentin von der Leyen hatte am Mittwoch dafür geworben, die Zusammenarbeit mit Kanada zu vertiefen, etwa bei der Entwicklung von KI oder bei der Rüstungsproduktion. In Frankfurt am Main ist ein weiterer Mensch an Malaria gestorben. Nach Angaben der Stadt wohnte er in der Nähe des Flughafens und hatte sich vermutlich durch eine Mücke infiziert, die mit einem Flugzeug nach Deutschland gekommen war. Einzelheiten von Katharina Wilhelm aus Frankfurt.
3: Sicher können wir natürlich noch nicht sein. Das muss untersucht werden. Das ist natürlich ganz wichtig. Momentan ist schon die Annahme, dass Mücken wahrscheinlich mitgereist sind, mit dem Gepäck zum Beispiel, mit der Fracht im Flugzeug. Das könnte der Fall sein. Und dass diese Mücke dann eben tatsächlich diese Kilometer zurückgelegt hat, sind ja etwa 5 Kilometer vom Flughafen entfernt. Das können diese Mücken tatsächlich zurücklegen und dass sie dann die Person dort gestochen hat. Trotzdem, wir wissen es natürlich noch nicht gesichert. Es wird noch einige Untersuchungen geben müssen, bis wir hoffentlich dann auch auf den Grund kommen dieser Malariaerkrankung.
1: Die EU-Kommission will den Zugang zu sozialen Medien für Kinder und Jugendliche erheblich einschränken. Kommissionspräsidentin von der Leyen sagte in Straßburg wörtlich, keine sozialen Medien unter 13 Jahren, kein eigenes persönliches Konto unter 15 Jahren. Nach den Plänen der EU-Kommission sollen Jugendliche erst ab dieser Altersgrenze eigene Accounts eröffnen können. Und für alle unter 18-Jährige sollen strengere Sicherheitsvorgaben gelten. Das waren die Nachrichten. Das Wetter in Deutschland. Häufig trocken vom Nordwesten bis zum Osten, zeitweise.